Piotr Iljitsch Tschaikowski. Symphonie Nummer 4 in F-Moll, Opus 36. Der Abschluss eines Konzerts des ungarischen Radiosymphonieorchesters Budapest unter der Leitung von Deljana Lazarova war das. Aufgenommen am 29. Oktober 2025 in der Franz Liszt Musikakademie Budapest. Kammermusikalisch geht es jetzt weiter. Wir hören George Enescus Torso einer Violinsonate.

George Enescu, Torso einer Violinsonate. Es spielten Clara Tschernat, Violine, und Thierry Huyer, Klavier. Von Rumänien geht es jetzt nach Griechenland, zu den Küsten und Bergen der Attika. Der griechische Komponist Antiochos Evangelatos hat ihnen Mitte der 1950er Jahre ein musikalisches Denkmal gesetzt.

0: Küsten und Berge der Attika. Eine symphonische Dichtung von Antiochos Evangelatos war das. Es spielte das Symphonieorchester des griechischen Rundfunks unter der Leitung von Andreas Pilarinos. Damit geht der erste Teil der Ö1-Nachtmusik zu Ende. Es folgen die Nachrichten, danach begrüßt sie wieder Sarah Schulmeister.
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2: Im Studio Daniel Theissl. Es ist 3 Uhr. Niedrigwasser und Bauarbeiten sorgen für schlechte Stimmung zwischen Österreich und Ungarn. Der internationale Schiffsverkehr läuft wegen des niedrigen Pegelstands der Donau ohnehin eingeschränkt. Jetzt kommt noch eine mehrmonatige Sperre in Ungarn dazu, berichtet Claudia Peintner-Schmidt.
3: Im Sommer musste das Atomkraftwerk Paks aufgrund fehlender Kühlwasserversorgung runtergefahren werden. Nun lässt Ungarn dort an der Donau in einem großen Bauprojekt Wasser aufstauen. Durchfahrt monatelang verboten. Für die Schiffsfahrt sei das eine Herausforderung, sagt Herfried Leitner, Österreich-Geschäftsführer des internationalen Logistikers DTS.
4: Es ist eine massive Einschränkung der Möglichkeiten für den Export und Import für österreichische Unternehmen. Das betrifft Rohmaterialien, Stahlprodukte oder Düngemittel.
3: Auch die Voestalpine ist betroffen. Die Eingriffe bei Paks würden Lieferketten gefährden und Mehrkosten verursachen, heißt es vom Stahlkonzern. Unter den Donau-Anrainerstaaten herrscht Unmut. Die Donaukommission, in der neben Bulgarien oder Deutschland auch Österreich Mitglied ist, hat Ungarn nun mitgeteilt, dass eine Sperrung der Fahrrinne bis Ende November nicht akzeptabel sei.
2: In Österreich gibt es derzeit so viele Seeadler wie seit 25 Jahren nicht mehr. 123 Paare hat die Tierschutzorganisation WWF kürzlich gezählt. Christian Hofmann berichtet.
5: Die heimische Tierwelt erlebt den Höhenflug des Seeadlers. Vor 25 Jahren galt Österreichs Wappentier hierzulande als ausgerottet. Die Rückkehr bezeichnet Christian Pichler vom WWF nicht als Zufall, sondern als Ergebnis jahrelanger gezielter Bemühungen.
6: Hier haben wir zum Beispiel Maßnahmen gegen die illegale Verfolgung gesetzt, weil noch immer werden Seeadler mit Giftködern oder durch direkten Abschuss getötet.
5: Auch künftig gilt es,
6: aufzuklären, um Fälle zu melden, zusammenzuarbeiten. Mit der Polizei, aber auch mit der Jägerschaft.
5: 123 Seeadlerpaare sind es aktuell in Österreich, eben ein Höchstwert. 82 davon haben heuer gebrütet. Die Greifvögel fühlen sich übrigens in Niederösterreich und im Burgenland besonders wohl.
2: Und die deutsch-österreichische ORF- und ARD-Fernsehserie 113 ist beim Deutschen Fernsehpreis als beste Dramaserie ausgezeichnet worden. Jetzt zum Wetter und zu Michael Mattern.
7: Heute geht es im Großteil Österreichs trüb durch den Tag mit etwas Regen im Bergland sowie im Süden, wobei es in und rund um Kärnten vielleicht sogar kräftig regnen kann. Ganz im Westen und nördlich der Donau bleibt es dagegen meist trocken und hier zeigt sich zumindest ab und zu die Sonne. Der Wind lässt bald wieder nach, es ist aber deutlich frischer als zuletzt, Höchstwerte nur noch 14 bis 22 in 2000 Meter um 6 Grad. Morgen Freitag noch ein bisschen kühler und erneut viele Wolken samt etwas Regen, im Laufe des Tages dann aber zumindest ab und zu auch sonnig.

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1: Mit Sarah Schulmeister am Mikrofon. Willkommen zurück zum zweiten Teil der Ö1 Nachtmusik. Wir beginnen weit in der Vergangenheit, im frühen 17. Jahrhundert. In den kommenden 20 Minuten hören wir die im Jahr 1604 veröffentlichten Lamentationes Jeremie Prophete des franco-flämischen Komponisten Carl Lhuyton. Es singt das Huelgas-Ensemble.

Carl Lhuiton, Lamentationes Jeremie Prophete zu 6 Stimmen. Es sang das wunderbare Huelgas Ensemble. Von geistlichen Klageliedern der Renaissance nun zu virtuoser Instrumentalmusik des frühen 19. Jahrhunderts. Wir hören Niccolò Paganinis Polacca con Variazioni, hier in einem Arrangement für Violine und Klavier.

Niccolò Paganini, Polacca con Variazioni, hier in einer Fassung für Violine und Klavier, gespielt von Viktor Pikaisen und Jewgenia Seidel. Weiter geht es mit einer Rarität. Klaviermusik des früh verstorbenen amerikanischen Impressionisten Charles Tomlinson Griffiths. Seine Three Tone Pictures, Opus 5, beschwören nächtliche Klangwelten. The Lake at Evening, The Veil of Dreams, The Night Winds.

Charles Tomlinson Griffiths, Three Tone Pictures, Opus 5. Es spielte der amerikanische Pianist David Alan Ware. Vom frühen 20. geht es jetzt zurück ins späte 18. Jahrhundert. Das Elias-Quartett spielt das Streichquartett in G-Dur, Opus 76, Nummer 1 von Joseph Haydn.

Joseph Haydn, Streichquartett in G-Dur, Opus 76, Nummer 1. Es spielte das britische Elias-Quartett. Von Haydn jetzt zu Mozart. Anja Germann spielt die im Jahr 1788 entstandene Klaviersonate in F-Dur mit der Köchelverzeichnisnummer 533.

Wolfgang Amadeus Mozart, Sonate für Klavier in F-Dur, Köchelverzeichnis 533. Es spielte Anja Germann. Auf Haydn und Mozart folgt nun eine der wenigen Symphonikerinnen des 19. Jahrhunderts. Wir hören die dritte Symphonie in G-Moll, Opus 36 von Louise Farrenc.

0: Louise Farenc, Symphonie Nummer 3 in G-Moll, Opus 36. Das Berner Kammerorchester spielte unter der Leitung von Graziella Contratto. Damit geht der zweite Teil der Ö1 Nachtmusik zu Ende. Es folgen die Nachrichten, danach begrüßt sie wieder Sarah Schulmeister zum dritten und letzten Teil.
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2: Im Nachrichtenstudio ist Miriam Reichel. Nach Trockenheit und Niedrigwasser ist der Schiffs- und Handelsverkehr in der Donau jetzt durch eine neue Herausforderung massiv eingeschränkt. Wegen Bauarbeiten können Schiffe seit Mitte August gar nicht mehr durch Ungarn fahren. Die Sperre soll monatelang andauern. Das sorgt nicht nur für Ärger bei heimischen Firmen, sondern auch für diplomatische Verstimmung. Claudia Peintner-Schmidt berichtet.
3: Im Sommer musste das Atomkraftwerk Paksch aufgrund fehlender Kühlwasserversorgung runtergefahren werden. Nun lässt Ungarn dort an der Donau in einem großen Bauprojekt Wasser aufstauen. Durchfahrt monatelang verboten. Für die Schiffsfahrt sei das eine Herausforderung, sagt Herfried Leitner, Österreich-Geschäftsführer des internationalen Logistikers DTS.
4: Es ist eine massive Einschränkung der Möglichkeiten für den Export und Import für österreichische Unternehmen. Das betrifft den Rohmaterialien, Stahlprodukte oder Düngemittel.
3: Auch die Voestalpine ist betroffen. Die Eingriffe bei Paksch würden Lieferketten gefährden und Mehrkosten verursachen, heißt es vom Stahlkonzern. Unter den Donau-Anrainerstaaten herrscht Unmut. Die Donaukommission, in der neben Bulgarien oder Deutschland auch Österreich Mitglied ist, hat Ungarn nun mitgeteilt, dass eine Sperrung der Fahrrinne bis Ende November nicht akzeptabel sei.
2: Der spanische Geheimdienst hat die Behörden vor der Massenankunft von Migranten in Ceuta gewarnt. Das zeigen Unterlagen, die die Regierung jetzt veröffentlicht hat. Demnach informierte der Geheimdienst am Tag davor über Aufrufe in sozialen Medien, am nächsten Tag die Grenze zu überqueren und einem möglichen, Zitat, Überfall über Land und Meer. Am 30. und 31. Juli kamen rund 80.000 Migranten aus Marokko in die spanische Enklave. Die Ukraine hat nach eigenen Angaben zwei russische Erdgasanlagen in Westsibirien angegriffen. Der ukrainische Präsident Zelensky spricht von einem Schlag gegen die russische Wirtschaft. Tote oder Verletzte soll es nicht geben. Vom betroffenen Energiekonzern Gazprom gibt es bisher kein Statement dazu. In Österreich gibt es derzeit so viele Seeadler wie seit langem nicht mehr. 123 Paare hat die Tierschutzorganisation WWF kürzlich gezählt. 82 davon haben heuer gebrütet. Der größte europäische Greifvogel galt vor 25 Jahren noch als ausgestorben. Durch intensive Schutzbemühungen konnte die Population wieder wachsen. Das waren die Nachrichten mit Miriam Reichel. Das Wetter.
5: Nach dem heißesten Sommer seit Messbeginn hat auch der September viel zu warm begonnen. Bis gestern lagen die Temperaturen um knapp 5 Grad über dem langjährigen Durchschnitt mit mehreren Stationsrekorden. Über Nacht hat sich das Wetter jetzt aber mit einer Kaltfront nachhaltig umgestellt. In den nächsten Tagen geht es wechselhaft und deutlich frischer weiter. Heute erreichen die Temperaturen nur noch 14 bis 22 Grad. In 2000 Meter hat es zu Mittag um die 6 Grad. Dazu geht es im Großteil Österreichs grau in grau durch den Tag, mit etwas Regen im Bergland sowie im Süden, wobei es in und rund um Kärnten eventuell sogar kräftig regnen kann. Ganz im Westen und nördlich der Donau bleibt es dagegen weitgehend trocken und hier zeigt sich zumindest ab und zu die Sonne. Morgen Freitag noch 1-2 Grad kühler und erneut viele Wolken mit ein paar Regenschauern, am Nachmittag dann aber doch auch einige Sonnenfenster. Am Wochenende deutlich freundlicher, mehr Sonne, höchstens einzelne Schauer und auch die Temperaturen legen zu auf spätsommerliche 18 bis 26 Grad. Soviel zum Wetter von Michael Mattern.

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1: Mit Sarah Schulmeister am Mikrofon. Willkommen zurück zur letzten Stunde der Ö1 Nachtmusik. Wir beginnen im 17. Jahrhundert mit Musik des französischen Komponisten und Lautenisten Jacques Galop.

Konrad Junghänel spielte ein Lautenstück in C-Moll des französischen Komponisten Jacques Galou. Vom 17. geht es jetzt ins 18. Jahrhundert zu Unico Wilhelm Reichsgraf van Wassenaer Obdam, ein niederländischer adeliger Diplomat und Komponist des Spätbarock.

Das war das Concerto Nummer 5 aus den im Jahr 1740 veröffentlichten Sei Concerti Armonici des niederländischen Diplomaten und Komponisten Unico Wilhelm van Wassenaar. Es spielte das Combattimento Consort Amsterdam unter der Leitung von Jan Wilhelm de Vriend. Weiter geht es jetzt mit einem Konzertstück für Harfe und Orchester. Komponiert hat es Camille Saint-Saëns.

Camille Saint-Saëns Morceau de Concert für Harfe und Orchester in G-Dur, Opus 154. Es spielte die bulgarische Harfenistin Susanna Klincharova, begleitet vom Philharmonischen Orchester Sofia unter der Leitung von Dimitar Manolov. Allegro piacevole. So geht es jetzt weiter mit Edward Elgars Serenade for Strings, Opus 20.

Die Royal Academy Soloists spielten unter der Leitung von Cleo Gould Edward Elgar's Serenade for Strings, Opus 20. Damit sind wir schon fast am Ende. Mit einem slawischen Tanz von Antonín Dvořák legen wir uns jetzt in die Schlusskurve.

0: Antonín Dvořák, Slawischer Tanz in F-Dur für Klavierduo, Opus 46, Nummer 4. Hier gespielt von James Anagason und Leslie Kenton. Damit geht die heutige Ö1-Nachtmusik zu Ende. Am Mikrofon war Sarah Schulmeister.
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6: 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Zu diesem Frühjournal begrüßt Sie Eva Liebentritt im Studio. Guten Morgen. Heute ist Donnerstag, der 10. September, und das sind einige der Themen heute. 2 Monate vor den Midterm-Wahlen in den USA mobilisieren die Republikaner bei einem Parteitag in Texas. Österreichs Gesundheitsausgaben steigen deutlich stärker als die Wirtschaftsleistung, und in Österreich gibt es so viele Seeadler wie seit 25 Jahren nicht mehr. Das Wetter wird heute deutlich frischer. Im US-Bundesstaat Texas ist gestern ein außerordentlicher Parteitag der Republikaner eröffnet worden. 2 Monate vor den Midterm-Wahlen im November will die Partei mobilisieren, denn in Umfragen liegen die Republikaner derzeit hinter den oppositionellen Demokraten. Unser USA-Korrespondent Markus Müller hat sich beim Parteitag umgehört.
7: Amerika steht bei den Wahlen im November vor einer Entscheidung, ruft der republikanische Abgeordnete Tom Emmer beim Parteitag der Republikaner in Dallas ins Publikum. Es ist eine Wahl zwischen Common Sense und Kommunismus.
8: Between Common Sense and Communism. Between America-loving Patriots and Hate-America-Extremists.
7: Zwischen Amerika-liebenden Patrioten und Amerika-hassenden Extremisten. Genau richtig, sagt dazu Chris, er ist Delegierter aus Texas.
9: We have crazy radicals on the left that want to do absolute insane things to break apart what makes America great.
7: Die verrückte Linke wolle alles zerstören, was Amerika so großartig mache. Zu hohe Steuern, zu viel Zuwanderung. Das müsse man stoppen, sagt er. Und das könne nur einer, der Präsident, Donald J. Trump.
6: Auf den spanischen Premier Pedro Sanchez steigt der Druck. Von der Regierung veröffentlichte Dokumente zeigen jetzt, dass die Geheimdienste vor dem Ansturm von Migranten auf die spanische Exklave Ceuta gewarnt haben. Sanchez hält dennoch an seiner Darstellung fest, dass der Ansturm nicht absehbar gewesen sei. Teresa Kulovic berichtet.
10: Am Abend des 29. Juli, einen Tag vor dem Ansturm, hat der spanische Geheimdienst sowohl die Regierung in Ceuta und Madrid als auch in Marokko darüber informiert, dass ein Massenansturm von marokkanischen Migranten kurz bevorstünde. Es ist die Rede von einem Überfall über Land und Meer. Das geht aus Dokumenten hervor, die die Regierung unter Premier Sanchez nun veröffentlicht hat. Damit wollte man eigentlich belegen, dass der Ansturm von knapp 80.000 Migranten auf die spanische Exklave nicht vorhersehbar war. Auch in einem langen Interview betont der Premier gestern Abend nochmal: Natürlich wurde ein massiver Zustrom so vieler Migranten überhaupt nicht erwartet. Die Berichte belegen nun eben anderes. Ein Umstand, der Premier Sanchez erneut unter Druck bringen dürfte. Denn von der Opposition heißt es schon länger, dass die Regierung in Spanien informiert war.
6: Nach Österreich jetzt. Eine Gesundheitsreform ist eines der größten Vorhaben der Bundesregierung. Denn die Kosten im Gesundheitswesen steigen stark und bringen Bund, Länder und Gemeinden finanziell zunehmend unter Druck. Der Budgetdienst des Parlaments hat nun auf Anfrage der NEOS eine umfassende Analyse vorgelegt. Sie zeigt, die Gesundheitsausgaben sind in den vergangenen Jahren deutlich stärker gestiegen als die österreichische Wirtschaftsleistung. Mehr von Peter Daser.
11: Die öffentlichen und privaten Gesundheitsausgaben haben 2024 in Österreich zusammen mehr als 52 Milliarden Euro ausgemacht. Ein Anstieg von 60% im Vergleich zum Jahr 2015, während im selben Zeitraum die Wirtschaftsleistung Österreichs nur um 44% gestiegen ist. Besonders die Ausgaben für Spitalsambulanzen haben stark zugelegt. Beauftragt haben die Analyse des Budgetdienstes zu Gesundheitsausgaben die NEOS, deren Gesundheitssprecher Christoph Bramhofer sagt, wenn man sich Fortschritt und Versorgung in der Gesundheit weiter leisten wolle,
12: da dürfen wir halt auf der anderen Seite das Geld nicht in ineffizienten Strukturen versickern lassen.
11: Der Bericht liefert nun einen Hintergrund zum Vorhaben der Gesundheitsreform. Sie ist der wichtigste, weil teuerste Bereich der sogenannten Reformpartnerschaft von Bund, Ländern und Gemeinden.
10: Mit dem ORF Zukunftsforum erfolgt heute in Wien der Startschuss für die im Regierungsprogramm vorgesehene ORF-Reform. Vizekanzler Andreas Babler und die Mediensprecher der anderen Parteien werden auftreten, nur die FPÖ hat abgesagt. 5 Arbeitsgruppen sollen die wesentlichen Zukunftsfelder für den ORF diskutieren und Vorschläge aufbereiten. Mehr von Stefan Kappacher.
13: In den Arbeitsgruppen geht es um den Programmauftrag des ORF, um Jugend- und Medienkompetenz, um Digitalisierung, Plattformen und KI, um ORF-Gremien und Unternehmensführung sowie um Kooperationen und Medienstandort. Die Ergebnisse und Vorschläge werden morgen präsentiert. Heute sprechen Medienminister Andreas Babler von der SPÖ und Vertreter der anderen Parteien. Generaldirektorin Ingrid Thurnherr und ihr Nachfolger Clemens Pick werden die Positionen des ORF darlegen. Den öffentlich-rechtlichen Blick von außen bringt SRG-Chefin Susanne Wille ein. Und zum Abschluss des ersten Tages gibt es heute auch eine Runde mit der Musikerin Anna Buchecker, der Kabarettistin Malarina, ÖFB-Teamchef Ralf Rangnick und dem mehrfachen Kletterweltmeister Jakob Schubert. Sie reden darüber, wie sie sich im ORF abgebildet sehen.
10: Das Niedrigwasser der Donau hat den Schiffsverkehr lange eingeschränkt. Jetzt kommt eine weitere Herausforderung dazu. Seit Mitte August können Schiffe wegen Bauarbeiten nicht mehr durch Ungarn fahren. Und die Sperre dauert länger als erwartet. Das sorgt zunehmend für Unmut bei heimischen Unternehmen und mittlerweile auch für diplomatische Verstimmungen. Claudia Pentner-Schmidt berichtet.
14: Im Sommer musste das Atomkraftwerk Paks aufgrund fehlender Kühlwasserversorgung runtergefahren werden. Nun lässt Ungarn dort an der Donau in einem großen Bauprojekt Wasser aufstauen. Durchfahrt monatelang verboten. Für die Schiffsfahrt sei das eine Herausforderung, sagt Herfried Leitner, Österreich-Geschäftsführer des internationalen Logistikers DTS.
15: Es ist eine massive Einschränkung der Möglichkeiten für den Export und Import für österreichische Unternehmen. Das betrifft den Rohmaterialien, Stahlprodukte oder Düngemittel.
14: Auch die Voestalpine ist betroffen. Die Eingriffe bei Paks würden Lieferketten gefährden und Mehrkosten verursachen, heißt es vom Stahlkonzern. Unter den Donau-Anrainerstaaten herrscht Unmut. Die Donaukommission, in der neben Bulgarien oder Deutschland auch Österreich Mitglied ist, hat Ungarn nun mitgeteilt, dass eine Sperrung der Fahrrinne bis Ende November nicht akzeptabel sei.
10: In Paris hat gestern ein internationaler Weltraumgipfel mit Vertretern aus 90 Ländern begonnen. Europa will dabei die eigene Weltraumindustrie und Forschung stärken und unabhängiger von den USA werden. Aus Paris berichtet Ernst Kernmeier.
16: Europa hat beim internationalen Wettlauf in den Weltraum vieles verschlafen, sind sich Experten einig. Etwa wenn es darum geht, Satelliten für Kommunikation und Aufklärung in ihre Umlaufbahn zu bringen. Bei den nötigen Trägerraketen dafür ist Europa abhängig von den USA und könnte demnächst auf Engpässe stoßen. Der Weltraumgipfel in Paris werde die europäische Industrie und Forschung voranbringen, sagt Frankreichs Präsident Emmanuel Macron. Mehr als 1000 Firmen sind hier vertreten. Einige große Unternehmen aus den USA, wie zum Beispiel SpaceX von Elon Musk, haben die Teilnahme aber kurzfristig abgesagt. Auf Druck des Weißen Hauses, um Frankreichs Politik nicht zu stärken, berichten US-Medien.
10: Zu einem erfreulichen Thema aus der Tierwelt jetzt. In Österreich gibt es so viele Seeadler wie seit 25 Jahren nicht mehr. Der WWF hat heuer 123 Paare gezählt. Der größte europäische Greifvogel galt einst als ausgestorben. Christian Hoffmann berichtet.
17: Die heimische Tierwelt erlebt den Höhenflug des Seeadlers. Vor 25 Jahren galt Österreichs Wappentier hierzulande als ausgerottet. Die Rückkehr bezeichnet Christian Pichler vom WWF nicht als Zufall, sondern als Ergebnis jahrelanger gezielter Bemühungen.
18: Hier haben wir zum Beispiel Maßnahmen gegen die illegale Verfolgung gesetzt, weil noch immer werden Seeadler mit Giftködern oder durch direkten Abschuss getötet.
17: Auch künftig gilt es,
18: aufzuklären, um Fälle zu melden, zusammenzuarbeiten mit der Polizei, aber auch mit der Jägerschaft.
17: 123 Seeadlerpaare sind es aktuell in Österreich, eben ein Höchstwert. 82 davon haben heuer gebrütet. Die Greifvögel fühlen sich übrigens in Niederösterreich und im Burgenland besonders wohl.
19: Und zum Abschluss jetzt noch die Wetteraussichten mit Thomas Wostal.
20: Das hochsommerliche Wetter ist zu Ende. Heute ist es überall deutlich kühler als in den letzten Tagen. Am Wochenende wird es dann ein paar Grad wärmer. Zu den aktuellen Temperaturen der Landeshauptstädte: Wien momentan 15 Grad, Eisenstadt 16, St. Pölten und Linz 14, Salzburg und Innsbruck 12, Bregenz 11 und in Graz und Klagenfurt hat es jetzt 16 Grad. Im Großteil von Österreich bleiben die Wolken heute dicht und häufig regnet es, im Süden zeitweise stark. Größtenteils trocken und gelegentlich sonnig ist es heute am ehesten im Donauraum und nördlich davon und auch in Vorarlberg. Der Wind im Osten lässt im Laufe des Tages nach. Es ist überall deutlich kühler als zuletzt. Die Höchstwerte liegen heute nur zwischen 14 und 22 Grad. Morgen am Freitag viele Wolken und zeitweise Regen. Trocken und etwas Sonne am ehesten in Vorarlberg und im Tiroler Oberland. Am Wochenende überall freundlicher, zumindest zeitweise sonnig, einzelne Schauer am ehesten noch im Osten.
19: Und das war das heutige Frühjournal mit Eva Liebentritt im Studio. Es ist jetzt 6.10 Uhr.
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24: Und die Musik zum Aufstehen stammt von Wolfgang Amadeus Mozart. Guten Morgen am Donnerstag.

Für Karnevalsfeiern in Salzburg hat der 20-jährige Wolfgang Amadeus Mozart die Serenata Notturna komponiert. Den Marsch spielte in dieser aktuellen Aufnahme L'Encyclopédie unter Florent Albrecht. 6.15 Uhr mit Tempo geht's auch weiter an diesem herbstlichen Donnerstagmorgen mit einem Allegretto von Antonio Vivaldi.

Das La Folie Barockorchester. Vom Barock jetzt zum Pop. Das Lexikon der österreichischen Popmusik wird nämlich heute um einen neuen Eintrag erweitert. Mit einer halb britischen Sängerin, Richenda Antoinette de Winterstein Gillespie, ist Tochter eines Österreichers und einer Engländerin. Im Jahr 1978 ist sie nach Wien gekommen. Die Popwelt kennt sie unter ihrem geläufigen Namen Dana Gillespie. Ihr Song Move Your Body Close to Me schaffte es 1983 in die Top 3 der österreichischen Hitparaden. Ja, und so klingt Dana in ihrem eigentlichen Metier, dem Blues.

0: Gillespie!
1: David Bowie war ihr Gitarrenlehrer. Mit Bob Dylan ist sie in dessen legendärer Tour-Dokumentation Don't Look Back zu sehen. Und auf ihrer ersten LP spielten unter anderem Elton John, Jimmy Page und Rod Stewart. Im Ö1 Lexikon der Popmusik geht es heute um die britische Sängerin Dana Gillespie und auch um ungewöhnliche Stationen ihrer Biografie. Sie war nämlich britische Juniorenmeisterin im Wasserskifahren und gehörte auch der Jugendauswahl im alpinen Skilauf an. Ab 9.45 Uhr dann zu hören in Ö1. Und wir springen nach diesem musikalischen Ausflug am Donnerstagmorgen vom Pop wieder zurück in der Zeit Epoca Barocca.

0: Barockmusik von Johann Christian Schickhardt. Und jetzt geht's um die sogenannte Monroe-Doktrin, 1823 vom damaligen US-Präsidenten James Monroe verkündet, zählt sie bis heute zu den Eckpfeilern der US-amerikanischen Außenpolitik. Ihr Leitmotiv war Amerika den Amerikanern.
1: Wir haben hin und wieder einen Kampf, der noch etwas zu tun hat mit dieser Vorstellung, man müsse doch Demokratie in die Welt bringen. Es gibt auch nach wie vor das Argument, dass amerikanische Sicherheitsinteressen gewahrt werden müssen. Der dritte Irakkrieg ist ja einer, der geführt wurde, weil, wie wir heute wissen, fälschlicherweise behauptet wurde, Massenvernichtungswaffen seien im Irak vorhanden. Es hat sich hier natürlich auch diese alte Vorstellung, wir bringen eine politische Ordnung, die Stabilität garantiert und Kriege vermeidet, sich immer öfter als Naivität dargestellt.
0: Betrifft Geschichte, beschäftigt sich diese Woche mit der Vorgeschichte genauso wie mit den Grenzen der Doktrin Markus Gräser, Vorstand des Instituts für Neuere Geschichte der Johannes Kepler Universität in Linz. War über die Monroe-Doktrin zu hören. Folge 4 hören Sie dann heute um 15.55 Uhr.

Kirsten Johnson spielte Children's Carnival von Amy Beach. Und damit jetzt zu den heutigen Kulturtipps. Das Wiener Volkstheater startet in die neue Saison mit der Premiere von William Shakespeares Tragödie Macbeth heute um 19.30 Uhr. Im Anschluss folgt eine Eröffnungsparty in der Roten Bar des Hauses. Im Treibhaus in Innsbruck, da gastiert die ehemalige Bassistin von Prince und Quincy Jones, Nick West. Die Sängerin, Bassistin und Songwriterin aus Phoenix, Arizona, steht für eine explosive Bühnenpräsenz und Musik zwischen Funk, Rock und Jazz. Konzertbeginn ist um 20.30 Uhr. Und der Diabelli-Sommer im Schloss Matze in Salzburg endet heute mit einem festlichen Finale. Der Dirigent Gordon Safari und das Ensemble Bachwerk Vokal präsentieren Werke von Franz Schubert und seinen Zeitgenossen in der Stiftskirche Matze um 19 Uhr.

0: L'Arpe Festante spielt in dieser Aufnahme Johann Christoph Schmidt. Es ist 6:30, Sie hören die Nachrichten mit Eva Liebentritt.
1: Guten Morgen. Der spanische Geheimdienst hat die Behörden vor der Massenankunft von Migranten in Ceuta gewarnt. Das zeigen jetzt Unterlagen, die die spanische Regierung veröffentlicht hat. Demnach informierte der Geheimdienst am Tag davor über Aufrufe in sozialen Medien, am nächsten Tag die Grenzen zu überqueren und einen möglichen, Zitat, Überfall über Land und Meer. Ende Juli kamen rund 80.000 Migranten und Migrantinnen aus Marokko in die spanische Exklave. Die Ukraine hat nach eigenen Angaben zwei russische Erdgasanlagen in Westsibirien angegriffen. Der ukrainische Präsident Zelensky spricht von einem Schlag gegen die russische Wirtschaft. Tote oder Verletzte soll es nicht geben. Vom betroffenen Energiekonzern Gazprom gibt es bisher kein Statement dazu. Justizministerin Anna Sporrer von der SPÖ sieht die Reform des Sexualstrafrechts relativ weit. Ein Entwurf befinde sich in Koordinierung. Die Neos hätten zugestimmt. Von der ÖVP habe es über die Medien positive Signale bekommen. Man könne den Entwurf in Begutachtung schicken und er könnte in wenigen Monaten in Kraft treten, sagt Sporrer am Abend in der ZIP 2. Der heurige August war weltweit der wärmste Monat seit Beginn der Aufzeichnungen. Laut EU-Klimawandeldienst Copernicus erreichte die globale Durchschnittstemperatur 16,9 Grad, gleichauf mit Juli 2023. Aber auch die Meeresoberflächentemperaturen stiegen auf Rekordwerte. Ursachen sind die globale Erwärmung und das Klimaphänomen El Niño. Und das Wetter in Österreich heute? Im Großteil Österreichs bewölkt und zeitweise Regen, trocken und gelegentlich sonnig am ersten im Donauraum und nördlich davon sowie in Vorarlberg. Die Höchsttemperaturen von 14 bis 22 Grad. Soweit ein kurzer Nachrichtenüberblick. Es ist jetzt gleich 6:32 Uhr.
0: Und guten Morgen mit Tür 1 wünscht Till Köppel.

Das Ensemble Art Mandolin war mit einer Tarantella zu hören. Der rasante Volkstanz aus Süditalien ist nach der Stadt Tarent in Apulien benannt, ebenso wie die Tarantel. Nicht von der Tarantel gestochen, aber mit Schwung geht's bei uns weiter. Scherzo von Juan Crisóstomo de Arriaga.

0: Das spanische Cuarteto Quiroga war hier zu hören. Und von der Musik zur künstlichen Intelligenz. Sie ist in aller Munde und seit einiger Zeit auf dem Vormarsch. Wenn man etwas wissen will, da werden nicht mehr klassische Suchmaschinen befragt, sondern eben KI-Chatbots wie ChatGPT, Gemini und Co. Das Problem, sie geben sich als eine Art sympathisches, plauderndes Gegenüber auf Augenhöhe und sind dabei über die Maßen freundlich und auch bestätigend, wie Julia Gindl aus unserer Digital-Leben-Redaktion weiß. Julia, warum ist es denn ein Problem, wenn die KI meine Meinung bestätigt?
1: Sagen wir, ein Ehepaar oder zwei Freundinnen streiten sich oder auch wir beide und jeder von uns fragt dann einen KI-Chatbot, wer recht hat. Dann wird mir die KI sagen, Julia, natürlich, du hast recht. Und wenn du die KI fragst, wird sie dir sagen, Till, deine Position ist die richtige. Das heißt, wenn wir zwei dann als Streithähne wieder aufeinandertreffen, wird der Streit eher schlimmer, weil uns die KI jeweils bestärkt hat, anstatt wie es, ja, ein menschliches Gegenüber tun würde, uns zu sagen, naja, schau mal, das ist die Position des anderen, versucht's doch, eine Lösung zu finden.
0: Die KI ist also keine gute Streitschlichterin. Warum plappern die KI-Chatbots uns denn so gerne nach dem Mund?
1: Dass die KI-Chatbots uns so nachplappern, das ist gewollt und eben in die Systeme eingebaut, weil Nutzerinnen und Nutzer es lieber haben, wenn die KI zustimmt. Dass dieses Anbieten aber durchaus Konsequenzen hat, das zeigt, finde ich, ein Experiment von einem deutschen Datenjournalisten sehr gut. Der hat 5 fiktive Testpersonen kreiert und die haben einem KI-Chatbot immer dieselben Fragen gestellt. Und 2 dieser Testpersonen waren Frauen, die sehr gegensätzlich sind. Eine lebt am Land und trinkt Milch und die andere ernährt sich vegetarisch und trinkt keine Milch. Und eine Frage, die eben alle gestellt haben, war, wie sieht der Alltag einer Milchkuh aus?
0: Der Alltag einer Milchkuh, das ist eine Frage, die jetzt eigentlich unverfänglich klingt.
1: Ja, das dachte ich auch, aber der KI-Chatbot Gemini hat beiden Frauen auf dieselbe Frage unterschiedliche Antworten gegeben. Der Milchtrinkerin hat die KI erzählt, dass die Kuh ein idyllisches, selbstbestimmtes Landleben hat und der Vegetarierin hat die KI ein Horrorbild von einer ausgebeuteten Kuh gezeichnet. Das heißt, die KI hat die Antworten personalisiert. Jetzt ist die Milch ja nur ein Beispiel. Es wird ja viel problematischer, wenn wir mit KI-Chatbots zum Beispiel über Themen wie Klimawandel oder Migration oder Gleichstellung sprechen und jede und jeder von uns von der KI immer nur ja, das eigene Weltbild bestätigt bekommt.
0: Ja, danke, Julia Gindl. Mehr zur einschleimenden KI und was man dagegen tun kann, hören Sie heute auch noch um 17.55 Uhr in der Sendung Digital Leben.

Der Atzenbrugger Tanz von Franz Schubert, Rudolf Buchbinder am Klavier. 6.42 Uhr, guten Morgen Mitte 1 und jetzt erklingen gleich vier Hörner in dieser Aufnahme. Musik von Antonio Vivaldi.

0: Das Café Zimmermann spielte unter Pablo Valetti. Und jetzt in das ORF Radio Kulturhaus. Das hat die neue Saison eröffnet und heute Abend bringt es wieder wie so oft Musikerinnen und Musiker zusammen, die bisher noch nicht gemeinsam auf einer Bühne gestanden sind. Der Wiener Elektronikmusiker und Klangkünstler Christian Fennes freut sich auf seine Duopartnerin im Rahmen der Reihe Orgel im Fokus, die Komponistin und Performerin Claire Singer.
1: Claire Singer habe ich schon einige Male getroffen in London. Sie veröffentlicht ja auch auf dem britischen Touch-Label, genauso wie ich. Ich habe einige ihrer Konzerte gehört und dachte mir immer schon, was wäre mal schön, mit ihr gemeinsam was zu machen. Und jetzt ergibt sich diese Gelegenheit.
0: Christian Fennes und Claire Singer präsentieren eine Auftragskomposition für Orgel, Electronics und Gitarre. Der Titularorganist der Kirche Saint-Esprit in Paris, Hampus Lindwall, ist an der Schucke-Orgel zu erleben, heute im großen Sendesaal um 20 Uhr. 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

Das Ensemble Barock de Limoges mit Orgelmusik von Joseph Haydn. 649 mit dem Ensemble Les Arts Florissants geht's jetzt zu einer der wohl tragischsten Liebesgeschichten der griechischen Mythologie, Orphée et Eurydice.

Christoph Willibald Gluck hat diese Musik komponiert. Es ist 6.53 Uhr. Vor den heutigen Gedanken für den Tag noch Musik von Paul Vranitzky.

das Finale aus der dritten Sinfonie von Paul Wranitzky mit dem Münchner Rundfunkorchester. Wozu noch Biologie? Das Fach Biologie erklärt, wie komplex und zugleich verletzlich das Leben ist. Die Philosophin Liz Hirn fragt in ihren Gedanken für den Tag, was wir über den Menschen lernen, wenn wir ihn als Teil der Natur begreifen und warum biologisches Wissen auch eine Voraussetzung für Selbstbestimmung ist.

0: Das Fach Biologie und Umweltkunde soll helfen, die komplexen Zusammenhänge des Lebens und der Natur verstehen zu lernen. Leichter gesagt als getan. Das Leben ist komplex, aber nicht kompliziert. Ein lebendiger Organismus ist im Fluss und voller Abhängigkeiten, egal ob Einzeller oder Mensch. Ein Bild zu bekommen vom Aufbau, den Funktionen und der Entwicklung allen Lebens, von den kleinsten Bausteinen bis zu dem, wie Lebewesen miteinander und mit ihrer Umwelt in Verbindung stehen, das ist die Herausforderung, vor der jeder Biologieunterricht steht. Doch vom Sein führt kein Weg zum Sollen, wie schon der naturalistische Fehlschluss zeigt. Nur, weil wir im Moment zumindest die komplexeste Spezies sind, haben wir nicht das moralische und/oder religiöse Recht, über alles zu gebieten. Nun war es historisch kein Einzelfall, dass so mancher sich eine spektakulärere Abstammung der eigenen Spezies gewünscht hätte. Doch all dem religiösen und esoterischen Wunschdenken zum Trotz zeigt gerade der Biologieunterricht klare und deutliche Grenzen auf. Der Mensch stammt zwar nicht direkt von den heutigen Affen ab, sondern teilt mit ihnen einen gemeinsamen Vorfahren aus der Vergangenheit. So viel höher entwickelt wirken die Menschen aber gar nicht, wenn man sie im Alltag betrachtet. Zitat: Sie hören weit, sie sehen fern, sie sind mit dem Weltall in Fühlung. Sie putzen die Zähne, sie atmen modern. Die Erde ist ein gebildeter Stern mit sehr viel Wasserspülung. Zitat Ende. So treffend ordnet Erich Kästner die Menschheit ein. Der Mensch stammt vom Affen ab und manche bemühen sich, diesen Beweis täglich zu erbringen. In diesem Sinne bildet das Fach Biologie nicht nur die Voraussetzung für die Selbstkritik einer Spezies, sondern ist auch unerlässlich für unsere Selbstbestimmung in der Welt.
1: Liz Hirn ist Philosophin. Ihr aktuelles Buch Gehorchen über das Wesen der Autorität ist soeben bei Schollnei erschienen.

0: Dmitri Alexejew begleitet die Gedanken für den Tag diese Woche am Klavier. Die ausführlichen Informationen für den Tag, die folgen jetzt.
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2: Mit Franz Renner, guten Morgen. In Dallas, Texas, versuchen die Republikaner auf einem Sonderparteitag gerade für die Midterms genannten Wahlen im November zu retten, was noch zu retten ist, mit Angriffen auf die Demokraten weit unter der politischen Gürtellinie und einem Zugpferd namens Donald Trump, der aber eher Teil des Problems, denn der Lösung ist. In Österreich hat der Budgetdienst des Parlaments eine dramatische Kostensteigerung im Gesundheitssystem in den vergangenen 10 Jahren ausgerechnet. Live bei uns zu Gast ist die Gesundheitsökonomin Maria Hofmacher. Die Dunkelziffer ist laut Polizei hoch bei Fällen wie dem in Oberösterreich. Eine Frau ist an den Folgen sexueller Gewalt gestorben. Sie soll von ihrem Mann und dessen Freund immer wieder betäubt und vergewaltigt worden sein. Justizministerin Anna Sporer kündigt einen neuen Straftatbestand an. Wir sprechen gleich mit der Opferanwältin Sonja Aziz. Und Ungarn hat die Donau beim Atomkraftwerk Paksch auf Monate hin für den Schiffsverkehr gesperrt. Die Aufregung in der Wirtschaft ist groß. Das und mehr gleich, davor noch kurz die Wetterschlagzeile. Die Kaltfront hat ganz Österreich erreicht mit Temperaturen zwischen 14 und 22 Grad. In Dallas, Texas hat gestern ein außerordentlicher Parteitag der Republikaner begonnen, mit dem Ziel, die Partei vor den Midterm-Wahlen im November zu mobilisieren, denn in den Umfragen liegt die Partei hinter den oppositionellen Demokraten. Markus Müller ist für uns in Dallas und hat sich am Parteitag umgehört.
3: Die Menge ist begeistert, aber sie ist nicht sehr groß. Das Basketballstadion in Dallas, in dem der Parteitag stattfindet, ist höchstens zur Hälfte gefüllt. Bei dieser Wahl gehe es um alles, ruft der Abgeordnete Tom Emmer ins Publikum. Es sei eine Wahl zwischen Common Sense und Kommunismus.
4: This is an election between Common Sense and Communism. Between America-loving Patriots and Hate-America-Extremists.
3: Zwischen Amerika-liebenden Patrioten und Amerika-hassenden Extremisten. Der Gegner bei diesen Midterms sei nicht mehr die alten Demokraten von früher, schreit Abgeordneter Steve Scalise.
5: The Democrat Party has been completely taken over by crazy communists. I call it the Bolshevik Revolution and the Democrat Party.
3: Die Partei sei von verrückten Kommunisten übernommen worden, nach einer Art bolschewistischen Revolution. Genauso sei es, meint Chris, erster Delegierter aus Texas.
6: We have crazy radicals on the left that want to do absolute insane things to break apart what makes America great.
3: Die verrückte Linke wolle alles zerstören, was Amerika so großartig mache. Zu hohe Steuern, zu viel Zuwanderung, das müsse man stoppen. Übrigens auch in Europa, meint er.
6: The last time I was in Salzburg,
3: als ich das letzte Mal in Salzburg war, habe ich es nicht wiedererkannt. Es sah nicht mehr aus wie Österreich. Und mit dieser Einschätzung ist er nicht alleine. Bei den Sicherheitschecks vor der Halle warten Delegierte auf den Einlass. Die überwiegende Mehrheit ist weiß. Eine Frau hat sich als Freiheitsstatue verkleidet, andere tragen glitzernde Jacken mit dem Slogan Make America Great Again oder Kappen mit der Aufschrift Trump was right about everything. Trump hatte in allem recht. Die USA sollten ein Vorbild sein, meint Russ. Märkte öffnen, weniger Regulierung, den Leuten mehr Möglichkeiten geben, damit alle gemeinsam mehr schaffen. Vereinzelt gibt es auch kritische Stimmen, Verhalten, und zwar zum Krieg gegen den Iran. Er sei kein Fan davon, sagt Jacob. Aber er habe ja auch nicht die Security Briefings gelesen. Und wenn der Präsident entschieden habe, dass der Angriff nötig gewesen sei, dann vertraue er ihm. Ihm, um den es bei diesem Parteitag immer geht. Auch lange, bevor er selbst auf die Bühne tritt.
2: Our Salzburg also auch Thema im Wahlkampf in den USA. Im Journal um 8 schalten wir dann zu Markus Müller nach Texas. Nach Spanien jetzt, wo der Druck auf Regierungschef Sanchez nach dem Migrantenansturm auf die Exklave Ceuta in Marokko weiter steigt. Wie Dokumente belegen, die von der Regierung selbst veröffentlicht worden sind, haben Geheimdienste vor diesem Ansturm Ende Juli gewarnt. Sanchez selbst hält an seiner Erzählung fest, dass dies nicht absehbar gewesen sei. Teresa Kulovic berichtet.
7: Am Abend des 29. Juli, einen Tag vor dem Ansturm, hat der spanische Geheimdienst sowohl die Behörden in Ceuta und Madrid als auch in Marokko darüber informiert, dass ein Massenansturm von marokkanischen Migranten kurz bevorstünde. Es ist die Rede von einem Überfall über Land und Meer, ebenso wie von einer vorrangigen Bedrohung für die spanische Exklave. Das geht aus Dokumenten hervor, die die Regierung unter Premier Sanchez nun veröffentlicht hat. In dem Bericht werden auch explizit die Aufrufe auf Social Media genannt, die zur Einschätzung der Lage geführt haben. Mit der Veröffentlichung dieser insgesamt 40 Dokumente wollte die spanische Regierung in Madrid eigentlich belegen, dass der Ansturm von knapp 80.000 Migranten am 30. und 31. Juli auf Ceuta nicht vorhersehbar war. Auf Social Media schreibt Premier Sanchez etwa, dass niemand in der EU das vorhersehen konnte, aufgrund der Informationen, die damals vorgelegen sind. Auch in einem langen Interview betonte Premier gestern Abend nochmal: Natürlich wurde ein massiver Zustrom so vieler Migranten überhaupt nicht erwartet. Die Berichte belegen nun anderes. Ein Umstand, der Premier Sanchez erneut unter Druck bringt. Denn von der Opposition heißt es schon länger, dass die Regierung in Spanien im Vorhinein über den Migrantenansturm informiert war.
2: Nach Österreich jetzt zum Gesundheitssystem, einem der ganz großen Reformvorhaben der Regierung in diesem Herbst. Vor rund 3,5 Monaten gab es da eine groß verkündete Grundsatzeinigung in der sogenannten Reformpartnerschaft aus Bund, Ländern und Gemeinden. Die Kostenentwicklung im Gesundheitssystem soll gedämpft werden. Sehr viel mehr als Überschriften wurde dazu nicht geliefert. Geliefert hat dazu jetzt aber der Budgetdienst des Parlaments auf Ersuchen der NEOS. Und das akribische Zahlenwerk des Budgetdienstes zeigt, die Gesamtkosten für das Gesundheitssystem sind in den 10 Jahren seit 2015 viel stärker gewachsen als die österreichische Wirtschaftsleistung. Mehr von Peter Daser.
8: Der Budgetdienst des Parlaments hat die öffentlichen und privaten Gesundheitsausgaben in Österreich analysiert. Zusammen waren das im Jahr 2024 mehr als 52 Milliarden Euro. Im Jahr 2015 lagen diese Ausgaben nur bei 32,5 Milliarden. Daraus ergibt sich ein Anstieg von 60%. Während im selben Zeitraum Österreichs Wirtschaftsleistung nur um 44% gestiegen ist. Wesentlich höher geworden sind dabei vor allem die Ausgaben für Spitalsambulanzen. Dagegen gab es bei Medikamenten nur eine vergleichsweise geringe Verteuerung. Beauftragt haben die Analyse des Budgetdienstes zu den Gesundheitsausgaben die NEOS. Gesundheitssprecher Christoph Bramhofer sagt:
9: Also grundsätzlich finden wir es gut, dass die Medizin Fortschritte macht und dass die immer älter werdenden Menschen auch immer bessere Medizin zur Verfügung haben. Das muss man ja auch immer dazu sagen, dass wir da natürlich höhere Kosten dadurch haben. Aber wenn wir uns diesen Fortschritt und die Versorgung auch weiterhin leisten wollen, da dürfen wir halt auf der anderen Seite das Geld nicht in ineffizienten Strukturen versickern lassen.
8: Die Zahlen des Budgetdienstes liefern nun einen Hintergrund zum Vorhaben einer Gesundheitsreform. Sie ist der wichtigste, weil teuerste Bereich in der von der Regierung im Juli verkündeten sogenannten Reformpartnerschaft mit Ländern und Gemeinden. Der NEOS-Gesundheitssprecher sagt:
9: Für uns ist klar, dass wir im niedergelassenen Bereich mehr Versorgung schaffen müssen, dass die Menschen wieder die Versorgung haben, die sie brauchen, dass sie nicht zwangsläufig auf den Wahlarzt angewiesen sind. Und das würde uns dann auch helfen, allgemein im Gesundheitssystem zu sparen, wenn die Leistung dort erbracht wird, wo sie am besten und auch am günstigsten erbracht werden kann.
8: Der freiheitliche Gesundheitssprecher Gerhard Kanyak spricht angesichts des Berichts von einem Missverhältnis zwischen dem finanziellen Aufwand und dem Nutzen für die Patienten. Bei den Grünen sieht Gesundheitssprecher Ralf Schallmeiner die Zahlen als Beleg für eine wörtlich Ineffizienz in Reinkultur. Es gebe dringenden Reformdruck im Gesundheitsbereich.
2: Und bei mir im Studio begrüße ich die Ökonomin und Public Health Expertin Maria Hofmacher. Guten Morgen.
10: Guten Tag, Herr Renner.
2: Frau Hofmacher, fast 130 Seiten umfasst diese akribische Analyse des Budgetdienstes. Eine Einschätzung vorab, wie hilfreich wäre diese Analyse auch schon bei den Verhandlungen in der Reformpartnerschaft gewesen?
10: Ja, vorweg ist einfach zu sagen, dass ich sehr froh und die Republik dankbar sein muss, dass der Budgetdienst sich dieses Themas so detailliert angenommen hat. Aus guten Gründen, weil Gesundheit ist neben Pensionen der größte Kostenblock natürlich in den Staatsausgaben. Und die Analyse, die jetzt vorliegt, natürlich ist es gut, je früher, umso besser solche Analysen vorliegen, aber gleichzeitig ist es ja so, dass...
2: Verzeihen Sie, ich muss Sie ein bisschen ungläubig fragen. Gab es so eine umfassende Analyse, die die vielen Verstrickungen aufzeigt, bis jetzt nicht?
10: Ja, es gab verschiedenste Analysen und gefühlte Bücher über die Komplexität des Gesundheitssystems. Aber hier geht es um was anderes. Hier geht es darum, dass der Budgetdienst ein Service gegenüber dem Parlament erbringt, dankenswerterweise, und damit keine Ausreden mehr bestehen über dieses Zahlenwerk, das da vorliegt. Ja, wir haben ja auch die Monitoringberichte und diverse Sachen, aber das wird ja von verschiedenen Leuten verschieden betrachtet. Und hier ist ein einheitliches
2: Gewerk. Also wir haben es einmal in ein Gefäß gegossen, da geht es um sehr, sehr viel Geld und eigentlich eine Kostenexplosion bei den öffentlichen Gesundheitsausgaben auf fast 40 Milliarden Euro im Jahr zuletzt. Schreckt Sie das?
10: Nein, schreckt mich gar nicht. Warum? Weil ein Wohlfahrtsstaat, der so reich ist wie Österreich, muss viel investieren ins Gesundheitssystem. Das ist keine Schande, im Gegenteil, auch kein Fehler. Das Problem ist nur, dass wir vielleicht nicht immer gut, richtig versorgt sind am richtigen Ort. Und das wird ja immer wieder angesprochen, dass wir einfach uns noch die Effizienzdividende fehlt, um das so auszudrücken.
2: Wenn aber ein Wohlfahrtsstaat sich das nicht mehr leisten kann, weil die Gesundheitsausgaben viel, viel stärker steigen, als die Wirtschaftsleistung steigt, die ja letztlich dafür sorgt, dass der Staat auch was einnimmt, sollte uns das, schrecken tut es nicht, aber zu denken geben?
10: Natürlich, hier ist permanent gefragt, dass alle beteiligten Akteurinnen und Akteure und Finanzierungssysteme darauf achten, dass schonungsvoll mit diesen vielen Ressourcen umgegangen wird. Das muss immer betrachtet werden, aber Gesundheit ist ein sehr wertvolles Gut und das darf ein bisschen stärker wachsen wie die Wirtschaftsleistung.
2: Auch wenn es die Staatsquote weiter treibt.
10: Auch wenn es die Staatsquote weiter treibt, unter der Nebenbedingung natürlich, dass das viele Geld wirklich ankommt dort, wo es ankommen muss, nämlich bei den Bewohnerinnen dieses Staates und für die gesundheitliche Lage zu verbessern ist und auszubauen.
2: Für die Patientinnen und Patienten, das sagen auch die zahlreichen Mitglieder der Reformpartnerschaft, um Effizienz geht es aber auch. Ein Beispiel, am stärksten gestiegen sind in diesen 10 Jahren die Kosten für die Spitalsambulanzen um fast 150%. Das klingt dramatisch. Wie hoch aber ist der Anteil der Spitalsambulanzen gemessen an den gesamten öffentlichen Gesundheitsausgaben?
10: Ja, das ist jetzt, das ist ein vergleichsweise kleinerer Block natürlich, ja, weil die gesamten Gesundheitsausgaben, soweit ich sie im Kopf habe, sind ungefähr 50 Milliarden.
2: Inklusive der privaten
10: Ausgaben. Also die ambulanten Ausgaben, da haben wir natürlich, da ist das Knäuel. Da wird der gordische Knoten zu lösen sein. Der Rechnungshof hat ja verdienstvollerweise ermittelt, dass ungefähr 50% der Menschen, die in den Spitalsambulanzen ihre Behandlung finden und suchen, dass die eigentlich woanders behandelt werden können. Aber 20% von den 18 Millionen Frequenzen oder Kontakten, die wir haben in den Spitalsambulanzen, sind eben in Spezialambulanzen. Und die Kosten sind deshalb so stark gestiegen, weil hier die Behandlungen mit diesen Biologikern, mit den Onkologikern, also mit den vielen Krebsmedikamenten, mit teuren anderen Medikamenten, dass diese Kosten sind es, die hier diesen Anstieg getrieben haben.
2: Das Knäuel, das Sie angesprochen haben, treibt offenbar auch die Kosten. Und der Budgetdienst hat ja eben nicht nur Zahlen erhoben, sondern er weist auch auf Konstruktionsfehler in der Finanzierung des Gesundheitssystems hin. Das Beispiel zu den Spitalsambulanzen. Wenn die Sozialversicherungen mehr Arztpraxen aufmachen, um die Spitalsambulanzen zu entlasten, kostet sie das mehr Geld. Sie ersparen sich aber auf der anderen Seite nichts, weil ihre Zahlungen an die Länder für die Spitäler pauschaliert sind und nicht leistungsorientiert abgerechnet werden, da muss man wohl dem Rat in die Speichen greifen, oder?
10: Ja, genau.
2: Die Reformpartnerschaft stellen wird, ist, aber wie?
10: Ja, das ist, in Wirklichkeit ist es so, dass erstens, danke, Budgetdienst, dass Sie das noch einmal so herausgearbeitet haben, was das für ein Verschiebebahnhof ist, ja, mit alten Baustellen, die teilweise schon rostig sind. Und jetzt ist die Frage, wie das System so umgebaut wird, dass es die ambulante Versorgung besser wird und dass es kostenschonend ist. Und was hier zu tun ist, die Reformpartnerschaft hat sich ja vorgenommen, bis Jahresende hier tätig zu sein, beziehungsweise auch Gesetze zu gießen. Hat den Estrich gelegt für solche Veränderungen. Was heißt das konkret? Der Estrich ist zum Beispiel, dass sie wollen, dass die Mittel zusammengeführt werden für die ambulante Versorgung. Also wer unsere Spezialambulanzen in Verbindung mit der fachärztlichen Versorgung außerhalb der Spitäler, dass das zusammengeführt wird und dann die Länder und die Sozialversicherung die Köpfe zusammenstecken müssen und gemeinsam überlegen, wie sie diese Mittel am besten einsetzen, patientinnenorientiert.
2: Und dass am Ende vielleicht beide Seiten auch was davon haben, wenn was eingespart wird. Die Gesundheitsökonomin, ich fasse das jetzt zusammen, Maria Hofmacher war das. Danke für den Besuch bei uns im Studio.
10: Danke für Ihr Interesse, Herr Renner.
2: 7:16 Minuten in diesem Morgenjournal zum Tod einer Frau in Oberösterreich, der fassungslos macht, ob ihres Martyriums erlitten durch den eigenen Mann und dessen Freund, die sie immer wieder betäubt und vergewaltigt haben sollen. Die zwei Tatverdächtigen sitzen in U-Haft. Es ist schon der dritte Fall in diesem Jahr in Österreich. Dahinter steht laut den Recherchen zweier deutscher Journalistinnen ein europaweites Netzwerk, in dem Männer sich ihrer Gewalttaten brüsten und sich gegenseitig noch aufstacheln. Mehr von Beate Tomasowitsch.
11: Seit Mitte April sitzt in Tirol ein 44-jähriger Mann in Untersuchungshaft, weil er im Verdacht steht, seine Lebensgefährtin und seine Ex-Partnerin betäubt und vergewaltigt zu haben. Im ersten derartigen Fall ist vergangenen Herbst ein Niederösterreicher zu 7 Jahren Haft verurteilt worden. Und jetzt eben der Fall in Oberösterreich, wo der Ehemann seine Frau wehrlos gemacht und vergewaltigt haben soll. Österreich hat sich erst nach lauter Kritik dem europaweiten Ermittlungsnetz Medusa angeschlossen. Petra Huber-Lindner vom Bundeskriminalamt.
12: Gut, wie man jetzt sieht, ist das ein Phänomen, das einfach europaweit auftritt. Das ist grenzüberschreitend. Und deswegen ist es sehr wichtig, dass man die Erkenntnisse, die die Polizeien in diesem Bereich haben und auch die Erfahrungswerte hier austauscht und bündelt.
11: Medusa hat mittlerweile 158 Fälle ermittelt. Auch in Österreich könnte es öfter passieren, dass Frauen zu Hause missbraucht werden, ohne es zu wissen. Die Polizistin nennt Warnhinweise.
12: Oftmals ist es so, dass die Frauen Wahrnehmungsstörungen haben, Erinnerungsstörungen haben oder Erinnerungslücken, sich nicht mehr so ganz erinnern können, was die letzten Stunden passiert ist. Vielleicht kommt ein körperliches Unwohlsein dazu.
11: Wenn sich diese Wahrnehmungen häufen, sollte man sich an die Polizei wenden.
12: Ich kann Ihnen versichern, dass wir jedem Verdachtsfall mit der notwendigen Professionalität und dem notwendigen Engagement nachgehen.
11: Berichterstattung über solche Fälle könne dazu führen, dass mehr Betroffene den Mut finden, sich zu melden. Denn derzeit gehe man von einer hohen Dunkelziffer aus, so die Ermittlerin.
2: Und ich bin jetzt live verbunden mit der auf Opferschutz spezialisierten Rechtsanwältin Sonja Assis. Guten Morgen.
13: Guten Morgen.
2: Sie haben eine Niederösterreicherin vertreten, die die Gewalt durch ihren Partner zum Glück überlebt hat, erkannt bzw. realisiert hat sie es aber erst, als ihr die Polizei Fotos gezeigt hat, die ihr Mann von ihr betäubt und misshandelt gemacht hat. Davon möchte ich gern die Frage ableiten, was können mutmaßliche weitere Opfer aus diesem Fall lernen? Welche Hinweise, Symptome hat ihre Mandantin Anführungszeichen übersehen?
13: Ja, meine Mandantin hat dann im Zuge der Ermittlungsarbeit der Polizei, als dann konkrete Tatzeitpunkte auch schon herausgefiltert wurden, im Nachhinein überlegt, was ihr denn aufgefallen ist, was sie übersehen hat. Und da hat sie dann ihren Arbeitskalender zur Hand genommen und hat entdeckt, dass sie immer im Krankenstand war, kurz nach einer Tat. Dass sie sich immer sehr schwindelig gefühlt hat, sehr müde war, sich nicht erinnern konnte, wie sie am Vortag ins Bett gekommen ist, einfach eingeschlafen ist und plötzlich in ihrem Bett aufgewacht ist, ohne jegliche Erinnerung und sehr lange bis in den Nachmittag hinein geschlafen hat, was sehr ungewöhnlich war zu ihrem bisherigen Lebenswandel. Also wenn so Situationen entstehen, die man sich von sich gar nicht kennt, Müdigkeit, Benommenheit, den ganzen Tag, leichter Schwindel, verlangsamtes Reaktionsvermögen, leichte Desorientierung, dann sollte man schon eine Ärztin, einen Arzt aufsuchen. Und da ist es lieber einmal zu viel als zu wenig, dass die Ärztinnen bei solchen Zeichen auch wirklich eine Checkliste durchgehen und Urin und Blut abnehmen und das prüfen.
2: Ihre Mandantin ist während ihres Martyriums nach einem Schwindelanfall auch ins Spital. Es wurden Spuren von Benzodiazepinen in ihrem Urin gefunden. Die kennt man auch als sogenannte K.O.-Tropfen. Ausgelegt wurde es aber eher als Drogenmissbrauchsverdacht. Wenn ich das richtig verstanden habe, da hätte man auch im Spital Verdacht schöpfen können.
13: Ja, absolut. Vor allem dahingehend, weil meine Mandantin damals eine frisch gebackene Mutter war. Sie ist die Treppen ihres Wohnhauses hinuntergestürzt, weil sie fast bewusstlos geworden ist. Ihr Mann musste sie dann ins Krankenhaus bringen. Das ist ja auch sehr auffällig, wenn viele Täter versuchen, die Partnerin quasi zu gaslighten, ihr zu sagen, an ihrer Wahrnehmung zu zweifeln, ihr das Gefühl zu geben, bitte, du übertreibst, jetzt braucht man nicht ins Krankenhaus gehen. Also sie von Ärztinnen und Ärzten fernzuhalten. In dem Fall war es nicht anders möglich. Und die Ärztinnen hätten damals wirklich eine Checkliste anlegen müssen. Es ist so auffällig gewesen. Sie haben im Urin die Benzodiazepine festgestellt, bei der frisch gebackenen Mutter, ohne in irgendeiner Art und Weise zu zweifeln, dass hier ein Problem vorliegen könnte mit dem Partner. Der wurde nur ganz kurz gefragt, ob er sich das erklären kann. Der hat abgewunken, na, kann ich nicht. Und dann wurde den beiden gedroht mit dem Kind, mit der Kinder- und Jugendhilfe, mit dem Jugendamt. Letztlich wurden beide aber gemeinsam wieder heimgeschickt.
2: Awareness, sagt man neudeutsch, zu dieser Herausforderung, würde ich sagen, bei den Frauen ebenso wie in den Spitälern oder bei der Polizei. Vieles ist unfassbar an diesen Fällen, in denen sich Männer mit ihren Gewalttaten den eigenen Frauen gegenüber im Netz auch noch brüsten. Das Teilen und Verschicken solcher Fotos ist jetzt schon strafbar, der Besitz aber nicht. Justizministerin Anna Sporer will das ändern, wie sie gestern in der ZIP 2 gesagt hat. Hören wir uns das kurz an.
14: Ich bin wirklich fassungslos, dass ich als Justizministerin mehr oder weniger jedes halbe Jahr vor neuen Phänomenen stehe, die jetzt auch geregelt werden müssen. Ja, der Fall Bellicot war natürlich aufrüttelnd und wir werden uns jetzt daran machen, hier auch diese Lücken zu schließen, die es hier gibt beim Besitz von Vergewaltigungsvideos. Die Versendung, die Verbreitung ist bereits strafbar. Im Bereich des Kindesmissbrauchs ist auch der Besitz strafbar und diese Lücke werden wir jetzt schließen im Rahmen dieser Reform des Sexualstrafrechts.
2: Die Frage an die Rechtsanwältin, Frau Assis, das greift, wenn man einem Täter bereits auf die Spur gekommen ist. Was kann aus Ihrer Sicht getan werden, um den Tätern eben früher auf die Spur zu kommen?
13: Ja, das Problem an dieser Form der sexualisierten Gewalt ist, dass in diesen Chatgruppen ja wirklich ein Echoraum entsteht. Also was außerhalb strafbar und moralisch verwerfbar ist, wird innerhalb dieser Gruppen als normal und bewundernswert dargestellt und jegliche Hemmschwelle sinkt. Und ich glaube, es wäre ganz wichtig, dass die Ermittlungsbehörden von sich aus auch wirklich in diese Chatgruppen sich Zugang zu verschaffen. Wir haben hier eine grundrechtliche Problematik. Es ist nicht erlaubt, diese Überwachung ohne Anlass durchzuführen. Hier muss man auf jeden Fall auch noch weiter diskutieren, ob wir schon ausreichende Maßnahmen der Polizei zur Verfügung stellen. Aber bevor wir hier die neuen Überwachungsbefugnisse andenken, sollten wir sicherstellen, dass die Polizei bestehende Möglichkeiten auch tatsächlich ausschöpfen kann. Dafür braucht es ausreichend Personal bei der Polizei, digitale Forensik, da sind wir noch viel zu weit hinten. Und wir brauchen auch spezialisiertes Wissen bei den Polizistinnen und Polizisten über sexualisierte Gewalt. Und natürlich eine funktionierende internationale Zusammenarbeit, wie jetzt beim Projekt Medusa, wo Österreich endlich jetzt auch dabei sein wird.
2: Sagt die auf Opferschutz spezialisierte Rechtsanwältin Sonja Assis. Dankeschön.
13: Dankeschön.
2: Kurz durchschnaufen und sammeln nach diesem Blick in einen menschlichen oder treffender gesagt männlichen Abgrund. Dann Themenwechsel. Die Donau führt nach der langen Trockenheit nach wie vor Niedrigwasser. Der Schiffsverkehr ist daher nach wie vor eingeschränkt. Korrekt muss man sagen, dort, wo die Frachtschiffe überhaupt noch fahren können. Auf Höhe des Atomkraftwerks bei Paks in Ungarn ist die Donau nämlich seit Mitte August überhaupt gesperrt. Ungarn möchte mit Baumaßnahmen dafür sorgen, dass dem Atomkraftwerk genug Kühlwasser zur Verfügung steht. Die Aufregung über diese Donausperre ist in der Wirtschaft groß und hat auch schon für diplomatische Verstimmung gesorgt. Claudia Pentner-Schmidt berichtet.
15: Im Sommer musste das Atomkraftwerk Paks aufgrund fehlender Kühlwasserversorgung aus der Donau teilweise runtergefahren werden. Nun lässt Ungarn dort südlich von Budapest eine sogenannte Sohlschwelle in der Donau errichten. Durchfahrt verboten. Über die gesamte Flussbreite wird ein Steinbauwerk errichtet, um Wasser aufzustauen. Wichtig für die Stromversorgung Ungarns. Eine enorme Herausforderung aber für die Schiffsfahrt, wie Herfried Leitner, Österreich-Geschäftsführer des internationalen Logistikers DTS, schildert.
16: Es ist eine massive Einschränkung der Möglichkeiten für den Export und Import für österreichische Unternehmen. Das betrifft Rohmaterialien, Stahlprodukte oder Düngemittel.
15: Die Sperre soll bis Ende November andauern, wurde dem Unternehmen mitgeteilt, das rund 400 Güterschiffe betreibt. Auch die Voestalpine ist davon betroffen, wie es in einer Stellungnahme heißt. So kann derzeit Eisenerz nicht per Schiff über Osteuropa angeliefert werden.
17: Die Eingriffe bei Paks gefährden Lieferketten, verursachen Mehrkosten und schwächen damit die Wettbewerbsfähigkeit des Industriestandorts.
15: Teilt Voestalpine-Vorstand Hubert Zeitschik schriftlich dem ORF mit und weiter.
17: Wir fordern daher von der Politik tragfähige Lösungen, die rasch die vollständige Schiffbarkeit der Donau in Ungarn wiederherstellen.
15: Politisch ist die Causa längst Thema. Unter den Donau-Anrainerstaaten herrscht Unmut. Die Donau-Kommission, in der neben Bulgarien oder Deutschland auch Österreich Mitglied ist, hat Ungarn bereits mitgeteilt, dass eine Sperrung der Fahrrinne bis Ende November nicht akzeptabel sei. Aus dem Büro des zuständigen Infrastrukturministers Peter Hanke von der SPÖ heißt es schriftlich gegenüber dem ORF, man sei mit Ungarn im Austausch. Und Zitat, das Ministerium versteht die Interessen der Versorgungssicherheit Ungarns. Insbesondere geht es Österreich aber auch darum, ein gut abgestimmtes Vorgehen zu etablieren, das die Interessen aller Wirtschaftsteilnehmer der Donau berücksichtigt. Viele österreichische Exporteure sind von der Donau abhängig. Alternativen gibt es, sagt Herfried Leitner, allerdings.
16: Die gesamten Mengen, die auf der Donau transportiert werden mit dem Binnenschiff, sind nicht möglich von allen anderen Verkehrsträgern gemeinsam abzufangen. Die Bahn stößt sehr, sehr schnell an ihre Kapazitätsgrenzen, weil Waggons und Lokomotiven natürlich und auch die notwendigen Trassen fehlen. Und der LKW ist zumeist keine Option für die Kunden, weil die Preise massivst natürlich anders sind.
15: Leitner ist auch Mitglied bei Pro Danube International. Der Verband, der die Binnenschifffahrt vertritt, hat nun auch einen offenen Brief an die EU-Kommission geschickt. Man fordert, das Bauwerk in Paks so anzupassen, dass eine durchgehende Schifffahrt weiterhin möglich bleibt.
2: Kunst jetzt, Fotokunst. Ab kommenden Freitag ist im Wiener Fotomuseum Westlicht bis zum 22. November die World Press Photo Ausstellung 2026 zu sehen und zeigt heuer rund 150 ausgezeichnete Arbeiten aus aller Welt. Bilder von Krieg und Flucht, aber auch von Selbstermächtigung und Hoffnung. Für das Westlicht ist es ein doppeltes Jubiläum. Das Fotomuseum wird 25 Jahre alt und die renommierte Schau ist ebenfalls zum 25. Mal zu sehen. Mehr jetzt von Julia Baschera.
18: Zwei Mädchen klammern sich in einem New Yorker Gerichtsgebäude verzweifelt an ihren Vater, kurz nachdem ihn Beamte der US-Einwanderungsbehörde ICE festgenommen haben. Das Bild Separated by ICE der Fotografin und vielfachen Pulitzer-Preisträgerin Carol Guzy ist das World Press Foto des Jahres. Marta Echevarria, Kuratorin der World Press Photo Foundation.
19: Wir sehen die Gefühle und den Schmerz, den diese Mädchen durchmachen. Das Bild verdichtet, was aktuell jeden Tag Tausenden auseinandergerissenen Familien in diesen Gerichtsverfahren widerfährt.
18: Die diesjährige Auswahl der World Press Fotografien reicht von Aufnahmen aus der Ukraine oder aus Palästina bis zu Bildern von den Folgen des Kaschmir-Konflikts in Pakistan. Die Auswahl der World Press Photo Awards steht dabei immer wieder auch selbst zur Debatte. Im Vorjahr gab es Kritik an einer ausgezeichneten Serie über die Proteste in Georgien. Ihr Urheber, Mikhail Tereschenko, arbeitet für die russische staatliche Nachrichtenagentur TASS. Die Foundation verwies auf die Unabhängigkeit der Jury, musste sich aber Fragen nach Transparenz und Verantwortung stellen.
20: What the Foundation reflected on was
19: die Überlegung der Stiftung seit der Kritik im vergangenen Jahr war, die Jurys gegen Ende des anonymen Auswahlprozesses für die prämierten Fotos über wichtige Hintergrundinformationen zu den Bildern zu informieren. Sie können weiterhin selbst entscheiden, aber sie sollen es wissen.
18: Für das Fotomuseum Westlicht ist die Schau heuer auch ein Blick zurück. Westlicht besteht seit 25 Jahren. Und die World Press Fotoschau ist zum 25. Mal hier zu sehen. Fabian Knierim, Chefkurator des Westlicht.
21: Wir haben uns diesmal entschieden, das thematisch ein bisschen zu bündeln, sodass die Bilder aus den unterschiedlichsten Gegenden der Welt auch wirklich miteinander kommunizieren können, weil in unserer heutigen globalisierten Gesellschaft kommunizieren natürlich Ereignisse auf der anderen Seite des Globus auch mit dem, was hier vor Ort passiert. Also der Klimawandel macht nicht an Landesgrenzen Halt.
18: Eine dieser Geschichten, die Bilder erzählen können, handelt von Frauen in Marokko. Fotojournalistin Chantal Pinzi begleitet Reiterinnen, die sich ihren Platz in der Tabourida erkämpfen, einer jahrhundertealten, traditionell Männern vorbehaltenen Reitkunst. Ihre Serie Farisat, Gunpowder's Daughters, wurde ebenfalls mit einem World Press Photo Award ausgezeichnet.
21: Viele dieser Journalisten und Journalistinnen sind in erster Linie vielleicht Augenzeugen und Geschehnissen, die wir sonst gar nicht sehen würden.
18: Heute Abend wird die World Press Fotoausstellung 2026 mit zahlreichen Gästen eröffnet, darunter auch Chantal Pinzi und World Press Fotokuratorin Marta Echivara, und ist dann bis zum 22. November im Westlicht in Wien zu sehen.
2: Zu unserem kompakten Nachrichtenüberblick da mit Eva Liebentritt, bitte.
22: 2 Monate vor den Midterm-Wahlen haben die Republikaner in den USA gestern in Texas einen außerordentlichen Parteitag begonnen. Die Partei will mobilisieren, denn in den Umfragen liegen die Republikaner hinter den Demokraten. US-Präsident Trump versprach in seiner Rede, jedem erwachsenen US-Bürger eine Zahlung von $5,000, sollten die Republikaner bei den Zwischenwahlen die Kontrolle über den Kongress behalten. Der spanische Geheimdienst hat die Behörden einen Tag vor dem Massenansturm auf die Exklave Ceuta gewarnt. Das zeigen jetzt Unterlagen, die die spanische Regierung veröffentlicht hat. Demnach informierte der Geheimdienst am Tag davor über Aufrufe in sozialen Medien, am nächsten Tag die Grenze zu überqueren und über einen möglichen Überfall über Land und Meer. Die Veröffentlichung der Geheimdienstberichte setzt Ministerpräsident Pedro Sanchez nun politisch unter Druck. Die Europäische Zentralbank gibt heute ihre neue Leitzinsentscheidung bekannt. Erwartet wird eine Anhebung um 0,25 Prozentpunkte auf 2,5%. Damit will die EZB auf die zuletzt deutlich gestiegene Inflation reagieren. Im August lag die Teuerung im Euroraum bei 3,3%, so hoch wie seit fast 3 Jahren nicht mehr. Der heurige August war weltweit der wärmste Monat seit Beginn der globalen Aufzeichnungen. Laut dem EU-Klimawandeldienst Copernicus lag die globale Durchschnittstemperatur bei 16,96 Grad, gleich auf mit dem bisherigen Rekord von Juli 2023. Aber auch die Meere erreichten mit durchschnittlich 21,07 Grad einen neuen Höchstwert. In Westeuropa war es der heißeste Sommer seit Messbeginn.
2: Danke, Eva Liebentritt. Fehlt noch eine detailliertere Wetterprognose. Mit dem Regen hat es, wie erwartet, in ganz Österreich abgekühlt. Die Frage an Thomas Wostal bei mir im Studio: Wie viel Regen kommt da heute und morgen noch nach?
23: Ja, das ist je nach Region sehr unterschiedlich. Über Stunden regnet es heute im Süden und zum Teil auch stark, speziell in Kärnten und in Osttirol, aber auch im oberen Murtal und im Lungau. Da kommen verbreitet 20 bis 40 Liter pro Quadratmeter zusammen. Im übrigen Österreich, da sind es heute höchstens ein paar Liter und einige Regionen könnten überhaupt trocken bleiben. Da gibt es auch ein wenig Sonne, zum Beispiel im Mühlviertel, im Waldviertel, im Weinviertel und im Raum Wien und auch in Vorarlberg. Über Nacht und morgen Freitag kann es dann überall wieder für einige Zeit regnen. Viel wird es aber nicht mehr sein.
2: Und es bleibt kühl.
23: Im Vergleich zu den letzten ja wirklich teils hochsommerlichen Tagen ist es sehr kühl, aber für Anfang Mitte September ist es doch nur leicht unterdurchschnittlich. Die Höchstwerte heute und morgen 15 bis 21 Grad. Wärmer dann eine Spur das Wochenende und da gibt es dann zumindest zeitweise auch in ganz Österreich wieder Sonne.
2: Danke, Thomas Wostal. Das war Durchgang Nummer 1 der Morgenjournale. Um 8 melden wir uns wieder, schalten unter anderem zu Markus Müller nach Texas zum Sonderparteitag der Republikaner. Bis dahin verabschiedet sich Franz Renner. Am Wort ist jetzt wieder Till Köppel.
0: Guten Morgen. Der Sommer klingt aus. Im Wellenklang machen wir hier weiter. Emilia Meyers Tonwellenwalzer mit Mitra Kotte am Klavier.

0: Jetzt ist es 7.37 Uhr. Für viele geht's jetzt wieder in die Schule. 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
1: 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Komponiert hat sie der Pianist Olli Mustonen, der gemeinsam mit Nicola Altstädt auf dem Album auch Sonaten für Cello und Klavier aus eigener Feder sowie von Zoltán Kodály interpretiert. 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Ein Lungauer hat in Siebenbürgen ein ehemaliges Kupferbergbauwerk erworben und arbeitet dort mit 60 Beschäftigten Eisenbahnfahrzeuge aus aller Welt auf, die er dann in alle Welt weiterverkauft.
3: Ich habe halt begonnen, so ab 1997 immer wieder nach Rumänien zu fahren, um die letzten Waldbahnen zu bereisen. Da waren es eh schon kaum mehr welche. Und das hat mir gefallen. Dann haben mich halt diverseste österreichische Eisenbahner gebeten und Eisenbahnfreunde, dass ich ihnen Lokomotiven und Waggons aus Rumänien bringe.
1: Rumänien, die Parallelwelt der Schmalspurbahnen. Moment um 15.30 Uhr.
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0: Die roten Nelken, das Klavierstück aus Ein Blumenleben von Dora Pejacevic, die heute am 10. September übrigens ihren Geburtstag gefeiert hätte. Und kommenden Montag, am 14. September, werden in Los Angeles die Emmy Awards vergeben, der bedeutendste Fernsehpreis in den USA. Haushoher Favorit ist die Krankenhausserie The Pitt, die den Alltag auf einer fiktiven Notaufnahme in Pittsburgh zeigt.
1: Hatten wir ein paar Leben.
2: Ist hier immer so viel los?
3: Nein, meistens sehr viel mehr.
0: Das Ö1 Gesundheitsmagazin Am Puls nimmt dies zum Anlass, um einen Blick auf eine heimische Notfalleinheit zu werfen. Ronny Tekal.
4: Ja, The Pitt ist tatsächlich für die Jüngeren gerade ein großer Hype. Die älteren Semester kennen vielleicht noch die Serie Emergency Room mit George Clooney oder zumindest die Schwarzwaldklinik. Und das läuft ja alles sehr spektakulär im Fernsehen ab. Wir sehen uns an, wie sieht das in der Realität aus, der Ablauf in einer zentralen Notaufnahme. Und so eine zentrale Notaufnahme gibt es ja erst seit den 1990er Jahren in Österreich. Davor hat die Triage sozusagen in der Portierloge stattgefunden. Also man kam als Patientin oder Patient in die Klinik und der Portier hat dann entschieden, ob man mit den Bauchschmerzen auf die Chirurgie oder auf die innere Medizin geschickt wird. Das ist mittlerweile professioneller geworden und läuft alles sehr strukturiert ab. Wir schauen uns also heute an, was man als Patientin oder Patient wissen sollte, ob man als Angehöriger mitgehen kann und vielleicht auch, dass nicht jeder Schnupfen spitalspflichtig ist. Also es wird spannend, auch ohne George Clooney.
0: Zu Gast im Studio sind ein Notfallmediziner und eine Expertin für Intensivpflege. Sie können sich auch wieder an der Sendung beteiligen, zum Beispiel per E-Mail an ampuls@orf.at. Sendungsbeginn ist um 16.05 Uhr.

0: Presto von Georg Philipp Telemann mit dem Barockensemble Florilegium. 7.47 Uhr. Sie waren offenbar schon zu Telemanns Zeit bekannt. Die kleinen, runden, braunen Betelnüsse. Sie werden in vielen Ländern Asiens und des Pazifiks als Rauschmittel konsumiert. Und das wohl schon seit der Eiszeit, wie nun eine Studie zeigt. Damit ist die Betelnuss die bislang älteste bekannte Droge der Menschheit. Mehr dazu von Mavi Michelic und Ruth Hutsteiner.
1: Auf der indonesischen Insel Sulawesi haben Forschende eine erstaunliche Entdeckung gemacht. Bei der Untersuchung menschlicher Skelettreste fanden sie ungewöhnliche Abnutzungsspuren an den Zähnen, darunter tiefe, abgerundete Rillen. Archäologe und Studienautor Adam Broom erzählt.
2: Diese Zahnrillen sind so tief, dass sie tatsächlich den lebenden Kern oder das Nervenzentrum der Zähne freilegen. Und das muss sehr schmerzhaft gewesen sein.
1: Doch wie sind diese Schäden entstanden? Das Forschungsteam um Broom hat dafür eine ungewöhnliche Erklärung. Die Menschen dürften regelmäßig ganze Betelnüsse gelutscht haben. Die Kerne der Betelnusspalme, die sogenannten Betelnüsse, werden in vielen Ländern Asiens und des Pazifiks noch heute als Rauschmittel konsumiert. Sie können high machen, sind aber eigentlich extrem giftig.
2: Nach Alkohol, Nikotin und Koffein sind Betelnüsse das vierthäufigste Rauschmittel weltweit, was ziemlich außergewöhnlich ist, auch wenn wir im Westen nicht viel darüber wissen. Was wir aber wissen ist, dass der heutige Brauch des Betelnusskauens schon sehr alt ist.
1: Wie alt diese Tradition tatsächlich ist, könnte nun ein Blick auf die beiden Skelette zeigen. Eine Person lebte demnach vor etwa 25.000 bis 16.000 Jahren, die andere vor rund 7.600 bis 6.300 Jahren. Beide hatten ungewöhnlich stark abgenutzte Zähne.
2: Hätten die Menschen von damals den Mund aufgemacht, hätte man jede Menge Lücken gesehen. Nach unseren heutigen Schönheitsstandards wäre das kein typisches Zahnpasta-Lächeln gewesen.
1: Bisher ist man davon ausgegangen, dass die Menschen erst in der Jungsteinzeit damit begonnen haben, Rauschmittel zu nutzen. Die neue Studie zeigt nun, die Betelnuss könnte bereits 13.000 Jahre früher konsumiert worden sein, nämlich während der letzten Eiszeit und damit lange bevor Menschen sesshaft wurden oder Ackerbau betrieben. Demnach ist sie die älteste bislang nachgewiesene Droge der Menschheitsgeschichte. Eine mögliche Erklärung für den Konsum ist ihre schmerzlindernde Wirkung. Betelnuss macht nicht nur high, sondern kann auch den Mundraum betäuben. Daraus könnte ein Teufelskreis entstanden sein. Zwar lindert die Betelnuss anfangs die Zahnschmerzen, doch wer sie über Jahre hinweg konsumiert, riskiert starken Zahnverschleiß und damit neue, noch größere Schmerzen.
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Auf eine Bauernhochzeit ging es gerade mit Leopold Mozart. Das L'Orfeo Barockorchester spielte das Finale. Eine humorvolle Komposition über die ländliche Tradition und gleichzeitig eine der populärsten von Leopold Mozart. 7.52 Uhr, guten Morgen mit Ö1.

0: Henry Purcell hat die sagenumwobene Geschichte rund um King Arthur vertont. Ausgewählt wurde die Musik heute von Susanne Hofinger. Und mit Leporello unternehmen wir jetzt einen literarischen Spaziergang. Diesen Samstag verwandelt sich die Zieglergasse in Wien-Neubau in ein Fest der österreichischen Gegenwartsliteratur im Rahmen der Literaturmeile Zieglergasse, die im Jahr 2020 zum ersten Mal stattgefunden hat. Hanna Balber hat mit den Kuratoren der Literaturmeile gesprochen.
1: Die Zieglergasse ist an diesem Tag für den Verkehr gesperrt, der Teil, der zur Literaturmeile wird. Und man kann einfach durch die Straße spazieren und es beginnt auf der einen Seite bei der Konditorei Frömmel, wo es zum Beispiel eine Krimi-Lesung gibt. Und dann geht man weiter und kommt entlang verschiedener Bühnen. Da gibt es Musik, gibt es Workshops für Kinder und Jugendliche. Es gibt eine Comic-Ausstellung in den Schaufenstern.
2: Die Autoren und Literaturvermittler Peter Klar und Martin Peichel laden zu einem eintägigen Open-Air-Festival in den 7. Wiener Gemeindebezirk. Die Literaturmeile Zieglergasse bringt Lesungen, Konzerte, Performances, Workshops und Diskussionen in den öffentlichen Raum.
3: Mit was man konfrontiert wird, ist in erster Linie ein ganz bewusst so gestaltetes Überangebot auch. Böse Zungen würden uns vielleicht unterstellen, wir arbeiten mit FOMO. The Fear of Missing Out, aber es ist einfach Teil des Konzepts, dass es eben Parallelprogramm gibt, dass man sich entscheiden muss oder, was uns auch ganz recht ist, dass man die Leute, dass unser Publikum einladen zum Flanieren, zum einfach das sich ein bisschen treiben lassen, gerade wenn es so ist wie letztes Jahr, wo wir auch noch dazu richtig schönes Wetter hatten.
2: Eröffnet wird die Literaturmeile mit einem Konzert des Wiener Singer-Songwriters Carlos Emilio, der heuer den Neubau Vision Song Contest gewonnen hat. Mehr als 50 Künstlerinnen und Künstler bespielen über 10 Veranstaltungsorte entlang der Zieglergasse, die vor einigen Jahren in eine sogenannte kühle Meile umgestaltet worden ist. Nebelduschen, schattige Sitzgelegenheiten, neue Bäume und Wasserstellen sollen Hitzetage in Zeiten des Klimawandels erträglicher machen.
1: Ich wurde gebeten, etwas zu konzipieren, um diesen öffentlichen Raum auch zu bespielen, weil es geht auf der einen Seite um Kultur und Literatur, aber auf der anderen Seite geht es auch, dass man den öffentlichen Raum zurückerobert. Dass sich die Menschen begegnen, die Künstlerinnen begegnen und dass der öffentliche Raum genutzt wird, abseits des Verkehrs.
2: Bei der Literaturmeile treffen etablierte Stimmen auf neue literarische Positionen. Mit dabei sind unter anderem die Autorinnen Milena Michiko-Flascher und Verena Stauffer, der deutsche Lyriker Michael Vogel und die Kinderbuchautorin Lena Raubaum.
1: Also es gibt kein Thema in dem Sinn, aber es ist natürlich so, dass es bei uns um Themen geht, die zum Beispiel auch beim Workshop für Kinder mit Demokratie zu tun haben, mit Menschenrechte, Inklusion in allen Bereichen.
3: Ja, das ist ein schöner Nebeneffekt. Man lädt zeitgenössische Literatur ein und bekommt dann automatisch auch so ein Gefühl für, was sind gerade die großen Themen. Ja, also dass dann die Klimakrise vorkommt in Texten, in Romanen, in Gedichten, dann ist es sozusagen eine indirekte Art und Weise, diese Schwerpunkte zu steuern. Und ich glaube, so ein gemeinsames Thema, das im Hintergrund immer läuft, ist das Thema Sichtbarkeit. Dass wir zum Beispiel österreichischen Indie-Verlagen eine Bühne geben, dass wir eben mit dem Fotocluster eine Kooperation haben, wo es vor allem geht um Literatur und Kunst und Kultur aus Südosteuropa.
4: Keine Sterne über Wien, dafür ist hier viel zu hell.
2: Neben den Lesungen tritt auch der österreichische Musiker Futzmann mit seinen rebellischen Schlagern auf. Und beim unterhaltsamen Tagebuch-Slam werden alte Tagebuchergüsse aus Teenagerzeiten vorgetragen. Auch das Literaturhaus Wien lädt zu einem Tag der offenen Tür, unter anderem mit einer Diskussion zur Zukunft der Literaturbranche in Zeiten von Social Media und künstlicher Intelligenz.
3: Wie schaffen wir es sozusagen, dass die Menschen, die diese Kunst machen, sichtbar sind, sichtbar werden, sichtbar bleiben, bei dem ganzen Konkurrenzdruck, bei dieser ganzen Aufmerksamkeitsökonomie, die im Hintergrund läuft, sozusagen, wie schaffen wir es auch, dass es um Texte geht, dass es um die Literatur geht, dass es um die Sache an sich geht und weniger um Effekte und Effekthascherei und irgendwelche Taschentricks. Und da haben wir uns für den Weg entschieden, das muss, das soll was sein, was man erleben kann, wo man in dem Fall tatsächlich reingehen kann, durchgehen kann und ein Teil davon auch sein kann.
2: Die Literaturmeile Zieglergasse findet diesen Samstag ab 14 Uhr statt.
3: Wir jetzt als Autoren, Autorinnen, wenn wir schreiben, wir brauchen jemanden, der das liest, wir brauchen jemanden, der zuhört, wir brauchen eine Resonanz. Erst dann wird der Text vollständig. Und das provozieren wir halt damit so ein Festival.
0: Berichtet Hanna Balber, Musik in Ö1 gibt es dann wieder in 20 Minuten bei Christoph Wagner-Trenkwitz. Guten Morgen.
5: Guten Morgen. Und zwar gibt es krumme Taktarten, schräge Musik, alles Mögliche von Bernstein, Schostakowitsch, aber auch ganz Braves. Und Leonard Bernstein ist auch dabei. Und George Gershwin sitzt am Klavier, also dabei sein.
0: Auf all das dürfen wir uns freuen. Mehr dann um 8.20 Uhr. Und das war Guten Morgen mit Ö1, Moderation Till Köppel.
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7: Mit Franz Renner, guten Morgen. In den USA läuft der Wahlkampf für die Midterm-Wahlen im November auf seinen Höhepunkt zu. Auf einem Sonderparteitag in Texas versuchen die Republikaner, die Partei von Präsident Trump, sich am eigenen Schopf aus dem Umfragetief zu ziehen. Wir schalten zu Markus Müller in Texas. Eine Art Kostenexplosion bei den Gesundheitsausgaben in den 10 Jahren seit 2015 hat der Budgetdienst des Parlaments errechnet. In Wien beginnt heute das auf 1,5 Tage angesetzte sogenannte ORF-Zukunftsforum. Es soll der Startschuss sein für die im Regierungsprogramm vorgesehene ORF-Reform. Und nach dem Tod einer Oberösterreicherin, immer wieder betäubt und vergewaltigt vom eigenen Mann und dessen Freund, kündigt Justizministerin Anna Sporrer einen neuen Straftatbestand an. Schon der Besitz von Bildern solcher Gewaltverbrechen soll verboten sein. Das und mehr gleich, davor noch die Wetterschlagzeile in aller Kürze. Es ist kühl. Im November wird in den USA gewählt. Bei den sogenannten Midterm-Wahlen entscheidet sich gewissermaßen Wohl und Wehe der zweiten Hälfte der zweiten Amtszeit von Präsident Donald Trump. Wenn seine Republikaner die Mehrheit im Senat oder Repräsentantenhaus verlieren, droht er zur sogenannten Lame Duck zu werden. Seine bisherige Machtfülle wäre perdu. Mit einem Sonderparteitag in Dallas, Texas, versuchen die Republikaner, das Ruder trotz schlechter Umfragewerte noch herumzureißen. Von dort berichtet Markus Müller.
8: Amerika steht bei den Wahlen im November vor einer Entscheidung, ruft der republikanische Abgeordnete Tom Emmer beim Parteitag der Republikaner in Dallas ins Publikum. Es ist eine Wahl zwischen Common Sense und Kommunismus.
9: Between Common Sense and Communism. Between America-loving Patriots and Hate-America-Extremists.
8: Zwischen Amerika-liebenden Patrioten und Amerika-hassenden Extremisten. Genau richtig, sagt dazu Chris, er ist Delegierter aus Texas.
10: We have crazy radicals on the left that want to do absolute insane things to break apart what makes America great.
8: Die verrückte Linke wolle alles zerstören, was Amerika so großartig mache. Zu hohe Steuern, zu viel Zuwanderung. Das müsse man stoppen, sagt er. Und das könne nur einer, der Präsident, Donald J. Trump.
0: Und mit Markus Müller in Dallas, Texas, bin ich jetzt verbunden. Guten Morgen aus Wien.
11: Hallo, guten Morgen nach Österreich.
0: Markus, das hört sich an wie der Endkampf um Mordor aus Herr der Ringe. Das klingt nach Panik bei den Republikanern.
11: Also Panik, würde ich sagen, wäre übertrieben, aber doch Sorge. Eine Sorge, die so groß ist, dass die Republikaner diese etwas eigenartige Veranstaltung organisiert haben. Ein Parteitag. Parteitage gibt es eigentlich nur vor den Präsidentschaftswahlen, also nicht jetzt. Ein Parteitag, bei dem nichts gewählt wird, bei dem nichts diskutiert wird, sondern bei dem es nur darum geht, die Basis darauf einzuschwören, dass erstens die Partei und Donald Trump jetzt endgültig ein und dasselbe sind und zweitens, dass bei diesen Midterms über Trump abgestimmt wird zur Mobilisierung der Wähler, obwohl er überhaupt nicht am Stimmzettel steht.
0: Zur Ausgangslage. Ein Drittel der Senatorinnen und Senatoren wird im November neu gewählt, das ganze Repräsentantenhaus. In beiden Häusern haben die Republikaner eine knappe Mehrheit. Einmal abgesehen von der Tonalität, mit welchen Themen wollen die Republikaner die Stimmung vor dieser Wahl noch drehen?
11: Also realistisch, es gibt nur ein Thema und das ist Trump. Also inhaltlich könnte ich jetzt versuchen zu sagen, bei den Reden am Parteitag ist es gegangen um den Kampf gegen illegale Migration, darum, dass die Demokraten jetzt alle Kommunisten, Anarchisten, überhaupt Extremisten sind, ein bisschen um Steuersenkungen, aber das war es dann eigentlich auch schon, weil die eigentliche Strategie, um eine Niederlage zu vermeiden, das sind ganz aggressive Angriffe, gerne auch persönlich, gerne auch unter der Gürtellinie, also Thema Namenswitze, ein Kandidaten, der heißt Teller Rico, den nennen sie immer nur Teller Freako, so wie Freak, diese Ebene. Also Sachthemen sind da total abgemeldet.
7: Am späteren Abend unserer Zeit ist dann eben Donald Trump aufgetreten. In seiner sehr langen Rede war eigentlich nichts Neues zu hören. Trump ist, wie ein US-Politikwissenschaftler gemeint hat, demnach das größte Zugpferd und gleichzeitig das größte Risiko der Republikaner bei dieser Wahl. Wieso?
11: Also Trump ist der größte Motivator für die eigenen Wähler, aber auch für seine Gegner. Er polarisiert da ganz massiv und bisher war es so, dass allein sein Name auf dem Wahlzettel ausgereicht hat, dass seine Anhänger sicher zur Wahl kommen. Wenn die jetzt aber nicht kommen, wenn die daheim bleiben, weil sie enttäuscht sind, dann heißt das nicht, dass die Gegner auch enttäuscht sind. Die Gegner sind weiterhin extrem motiviert, gehen also sicher zur Wahl und das reicht da schon für die Niederlage, dass die einen wählen und die anderen zu Hause bleiben. Also wenn Trump diese Midterms zu einem Referendum macht über sich selbst, dann ist das wirklich eine riskante Strategie.
7: Weil eben auch Themen wie der Krieg im fernen Nahen Osten, der hohe Benzinpreis, die umstrittene Zollpolitik am Tisch liegen. Was können eigentlich die am Parteitag so hart angegriffenen Demokraten noch tun, um einen Erfolg bei den Midterms selbst zu vermasseln?
11: Also sie können einiges tun, um das zu vermasseln und das machen sie auch. Also das Hauptproblem ist, dass die Demokraten sich inhaltlich noch nicht gefunden haben. Niemand weiß, wofür sie genau stehen, außer eben für Anti-Trump. Es gibt eine inhaltliche Auseinandersetzung innerhalb der Partei zwischen Partei Linken und Partei Mainstream. Dann die Frage, was mit diesen Democratic Socialists passieren soll. Das ist so eine linksprogressive Partei innerhalb der Partei der Demokraten. Es gibt wenig wirklich charismatische Führungsfiguren und dann bei der Auswahl der Kandidaten, da ist wirklich einiges schiefgegangen. Es gibt Kandidaten, die schon fix bestellt waren, dann zurücktreten mussten wegen Vorwürfe sexueller Übergriffe. Also die Demokraten stehen sich da im Moment, hat man den Eindruck, wirklich sehr selbst im Weg.
7: Und ein bisschen Glaskugel noch bitte, was besagen denn die Umfragen vor diesen Midterms?
11: Also die Umfragen sind in den USA, muss man sagen, zuletzt öfter daneben gelegen. Aber wenn ich das alles so zusammenfasse, schaut es ungefähr so aus. Die Demokraten gewinnen das Repräsentantenhaus so gut wie sicher und beim Senat ist es zu knapp, um da wirklich was vorherzusagen. Aber es gibt ein anderes Problem, das hier viele sehen, nämlich dass Trump eine Niederlage einfach nicht anerkennen wird. Darauf läuft im Moment alles hinaus. Seine Anordnung gegen die Briefwahl, man muss sich vorstellen, man weiß nicht, wie die Briefwahl ablaufen wird, obwohl die Fristen schon begonnen haben zu laufen. Dann bei der Einteilung der Wahlkreise gibt es in manchen Bundesstaaten sich widersprechende Gerichtsurteile. Und die Frage, die sich hier viele stellen, ist, was passiert, wenn die Republikaner verlieren und Trump einfach behauptet, es stimmt nicht und macht so weiter wie bisher. Also das hat wirklich großes Konfliktpotenzial mit wirklich vielen Unsicherheiten.
7: Markus Müller war das, unser Mann in Dallas, Texas. Dankeschön.
11: Alles Gute nach Österreich.
7: Eben, genau dahin nach Österreich zum Gesundheitssystem, einem der ganz großen Reformvorhaben der Regierung in diesem Herbst. Die detaillierten Zahlen dazu hat jetzt der Budgetdienst des Parlaments geliefert auf Ersuchen der NEOS. Und das Zahlenwerk zeigt, die Gesamtkosten für das Gesundheitssystem sind in den 10 Jahren seit 2015 viel stärker gewachsen als die österreichische Wirtschaftsleistung. Mehr von Peter Daser.
12: Die öffentlichen und privaten Gesundheitsausgaben haben 2024 in Österreich zusammen mehr als 52 Milliarden Euro ausgemacht. Ein Anstieg von 60% im Vergleich zum Jahr 2015, während im selben Zeitraum die Wirtschaftsleistung Österreichs nur um 44% gestiegen ist. Besonders die Ausgaben für Spitalsambulanzen haben stark zugelegt. Beauftragt haben die Analyse des Budgetdienstes zu Gesundheitsausgaben die NEOS, deren Gesundheitssprecher Christoph Bramhofer sagt:
13: Also grundsätzlich finden wir es gut, dass die Medizin Fortschritte macht und dass die immer älter werdenden Menschen auch immer bessere Medizin zur Verfügung haben. Das muss man ja auch immer dazu sagen, dass wir dann natürlich höhere Kosten dadurch haben. Aber wenn wir uns diesen Fortschritt und die Versorgung auch weiterhin leisten wollen, da dürfen wir halt auf der anderen Seite das Geld nicht in ineffiziente Strukturen versickern lassen.
12: Der freiheitliche Gesundheitssprecher Gerhard Kanyak spricht angesichts des Berichts von einem Missverhältnis zwischen dem finanziellen Aufwand und dem Nutzen für die Patienten. Bei den Grünen sieht Gesundheitssprecher Ralf Schallmeiner die Zahlen als Beleg für eine wörtlich Ineffizienz in Reinkultur. Es gebe dringenden Reformdruck im Gesundheitsbereich.
7: Der Budgetdienst habe mit seiner Analyse ein wichtiges Zahlenwerk geliefert, sagt die Gesundheitsökonomin Maria Hofmacher im Morgenjournal um 7 und offene Baustellen im Gesundheitssystem aufgezeigt. Wie von der Reformpartnerschaft von Bund, Ländern und Gemeinden versprochen, müsse das System jetzt umgebaut werden und zwar kostenschonend, sagt Hofmacher, beispielsweise bei den Spitalsambulanzen.
14: Die Reformpartnerschaft hat sich ja vorgenommen, bis Jahresende hier tätig zu sein, beziehungsweise auch Gesetze zu gießen und hat den Estrich gelegt für solche Veränderungen. Was heißt das konkret? Der Estrich ist zum Beispiel, dass sie wollen, dass die Mittel zusammengeführt werden für die ambulante Versorgung. Also wer unsere Spezialambulanzen in Verbindung mit der fachärztlichen Versorgung außerhalb der Spitäler, dass das zusammengeführt wird und dann die Länder und die Sozialversicherung die Köpfe zusammenstecken müssen und gemeinsam überlegen, wie sie diese Mittel am besten einsetzen, patientinnenorientiert.
7: Sagt die Gesundheitsökonomin Maria Hofmacher im Morgenjournal um 7. Nach dem Tod einer Oberösterreicherin, immer wieder betäubt und vergewaltigt vom eigenen Mann und dessen Freund, kündigt Justizministerin Anna Sporer einen neuen Straftatbestand an. Schon der Besitz von Bildern solcher Gewaltverbrechen soll verboten sein. Und die Opferanwältin Sonja Assis will im Morgenjournal um 7 mehr Möglichkeiten für die Polizei, spricht sich auch für die Messenger-Überwachung aus.
15: Also was außerhalb strafbar und moralisch verwerfbar ist, wird innerhalb dieser Gruppen als normal und bewundernswert dargestellt und jegliche Hemmschwelle sinkt. Und ich glaube, es wäre ganz wichtig, dass die Ermittlungsbehörden von sich aus auch wirklich in diese Chatgruppen sich Zugang zu verschaffen. Wir haben hier eine grundrechtliche Problematik. Es ist nicht erlaubt, diese Überwachung ohne Anlass durchzuführen. Hier muss man auf jeden Fall auch noch weiter diskutieren, ob wir schon ausreichende Maßnahmen der Polizei zur Verfügung stellen. Aber bevor wir hier die neuen Überwachungsbefugnisse andenken, sollten wir sicherstellen, dass die Polizei bestehende Möglichkeiten auch tatsächlich ausschöpfen kann. Dafür braucht es ausreichend Personal bei der Polizei, digitale von Forensik, da sind wir noch viel zu weit hinten. Und wir brauchen auch spezialisiertes Wissen bei den Polizistinnen und Polizisten über sexualisierte Gewalt und natürlich eine funktionierende internationale Zusammenarbeit, wie jetzt beim Projekt Medusa, wo Österreich endlich jetzt auch dabei sein wird.
7: Sagt die Opferanwältin Sonja Assis im Morgenjournal um 7. Im Medienministerium in Wien beginnt heute das 1,5-tägige ORF-Zukunftsforum. Es ist der Startschuss für die im Regierungsprogramm vorgesehene ORF-Reform. 5 Arbeitsgruppen sollen die wesentlichen Zukunftsfelder für den ORF und den ganzen Medienstandort Österreich diskutieren und Vorschläge aufbereiten. Stefan Kapacher.
16: In den Arbeitsgruppen geht es um den Programmauftrag des ORF, um Jugend- und Medienkompetenz, um Digitalisierung, Plattformen und KI, um ORF-Gremien und Unternehmensführung sowie um Kooperationen und Medienstandort. Die Ergebnisse und Vorschläge werden morgen präsentiert. Heute sprechen Medienminister Andreas Babler von der SPÖ und Vertreter der anderen Parteien. Generaldirektorin Ingrid Thurnherr und ihr Nachfolger Clemens Bick werden die Positionen des ORF darlegen. Den öffentlich-rechtlichen Blick von außen bringt SRG-Chefin Susanne Wille ein. Und zum Abschluss des ersten Tages gibt es heute auch eine Runde mit der Musikerin Anna Buchecker, der Kabarettistin Malarina, ÖFB-Teamchef Ralf Rangnick und dem mehrfachen Kletter-Weltmeister Jakob Schubert. Sie reden darüber, wie sie sich im ORF abgebildet sehen. Aus der Sicht des ORF geht es bei dem Zukunftsforum ganz zentral um die zahlreichen Hürden für digitale Angebote. Diese gesetzlichen Verbote müssten fallen, so die Position. Der ORF darf derzeit online vieles nicht machen, das versperrt den Zugang zu den Jungen, die ja nur online unterwegs sind. Und es geht auch um die Absicherung der Finanzierung, da steht der ORF nach den jüngsten Kürzungen schwer unter Druck. Neben seit Jahren laufenden Sparprogrammen muss der ORF eine überfallsartige Kürzung von rund 90 Millionen Euro im Zuge der Budgetsanierung stemmen. Und wenn es nach der ÖVP geht, die hier auf FPÖ-Spuren wandelt, soll der Sparkurs noch weiter verschärft werden. Ein entsprechendes Positionspapier hat der neue ÖVP-Mediensprecher Markus Gstöttner vorgelegt. Es ist ein totaler Schwenk weg von der Haushaltsabgabe hin zu einer Budgetfinanzierung des ORF. Parteichef Bundeskanzler Christian Stocker steht voll dahinter.
17: Wir haben ein Positionspapier der Volkspartei, der österreichischen Volkspartei, veröffentlicht, mit dem wir in die Verhandlungen gehen. Das ist das Normalste auf der Welt, dass eine Partei sich vor einer Verhandlung positioniert. Und wir werden diese Verhandlungen jetzt in der Folge so führen, wie wir auch in der Vergangenheit verhandelt haben und Kompromisse gefunden haben und Lösungen präsentieren konnten.
18: Was ich mache, ist, das nicht in der Öffentlichkeit auszurichten, das ist mein Verständnis von Ressortverantwortlichkeit, sondern dass ich einen geordneten Prozess mache. Und wie Sie sehen, startet der diese Woche und er ist gut aufgesetzt. Und meine Zielsetzung ist ganz einfach, Lösungen zu finden, die den ORF als Partner mit der medialen Landschaft in Österreich eine Zukunft gibt, die gut ist.
16: Antwortet SPÖ-Chef Medienminister Andreas Babler, schaumgebremst. Über sein Büro hatte er zuvor noch ausrichten lassen, ein Abgehen von der Haushaltsabgabe sei befremdlich und sicher nicht sinnvoll.
7: Europas Rolle im Weltraum ist seit gestern Thema eines internationalen Weltraumgipfels in Paris. Vertreter von 90 Staaten nehmen teil. Den USA gefallen Unabhängigkeitsbestrebungen der Europäer im Weltall nicht. Große US-Firmen wie SpaceX haben ihre Teilnahme kurzfristig zurückgezogen. Aus Paris, Ernst Kernmeier.
19: Der französische Präsident Emmanuel Macron drängt seit langem auf eine internationale Weltraumkonferenz, bei der Europa Flagge zeigen soll. Jetzt richtet er sie aus, im prächtigen Grand Palais in Paris. 90 Länder sind hier, mehr als 50 Projekte werden unterschrieben. Das sind Milliardeninvestitionen. Es geht um nichts weniger als um kritische Infrastruktur. Europa hat auch beim Vorstoß in den Weltraum vieles verschlafen. Bei Trägerraketen zum Beispiel, um Satelliten für Kommunikation und Aufklärung in ihre Umlaufbahn zu bringen, ist Europa von den USA abhängig, zuletzt vor allem vom Weltraumunternehmen SpaceX von Elon Musk. Die EU ist dabei, ihr eigenständiges Satellitenprojekt bis 2030 voll funktionstüchtig zu machen. Und sie könnte dabei auf Engpässe bei den Transportmöglichkeiten für die Satelliten stoßen. Auch wenn in den letzten Jahren die Investitionen deutlich gestiegen sind, zur Selbstständigkeit reicht es noch lange nicht. Die europäische Ariane-Rakete der ESA, der European Space Agency, startet heuer wahrscheinlich insgesamt knapp 10-mal. Die USA und auch China sind um ein Vielfaches voraus. Um aufzuholen, will Frankreich Kooperation im Rahmen der EU und pocht auf die Einhaltung internationaler Spielregeln im Weltraum. Der Gipfel in Paris werde neue Möglichkeiten eröffnen, sagt Präsident Macron. Investitionen, gemeinsame Programme und Partnerschaften. Das werde die europäische Industrie und Forschung in diesem Bereich stärken. Mehr als 1000 Firmen sind in Paris vertreten. Gestern wurden bereits einige Kooperationsprojekte über Europa hinaus angekündigt. Ihre Teilnahme kurzfristig abgesagt haben allerdings große US-Firmen wie SpaceX von Elon Musk und Blue Origin von Amazon-Gründer Jeff Bezos. Die US-Regierung von Präsident Donald Trump habe darauf gedrängt, berichten US-Medien. Die Anwesenheit könne nämlich als Unterstützung der französischen Politik gewertet werden, so die Begründung.
7: Weitere aktuelle Meldungen jetzt noch von und mit Eva Liebentritt.
20: Die Ukraine hat nach eigenen Angaben zwei russische Erdgasanlagen in Westsibirien angegriffen. Präsident Zelensky spricht von einem Schlag gegen die russische Wirtschaft. Wie schwer die Anlagen beschädigt wurden, ist derzeit noch unklar. Tote oder Verletzte soll es nicht geben. Russland hat wiederum die Ukraine erneut mit Drohnen angegriffen. In der nordukrainischen Stadt Sumy sind laut Behörden bei einem Angriff auf ein Einkaufszentrum zwei Menschen getötet worden. Nach der Landtagswahl in Sachsen-Anhalt hat sich das Bündnis Sarah Wagenknecht jetzt einstimmig für Gespräche mit der AfD ausgesprochen. Bei dem Treffen werde man sich über die Themen Energieversorgung, Bildung und Friedenspolitik austauschen, teilt ein Sprecher heute mit. Alle anderen Parteien haben eine Zusammenarbeit mit der in Sachsen-Anhalt als rechtsextrem eingestuften AfD ausgeschlossen. Nach einem schweren Brand auf einer Passagierfähre vor den Philippinen sind 5 Menschen ums Leben gekommen, 87 werden noch vermisst, 42 Menschen konnten gerettet werden. Die Fähre war auf dem Weg von der Hauptstadt Manila nach Coron, als sie rund 2 Kilometer vor der Küste Feuer fing. Die Ursache des Brandes ist noch unklar. In Österreich gibt es derzeit so viele Seeadler wie seit 25 Jahren nicht mehr. 123 Paare hat die Tierschutzorganisation WWF kürzlich gezählt. 82 haben heuer gebrütet. Durch die intensiven Schutzbemühungen konnte die Population wieder wachsen.
7: Danke, Eva Liebentritt. Und wie das Wetter wird, weiß Thomas Wostal.
11: Am meisten regnet es heute im Süden Österreichs. In Kärnten und in Osttirol sowie im oberen Murtal und im Lungau kommen verbreitet 20 bis 40 Liter pro Quadratmeter zusammen. Deutlich mehr Regen gibt es heute in Oberitalien und in Slowenien. Hier sind auch Unwetter durch schwere Gewitter zu erwarten. Die aktuellen Temperaturen der Landeshauptstädte: Wien und Eisenstadt 16 Grad, St. Pölten und Linz 14, Salzburg und Innsbruck 12 Grad, Bregenz 11, Graz 16 und Klagenfurt jetzt 14 Grad. Im Großteil von Österreich bleibt der Himmel heute grau in grau und häufig regnet es, im Süden zeitweise stark. Größtenteils trocken und gelegentlich auch sonnig ist es am ehesten im Donauraum und nördlich davon, sowie in Vorarlberg. Der Wind im Osten lässt im Laufe des Tages nach. Die Höchsttemperaturen heute 14 bis 22 Grad. Morgen am Freitag viele Wolken und zeitweise Regen, trocken und etwas Sonne, am ehesten in Vorarlberg und im Tiroler Oberland. Am Wochenende dann etwas wärmer und zeitweise sonnig.
7: Das war's mit den Morgenjournalen am 10. September. Für das Journalteam mit Martina Petschile, Regie, Martin Bruh, Technik und alle anderen Beteiligten verabschiedet sich Franz Renner. Haben Sie einen guten Tag.
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5: Herzlich willkommen. Ja, in dieser Sendung wird es noch schräg und krumm zugehen. Eröffnen wir also mit etwas Gefälligem. Gepflegte Morgenmusik von einem, der heute vor genau 275 Jahren geboren wurde. Bartolomeo Campagnoli.

Das Ensemble Il Demetrio spielte den ersten Satz Allegro aus dem Quartett für Flöte und Streicher Nummer 1 in D-Dur von Bartolomeo Campagnoli, einem gefeierten Violinvirtuosen, Konzertmeister und Komponisten der Klassik. Naja, brave Klassik, so könnte man das überschreiben. Gleich werden wir vor allem rhythmisch ein wenig aufrüsten und dazu rücken wir eine Künstlerin ins Zentrum, die im Laufe ihres Lebens mehrere Namen getragen hat. Geboren wurde sie als Adele Marie Austerlitz, 1896 in Omaha, Nebraska. 1932 ehelichte sie den englischen Aristokraten Lord Charles Cavendish und in zweiter Ehe heiratete Adele Cavendish nach dem Krieg den US-amerikanischen Investmentbanker und Immobilienberater Kingman Douglas. Aber den zweiten Namen, den sie trug, den habe ich Ihnen unterschlagen. Als Adele Astaire wurde sie mit ihrem jüngeren Bruder Fred eine Berühmtheit, im Film, aber zuvor noch am New Yorker Broadway und am Londoner West End.

Fascinating Rhythm aus Lady Be Good, dem ersten gemeinsamen Musical der Gershwin-Brüder, George und Ira. George Gershwin saß auch gerade am Klavier. Im Jahr 1924 war das der Durchbruch für die Gershwins und auch für ein anderes Geschwisterpaar, eben Fred und Adele Astaire, die wir gerade gehört haben. Am Broadway und dann auch am West End haben sie ihre Rollen verkörpert, gesungen und natürlich getanzt. Ja, faszinierende Rhythmen habe ich nun mehrere für Sie auf Lager. Dmitri Schostakowitsch war ein Meister der krummen Taktarten, also der unregelmäßigen, ungeraden oder asymmetrischen Metren. 24 Präludien und Fugen, Opus 87 aus seiner Feder, nach dem Vorbild von Bachs wohltemperiertem Klavier. Dieses Werk besteht aus zwei Büchern, 2x12 Satzpaare in allen Dur- und Molltonarten. Fertiggestellt wurde es 1951 und in der Nummer 12 fugiert Schostakowitsch in Gis-Moll, das hat immerhin 5 Kreuze, und im 5/4-Takt.

Juliana Avdeeva spielte eine Fuge von Dmitri Schostakowitsch. Er wurde übrigens am 25. September 1906 geboren. Sein 120. Geburtstag steht also bevor. Da wird noch mehr Schostakowitsch-Musik folgen. Aber jetzt Leonard Bernstein. Er war ein Virtuose, als Pianist, als Dirigent und auch als Komponist. Davon zeugt auch seine Slava-Ouvertüre, Untertitel A Political Overture, gewidmet seinem Freund Mstislav Rostropowitsch, dessen Spitzname ja Slava war und uraufgeführt am 11. Oktober 1977 als Teil des Inaugural Concert, also Antrittskonzert von Rostropowitsch als Musikdirektor des National Symphony Orchestra. Virtuos, die Mischung und der Zitatenreichtum Bernsteins, einen typischen Vaudeville-Tonfall schlägt er zunächst an, verwendet auch Motive eines neuen Musicals von ihm, 1600 Pennsylvania Avenue. Nach circa einer Minute zehn mischt sich eine E-Gitarre ein und das im 7/8-Takt. Später hören wir noch die Posaunen mit einem Thema aus Mussorgskis Boris Godunov aus der Krönungsszene, wenn der ganze Chor Slava singt. Das bedeutet also Ruhm. Man könnte es auch als Heil übersetzen, aber das möchte ich eigentlich nicht. Und schließend tut das Werk damit, dass alle Musiker dem Widmungsträger huldigen und Slava rufen. Also Vorhang auf für die Slava-Ouvertüre.

Musik von Leonard Bernstein für Slava Rostropowitsch mit dem Rundfunkblasorchester Leipzig unter Jochen Wehner. Haben Sie sich je gefragt oder vielleicht sogar nachgesehen, in welchem Taktmaß die Walküren reiten? Es ist ein 9/8-Takt. Also an den Beginn des dritten Aufzugs der Walküre, wenn Brünnhilde und ihre Schwestern in voller Waffenrüstung den Gipfel eines Felsenberges unsicher machen.

Ja, und jetzt werden die berittenen Schwestern gleich in einen Zwiegesang oder Mehrfachgesang ausbrechen. Das brauchen wir nicht mehr. Aber diesen neuen Achteltag, am Beginn des dritten Aufzugs der Walküre, hier war es Herbert von Karajan mit seinen Berliner Philharmonikern. Der ist doch immer wieder hörenswert. Und das Rojotoro, das sollte man nicht wegblenden. Die letzten rund 10 Minuten dieses Pasticcio, es ist jetzt 8.43 Uhr, die möchte ich am Meer verbringen. Und zwar gleich mit einem sympathischen kleinen Liebeslied. Ist doch komisch. Man glaubt, dass man das Meer liebt, von dem man den Grund nicht sieht, von dem man das Ende nicht sieht. Aber du bist ganz entgegengesetzt. Du verbirgst überhaupt kein Rätsel. So singt Françoise Hardy gleich. Und wie geht's weiter? Ja, wir glauben auch den Wind zu lieben, der immer aufsässig und unkontrollierbar ist. Der Besungene aber, der ist treu. Und schließlich die Sterne, so weit weg und unnahbar. Aber auch da ist er ganz anders. 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

symphonische Dichtung wurde es genannt, Symphonie. Er nannte dieses Werk drei symphonische Skizzen. Und ich muss bei dem Werk immer denken an die spitze Zunge von Otto Klemperer, der nach einer Aufführung des Werkes unter Georges Sell gesagt hat, das war nicht Debussys La Mer, das war Sell am See. Überprüfen Sie, das ist schon sehr spannend und großformatig, was Georges Sell da macht.

0: Ein Höhepunkt des Impressionismus am Schluss der heutigen Sendung. Das Finale von Claude Debussys La Mer mit Georges Sell und seinem Cleveland Orchestra. Morgen in der Früh begibt sich Helene Breisach vom Dunkel ins Licht mit Stravinsky, Christoph Willibald Gluck und Gustav Mahler. Und für heute bedanken sich Sascha Schenold an den Reglern und Christoph Wagner-Trenkwitz am Mikrofon. Einen schönen Tag noch und hier erfahren Sie jetzt, wie es unter anderem weitergeht in Ihrem Lieblingssender Ö1.
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7: Erkenntnisse in den Baumkronen. Die Ökologin Lisa Reis spricht über Blattlausarten auf Kiefernadeln im mitteleuropäischen Mischwald.
8: Ein ganz besonders spannendes Beispiel gibt es auch auf Kiefernnadeln. Nadeln haben ja eine ganz andere Struktur wieder als Laubblätter. Und auf Kiefernnadeln gibt es zwei Blattlausarten, die darauf fressen. Da gibt es auch keine deutschen Namen zum Teil. Das ist auf der einen Seite Schizolachnus pineti. Das ist eine Blattlaus, die ist dunkelgrau-grünlich, hat aber eine hellere Wachswollschicht darauf und wirkt dadurch so hellgräulich. Und die sticht an der Außenseite von den Nadeln, die so leicht gewölbt ist, die Nadel an und saugt dann daraus den Pflanzensaft. Und dann gibt es eine andere Blattlausart, die Nadel an der Innenseite ansticht. Und hier hat man zum Beispiel auch herausgefunden, dass es da auch wieder zu einer Wechselwirkung kommen kann. Die eine Art, die mag alte Nadeln gerne, während die andere Art sie normalerweise meidet. Aber man beobachtet, dass die gerne gemeinsam vorkommen. Und hat dann weiters beobachtet, dass wenn sie beide Arten zusammen auf einer Nadel vorkommen, dass die eine Art höhere Überlebens- und Wachstumsraten hat, als wenn sie nur alleine vorkommt. Insofern ist davon auszugehen, dass die Fressaktivität von Schizolachnus pineti auch die Nährstoffzusammensetzung von der Nadel insoweit verändern kann, dass es für die andere Blattlausart von Vorteil ist und dass diese Blattlausart das auch erkennen und nutzen kann.
9: Und jetzt kommt der Marienkäfer.
8: Ja, es gibt auch Räuber, die spezialisiert sind auf bestimmte Baumarten. Da gibt es heimisch den 18-fleckigen Marienkäfer. Das ist ein rostrotbrauner Marienkäfer mit weiß auslaufenden Flecken darauf. Und der kommt insbesondere auf Nadelbäumen und auf Kiefern vor und frisst dann auch dort diese auf Kiefern spezialisierten Blattläuse. Es gibt Insekten, die können bei Massenbefall schadhaft wirken auf Baumarten. Wir lesen daraus, dass jede Baumart eben eine spezifische Gemeinschaft hat. Wenn es dazu kommen sollte, dass auf bestimmten Waldflächen heimische Baumarten vielleicht vollständig ersetzt werden durch andere, dann ist davon auszugehen, dass auch die Artengemeinschaft, die diese Baumart begleitet, dadurch ersetzt wird. Was für eine Funktion erfüllen dann diese Tiere, die wir in den Baumkronen feststellen können, in dem Lebensraum und am Ende dann auch für den Wald? Kleine Tiere, insbesondere Insekten, bilden die Grundlage für ganz viele Nahrungsnetze, die dann darauf folgen. Es gibt Insektenfunktionen, die sind so vielfältig. Es gibt Insekten, die zersetzen totes organisches Material. Und es ist so, dass wir ganz viel von dem, wie diese Systeme zusammenhängen, zwar schon nachvollziehen können, aber letztgültig verstanden, welche Auswirkungen eine Veränderung in diesem System hat, haben wir noch nicht. Und da stellt sich insgesamt die Frage, wie weit wollen wir mit diesem Experiment gehen, weil wir machen es nur einmal, wenn wir wirklich Lebensräume dann auch verändern. Auf der anderen Seite ist es so, dass Waldschutz ein wichtiges Thema ist. Der Erhalt von Waldflächen ist auch ein wichtiges Ziel im Klimaschutz. Und wenn es jetzt darum geht, eine Waldfläche nicht mehr erhalten zu können, weil die Baumarten, die vorher darauf vorgekommen sind, dort zu gestresst sind, dann muss man sie ersetzen, auch durch andere Baumarten. Was wir gesehen haben, ist, dass sowohl bei Nadelbäumen als auch bei Laubbäumen die Wahrscheinlichkeit, dass spezialisierte Insekten auf den gebietsfremden Bäumen vorkommen, signifikant geringer ist. Also wir sehen eine Reduktion der spezialisierten Insekten bei gebietsfremden Baumarten.
7: Morgen um 5:05 Lokalaugenschein im Wienerwald.
5: 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Am Mikrofon Eva Liebentritt. Auf den spanischen Premier Pedro Sánchez steigt der Druck. Von der Regierung veröffentlichte Dokumente legen jetzt nahe, dass die Geheimdienste vor dem Ansturm von Migranten auf die spanische Exklave Ceuta gewarnt haben. Sánchez hält dennoch an seiner Darstellung fest, dass der Ansturm nicht absehbar gewesen sei. Teresa Kulowitsch berichtet.
10: Am Abend des 29. Juli, einen Tag vor dem Ansturm, hat der spanische Geheimdienst sowohl die Regierung in Ceuta und Madrid als auch in Marokko darüber informiert, dass ein Massenansturm von marokkanischen Migranten kurz bevorstünde. Es ist die Rede von einem Überfall über Land und Meer. Das geht aus Dokumenten hervor, die die Regierung unter Premier Sánchez nun veröffentlicht hat. Damit wollte man eigentlich belegen, dass der Ansturm von knapp 80.000 Migranten auf die spanische Exklave nicht vorhersehbar war. Auch in einem langen Interview betont der Premier gestern Abend nochmal: Natürlich wurde ein massiver Zustrom so vieler Migranten überhaupt nicht erwartet. Die Berichte belegen nun eben anderes. Ein Umstand, der Premier Sánchez erneut unter Druck bringen dürfte. Denn von der Opposition heißt es schon länger, dass die Regierung in Spanien informiert war.
5: US-Präsident Donald Trump rechnet damit, dass der Krieg gegen den Iran unmittelbar nach den US-Zwischenwahlen im November endet. Die Regierung in Teheran versuche zwar, die Wahlen zu beeinflussen, werde aber nicht mehr lange durchhalten können, so Trump. Nach den Wahlen am 3. November würden dann auch die Ölpreise wieder sinken. Das Niedrigwasser der Donau hat den Schiffsverkehr lange eingeschränkt. Nun kommt eine neue Herausforderung dazu. Aufgrund von Bauarbeiten können Schiffe seit Mitte August gar nicht mehr durch Ungarn fahren. Die Sperre dauert länger an. Das sorgt jetzt nicht nur für Unmut bei heimischen Firmen, sondern mittlerweile auch für diplomatische Verstimmung. Claudia Pantner-Schmidt berichtet.
11: Im Sommer musste das Atomkraftwerk Paks aufgrund fehlender Kühlwasserversorgung runtergefahren werden. Nun lässt Ungarn dort an der Donau in einem großen Bauprojekt Wasser aufstauen. Durchfahrt monatelang verboten. Für die Schiffsfahrt sei das eine Herausforderung, sagt Herfried Leitner, Österreich-Geschäftsführer des internationalen Logistikers DTS.
12: Es ist eine massive Einschränkung der Möglichkeiten für den Export und Import für österreichische Unternehmen. Das betrifft den Rohmaterialien, Stahlprodukte oder Düngemittel.
11: Auch die Voestalpine ist betroffen. Die Eingriffe bei Paks würden Lieferketten gefährden und Mehrkosten verursachen, heißt es vom Stahlkonzern. Unter den Donau-Anrainerstaaten herrscht Unmut. Die Donaukommission, in der neben Bulgarien oder Deutschland auch Österreich Mitglied ist, hat Ungarn nun mitgeteilt, dass eine Sperrung der Fahrrinne bis Ende November nicht akzeptabel sei.
5: In Wien beginnt in diesen Minuten der Prozess um eine der größten ausgehobenen Cannabis-Plantagen in der Stadt. 9 Angeklagte müssen sich wegen des Anbaus von Cannabis in Industriemengen verantworten. In einer Halle sollen sie knapp 10.000 Cannabispflanzen angebaut haben. Werner Trinker berichtet.
13: Das illegale Geschäft endet mit einem Polizeieinsatz im September vor einem Jahr. Die Exekutive findet in der 3200 Quadratmeter großen Halle eine Tonne Cannabis, Waffen, gefälschte Ausweise und über 1 Million Euro. Das Drogengeschäft dürfte zuvor schon länger gelaufen sein. An dem Standort wurde ursprünglich durch eine Firma legales CBD angebaut. Das Unternehmen geriet aber in finanzielle Schwierigkeiten. Die Kriminellen stiegen als Investoren ein und produzierten berauschendes CBD. Nach längerer Observation dann der Zugriff durch die Polizei. Dem mutmaßlichen Kopf der Bande gelingt dabei die Flucht nach Kroatien. Der 42-jährige Jurist wird allerdings kurze Zeit später festgenommen und im Februar nach Österreich ausgeliefert. 8 Angeklagten drohen bis zu 15 Jahre Haft, einem bis zu 5 Jahre. Ein Urteil wird für morgen erwartet.
14: In Peru haben Archäologinnen und Archäologen eine fast 600 Jahre alte Grabstätte der vorkolumbianischen Chimú-Kultur entdeckt. In der nahezu unversehrten Anlage im Ruinenkomplex Chanchan wurden die Überreste von mindestens 38 Menschen gefunden, darunter auch Schmuck und zeremonielle Gegenstände. Die Grabbeigaben deuten darauf hin, dass die Personen einen hohen gesellschaftlichen Rang hatten. Soweit die Nachrichten und jetzt noch zum Wetter.
15: Im Großteil von Österreich überwiegen heute die Wolken und an der Südseite der Alpen kann es verbreitet und für einige Stunden regnen, speziell in Kärnten, in Osttirol, im oberen Murtal und im Lungau. Sonst regnet es nur zeitweise und völlig trocken bleiben kann es im Donauraum und nördlich davon, sowie in Vorarlberg. Die Höchsttemperaturen 14 bis 22 Grad. Morgen Freitag viele Wolken und etwas Regen, trocken und länger sonnig, am ehesten in Vorarlberg und im Tiroler Oberland. Am Wochenende überall freundlicher und zeitweise sonnig. So viel zum Wetter mit Thomas Wostal.
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17: Die Ihnen einen schönen Donnerstag wünscht. In den letzten Wochen haben uns viele Heldinnen und Helden verlassen. Stars wie Ernie Mangold, Dolly Parton und Tim Curry. Auch David Bowie ist natürlich schon länger nicht mehr unter uns. Heuer jährte sich sein Todestag zum 10. Mal, aber seine Musik ist unvergessen. Oh, we can be heroes, just for one day. Am 10. September 1977 veröffentlichte Bowie seine legendäre Single Heroes, die zu einer Hymne der Berliner Mauer-Ära wurde. Der Text handelt von zwei Liebenden, die sich an der Berliner Mauer treffen und küssen. Aufgenommen wurde Heroes in den Hansa-Studios in West-Berlin. Und dieses Studio lag so nahe an der Berliner Mauer, dass die Musiker aus dem Fenster auf die DDR-Wachtürme blicken konnten. David Bowie, ein großer Musiker, aber kein besonders guter Schüler. Doch sein Lieblingslehrer Owen Frampton, sein Kunstlehrer, erkannte sein künstlerisches Potenzial. Und genau solche Menschen können das Leben eines Schülers, einer Schülerin eben komplett verändern. Mehr dazu in unserer Wissenssendung.
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17: Wer war einst in der Schule Ihr Lieblingslehrer, Ihre Lieblingslehrerin? Bei mir war es der Lateinprofessor. Unglaublich aber war, er hat uns nicht nur das Fach, sondern auch wichtige Dinge des Lebens näher gebracht. Einen schönen Gruß an dieser Stelle an Professor Lorenz Glatz. Kaum etwas prägt Schülerinnen und Schüler so sehr wie die Erfahrungen, die sie mit ihren Lehrern und Lehrerinnen machen. Nicht nur die Benotung von Hausaufgaben und Schularbeiten hat eine große Auswirkung auf das Leben der Kinder und Jugendlichen. Lehrkräfte sind viel mehr als nur Unterrichtsvermittler. Was gute Pädagoginnen, gute Pädagogen ausmacht, welches Rüstzeug sie brauchen, dem geht Daphne Rube. Dem geht Daphne Ruby im heutigen vierten Teil ihrer Reihe Schule ohne Ende nach.
18: Ich habe so vieles in der Schule erlebt. Ich war so ein Kind, was alles erlebt hat. Ich habe mir einen Zahn ausgeschlagen. Ich wurde im Museum vergessen. Ich wurde in der Klasse unabsichtlich eingesperrt, eben weil ich so schüchtern bin und leise und still. Das hilft mir jetzt auch irgendwie immer wieder für mich, dass ich sage, okay, ich darf diese stillen und schüchternen Kinder nicht so übersehen.
19: Aurea ist Freizeitpädagogin an einer öffentlichen Volksschule in Wien. Dort trägt sie dazu bei, Kinder und damit auch die gesellschaftliche Zukunft zu prägen. Dabei spielt auch ihre eigene Prägung eine Rolle. Die wiederum wurde durch Menschen geprägt, die zuvor ebenfalls diverse Prägungen durchlaufen haben.
18: Mich hat halt geprägt, dass es auch darauf ankommt, voll, wer dein Lehrer oder wer deine Lehrerin sind und dass es auch darauf ankommt, wie sie unterrichten und vor allem auch, ob sie auf deiner Seite stehen oder nicht, also ob sie bei Prüfungen sehen, dass du manche Sachen vielleicht jetzt gerade nicht so gut kannst, weil du jetzt gerade eine Prüfungsangst hast oder ob sie das nicht sehen.
19: Aurea, die so wie viele andere in dieser Radiokolleg-Reihe nur mit Vornamen oder unter Pseudonym auftreten will, verrät. Bei ihr wurden Prüfungsangst wie Schüchternheit meist übersehen. Das komme häufig vor, berichtet Susanne Weiß-Mittendorfer, Geschäftsführerin des Nachhilfeinstituts Schülerhilfe im 19. Wiener Gemeindebezirk und fügt an, kein Wunder. In einer Klasse mit 25 Kindern, deren Startvoraussetzungen und Bedürfnisse sich immer unterschiedlicher gestalten, sei es unmöglich, auf jeden und jede einzeln einzugehen. In all dem Lärm und Chaos bleiben dann oft jene Kinder auf der Strecke, die still und leise sind. Die Folge? Einige Betroffene landen bei Nachhilfeinstituten wie der Schülerhilfe. Aufgrund ihrer Schüchternheit trauen sie sich aber meist nicht zu sagen, wo das tatsächliche Problem liegt. Hier brauche es dann Geduld. Sobald man wisse, dass eine Prüfungsangst vorherrscht, gebe es eine Reihe an Ansatzmöglichkeiten.
20: Dann kann ich mit dem Kind Probeschularbeiten machen. Dann kann ich das Kind beispielsweise immer wieder an die Tafel holen. Das sind Mikrostresssituationen, wo ich einfach trainieren kann, mit den Anforderungen leichter umzugehen in einer freundlichen, wertschätzenden Lernatmosphäre.
19: Heute begreift Aurea ihre Schüchternheit als Stärke. Denn sie verstehe bestimmte Situationen besser, könne Ängste bei Kindern nachvollziehen und versteckte Talente erkennen, die anderen verborgen bleiben, weil sie es selbst erlebt hat. Ihre eigene Schulzeit hingegen habe bereits unglücklich begonnen.
18: Also zuerst war ich in einer Schule, wo die Lehrerinnen, die haben sehr viel geschrien und ich war sehr schüchtern, habe mit ihnen nicht gesprochen. Und ich habe vor ihnen wirklich Angst gehabt und dann habe ich eigentlich Schule gewechselt.
19: Dort sei sie dann zwar an einen Lehrer geraten, der sehr innovativ gewesen ist. Doch richtige Begeisterung für die Schule habe sie nie entwickelt. Aurea führt das auf ihren schlechten Start zurück. Warum hat sie sich dann aber erst recht dazu entschlossen, an den einst ungeliebten Ort zurückzukehren und sich beruflich der Schule zu verschreiben?
18: Wenn man auf der anderen Seite steht, dann kann man ja auch Dinge ändern, bis zu einem gewissen Grad. Also man kann nicht alles ändern, aber man kann vieles ändern, die einen dann helfen, auch wieder positiv auf die schulischen Dinge zu schauen. Und auch das System Schule halt irgendwie kennenzulernen, das war einfach ziemlich spannend, weil da steckt so viel eigentlich drinnen. Und als Kind kriegt man das halt so mit und es wird einem halt gesagt, was getan werden soll und man macht es oder man macht es nicht. Aber als Erwachsener sieht man halt auch, okay, es gibt halt manche Regeln, da kommt man halt schwer drum herum und manche ergeben auch gewissermaßen auch ihren Sinn. Und ja, ich versuche halt den Alltag für die Kinder so schön zu gestalten oder halt lustig zu gestalten, wie es halt geht, in den Rahmen und in den Vorgaben, wie sie halt sind.
19: Aurea unterstützt Lehrerinnen und Lehrer im Unterricht, übt mit den Kindern, versucht kleine Schreihälse zu beruhigen, alles um einen möglichst reibungslosen Unterricht zu gewährleisten. Die 36-Jährige tritt aber auch dann auf den Plan, wenn das Lehrpersonal Pause macht, in den unterrichtsfreien Zeiten. Für diese Phasen lässt sich Aurea immer neue Sachen einfallen. Sie musiziert, lernt und bastelt mit ihren Schützlingen. Diesbezügliche Grübeleien und Ideen hören nicht einfach auf, sobald sie das Schulgebäude verlässt. Sie sind auch im Privatleben ihr ständiger Begleiter. So ist Aurea beispielsweise stets auf der Suche nach passendem Equipment.
18: Weil Material kostet halt voll viel Geld und man bastelt oft viele Sachen selber und dann beginnt man Küchenrollen zu sammeln oder halt auch irgendwelche Kisten zu sammeln und dann hat man noch Sachen zu Hause liegen.
21: Also eigentlich strukturelle und finanzielle Mängel gleicht man dann mit Sammelbereitschaft und Fantasie aus, mit eigener,
18: genau.
21: Mit Eigeninitiative.
18: Mit Eigeninitiative oder man fragt auch Verwandte und Bekannte oder halt irgendwie, kannst du bitte jetzt mal die nächsten Wochen die Milchpackungen nicht weghauen, sondern ausspülen und sammeln, weil ich brauche das für ein Projekt.
19: Auch auf Schulausflügen ist Aurea mit dabei. Wobei, gerade hier habe sich im Unterschied zu ihrer eigenen Schulzeit einiges verändert. Die 36-Jährige kommt nochmals auf ihren Volksschullehrer zu sprechen, der viel Einfallsreichtum an den Tag gelegt habe. Als ihre Klassenkameraden wieder einmal besonders laut und wild gewesen seien,
18: ist er mit Eltern zusammen, ist er mit uns auf die hohe Wand gefahren und wir durften wirklich klettern. Ich glaube, das wäre heutzutage gar nicht mehr möglich. Heutzutage dürften das die Lehrer gar nicht mehr machen. Also heutzutage ist es einfach so, dass sind viel mehr Regelungen dazugekommen. Dadurch sind die Regelungen, zu einem gewissen Grad bin ich auch froh darüber, natürlich strenger geworden.
19: Froh sei sie insofern, dass sich die Pädagogik weiterentwickelt hätte und Kinderrechte heute viel stärker verankert sind, erklärt Aurea. Auf der anderen Seite artet der Schutzgedanke aber auch zunehmend in eine Überprotektion aus. Den Kindern werden zum Teil wertvolle Erfahrungen vorenthalten, findet die Freizeitpädagogin und erklärt. Das beginne bei Klettererlebnissen wie der ihrigen, reiche aber auch so weit, dass Kinder teils gar nicht mehr hinfallen dürften. Aus lauter Sorge vor etwaigen Klagen gehe man in Schulen immer mehr dazu über, jedem Sturz von vornherein vorzubeugen. Die Folge? Bewegungstechnische Freizeitaktivitäten werden zusehends eingeschränkt. Denn wenn es zu einem aufgeschlagenen Knie oder Ähnlichem kommen sollte,
18: hängen ja die Emotionen der Eltern auch dran und deswegen ist es oft so, dass manche Sachen, die eigentlich gar nicht so groß sind, groß gemacht werden, weil man halt dann die Eltern hat, die dann halt auch ihre Emotionen rauslassen und wo ich dann auch sage, das ist nicht ganz einfach immer.
19: Wegen solcher Konflikte findet Schule dann tatsächlich oft kein oder kaum ein Ende. Denn diese Gedanken schüttle man nicht einfach so ab, erklärt Aurea. Lehrern und Pädagoginnen wird gerne nachgesagt, sie verfügten über so viel Ferienzeit wie sonst niemand und würden auch an Arbeitstagen vor allen anderen zu Hause sein. Claudia arbeitet seit 25 Jahren als Lehrerin, früher an einer Mittelschule, heute an einer Volksschule in Vorarlberg. Die Klischees sind ihr wohl bekannt.
0: Die sehen, okay, ich beginne um 8, ich bin um, je nachdem, um 1 oder wenn ich einen Nachmittagunterricht habe, um 4 fertig und kann nach Hause gehen. Aber dass der Arbeitstag damit noch nicht beendet ist, das ist nur denen klar, die selber in ähnlichen Berufen tätig sind. Und jemand anderen sieht natürlich nur die Beginn- und Endzeit.
19: Ein erheblicher Teil ihrer Arbeit finde außerhalb des Klassenzimmers statt.
0: Vorbereitung, Nachbereitung ist für jede Stunde natürlich genauso mit dabei. Der Vorteil daran ist, es kann sich der Lehrer jeweils selber einteilen, wann mache ich das? Wann mache ich die Vorbereitung für die Stunde? Wann mache ich die Nachbereitung? Lege ich das aufs Wochenende oder wo lege ich mir das hin? Natürlich muss ich die Zeit aber auch einplanen, dass ich es mache.
19: Hinzu kommen die administrativen Verpflichtungen, die in den vergangenen Jahren stetig angewachsen sind.
0: Das ist gerade der Teil, wo man natürlich als Lehrer sagen, boah, wieso muss ich als ausgebildeter Lehrer so viel administrative Tätigkeiten übernehmen, die eine Sekretärin oder jemand anderer genauso machen könnte.
19: Das fragen sich allerdings nicht nur Lehrerinnen und Lehrer, sondern viele weitere Berufsgruppen. Da die Herausforderungen gerade im pädagogischen Bereich laufend größer werden und allerorts ein Lehrermangel beklagt wird, wäre es sinnvoll, die Rahmenbedingungen und damit auch die Attraktivität des Berufs zu verbessern, regt Claudia an.
0: Es gehört da auch sicher vieles überarbeitet, da ganz viele Dinge doppelt, dreifach irgendwo dokumentiert werden müssen. Also da ist vieles, was meiner Meinung nach auch vereinfacht, verkürzt werden könnte.
19: Dem kann Alexandra nur zustimmen. Sie unterrichtet seit 20 Jahren, momentan an einem Gymnasium in Tirol. Zum Vorwurf, das Lehrpersonal befinde sich quasi permanent im Ferienmodus, meint sie.
1: Ja, ich hinterfrage das schon manchmal, weil ich habe ja Freunde und Geschwister, die andere Berufe haben und nicht glückliche 9 Wochen Sommerferien vor sich. Ich habe teilweise echt das Gefühl, ich würde mit 5 Wochen Schulferien nicht auskommen. Das ist nicht so, dass ihr nicht arbeiten könnt, aber ihr müsst was anderes arbeiten. Mir fällt jetzt irgendwie nur der Ausdruck ein, die Luft ist raus, alle sind müde. Im heurigen Schuljahr war das irgendwie noch stärker zu spüren, weil es im Juni eben so heiß war. Es ist eh normal, dass am Ende keiner mehr so richtig mag und dann Ermüdungserscheinungen zeigt, wenn alle Prüfungen geschrieben und Noten fixiert und Ausflüge absolviert sind. Man mag nicht mehr, man kann nicht mehr, man will raus. Also die Erwachsenen und die Kinder.
19: Weder gestaltet sich der Lehrerberuf als klassischer 9-to-5-Job, noch ist die Intensität des Schülerdaseins mit einer anderen Lebensphase vergleichbar. Daher brauche es hier wie dort eine längere Schulabstinenz, findet Alexandra.
1: weil es da wirklich diese Pause zum Ausrasten, aber eben auch eine schöpferische Pause braucht, wo man sich was Neues überlegt, wo man neue Kraft tankt, wo man neuen Schwung mitbringt, weil man ja eben nicht nur eine unterrichtende Person ist, sondern auch eine motivierende Person oder eben eine Person, die mit offenen Kanälen auf viele junge Leute zutritt, ist.
19: Regungs- und tatenlos verharre sie in dieser Phase allerdings nicht, ergänzt Alexandra. Die Lehrerin schildert, was sich in den kürzlich zu Ende gegangenen Sommerferien bei ihr abgespielt hat. Unmittelbar nach Schulende brauche sie traditionell ein wenig Abstand.
1: Manchmal ist sogar die Schultasche noch, bleibt gepackt. Also die Sachen bleiben drin oder ich habe irgendwo noch eine Schachtel mit dem Zeug, das ich in der letzten Schulwoche halt mit heimgebracht habe. Das kann ich mir überhaupt nicht anschauen. Und später in den Ferienwochen, dann fange ich aber schon an, über Dinge nachzudenken, die das neue Schuljahr betreffen. Wenn ich in den Ferien was lese oder wenn ich ins Theater gehe oder wenn ich eine Zeitung aufschlage, dann schwingt die Schule auch immer mit. Da überlege ich mir auch immer, wäre das was für irgendeine Klasse, wäre das was für eines meiner Fächer.
19: Alexandra unterrichtet Deutsch und Italienisch. Das Engagement ist freilich nicht bei allen Lehrpersonen gleichermaßen ausgeprägt, räumt Aurea ganz offen ein. Gleichzeitig betont die Freizeitpädagogin.
18: Ferien sind extrem wichtig und es ist auch ziemlich wichtig für die Entwicklung für die Kinder, also fürs Gehirn. Die Zeit, wo einen langweilig ist und wo man nichts zu tun hat, das bringt viele Kinder und viele Erwachsene zu kreativen Ideen und es ist ziemlich wichtig, dass sie es ausschalten können und mal rauskommen aus der Routine.
19: Genau das werde Kindern von manch Lehrperson aber nicht mehr zugestanden, kritisiert Magdalena, die Mutter eines 12-jährigen Schülers in einem Wiener Gymnasium ist.
2: Es wird auch von den Lehrern zum Teil schon verlangt, dass sie ihre Ferienhefte machen, ja, wo ich überhaupt kein Fan davon bin und mich da auch absolut querstelle und meinem Sohn auch sagen, nein, das machen wir nicht, ja, weil ich es einfach nicht einsehe, weil ich gehe auch in Urlaub und habe dann Urlaub, ja, natürlich kürzer als 9 Wochen, aber trotzdem bin ich der Meinung, dass ich mir in der Arbeit meine Zeit besser einteilen kann als ein Schulkind, ja. Und auch sicher weniger Belastung habe, weil wenn es mir einmal zu viel ist, habe ich Möglichkeiten. Die Kinder haben keine Möglichkeit, dazwischen einmal zu sagen, ich kann jetzt nicht mehr eigentlich.
19: Dass Wiederholungen in den Ferien auch Sinn machen können, um den Unterrichtsinhalt nicht aus dem Gedächtnis zu verlieren, sehe sie schon ein, sagt Magdalena, merkt allerdings auch an, in ihren Augen wäre es nachhaltiger, während des Schuljahres mehr auf die Kinder einzugehen und sie für den Stoff zu begeistern. So könnten sie es sich besser einprägen, meint die 35-Jährige und zieht einen Vergleich zu ihrer eigenen Schulzeit.
2: Ich hatte zum Beispiel eine ganz tolle Volksschullehrerin. Ja. Ich war immer super schnell mit allem fertig und eigentlich unterfordert und habe dann begonnen, meine Mitschüler zu nerven und eigentlich von ihrer Arbeit abzuhalten. Und die ist immer hergegangen und hat mir extra Blätter mitgenommen, dass ich noch was zu tun hatte und hat das aber auch wertgeschätzt und anerkannt, dass ich schon fertig war und hat das nicht als Belastung gesehen. Ja. Ich merke das zum Beispiel jetzt wieder im Vergleich bei meinem Sohn. Der kommt wegen jeder Kleinigkeit irgendwie auch eine Nachricht, ja, und er hat dort geschwätzt und da andere Mitschüler genervt, weil ich das Gefühl habe, dass ich auch heutzutage gar keiner mehr mit den Kindern auseinandersetzen will. Es ist kein Kind gleich und kein Kind ist so wie das andere und sie sehen einfach überhaupt keine Möglichkeit, sich auch auf die einzustellen. Ja. Das ist, glaube ich, auch ein großer Punkt, den wir heutzutage haben.
19: Dass das ein großer Punkt für alle Beteiligten ist, dessen ist sich Magdalena durchaus bewusst.
2: Ich sehe es immer total zwiegespalten. Wir haben einen ganz tollen Klassenvorstand, zum Beispiel jetzt in der Klasse, der aber auch ganz klar sagt, er hat einen gewissen Rahmen von Möglichkeiten, in denen er sich bewegen kann und mehr geht auch nicht. Ja. Also ich möchte nicht nur sagen, dass die Lehrer an diesem System Schule schuld sind, sage ich einmal, ja, sondern dass sich auch generell die Zeiten in der Gesellschaft super verändert haben. Es wären die Kinder immer schlimmer, es wären mit Sicherheit auch die Eltern immer schlimmer.
3: Man hat in den letzten Jahren immer mehr den Schulen die Schuld zugeschoben. Soziale Ungerechtigkeit ist ein Spiegel der Gesellschaft. Wie soll die Schule, die eine staatliche Institution ist, Spiegel der Gesellschaft, ist plötzlich alles ändern? Das liegt nicht im Kompetenzbereich der Schule.
19: Nichtsdestoweniger überträgt man den Schulen stetig neue Aufgaben, beobachtet Daniel Tröhler, Leiter des Departements Allgemeine Erziehungswissenschaften am Institut für Bildungswissenschaften der Universität Wien. Was das in der Praxis konkret bedeutet? Auria arbeitet an einer Wiener Volksschule mit hohem Migrationsanteil. In einer Klasse von 24 Kindern sitzen zwei mit österreichischen Wurzeln, berichtet die Freizeitpädagogin. Das empfinde sie einerseits als kulturelle Bereicherung. Auf der anderen Seite gehen damit aber auch neue Herausforderungen einher.
18: Manche Eltern sind auch überfordert mit den alltäglichen Sachen und da muss man nachtelefonieren wegen fehlenden Jausen, Boxen oder fehlenden Anziehsachen oder fehlenden Schulmaterial. Und wir sagen zum Beispiel den Eltern auch vor der Schule, dass die Kinder mit Besteck essen sollen und meistens ist es halt dann nicht so. Auch oft natürlich hängt es damit zusammen, dass sie halt zu Hause nicht mit Besteck essen, sondern halt ohne Besteck. Aber ich kann nicht 24 Kindern gleichzeitig die Sachen schneiden und das ist halt ein bisschen schwierig.
19: Die neuen Anforderungen samt erweiterter Rollenzuschreibungen sind allerdings kein Alleinstellungsmerkmal Wiens. Und sie sind auch nicht bloß mit dem Migrationshintergrund zu erklären. Claudia, die an einer Vorarlberger Volksschule unterrichtet, schildert ein ähnliches Lagebild und ergänzt dieses um weitere Aspekte, die auch Auria aus Wien vertraut sind.
0: Wir haben viele Kinder, das fällt wirklich auf, die keine Schuhe mehr binden können. Das war früher anders, war das quasi so wie so ein kleiner Test, so ungefähr, ich darf in die Volksschule, wenn ich meine Schuhe binden kann. Mittlerweile haben wir ganz viele Kinder, die können keine Schuhe mehr binden. Wir kommunizieren aber natürlich den Eltern und sagen, ich bin eine Lehrperson, ich kann nicht 20 Kindern jeden Schulschluss oder vor der großen Pause die Schuhe binden. Bitte übt das auch zu Hause mit ihnen, dass sie das machen können. Und wir haben auch Kinder, gerade ja, wo man im motorischen Bereich sagen muss, hinken sie ihrem Alter nach, eben gerade was Treppensteigen betrifft oder auch dann im Sportunterricht ist es auffallend, wo man einfach sagen muss, die sind eigentlich da auf einem Entwicklungsstand, wo man sie eher jetzt sagen würde, ja, Kindergarten, weil ihnen einfach da viel an Bewegungserfahrung fehlt.
19: Das attestiert auch eine Studie des österreichischen Kuratoriums für Verkehrssicherheit aus dem Jahr 2025. Demnach sinkt hierzulande die Schwimmkompetenz, insbesondere bei Jugendlichen. Der Verein führt drei Hauptgründe an. Fehlender Schwimmunterricht während der Corona-Jahre, zu wenige Schwimmmöglichkeiten für alle Kinder und immer mehr Eltern, die selbst keine Schwimmerfahrung haben und es ihrem Nachwuchs daher nicht beibringen können. Wobei Volksschullehrerin Claudia ergänzt, Kinder, die bereits in jungen Jahren sportlich aktiv sind, stehen Alterskameraden gegenüber, die sich gar nicht bewegen. Sie beobachtet also auch hier eine auseinanderklaffende Schere.
4: Wo ich selber noch in die Schule gegangen bin, stand irgendwo an einer Wand, nicht für die Schule lernen wir, sondern für das Leben. Ich habe den Spruch nie wirklich gut gefunden, weil der Spruch eigentlich bedeutet, dass Schule und Leben nichts miteinander zu tun haben.
19: Gesellschaft prägt die Schule und Schule die Gesellschaft. Das assoziiere er auch mit dem Titel der Radiokolleg-Reihe Schule ohne Ende, signiert Oliver. Der 59-Jährige war jahrelang selbst als Lehrer tätig und das in verschiedensten Modellen. In einer klassischen Volksschule, in einer altersübergreifenden Bergschule, an einer polytechnischen Schule, an einer allgemeinbildenden höheren Schule. Und schlussendlich hat er auch noch Kinder unterrichtet, die zuvor von mehreren Schulen geflogen sind. Dabei hat Oliver immer wieder versucht, neue Wege zu beschreiten. Er habe bereits früh mit alternativen Bewertungssystemen herumexperimentiert, anstatt bloß Noten zu vergeben. Er habe partizipative Konzepte entwickelt, um die Kinder und ihre individuellen Schwächen wie Stärken in den Unterricht einzubinden. Manches sei ihm gelungen, vieles wurde ihm aber auch verwehrt. Das sei mit ein Grund gewesen, warum er irgendwann die Freude am Lehrerdasein verloren und diesen Beruf kürzlich an den Nagel gehängt habe.
4: Meine Erfahrung war, die Bremsen kommen im System sehr viel. Und auch zum Teil, es gab bei mir Sachen wie, dass mir Kolleginnen gesagt haben, wir wollen nicht, dass du das machst, weil die wollen nämlich jetzt von uns auch, dass wir das machen, wenn ich Sachen ausprobiert oder anders gemacht habe. Auf der anderen Seite braucht es immer welche, die mit was Neuem anfangen. Ich kann mich noch erinnern, ich habe eine Schullandwoche mit Volksschulkindern gemacht und war der zweite in ganz Vorarlberg, der sowas gemacht hat. Das heißt, es gab genau eine Person, die ich fragen konnte, was er gemacht hat und wie das dort war. Und habe dann halt von den Erfahrungen ein bisschen profitiert. Und ich denke, es ist sehr wichtig, dass es immer wieder Leute gibt, die versuchen, Neues zu machen und Neues auszuprobieren.
19: Dieser Pioniergeist kann Bahnbrechendes mit sich bringen, bevor etwas Usus wird. Das führt erneut Aureas innovativer Volksschullehrer vor Ohren. Die Freizeitpädagogin versetzt uns in ihre Volksschulzeit und damit in die 1990er Jahre zurück.
18: Er hat einfach alte Computer von sich in die Schule mitgebracht. Und damals war das noch nicht normal, dass man einen Computer in der Klasse hatte. Und da war es sogar so, dass er wirklich von der Direktorin und so Schwierigkeiten bekommen hat. Und heutzutage ist es ganz normal, dass man einen Computer hat. Und sie sprechen auch darüber, über Fächer, wie man digitale Medien und so in der Schule unterrichtet. Und deswegen finde ich das ganz lustig, dass ich einen Lehrer hatte, der Sachen sich getraut hat, die pädagogisch echt gut und wertvoll waren, aber halt nicht immer erlaubt.
19: Aurea resümiert. Schule ohne Ende bedeutet für sie auch, dass die Konzeption dieses Lebens- und Gestaltungsraums niemals stillstehen dürfe.
18: Man ist entweder ein guter Pädagoge oder man ist es nicht. Und man muss sich auch weiterentwickeln. Man kann nicht auf einen Stand bleiben, also weil sich die Kinder und die Menschen allgemein ja weiterentwickeln. Also wenn jetzt jemand noch immer so unterrichtet wie halt vor 50 Jahren, das funktioniert halt einfach nicht.
6: 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Und wir wechseln jetzt wieder in die Politikwissenschaft und Geschichte. Der italienische Politikwissenschaftler und Autor Giuliano da Empoli zieht in seinem neuesten Buch Die Stunde der Raubtiere einen kühnen Vergleich. Die Tech-Fürsten aus dem Silicon Valley sind für ihn nicht moderne Technokraten, sondern vielmehr moderne Borgias und Medicis, also die skrupellosen Fürsten zur Zeit von Niccolò Machiavelli. Ein spannender Vergleich. Auch andere Autoren und Gesellschaftsdiagnostiker folgen heute den Spuren Machiavellis und machen sich Gedanken über seine Aktualität, darunter auch sehr bekannte Namen. Einer kommt gleich zu Wort in Richard Brehms Reihe zum Thema Machiavellismus.
9: Es klafft in unserem historischen Bewusstsein eine etwas merkwürdige Lücke, wenn wir zurückschauen auf die Situation vor etwa 6.000 oder 5.000 Jahren. Da sehen wir bereits Kleinkönige allenthalben. Wir sehen die von den Anthropologen sogenannten Big Men. Wir sehen alle möglichen Häuptlingstümer.
22: Peter Sloterdijk. Der deutsche Philosoph hat vor kurzem ein vielbeachtetes Buch mit dem Titel »Der Fürst und seine Erben« über große Männer im Zeitalter der gewöhnlichen Leute veröffentlicht. Darin schlägt eine machtgeschichtliche Brücke von den Klein- und dann Großkönigen früher Zeiten bis hin zu den Fürsten und Tyrannen zu Machiavellis Zeit und dann weiter bis zu den starken Männern der Gegenwart wie Trump und Putin. Auch die politische Zersplitterung Italiens zur Zeit Machiavellis mit ihren konkurrierenden und ständig im Clinch liegenden Stadtstaaten findet heute ein Echo in einer zunehmend multipolar werdenden Welt. Für Sloterdijk mehr als Anlass genug, Machiavelli noch einmal genau zu lesen.
9: Nicht, was er sagt, ist so erstaunlich, sondern das, was er alles weglässt, nämlich die gesamte Rhetorik der alten Fürstenspiegel, die Rhetorik der Herrschertugenden. Machiavelli lebte bereits in einer Zeit, in der ein neues mediales Regime in Kraft gesetzt wurde, also dass es die Alphabetisierung der Aristokratie sich weitgehend schon ausgebreitet hatte. Wir sind noch nicht im 18. Jahrhundert, wo auch die Alphabetisierung des Volkes große Fortschritte macht. Aber die Alphabetisierung des Adels verändert auch die Spielregel.
22: Ein zentraler Begriff in Sloterdijks Buch ist der vom Staatstheater. Damit ist gemeint, dass der moderne Staat stark auf Inszenierung setzt, ja, diese sogar braucht. Ein Denkansatz, der sich zurückverfolgen lässt auf Machiavelli.
9: Ja, er wäre auf jeden Fall in Sachen Machttheater ein Anhänger einer Stilrichtung, die man neuen Realismus nennen würde. Also er räumt sozusagen die barocke Form der Fürstenverherrlichung weg. Er lässt keine politische Theologie mehr zu. Er arbeitet mit den alltäglichen Annahmen eines populären anthropologischen Pessimismus, indem er sagt, die Menschen sind schlecht, davon musst du ausgehen. Und ein Fürst, der das nicht in Rechnung stellt, wird dafür teuer bezahlen. Also denke daran, du hast es immer mit wankelmütigen und feigen Figuren zu tun. Also diese Grundnote des anthropologischen Pessimismus, die reicht ja von Machiavelli über Hobbes bis zu Schopenhauer und einigen anderen Autoren des 19. Jahrhunderts.
22: Mit der Wirkungsgeschichte Machiavellis weit über das 19. Jahrhundert hinaus und bis in die Gegenwart hinein beschäftigt sich der deutsche Politikwissenschaftler Dirk Jörke von der Technischen Universität Darmstadt. Gemeinsam mit seinem Kollegen Markus Lang arbeitet er für den Surkamp Verlag an einem großen ideengeschichtlichen und politiktheoretischen Kompendium zu Person und Werk von Machiavelli, das zu Machiavellis 500. Todestag im Juni 2027 erscheinen wird.
7: Kaum einer derjenigen, die jetzt so in den, ja, in den Handbüchern zum politischen Denken vorkommen, die sich nicht mit Machiavelli ausführlicher auseinandergesetzt haben. Ja, also das ist schon faszinierend zu sehen, wie jemand, der vor 500 Jahren gelebt hat, noch solche Wirkungen entfalten kann.
22: Diese Wirkungen Machiavellis reichen dabei von ganz links bis ganz rechts. Am Beispiel Italiens, von Mussolini bis zu Antonio Gramsci, die sich beide auf Machiavelli berufen haben. Am spannendsten findet Dirk Jörke allerdings Zugänge, die über die reine Zustimmung hinausgehen, die differenzieren und die mit ihrer Lesart von Machiavelli auch überraschen. Ein Beispiel dafür ist Hannah Arendt.
7: Arendt deutet ihn gerade nicht als Lehrer des Bösen, ja, sondern bei Arendt steht auch stärker jetzt so dieser, ja, der republikanische Machiavelli im Vordergrund, der Machiavelli des frühen Handelns und der Machiavelli auch des Machtgleichgewichtsdenkens. Oder andere Autoren wie Louis Althusser in Frankreich, der in den, ja, 1970er Jahren auch die Krise des Marxismus gerade durch eine Auseinandersetzung mit Machiavelli überwinden möchte und Machiavelli als so ein Denker der Konjunktur sieht, also als ein Denker, der eben gerade nicht deterministisch ist, sondern der so etwas wie den Zufall, die Fortuna ins Zentrum rückt.
22: Was Dirk Jörke an Machiavelli aber ganz besonders interessant findet, ist dessen Aktualität.
7: Machiavelli ist für mich ein Krisendenker. Nun kann man sagen, Krise ist immer, ja, aber es gibt vielleicht Krisen, die ja, herbeifantasiert werden. Es gibt dann wirkliche Krisen und Machiavelli erlebt in einer wirklichen Krise einerseits die Besetzung Italiens durch fremde Mächte und andererseits eben der Sturz der Republik. Ja. Und wenn man sich die gegenwärtige Welt anschaut, ja, kann man vielleicht auch gewisse Parallelen sehen. Ja. Also Oligarchisierungstendenzen, sei es im ökonomischen Sinne oder sei es auch im politischen Sinne, die auch aktuell viel diskutiert werden. Auf der anderen Seite muss man halt aber auch sehen, dass diese Form von Vormachtstreben jetzt vielleicht dann tatsächlich so eine Art anthropologische Konstante ist, wie Machiavelli das herausgearbeitet hat. Und er hat sich eben auch ein Stück weit Gedanken darüber gemacht, wie dieses Vormachtstreben eingehegt werden kann.
22: Das Einhegen von oligarchischen Tendenzen und Eliten bei Machiavelli fasziniert auch den amerikanischen Politikwissenschaftler John McCormick von der Universität Chicago. Er ist nicht nur einer der wichtigsten Machiavelli-Forscher unserer Zeit, sondern auch bekannt für seine radikal-demokratische und dezidiert linke Auslegung von Machiavelli.
8: The depth of his work, you know, is driven by a fundamental morality.
10: Das Werk von Machiavelli wird in seiner Tiefe von einer grundlegenden Moral und auch einer moralischen Empörung angetrieben. Machiavelli stößt sich am Fehlverhalten der Eliten, zu seiner Zeit vor allem natürlich dem Fehlverhalten der Kirche. Aber er sieht das auch schon in der vorchristlichen Zeit. Er erkennt, oligarchische Eliten sind dumm. Sie verschleudern ihre Vorteile, indem sie nach immer mehr streben. Er greift dabei Aristoteles' Theorie der Pleonexia auf, dieses Verlangen nach mehr, diese Gier nach Reichtum und Macht, die Aristoteles sehr treffend kritisiert. Und Machiavelli macht deutlich, dass die Eliten das Problem der Gesellschaft sind, weil ihr Verlangen, andere zu unterdrücken, unstillbar ist und Schaden anrichtet. Nicht nur für sich selbst, sondern für alle.
8: And that's really the fundamental lesson of both.
10: Und das ist die grundlegende Lehre sowohl aus Der Fürst als auch aus den Discorsi, den Abhandlungen über Livius. Alle Gesellschaften sind gespalten zwischen den Eliten, die unterdrücken wollen, und den vielen, dem Volk, dem Popolo, das nicht unterdrückt werden will. Und das ist die grundlegende gesellschaftliche Realität, die sein Denken antreibt.
22: Zu den Widersprüchen bei Machiavelli gehört, dass er sowohl als erster Denker der Moderne als auch als, unter Anführungszeichen, der letzte der Alten gilt. Gemeint ist damit, dass Machiavelli sein Ideal in der Rekonstruktion antiker Modelle und Vorbilder sah. Dazu gehörten auch spezielle Vertretungskörperschaften mit Sonderrechten für die ärmeren Bevölkerungsschichten, wie es im antiken Griechenland und im alten Rom gab. In einem von John McCormicks Büchern über Machiavelli findet sich ein Gedankenexperiment, wie ein Zusatz zur amerikanischen Verfassung aussehen könnte, mit dem so eine neue Vertretungskörperschaft eingeführt wird, zusätzlich zu Kongress und Senat.
8: I proposed, well, why not have a combination of these two plebeian.
5: Ich habe vorgeschlagen, warum nicht eine Kombination aus diesen beiden Ämtern für das einfache Volk schaffen? 51 einfache, nicht wohlhabende Bürger, die noch nie ein Amt bekleidet haben, mit der Befugnis, Gesetzesänderungen zu ihren Gunsten vorzunehmen, Veto gegen Gesetze einzulegen, eine Verfassungsänderung vorzuschlagen und Amtsträger anzuklagen. Im Grunde würden gewöhnlichen Bürgern durch so eine Verfassungsänderung bestimmte Befugnisse zur Mitbestimmung und Kontrolle übertragen, damit die US-Verfassung nicht vollständig in den Händen politischer Eliten liegt.
8: The US Constitution wouldn't be entirely in the hands of political elites.
22: Wie sein Vorbild Machiavelli ist John McCormick Realist und Realist genug, um zu wissen, dass diese neue oder neue alte Form von Volksvertretung in den heutigen USA keine Chance auf Realisierung hat. Dennoch möchte der Politikwissenschaftler McCormick gerade auch in diesem Zusammenhang Machiavelli als Pionier der Politikwissenschaft gewürdigt wissen.
8: He is the first political scientist in terms of case studies, right? So he's like, okay, here's a universal lesson.
5: Er ist der erste Politikwissenschaftler, der Fallstudien verwendet. Er sagt, okay, hier ist eine allgemeingültige Erkenntnis, die ich in Bezug auf politische Führung gewonnen habe. Jeder politische Anführer in der Weltgeschichte, sei er nun ein republikanischer Amtsträger oder ein echter Fürst, ist zwischen der Insolentia, der Unverschämtheit der wenigen, der Eliten und der Rabia, der Wut, der Empörung des Volkes hin und her gerissen. Und dann sagt Machiavelli, lassen Sie mich diese universelle Wahrheit anhand einzelner Figuren in der Bibel, im antiken Griechenland, im antiken Rom oder im modernen Italien veranschaulichen und Ihnen zeigen, wie diese mit dieser Konstellation oder wie ich es selbst nenne, diesem Liebesdreieck zwischen dem Machthaber, den vielen und den wenigen umgegangen sind. Und für Machiavelli lautet die allgemeine Lehre daraus, stellen Sie sich immer auf die Seite der vielen gegen die wenigen.
8: The general lesson is, side with the many against the few.
22: Neben einer deklariert linken Auslegung von Machiavelli, wie durch John McCormick, gibt es auch eine Machiavelli-Rezeption von rechts. Aktuell angeführt von Michael Anton, der bis Anfang 2026 ein hochrangiges Mitglied der Trump-Regierung war. Er forscht und publiziert seit langem zu Machiavelli und hat gerade auch ein neues Buch über die politische Philosophie Machiavellis veröffentlicht. Dessen Kernthese fasst er vor kurzem in der Washington Post wie folgt zusammen.
11: Nur bei Machiavelli können wir die Anfänge der Moderne und die Auseinandersetzung mit dem erkennen, was sie abgelöst hat. In seinen Schriften können wir sowohl nach vorne als auch zurückblicken. Beobachten, wie wir hierher gekommen sind, was wir gewonnen haben und die Umrisse dessen, was wir verloren haben.
22: Für Michael Anton und andere konservative Kritiker steht Machiavelli für eine verhängnisvolle Weichenstellung, durch die Politik und Staatsführung letztlich zum rein technokratischen Vorgang wurden, zu einer Frage des Managements und nicht mehr der Moral.
11: Das Ergebnis ist unsere Welt aus leeren Kirchenbänken und iPhones, Streaming-Pornos und krebsbekämpfender Onkologie, aus ausgedörrter Hochschulwelt und einer globalen Wirtschaft im Wert von 100 Billionen Dollar. Machiavelli ist für uns durchaus relevant, sogar mehr, als Sie vielleicht gedacht hätten. Aber auch anders, als Sie gedacht hätten.
22: Zur Frage, wie links oder rechts Machiavelli gelesen werden kann, merkt der Politikwissenschaftler Dirk Jörke an.
7: Das Spannende an Machiavelli ist eben, dass er tatsächlich für beide Seiten was liefert. Ja, das machen eigentlich alle großen Denkerinnen und Denker der politischen Ideengeschichte. Die sind eben unterschiedlich deutbar, unterschiedlich lesbar. Man kann sie gegen den Strich lesen, man kann halt bestimmte Aspekte rausgreifen und die besonders stark im Vordergrund stellen und andere dann wieder stärker abdimmen. Und dann kann man sich schön darüber streiten, was dieser Autor, diese Autorin denn eigentlich gesagt hat. Ja, und das ist das, was man dann auch in den wissenschaftlichen Journalen so alles schön nachlesen kann.
22: Und was lässt sich für eine breitere Öffentlichkeit von Machiavelli bald 500 Jahre nach seinem Tod lernen oder mitnehmen?
7: Ja, warum Machiavelli heute? Also wenn wir jetzt Machiavelli so als auch Verfallstheoretiker deuten, dann kann man vielleicht auch sehen, dass eine gewisse Form, die wir jetzt als liberale Demokratie beschreiben, dass diese Herrschaftsform sich dem Ende entgegenneigt. Ja, und zu verstehen, was sind eigentlich die Ursachen dafür und vielleicht auch die Frage zu stellen, was kommt danach, scheint mir die Lektüre von Machiavelli sehr angeraten zu sein.
19: Eher düstere Aussichten am Ende des vierten und letzten Teils dieses Radiokollegs über Niccolò Machiavelli. Richard Brehm hat in vier Teilen über sein Leben und Werk berichtet. Redaktion Ina Zwerger. Weiterführende Links und eine ausführliche Literaturliste finden Sie auf oe1orf.at. Und weiter geht's ein letztes Mal für diese Woche mit dem Lexikon der österreichischen Popmusik. Und beim Lebenslauf der folgenden Musikerin schnappt einem der Atem. David Bowie war ihr erster Gitarrenlehrer. Mit Bob Dylan drehte sie einen Film und im Studio stand Dana Gillespie auch mit Elton John, Jimmy Page und Rod Stewart. Wow! Kurzum, es gibt kaum jemanden, der die Hochblüte der Pop- und Rockgeschichte so intensiv miterlebt und mitgeprägt hat wie die britische Sängerin Dana Gillespie. Man kennt sie hierzulande vor allem als Missionarin des Blues. Trotzdem oder vielleicht gerade deshalb werden Sie sich fragen, was hat eine Engländerin im Ö1-Lexikon der österreichischen Popmusik verloren? Aber hören Sie selbst Walter Gröbchen mit einem Porträt von Dana Gillespie.
12: Nehmen wir an, wir besäßen eine Zeitmaschine und könnten uns auf Knopfdruck zurück in die späten 60er Jahre katapultieren. Dann klängen sie wohl so, wie Dana Gillespie auf ihrem Debütalbum Foolish Seasons anno 1968. Und die Sängerin von damals wäre bei unserer Zeitreise auch wieder an Bord, deutlich gereift, mehr als ein halbes Jahrhundert später. Und sie erläutert uns, was in der Zwischenzeit passiert ist.
13: Machen wir das in Deutsch, weil es ist einfacher für alle. Vielleicht nicht für mich, aber für Zuhörer, das ist sicher best in Deutsch. Aber mein Deutsch ist schlampig.
12: Ach was schlampig, nennen wir sie Polyglott. Richenda Antoinette de Winterstein Gillespie. Die Musikwelt und das Publikum kennt sie freilich unter ihrem geläufigen Namen. Dana Gillespie, geboren am 30. März 1949 in Woking nahe London, wurde der Tochter eines Österreichers und einer Engländerin die Weltläufigkeit quasi in die Wiege gelegt und ein fulminantes künstlerisches Talent dazu.
13: Ich bin Nummer eins Songwriter, ich schreibe Lieder und Sängerin. Mein erster Single war 1965. Und jetzt habe ich mein 47. Album gemacht. So mein ganzes Leben ist nur mit Musik. Musik ist mein Gott, mein ganzes Leben, mein Herz. Leider sind meine Co-Writers, alle sind gestorben. Ich bin die Einzige, das ist nicht unter der Erde.
12: Im Gegenteil, Dana Gillespie wirkt auch jenseits der 70 quicklebendig.
13: Ich war immer geboren mit Musik. Ich habe meinen ersten Song geschrieben mit 11 Jahren alt. Ich habe angefangen mit Piano natürlich. Ich war Schlagzeugerin. Für 2 Jahre habe ich studiert und ich habe meine eigene Band. Das war 1963. Aber dann habe ich gesehen, sehr oft Buddy Rich. Und wenn man sieht, wirklich, ich war Schlagzeugerin. Für 2 Jahre habe ich studiert und ich habe meine eigene Band, das war 1963. Aber dann habe ich gesehen, sehr oft Buddy Rich. Und wenn man sieht, wie gut

0: Ihre Ohren werden Augen machen. Auftritt David Bowie. Diesen Song, Andy Warhol, hat Jugendfreund Bowie einst für Dana Gillespie geschrieben, später dann aber auch selbst veröffentlicht.
1: Nein, ich habe ihn kennengelernt, wenn ich war 14 und er war vielleicht 18. Er war the support act in the Marquee Club und er war nicht Bowie, er war David Jones. Und nach dem Konzert, ich war hinten mit meinem long blond hair, mit meinem Haarebürster. Ich hab meine Haare gebürstelt und er kommt von hinten, nimmt die Bürste von meinem Hand und er bürstelt mein Haar und sagt in mein Ohr, kann ich zu Hause mit dir kommen? Kann ich zu Hause gehen? Ich sage natürlich ja. Ich war 14 und ich wohnt mit meinen Eltern. Aber der nächste Tag, bevor ich war in die Schule gegangen, I had to introduce him to my Eltern. Mein Vater hat gedacht, David war ein Mädchen mit so langer blond hair. Aber von dieser Zeit, wir waren immer gute Freunde. Ich habe immer gespielt meine Lieder, Songs, die ich habe geschrieben, und er spielt Sachen für mich. Und wenn zum Beispiel er hat Space Oddity geschrieben, er ruft mich an und sagt, ich habe für halbe Stunde dieses Lied geschrieben. Ich denke, das ist etwas Special. Ich komme zu dir. Und er kommt mit Space Oddity. Ich war der Erste, das hat dieses Lied gehört. Okay, wir haben ein bisschen horizontal Sachen gemacht, aber wir waren junge Teenagers. Ich habe nie gedacht, ich will Mrs. Bowie sein. Meine Güte, wir waren Musiker erst.

0: So ist das, wenn eine Künstlerin die alle kannten und die alle kannte aus dem Nähkästchen plaudert.
1: Alle waren gute Freunde von mir. Ich habe sehr oft damals mit Elton John, wann er war, nur Reg Dwight gearbeitet. Oder und auch mit Bob Dylan natürlich. Die Zeit war fantastisch in London damals.
0: Richtige Zeit, richtiger Ort. Und doch hat es nicht ganz geklappt mit der großen Popkarriere von Dana Gillespie. Vielleicht, weil sie ihr Talent in den 70er Jahren in vielen, zu vielen Genres zur Betrachtung freigab. Etwa auch als Schauspielerin in unzähligen B- und C-Movies, also Trash-Filmen.
1: Ich war perfekt für das. Ich war Big Tits, ein bisschen Leder-Kostüm. In meinen Memoirs, mein Buch, das ich habe geschrieben, da gibt es ein paar Fotos von dieser Zeit. Und das war lustig für mich. Ich meine, ich habe viel gelernt, aber Musik war immer mein Nummer eins und bleibt noch immer so.
0: Ein sicherer Hafen im Pop-Business waren zu dieser Zeit Musicals und Produktionen wie Hair oder Tommy. Dana dockte an.
1: Aber dann war ich in Jesus Christ Superstar. Das war ein Jahr in ein Theater. Dann war ich in die National Theater mit Shakespeare. Das war auch nicht wirklich mein Lebensstil, aber interessanter. Vielleicht ist es, das war mehr schwer für Frauen, Superstar zu sein.
0: Lassen wir eine männliche Stimme zu Wort kommen, die von Erik Trauner, Gitarrist, Sänger und Begründer der Mojo Blues Band.
2: Die Dana ist, wenn sie auf die Bühne kommt, ist die Bühne ausgefüllt und sie ist irgendwie ruht sie in sich, aber sie ist ja auch trotzdem eine Urgewalt. Sie zieht einen in den Bann.
0: Erik Trauner zog Dana Gillespie tatsächlich in ihren Bann. Dass sie in einem Lexikon der österreichischen Popmusik einen Fixplatz hat, wundert ihn jedenfalls nicht.
2: Nein, überhaupt nicht, weil sie gehört eigentlich irgendwie zu uns. Also sie ist so wie der Hans Desing oder so, die haben wir einfach irgendwie einverleibt, eingebürgert, sagen wir so. Und die Dana

0: Ist ja tatsächlich ja hier, hat er hier gelebt. Wir waren zusammen 3 Jahre.
1: Kritiker nennen Dana Gillespie ein Naturereignis. 1978 kam sie zu Filmaufnahmen mit Art Garfunkel nach Wien und entdeckte den Blues für sich und den Bluesmusiker Erik Trauner.
0: Und jetzt müssen wir kurz ausblenden, was dann alles passiert ist. Wir haben uns aber dann musikalisch sehr gut verstanden und ich habe sie in die Band geholt und wir waren, glaube ich, 3 Jahre war sie mit uns auch on the road in Österreich. Und gleichzeitig haben sich natürlich sehr viele Reporter, Produzenten und alles Mögliche interessiert für sie, weil sie natürlich eine sehr illustre Erscheinung ist und auch viel zu erzählen hat aus ihrer Karriere. Und wir haben ein Album aufgenommen, also es hat der Band unheimlich genützt und ihr auch, weil ihre Karriere war zu dem Zeitpunkt, Anfang 80, war sie nicht mehr so im Schwung.

So ich war nach Wien gekommen und die einzige Möglichkeit war, Blues zu singen, weil mein Herz war gebrochen ein bisschen, weil ich war für 3 Jahre ohne Vertrag und dann war ich nach Bellophon in Wien gegangen und plötzlich war ich mit Move Your Body Close to Me.

0: Ihren größten Hit hatte Dana Gillespie hierzulande 1983 mit dieser Single, die so gar nicht nach Blues klang. Move Your Body Close to Me erreichte in Österreich Platz 3 der Charts.
1: Das war nie ein Single in Amerika, auch in England. Fast niemand in England hat Move Your Body Close to Me gehört. Nur in Österreich, Deutschland und der Schweiz.
2: Die Dana hat sich selbst einmal gut beschrieben, I'm a social butterfly, hat sie gesagt. Und das ist auch in der Musik bei ihr. Sie ist jetzt nicht so extrem fixiert auf Bluesmusik, aber es ist trotzdem ihre Heimat. Also sie ist immer wieder zum Blues zurückgekommen und hat natürlich in allen Gefilden probiert zu realisieren, was ihr auch gelungen ist. Also man denkt zum Beispiel an den Hit Move Your Body Close to Me, den auch eben ein Freund von mir dann produziert hat, der Michael Scheikel. Da hat übrigens mein Vater das Cover gemacht. Mein Vater wollte mir sie immer ausspannen. Gell? Der hat immer gesagt, was machst du mit den jungen Deppen? Mich musst du nehmen. Und dann ist er tatsächlich so, er war Maler, hat gesagt, er macht das Cover für Move Your Body Close to Me. Aber er sieht sie als Sphinx und er hat schon genau Vorstellungen. Und dann ist sie zu uns nach Hause gekommen und hat sie nackert ausgezogen und ist am Zeichentisch nackert gelegen. Als Sphinx quasi, er ist dort gesessen und hat es gezeichnet und meine Mutter ist dann jemand gestrickt. Das Bild war köstlich, muss ich sagen.
0: Freilich blieben Blues und Jazz nachhaltige Konstanten. So tritt die stimmgewaltige Künstlerin zum Beispiel seit Jahren mit dem Pianisten Joachim Palden auf. Dass sie das Mystique Blues Festival initiierte, rundet eine denkbar pralle künstlerische Biografie ab.
2: Blues hat den Vorteil, dass man alt und gebrechlich sein kann und das ist nicht peinlich. Wenn man Popmusiker ist, muss man noch immer herumhupfen mit 80 und das schaut ein bisschen deppert aus.

0: Anno 2021 erschienen Dana Gillespies Memoiren als Buch mit dem aussagekräftigen Titel Weren't Born a Man. Dass die Autorin einst auch britische Meisterin im Wasserskifahren und in der Jugendauswahl im Alpinskilauf war, bleibt dort freilich eine Fußnote, wenn auch eine schillernde mehr.
1: Ich akzeptiere, was alles ist, was ist passiert in meinem Leben. Das ist vielleicht die indische Philosophie jetzt. Wenn meine Stimme ist stark genug, dann bin ich zufrieden. Wenn der Musiker spielt gut, dann bin ich zufrieden. Es ist alles mit Musik zu tun. Das ist mein Leben und mein, wie ich habe gesagt, mein Gott.

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1: Walter Gröbchen über die großartige Dana Gillespie. Was für ein illustres Leben. Präsentiert hat diesen Beitrag Miriam Unger, Redaktion Astrid Schwarz. Und das war's für heute mit dem Radiokolleg. Kommende Woche erwartet uns im Radiokolleg eine Reihe über Cyborgs, also Mischwesen aus Mensch und Tier und technischen Bauteilen. 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Der lebt in Wien, stammt aus dem Iran, ist in Afghanistan aufgewachsen und seine eigenen Fluchterfahrungen sind der Treibstoff für seine Musik. 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
3: Eddie Fenn war Schreiner. 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Etwas war in ihm erloschen.
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6: Am Mikrofon Eva Liebentritz. Eine Gesundheitsreform ist eines der größten Vorhaben der Bundesregierung, denn die Kosten im Gesundheitswesen steigen stark und bringen Bund, Länder und Gemeinden finanziell zunehmend unter Druck. Der Budgetdienst des Parlaments hat nun auf Anfrage der NEOS eine umfassende Analyse vorgelegt. Sie zeigt, die Gesundheitsausgaben sind in den vergangenen Jahren deutlich stärker gestiegen als die österreichische Wirtschaftsleistung. Peter Daser berichtet.
7: Die öffentlichen und privaten Gesundheitsausgaben haben 2024 in Österreich zusammen mehr als 52 Milliarden Euro ausgemacht. Ein Anstieg von 60% im Vergleich zum Jahr 2015, während im selben Zeitraum die Wirtschaftsleistung Österreichs nur um 44% gestiegen ist. Besonders die Ausgaben für Spitalsambulanzen haben stark zugelegt. Beauftragt haben die Analyse des Budgetdienstes zu Gesundheitsausgaben die NEOS, deren Gesundheitssprecher Christoph Bramhofer sagt, wenn man sich Fortschritt und Versorgung in der Gesundheit weiter leisten wolle.
8: Da dürfen wir halt auf der anderen Seite das Geld nicht in ineffizienten Strukturen versickern lassen.
7: Der Bericht liefert nun einen Hintergrund zum Vorhaben der Gesundheitsreform. Sie ist der wichtigste, weil teuerste Bereich der sogenannten Reformpartnerschaft von Bund, Ländern und Gemeinden.
6: US-Präsident Trump hat beim Parteitag der Republikaner mit Geldreizen um Wähler und Wählerinnen geworben. Für den Fall, dass die Republikaner gewinnen, verspricht er allen erwachsenen US-Bürgerinnen und Bürger 5.000 US-Dollar. Der Vorschlag würde geschätzt mehr als 1 Billion US-Dollar kosten, etwa so viel wie das gesamte Verteidigungsbudget der USA. Ein entsprechender Beschluss scheint im Kongress daher weder politisch noch finanziell realistisch. Strabag und Porr zählen zu den 100 größten Baufirmen der Welt. Laut dem Ranking der Unternehmensberatungsfirma Deloitte für das Vorjahr belegen sie die Plätze 21 und 52. Der Bausektor hat zuletzt aber weltweit geschwächelt. Der Gesamtumsatz der Top 100 Bauunternehmen weltweit ging im Vorjahr um 0,4% auf knapp 2 Billionen Dollar zurück. An der Spitze stehen chinesische Firmen, allen voran China State Construction Engineering mit fast 290 Milliarden Dollar Umsatz. Erfreuliche Nachrichten gibt es aus der Tierwelt. In Österreich gibt es derzeit so viele Seeadler wie seit 25 Jahren nicht mehr. 123 Paare hat die Tierschutzorganisation WWF kürzlich gezählt. Der größte europäische Greifvogel galt als ausgestorben, aber durch intensive Schutzbemühungen ist es gelungen, die Population wieder kontinuierlich zu steigern. Christian Hoffmann berichtet.
0: Die heimische Tierwelt erlebt den Höhenflug des Seeadlers. Vor 25 Jahren galt Österreichs Wappentier hierzulande als ausgerottet. Die Rückkehr bezeichnet Christian Pichler vom WWF nicht als Zufall, sondern als Ergebnis jahrelanger gezielter Bemühungen.
9: Hier haben wir zum Beispiel Maßnahmen gegen die illegale Verfolgung gesetzt, weil noch immer werden Seeadler mit Giftködern oder durch direkten Abschuss getötet.
0: Auch künftig gilt es,
9: aufzuklären, um Fälle zu melden, zusammenzuarbeiten mit der Polizei, aber auch mit der Jägerschaft.
0: 123 Seeadlerpaare sind es aktuell in Österreich, eben ein Höchstwert. 82 davon haben heuer gebrütet. Die Greifvögel fühlen sich übrigens in Niederösterreich und im Burgenland besonders wohl.
6: Soweit die Nachrichten und jetzt noch zum Wetter.
10: Der Donnerstag bringt im Großteil von Österreich viele Wolken und an der Südseite der Alpen regnet es immer wieder, teils auch stark, speziell in Kärnten, in Osttirol, im oberen Murtal und im Lungau. Sonst regnet es nur zeitweise und stellenweise bleibt es überhaupt völlig trocken, besonders im Donauraum und nördlich davon und auch in Vorarlberg. Die Höchsttemperaturen 14 bis 22 Grad. Morgen am Freitag viele Wolken und etwas Regen, trocken und länger sonnig, am ehesten in Vorarlberg und im Tiroler Oberland. Am Wochenende dann mehr Sonne und eine Spur wärmer. So viel zum Wetter mit Thomas Wostal.
6: Und jetzt noch ein Blick auf die Themen des Mittagsjournals, heute mit Christine Tönicke-Frenkenberger.
11: Danke und einen angenehmen Vormittag. Die österreichische Regierung forciert ein Gesetz zum Verbot des sogenannten politischen Islam. Welche Aktivitäten werden konkret beobachtet und angeprangert? Dazu erwarten wir Details vom Jahresbericht der Dokumentationsstelle politischer Islam, die gerade ihren Bericht vorlegt. 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Und außerdem Thema: Ende Juli sind mehr als 70.000 Menschen zu Fuß oder schwimmend von Marokko nach Ceuta gelangt. Jetzt hat die spanische Regierung geheime Unterlagen dazu freigegeben. Demnach warnte der Geheimdienst einen Tag vor dem Massenandrang. Das und mehr ab 12. Wir freuen uns, wenn Sie einschalten.
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1: Und mit viel Musik. Es ist erstaunlich, wie schnell manche Musikerinnen, Musiker arbeiten. Den Großteil seiner ersten Symphonie in D-Dur komponierte Gustav Mahler im Frühjahr 1888, innerhalb von nur 6 Wochen in Leipzig, während er dort als Kapellmeister tätig war. In diesem Werk ging er völlig neue Wege. Er wollte keine akademische Musik schreiben, sondern die Gattung der Symphonie durch Naturlaute, durch Straßen- und Militärmusik sowie tiefe emotionale Kontraste inhaltlich erweitern. Lukas Haselböck schildert jetzt, wie bei Mahler die ganze Welt zum Klangkörper wurde.
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14: Schon bei ihrer Uraufführung erregte Gustav Mahlers erste Symphonie große Aufmerksamkeit. Freunde und Gegner dieser Musik lieferten sich heftige Auseinandersetzungen. Und auch heute noch bringt uns dieses Werk zum Staunen. Schon die Einleitung des ersten Satzes ist einzigartig. Was für ein Wagnis, ein symphonisches Erstlingswerk auf solche Weise zu eröffnen.

Das Philharmonia Orchestra London unter Giuseppe Sinopoli spielte die Einleitung des ersten Satzes von Gustav Mahlers erster Symphonie. Der Satz beginnt mit einem langen Orgelpunkt der Streicher, alle Flageolets bis auf das tiefste Drittel der Kontrabässe, hinaufreichend bis zum höchsten A, einem unangenehm pfeifenden Laut, wie ihn altmodische Dampfmaschinen ausstießen. Gleich einem dünnen Vorhang hängt er vom Himmel herunter, so schmerzt eine hellgraue Wolkendecke in empfindlichen Augen. So beschreibt der Schüler Alban Bergs und ausgewiesene Musikkenner Theodor Adorno den Beginn des ersten Satzes. Der Ton A erklingt in unterschiedlichen Oktaven gleich einem dünnen Vorhang, der vom Himmel herunterhängt. Vor diesem Hintergrund werden Naturlaute hörbar. Quartintervalle, Vogelrufe, eine distanzierte archaische Naturwelt. Erst allmählich kommt der Mensch hinzu. Von weit her tönt eine Fanfare, es folgen schwerfällige chromatische Schritte. Umso überraschender, was darauf folgt: ein unbeschwertes, volksliedartiges Thema.

Sie hörten das Boston Symphony Orchestra unter Seiji Osawa mit dem Übergang von der Einleitung zur Exposition des ersten Satzes. Im Vergleich zum Beginn vermittelt die volksliedartige Melodik eine völlig neue Atmosphäre. Aber gleichzeitig sind die Abschnitte eng miteinander verbunden durch das Intervall der Quart. Und es gibt noch einen weiteren Bezug. Eigentlich präsentiert Mahler hier nicht ein Volkslied, sondern ein Zitat aus einem eigenen früheren Werk, den Liedern eines fahrenden Gesellen. »Ging heut Morgen übers Feld«.

Friederike von Stade, begleitet vom Atlanta Symphony Orchestra unter Joel Levy, sang Gustav Mahlers »Ging heute Morgen übers Feld« aus den Liedern eines fahrenden Gesellen von 1885. Wie wir gehört haben, ist dieses Lied zugleich Hauptthema des ersten Satzes seiner ersten Symphonie. Kehren wir also wieder zurück zu Mahlers Erster. Ungefähr in der Mitte des ersten Satzes mündet die unbeschwerte Stimmung dieses quasi Volkslieds wieder in die rätselhafte Atmosphäre des Beginns. Dies ist aber keine Reprise im klassischen Sinn. Wir hören die Wiederkehr des Liedthemas in verwandelter Form. Die Musik ist in ständigem Fluss und es ist unklar, worauf das Ganze abzielt. Doch mit einem Schlag verändert sich alles. Es ertönt eine Fanfare. Solche Momente werden in der Musik Mahlers als Durchbruch bezeichnet. Plötzlich wendet sich alles zum Strahlenden und Positiven, und der Satz endet in fröhlicher und ausgelassener Stimmung.

Die Schlussphase des ersten Satzes von Mahlers erster Symphonie, interpretiert vom New York Philharmonic Orchestra unter Subin Mehta. Eine übermütige und ausgelassene, wohltuend vergnügte Musik. Wieder ertönt das zentrale Intervall, die Quart, temperamentvoll skandiert von der Pauke und humorvoll durchsetzt von Pausen. Höchst unterschiedliche Stimmungen herrschen also in Mahlers erster Symphonie und dieses Prinzip setzt sich fort. Im zweiten Satz hören wir einen Ländler. Das ist ein traditioneller alpenländischer Volkstanz im Dreivierteltakt. Man könnte auch sagen, ein Vorläufer des Wiener Walzers. Im Vergleich zur Eleganz des Walzers ist der Ländler schwerfälliger und bodenständiger. Die Betonung auf der ersten Zählzeit bringt einen stampfenden Charakter mit sich. Solche Volkstänze sind in der Musiktradition des 19. Jahrhunderts keine Seltenheit. Ein anderer genialer Komponist, der wie Mahler ebenfalls im Süden Tschechiens geboren wurde, schrieb sie mit besonderer Vorliebe: Franz Schubert.

Andras Schiff spielte den Ländler Nummer 2 in A-Dur aus Schuberts 12 deutschen Tänzen, Deutschverzeichnis 790. Auch der zweite Satz von Mahlers erster Symphonie ist ein Ländler, aber Mahler macht daraus etwas ganz Eigenes, etwas ursprünglich Ländliches, Stampfendes und Derbes.

Sie hörten den ersten Abschnitt des zweiten Satzes von Mahlers Erster Symphonie, gespielt vom Konzertgebauorchester unter Bernhard Haitink. Wieder haben Sie das zentrale Intervall des Werks gehört, die Quart. Und noch etwas wird hörbar. Mahler wollte mit seinen Symphonien nicht nur eine beeindruckende Architektonik entwerfen, sondern auch Geschichten erzählen. Das zeigt sich im Untertitel. Mahler bezieht sich auf einen Roman des Schriftstellers Jean Paul, Der Titan. In den Romanen Jean Pauls begegnet uns eine blumige, zum Teil exzentrische Sprache und ein eigenwilliger Humor. Beides hat Mahler fasziniert. In der Erstfassung versah er dementsprechend alle Sätze mit poetischen Untertiteln. Frühling und kein End, Blumine, mit vollen Segeln, Gestrandet und Dall'Inferno. Fünf Sätze waren das also, die damals uraufgeführt wurden. Blumine, der ursprüngliche zweite Satz, stammt eigentlich aus einem früheren Werk, der Schauspielmusik Der Trompeter von Säckingen. Nach der Uraufführung wurde der Satz zurückgezogen, möglicherweise deshalb, weil ihn Mahler als zu leichtgewichtig für eine symphonische Architektur empfand. Hören wir kurz hinein in diese Musik, die im heutigen Konzertleben eher selten zu hören ist.

Aus der Erstfassung von Mahlers Erste Symphonie spielte das dänische Radiosymphonieorchester unter Leif Segerstam den ursprünglichen zweiten Satz mit dem Titel Blumine. Kommen wir nun zum dritten Satz in D-Moll. Er ist wohl am originellsten und im besten Sinne am eigenartigsten. Schon der Beginn ist überraschend. Wir hören ein Zitat des Volksliedkanons Bruder Jakob, auf Französisch Frère Jacques. Mahler verwendet hier eine Melodie, die wir alle kennen, etwas Allerweltsmäßiges, ein gefundenes Objekt quasi, ein Objet trouvé.

Der Kanon Bruder Jakob oder Frère Jacques, gespielt von einer automatischen Spieldose. In dieser Version wird die bausteinhafte, fast objekthafte Einfachheit dieser Melodie vorgeführt. Zu Beginn des dritten Satzes erklingt diese Melodie in einer Moll-Variante, die damals in Österreich gängig war.

In einer Aufnahme von 1954 leitete der legendäre Bruno Walter das New York Philharmonic Orchestra mit der Bruder-Jakob-Melodie zu Beginn des dritten Satzes von Mahlers Erster. Bruno Walter hatte Mahler noch persönlich gekannt. Ein höchst eigenartiger Satzbeginn. Was hat Mahler wohl dazu veranlasst, diese Melodie von einem Solo-Kontrabass in hoher Lage spielen zu lassen? Nun, für das damalige Publikum weckte diese Melodie unterschiedliche Assoziationen. Für manche Hörer war sie ein harmloser Kinderreim, für andere ein Lied, das von betrunkenen Studenten in Kneipen gesungen wurde. Der Komponist hatte wiederum ein anderes Bild vor Augen. In seiner Werkeinführung schreibt er Folgendes: An unserem Helden zieht ein Leichenbegängnis vorbei und das ganze Elend, der ganze Jammer der Welt mit ihren schneidenden Kontrasten und der grässlichen Ironie fasst ihn an. Den Trauermarsch hat man sich von einer ganz schlechten Musikkapelle, wie sie solchen Leichenbegängnissen zu folgen pflegen, dumpf abgespielt zu denken. Ein Trauerzug ist es also, den sich Mahler vorstellt, deshalb die dumpfe und eigentümliche Klangfarbe des mit Dämpfer gespielten Kontrabasses. Dieses Leichenbegängnis wird, wie Mahler sagt, von einer schlechten Musikkapelle begleitet. Mit dieser offenen Darstellung von Gemeinheit und Hässlichkeit riskiert Mahler einiges, denn in der Musik des 19. Jahrhunderts galt der Grundsatz, Kunst solle Schönheit vermitteln. Und Mahler geht sogar einen Schritt weiter. Er spricht von grässlicher Ironie. Eine Parodie ist es, die ihm vorschwebt. Als Inspiration diente ihm ein bekannter Holzschnitt, den Moritz von Schwind angefertigt hatte. Wie die Tiere den Jäger begraben. Darauf ist höchst Eigenartiges zu sehen. Hirsche tragen einen Sarg, ein Fuchs weint, Wölfe gehen mit Fackeln voran, ein Schwein hält eine Schaufel, und auf dem Sarg, da liegt der Hut des Jägers.

Immer wieder ist es faszinierend, wie man Mahler unterschiedlich interpretieren kann. Mit Maris Jansons und dem Konzertgebouw-Orchestra Amsterdam klingt der Beginn des dritten Satzes ganz anders als bei Bruno Walter. Die Phrasen des Kontrabasses werden nicht verbunden, sondern konsequent voneinander abgesetzt. Bald folgt ein überraschender Stimmungswechsel. Mahler meinte dazu, hier töne die ganze Rohheit, Lustigkeit und Banalität der Welt in den Klängen irgendeiner sich dreinmischenden böhmischen Musikantenkapelle hinein. Der Musikjournalist Alex Ross fühlte sich hier an Pop-Einsprengsel aus der Unterhaltungsmusik erinnert. Oft wird die Passage auch mit Klezmermusik verglichen. Hören wir also jetzt den großartigen Klezmer-Virtuosen Giora Feidman mit dem Titel »To Giora« aus dem Album »Viva el Klezmer« und danach die klezmerartige Passage aus Mahlers drittem Satz.

Sie hörten zuerst den Klarinettisten Giora Feidman mit einem Ausschnitt aus To Giora und danach eine Passage aus dem dritten Satz von Mahlers Erster, gespielt wieder vom Konzertgebouw-Orchestra Amsterdam unter Maris Jansons. An dieser Stelle schreibt der Komponist in die Partitur: mit Parodie. Solch unvermutete Stimmungswechsel haben schon Mahlers Zeitgenossen Rätsel aufgegeben. Eine Deutungsmöglichkeit liegt in der Ironie, die diesem Satz zugrunde liegt. Eine andere lieferte Mahler in einem Gespräch mit Sigmund Freud, der den Komponisten eine Zeit lang psychoanalytisch behandelte. Mahler erzählte Freud über seine schwere Kindheit. Als er einmal auf die Straße lief, um einem Streit zwischen den Eltern aus dem Weg zu gehen, geschah etwas Eigenartiges. Er hörte eine Drehorgel die Melodie »O du lieber Augustin« spielen. Freud notierte sich dazu Folgendes: »Von dem Moment an hätten sich in seiner Seele tiefe Tragik und oberflächliche Unterhaltung unlösbar verknüpft, und die eine Stimmung zöge unweigerlich die andere mit sich.« In der Musik Mahlers sind Unterhaltungsmusik und Tragik keine Gegensätze. Die ganze Welt wird zu Klang. Der Kontrast zwischen dem Bruder-Jakob-Beginn und der Klezmer-Musik ist aber noch nicht alles. Es folgt eine traumhaft expressive Musik, geradezu der Inbegriff des musikalisch Schönen. Dabei handelt es sich abermals um ein Zitat, nämlich um die Lindenbaum-Passage aus Mahlers Lied »Die zwei blauen Augen«. Dieser Traum bleibt eine kurze Episode und mit einer Rückung nach S-Moll kehrt der Trauermarsch zurück. Steigen wir also nochmals in die Klezmermusik ein und hören wir den Übergang zum Lindenbaum-Zitat. Episode und mit einer Rückung nach S-Moll kehrt der Trauermarsch zurück. Steigen wir also nochmals in die Klezmermusik ein und hören wir den Übergang zum Lindenbaum-Zitat.

Das war die Lindenbaumpassage aus dem dritten Satz von Mahlers erster Symphonie, abermals mit dem Concertgebouw Orchestra Amsterdam unter Maris Jansons. Kommen wir aber jetzt zum vierten Satz, dem Finale. Bei der Uraufführung war dieser Satz besonders umstritten. Es herrschte ein Tumult, fast genauso, wie man ihn zwei Jahrzehnte später bei Konzerten Schönbergs erlebte. Den Beginn des Finales beschrieb Mahler als Aufschrei eines im tiefsten verwundeten Herzens.

Sie hörten den ersten Abschnitt des Finales von Gustav Mahlers erster Symphonie, interpretiert vom Chicago Symphony Orchestra unter Claudio Abbado. Eröffnet wird das Finale von einer Art Schreckensmusik. Dabei könnte man sich an ein anderes, sehr berühmtes symphonisches

das Finale erinnert fühlen, das zahlreichen Komponisten des 19. Jahrhunderts als Modell diente. Ein Gegenentwurf zur geordneten Harmonie als Inszenierung von Krise und Verzweiflung und als Vorbedingung für den Sieg des Schönen und Guten. Diese Schreckensmusik, hier gespielt vom Orchestre Révolutionnaire et Romantique unter John Eliot Gardiner, kennen Sie alle. Sie eröffnet das Finale von Ludwig van Beethovens Neunter. Für Mahler diente sie wohl als Inspiration. Auch in der final ausgerichteten Formkonzeption folgte er Beethovens Vorbild, denn das ganze Werk ist auf das Finale hin ausgerichtet. Auch das Finale an sich ist ein zielgerichteter Prozess. Er zielt auf den Durchbruch ab, die Wendung nach D-Dur, die mühevoll errungen wird. Wie im ersten Satz sind es die Blechbläser, die die Apotheose herbeiführen. Finis coronat opus, das Ende krönt das Werk. In Mahlers Erster wird dieses Motto Wirklichkeit.

0: Sie hörten einen Ausschnitt aus dem Finale der ersten Symphonie von Gustav Mahler, gespielt vom Chicago Symphony Orchestra unter Claudio Abbado. Mit dieser spektakulären Schlusssteigerung schließt die heutige Ausgewählt-Ausgabe. Sie wurde gestaltet und präsentiert von Lukas Haselböck. Die Tontechnik betreute Sascha Schenold.
1: Und auf Mahler folgen hier nun weltliche Informationen. 4 neue Weichwanzenarten wurden entdeckt. Neue Gattungen werden gerne nach Stars benannt. In diesem Fall ist es Taylor Swift. Swiftiphyllus tellurae, so der Name, weil die Tiere blassgelb, fast blond sind. Singen können sie aber nicht. Das überlassen sie den Profis.
2: 1934 eröffneten der britische Landedelmann und Opernaficionado John Christie und die deutschen Auswanderer Regisseur Karl Ebert sowie Dirigent Fritz Busch ein neues Festival in Glyndebourne in Sussex. Dank eines rollenden Tonstudios konnten dort die ersten Kompletteinspielungen der Aufnahmegeschichte von Mozarts Da Ponte-Opern verewigt werden. Die stilbildenden Aufnahmen aus Glyndebourne in Stimmen hören um 14.05 Uhr. Ein Lungauer hat in Siebenbürgen ein ehemaliges Kupferbergbauwerk erworben und arbeitet dort mit 60 Beschäftigten Eisenbahnfahrzeuge aus aller Welt auf, die er dann in alle Welt weiterverkauft.
3: Ich habe halt begonnen, so ab 1997 immer wieder nach Rumänien zu fahren, um die letzten Waldbahnen zu bereisen. Da waren es eh schon kaum mehr welche. Und das hat mir gefallen. Dann haben mich halt diverseste österreichische Eisenbahner gebeten und Eisenbahnfreunde, dass ich ihnen Lokomotiven und Waggons aus Rumänien bringe.
2: Rumänien, die Parallelwelt der Schmalspurbahnen. Moment um 15.30 Uhr. Heute in Österreich 1.
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5: Am Mikrofon Eva Liebentritz. Der vergangene August war laut Klimawandeldienst Copernicus der heißeste Monat weltweit seit Beginn der Aufzeichnungen. Auch die Meere haben Rekordtemperaturen erreicht, berichtet Celine Buran.
6: Laut Copernicus war der August ein bemerkenswerter Monat in der globalen Klimageschichte. Mit einer Durchschnittstemperatur von rund 17 Grad war der diesjährige August der wärmste jemals gemessene Monat weltweit, gleichauf mit dem Juli 2023. Aber auch die Weltmeere haben mit einer Oberflächentemperatur von rund 21 Grad einen Wärmerekord erreicht. In Westeuropa wurde der bisherige Hitzerekord aus 2003 gebrochen, mit anhaltender Dürre und niedrigen Wasser in großen Flüssen wie dem Rhein und der Donau. Gleichzeitig haben starke Regenfälle in anderen Regionen zu Überschwemmungen geführt. Diese extremen Wetterbedingungen sind laut Copernicus eine Folge des Klimawandels.
5: Österreichs Weinernte fällt heuer so gering aus wie seit mehr als 15 Jahren nicht mehr. Die Winzer erwarten einen Rückgang von 28% im Vergleich zum Durchschnitt der letzten Jahre. Besonders betroffen ist das Weinviertel, dort könnte die Ernte bis zu 40% geringer ausfallen. Die extreme Trockenheit habe deutliche Spuren hinterlassen, die Beeren seien vielfach sehr klein, heißt es aus der Branche. Die Hitze führe auch dazu, dass die Ernte außergewöhnlich früh begonnen hat. Die Zahl der Asylerstanträge in der EU sowie Norwegen und der Schweiz sind weiter zurückgegangen. Von Jänner bis Juni zählt die EU-Asylagentur insgesamt rund 332.000 neue Anträge. Im Vergleich zum ersten Halbjahr des Vorjahres bedeutet das ein Minus von fast 17%. Die meisten Asylanträge erhielten Frankreich und Italien. Die Europäische Zentralbank berät heute Nachmittag wieder, wie es mit den Leitzinsen weitergeht. Nahezu einhellig wird erwartet, dass es eine Zinsanhebung geben wird. Höhere Zinsen sind gut für Sparer, wenn sie die Banken weitergeben. Kredite werden allerdings meist teurer. Claudia Pentner-Schmidt berichtet.
7: Die Eurozone kämpft mit einer hohen Inflation. Gleichzeitig soll die schwache Konjunktur nicht gefährdet werden. In diesem Spannungsfeld trifft die Europäische Zentralbank heute ihre erste Zinsentscheidung diesen Herbst. Eine Reihe von EZB-Ratsmitgliedern hat sich im Vorfeld bereits für Leitzinserhöhungen ausgesprochen. Erwartet wird eine Anhebung des für Sparer und Banken wichtigen Leitzinses um 0,25 Prozentpunkte auf 2,5%. Nach dem Juni Juni wäre das der zweite Zinsschritt in diesem Jahr. Einer der Gründe dafür ist die Inflation in der Eurozone, die zuletzt auf den höchsten Wert seit 3 Jahren geklettert ist. Wegen der weiter angespannten Lage im Nahen Osten und den Auswirkungen auf die Energiepreise könnte die Teuerung weiter hoch bleiben. Höhere Zinsen sollen die Inflation dämpfen.
5: Nach einem schweren Brand auf einer Passagierfähre vor den Philippinen sind mindestens 5 Menschen ums Leben gekommen. 87 werden noch vermisst, 42 Menschen konnten gerettet werden. Die Fähre war auf dem Weg von der Hauptstadt Manila nach Coron, als sie rund 2 Kilometer vor der Küste Feuer fing. Die Ursache des Brandes ist noch unklar. Fotos der Küstenwache zeigen völlig ausgebrannte Fähre. Eine neue Studie hat jetzt die älteste, bekannteste Droge der Menschheit enthüllt, die Betelnuss. Ein traditionelles Rauschmittel in Asien und dem Pazifik, das seit etwa 20.000 Jahren konsumiert wird. Lorenz Wildner berichtet.
8: Sie ist klein, rund und in unreifem Zustand grün. Die Betelnuss. Dass diese Steinbeere die bisher älteste bekannte Droge in der menschlichen Geschichte ist, hat ein australisches Forschungsteam jetzt herausgefunden. Bei der Untersuchung von 2 frühmenschlichen Skeletten auf der indonesischen Insel Sulawesi wurden tiefe Rillen in den Zähnen entdeckt, was vom intensiven Lutschen an Betelnüssen stammen könnte. Ursprünglich hat der Konsum demnach zur Schmerzlinderung bei Zahnschmerzen gedient. Allerdings führt das ständige Lutschen zu gravierendem Zahnverschleiß. Die Entdeckung stellt die bisherige Annahme infrage, dass der Konsum psychoaktiver Substanzen erst mit der Landwirtschaft vor rund 12.000 Jahren begonnen hat.
5: Und jetzt noch das Wetter.
9: Trocken bleibt es in den nächsten Stunden, am ersten in Vorarlberg und in Tirol, und hier kann auch die Sonne hervorkommen. Im Großteil von Österreich überwiegen weiterhin die Wolken und zeitweise regnet es, am häufigsten im Süden. Es ist überall kühler als zuletzt bei 14 bis 22 Grad. Morgen größtenteils bewölkt, zeitweise Regen, erst am Nachmittag Auflockerungen und 14 bis 20 Grad. In Vorarlberg und im Tirol-Oberland hingegen trocken und schon ab dem Vormittag sonnig und bis zu 22 Grad. So viel zum Wetter mit Thomas Wostal.
1: Und hier begleitet sie Alexandra Augustin weiter durch diesen noch etwas kühlen Vormittag.
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0: Ein nächtliches Geräusch wird zu einem hypnotischen Ruf, zu einer Sprache so unverständlich wie bedeutungsvoll. Worte, flüchtig wie Dunst, wollen festgehalten werden gegen jeden Widerstand. Was wirkt wie ein Albtraum, eine schlaflose Nacht, ist der Beginn einer Psychose, in Szene gesetzt wie ein Erweckungserlebnis. Der ekstatische Short-Story-Roman des 2015 verstorbenen US-amerikanischen Romanschriftstellers James Salter trägt einen sinnfreien Titel, bestehend aus nur einem Wort, nämlich dem einzigen, das der Protagonist aus seiner nächtlichen Erfahrung zu Papier bringen kann: Agnello. Hören Sie mehr, es liest Josef Lorenz.
1: Es war im späten August. Die Boote lagen still im Hafen, nicht die leiseste Bewegung ihrer Masten, nicht das leiseste Klicken von Leinen. Die Restaurants waren schon lange geschlossen. Vereinzelt kam ein Auto mit grellen Scheinwerfern von North Haven über die Brücke oder bog in die Main Street ein, vorbei an den erleuchteten Telefonzellen mit ihren demolierten Hörern. Auf dem Highway leerten sich die Diskotheken. Es war nach drei. Fenn erwachte in der Dunkelheit. Er glaubte, etwas gehört zu haben, ein leises Geräusch wie das Quietschen einer Feder, der von der Fliegentür in der Küche. Er lag in der Hitze da. Seine Frau schlief ruhig, er wartete. Das Haus war nicht abgeschlossen, obwohl es mehrere Einbrüche und näher an der Stadt Schlimmeres gegeben hatte. Er hörte einen dumpfen Schlag. Er bewegte sich nicht. Mehrere Minuten verstrichen. Ohne ein Geräusch zu machen, stand er auf und ging vorsichtig durch den Korridor zu der schmalen Tür, von der ein paar Stufen zur Küche hinunterführten. Da blieb er stehen, still. Noch ein Schlag. Und ein Stöhnen. Es war Birdman, ihr Hund, der sich auf eine andere Stelle des Bodens sacken ließ. Die Bäume draußen glichen schwarzen Spiegelungen. Die Sterne waren verborgen. Die einzigen Galaxien waren Insektenstimmen, die die Nacht erfüllten. Er starrte aus dem offenen Fenster. Er war sich immer noch nicht sicher, ob er etwas gehört hatte. Die Blätter der mächtigen Buche, deren Äste über die Veranda an der Rückseite des Hauses hingen, waren so nah, dass man sie berühren konnte. Eine lange Zeit suchten seine Augen die Schatten um den Baumstamm ab. Es war, als ob die Stille um ihn herum ihn hervorhob, ihn aber auch merkwürdig aufnahmefähig machte. Seine Augen wanderten von einem Ding zum anderen, hinter dem Haus, über die bleichen korinthischen Säulen der Gartenlaube nebenan, die geheimnisvolle Hecke, die Garage mit ihren verrotteten Fenstersimsen. Nichts. Eddie Fenn war Schreiner. Obwohl er in Dartmouth Geschichte studiert hatte, er arbeitete meist allein. Er war 34, er hatte lichter werdendes Haar und ein schüchternes Lächeln und nicht viel zu sagen. Etwas war in ihm erloschen. Als er jünger war, dachte man, er hätte ein gewisses Talent, aber er hatte sich nie wirklich ins Leben hinausgewagt. Er war immer nahe am Ufer geblieben. Seine Frau, die groß und kurzsichtig war, stammte aus Connecticut. Ihr Vater war Bankier gewesen. Aus Greenwich und Havanna kam die Familie, wie in den Zeitungsanzeigen gestanden hatte. Das war damals, als Havanna noch eine Legende war und Millionäre sich das Leben nahmen, nachdem sie eine letzte Zigarre geraucht hatten. Jahre waren vergangen. Fenn blickte in die Nacht hinaus. Es schien, als sei er der Einzige, der einem unendlichen Meer von Rufen lauschte. Die Weite der Nacht bewegte ihn. Er dachte an alles, was darin verborgen lag, die verzweifelten Taten, die Sehnsüchte, die tödlichen Überraschungen. Am Nachmittag hatte er eine Drossel gesehen, die am Rande des Rasens auf etwas herumpickte, es mit dem Schnabel packte, in die Luft warf, es wieder auffing. Eine winzige Kröte, die kleinen erstarrten Beine gespreizt, der Vogel warf sie wieder hoch. In ihren Gängen jagten die blinden Maulwürfe endlos nach Beute. Die gegabelten Zungen von Reptilien prüften die Luft, man hörte das Reiben von Leibern aneinander, die Passivität derer, die in der Falle saßen, die sanften Zuckungen des Paarens. Seine Töchter schliefen am anderen Ende des Flurs. Nichts ist länger als eine Stunde sicher. Während er dort stand, schien sich das Geräusch zu verändern. Er konnte nicht sagen, wie, es schien sich zu öffnen, als würde es etwas zum Vorschein bringen wollen, etwas Glitzerndes, weit Entferntes. Er versuchte auszumachen, was es war. Eine Grille? Eine Zikade? Nein, es war etwas anderes, etwas Fieberndes und Fremdes, das langsam klarer wurde. Je intensiver er lauschte, desto schwieriger war es zu fassen. Er hatte Angst, sich zu bewegen, aus Furcht, es zu verlieren. Er hörte den sanften Ruf einer Eule, die Dunkelheit der Bäume, die vollkommen war, schien sich aufzulockern, und durch sie hindurch kam dieser einzelne, schrille Laut. Unmerklich hatte sich die Nacht geöffnet. Der Himmel offenbarte sich. Die Sterne leuchteten schwach. Die Stadt schlief, verlassene Gehwege, stille Rasenflächen. In der Ferne, zwischen ein paar Kiefern, sah man den Giebel einer Scheune. Es kam von dort. Er konnte es immer noch nicht bestimmen. Er musste näher heran, hinuntergehen und aus der Tür treten. Aber auf die Weise würde er es vielleicht verlieren. Es könnte verstummen, ihn bemerken. Er hatte einen beunruhigenden Gedanken. Es war ihm unmöglich, ihn zu vertreiben. Es hatte ihn schon bemerkt. Zitternd, sich über allem anderen wiederholend, schien der Laut nur ihn zu meinen. Der Rhythmus war nicht gleichmäßig. Er wurde eilig, verlangsamte sich dann wieder, setzte sich fort. Von Mal zu Mal weniger ein instinktiver Ruf als eine Art Zeichen, ein Code. Nichts ähnelnd, was er je zuvor gehört hatte. Keine Aneinanderreihung langer und kurzer Töne, sondern etwas Komplexeres, auf eine Art fast wie eine Sprache. Der Gedanke machte ihm Angst. Die Worte, wenn es denn welche waren, waren spitz und dünn, aber sie waren da. Und diese Gewissheit ließ ihn erzittern, als wären sie die Kombination zu einem Safe. Unter dem Fenster war das Dach der Veranda. Es fiel leicht ab. Er stand dort vollkommen still, wie in Gedanken verloren. Sein Herz schlug. Das Dach schien breit wie eine Straße. Er musste dort hinausklettern, in der Hoffnung, dass er nicht gesehen wurde. Sich langsam bewegen, geschmeidig, stehen bleiben, um zu horchen, ob sich der Ton veränderte, den er jetzt deutlich wahrnahm. Die Dunkelheit würde ihn nicht schützen. Er würde in eine Nacht unzähliger Netze eintauchen, umherschweifender Augen. Er war sich nicht sicher, ob er es tun, es wagen sollte. Ein Tropfen Schweiß löste sich und rann schnell an seiner nackten Flanke hinab. Unermüdlich kam der Ruf. Seine Hände zitterten. Er löste das Fliegengitter, ließ es vorsichtig herab und lehnte es gegen die Wand. Er bewegte sich lautlos wie eine Schlange über das ausgebleichte grüne Dach. Er sah hinunter. Der Boden schien weit entfernt. Er würde sich vom Dach herabhängen und fallen lassen müssen, leicht, wie eine Spinne. Die Giebelspitze der Scheune war noch zu sehen. Er bewegte sich auf einen Leitstern zu. Er konnte es spüren. Es war fast, als fiele er darauf zu. Der Akt war schwindelerregend, unwiderruflich. Er führte ihn dorthin, wo nichts, was er besaß, ihn schützen würde. Barfuß, allein. Als er sich auf den Boden fallen ließ, fühlte Fenn, wie ein Schauer durch ihn hindurchging. Er würde erlöst werden. Sein Leben war nicht so verlaufen, wie er es erwartet hatte, aber er glaubte immer noch an sich. Er hielt sich für etwas Besonderes. Er war jemand, der niemandem gehörte. Das Scheitern war etwas Romantisches. Es war fast sein Ziel gewesen. Immer schon hatte es ihn zur Natur gezogen. Etwas in ihm. Sein Schweigen, seine Bereitschaft, abseits zu stehen, passte dazu. Stattdessen hatte er mit einem Freund, der etwas Geld besaß, angefangen, Möbel zu bauen, aber das Geschäft ging pleite, er trank. Eines Morgens wachte er neben dem Auto auf. Er lag in den ausgefahrenen Wagenspuren der Auffahrt. Die alte Frau, die auf der anderen Straßenseite wohnte, war dabei, ihren Hund zurückzurufen, als er zu sich kam. Er ging ins Haus, bevor seine Kinder ihn sehen konnten. Er sei kurz davor, Alkoholiker zu werden, sagte ihm der Arzt offen ins Gesicht. Die Worte erstaunten ihn. Das war lange her. Seine Familie hatte ihn gerettet, aber er hatte einen Preis dafür gezahlt. Er blieb stehen. Die Erde war fest und trocken. Er ging auf die Hecke zu und über die Auffahrt des Nachbarhauses. Der Ton, der ihn rief, wurde klarer, er folgte ihm und kam an der Rückseite von Häusern vorbei, die er von hinten kaum erkannte, durch ungepflegte Gärten, in denen Dosen und Abfall verstreut im dunklen Gras lagen, vorbei an leeren Schuppen, die er nie zuvor gesehen hatte. Vor ihm ging es sanft abwärts, er näherte sich der Scheune. Er konnte die Stimme hören, die über ihm dahinfloss. Sie kam von irgendwo, aus dem gespenstischen hölzernen Dreieck, das vor ihm aufragte, wie eine ferne Bergwand, die durch eine Biegung der Straße plötzlich dicht vor einem ist. Er bewegte sich mit der Angst des Entdeckers, langsam, darauf zu. Über sich konnte er den dünnen Strom vibrieren hören. Erschrocken durch seine Nähe blieb er stehen. Zuerst bedeutete er nichts. Der Laut war zu glänzend, zu rein. Er strömte dahin, immer und immer wahnsinniger. Er konnte nichts heraushören. Er konnte ihn nicht wiedergeben, er konnte ihn nicht einmal beschreiben. Er hatte sich ausgeweitet. Er drückte alles andere beiseite. Er gab den Versuch auf, ihn zu begreifen und ließ stattdessen zu, dass er ihn durchfloss, in ihn eindrang, wie ein monotoner Gesang. Langsam, wie ein Muster, das sich verändert, wenn man drauf starrt und sich in eine andere Dimension verschiebt, veränderte sich der Ton unerklärlich und enthüllte sein Wesen. Er begann ihn zu verstehen. Es waren Wörter. Sie hatten keine Bedeutung, keine Vorbilder, aber sie waren unmissverständlich. Eine Sprache, die erste, die ein Mensch aus einer Ordnung hörte, die weiter und dichter war als die unsere. Oben in der weißlichen Fläche, verzweifelt rufend, war der namenlose Pionier. In einer Art von Ekstase trat er näher. Sofort begriff er, dass dies ein Fehler war. Der Laut zögerte. Er schloss die Augen in quälender Angst, aber zu spät. Der Laut stockte, dann hörte er auf. Er fühlte sich dumm, beschämt. Fenn trat hilflos ein wenig zurück. Überall um ihn herum lärmten die Stimmen. Die Nacht war erfüllt von ihnen. Er wandte den Kopf hierhin und dahin. Er hoffte, es wiederzufinden, aber das, was er gehört hatte, war fort. Es war spät. Das erste blasse Licht schimmerte am Himmel. Er stand neben der Scheune mit den Bruchstücken eines Traums, an dem man sich mühevoll klammert, damit sie nicht verschwinden. Vier Wörter, klar und unnachahmlich, die er herausgehört hatte. Er schützte sie, konzentrierte sich auf sie mit all seiner Kraft und begann, sie mit sich zurückzutragen. Der Lärm der Insekten schien lauter. Er hatte Angst, etwas könnte geschehen. Ein Hund könnte bellen, ein Licht in einem Schlafzimmer angehen, sodass er abgelenkt, dass er den Zugriff verlieren würde. Er musste es zurückschaffen, ohne etwas zu sehen, ohne etwas zu hören, ohne zu denken. Er sprach die Worte beim Gehen vor sich hin, seine Lippen in ständiger Bewegung. Er wagte kaum zu atmen. Er konnte das Haus sehen. Es war grau geworden. Die Fenster waren dunkel. Er musste es erreichen. Die Geräusche der nächtlichen Wesen schienen anzuschwellen, gequält und wütend. aber er hatte sie hinter sich gelassen. Er entkam. Er hatte eine ungeheure Strecke hinter sich gebracht. Er erreichte die Hecke. Die Veranda war nicht mehr weit. Er stand auf dem Geländer, die Dachtraufe in Reichweite. Die Regenrinne war fest. Er zog sich hoch. Der bröselnde grüne Asphalt war warm unter seinen Füßen. Ein Bein über das Fensterbrett, dann das andere. Er war in Sicherheit. Er trat instinktiv vom Fenster zurück. Er hatte es getan. Das Licht draußen wirkte schwach und vergänglich. Eine geisterhafte Dämmerung breitete sich zwischen den Bäumen aus. Plötzlich hörte er den Boden knarren. Jemand war dort. Eine Gestalt im weichen, farblosen Licht. Es war seine Frau. Er war wie erstarrt durch ihren Anblick, den Bademantel um sich gezogen, ihr vom Schlaf unschönes Gesicht. Er machte eine Geste, als wollte er sie warnen, nicht näher zu kommen.
2: »Was ist los? Was ist mit dir?«
1: flüsterte sie. Er wich zurück, seine Hände fuhren unbestimmt durch die Luft, sein Kopf war zur Seite gedreht wie der eines Pferdes. Er bewegte sich rückwärts, ein Auge auf sie gerichtet. »Was ist los?« sagte sie beunruhigt. »Was ist passiert? Nein!« flehte er, er schüttelte den Kopf. Ein Wort war schon weg. Nein, nein, es huschte auseinander wie Fische im Meer. Er griff blind danach. Ihr Arm legte sich um ihn, er zog sich abrupt zurück. Er schloss die Augen. »Liebling, was hast du?« Etwas quälte ihn, das wusste sie. Er war nie wirklich über seine Schwierigkeiten hinweggekommen. Er war nachts oft auf, dann fand sie ihn in der Küche. Er saß da. Das Gesicht müde und alt. »Komm ins Bett«, bat sie ihn. Seine Augen waren festgeschlossen, die Hände waren auf die Ohren gedrückt. »Geht es dir nicht gut?«, fragte sie. Unter ihrer Sorge löste es sich auf. Die Worte trieben davon. Er drehte sich verzweifelt um. »Was ist denn? Was ist denn?«, rief sie aus. Das Licht war überall, strömte über den Rasen. Die heiligen, geflüsterten Worte lösten sich auf. Er durfte keinen Moment verschwenden. Die Hände an den Kopf gepresst, lief er in den Flur und suchte nach einem Stift, während sie hinter ihm herlief, bittend, ihr doch zu sagen, was los sei. Sie verblassten. Es war nur noch ein Wort übrig, sinnlos ohne die anderen und doch von unendlichem Wert. Als er es hinkritzelte, wackelte der Tisch. Ein Bild zitterte an der Wand. Seine Frau, das Haar mit einer Hand zurückhaltend, beugte sich vor, um zu sehen, was er geschrieben hatte. Ihr Gesicht war dicht darüber. »Was ist das?« Dena im Nachthemd war in einer Tür erschienen, durch den Lärm geweckt. »Was ist los?« fragte sie. »Hilf mir«, rief ihre Mutter. »Papa, was ist passiert?« Ihre Hände griffen nach ihm. Auf dem Glasrahmen des Bildes bebte ein strahlendes Rechteck aus Grün und Blau, das leuchtende Laub der Bäume, die zahllosen Stimmen zogen sich zurück, verfielen in Schweigen. »Was ist denn, was ist denn?« flehte seine Frau. »Papa, bitte!« Er schüttelte den Kopf. Er weinte fast, als er versuchte, sich loszumachen. Plötzlich sackte er auf den Boden und saß dort. Und für Dena war wieder die Zeit gekommen, an die sie sich aus den ersten Jahren ihrer Schulzeit erinnerte, als das Haus von Unglück erfüllt war und Türen schlugen und ihr Vater mit unbeholfener Zärtlichkeit abends in ihr Zimmer kam, um ihnen Geschichten zu erzählen und am Fuß ihres Bettes einschlief.

0: James Salters Kurzgeschichte Agnello, ins Deutsche übertragen von Beatrice Howig. Gelesen hat Josef Lorenz. Zu finden ist der Text in dem Band Charisma, sämtliche Stories, erschienen im Berlin Verlag. Gudrun Hamburg hat diese Radiogeschichte ausgesucht und gestaltet. Und weiter geht es hier mit Tipps für Ö1-Clubmitglieder und solche, die es noch werden wollen.
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2: Die Maria Anna Mozart Gesellschaft präsentiert am 16. September im Kardinal-Schwarzenberg-Saal in Salzburg ein Konzert zum 140. Geburtstag von Rebecca Clark. Trotz einer schwierigen Kindheit in der streng viktorianisch geprägten Erziehung ihres Vaters schaffte es die britische Komponistin und Bratschistin, eine eindrückliche Spur in der Musikgeschichte zu hinterlassen. Rebecca Clarks Werk konzentriert sich vornehmlich auf Kammermusik, vor allem für die Bratsche. Ihre Musik vereint Einflüsse des Spätimpressionismus, Neoklassizismus sowie englischer Volksmusik und fernöstlicher Klänge. Am 16. September im Kardinal-Schwarzenberg-Saal in Salzburg zu hören sind
3: Danka Nikolic, Viola, Theodor Burkoli, Klarinette und Peer Rundberg, Klavier.
2: Veranstaltungsbeginn ist um 19.30 Uhr. Dieses Konzert findet im Rahmen der Konzertreihe Frauenstimmen der Maria Anna Mozart Gesellschaft Salzburg statt. In der Landesgalerie Niederösterreich auf der Kunstmeile Krems ist derzeit eine Ausstellung von Parastufo Ruhar zu sehen. Sie gehört zu den prominentesten Stimmen der iranischen Gegenwartskunst. In ihren Werken verbindet die seit 1991 in Deutschland lebende Künstlerin ihre persönlichen Erfahrungen als Exilantin mit einer ästhetischen Sprache, die über geografische und kulturelle Grenzen hinausreicht. Seit 1995 realisiert Parastufo Ruhar weltweit ihre Rauminstallation Written Room in wechselnden Versionen. Nun ist dieses Werk erstmals auch in Österreich zu sehen. Dabei überzieht sie den weißen Ausstellungsraum in aufwendiger Handarbeit mit kalligraphischen Zeichen in schwarzer Farbe. Sie selbst sagt zur Entstehung dieser langjährigen Arbeitsserie:
4: Es hat sehr spontan angefangen im Rahmen einer Ausstellung, das ich im Jahre 95 gezeigt habe. Und damals habe ich gemalt, die Bilder hingen an der Wand und ich habe gemerkt, dass der Raum etwas fehlt. Der Raum ist nicht meiner, gehört nicht der Arbeit von mir. Und dann habe ich gedacht, ich beschrifte den Boden.
2: In den nächsten Jahren entwickelte sie dieses Konzept weiter. Die Schrift verlor dabei zunehmend ihre Funktion als Informationsträgerin. Durch Überfülle und rhythmische Wiederholung wird sie zu einem Bildraum, der das Fremde künstlerisch transformiert. Parastufo Ruhars Written Room ist derzeit zu sehen in der Landesgalerie Niederösterreich in Krems. Wien. Die junge Bühne präsentiert ab 16. September im Studio Molière den Klassiker Don Quixote von Michail Bulgakov nach Cervantes. Die tragikomische Geschichte vom großen Träumer Don Quixote erzählt die abenteuerliche Reise von ihm und seinem Knappen Sancho Panza und wie die beiden mit viel Mut und Fantasie gegen Windmühlen kämpfen. Auf ihrer Odyssee durch die spanische Provinz begegnen sie Mönchen, Pferdetreibern und anderen Gestalten, die Don Quixote nie als jene erkennt, die sie eigentlich sind. In dem Stück geht es um Träume, die größer sind als die Realität, um den Mut, an das Unmögliche zu glauben und um die Kraft von Freundschaft. In der Inszenierung der jungen Bühne wird Don Quixote verständlich und bildstark dargebracht. Die Vorpremiere ist am 16. September im Studio Molière in Wien. Weitere Vorstellungen finden bis zum 20. September statt.
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2: Gestaltung Clemens Marschall, Präsentation Ursula Scheidle.
0: Und gleich ist es 11.30 Uhr und somit Zeit für Musik. Waren Sie schon einmal in Finnland? Das Land der tausend Seen und Saunen. Und in der klassischen Musikwelt gilt Finnland als äußerst produktives Land. Katharina Hirschmann präsentiert Ihnen jetzt ein Album mit finnischen Klängen, aufgenommen am Lockenhaus-Festival, das große Namen versammelt. Außerdem Violinsonaten von Beethoven gibt es, ebenso zu hören, eingespielt von Aljona Bajewa und Vadim Kolodenko.
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5: Große Namen von Ian Bostridge bis Nicola Altstedt. Dazu kommt einer, der vielleicht weniger bekannt, dafür umso vielversprechender ist: Olli Mustonen. Auf dem ersten Album der heutigen Sendung spielt er eine zentrale Rolle. 1967 wurde er in Helsinki geboren und beim Festival Lockenhaus, in dessen Rahmen dieses erste Album entstand, trat er sowohl als Pianist als auch als Komponist in Erscheinung, etwa mit seiner Cellosonate.

Der dritte Satz aus der Cellosonate von Olli Mustonen. Das waren Nicola Altstädt, Cello, und Olli Mustonen selbst am Klavier. Aufgenommen wurde die Sonate im Rahmen des Festivals Lockenhaus. Dieses steht ja unter der künstlerischen Leitung von Nicola Altstädt. Dabei entstehen immer auch Alben. Inzwischen ist man bereits bei Volume 5 angekommen. Darauf ist neben Nicola Altstädt und Olli Mustonen auch Ian Bostridge zu hören. Eine Zusammenarbeit, die für Altstädt von besonderer Bedeutung ist. Er äußert sich im Booklet sehr wertschätzend. Zitat: Ich kann mit Gewissheit sagen, noch nie eine solche Stimme oder einen solchen Klavierklang gehört zu haben.

Ein Ausschnitt aus der Symphonie für Tenor, Cello und Klavier mit dem Titel Taiwan Valot, also Heavenly Lights von Olli Mustonen. Die Texte dazu stammen aus dem finnischen Nationalepos Kalevala. Insgesamt dauert das Werk knapp 29 Minuten. Wenn Sie es im Gesamten hören wollen, dann empfehle ich Ihnen das Album Heavenly Lights, erschienen bei Alpha Classics. Zwischen den zwei hier angespielten Stücken sind noch zwei weitere Werke, nämlich die Sonatine und die Cellosonate Opus 4 von Zoltán Kodály zu hören. Er fügt sich erstaunlich gut in die Klangwelt des Olli Mustonen.

Ein Ausschnitt aus der Sonate für Cello und Klavier Opus 4 von Zoltán Kodály. Das waren noch einmal Nicola Altstädt und Olli Mustonen. Damit kommen wir zum zweiten Album der heutigen Sendung. Auch dieses widmet sich der Sonate, genauer drei Violinsonaten aus der Hand von Ludwig van Beethoven, seiner Sonate Nummer 5, Nummer 9 und Nummer 3, und zwar in dieser Reihenfolge. Sonaten aus der Zeit der beginnenden Schwerhörigkeit Beethovens. Wir hören die Geigerin Aljona Bajewa und den Pianisten Vadim Kolodenko.

ansonsten vor allem auch als Solist erfolgreich ist und die bedeutenden Konzertsäle der Welt bespielt. Mit Aljona Bajewa arbeitet er schon seit längerem zusammen. Es sind bereits Aufnahmen mit Werken von Strawinsky, Schumann und Messiaen erschienen oder auch Szymanowski und Paderewski. Eine sehr fruchtvolle Zusammenarbeit. Die beiden harmonieren ausgesprochen gut miteinander, sowohl in den getragenen Sätzen als auch in den rascheren. Im Rondo der dritten Sonate etwa geht es etwas schwungvoller zur Sache.

Das Rondo aus der Sonate Nummer 3 in Es-Dur Opus 12 Nummer 3. Ein Album rund um Beethoven aus der Hand von Aljona Bajewa und Vadim Kolodenko. Die dritte Sonate auf diesem Album ist die Nummer 9, die berühmte.

Kreuzersonate. Auch hier zeigt sich das Duo voller Elan und Spielfreude. Die Bandbreite des Ausdrucks ist enorm. Keine Sekunde lassen sie nach und wechseln meisterhaft zwischen den Gefühlszuständen. Das macht Freude und Lust auf mehr. Wir hören noch ins Finale.

0: Das Finale aus der Kreuzersonate von Ludwig van Beethoven. Aljona Bajewa Geige, Vadim Kolodenko Klavier. Das Album des Duos mit dem Titel Beethoven ist bei Elfa Classics erschienen. Damit endet dieses Vorgestellt. Mein Name ist Katharina Hirschmann.
1: Mein Name ist Alexandra Augustin. Ich darf Sie an dieser Stelle ein letztes Mal willkommen heißen und Ihnen einen Hörtipp mitgeben. Das Krankheitsbild MECFS, davon haben Sie vielleicht schon gehört. Menschen, die in kompletter Dunkelheit und Stille ihr Dasein fristen müssten. Eine Multisystemerkrankung. Man fühlt sich wie lebendig begraben. Was bedeutet diese Erkrankung für die Menschen? Wie kann man ihnen helfen? Mehr dazu heute ab 13 Uhr in Punkt 1 bei Barbara Zeithammer. Außerdem erwartet Sie heute noch Musik, sehr schön klingende Musik hier in Ö1.
2: Vibraphon-Vibes in den heutigen Spielräumen. 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Für ihre neuen Alben haben sich beide Klangkünstler vom musikalischen Erbe des Jazz- bzw. Gospel-Song-Repertoires inspirieren lassen. Vorhang auf für die Maître des jungen Schlaginstruments um 17.30 Uhr. Polnische Kammermusik in all ihrer Vielfalt, von Filmmusik bis Volksmelodien, mit Werken unter anderem von Penderecki, Moniuszko, Gorecki, Lutosławski und der First Lady of Polish Music, der Geigerin und Komponistin Grażyna Bacewicz, präsentierten Mitglieder des ORF RSO Wien am 12. Mai im Radio Kulturhaus. Eva Theimel führt durch das Konzert um 19.30 Uhr.
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9: Mit Christine Zönicke-Frenkenberger im Studio herzlich willkommen zu einer Stunde Information zu Mittag. Ein Marsch gegen Gewalt an Frauen hat sich in Niederösterreich in Gang gesetzt. Er erinnert an die Gewaltopfer in Österreich. Wir berichten über Hilfsangebote. Die österreichische Regierung forciert ein Gesetz zum Verbot des sogenannten politischen Islam. Wir berichten, welche Aktivitäten werden konkret beobachtet und angeprangert. Ende Juli sind mehr als 70.000 Menschen von Marokko nach Ceuta gelangt. Die spanische Regierung befindet sich deshalb im Clinch und macht öffentlich, der Geheimdienst hatte einen Tag vor dem Massenandrang davor gewarnt. In Österreich gibt es so viele Seeadlerpaare wie seit der Rückkehr der Art vor rund 25 Jahren nicht mehr. Wir berichten, was bringt die Wiederansiedlung und bei welchen Arten ist sie sinnvoll. Und mit Shakespeares Macbeth eröffnet heute Abend das Wiener Volkstheater die neue Saison. Wir hören hinein. Und das Wetter heute kühler als zuletzt und stellenweise Regen. Der Tod einer Frau in Oberösterreich nach ihrem Martyrium, die mehrfache Vergewaltigung durch ihren Ehemann und dessen Freund, ist der jüngste Fall, der fassungslos macht. Unter dem Motto Gehen gegen Gewalt startet heute im Weinviertel eine viertägige Solidaritätswanderung gegen Gewalt an Frauen und Mädchen. Von Mistelbach führt die Route über mehrere Gemeinden bis zu Michelberg bei Stockerau. Mitgehen können alle, die ein Zeichen gegen Gewalt setzen wollen. Darunter sind auch Betroffene, Angehörige von Opfern, Frauen wie Männer, viele Menschen, die die Gewalt sichtbar machen wollen und die von Gewalt betroffene Frauen und Mädchen unterstützen. Christoph Benders und Annabella Mini berichten.
10: Stopp Partnergewalt! Wir gehen für uns, für alle! Kurz nach 10 in Mistelbach setzt sich die Gruppe in Bewegung. Knapp 250 Menschen gehen bereits mit. Die Route ist bewusst gewählt. Sie soll zeigen, dass Gewalt überall passieren kann. Erst Anfang des Jahres ist im Bezirk Mistelbach eine 36-jährige Frau von ihrem Lebensgefährten ermordet worden. Mitorganisatorin Manuela Kräuter und Geschäftsführerin von Frauen für Frauen.
11: Ich wollte das Weinviertel mitnehmen, ich wollte jedes Dorf mitnehmen und ich wollte, dass sich die Dörfer beschäftigen damit, was heißt das? Haben wir eine Frau, die Gewalt erleidet in unserem Dorf? Schauen wir weg oder schauen wir hin?
10: Hinschauen statt wegschauen und darüber reden. Unter den Teilnehmenden sind auch Frauen, die selbst Opfer von Gewalt geworden sind. Am Valentinstag im Jahr 2002 hat Renate Hofer nur knapp einen Femizidversuch überlebt. Monatelang liegt sie mit einem Schädel-Hirn-Trauma im Koma. Ihr bedeutet das viel, hier heute dabei zu sein.
12: Weil ich Femizidversuchsopfer bin, habe ich mir immer als Zeichen für mich selbst und vor allem für andere Frauen gesetzt, meine Stimme zu geben, anderen Frauen die Stimme zu leihen und mir einfach zu zeigen. Ich habe überlebt und mich gibt's.
10: Neben persönlichen Erfahrungen werden auch viele konkrete politische Forderungen gestellt. Mit dabei ist auch die Grünen-Chefin Leonore Gehwessler.
13: Es ist jeder einzelne Fall eines Femizids einer zu viel. Und eine der dringendsten Änderungen, die es braucht, ist eine Änderung im Sexualstrafrecht. Nur Ja heißt Ja. Und da ist die Bundesregierung gefordert.
10: Und immer wieder geht es darum, Gewalt nicht hinter verschlossenen Türen verschwinden zu lassen. Die Schweizerin Renate Montigel hat selbst einen Femizidversuch überlebt.
14: Brechen wir dieses Schweigen. Wir bringen das Tabuthema Gewalt gegen Frauen und Mädchen in die Öffentlichkeit. Wir geben diesen viel zu vielen Gewaltopfern eine unüberhörbare Stimme.
10: Mitorganisatorin Manuela Kräuter betont,
15: wir haben so viele Frauen in den Beratungsstellen, die von Gewalt betroffen sind und sagen, bitte niemanden sagen. Sie schämen sich dafür. Und es geht darum, so wie Giselle Bellicot gesagt hat, die Scham muss die Seite wechseln.
10: Auch Brigitta Scharinger geht heute mit. Fast 8 Jahre lang hat sie nach ihrer Tochter Jenny gesucht. Erst vor kurzem konnte der Ex-Freund für den Mord an ihr nicht rechtskräftig verurteilt werden. Ihr und allen weiteren Femizidopfern wird ein Lied gewidmet.
16: You are my sunshine, weil die Jenny war immer für ihre Mama der Sonnenschein. Singe es auch für alle anderen Femizidopfer, die es heuer schon und in den vergangenen Jahren bei uns gegeben hat.
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10: Die ersten Kilometer sind geschafft. Die Wanderung durch das Weinviertel findet ihren Abschluss am Sonntag am Michelberg.
9: Und die meisten Femizide und schweren Gewalttaten an Frauen passieren in der Familie und das häufig ohne, dass den Betroffenen klar war, wo sie von öffentlicher Stelle Hilfe finden können. Dazu bin ich jetzt mit der Geschäftsführerin der Frauenhäuser in der Steiermark verbunden, Michaela Gosch. Guten Tag.
18: Guten Tag.
9: Frauen können in den Frauenhäusern Unterstützung finden, in Gewaltambulanzen. Sie sagen, dieser Umstand ist zu wenig bekannt. Inwieweit wissen Sie das?
18: Wir wissen das natürlich jetzt auch, wenn wir auf die Femizide, die es in Österreich in den letzten 10 Jahren gegeben hat, hinschauen, wenn wir wissen, dass zwei der Opfer, von denen, also die Opfer von Femiziden wurden, bei Beratungsstellen Zuflucht gesucht haben, wo es in zwei Fällen ein AVBV im Vorfeld gegeben hat, wo die Polizei involviert war, dann wissen wir, dass alle anderen Opfer nicht angebunden waren. Das heißt, da sehen wir ganz eindeutig, da gibt es eine Wissenslücke. Wir wissen es aber auch aus der eigenen Erfahrung, aus der Praxis in den Frauenhäusern, dass Frauen, die zu uns kommen, oft von jahrelangem Martyrium berichten, bevor sie den Weg in eine Beratungsstelle gesucht haben. Da gibt es zwei Aspekte. Das eine ist, dass oft nicht wissen, welche Beratungsstellen gibt es, wo ist das richtige Angebot. Und das andere aber auch, dass die Scham, wir haben es gerade vorher in dem Beitrag gehört, so groß ist, dass sie sich einfach nicht trauen, diesbezüglich Unterstützung zu suchen.
9: Eben eine Rolle spielt die Hemmschwelle vielleicht, die zu hoch ist, auch bei den Angehörigen, um Hilfe zu suchen, weil es einen doch unter Rechtfertigungsdruck bringen kann. Hier setzt Ihr neues Projekt an in der Steiermark. Wie sieht das aus?
18: Ja, unser neues Projekt nennt sich Check-in und das setzt eben weit im Vorfeld von eskalierter Gewalt an und setzt dort an, wo Frauen die Möglichkeit haben, anonym und kostenlos in einem ganz neutralen Umfeld für ein paar Tage eine Auszeit zu haben und dort ebenso anonym und kostenlos Beratung in Anspruch zu nehmen.
9: Und wie wird das konkret gemacht?
18: Konkret ist das so, dass wir eine Kooperation mit den Jufa Hotels eingegangen sind. Das heißt, die Frauen, es gibt eine eigene Website dazu, die seit heute live ist, die nennt sich www.beziehungs-check.at, wo es einerseits einen tatsächlichen Beziehungscheck gibt, also einen Test, den man machen kann und wo dann ausgewertet wird, wo steht man denn mit der Beziehung. Und dann gibt es einen anonymisierten Chatbot, der speziell für dieses Projekt, für uns, für dieses Thema entwickelt wurde, der dann weitere Tipps, weitere Hilfsmöglichkeiten gibt, der auch dann eben mit dem Beziehungstelefon, das auch dahinter steht, das ist täglich von 19 bis 21 Uhr besetzt, verknüpft und wo man dann nach persönlicher Beratung die Möglichkeit erhält, in einem Jufa-Gästehaus unterzukommen, Urlaub zu machen für 2 bis maximal 4 Tage und dort dann vor Ort ein ausführliches Beratungsgespräch in Anspruch nehmen kann bzw. muss.
9: Das Ganze ist anonym. Was versprechen Sie sich davon?
18: Ich verspreche mir davon, dass genau das, was wir vorher, oder was ich vorher schon gesagt habe, dass die Scham, sich Hilfe zu holen, dass diese Hürde für sich selbst einzugestehen, beziehungsweise jemandem anderen einzugestehen, dass man von Gewalt betroffen wird, einfach auf diese Art und Weise einmal umgangen werden kann. Und auch die Stigmatisierung. Ich muss es niemandem sagen. Ich brauche meinem Umfeld nicht sagen, dass ich mir Hilfe hole. Ich brauche meinen Kindern nichts zu erklären, sondern ich kann einfach ein neutrales Hotel-Setting wählen und mir dort Hilfe holen und kann dann selbst und frei entscheiden, welchen Schritt möchte ich wann setzen. Ich glaube, das ist eines der wesentlichen Dinge, die wir im Gewaltschutzbereich anbieten müssen, denn von Gewalt betroffenen Frauen die Möglichkeit zu bieten, selbst zu entscheiden, wann gehe ich welchen Schritt, wie weit möchte ich mich hinauswagen. Und dieses Projekt lässt alles offen. Im schlimmsten Fall kann ich mich auch dann noch entscheiden und sagen, na, ich will das Angebot des Gratisurlaubs nicht in Anspruch nehmen, ich zahle das selbst und ich bleibe komplett anonym. Oder aber ich nehme das Beratungsgespräch in Anspruch.
9: Gestern ist ein tödlicher Missbrauchsfall in Oberösterreich bekannt geworden. Eine Frau wurde wehrlos gemacht und soll von ihrem Ehemann und einem Bekannten vergewaltigt worden sein. Ein Martyrium mit Todesfolge. Frauenministerin Holzleitner hat sich heute bei einer Pressekonferenz erschüttert gezeigt. Gleichzeitig will sie den Zugang zu K.O.-Tropfen erschweren.
19: Hier laufen auch Gespräche mit dem Gesundheitsministerium, dass man die Einfuhr von K.O.-Tropfen beispielsweise verbietet. Also hier dezidiert auch ein Verbot zu verankern. Da laufen die Gespräche mit dem Gesundheits- bzw. Konsumentenschutzministerium, ob und inwiefern das möglich wäre, hier auch sozusagen diese Einfuhr zu verbieten.
9: Frau Grosch, würde das helfen, dass Frauen weniger oft wehrlos gemacht werden?
18: Ich gehe davon aus, dass das helfen wird. Also K.O.-Tropfen sind, wir wissen, dass K.O.-Tropfen einfach sehr häufig dazu angewandt werden, vor allem Frauen und junge Mädchen zu betäuben und so dann auch sexuell zu missbrauchen. Das ist den Zusammenhang kann man klar herstellen und aus dem Aspekt heraus halte ich die Idee, so sie umsetzbar ist, für wirklich gut. Ich stelle mir nämlich die Frage, wozu sollte man K.O.-Tropfen denn eigentlich brauchen?
9: Sagt die Geschäftsführerin der Frauenhäuser in der Steiermark, Michaela Gosch. Vielen Dank für das Gespräch.
18: Gerne, danke schön.
9: Um 12:10 Uhr wechseln wir das Thema. Im Medienministerium in Wien hat am Vormittag das ORF-Zukunftsforum begonnen. Vor der versammelten Medienbranche betont Gastgeber Vizekanzler Andreas Babler von der SPÖ die Bedeutung des öffentlich-rechtlichen Rundfunks für den gesellschaftlichen Zusammenhalt. Der ORF müsse deshalb mehr Möglichkeiten für digitale Angebote bekommen. ORF-Chefin Ingrid Thurnherr ließ mit deutlicher Selbstkritik aufhorchen, wie Stefan Kapp berichtet.
20: Schon vor Beginn der Veranstaltung hat der Medienminister erstmals deutliche Worte für den Vorstoß der ÖVP gefunden, die Haushaltsabgabe abzuschaffen, was eine zentrale Forderung der hier nicht anwesenden Freiheitlichen ist. Andreas Babler.
21: Wir haben gesetzlich fixiert die Rahmen, auch was die Finanzierung darstellt bis 2029. Das ist gemeinsamer Regierungsauftrag, auch für die ÖVP verpflichtend, sich daran zu halten. Und ich sehe keine Notwendigkeit, hier etwas zu ändern. Und Sie wissen geschichtlich auch, die ÖVP hat diese Haushaltsabgabe erst eingeführt.
20: Babler wurde auch in weiteren Punkten konkret, Stichwort Gremienreform.
21: Ich bin der Meinung, es braucht adäquate andere Formen von Gremien. Ich glaube, die jetzigen sind verbesserungswürdig.
20: Wo soll der ORF mit den Privaten kooperieren im Sinne einer Vorwärtsstrategie für den gesamten Medienstandort, die auch ORF-Generaldirektorin Ingrid Thurnherr befürwortet? Babler?
21: Ich glaube, dass wir nachdenken können auch über gemeinsame Nutzung des ORF-Archivs, auch für private Medien. Wir können über gemeinsame Vermarktungsplattformen nachdenken. Wir können über gemeinsame Content Produktionen, Vereinbarungen nachdenken.
20: ORF-Chefin Ingrid Thurnherr ging in ihrer Rede beim Zukunftsforum darauf ein, dass das Publikum das Programm des ORF zwar schätze, ihn als Organisation aber skeptisch sehe.
0: Wir müssen selbstkritischer und selbstreflektierter werden, aus unseren Fehlern lernen, Missstände und Fehlverhalten konsequent ahnden, überholte Strukturen beseitigen, alte Zöpfe abschneiden und demütig und sorgsam mit jedem Euro umgehen, den das Publikum uns anvertraut.
20: Thurnherr sprach auch die Finanzierung an, die durch überfallsartige Kürzungen und den neuen Kurs der ÖVP in Frage steht.
0: Ein verlässlicher Auftrag braucht verlässliche Rahmenbedingungen. Ein ORF, der eine Zukunft haben soll, muss nicht nur journalistisch, sondern auch institutionell und finanziell unabhängig sein, um resilient sein zu können gegenüber Krisen und wehrhaft gegenüber autoritären, antidemokratischen Entwicklungen.
20: Medienminister Andreas Babler bekannte sich in seiner Rede dazu, die gesetzlichen Verbote von reinen Online-Angeboten für den ORF zu kippen. Das ist ein zentraler Wunsch des ORF an die Medienpolitik. Babler:
21: Es reicht nicht, gute Inhalte zu produzieren, wenn ein wachsender Teil der Bevölkerung sie nicht mehr findet. Der ORF braucht deshalb die Möglichkeit, sich im Digitalen weiterzuentwickeln.
20: Das Zukunftsforum geht am Nachmittag mit Diskussionen in 5 Arbeitsgruppen weiter.
9: Berichtet Stefan Kappacher. Der Begriff des politischen Islam ist in aller Munde, seit Bundeskanzler Christian Stocker dessen Verbot angekündigt hat. Dabei ist der Begriff politischer Islam umstritten und nicht einheitlich definiert. Heute allerdings konnte man sich mehr Klarheit dazu erwarten. Die Dokumentationsstelle Politischer Islam hat ihren Jahresbericht präsentiert und der enthält durchaus Aufsehenerregendes über islamistische Influencer, Einflussnahme auf Wikipedia und islamistische Sportcamps. Bernd Koschuh hat sich diese Pressekonferenz heute Vormittag angehört. Bernd, wie müssen wir uns die islamistischen Influencer nach diesen Informationen vorstellen?
1: Also islamistische Prediger, die im Internet stundenlang Reden halten, predigen, diskutieren, das gehört offenbar der Vergangenheit an. Der Islamismus hat sich laut der Dokustelle Politischer Islam massiv modernisiert und springt auf Trends in den sozialen Medien auf. Vor allem was Fitness und Körperkult betrifft. Es wird also versucht, vor allem junge Männer auf der Identitätssuche abzuholen und einzufangen. In der Folge auch durch Abenteuercamps in Nachbarländern, beispielsweise von Österreich, insbesondere am Balkan, sagt Lisa Fellhofer, die Direktorin der Dokumentationsstelle.
22: Retreats, wo man dann für einige Tage in ein anderes Land auch fährt und dort dann Programme durchläuft, zum Beispiel Rafting, Paintball spielen, Reiten etc. Und dabei wird dann aber immer wieder die islamistische ideologische Grundlage mitvermittelt.
1: Wobei das auch ein Geschäftsmodell sei, diese Retreats bzw. Abenteuercamps.
9: Aber das wirkt so auf den ersten Blick, als würde das Gemeinschaftserlebnis und der Sport da im Mittelpunkt stehen und nicht so sehr die Religion oder die Ideologie.
1: Ja, es wirkt, als wären Sport und Gemeinschaft Mittel der Ideologisierung. Dass das Inhaltliche, nämlich die Interpretation der Religion, sehr wohl eine zentrale Rolle spielt, das zeigt eine andere von der Dokustelle Politischer Islam, ein anderes aufgezeigtes Phänomen. Islamisten versuchen anscheinend, insbesondere auf Wikipedia, Texte zu beeinflussen oder umzuschreiben. Demnach wurde etwa versucht, die Muslimbruderschaft als islamisch zu definieren, statt als islamistisch. Dazu sagt der stellvertretende Direktor der Dokumentationsstelle Ferdinand Haberl:
23: Wird ein Verweis auf Islamismus durch Islam ersetzt, wirkt das auf den ersten Blick wie eine Marginalie. Tatsächlich verschiebt es den Bedeutungsrahmen erheblich. Der Islam ist eine sehr vielseitige Religion, der Islamismus ist eine extremistische Ideologie. Wer diese Grenzen verwischt, schadet zuallererst Musliminnen und Muslimen in diesem Land.
1: Und das Ganze zeigt wohl auch, wie ähnlich und wie schwer durchschaubar für den einfachen Staatsbürger, die einfache Staatsbürgerin, die Begrifflichkeiten in diesem Bereich sind. Islamismus, das ist eine politische Ideologie, die, zugespitzt gesagt, letztlich für einen islamischen Gottesstaat eintritt.
9: Apropos Bürgerinnen, inwieweit werden auch muslimische Frauen von islamistischen Gruppierungen angesprochen?
1: Ja, Frauen in den Moscheen, die spielen dort ja eine eher untergeordnete Rolle. Beten auf der Seite oder auch in eigenen kleineren Räumen. Das Internet, das verschiebt auch da etwas, sagt Muhannad Khorshid, der Beiratsvorsitzende der Doku-Stelle.
3: Waren früher mehr Moscheegemeinden Orte des Verbreitens vom politischen Islam, heute sind das Social Media. Und dadurch haben vor allem auch Frauen mehr Zugang, die bis jetzt auch den Zugang nicht hatten. Und deshalb wird der politische Islam auch von Frauen, also Akteurinnen, betrieben.
1: Zugleich würden aber schon konservative Bilder und die Geschlechtertrennung beibehalten und bei Reisen zum Beispiel sei ein männlicher Aufpasser nötig. Lisa Fellhofer hat sehr pointiert gemeint, es werde versucht, mit modernen Technologien Vorstellungen zu transportieren, die definitiv vormodern seien.
9: Jetzt hat die FPÖ und mittlerweile auch Bundeskanzler Christian Stocker von der ÖVP ein Verbot des politischen Islam gefordert. Es wäre überraschend, wenn die Dokumentationsstelle politischer Islam gegen ein Verbot wäre. Aber was sagen denn die Proponenten im Detail dazu?
1: Es wäre tatsächlich überraschend, wenn die Dokumentationsstelle, die vom Bundeskanzleramt finanziert wird, gegen ein Verbot des politischen Islams sich jetzt geäußert hätte. Konkret sagt Direktorin Fellhofer aber, das müsse mit Maß und Ziel geschehen und mit juristischer Sorgfalt. Aber der Rechtsstaat müsse sich nicht alles gefallen lassen, wenn es darum geht, dass man ihn letztlich aushebeln wolle. Ansetzen könne man unter anderem durch ein Verbot von Vereinen, die bereits aus der islamischen Glaubensgemeinschaft ausgeschlossen wurden.
9: Mit Maß und Ziel, welchen Einfluss haben denn die Konflikte im Nahen und Mittleren Osten aus Sicht der Dokumentationsstelle auf islamistische Aktivitäten in Österreich?
1: Ganz grundsätzlich spricht die Dokumentationsstelle von einem Weltbild, in dem sich Muslime durch eine islamfeindliche, westliche, demokratische Welt gefährdet sehen. Und da kann man davon ausgehen, dass die Situation in Gaza, dem Westjordanland und im Iran dieses Bild verstärken. Und die islamistischen, antiwestlichen, antidemokratischen Einstellungen dadurch auch verstärkt werden. Aber darüber hinaus gäbe es auch Staaten wie die Türkei oder arabische Staaten, die versuchen, ihre religiösen Ideologien zu verbreiten, sowohl in den Moscheen als auch in den sozialen Medien.
9: Berichtet Bernd Kuschu, vielen Dank.
1: Danke auch.
9: Und unser nächstes Thema ist die Gesundheit, Krankheit als Kostenfaktor sozusagen. Über 50 Milliarden Euro werden in Österreich jedes Jahr für die Gesundheit ausgegeben. Das meiste davon, rund 40 Milliarden, von Bund, Ländern und Gemeinden, was die öffentlichen Budgets vor Finanzierungsprobleme stellt. Das ist auch der Grund für die angekündigte Gesundheitsreform. Diese soll die Versorgung für den Staat billiger machen, aber für die Patientinnen und Patienten nicht schlechter. Wie das funktionieren soll, darüber ist bisher wenig bekannt. Peter Daser zum Stand der Dinge in Sachen Gesundheitsreform.
4: Bis Jahresende soll die Gesundheitsreform ausverhandelt sein, so wurde es im Juli angekündigt. Zu den wenigen konkreten Ansagen gehörten dabei ein Ausbau der Gesundheitshotline 1450, das Schaffen neuer Facharztzentren und der Ausbau der Primärversorgungseinheiten. Aus dem von Corinna Schumann von den Sozialdemokraten geführten Gesundheitsministerium heißt es zum aktuellen Stand der Dinge heute, man verhandle jetzt die Details zur Gesundheitsreform und die notwendige Logistik, also die Gesetze bzw. Gesetzesänderungen, die würden ausgearbeitet. Die Umsetzung der Gesundheitsreform werde ab 2027 beginnen. Bei den NEOS verhandelt Sozialsprecher Johannes Kasser die Gesundheitsreform. Er zeigt sich heute zuversichtlich, dass es im Herbst erste Ergebnisse geben wird.
5: Es muss etwas Konkretes geben, weil erste Grundsatzentscheidungen, wie gesagt, getroffen worden sind und die Bevölkerung sich natürlich erwartet, dass es auch mit dem neuen Jahr vielleicht schon erste sichtbare und spürbare Verbesserungen in der Gesundheitsversorgung gibt. Aber eines ist auch klar, hinter einem Gesundheitssystem stecken nicht nur Gesetze, sondern es stehen große Strukturen dahinter. Infrastruktur, Personen, Mitarbeiterinnen und Mitarbeiter, hier von einem Tag auf den anderen das Gesundheitssystem umzukrempeln, wäre illusorisch.
4: Wesentlich im Gesundheitssystem sind auch die Länder mit ihrer Zuständigkeit für die Spitäler. Vorarlberg führt derzeit den Vorsitz in der Landeshauptleutekonferenz. Gesundheitslandesrätin Martina Rüscher von der ÖVP sagt:
6: Wir stehen mitten im Gespräch und in den Arbeitsprozessen. Aus unserer Sicht ist es wesentlich, dass wir neben den Grundparametern, die wir jetzt im Reformpapier einmal per Ende Juni definiert haben, auch die Finanzierungsflüsse dahinter betrachten und natürlich auch die rechtlichen Grundlagen.
4: In der Reformpartnerschaft sind auch die Gemeinden vertreten, deren Budgets ebenfalls unter steigenden Gesundheitsausgaben leiden. Gemeindebundpräsident Johannes Pressel, ebenfalls ÖVP, hebt die Bedeutung von Hausärzten und Primärversorgung für die Gemeinden hervor.
2: Es ist Work in Progress. Sie wissen, am 30. Juni hat es einen Gipfel gegeben, da haben wir die grundsätzlichen Eckpfeiler eingeschlagen. Da waren auch genau diese Dinge, die ich jetzt gesagt habe, mal im Grundsatz Thema. Und da gehen wir in eine richtige Richtung. Und jetzt geht es einfach im Herbst darum, das bis ins Detail, bis in den Detailgrad auch auszudiskutieren. Und das ist offen.
4: Seitens der Volkspartei auf Bundesebene war heute keine Stellungnahme zur Gesundheitsreform zu bekommen.
9: Weiter ins Ausland jetzt. Ende Juli sind mehr als 70.000 Menschen zu Fuß oder schwimmend von Marokko nach Ceuta gelangt. Wir erinnern uns, Ceuta, die Stadt an der nordafrikanischen Küste, ist völkerrechtlich gesehen Teil Spaniens und damit Teil der EU, gehört aber nicht zum grenzkontrollfreien Schengen-Raum. Um illegale Einwanderung in die EU zu verhindern, hat es seit 1993 einen Grenzzaun zu Marokko. Die spanische Regierung hat zu dem Migrantenansturm im Juli jetzt geheime Unterlagen freigegeben. Demnach warnte der Geheimdienst einen Tag vor dem Massenandrang. Dazu bin ich jetzt mit unserer Korrespondentin Marin Häusermann verbunden. Guten Tag.
7: Hallo.
9: Spaniens Präsident hatte sich damals von den Vorfällen ja überrascht gezeigt. Wer wurde gewarnt und warum hat die Regierung in Spanien das jetzt veröffentlicht, wenn es ihr doch schaden könnte?
7: Ja, also es ist richtig, Sanchez hat von Anfang an immer wieder betont, dass es keine Informationen gab. Er stand auch letzte Woche im Parlament und hat nochmal aufgezählt, welche Behörden was gemeldet haben. Und dabei hat er auch immer wieder gesagt, dass es keine auffälligen Meldungen waren, sondern dass es Routineberichte waren, die eben regelmäßig eingereicht werden müssen und dass nichts darauf hingewiesen hat, dass es eben so groß werden wird. Er hat das dann angekündigt, dass es veröffentlicht wird, um der Bevölkerung Transparenz zu zeigen und eben das zu belegen. Das ist jetzt passiert und dabei hat sich eben gezeigt, dass es diese Warnungen eben doch gab. Wir hatten ja schon Anfang letzter Woche diesen Polizeibericht besprochen. Da ging es ebenfalls darum, dass dieser Bericht aufgezeigt hat, welche Bewegungen sich in Marokko formieren. Und es gab auch Fotos von verschiedenen marokkanischen Grenzbeamten, die scheinbar den Weg zu Ceuta und zur Grenze zu Ceuta gewiesen haben. Und jetzt haben wir eben noch weitere Berichte, unter anderem eben von den Geheimdiensten und Polizeieinheiten, die mehr als 18 Mal davor gewarnt haben, was da eben passieren wird. Zum Beispiel eben das gerade angesprochene vom Geheimdienst vom Spanischen am 29.07. hieß es um 11 Uhr morgens, für morgen ist um 20 Uhr ein Sturmangriff über den Zaun und das Meer angekündigt worden über soziale Netzwerke. Am selben Tag ging diese Warnung auch an die Polizei raus und an die marokkanischen Kollegen. Und das Risiko ist auch immer größer geworden. Also wir sehen in den Berichten, dass es erst ein hohes Risiko war, dann, dass es sehr wahrscheinlich war und irgendwann, dass es sehr extrem war. Trotzdem bleibt die Regierung jetzt dabei, dass diese Informationen nicht ausreichend waren. Es heißt, dass es immer im Sommer dazu kommt, dass mehr Leute kommen. Deshalb hat man das eben nicht anders eingeordnet. Es wird daran festgehalten, dass diese Meldung zu spät kam und dass es auch sehr einfach wäre, da jetzt im Nachhinein drüber zu urteilen. Und dass sie natürlich und selbstverständlich reagiert hätten, wenn sie es früher gewusst hätten.
9: Die Behörden haben gewarnt, nur ist nichts geschehen. Was macht das mit der Regierung in Spanien?
7: Also für die Opposition ist komplett klar, dass die Regierung sich da in Lügen verstrickt und auf ganzer Linie versagt hat. Und das wird auch intern jetzt zu einem Problem, weil die Verteidigungsministerin hat von Anfang an ein anderes Narrativ verwendet als Sanchez und auch als der Innenminister und hat eigentlich die Sicherheitsbehörden immer verteidigt. Und sie fordert jetzt eben auch eine lückenlose Aufklärung, was die Einmischung von Marokko angeht, die ja Sanchez auch die ganze Zeit zurückweist. Es entsteht dadurch jetzt die Frage, wer genau was wusste und warum jemand etwas nicht wusste. Es gibt ein hohes Gericht in Spanien, das beispielsweise sich auch mit Terrorismus beschäftigt und das hat jetzt angekündigt, diesen Fall zu übernehmen. Und ja.
9: Sanchez sagt, bei ihm sind die Warnungen nicht angekommen. Und welche Rolle hat Marokko in dem Fall?
7: Also um zu verstehen, was da los ist, muss man so ein bisschen auch den Hintergrund verstehen und das, was in den letzten Jahren passiert ist, warum das jetzt die Verbindung zwischen Sanchez und Marokko da so brisant ist. Und zwar war es ja 2021 auch schon so, dass ganz viele Menschen nach Ceuta gekommen sind. Dafür wird ganz klar die Verantwortung bei Marokko gesehen. Es war damals so, dass Spanien den Anführer der Frente Polisario aufgenommen hat und wegen Covid behandelt hat. Die Polisario, das ist eine Organisation, die sich für die Unabhängigkeit der Westsahara und für die Selbstbestimmung der Leute dort, das Volk der Sahrawi, einsetzt. Und Marokko besteht aber auf die Kontrolle über dieses Territorium. Das heißt, Sanchez und seine Regierung haben damals Marokko provoziert dadurch, dass sie diesen Anführer aufgenommen und behandelt haben. Und Marokko hat die Grenze Richtung Ceuta offen gelassen und es sind ganz viele Menschen nach Ceuta gekommen. Sanchez ist dann damals nach Ceuta gereist. Und dabei kam es eben danach zu einer plötzlichen Wechsel der Herangehensweise. Danach hat man sich Marokko gegenüber viel offener gezeigt. Und jetzt fragen sich in Spanien einfach viele, woran das liegt. Marokko plötzlich scheinbar irgendwie so viel Offenheit eingerichtet wird, dass man mit Marokko zusammen eine WM ausrichtet, dass Spanien auch in Richtung Westsahara und Autonomieplänen von Marokko da zustimmt. Und das ist jetzt eben das, was im Hintergrund die ganze Zeit passiert, wenn Sanchez kritisiert wird, dass die Regierungskritiker sagen, er ist da plötzlich Marokko sehr zugefallen. Und jetzt wiederholt sich diese Geschichte sozusagen nochmal. Also es waren jetzt nur wesentlich mehr Menschen, die da nach Ceuta gekommen sind. Und natürlich haben die jetzt Angst.
9: Berichtet unsere Spanien-Korrespondentin Marin Häusermann. Vielen Dank.
7: Danke ebenfalls.
9: Wir gehen jetzt weiter in den Nahen Osten. In Israel beginnt mit dieser Woche die entscheidende Phase des Wahlkampfes vor den Parlamentswahlen am 27. Oktober. Diese Woche hat die Wahlbehörde des israelischen Parlaments nach Ende der Einreichfrist die Kandidatenliste vorgestellt. Nicht weniger als 38 Parteien und Wahlbündnisse werden in den kommenden 7 Wochen um 120 Sitze im israelischen Parlament der Knesset konkurrieren. Nikolaus Wildner berichtet.
8: In wenigstens einer Frage sind sich die 38 antretenden Parteien einig. Die Wahlen am 27. Oktober sind für Israel eine Schicksalswahl. Dabei spielt nicht nur der Blick in die Zukunft, sondern auch in die jüngere Vergangenheit eine entscheidende Rolle. Allen voran die Frage der Verantwortung für Israels Versagen am Tag des Hamas-Massakers am 7. Oktober 2023. Premierminister Netanyahu geht dieser Verantwortung seither beharrlich aus dem Weg, während seine Koalition aus rechten, teils rechtsextremen und religiösen Parteien Israels Ruf in der Welt an einen neuen Tiefpunkt gebracht hat. Am Dienstag haben Großbritannien und andere europäische Staaten sogar Handelssanktionen angekündigt gegen Betriebe in israelischen Siedlungen im besetzten Westjordanland. Netanjahus Botschaft zum offiziellen Wahlkampfauftakt lautet dennoch, nur er und eine rechte Regierung seien in der Lage, Israel zu schützen und abzusichern durch die Fortsetzung der militärischen Zerschlagung der iranischen Achse in der Region. Ich denke, alle verstehen, dass wir bis jetzt Großes erreicht haben. Wir haben den Nahen Osten verändert, die iranische Achse zertrümmert und das iranische Regime an den Rand des Abgrunds gebracht. Aber wir müssen noch eine Mission erfüllen. Das iranische Regime endgültig zu Fall zu bringen. Und es wird fallen. Seit dem Hamas-Massaker vor knapp 3 Jahren kultiviert Netanyahu diese Erzählung. Versagt hätten damals die Köpfe des Sicherheitsapparats. Seither hat er sie entlassen und eine Art Befreiungsschlag Israels gegen mit dem Iran verbündete Terrororganisationen und gegen den Iran selbst angeführt. Doch ausgerechnet zum Wahlkampfauftakt hat diese Erzählung einen tiefen Kratzer erlitten. Laut einer Investigativrecherche habe Netanyahu selbst eine Warnung des Präsidenten der Vereinigten Arabischen Emirate vor einem möglichen Großangriff der Hamas aus Gaza 14 Tage vor der Invasion Südisraels nicht ernst genommen. Der Vorwurf an Netanyahu, im Vorfeld des Massakers fahrlässig gehandelt und anschließend nicht die Wahrheit über seinen Wissensstand gesagt zu haben, wird den amtierenden Regierungschef bis zu den Wahlen auf Schritt und Tritt begleiten. Noch zeigt die vermeintliche Enthüllung keine Auswirkungen auf die Umfragen. Diese sehen 2 ungefähr gleich starke Blöcke, einen Pro-Netanyahu-Block aus rechten und religiösen Parteien und einen Oppositionsblock aus zentristischen Parteien, angeführt von Gadi Eisenkot. Einen dritten Block bilden zwei arabische Parteien, die beim jetzigen Stand wahlentscheidend werden könnten. Ohne sie kommt derzeit keiner der großen Blöcke auf eine Mehrheit.
11: Und 6 Monate ist es her, dass der Iran-Krieg mit dem Überraschungsangriff der USA und Israels begonnen hat. Seither hat sich das Regime in Teheran trotz wirtschaftlichen und militärischen Drucks behauptet, vor allem durch seine Angriffe auf Schiffe in der Straße von Hormus. Dass der Konflikt zunehmend auch Berührungspunkte mit dem Ukraine-Krieg hat, hat ein Vorfall vor einem Monat gezeigt. Ein iranisches Transportschiff wurde im Kaspischen Meer von ukrainischen Drohnen angegriffen. Droht künftig eine weitere Verschmelzung der beiden Kriege? David Kriegleder berichtet.
12: Das Kaspische Meer erhält in der Regel nicht viel mediale Aufmerksamkeit. Doch das änderte sich am 25. Juli, als ein iranisches Frachtschiff von ukrainischen Drohnen beschossen wurde. Der Angriff galt iranischen Waffenlieferungen an Moskau, begründete Kiew den Schlag. Teheran drohte mit Vergeltung. Der Vorfall hat die zunehmende Verknüpfung der beiden Kriege offengelegt, sagt Eugene Chausovsky, Experte für den Kaspischen Raum am Washingtoner Think Tank New Lines Institute.
13: The fact that it is so kind of geographically isolated from the West.
14: Das Kaspische Meer ist als Binnengewässer geografisch vom Westen abgeschottet. Das macht es zur idealen geopolitischen Drehscheibe für russisch-iranische Kooperation, sei es zur gemeinsamen Umgehung von westlichen Sanktionen oder als logistischer Versorgungskorridor für die militärische Kooperation der beiden Länder.
12: Wie groß das tatsächliche Volumen der Waffenlieferungen zwischen Russland und dem Iran ist, sei schwer festzumachen. Sie nehmen jedenfalls zu und die Dynamik habe sich verändert.
14: Der Iran hat Russland nach Ausbruch des Ukraine-Krieges lange heimlich mit Drohnen versorgt. Seit dem Beginn des Iran-Kriegs im Februar gehen die Lieferungen auch in die andere Richtung. Teheran kompensiert seine schwindenden militärischen Lagerbestände durch russische Waffen und Technologie. Beide Länder sind geschwächt und versuchen, gemeinsam dem US-Druck standzuhalten.
12: Gleichzeitig kooperiert die Ukraine zunehmend mit den arabischen Golfstaaten, die vom Iran beschossen werden, etwa im Bereich der Drohnenabwehr. Werden die zwei Kriegsschauplätze also künftig noch weiter verschmelzen? Ja, aber eher auf der Ebene der hybriden Kriegsführung, so der Experte.
14: Ich glaube nicht, dass das Kaspische Meer zu einem Hauptschauplatz dieser Kriege wird, aber weitere Einzelangriffe der Ukraine dort sind denkbar. Je länger die beiden Kriege dauern, desto mehr Schauplätze und Akteure werden hineingezogen werden. Auch Akteure, deren konventionelle militärische Kapazitäten beschränkt sind und die deswegen auf asymmetrische Störaktionen setzen. In diesem Sinne erwarte ich kein Szenario, in dem die beiden Konflikte zu einer Art drittem Weltkrieg werden, aber die zunehmende Verflechtung wird ihre Beilegung schwieriger machen.
13: Not lead to a full-blown kind of, you know, World War III type of scenario, but will make resolving these types of conflicts increasingly difficult.
12: Sagt Analyst Eugene Chausovsky im Ö1-Interview 6 Monate nach Beginn des Iran-Kriegs.
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11: 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Jetzt ist es 12.36 Uhr. Wir sind gut über der Halbzeit in diesem Mittagsjournal. Was erwartet Sie noch? Wir berichten, wie die legendäre britische Popband die Beatles die Wissenschaft inspiriert hat. Das zeigt jetzt eine niederländische Studie. Und wir sehen uns die heimische Weinernte an. Die fällt wegen der Hitze und Trockenheit heuer deutlich geringer aus. Die Qualität des Jahrgangs wird aber hoch sein. Jetzt aber zu einem erfreulichen Thema aus der Tierwelt. In Österreich gibt es derzeit so viele Seeadler wie seit 25 Jahren nicht. 123 Paare hat die Tierschutzorganisation WWF kürzlich gezählt. Der größte europäische Greifvogel galt als ausgestorben, aber durch intensive Schutzbemühungen ist es gelungen, die Population wieder kontinuierlich zu steigern. Christian Hoffmann berichtet.
10: Die heimische Tierwelt erlebt den Höhenflug des Seeadlers. Vor 25 Jahren galt Österreichs Wappentier hierzulande als ausgerottet. Die Rückkehr bezeichnet Christian Pichler vom WWF nicht als Zufall, sondern als Ergebnis jahrelanger gezielter Bemühungen.
15: Hier haben wir zum Beispiel Maßnahmen gegen die illegale Verfolgung gesetzt, weil noch immer werden Seeadler mit Giftködern oder durch direkten Abschuss getötet.
10: Auch künftig gilt es,
15: aufzuklären, um Fälle zu melden, zusammenzuarbeiten. Mit der Polizei, aber auch mit der Jägerschaft.
10: 123 Seeadlerpaare sind es aktuell in Österreich, eben ein Höchstwert. 82 davon haben heuer gebrütet. Die Greifvögel fühlen sich übrigens in Niederösterreich und im Burgenland besonders wohl.
11: Und dazu bin ich jetzt mit dem Professor für Biodiversitätsforschung an der Universität Wien verbunden, Franz Essel. Guten Tag.
16: Guten Tag.
11: Beim Seeadler hat die Wiederansiedlung gut funktioniert. Auch bei anderen Vogelarten gibt es Erfolge, etwa beim Bartgeier oder beim Habichtkauz. Warum lässt man solche Arten, die es bei uns eigentlich nicht mehr gibt oder gegeben hat, wieder aufleben?
16: Die Vorgeschichte für diese Wiederansiedlungen sind Ausrottungen. Diese Arten haben früher alle bei uns gelebt, wurden aber häufig schon im 18. und 19. Jahrhundert durch meistens sehr intensive Bejagung in Österreich völlig ausgerottet. Das heißt, wenn diese Arten zurückkehren sollen, und sie sind ein wichtiger Teil unserer Natur, dann brauchen sie eine Starthilfe. Sie könnten es aus eigener Kraft nicht schaffen und daher sind Wiederansiedlungen tatsächlich für solche Arten ganz wichtig und die Erfolgsgeschichte des Seeadlers zeigt, sie funktionieren ja auch sehr gut.
11: Und Sie sagen, sie sind wichtig für die Natur, inwiefern?
16: Intakte Ökosysteme, also intakte Landschaften, bestehen aus ganz unterschiedlichen Artengruppen, die zusammenspielen müssen. Große Tierarten, zum Beispiel große Greifvögel, aber auch große Säugetiere, sind Teile dieser Ökosysteme. Sie haben auch ganz wesentliche Funktionen. Sie regulieren ihre Beute, sie schaffen Strukturen, wie etwa der Biber an Gewässern, der mit Staudämmen und dem Anfressen von Bäumen Dynamik in Gewässer bringt, etwas, was in unseren Gewässern sehr selten geworden ist. Und da ist es ganz wichtig, dass diese Tierarten bei uns auch einen Platz bekommen.
11: Welche Faktoren sind denn entscheidend dafür, ob eine solche Wiederansiedelung klappt? Und bei welchen Tierarten hat es bisher nicht so gut funktioniert?
16: Ja, im Grunde gibt es drei Hauptfaktoren, die ganz wichtig sind. Das erste ist, es braucht eine gesellschaftliche Akzeptanz. Die ist in vielen Fällen auch gestiegen. Es gibt natürlich auch Konflikte, aber grundsätzlich ist die Akzeptanz für große Tierarten als Teil unserer Tierwelt in Österreich doch deutlich gestiegen. Zweitens, natürlich auch ganz wichtig ist, dass die Gefährdungsursachen, die zum Verschwinden dieser Arten beigetragen haben, heute nicht mehr existieren dürfen. Wenn die Arten heute noch bejagt werden, wenn sie wieder angesiedelt werden, dann wird dieses Projekt wahrscheinlich scheitern. Drittens, letzter Punkt, es braucht den richtigen Ort. Solche Tierarten sollten dort angesiedelt werden, wo zum Beispiel Naturschutzgebiete, etwa Nationalparks, bestehen. Und das wurde auch in der Regel so umgesetzt.
11: Welche Faktoren haben Sie jetzt genannt, aber nicht bei welchen Tierarten es schwierig ist oder nur schlecht funktioniert?
16: Stimmt, das habe ich unterschlagen. Ein Beispiel, was tatsächlich in Österreich leider nicht gut funktioniert hat, war der Braunbär. Der wurde etwa Anfang der 90er Jahre wieder angesiedelt, der berühmte Ötscherbär. Und es gab auch eine kleine, sich reproduzierende Population. Es gab Nachwuchs, maximal etwa 20, 25 Braunbären lebten in den nordöstlichen Kalkalpen Niederösterreichs und der Steiermark. Aber durch illegale Bejagung ist diese kleine und eben noch sehr vulnerable Population dann Anfang der 2000er Jahre wieder komplett verschwunden. Das zeigt, dass doch einzelne schwarze Schafe, die diese kleine Population illegal bejagt haben, in der Jägerschaft vor allem, zum Verschwinden dieser Population beigetragen und letztlich auch geführt haben.
11: Und wie sieht es mit neuen Tierarten aus, die von sich aus einwandern und invasiv werden, die also heimische Arten verdrängen? Asiatischer Marienkäfer zum Beispiel, Tigermücke. Was muss man hier, wie muss man aktiv werden, um ihre Verbreitung einzudämmen? Geht das?
16: Das ist ein ganz anderer, mittlerweile auch sehr wichtig gewordener Punkt. Vor allem auf Folge des Klimawandels und auch der Globalisierung, dass Arten von einem Kontinent zum anderen verschleppt werden können, kommen sehr viele neue Tierarten zu uns. Sie haben einige genannt, die auch wirklich problematisch werden können, die manchmal auch sehr häufig werden können. Und hier ist es tatsächlich so, dass aus Naturschutzsicht, aber letztlich auch aus Sicht aus gesellschaftlicher Perspektive, die Tigermoskito überträgt zum Beispiel Krankheiten, es schon wichtig ist, hier frühzeitig auch Maßnahmen zu setzen, dass diese Arten sich nicht ungehindert ausbreiten können. Aber das sind Arten, die bei uns früher nie heimisch waren. Das ist ein ganz anderes Phänomen. Ein Zeichen der internationalen Globalisierung und des zunehmenden Klimawandels.
11: Und hat man eine Handhabe?
16: In manchen Fällen ja, in anderen Fällen nein. Um ein gutes Beispiel zu geben, die Stadt Graz hat im letzten Jahr begonnen, sterilisierte Männchen des Tigermoskitos in großer Zahl erstens zu vermehren und dann auszusetzen. Und damit ist es gelungen, die Population des Tigermoskitos in der Stadt wirklich massiv zu reduzieren. Da die sterilen Männchen, wenn sie mit den Weibchen sich paaren, es zu keinen befruchteten Eiern kommt. Und das sind Maßnahmen, die man auch bei anderen Arten umsetzen kann, und zwar bei jenen, die wirklich große Probleme verursachen. Es gibt ja auch viele Neuzuwanderer, die selten bleiben und auch keine Probleme verursachen.
11: Sagt der Biodiversitätsforscher Franz Essel. Vielen Dank für das Gespräch.
16: Danke für das Interview.
11: Und wir bleiben in der Natur. In den rund 10.000 Weinbaubetrieben in Österreich ist die Weinlese bereits in vollem Gange. Wegen Hitze und Trockenheit beginnt die Ernte heuer außergewöhnlich früh und sie wird deutlich geringer ausfallen. Die Landwirtschaftskammer geht davon aus, dass die Ernte um ein Viertel geringer sein wird als im Schnitt der vergangenen 5 Jahre. So wenig Ernte wie heuer gab es demnach zuletzt vor 16 Jahren. Vanessa Gruber berichtet.
3: Die heimischen Weinbäuerinnen und Bauern stecken gerade mitten in der Weinernte, deutlich früher als normalerweise. Der warme Frühling und der extrem heiße Sommer haben die Reife beschleunigt. Ein Jahr wie heuer habe es in dieser Dimension noch nicht gegeben, sagt Johannes Schmuckenschlager, Präsident des österreichischen Weinbauverbandes.
17: Die frühe Ernte haben wir auch 2018 zum Beispiel schon gehabt, aber diese extreme Trockenheit im Vorlauf und überhaupt kein Niederschlag, sozusagen kein wesentlicher bis zur Ernte, das ist schon einzigartig und das führt natürlich dazu, dass der Ansatz der Trauben schon etwas ein kleinerer war, dass auch der Beerendurchmesser natürlich ein kleinerer ist und damit das Volumen fehlt. Das muss man ganz klar sagen.
3: Der Weinbauverband rechnet heuer mit einer Weinernte von 1,7 Millionen Hektolitern, rund ein Viertel weniger als im 5-Jahres-Schnitt und um ein Drittel weniger als im Vorjahr, das mit rund 2,6 Millionen Hektolitern ein besonders gutes Weinerntejahr war. So gering wie heuer war die Weinernte zuletzt im Jahr 2010. Besonders im Osten Österreichs, im Weinviertel und in Teilen des Burgenlandes erwarten die Winzerinnen und Winzer einen Ernterückgang von 40%. Die Hoffnungen auf Regen hätten sich bis zuletzt nicht erfüllt, so Schmuckenschlager.
17: Wenn es in den vergangenen 14 Tagen noch entsprechende Niederschläge gegeben hätte, hätte das noch etwas ändern können. Wir sehen aber jetzt, da und dort hat es Niederschlag gegeben, aber es hat an der Grundsituation wenig verändert. Wir sind, wie die gesamte Landwirtschaft in Österreich heuer auch, massiv der Trockenheit sozusagen geschuldet.
3: 2 Drittel der Winzerinnen und Winzer sind gegen Hagel versichert, aber nur rund 15% haben eine zusätzliche Dürreversicherung, heißt es vom Weinbauverband. Das Dürrehilfspaket sei daher auch für die Weinbauern wichtig, so Schmuckenschlager. Neben der Trockenheit machen den Reben auch Schädlinge und Krankheiten zu schaffen, vor allem die amerikanische Rebzikade, die die Rebstöcke befällt und zum Absterben bringt. Der wärmeliebende Schädling hat sich durch den Klimawandel vom Süden Richtung Österreich ausgebreitet und wird laut Josef Glatt, Direktor des Weinbauverbandes, zunehmend zum Problem.
18: Der Ansatz, den es in ganz Europa, es gibt keinen anderen Ansatz, ist der, dass man einerseits jeden befallenen Rebstock, sobald er identifiziert wird, sofort rodet damit da keine Infektionsquelle mehr ist.
3: Zurück zur heurigen Ernte. Zumindest in puncto Qualität macht sich der Weinbauverband keine Sorgen. Erwartet wird ein ausdrucksstarker, aromatischer Jahrgang.
11: Weiter in die Wirtschaftskammer und einer Forderung zur laufenden Reform. Es müssten auch die Kontrollrechte der Opposition in der Kammer gestärkt werden. Das fordern alle vier Oppositionsfraktionen heute bei einer gemeinsamen Pressekonferenz. Anlass für den Vorstoß von freiheitlichen, sozialdemokratischen, grünen und liberalen Kammervertretern sind die umstrittenen Immobiliengeschäfte des inzwischen zurückgetretenen Wiener Wirtschaftskammerpräsidenten Walter Ruck. Eine Prüfung dieser Immobiliengeschäfte mit der Signa-Gruppe wurde nämlich von der Mehrheit des ÖVP-Wirtschaftsbundes abgelehnt. Michael Fröschl berichtet.
1: Walter Ruck ist Ende Juli zurückgetreten, aber sein vor mehreren Jahren abgeschlossenes Immobiliengeschäft mit der Signa-Gruppe sorgt immer noch für Aufregung. Konkret lautet der heuer im Jänner aufgetauchte Vorwurf, Ruck hätte im Jahr 2019 zwei Gebäude der Wiener Wirtschaftskammer zu günstig an Rene Benkos Signa verkauft. Der von allen Fraktionen beschickte Kontrollausschuss in der Wirtschaftskammer wollte das Geschäft daraufhin prüfen lassen, was die ÖVP-Mehrheit im Ausschuss im Juni abgelehnt hat. Dadurch bleibe der Fall unaufgeklärt, wie der von der FPÖ nominierte Obmann des Kontrollausschusses Gerald Zmueck heute bedauert.
5: Ob jetzt etwas falsch gemacht wurde oder nicht, ja, können wir zum derzeitigen Zeitpunkt nicht sagen. Ja, aus dem einfachen und simplen Grund, weil die Prüfung nicht stattgefunden hat. Ich denke aber doch, dass die Prüfung eben deswegen notwendig gewesen wäre, weil eben, was auf jeden Fall passiert ist, ein Schaden für die Mitglieder passiert ist.
1: Eine Prüfung sei daher nach wie vor notwendig, fordern heute alle oppositionellen Mitglieder im Kontrollausschuss gemeinsam, also freiheitliche, sozialdemokratische, grüne und liberale Kammervertreter. Und ebenso notwendig sei, dass die ÖVP-Mehrheit im Ausschuss eine Prüfung nicht mehr verhindern könne. Ausschussobmann Zmueck.
5: Wenn es um eine Reform geht, wenn es um Minderheitsrechte geht, vertrete ich die Meinung, dass zumindest vier Prüfungen im Jahr ohne Mehrheitsbeschluss stattfinden können. Ja, weil momentan ist es so, wir haben 15 Mitglieder, davon sind 8 aus dem Wirtschaftsbund und 7 sind andere Fraktionen. Das heißt, wenn der Wirtschaftsbund nicht will, dass das geprüft wird, dann kann er es mit Mehrheitsentscheid ablehnen. Das heißt, es sollte so sein, dass man zumindest vier Prüfungen hat, wo ein Minderheitsrecht ist, wo man sachlich und fachlich fundiert, wenn man sagt, okay, das soll geprüft werden auf Basis von vier Stimmen, dass dann auch tatsächlich geprüft wird.
1: Die Stärkung der Minderheitenrechte müsse Teil der laufenden Gesamtreform der Wirtschaftskammer sein, fordert Katharina Ehrenfellner vom NEOS-Ableger UNOS.
6: Gerade in Bezug auf die geplanten Kammerreformen sind Qualitätsstandards in der Prüfung und eine personelle und fachliche Ausstattung des Kontrollamts, die auch das gesamte
1: Teil der laufenden Gesamtreform der Wirtschaftskammer sein, fordert Katharina Ehrenfellner vom NEOS-Ableger UNOS.
6: Gerade in Bezug auf die geplanten Kammerreformen sind Qualitätsstandards in der Prüfung und eine personelle und fachliche Ausstattung des Kontrollamts, die auch das gesamte Prüfvolumen

0: Was den Immobilienverkauf an Signa betrifft, hat der ÖVP-Wirtschaftsbund immer betont, dieser sei ordnungsgemäß abgelaufen, mit Verweis auf ein Rechtsgutachten.
1: Und jetzt geht es um die erfolgreichste Band der Welt, die Beatles. Die vier Liverpooler haben nicht nur Popgeschichte geschrieben, sie inspirieren offenbar auch die Wissenschaftlerinnen und Wissenschaftler in bisher ungeahntem Ausmaß. Eine niederländische Studie hat über 3000 Zitate oder Bezüge zu Beatles-Songs in den Titeln wissenschaftlicher Publikationen der letzten Jahrzehnte entdeckt.
2: The Long and Winding Road, das Beatles-Spätwerk über eine lange gewundene und scheinbar nie enden wollende Straße, ist unter Wissenschaftlerinnen und Wissenschaftlern offenbar ein Hit. Zumindest wird das Stück so gerne wie kein anderer Beatles-Song in den Überschriften von Studien zitiert. Zum Beispiel »Vaccines for Pseudomonas aeruginosa«, A Long and Winding Road. In dem Artikel geht es um eine Impfung gegen einen wichtigen Krankenhauskeim. Offenbar noch ein langer Weg dorthin. 798 Mal wurde The Long and Winding Road laut dem Team um Michiel Tjepkemer zitiert.
3: Doing scientific research is often a long and winding road.
4: Forschung ist häufig wie eine lange gewundene Straße. Es ist ein harter Prozess voller kleiner Entscheidungen mit unerwarteten Wendungen. Ich glaube, so ist es in vielen Forschungsdisziplinen, dass es häufig diese langen, gewundenen Wege gibt.
2: Nicht immer aber wird der Titel im eigentlichen Wortsinn wiedergegeben. Eine Publikation über die Folgen von Long-Covid auf die Lunge zum Beispiel machte aus The Long and Winding Road The Long and Winding Road, also übersetzt die Lunge und die gewundene Straße.
4: Langweilige Titel findet man schnell, aber ein Bezug zu etwas sehr Populärem kann eine Verbindung zum Leser herstellen. Und das ist sehr wichtig für Wissenschaftler, um Interesse zu wecken.
2: Sagt Tjepkemer, für ihre Untersuchung hatten die Forscher eine künstliche Intelligenz darauf trainiert, Songtitel und Wortspiele in den Publikationslisten aufzuspüren. Die meisten Beatles-Zitate fand das Team übrigens in der Medizin, berichtet Co-Autor Gabriel Bundel.
5: In der Medizin wird einfach mehr veröffentlicht als in anderen Forschungsfeldern.
2: With a little help from my friends ist übrigens der zweithäufigste Beatles-Song, der in wissenschaftlichen Publikationen zitiert wird. Zwar finden auch Songtitel von Michael Jackson bis Elvis Presley Eingang in wissenschaftliche Publikationen, doch kein Künstler wurde der Studie zufolge so häufig zitiert wie die Beatles.
4: Teil ihrer Beliebtheit ist, dass die Beatles Standardphrasen im Englischen verwendet haben, die man leicht auf wissenschaftliche Forschungsthemen ummünzen bzw. zu einem Wortspiel machen kann.
2: Sagt Tjepkemer, ihre Vielseitigkeit haben die Beatles zu Schaffenszeiten eindrücklich bewiesen. Jetzt zeigt sich, wie vielseitig ihr Erbe weiterlebt.
1: Berichtet Tobias Mayer. Und von der Wissenschaft kommen wir jetzt zur Kultur. Mit Shakespeares Macbeth eröffnet heute Abend das Wiener Volkstheater die neue Saison. Die Berliner Regisseurin Rike Süsko, sie ist die Hausregisseurin am Volkstheater, hat dort zuletzt Horvaths Geschichten aus dem Wienerwald gegen den Strich gebürstet. Jetzt kürzt sie den dunklen Klassiker zusammen und versetzt ihn in die Gaming-Welt. Mehr über das verfluchte Stück von Katharina Menhofer.
6: Macbeth. Theaterleute kennen den Fluch, der auf Shakespeares Macbeth lastet. Und schon das Aussprechen des Titels soll Unglück bringen. In der Aufführungsgeschichte gab es abgehackte Daumen, Knochenbrüche, Zahnlücken, Herzattacken, Bühnenkantenstürze und Verletzungen durch ungesicherte Waffen.
7: Es hat uns schon auch erwischt. Ich habe tatsächlich einen ziemlich heftigen Unfall gehabt und hatte lange Zeit eine Schiene und konnte meinen Ellenbogen nicht bewegen,
6: sagt Regisseurin Rike Süsko.
7: Es gab echt einige so Unfälle und Technik, Lichtprobleme, also wirklich so Sachen, die sich nicht normal anfühlen, sage ich mal.
6: Nicht ganz gewöhnlich ist auch Rike Süskos Zugriff auf den Stoff. Sie verbindet Shakespeares 400 Jahre alten Klassiker mit der Gaming-Welt von heute. Links und rechts der Bühne sitzen zwei Spieler, Caroline Reinke und Nicolas Djuren, die via Bildschirm miteinander verbunden sind. In der Bühnenmitte spielt sich mit menschlichen Avataren das Drama als sehr analoges Computerspiel ab.
7: Mit Puppen und Masken und Köpfen und Materialtheater.
6: Thomas Halle und Caroline

0: Wege führen mit Hilfe von Klappmaulpuppen ihre Spielcharaktere Macbeth und Lady Macbeth, während die Spieler an den Seiten für sie Entscheidungen treffen müssen. Erfahre dein Schicksal oder ignoriere die Hexen. Geh schlafen oder töte den König im Schlaf.
1: Macbeth, wir warten auf Befehl.
2: Und in dem Moment, wo er diese Entscheidung trifft, bleibt ihm nichts anderes übrig, als alle anderen Entscheidungen auch zu treffen, also alle anderen Morde auch zu begehen. Ganz ähnlich funktioniert das ja auch mit so Games. Es bleibt einem sozusagen gar nichts anderes übrig, als bis zum Ende zu spielen.
0: Wähle X für Überspringen. Die Regisseurin hat diese Taste einige Male gedrückt und kürzt den Klassiker auf etwas über eine Stunde und alles Wesentliche zusammen.
3: Löscht aus, was an mir Frau ist und füllt mich völlig aus vom Scheitel bis zum Zeh mit Grausamkeit.
0: Die Shakespeare-Sprache bleibt trotz neuer Rahmung erhalten. Themen wie virtuelle Kriegsführung, Traumabewältigung und Verantwortung klingen an. Und die Endlosspirale der Gewalt wird mit vielen roten Tüchern als Blutlachen sehr plastisch vor Augen geführt. Immer tiefer werden die beiden Gamer in ihr Spiel hineingezogen. Die Grenze zwischen virtueller und realer Welt verschwimmt.
2: Weil eben auch nicht mehr ja ganz klar ist, wo der Unterschied liegt zwischen ich drücke am Joystick Knöpfe, um ein Spiel zu spielen oder ich drücke am Joystick Knöpfe, um Kriege zu führen.
0: Game over heißt es am Ende dieses, wie die Proben versprechen, äußerst originellen und kurzweiligen Videospiels, das man ab heute Abend im Volkstheater zu sehen bekommt. Verflucht nur, wer es verpasst.
4: Findet Katharina Menhofer und weiter geht es jetzt im Nachrichtenstudio bei Arthur Treinacher.
5: Vielen Dank. Im tödlichen Missbrauchsfall in Machtrenk in Oberösterreich ist ein dritter Mann ins Visier der Ermittler geraten. Er sollte am Tatabend an den sexuellen Handlungen teilnehmen, erschien aber nicht am Tatort. Die Staatsanwaltschaft schließt weitere Verdächtige und Taten gegen Geld nicht aus. Der 51-jährige Ehemann und ein weiterer Mann sitzen in Untersuchungshaft. Dem Ehemann wird vorgeworfen, seine wehrlose Frau so schwer verletzt zu haben, dass sie starb. Angesichts des schockierenden Missbrauchsfalls in Oberösterreich prüft die Regierung ein Einfuhrverbot für K.O.-Tropfen. Gespräche zwischen Gesundheits- und Konsumentenschutzministerium laufen derzeit. Frauenministerin Holzleitner von der SPÖ zeigt sich erschüttert und fordert strengere Maßnahmen. Die Dokumentationsstelle Politischer Islam warnt vor einer zunehmenden Professionalisierung islamistischer Netzwerke. Laut dem Jahresbericht 2025 verlagert sich die Vermittlung islamistischer Ideologie zunehmend von Predigern zu Influencern. Vor allem junge Männer auf Identitätssuche würden angesprochen. Islamistische Inhalte würden dabei immer stärker mit Lifestyle verbunden und auch Wissensplattformen wie Wikipedia beeinflusst. Mit klaren Worten hat ORF-Chefin Thurnherr beim Zukunftsforum in Wien mehr Selbstkritik und Reformen im ORF gefordert. Sie betonte, Missstände müssten konsequent geahndet und alte Strukturen abgebaut werden. SPÖ-Medienminister Babler sprach sich für die Haushaltsabgabe aus und will digitale Angebote für den ORF erleichtern. Der ORF sieht darin einen wichtigen Schritt, um das Publikum auch online besser zu erreichen. Der spanische Geheimdienst hat die Behörden in Ceuta bereits einen Tag vor der beispiellosen Massenankunft von Migranten Ende Juli gewarnt. In freigegebenen Geheimunterlagen ist von einem möglichen Überfall über Land und Meer die Rede. Der Geheimdienst informierte demnach am 29. Juli die Regierungsvertretung und die Polizei über Aufrufe zur Grenzüberquerung in sozialen Netzwerken. Und die Blockade der Straße von Hormus im Zuge des Irankrieges treibt weltweit den Kohleverbrauch in die Höhe. Grund sind laut Internationaler Energieagentur vor allem die rückläufigen Flüssiggaslieferungen.
4: Dankeschön, und jetzt kommen wir noch zum Wetter. Da gab es jetzt seit Monaten eigentlich nur zwei Themen, Hitze und Dürre. Jörg Stieber, damit ist jetzt Schluss.
6: Genau, zumindest was die Hitze betrifft. 64 Tage mit 30 Grad und mehr hat es heuer in Ferlach in Kärnten gegeben. Siebenmal so viel wie noch in den 60er, 70er und 80er Jahren. In Bregenz hat sich die Zahl der Hitzetage mit 49 gegenüber damals sogar verzwanzigfacht. Mittlerweile hat es aber überall kräftig abgekühlt. Mehr als 13 bis 21 Grad werden es heute Nachmittag nicht. Zur Trockenheit, da hat es zwar in ganz Österreich geregnet, aber mit sehr unterschiedlichen Mengen. Rund um die Alpen war es vielerorts sehr wenig. Nur 1-2 Liter auf den Quadratmeter gebietsweise in Oberösterreich und im Burgenland, etwa in Andau oder Wolfsegg. Viel geregnet hat es dagegen in Kärnten mit 20 bis 60 Litern. Grund dafür ist ein Adriatief, das derzeit in Teilen Norditaliens und Sloweniens extreme Regenmengen samt Überschwemmungen bringt. Selbst ein paar Tornados sind hier durchgezogen.
4: Und bringt dieses Adriatief auch bei uns größere Regenmengen?
6: Teilweise schon, aber nichts im Vergleich zu unseren südlichen Nachbarn. Der Regen macht demnächst im Süden und Osten zwar eine zum Teil auch längere Pause. Im Laufe des Nachmittags und am Abend beginnt es besonders in Osttirol, Kärnten und der Steiermark aber wieder vermehrt zu regnen. In der Nacht abgeschwächt dann auch im Osten und Norden. Von den Karnischen Alpen bis in die Südsteiermark können noch einmal 20 bis 60 Liter Regen zusammenkommen. Morgen wird es dann gebietsweise noch ein wenig regnen. Am Wochenende ist es aber meist trocken, zunehmend sonnig und wieder wärmer.
4: Und mit diesen Aussichten verabschiedet sich Ihr Team des Mittagsjournals. Julia Schmuck, Regie, Martin Pro, Technik und Christine Tönicke-Frenkenberger. Jetzt ist es Punkt 1.

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1: Herzlich willkommen. Heute geht es um Kinder, die oft schon nach dem Aufstehen so erschöpft sind, dass sie sich hinlegen müssen, die häufig kaum noch das Haus verlassen können, die manchmal in Stille und Dunkelheit im Bett liegen müssen. Es geht um junge Menschen, für die überhaupt nichts mehr ist, wie es einmal war, weil sie an myalgischer Enzephalomyelitis, dem chronischen Fatigue-Syndrom leiden, kurz MECFS, und medizinische Versorgung, spezialisierte Unterstützung, Anlaufstellen, Hilfe gibt es für sie und ihre Familien kaum. Was es heißt, wenn junge Menschen an MECFS erkranken und was sie und ihre Familien dringend brauchen, das ist unser Thema und das wissen meine beiden Gäste aus direkter persönlicher Erfahrung und über ihr Engagement für andere. Ich freue mich sehr, via Internetleitung Ruth Karner begrüßen zu dürfen, Mitbegründerin und Vorsitzende des Vereins Unlock You aus Oberösterreich, der Betroffene vernetzt und sich politisch engagiert, außerdem Mutter einer betroffenen Tochter. Herzlich willkommen und vielen Dank.
2: Ja, ich möchte danken für die Einladung. Ich freue mich sehr, dass ich da dabei sein darf. Guten Tag.
1: Auch via Internetleitung dabei ist Birgit Lange, Mutter eines betroffenen Sohnes aus Niederösterreich. Vielen, vielen Dank, dass auch Sie sich die Zeit nehmen können, Frau Lange.
3: Sehr gern. Vielen Dank für die Einladung und die Sendung.
1: Und wie immer in Punkt 1 können auch Sie teilnehmen, wenn Sie anrufen, wenn Sie mitreden möchten oder uns schreiben möchten. Dann tun Sie das bitte unter 0800 22 69 79, kostenfrei aus ganz Österreich. Oder Sie schreiben uns an punkt1@orf.at. Diese Krankheit steht im Widerspruch zu allem, was in unserer Gesellschaft zählt, sagen Sie, Frau Lange. MECFS, was ist das für eine Krankheit?
3: Oh, ja. Es ist eine Krankheit, die den ganzen Organismus treffen kann und damit das ganze Leben. Es gibt sehr viele Facetten. In unserem Fall ist es vor allem Schlafprobleme, Brain Fog, also das ist die, so nennt man die Konzentrationsschwierigkeiten, die die Betroffenen haben. Schwindel, Kopfschmerzen, immer wieder, ihm ist einfach immer wieder schlecht. Starke Bauchschmerzen und er hat ein posturales Tachykardie-Syndrom entwickelt. Das bedeutet, dass sich die Venen nicht mehr richtig zusammenziehen und deswegen eigentlich der Kopf und der Oberkörper, wenn er steht, mit Blut unterversorgt sind, was natürlich dann auch wieder eigene Probleme macht. Das bedeutet das in unserem Fall, aber es gibt natürlich noch viele andere Symptome, die die Leute haben und unter denen sie leiden.
1: MECFS wird als Krankheit mit vielen Gesichtern beschrieben. Ganz typisch, dass Menschen viele Symptome haben, über 200 sind bekannt. Und wenn man versucht, sich dieser Krankheit zu nähern, dann wird es oft beschrieben als ein sämtliche Systeme des Körpers geraten aus dem Gleichgewicht, von der Aktivität über Erholung und Regeneration, Schlaf, Nervensystem, Immunsystem. Also eine Krankheit, die da auf ganz vielen Ebenen wirken kann. Frau Karner, zwei Kernmerkmale werden in der Literatur genannt. Das eine ist eine Erschöpfung, das andere eine Belastungsintoleranz, die ganz wichtig sind, auch wenn wir darüber sprechen, wie ist der Alltag mit MECFS, welche Möglichkeiten der Therapie und Behandlung gibt es. Diese Erschöpfung ist tatsächlich ganz zentral, auch wenn es darum geht, die Krankheit zu erkennen. Es ist eine Erschöpfung, die man sich ja als gesunder Mensch vermutlich gar nicht vorstellen kann.
2: Ja, also ich möchte gar nicht, also ich würde fast eher zu dem zweiten Teil, den Sie angesprochen haben, nämlich diese Verschlechterung nach Anstrengung, diese Belastungsintoleranz eingehen, weil das ist eigentlich das Kardinalkriterium, wenn man so will, das alle Erkrankten mit MECFS verbindet. Und das ist was für uns eigentlich das wichtigste Thema ist, in die Welt hinauszutragen, dass man das versteht und erkennt, dass es immer darum geht, dass diese Menschen unter einer gewissen Belastungs-, ihrer persönlichen Belastungsgrenze bleiben müssen, weil jegliche Anstrengung, und da reden wir von körperlicher, geistiger, also alles auch, was Spaß macht, nicht nur jetzt so anstrengende Dinge, völlig egal, ja, also alles, was Muskeltätigkeit oder Gehirntätigkeit oder Konzentration braucht, im Nachhinein zu einer Verschlechterung führen kann. Und diese Verschlechterung folgt oft erst einen Tag später oder sogar zwei Tage später und hat das Tückische im Hintergrund, dass es sein kann, dass man mit jeder Verschlechterung ein Stück weit gesamt verschlechtert und nicht wieder verbessert. Und das heißt, also diese postexertionelle Malaise, wie das genannt wird, ist eigentlich so das Kardinale, was eigentlich, wo ich immer wieder sage, das können Psychotherapeuten, Lehrer, Hausärzte relativ schnell erkennen, weil das oft auch ein Unterschied ist, wenn ich jetzt sage, mir geht so nicht gut und ich mache dann irgendwas Aktivierendes, geht es mir meistens ein bisschen besser. Ja, so. Und das ist das Fatale an dieser Erkrankung, dass sie dadurch nicht auf einem Level ist, sondern sich auch immer und permanent verändert und leider auch sehr oft sehr rasch verschlechtern kann.
1: ME/CFS ist nicht neu, im Gegenteil, seit 1969 wird die Krankheit von der WHO gelistet, klassifiziert, anerkannt als eigenständiges, komplexes Krankheitsbild. Sie ist auch keine seltene Krankheit. Es gibt zwar in Österreich keine systematische Erfassung von Betroffenen, auch keine öffentlichen Erhebungen, aber das Nationale Referenzzentrum für postvirale Syndrome hat da eine umfassende Übersicht erstellt. In etwa 80.000 Menschen, wird geschätzt, sind von ME/CFS in Österreich betroffen. Eine hohe Dunkelziffer gibt es. Und das ist auch vielleicht nicht so bekannt. Darum geht es dem Verein Unlock You und Ihnen, Frau Kahner. ME/CFS kommt auch bei jungen Menschen vor, auch bei Kindern. Ihr Sohn Leo ist vor 2 Jahren erkrankt, Frau Lange, Ihre Tochter Martha vor 5 Jahren, da war sie 9 Jahre alt. Diese Unsichtbarkeit, dass es auch viele junge Menschen trifft. Es gibt eine Häufung in der Altersgruppe der 10- bis 19-Jährigen. Was tut die, was trägt die dazu bei, dass sich in der Hilfe und Unterstützung und der Versorgung gerade für junge Menschen nach wie vor so gut wie nichts tut?
2: Ja, ich weiß nicht, ob es nicht andersrum ist, ja. Weil natürlich Menschen mit dieser Erkrankung ein bisschen ein spezifischeres Hinschauen brauchen und auch ein bisschen spezifischere Rahmenbedingungen. Ja? Also ich kann jetzt nicht mit meinem Kind 3,5 Stunden in einer normalen Krankenhausambulanz sitzen, weil zu den Symptomatiken sehr oft auch eine sehr hohe Reizintoleranz liegt. Ja? Das heißt, sie würde die Geräusche dort, die Lichter, das lange Sitzen, ja, so wie die Birgit gesagt hat, also diese POTS-Symptomatik haben sehr viele der jungen Menschen, wo ihre Herzvariabilität und das alles also orthostatisch nicht passt. Ja. Das heißt, die können nicht lang da irgendwo sitzen. Das heißt, keiner von uns, wenn jetzt nicht total Notsituationen da sind und man in voller Panik ist, jeder, der die Erkrankung schon ein bisschen erkannt hat, geht nicht in eine normale Ambulanz, weil er dort eben nicht die Versorgung bekommt oder die Begleitung, die für diese Kinder gebraucht werden. Und da sind wir wieder bei diesem PEM, dann riskiere ich eine Verschlechterung und die will ich nicht riskieren. Das heißt, darum gehe ich jetzt nicht in ein normales Krankenhaus einfach so. Auf der anderen Seite sind, ich würde jetzt einmal sagen, aus meiner Sicht fehlt es nicht an Wissen, sondern eher an Wissenstransfer und Zuständigkeit. Und dadurch, dass irgendwie dieses Wissen nicht wo geballt weitergegeben wird oder da ist und auch niemand zuständig ist, weiß man nicht, wo man hingehen soll. Und durch das sind sehr viele diese Kinder tatsächlich unsichtbar, sehr viele sind haus- und bettgebunden. Also ich würde sogar sagen, von den Kindern und Jugendlichen, die wir im Verein begleiten, sind das über 2/3, die haus- und bettgebunden sind.
1: Was bedeutet das, Haus und Bett gebunden? Was bedeutet das für ein Kind?
2: Ja, also grundsätzlich kann man mal sagen, kein Kind legt sich freiwillig ins Bett. Also ich habe ja zwei Kinder und mein Sohn hat das einmal in seinem Leben gemacht, hat er die echte Grippe. Da haben wir mal die zwei Pobacken tagsüber kontinuierlich denselben Platz berührt. Und diese Kinder müssen sehr, sehr viel liegen, ja, müssen teilweise Schlafmasken oder Sonnenbrillen tragen, Kopfhörer, um die Reize zu reduzieren. Also wie gesagt, das macht kein junger Mensch freiwillig, und an dem sieht man, wie schwer krank sie sind. Und da möchte ich nochmal zurück zu dem anderen Begriff, den Sie genannt haben, die Erschöpfung und die Müdigkeit. Oft entsteht dieses Bild, dass die jungen Menschen einfach da müde sind und keinen Antrieb haben. Ganz im Gegenteil, die haben sogar einen sehr hohen Antrieb. Und der Job von uns Eltern ist dann oft, der ganzen Welt zu erklären und auch die jungen Menschen dabei zu unterstützen, das alles runterzubremsen, um eben nicht in diese Verschlechterungsdynamik reinzurutschen. Also das ist sehr herausfordernd. Und man kann sich das auch nicht vorstellen, dass die dann einen ganzen Tag Computer spielen oder Fernsehen schauen, weil das überhaupt nicht möglich ist, von dem, was sie auf- oder wahrnehmen können oder auch verarbeiten können. Das heißt, das ist auch wirklich viel Zeit dabei, wo man irgendwie in den Raum schauen muss. Und das ist für einen jungen Menschen in Wahrheit was sehr Qualvolles.
4: Wie schaffen Sie es? Oder frage ich so, was antworten Sie denn auf die Frage, wann wird das wieder besser? Wann werde ich wieder gesund?
3: Das ist im Augenblick, das ist eine sehr, sehr schwierige Frage. Wir sind jetzt seit 2,5 Jahren betroffen und am Anfang haben wir sehr darauf gewartet, dass etwas hilft, was es dann besser macht. Und jede kleine Besserung haben wir als einen Schritt in die richtige Richtung interpretiert. Und wenn dann wieder 2 oder 3 Tage im dunklen Zimmer anstanden, hat uns das natürlich am Anfang sehr, sehr niedergeworfen. Inzwischen können wir damit besser umgehen. Und es geht einfach darum, erst einmal das zu tun, dass die Kinder nicht so sehr unter den Symptomen leiden. Dass der Schlaf besser ist, dass eben kein Schwindel mehr auftritt, dass sie das, was sie an sozialen Kontakten haben können, gut verkraften und dann auch Freude haben. Und dann kann man sich sehr viel informieren und kann sehr viel ausprobieren. Aber im Endeffekt haben wir jetzt nach 2,5 Jahren so ein bisschen gelernt, einfach auch damit zu leben erstmal und dann zu schauen, wie wir für unser Kind ein Freude haben können im Leben. Und da ist es dann oft, sind es dann die Kleinigkeiten. Und wenn der alte Leo manchmal wieder auftaucht kurz und lacht und sich freut, dann war es ein guter Tag. Und so leben wir.
2: Ja, also das Schlimme ist, man kann auf diese Frage nicht antworten. Und die Frage stellt man sich als Elternteil jeden Tag. Also, und das Schwierige dabei ist, es ist ja so gefühlt, also die meisten entwickeln diese Erkrankung nach einer postinfektiösen Sache, ja, also ist nach einem Epstein-Barr, nach einer Grippe, sehr, sehr viele aus einem Long-Covid heraus. Also durch das sind ja auch die Zahlen in den letzten Jahren massiv gestiegen. Und das heißt, das Kind ist irgendwann erkrankt an einem Virus oder hat halt irgendwie was in die Richtung gehabt und hat sich dann nie ganz erholt. Und nach irgendeiner Zeit, wo dann Belastung dazu kommt, man schickt sie ja in die Schule, und wir haben ja alle so diese Grundhaltung von, man kann trainieren, nicht? Heute gehst du 10 Schritte, morgen gehst du 30 und dann wird das schon wieder und übermorgen bis zum Bankerl da unten. Und wenn man aber diese Erkrankung hat, macht man damit was falsch, wenn sie nämlich, weil man es nicht trainieren kann, ja? Und das ist so diese Haltung, mit denen immer auf die Kinder geschaut wird. Und mit denen sie selber oft das Gefühl haben zu scheitern, weil nichts weitergeht. Wir das Gefühl haben zu scheitern. Also es gibt diesen Begriff des Pacens, wo ich versuche eben dorthin zu kommen, dass ich immer ausgleiche, dass ich nicht zu viel meiner Energie ausgebe, ja. Und dann hat man aber schon wieder das Gefühl, man hat vielleicht was falsch gemacht. Also das, was wir jetzt immer sagen, es ist dann oft auch, wenn ich mit Lehrern spreche, dann sagen sie, und geht es hier schon besser und ist es schon, also man denkt immer linear und diese Erkrankung ist sehr schwer, linear zu denken. Ich sage immer, ich antworte immer mit, im Moment ist es so. Und wir haben einfach alle das Grundgefühl, das ist ein rekonvaleszenter Zustand und wir warten drauf, ja, was kann alles helfen. Also wir helfen ja jetzt schon viel, weil wir eben viele Teildiagnostiken und Symptomatiken in der Tat auch behandeln kann, wenn man jemand findet, der das tut. Aber dazu kommen wir wahrscheinlich später noch. Es geht einfach darum, zu sagen, wir warten schon noch ein Stück auf die Wissenschaft, ja, die hoffentlich noch ein großes Puzzleteil liefert, dass unsere Kinder irgendwann wieder ganz im Leben sind. Aber diese Frage, wann? Ja, so kann man nicht beantworten.
4: Warten, ausprobieren, damit leben, lernen, die Hoffnung nicht verlieren, Unterstützung finden, an die richtigen Ärztinnen und Ärzte geraten, die darüber Bescheid wissen. Betroffene organisieren sich selbst, vernetzen einander. Was hat denn Ihnen geholfen? Was sind Ihre Erfahrungen? Und woher nehmen Sie vielleicht die Kraft und Energie, um ja Unverständnis, Ignoranz, Behördenwege und so weiter zu bewältigen? Wir fragen heute auch, was kann die Gesellschaft beitragen und was muss die Politik dringend umsetzen, gerade um jungen Menschen mit ME/CFS zu helfen. In Punkt 1 heute sind zu Gast Ruth Karner, Mitgründerin und Vorsitzende des Vereins Unlock You aus Oberösterreich und Mutter einer betroffenen Tochter, und Birgit Lange, Mutter eines betroffenen Sohnes. Und unter 0800 22 69 79 können Sie uns erreichen oder Sie schreiben uns an punkt1@urf.at.

0: Lebhaft und leicht ist dieses Klavierstück Schumanns überschrieben. In Punkt 1 geht es heute um Kinder und ihre Familien, um Jugendliche, die warten, bis sie wieder am Leben teilhaben können, weil sie an MECFS erkrankt sind. Und wir haben einige Fragen rund um die Diagnostik von Frau Berger zum Beispiel, die fragt, mich würde interessieren, wie man genau zur Diagnose kommt, den Weg herauszufinden, wovon genau mein Kind betroffen ist, beziehungsweise warum es ihm nicht gut geht, stelle ich mir äußerst herausfordernd vor. Hat das Gesundheitspersonal Sie und Ihre Kinder ernst genommen? Wo beginnt man da? Es ist vermutlich ein langer Leidensweg. Frau Lange, zwei Jahre ist es her. Wie haben Sie begonnen? Was haben Sie erlebt?
1: Ja, also unser Sohn hatte einen Magen-Darm-Infekt. Das wissen wir. Also der Leo hatte eigentlich nur Schwindel und Kopfschmerzen. Und sein Bruder hatte aber zur gleichen Zeit auch noch Durchfall und musste erbrechen und hatte Fieber. Und der Bruder ist wieder gesund geworden und der Leo nicht. Und der Schwindel ist geblieben, die Kopfschmerzen sind immer wieder gekommen und waren wirklich sehr, sehr schlimm. Und als er dann nach 4 oder 5 Wochen, dann kamen Bauchschmerzen dazu, und als er dann nach 4 oder 5 Wochen eben so qualvolle Bauchschmerzen hatte und man hinten im Nacken seinen Puls spüren konnte und er nicht mehr spüren konnte, ob ihm heiß oder kalt ist, habe ich gesagt, so Schluss, wir fahren ins Krankenhaus. Und da haben sie uns dann gesagt, dass es wahrscheinlich eine psychische Ursache hat, weil das Kind gesund ist. Die Blutwerte waren in Ordnung, es gab in seinem Kopf keinen Grund für Kopfschmerzen und ja. Und wir haben uns natürlich Gedanken gemacht, haben wir was übersehen? Hat er Probleme in der Schule? Hat er uns irgendwas nicht erzählt? Das kann ja passieren. Aber wir sind sehr froh, dass wir den Ärzten damals nicht geglaubt haben. Und ich habe sogar gefragt, könnte es etwas Postinfektiöses sein? Denn er hatte einen Magen-Darm-Infekt und seitdem geht es ihm nicht mehr gut. Und dann hat es geheißen, nein, das können wir nicht rausfinden. Nein, das kann nicht sein. Suchen Sie sich über Psi Online Hilfe. Und ich bin sehr froh, dass wir das nicht gemacht haben. Also wir haben uns auch auf dieser Schiene Hilfe gesucht, aber erst später. Sondern die Nachbarin hat zu uns gesagt, geh doch mal zum Hals-Nasen-Ohrenarzt. Vielleicht ist es ja ein Lagerungsschwindel. Und wir waren dann bei der Hals-Nasen-Ohrenärztin und die hat tatsächlich uns als Erste nach so 6, 7 Wochen auf die richtige Fährte gesetzt und hat gesagt, das ist was Postinfektiöses. Es gibt Magen-Darm-Viren, die das machen. Es war ein Lagerungsschwindel. Die Art der Feststellung ist dann auch gleichzeitig die Therapie. Und nach 3 Tagen hatte der Leo seinen Schwindel los. Es kommt dann zwar immer wieder, aber ja. Dann haben wir einige Dinge abgeklärt und wir sind dann sehr schnell, Gott sei Dank, zu einer Kinderkardiologin in Linz gekommen, die uns dann tatsächlich einfach aufgrund der verschiedenen Symptome, die er hat, und die typisch sind, gesagt hat, ja, es kann eigentlich, es läuft in diese Richtung von Long-Covid, MECFS. Damals wollte es noch niemand in den Mund nehmen. Damals haben noch alle gesagt, das wird wieder. Schonen Sie ihn. Und womit wir nicht gerechnet haben, ist, dass es dann eben vor 2 Jahren im Sommer schon sehr heiß war. Und die Hitze hat ihn komplett zusammenfallen lassen. Ja. Und dann waren wir in Rohrbach im Kokon. Die haben sich spezialisiert auf die Erkrankung bei Kindern. Und da haben wir dann einen ersten medizinischen Rahmen gekriegt. Ach ja, und die Kardiologin in Linz hat uns dann eben auch das POTS diagnostiziert. Das ist tatsächlich etwas, was man körperlich diagnostizieren kann. Und der Rest ist anhand der Symptomatik. Und ich denke, ich kann mir sehr, sehr gut vorstellen, dass es vor 5 Jahren, als es bei der Ruth der Fall war und bei der Martha, dass es noch viel, viel schwieriger war, jemanden zu finden, der einen auf die richtige Fährte setzt.
0: Ja, Frau Karner,
1: das war sehr frustrierend.
0: Ja.
1: Also, ich habe Stunden mit den Ärzten und im Krankenhaus telefoniert und es kam nichts dabei heraus.
0: Kraftraubend. Vor 2 Jahren, Leo geht seit 2 Jahren nicht mehr in die Schule, er kann sie nicht besuchen, haben sie mir geschrieben. Mhm. Also das Das hat sich tatsächlich dann nicht verbessert, die Krankheit. Wir haben auch noch andere Fragen rund um die Diagnostik von einem allgemeinen Mediziner aus Hintereck, Herr Dr. Feischl. Und da würde ich Sie gern fragen, Frau Karner. Er schreibt, wie kann man das denn überhaupt abgrenzen? Patienten mit dauerhaften Erschöpfungszuständen erleben großen Leidensdruck. Aber wie kann man die diagnostischen Kriterien abgrenzen von Fibromyalgie-Syndrom, Burnout, schwerer Depression oder anderen Erkrankungen aus dem psychosomatischen Formenkreis bis zum Münchhausen-Syndrom? Messbar oder darstellbar ist das ja alles nicht, schreibt Herr Dr. Feischl aus Hintereck. Ja, die Diagnostik hat sich garantiert verändert in den letzten Jahren. Was ist messbar, was ist darstellbar? Wie ist das, Frau Karner?
1: Also da herrscht ein Missverständnis. Und das Missverständnis ist, weil ich in der Routine Blutuntersuchung nichts feststellen kann und weil es nicht so diesen einen klaren Biomarker gibt, heißt das nicht, ich kann es nicht diagnostizieren. Also das muss ich jetzt einfach ganz klar so sagen. Ich bin keine Medizinerin, ja, ich bin nur Mutter, aber ich habe 100 Familien bei uns im Verein, wo man eigentlich, wenn die mich die Eltern ratlos anrufen und sagen, wo können wir hingehen und das ist los, da höre ich selber schon, ja, ich sage es natürlich nicht, weil ich nicht diagnostizieren darf, aber dass das Kind ein POTS hat, weil die zwei Drittel der Menschen mit MECFS haben das und das sind sehr wohl, also wie gesagt, man kann zum Ersten, ja, es gibt nicht die eine, ja, offizielle kurative Therapie, aber es gibt sehr viel, was man auch behandeln kann und darum ist die Diagnostik davor so wichtig, ja, weil ich kann eben die Schlafstörungen, die Schmerzen, sehr viele haben Mastzellprobleme, es gibt auch, also wenn man jetzt selber Geld in die Hand nimmt für im Labor WIC in Innsbruck zum Beispiel, schauen Sie sich das sehr genau an, da gibt es einige Marker im immunologischen Bereich, sehr viele haben sehr verklottetes Blut, das, was diesen Brain Fog auslöst, wo man mit Blutverdünnern arbeitet. Und es gibt Listen mit Off-Label-Medikamente, die, und das ist jetzt ein Hinweis für Mediziner, also das nationale Referenzzentrum www.postviral.at stellt auch da die Dinge zur Verfügung. Also es gibt Medikamente, das Off-Label heißt, die sind eigentlich für andere Erkrankungen gedacht, aber man kann sie eben in dieser Erkrankung einsetzen, für Kinder und Jugendliche dann oft auch sehr, sehr low dose, also sehr niedrig dosiert. Und kann sehr wohl einen Unterschied machen. Wenn ich mir denke, meine Tochter hat täglich unvorstellbare körperliche Schmerzen gehabt. Jetzt ist nicht nur erschöpft und hat diese ständigen Brain Fogs und ist nicht belastbar, ja, und hat zusätzlich noch Schmerzen. Und seit wir da ein Off-Label-Medikament nehmen, sind die weggeblasen. Sie hat einfach keine Körperschmerzen mehr. Und drum ist dieser Aufruf an die Mediziner so wichtig. Na, es stimmt nicht, dass man nichts tun kann. Ja? Man kann sehr viel tun. Und grundsätzlich gibt es so diese kanadischen Konsenskriterien. Da ist eben diese Verschlechterung nach Anstrengung, die Erschöpfung, die Schlafstörungen, die Schmerzen, gewisse neurologische Dinge, auch dieses POTS und so. Und man kann zum Beispiel ganz banal mit einem Handkräftemesser, ja, diese Verschlechterung nach Anstrengung testen, indem das die Kinder Handkraftmessung machen und dann nach einer Pause wieder, also machen am nächsten Tag und so, und das ist dann verändert nach einer Pause. Also es gibt da, ich bin eben, wie gesagt, keine Medizinerin, ich kann das nur als Laie beantworten. Ich möchte nur, es ist mir ganz wichtig, das in die Welt zu stellen, man kann viel machen. Und die Birgit hat erwähnt, das Konkon in Rohrbach. Und das Konkon in Rohrbach ist ein Reha-Ort für Kinder und Jugendliche. Und die haben einfach gesehen, dass sie da so viele Kinder haben, die einfach aus diesem Spektrum einfach bei ihnen sind. Und dann haben sie angefangen, einen eigenen Turnus dafür anzubieten. Also die haben so einen Long-Covid-Turnus, weil es eben so ist. Also zum Beispiel meine Kinder hatten beide Corona. Der Bub ist nach 3 Wochen die Bestzeit im 70-Meter-Lauf vom Jahrgang gelaufen. Und meine Tochter hat gesagt, wie soll ich die Stiegen zum Frühstück schaffen? Also das war deutlich zu sehen einfach. Und die machen dort sehr viele dieser Testungen. Und da gibt es ganz viel Erfahrung schon. Nur das Problem ist,
2: also Problem. Also das ist eine Reha, ja, aber wir haben im niedergelassenen Bereich, ja, also im systemisch öffentlich zugänglichen Bereich, keinen einzigen Kinderarzt, keine einzige Kinderärztin in Oberösterreich, kaum Neurologen. Also es gibt einen einzigen Neurologen, der Kinder und Jugendliche mit dieser Diagnose nimmt, und der hat ständig natürlich Aufnahmestopps, weil er völlig überlastet ist. Also es gibt da im öffentlichen Bereich, dieser Neurologe ist ein Wahlarzt, überhaupt keine Versorgung für diese Diagnose. Und dadurch, und das ist das Hauptproblem, es kommt immer, wie viele Zahlen gibt es und wie viele sind betroffen. Wir können nicht mit Zahlen kommen, weil die jungen Menschen nicht diagnostiziert werden, weil niemand da ist, der diagnostiziert. Dadurch werden viele auch nicht behandelt, und dadurch werden gerade Kinder und Jugendliche, was tun Eltern, antreiben. Wie ich vorher schon gesagt habe, heute machst du 5, übermorgen 10, werden dann oft schlechter. Und die Diagnostik, die dann oft da ist, ist eine psychische, ja, also sehr, sehr viele, das ist die Pubertät und das ist halt Schulverweigerung bis wirklich Psychosen, bis auf was der Kollege da erwähnt hat mit dem Münchhausen. Also Münchhausen ist etwas, wo da sind natürlich wir Mütter sind an allem schuld, nicht? Also da wird den Müttern unterstellt, dass sie Aufmerksamkeit wollen und deshalb die eigenen Kinder vergiften und so. Das ist eine unvorstellbare, seltene Erkrankung. Und nur weil wir jetzt so viele Fälle haben, sollte man plötzlich so viele Mütter haben, die das machen. Also es ist, wir haben im Verein so unvorstellbare Geschichten, was Eltern auf der Suche nach einer Diagnose erleben. Das kann man sich überhaupt nicht vorstellen. Also da, ja.
0: Ein Mail dazu kommt von Frau Lechtaler. Sie schreibt: Eine sehr sanfte Freundin, Mutter einer betroffenen Tochter, bekam vom Arzt für ihre Hysterie Psychopharmaka verschrieben. Also die verzweifelte Mutter wurde behandelt. Und eine andere Hörerin schreibt uns: Als selbst an MECFS erkrankte Erwachsene sehe ich eine gefährliche Lücke. Schwere Fälle werden medial zu Recht dramatisch und besorgniserregend dargestellt, doch im Alltag herrscht weiterhin Ungläubigkeit. Eltern wird schnell das Münchhausen-Stellvertreter-Syndrom unterstellt, und es ist schwierig, sich zu wehren, oder es wird einem nicht geglaubt, weil MECFS oder das Ausmaß der Erkrankung gar nicht erst erkannt werden. Ich wünsche mir, schreibt unsere Hörerin, verpflichtende, aber niederschwellige Schulungen für alle, die im schulischen und im sozialen Bereich tätig sind, für Lehrende, Sozialarbeiterinnen, Schulpsychologen, aber auch für Kinderärztinnen und Kinderärzte. Und Frau Natta Kubo hat uns am Telefon erreicht, und Sie haben auch eine Bitte an die Ärzteschaft. Willkommen in der Sendung.
3: Ja, guten Tag. Ich bin selbst Mutter von einem MECFS-erkrankten Sohn, und er ist auch schon seit 2 Jahren nicht mehr in der Schule gewesen, und deswegen kennen wir auch die ganzen Probleme, die man bei so einer Suche nach einer Diagnostik erleben kann. Und mein Appell ist eben an die Ärzteschaft: Bitte bilden Sie sich weiter. Wir haben so oft gehört, wenn ich gesagt habe, mein Sohn ist an MECFS erkrankt, bitte beachten Sie dies bei der Untersuchung zum Beispiel, dass Sie gesagt haben: ME was? Und dann muss ich einfach sagen, dass das immer noch passieren kann, finde ich erschreckend. Und Ärzte sollten sich bitte, bitte, bitte weiterbilden, weil vor allem auch zu normale Untersuchungen, wie zum Beispiel eine Augenuntersuchung, können für MECFS-Patienten drastische Folgen haben, wenn man nicht beachtet, dass sie zum Beispiel reizempfindlicher sind, wenn eingetropft wird. Oder dass eben halt einfach die Behandlung nicht so sein kann, dass sie am Gang inzwischen warten sollen und sitzen sollen, sondern dass man halt beachtet, dass sie dann in der Zwischenzeit, wenn man auf etwas warten muss, liegen dürfen oder solche Sachen. Ich weiß, es ist schwierig in einem Krankenhaussetting zum Beispiel, aber trotzdem wäre das ganz, ganz wichtig, dass die Ärzteschaft da ein Bewusstsein entwickelt und dass sie da einfach wissen, dass eine normale Behandlung für MECFS-Patienten eine radikale Verschlechterung des Zustandes auch auslösen kann. Mein Sohn hatte zum Beispiel eine ganz dringend notwendige Weisheitszahnextraktion, und danach ist er für mehrere Tage im Krankenhaus gelandet. Vielen Dank.
0: Vielen Dank Ihnen, Frau Natta Kubo, für den Beitrag. Wie wichtig das ist, dass hier Rücksicht genommen wird auf das Kernsymptom, das schreibt uns auch ein Hörer per Mail. Durch Fehldiagnosen werden Patienten über Jahre, Jahrzehnte erhebliche Schäden zugefügt, dann nämlich, wenn sie nicht ordnungsgemäß behandelt werden. Therapie, man kann viel tun, haben Sie gesagt, Frau Kahner. Je früher, desto besser, versteht sich, ist ja bei allen Erkrankungen so. Aber es lässt sich vor allem hier auch eine Verschlechterung und Pflegebedürftigkeit mit etwas Rücksicht verhindern. Also auch sehr, sehr viel Leid.
2: Ein ganz krasses Beispiel erzählen, also ein junger Bursch, der mit Depressionen stationär in ein Aktivierungsprogramm gerutscht ist, was bei Depressionen total Sinn macht, ja. Und nach den täglichen Einheiten am Home Trainer hat er das Krankenhaus dann vorher normal hineingehend in einem elektrischen Rollstuhl verlassen mit der Notwendigkeit, dass er selbst auf die Toilette gehoben werden musste, weil er nicht einmal aufstehen konnte, ein bisschen. Der konnte danach nicht einmal mehr sitzen im Bett. Also auf das, was ich noch hinweisen wollte, ist, wir haben als Verein versucht, da zum Beispiel für Psychologen und Psychotherapeuten und Menschen, die eben mit jungen Menschen arbeiten, also wir haben einen Vortrag veranstaltet und haben den aufnehmen dürfen und das ist auf unserer Website unter Vorträge zum Nachschauen. Und das ist ein Psychologe, der eben ganz klar die Unterscheidung zwischen MECFS und psychischen Erkrankungen erklärt. Wobei ich natürlich dazu sagen muss, dass es kein Ausschluss ist, dass diese Kinder auch psychische Erkrankungen haben oder entwickeln. Ja, so. Also natürlich, wenn ich einmal 3 Jahre im abgedunkelten Zimmer bin, werde ich auch depressiv. Und es macht auch einen Sinn, das mitzubehandeln. Aber es ist meistens ein untergeordneter Teil. Die Erkrankung ist eine neurologische, immunologische, gastroenterologische Multisystemerkrankung. Und das ist ganz wichtig. Und man kann auch als Psychologe diesen Unterschied erkennen. Also da ist der Vortrag vom Dr. Gohler und wir haben auch eine mit der Frau Schwediauer eine Kinderpsychologin dabei gehabt und wir machen jetzt im November wieder einen Vortrag mit einer Psychotherapeutin aus Deutschland, mit der Frau Grande. Den werden wir auch wieder online stellen, weil uns das so wichtig ist. Aber das Schlimme ist halt, wir sind vernetzte Eltern, weil Sie gesagt haben, früher vorher eine Frage gestellt haben, was tut uns gut, ja, so. Also wir stehen das alles nur durch das, dass man eben dann welche trifft, wo man dann sagt, ah, okay, unser Nicht-Normal ist anscheinend normal, weil die erzählen alle das Gleiche, ja, so. Also, und das ist eigentlich ganz was Wichtiges in unserem Verein, neben dieser, wir machen sehr viel politische Arbeit, wo wir immer wieder versuchen zu erklären, was da los ist. Und das versteht niemand, warum in Österreich, wo ja alles top versorgt ist, man da durch alle Stühle fällt, aber es ist leider so, versuchen wir natürlich auch Selbsthilfe und Vernetzung zu machen, weil das ganz wichtig ist. Aber ich muss selber irgendwie versuchen, noch ein bisschen Geld zu verdienen, total reduziert, muss mein Kind in Pflege begleiten, darf mein Kind auch zu Hause unterrichten, vielleicht reden wir über das dann auch noch, und mache das nebenbei. Also es ist natürlich nicht möglich, dass wir da diesen Bedarf an Beratung, an Orientierung oder so geben. Und wie gesagt, nach wie vor, es gibt kein Angebot, um nochmal zurückzukommen auf diese Reha. Ja,
0: ja. Also diese Reha, wir kommen auf die Forderungen auch noch zurück. Wir haben noch 15 Minuten Sendezeit. Okay. Da wird sich das ausgehen. Ich möchte dennoch ein bisschen Musik noch dazwischen spielen und unsere Hörerinnen und Hörer einladen, auch die Mails sichten, die wir bekommen haben. Punkt1@orf.at ist die Adresse, 0800 22 69 79 die Telefonnummer.

0: Und wann bist du wieder gesund? Die schwänzt doch eh nur. Ich würde auch gern nicht in die Schule gehen zu müssen. Auch Kinder und Jugendliche erleben viel Unverständnis, sind konfrontiert mit Menschen, die denken, sie ja, simulieren, seien faul. Wir bekommen auch viel Post von Erwachsenen. Herr Beigel schreibt, vielen Dank für diese Sendung. Meine Frau ist seit 2 Jahren an ME/CFS erkrankt und ich kann ganz viele der Erfahrungen und Berichte aus persönlichem Leben erleben bestätigen. Ich hoffe inständig, dass die Botschaften bei Verantwortlichen ankommen, dass Geld für Forschung bereitgestellt wird, um diese zermürbende Erkrankung zu behandeln. Und Herr Stadtecker ist ebenso betroffen. Er schreibt, seit 3 Jahren mit Post-Covid in einer ähnlichen Lage, 1 Jahr Krankenstand. Er kann hauptsächlich nur liegen. Jetzt geht es etwas besser. Früher war er sportbegeistert, reisebegeistert, hat sich alles reduziert. Und er wünscht sich, dass bei Ärzten und Begutachtungen er sich nicht ständig rechtfertigen muss. Ihm nicht erklärt wird, das sei ja nur was Psychisches und dass er einfach nur mehr Bewegung im Freien brauche. Er schließt mit den Worten, ich wünsche allen, die damit zu leben haben, alles Gute und hoffe, dass es mehr Sichtbarkeit für diese Krankheit geben wird. Und wir waren gerade beim Thema sichtbar machen, Politik und sich selbst organisieren. Und dazu hat uns Frau Paula angerufen. Willkommen.
1: Ja, grüß Gott. Hören Sie mich?
0: Ja.
1: Ja, grüß Gott. Also ich bin an ME/CFS selbst erkrankt seit 2 Jahren, über 2 Jahren. Und mir hat damals meine Ärztin 3 Adressen weitergegeben. Und zwar das ist CFS Recovery in Amerika, Chronic Relief in Österreich und Reactive Programm in Deutschland. Und bei CFS Recovery, das sind lauter Coaching-Programme und da ist es so, da sind eben auch Mütter mit Kindern sozusagen dort. Also da gibt es auch ein Programm für betreuende Mütter, Coaching-Programm. Und ja, man hat eben bei diesen 3 hat man auch 1:1 Coaching und ich habe eben jetzt schon Fortschritte mit dem Programm gemacht. Also ich war fast bettgebunden und jetzt kann ich wieder Radfahren. Ja, und das wollte ich einfach nur weitergeben, falls sich jemand dafür interessiert. Ja, genau.
0: Vielen Dank. Ja, wir bekommen auch Post, die Hoffnung macht, von Henrike. Meine Tochter war auch betroffen, schreibt sie. Nun ist es viel besser geworden. Sie sagt, vielleicht hilft auch einfach die Zeit, dass es sich bessert. Nach 10 Jahren erholen sich über 50%. Da schickt sie einen Screenshot einer Studie, aber ohne Quellenangabe. Das heißt, das schreibt uns Frau Henrike, ohne dass wir darauf jetzt näher eingehen könnten. Es ist dafür leider keine Quelle angegeben. Aber Frau Karner aus der Erfahrung im Verein, auch weil es darum geht, Techniken zu erlernen in Form von ja, Coachings, wie bringt man einem Kind bei, das natürlich aktiv sein will, ruhig zu sein? Die Frau Lange hat es vorher erwähnt und sie auch Pacing als Krankheitsmanagement, sich die Energie einteilen, aufpassen, dass es nicht zu einer Verschlechterung führt. Was wird da aus Ihnen als Mütter? Sie werden ja auch, Sie unterrichten Ihre Kinder zu Hause oder helfen zumindest dabei mit. Sie werden also Lehrerinnen, Sie sind aber auch Pflegekräfte. Sie sind auch die bremsen müssen. Was wird daraus? Also für Sie selbst in der Familie, was für eine Rolle?
2: Ja, also junge Menschen haben ein Recht auf ihre Selbstwirksamkeit, ja. Und es geht darum, dass sie eigenverantwortlich handeln. Und es ist natürlich immer da ein großer Spagat, weil es wird immer gedacht, ja, die wollen nur herumliegen. Nein, die wollen eigentlich genau das Gegenteil, ja. So. Und dieses Pacen heißt sich rausbremsen, aber die meisten jungen Menschen erlernen das Schritt für Schritt, leider durch Erfahrung, ja. Und darum ist uns so wichtig, das sichtbar zu machen, weil es natürlich auch wichtig ist, je früher man beginnt, ja, um so größer die Hoffnung, dass man einfach auf einem höheren Level sich schneller wieder weiterentwickeln kann. Weil wenn der Körper die ganze Energie nur mehr dafür braucht, dass er das Essen mit dem Essen zurechtkommt und dass das Essen den Körper wieder verlässt, ja, dann kann ich schwer mehr, also dann wird es schwieriger, viel aufzubauen. Ja. Und das macht natürlich, ist das herausfordernd, ja, also wenn in dem, was bestimmt man selber oder eben, man kann sagen, dass viele der jungen Menschen von ihren Eltern oft schon ab Kindergartenalter weniger gebraucht haben als jetzt, ja, also dieses, ich geh zum Kühlschrank und hol mir halt selber ein Brot und so, also es muss alles gebracht werden, also natürlich macht das ganz viel auch mit der Beziehung zwischen Eltern und Kindern und auch da, also das, da gibt es keine Begleitung oder keine Unterstützung. Generell geht es darum, dass diese Pflege ja, von den Eltern halt auch durch das, dass die ihr Leben aufgeben, Freundschaft, Schlaf, Freizeit und so und oft auch ihre Berufe, ja, um das zu machen. Und dann hat man eigentlich noch das Gefühl, dass man sich eben selber ständig fragt, was ist jetzt da eigentlich meine Rolle? Ja, weil ich möchte für mich sprechen und kann ganz klar sagen, ich wollte mein Kind nie selber unterrichten. Also ich bin kein Freilerner oder so irgendwas. Ich finde auch, dass das die Aufgabe vom Staat ist. Und ich komme ja aus der pädagogischen Ecke und eine Kollegin von mir hat da mal ein Buch geschrieben, das heißt 10 Hausübungen, Hausfriedensbruch. Und das ist eigentlich meine Grundhaltung. Und jetzt bin ich plötzlich, weil es niemand anders macht, auch Lehrerin für mein Kind, weil die Schule ihren Auftrag ja so sieht, dass sie für Kinder zuständig ist, die in die Schule kommen. Ja? Und das Unterrichten von Kindern zu Hause, so wie unser System im Moment gedacht ist, nicht vorgesehen ist. Und das ist ein riesengroßes Problem.
0: Auch für
2: das
0: viele,
2: natürlich ja. Was mit der Beziehung macht, ja, zwischen Eltern und Kindern. Ich weiß nicht, wie du das erlebst, Birgit.
0: Ja, wir kommen ja. Zum Schluss langsam, zum Schluss unserer Sendung. Die Zeit schreitet voran. Frau Lange, vielleicht Sie, ja. Sie noch gefragt. Wir haben schon, es ist durchgeklungen, was es braucht. Es gibt in Österreich keine spezialisierten Anlaufstellen oder Behandlungsstrukturen für Kinder und Jugendliche in allen Bundesländern. Sie haben erzählt, Off-Label-Medikamente. Es gibt Listen, die kann man sich organisieren oder wenn Ärztinnen und Ärzte Bescheid wissen. Da sind wir in der Aus-, der Fort- und der Weiterbildung, die ja für alle Gesundheitspflege- und Sozialberufe sinnvoll wäre. Aber das ist derzeit auch in dem Sinn nicht vorgesehen, auch nicht in den Lehrplänen und eine Fortbildung auf freiwilliger Basis ist angedacht. Da gibt es noch keine Vorschriften, auch noch keine qualitätsgesicherten unabhängigen Begutachtungsstellen, wenn es darum geht, dass es irgendeine sozialrechtliche Absicherung gibt. Man erinnert sich vielleicht, es gab mehrere Berichte erst zuletzt im Juni wieder im Rahmen der Alpbacher Gesundheitsgespräche über die Pensionsversicherungsanstalt, die Gutachter, die bei MECFS wurden große, gravierende Missstände festgestellt. Das heißt, es gibt hier viel zu tun, auch wenn wir auf die Gleichstellung schauen. Die Plattform für Menschenrechte in Salzburg hat hier zahlreiche Forderungen aufgelistet, wenn es um den Behindertenstatus geht oder eine gesetzlich verankerte Pflegefinanzierung. Frau Fischel schreibt uns dazu auch, ich glaube, oft ist nicht das fehlende Wissen oder die Fortbildungswilligkeit der Ärzte das Problem, sondern die fehlende Zeit für ein Diagnosegespräch und die Bezahlung der Zeit, der Aufwand, der nicht von den Krankenkassen gedeckt wird. Und Frau Manuela bringt uns nochmal mit ihren Erfahrungen an uns alle selbst zurück, wie wir reagieren. Sie schreibt, bin Mutter einer 17-Jährigen, die seit 4 Jahren an dieser Krankheit leidet und seit 4 Jahren nicht mehr in die Schule gehen kann. Und jedes Jahr fragen wieder alle, und geht die Laura eh wieder zur Schule und geht sie raus und spazieren? Sagt irgendjemand einem Kind im Rollstuhl, probierst du jeden Tag mal ein bisschen zu gehen? Wie denken Sie, würde es so einem Kind gehen? Genau das erleben unsere Kinder und das tut brutal weh. Ja, wo sehen Sie uns da, Frau Kahner, Frau Lange, gefordert als Gesellschaft, aber auch als Politik?
3: Das ist für
0: genau das erleben unsere Kinder und das tut brutal weh. Ja, wo sehen Sie uns da, Frau Kahner, Frau Lange, gefordert als Gesellschaft, aber auch als Politik?
3: Das ist, finde ich, eine sehr, sehr schwere Frage. Ich weiß nur, wie es bei uns wirklich

0: sehen das auch bei anderen, wie die Ruth vorher schon gesagt hat. Und das ist mal das Erste. Und daraus ergeben sich dann eigentlich alle anderen Schritte, weil wenn man es sieht, dann kann man es nicht mehr ignorieren. Und so wie wir dazu gelernt haben, kann auch die Gesellschaft dazu lernen. Ja. Und ja, ich meine, wir tragen unseren Teil dazu bei.
1: Was können wir dazu beitragen? Wir, die anderen sozusagen, die nicht betroffen sind.
0: Ja,
1: Ja.
0: ich glaube wirklich, das Allererste ist, Glauben zu schenken. Und dann, ja, wie was alles schon angeklungen ist, Ärzte, Fortbildungen zu machen, die Leute nicht im sozialen Nichts hängen zu lassen und die Kinder nicht in dieser schulischen, in diesem Nichts hängen zu lassen. Das ist einfach, weil man kann Angebote machen und wenn Energie da ist, dann nehmen die Leute das auch an. Und das ist dann nämlich tatsächlich ein Unterschied zur Depression. Ne? Die wollen. Ich sehe das jeden Tag bei meinem Kind. Wenn er will, wenn er Kraft hat, dann will er, dann hat er Energie, dann hängt er sich rein. Aber es ist halt immer die Frage, ja, gut, wir können nicht sagen, es geht jetzt 2 Stunden so. Manchmal geht es nur 10 Minuten, aber das ist ja dann auch egal. Und deswegen habe ich auch Ihnen geschrieben, es steht gegen alles, was in unserer Gesellschaft zählt. Wenn man kann eben, es ist ja schon schwierig, eine Verabredung einzuhalten, weil man eben nicht weiß, ob man an dem Tag ob an dem Tag die Energie da ist. Aber man kann Angebote machen an kranke Menschen und man kann ihnen die Medikamente bezahlen und man kann aufhören, sie betteln zu lassen und sie in eine Ecke zu stellen. Das kann man alles tun. Und das tun, ja, dafür bin ich heute echt dankbar für die Sendung, dass wir Aufmerksamkeit erzeugen haben dürfen.
2: Ich muss ein bisschen weitergehen. Also wir hören die Geschichten jetzt schon lange. Und ich vermisse den politischen Willen. Ich sage immer, Versorgungslücke kann man nur schließen, wenn jemand zuständig ist. Und ich glaube, dass das nur aus der Politik herauskommen kann, zu entscheiden, da wird jetzt was angeboten. Punkt. Ja, so. Weil wir wissen, wie unser medizinisches System ist. Wir haben überall einen Fachkräftemangel, denen ist nicht langweilig. Ja, so. Also das muss man einfach sagen. Und ich glaube, es geht nur über diesen politischen Weg. Und wir haben im Juni wurde dieser Pfad zu einer besseren Versorgung beschlossen. Und das Dramatische dabei ist, der Nachsatz war so, ja, über Kinder und Jugend muss man eigentlich auch noch irgendwann reden, ja. Und die Schwerstbetroffenen gibt es ja auch noch. Und es gibt, das ist mir noch ganz wichtig zu sagen, es gibt einfach Menschen, die sind so schwer von dieser Erkrankung betroffen, dass die mit fast einem Lichtschranken im Zimmer liegen. Und da fällt ja jegliche medizinische Versorgung weg. Also man braucht ja manchmal auch irgendwas anderes, vom Zahnarzt bis zu, ja, und Infusionen zu Hause und, und. Also aufsuchende Telemedizin.
1: Ja.
2: Alles Mögliche. Ja.
1: Viel, viel zu tun für die Politik. Hoffen wir, dass sie aktiv wird. Wenn junge Menschen an MECFS erkranken und was sie und ihre Familien dringend brauchen, das war heute unser Thema in Punkt 1 Informationen, finden Sie auf ue1.orf.at/Punkt 1. Und ich danke Ihnen sehr, sehr herzlich, Ruth Karner, Birgit Lange, dass Sie sich heute beide die Zeit genommen haben.
2: Vielen Dank.
1: Morgen.
0: Dankeschön.
1: Morgen am Freitag, den 11. September, blicken wir zurück auf 25 Jahre 9/11 und die Folgen des islamistischen Terroranschlags auf die USA. Zu Gast bei Alexander Musik ist Reinhard Heinisch. Für heute herzlichen Dank im Namen des Teams Sabine Heiner, Helmut Jasper, Alexander Musik, Sophia Dostal, Barbara Zeitemer. Wir wünschen einen angenehmen Nachmittag.
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2: Wir berichten heute über die älteste bekannte Droge, über eine neu entdeckte Insektenart, die nach der Sängerin Taylor Swift benannt worden ist und welchen Einfluss die Beatles auf die Wissenschaft haben. Am Mikrofon Barbara Reichmann. Welche Droge ist die älteste der Menschheit? Cannabis? Opium oder Pilze? Nein, es ist die Betelnuss, die Frucht der Betelnusspalme, die in Südostasien wächst. Sie ist schon vor 20.000 Jahren konsumiert worden, wie Spuren an frühmenschlichen Skeletten nun zeigen. Mavi Michelitsch und Ruth Hutsteiner berichten.
3: Auf der indonesischen Insel Sulawesi haben Forschende eine erstaunliche Entdeckung gemacht. Bei der Untersuchung menschlicher Skelettreste fanden sie ungewöhnliche Abnutzungsspuren an den Zähnen. Darunter tiefe, abgerundete Rillen. Archäologe und Studienautor Adam Broom erzählt.
4: Diese Zahnrillen sind so tief, dass sie tatsächlich den lebenden Kern oder das Nervenzentrum der Zähne freilegen. Und das muss sehr schmerzhaft gewesen sein.
3: Doch wie sind diese Schäden entstanden? Das Forschungsteam um Broom hat dafür eine ungewöhnliche Erklärung. Die Menschen dürften regelmäßig ganze Betelnüsse gelutscht haben. Die Kerne der Betelnusspalme, die sogenannten Betelnüsse, werden in vielen Ländern Asiens und des Pazifiks noch heute als Rauschmittel konsumiert. Sie können high machen, sind aber eigentlich extrem giftig.
4: Nach Alkohol, Nikotin und Koffein sind Betelnüsse das vierthäufigste Rauschmittel weltweit, was ziemlich außergewöhnlich ist, auch wenn wir im Westen nicht viel darüber wissen. Was wir aber wissen ist, dass der heutige Brauch des Betelnusskauens schon sehr alt ist.
3: Wie alt diese Tradition tatsächlich ist, könnte nun ein Blick auf die beiden Skelette zeigen. Eine Person lebte demnach vor etwa 25.000 bis 16.000 Jahren, die andere vor rund 7.600 bis 6.300 Jahren. Beide hatten ungewöhnlich stark abgenutzte Zähne.
4: Hätten die Menschen von damals den Mund aufgemacht, hätte man jede Menge Lücken gesehen. Nach unseren heutigen Schönheitsstandards wäre das kein typisches Zahnpasta-Lächeln gewesen.
3: Bisher ist man davon ausgegangen, dass die Menschen erst in der Jungsteinzeit damit begonnen haben, Rauschmittel zu nutzen. Die neue Studie zeigt nun, die Betelnuss könnte bereits 13.000 Jahre früher konsumiert worden sein, nämlich während der letzten Eiszeit und damit lange bevor Menschen sesshaft wurden oder Ackerbau betrieben. Demnach ist sie die älteste bislang nachgewiesene Droge der Menschheitsgeschichte. Eine mögliche Erklärung für den Konsum ist ihre schmerzlindernde Wirkung. Betelnuss macht nicht nur high, sondern kann auch den Mundraum betäuben. Daraus könnte ein Teufelskreis entstanden sein. Zwar lindert die Betelnuss anfangs die Zahnschmerzen, doch wer sie über Jahre hinweg konsumiert, riskiert starken Zahnverschleiß und damit neue, noch größere Schmerzen.
2: Und nun machen wir einen kleinen Ausflug Richtung Popkultur. Wissenschaftler aus Kalifornien haben 4 neue Insektenarten entdeckt und sie nach der amerikanischen Popsängerin Taylor Swift benannt. Bei den Tieren handelt es sich um Weichwanzen. Sie gehören der nun neu benannten Gattung Swiftiphyllus an. Mehr von Lukas Wieselberg.
5: Swiftiphyllus telore, Amator, Intrepidus und Poetorum. Das sind die Namen der 4 neu entdeckten Weichwanzenarten, angelehnt an die Musikalben der Sängerin Lover, Fearless und Poets. Die nun nach Taylor Swift benannten Insekten sind Pflanzenfresser. Sie sind blassgelb und tragen rot-orange gefärbte Strukturen auf ihrem Körper. Das habe die Forschenden ein wenig an die Sängerin erinnert, schreiben sie in ihrer wissenschaftlichen Arbeit. Ihr Ziel sei es aber auch, auf diese Weise auf die vielen Insektenarten aufmerksam zu machen, die noch nicht entdeckt sind, und dass das Bewusstsein für ihre Funktion in der Natur und für ihren Schutz dadurch geschärft wird.
2: Und wenn Sie jetzt wissen wollen, wie diese Insekten aussehen, Bilder gibt es bei uns auf science.orf.at. Dort lesen Sie auch, welche Popsongs die Wissenschaft am stärksten inspiriert haben, in Form von Titeln und Zitaten in Forschungsarbeiten. Auf Platz 1 befindet sich The Long and Winding Road von den Beatles. The Long and Winding Road. Auf Platz 2 liegt auch ein bekannter Beatles-Song, Put a Little Help from My Friends.
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7: Am Mikrofon Arthur Treinacher. Die Ermittlungen nach dem tödlichen Missbrauchsfall von Mach Trenk dürften noch längere Zeit nicht abgeschlossen sein. Nach wie vor bleibt offen, ob ein Netzwerk an Peinigern hinter dem möglicherweise systematischen Missbrauch einer 40-Jährigen steckt. In Oberösterreich Daniela Dahlke.
8: Die in einem Medienbericht angedeuteten weiteren Festnahmen hat es bisher nicht gegeben. In Haft sitzen der Ehemann und ein mutmaßlicher Mittäter. Beide sollen die mit knapp 4 Promille schwer alkoholisierte und damit wehrlose Frau in der Todesnacht missbraucht haben. Ein dritter Mann soll für diesen Abend eingeplant gewesen sein, ist aber nicht erschienen, wird heute bestätigt. Zumindest einmal zuvor soll der Ehemann seine bewusstlose Frau seinem Bekannten zum Missbrauch überlassen haben. Jetzt wird ermittelt, ob die beiden ihre in Chats ausgetauschten Gewaltfantasien auch tatsächlich umgesetzt haben und wie weit ein möglicher systematischer Missbrauch zurückreicht. Laut Staatsanwaltschaft gäbe es Hinweise auf weitere Täter und Tathandlungen. Einen Verdacht gegen eine oder mehrere konkrete Personen gäbe es aktuell nicht.
7: Unterdessen setzt der Verein Frauen für Frauen mit 4-tägigen Aktionen Gehen gegen Gewalt ein sichtbares Zeichen. Gestartet wurde am Vormittag in Mistelbach in Niederösterreich. Rund 250 Menschen nehmen an dem Marsch teil, darunter Grünen-Chefin Gewessler sowie Frauen, die selbst Gewalt erlebt haben. Gewessler fordert erneut eine Änderung des Sexualstrafrechts nach dem Grundsatz »Nur Ja heißt Ja«. Die Europäische Zentralbank berät zur Stunde über die weitere Entwicklung der Leitzinsen. Nahezu einhellig wird erwartet, dass der Zinssatz erneut um 0,25 Prozentpunkte auf 2,5% angehoben wird. Grund dafür ist unter anderem die weiterhin hohe Inflation im Euroraum. Die Blockade der Straße von Hormus im Zuge des Iran-Krieges treibt weltweit den Kohleverbrauch in die Höhe. Grund sind laut Internationaler Energieagentur vor allem die rückläufigen Flüssiggaslieferungen. Länder mit Kohlekraftwerken setzen deshalb stärker auf Kohle zur Stromerzeugung. Die IEA erwartet heuer einen Anstieg der weltweiten Kohlenachfrage um 1,2% auf den Rekordwert von fast 9 Milliarden Tonnen. Im Jemen rücken die Houthi-Rebellen weiter in Richtung der strategisch wichtigen Hafenstadt Mokka am Roten Meer vor. Regierungstruppen und ihre Verbündeten haben sich laut Militärkreisen aus dem Gebiet Bahais nördlich von Mokka zurückgezogen. Ein Anführer der Regierungskräfte rief zur Neuformierung auf. Die Truppen sollen sich an einem sicheren Ort sammeln und ein neues Kommandozentrum einrichten. In vielen europäischen Städten ist Wohnen kaum mehr leistbar. Die EU will es Städten und Gemeinden nun erleichtern, gegen Vermietungsplattformen wie Airbnb vorzugehen. Der erste EU-Wohnkommissar hat dazu einen Vorschlag gemacht, den die EU-Länder jetzt diskutieren. Aus Brüssel, Verena Sophie Meyer.
9: Die Wohnungskrise in Europa wird durch Airbnb-Wohnungen verschärft, beklagt der EU-Wohnkommissar Dan Jørgensen. An zu vielen Orten werden Menschen aus ihren Wohnungen verdrängt, weil es lukrativer ist, sie über Buchungsplattformen zu vermieten. Dem Grenzen zu setzen liegt im Aufgabenbereich der Mitgliedstaaten, der Städte und Gemeinden. Viele haben auch schon Beschränkungen erlassen, darunter Barcelona, Lissabon und auch die Stadt Wien. Doch diese Maßnahmen landen oft vor Gericht, weil Buchungsplattformen klagen. Nun will die EU-Kommission den Städten und Gemeinden helfen und einen rechtlichen Rahmen geben. Wohnkommissar Jørgensen schlägt dafür gemeinsame Kriterien für ausgewiesene Gebiete mit Wohnungsstress vor, wo die Preise im Verhältnis zum Einkommen besonders hoch sind. In Österreich fallen insbesondere Wien und Tourismusregionen in Tirol und Salzburg darunter.
7: Die extreme Trockenheit in diesem Sommer wirkt sich massiv auf die Weinernte aus. Die Winzer rechnen heuer mit rund 1,7 Millionen Hektolitern Wein. Das ist mehr als ein Viertel weniger als im langjährigen Durchschnitt. Die Beeren sind vielfach sehr klein und enthalten deshalb weniger Saft. Die Qualität dürfte allerdings hoch sein. Zum Wetter.
10: Größtenteils bleibt es heute Nachmittag stark bewölkt. Der Regen im Osten zieht jetzt ab. Auch von Vorarlberg bis Oberösterreich bleibt es vielerorts trocken. Da und dort kann kurz die Sonne hervorkommen. Von Süden her zieht aber schon das nächste Regenband herauf. Betrifft in den nächsten Stunden vor allem den Tiroler Alpenhauptkamm, Osttirol und Kärnten. Am Abend vermehrt auch die Steiermark. 19 Grad hat es jetzt in Schärding, nur 12 in Bernstein im Burgenland. Morgen größtenteils bewölkt, mitunter auch noch etwas Regen. Am Nachmittag dann gebietsweise ein wenig Sonne. Höchstwerte 13 bis 19, von Vorarlberg bis Kärnten bis zu 22 Grad. Am Wochenende weitgehend trocken und zunehmend sonnig, dazu auch wieder wärmer. So viel zum Wetter mit Jörg Stibor.
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11: Der Sie sehr herzlich begrüßt. Ich darf Sie durch die kommenden Stunden Programm begleiten. Vorab aber noch eine Empfehlung. Mit den nun sinkenden Temperaturen beginnt ja die ideale Zeit zu wandern. Vielleicht planen Sie ja schon etwas fürs Wochenende. Dazu eignen sich besonders auch die 6 Nationalparks in Österreich. Dabei die Donauauen, das Theiertal oder die Hohen Tauern. Ö1-Kollegin Margit Atzler war in allen 6 Wandern, alles zu hören als Podcast, zum Beispiel das Untersulzbach in den Hohen Tauern, mit dabei eine Ökologin und ein Ranger, zuerst mit dem E-Bike und dann zu Fuß.
12: Ja, also wir stehen jetzt da direkt neben der Salzach am Taleingang vom Untersulzbachtal im Ort Neukirchen am Großvenediger.
13: Ich finde eigentlich gerade das sehr schön, dass man immer den Bach entlang zuerst fährt und dann entlang geht. Sehr kühlend. Das Ziel ist zwar kein Gipfel, aber das Ziel ist ein unheimlich schöner Talschluss. Mit wunderbarem Blick auf den Großvenediger auch.
11: Der Podcast Reisen mit Ö1, Naturerbe erwandern auf Sound ORF.at gibt Impulse für die Wanderszeit jetzt. Jetzt in Ö1 haben wir aber einen musikalischen Schatz aus dem Archiv geholt. Die ersten Komplettaufnahmen der Da Ponte-Opern von Wolfgang Amadeus Mozart überhaupt sind in den 1930er Jahren bei einem britischen Festival entstanden. Alt, aber gut. Christina Tengel hat sie sich angehört und besonders auf den Dirigenten geachtet, Fritz Busch.
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14: Im Juni 1933 meldete der London Evening zum ersten Mal, dass da in Lynd in East Sussex, also komplett am Land, ein gutes Stück südlich von London, keine halbwegs größere Stadt in der Nähe, etwas passiert war. Ein Captain John Christie hätte sich nach seinen Vorstellungen ein Miniaturopernhaus auf die grüne Wiese bauen lassen und gedenke dieses nun zum Permanent Home of International Opera in England zu machen. Den Ring und Parsifal stellte er bereits in den Raum. Nicht Teil des Berichts. Es gab eine supermoderne Orgel, die alle Stückchen spielte, eventuell das Orchester ersetzen konnte. Auch die junge Ehefrau sang, lyrischer Sopran. Ein Spinner? Weniger als ein Jahr später startete das erste Glyndebourne Festival und es begann das Wunder namens Mozart aus Glyndebourne.

0: Was gehört zum Wunder namens Mozart aus Glyndebourne? Wobei wir diesmal auf den absoluten Kern fokussieren, und das sind die drei Mozart da Ponte Opern unter der Leitung von Fritz Busch zwischen 1934 und 1936 aufgenommen. Einmal, dass es die Plattenaufnahmen überhaupt gibt. Dieser Figaro von 1934 war der Beginn der Festspiele in einem Theater, das 300 Plätze hatte und in dem man gewissermaßen von Null ausging. Es ist zugleich die erste Gesamtaufnahme von Le Nozze di Figaro in der Geschichte der Tonaufzeichnung, wobei man in diesem und nur in diesem Fall die Rezitative weggelassen hat. So wagemutig war man bei His Master's Voice, der Plattenfirma, doch nicht. Aber welche Geistesgegenwart, welche Courage, als Plattenfirma mit Erfahrung, aber nicht in dieser Richtung, alles auf diese Karte zu setzen. Des Wunders zweiter Teil, dass die Aufnahmen nach bald 100 Jahren immer noch hörenswert sind, nicht veraltet, sogar akustisch tauglich. Das geht gewiss aufs Konto des Dirigenten Fritz Busch, freilich auch auf das seiner Solistinnen und Solisten. Aus Wien kommend Luise Helletzgruber als Cherubino, aus Berlin Willi Domgraf Fassbender als Figaro.
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Auffallend, während Deutschland 1934 die Grenze nach Österreich zu den Salzburger Festspielen dicht machte, für Publikum wie Künstlerinnen und Künstler, gehörte der an der Berliner Staatsoper fix engagierte Bariton Willi Domgraf Fassbender, heute vor allem noch geläufig als Vater von Brigitte Fassbender, auch zum Glyndebourne-Team der dortigen Anfangsjahre, so als Figaro in Le Nozze di Figaro von Mozart. Anfangsjahre, die ganz auf Wolfgang Amadeus Mozart zugeschnitten waren. Die Profis konnten dem Gutsherrn und Patron John Christie seine Wagner-Ambitionen bald ausreden. Das Landgut, die weitläufigen Gärten rund ums intime Theater, wo in den Aufführungspausen promeniert und Ende Mai, Juni auch schon gepicknickt werden konnte, Glyndebourne à tous. Springen wir zunächst zu einer anderen Mozart-Aufnahme von dort und von damals mit dem Glyndebourne Festival Orchestra unter Leitung von Fritz Busch, den Probenfotos auch einstudierend am Flügel zeigen. Don Giovanni 1936. Da gibt's dann Rezitative, es lässt sich der große Bogen der Bühnenaufführung nachempfinden. Sie finden in den einschlägigen Online-Medien auch eine Privatüberspielung der originalen Schellack-Platten mit ihrer je beschränkten Seitenspieldauer und daher vielen Seitenwechseln, die beim Aufnehmen und beim Abspielen zu vollziehen waren. Tatsächlich wurde mit Vorliebe nach Ende einer orchesterbegleiteten Nummer sofort auch noch das Rezitativ drangehängt. Und da es bei Schellacks ja kein Schneiden gab und es entweder komplett passte oder unbrauchbar war und wiederholt werden musste, bekommen wir wirklich in Etappen quasi live. Im Folgenden das große Erregungsduett Donna Anna, Don Ottavio aus dem ersten Akt. Donna Anna, Ina Suez, eine Amerikanerin, die in Italien begonnen hatte, dann an Covent Garden als Liu neben der Turandot von Eva Turner akklamiert wurde und deren Nachruhm ganz an den Glyndebourne-Aufnahmen hängt. Don Ottavio, Koloman von Pataki, aus Ungarn kommend, geschätztes Ensemblemitglied der Wiener Staatsoper.

Ein stimmiges Paar, Donna Anna, Don Ottavio. Auch darin, dass die Arie des Letzteren elegant, doch nicht verzärtelt geboten wird. Ina Sues und Koloman von Pataki in Don Giovanni von Wolfgang Amadeus Mozart, 1936 vor Ort aufgenommen mit dem Glyndebourne Festival Orchestra unter Leitung von Fritz Busch. In einem der mit unzähligen Details, auch witzigen, aufwartenden Bücher, die die Historie der Festspiele aufblättern, ist ein Foto vom Aufnahmewagen zu finden, mit dem His Master's Voice anrückte, etwa in der Größe eines heutigen Kastenwagens. Fritz Buschs Mozart ist das heutige Stimmenhören mit Christina Tengel übertitelt. Der 75. Todestag des Musikers, der selbst nur 61 Jahre alt geworden ist, gibt den Anlass. Fritz Busch, ein Jahrgang 1890, hatte 4 Brüder, darunter den Geiger Adolf Busch, und 2 Schwestern, alle im künstlerischen Bereich tätig. Seine Hauptwirkungsstätte ab 1922 war die Staatsoper in Dresden, wo sich in Fritz Buschs Zeit allerwesentlichstes tat in Richtung der sogenannten Verdi-Renaissance, heißt zwischen Maskenball und Macht des Schicksals auch das Rarere in die Gegenwart zu holen, dann mit Uraufführungen von Richard Strauss unter Buschs Leitung, weiters mit der Moderne und mit Mozart. Busch zu demontieren gehörte zu den ersten Taten der an die Macht gekommenen NSDAP 1933. Denn während Fritz Busch, wie es hieß, rassisch genehm gewesen wäre, positionierte er sich in privatem Wort und künstlerischer Tat anti-NS. Sein Engagement für nun als entartet geführte Gegenwartskunst machte das Maß voll. Busch war also auf der Suche nach neuem Lebensmittelpunkt und neuen Aufgaben. Mit der Anfrage aus Glyndebourne kam eins und eins zusammen. Der Stab, den Fritz Busch teils mitbrachte, teils sich suchte, zum Korrepetieren und Einstudieren, eingeschlossen seinen Regiekompagnon Karl Ebert, bildete den Nukleus des Glyndebourne Festival bis weit über Buschs Zeit dort hinaus. Noch eine super Besetzung hat der Don Giovanni von 1936, Salvatore Baccaloni, den Erzkomödianten, als Leporello. John Brownlee, Australier und zwischen Met und Pariser Oper baritonal aktiv, mag rein akustisch weniger charismatisch wirken, allerdings hatte er 2 Jahre davor in einem britischen Film The Private Life of Don Juan mitgewirkt. Vielleicht eine Erklärung. Und als Donna Elvira bekommen wir nochmals Luise Helletzgruber aus Wien.

die auch in den Annalen der Wiener Staatsoper und der Salzburger Festspiele vielfach vertretene Luise Helletzgruber, hier Donna Elvira, gehörte mit zu den sängerischen Schmuckstücken im Rahmen von Fritz Buschs Mozart. Aber gab es dort in Glyndebourne wirklich ein schwaches Glied? Etwas genörgelter Plattenkritik galt immer der da und dort mitwirkenden Frau des Hauses Audrey Mildmay, der Gemahlin von Patron und Geldgeber John Christie, nicht einmal dies voll berechtigt. Und die grundmusikalische, nichts unter, nichts überspielende Art und Weise, wie Dirigent Fritz Busch seinen Mozart bringt, finde ich bestechend. Busch vermittelte in seinem Erscheinen null abgehobenes Künstlertum, strahlte mehr handwerkliche Rechtschaffenheit aus. Zu der Handvoll Maestri, die schon in den 1930er Jahren rattenfängerisch wirkten, wie Arturo Toscanini, Wilhelm Furtwängler, Bruno Walter, gehörte er nicht. Fritz Busch machte beim Glyndebourne Festival mehr, als auf Platten dokumentiert ist, fand sich parallel dann in Südamerika ein Standbein, lebte sich zuletzt auch in New York an der Metropolitan Opera halbwegs ein, aber insgesamt gehört er zu denen, deren Live-Mitschnitte noch in die klanglich vorsintflutliche Ära gehören, bei allem historischen Wert, und die nach dem Zweiten Weltkrieg nicht mehr recht ins Aufnahmenproduzieren hineingekommen sind, also verloren für eine umfassende Nachruhmpflege. Schade. Wir haben uns vorhin nochmals in die Don Giovanni-Einspielung aus Glyndebourne 1936 eingeklinkt, mit John Brownlee als Giovanni, Salvatore Baccaloni als Leporello und Luise Helletzgruber. Ein kleiner Ausblick noch auf die kurze Nachkriegsphase mit Fritz Busch in Glyndebourne. Wie davor, Luise Helletzgruber kam nun Senna Jurinac aus Wien nach Sussex. Da ging es um einen Idomeneo, aber auch um Così fan tutte. Die Aufnahmetechnik fortgeschritten, nun lässt sich der intime Ton, den Glyndebourne ermöglicht, abbilden. Aber zu einem kompletten Plattenremake wird es nicht mehr kommen.

Kurz vor seinem allzu frühen Tod war Fritz Busch zurück in Glyndebourne, das in den Kriegsjahren und nach 1945 arg ins Schlingern gekommen war. Zurück unter anderem für Mozarts Idomeneo mit Senna Jurinac als Ilja und auch nochmals für Così fan tutte mit ihr als Fiordiligi. Wir holen uns mehr aus diesem Werk aus der alten Version aus 1935. Es beginnt mit dem berühmten Trio der Schwestern mit Don Alfonso und die Namen der also Versammelten sind uns schon geläufig. Ina Suess, Luise Helletzgruber, John Brownlee. Spannend übrigens, Helletzgruber, wenn Sie im Archiv der Wiener Staatsoper nachschlagen, wenig erste Partien, ein richtiges Ensemblemitglied. Da in Glyndebourne hat sie sich in die Musikgeschichte hineingesungen. Brownlee, ein Alfonso nicht in den besten, sondern in guten Jahren, wird sich ihnen auch danach einprägen. Dann kommt die, sagt man heute nicht mehr, aber es drängt sich auf, die bezaubernde Irene Eisinger als Despina. Wir geben Helletzgruber noch eine Arie, die der sich echauffierenden Dorabella und abschließend darf Despina die jugendliche Lebens- und Liebesweisheit der niederen Stände ausbreiten. Zu Irene Eisinger danach etwas mehr.

Im ersten Akt von Wolfgang Amadeus Mozarts Così fan tutte vom Glyndebourne Festival 1935 mit dem Festspielorchester unter Leitung von Fritz Busch, Ina Suess, Luise Helletzgruber, John Brownlee und als Despina Irene Eisinger. Irene Eisinger aus dem altösterreichischen Kaiserreich repräsentiert die klassische Soubrette von hinreißender Bühnenerscheinung, Liebreiz, Temperament. Man holte sie schon zu Stummfilmzeiten, aber noch mehr für den beginnenden Tonfilm, ins Filmatelier, vors Schallplattenmikrofon, an sämtlichen Berliner Opernhäusern vor den Vorhang, aber nur bis 1933. Über Prag gelang es ihr schließlich ganz nach Großbritannien zu kommen. Die Auftritte in Glyndebourne waren der Türöffner. Als das Glyndebourne Festival mit Beginn des Zweiten Weltkriegs dicht machte, beendete Eisinger kurzerhand ihre Karriere. Heute sind ihre Einspielungen abseits von Fritz Buschs Mozart-Sammlerstücke. Fritz Buschs Mozart, gewiss. Musikphilologisch hat sich manches getan seither. Auch erreicht beispielsweise Così fan tutte bei ihm nicht die heute übliche 3 Stunden plus Komplettheit. Aber die Ehrlichkeit und Solidität seines Musizierens, eines Musizierens aus alter deutscher Schule, sind immer greifbar. Die spezielle Inspiration des historischen Moments und des Genius Lotzi oft. Die Tempi, Schnittmenge zwischen grundvernünftig und lebendig, sprechendes Singen und Musizieren, Ehrensache. Und es ist ein Mozart sui generis, nicht die pirouettierende Verfeinerung, die zum Theater an der Wien gehörte, nicht die nervöse Spannung von Bruno Walter in der Zwischenkriegszeit. Ich stelle mir vor, da wird der Mozart des Dirigierenden Richard Strauss eingeflossen sein und die Kantigkeit von Otto Klemperer an der Krolloper, aber eben gefiltert durch die Persönlichkeit von Fritz Busch, in der das Schillernde keinen Platz hatte. Um noch einmal die Spleenigkeit des Ganzen zu illustrieren, wer damals die komplette Schellack-Plattenausgabe von Don Giovanni heimtrug, bekam 46 Plattenseiten, 23 Scheiben. Und wenn Sie einmal eine alte Schellack-Platte in der Hand gehalten haben, können Sie etwa hochrechnen, was das für ein Gesamtgewicht war. Als Lohn schaute heraus, was von damaligen oft als Life-changing beschrieben wird. Höchste Kunst auf einem Niveau, das im Falle Le Nozze di Figaro noch 92 Jahre später bestehen kann. Einer, der die alten Aufnahmen ediert hat, berichtet, an sich hätte man auch die seinerzeit kaum je gehörte Arie des Basilio aus dem Finalakt aufnehmen wollen, aber es ging einfach die Zeit aus, die His Master's Voice eingeplant hatte. Man arbeitete mit der Stoppuhr. Und es existiert von keiner der Plattenseiten für die ganze Oper je mehr als ein, höchstens ein Alternativ-Take. Fritz Busch und die Seinen mussten auf den Punkt liefern. Wie gesagt, das Wunder Mozart aus Glyndebourne.

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0: zugleich in Erinnerung an den Dirigenten Fritz Busch. Ausschnitte aus den zwischen 1934 und 1936 in Glyndebourne entstandenen Aufnahmen der Mozart da Ponte Opern unter seiner Leitung. Zum Abschluss Finale 2 aus Le Nozze di Figaro mit Roy Henderson und Aulicki Rautavaara, Willi Domgraf Fassbender und Audrey Mildmay in den Hauptrollen. Das war Stimmenhören mit Christina Tengel.
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2: Die Maria-Zeller-Bahn oder die Zillertalbahn. Sie sind sogenannte Schmalspurbahnen. Und jetzt lernen Sie einen Liebhaber davon kennen. Der Salzburger ist dafür sogar nach Rumänien ausgewandert, hat dort einen maroden Staatsbetrieb gekauft und seither repariert und verkauft er dort Schmalspurloks und Wegen. Ein Besuch auf einer Eisenbahnspielwiese für Erwachsene im Maßstab 1:1.
3: Moment.
4: Das sind Waggons aus Spanien, die sind im Baskenland und in Asturias gelaufen. Wir haben innerhalb der letzten 1,5 Jahre 250 von diesen Wagen aus Spanien verladen und hierher gebracht. Und hier werden sie für den Einsatz in Ivory Coast, Elfenbeinküste ertüchtigt und umgebaut.
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5: Georg Hutschewa aus Tamsvik im Salzburger Lungau ist Eisenbahnfan seit frühester Kindheit. Der großgewachsene, hemdsärmelige 52-Jährige hat inzwischen genau die Hälfte seines Lebens in Rumänien verbracht.
6: Ich habe halt begonnen, so ab 1997 immer wieder nach Rumänien zu fahren, um die letzten Waldbahnen zu bereisen. Da waren es eh schon kaum mehr welche. Und das hat mir gefallen. Dann haben mich halt diverseste österreichische Eisenbahner gebeten und Eisenbahnfreunde, dass ich ihnen Lokomotiven und Waggons aus Rumänien bringe. Und dann ist irgendwann einmal aus einem Hobby ein Geschäft geworden. Dann ist irgendwann einmal eine Frau aufgetaucht und dann auf einmal waren wir halt da.
5: Da, das ist ein Teil des ehemaligen Bergbaukombinats von Krishchor in Siebenbürgen. Mehr als 1000 Menschen haben hier einmal für den Gold- und Kupferabbau gearbeitet. Nach der Wende wurden das kalorische Kraftwerk und drei weitere der 5 Betriebe des Kombinats schrittweise geschlossen. 2004 kaufte der ausgebildete Speditionskaufmann Hutschewa das verbliebene Werk. Hier wurden Geräte für das Kombinat hergestellt, wie der Zusammenschluss von Industrieunternehmen damals genannt wurde. Heute hat der Betrieb 65 Beschäftigte.
6: Als ich die Firma übernommen habe, waren es 261. Dann haben wir ein Joint Venture gehabt mit einer italienischen Firma, die elektrische Widerstände herstellt und haben dann auf 450 aufgestockt. Das war dann ein dreischichtiger Betrieb. Und mit dem EU-Beitritt Rumäniens fluchtartig haben die Europa verlassen und sind dann nach Mexiko gegangen mit der Produktion.
5: Im Schienenbereich hat er mit der Aufarbeitung, Reparatur und Modernisierung von Schmalspurbahnfahrzeugen begonnen. Hilfreich war dabei, dass die in Österreich übliche Spurweite von 760 mm von der Mariazeller bis zur Zillertalbahn jener der rumänischen Waldbahnen entspricht. Mit ihnen war früher das Holz aus den dichten Wäldern des Karpatenstaates befördert worden. Schmalspurbahnen können sich gebirgigen Landschaften besser anpassen als die fast doppelt so breite Normalspur. Die guten Verbindungen zu den österreichischen Bahnbetreibern sorgen für Aufträge und damit für das Überleben von Hutschewas Werk. Hier wird Loks und Waggons aus vielen Ländern Europas ein zweites Leben eingehaucht. Nach ihrer Verjüngungskur werden sie in alle Welt verschickt. Ein Umschlagplatz der Eisenbahnbranche, wie sich beim Rundgang über das mehrere Hektare große Werksgelände zeigt. Derzeit ist die Aufarbeitung der 250 spanischen Güterwagen in vollem Gang.
6: Wir haben also für diesen Auftrag eine meterspurige Werksbahn errichten müssen, um überhaupt diese Wagen manipulieren zu können, einzulagern und dann praktisch vom einzulagernden Ort ins Werk zu bekommen. Und die Meterspurbahn, die fängt eben hier an und hört hier auf.
5: Ein Abenteuerspielplatz für Eisenbahner. Eine Modellbahnanlage in 1:1, wo sich verschieben, basteln und Probe fahren lässt. Ein Sehnsuchtsort für Schienennostalgiker. Und eine Fundstelle von Kuriosen und Exotischen.
6: Auf der rechten Seite sehen Sie eine Lokomotive von der griechischen Peloponnesbahn. Die hat eine israelische Kultusgemeinde geschenkt bekommen und wollte sie bei uns herrichten lassen. Aber das ist schon 8 Jahre her und seitdem steht die Lok.
5: Nicht nur die Lok steht. Im ganzen Werk scheint die Zeit stillzustehen. Vögel zwitschern, irgendwo kräht ein Hahn, Bäume wachsen am Rand des Areals. In den Hallen herrscht hingegen eifriges Treiben. Es wird gehämmert, gefräst und geschweißt, aber auch das ohne Hast. Im Fenster des Führerstands einer fast fertigen Diesellok in frischem Grün zeigt sich ein älterer Arbeiter. Georg Hoceva nennt ihn seinen Ziehvater. Es liegt tatsächlich etwas Bestimmendes im Ton des Arbeiters. Und das hat nichts damit zu tun, dass er vom Führerstand auf seinen Chef herabschaut. Der erklimmt nun selbst die Lok, legt einige Schalter um und startet zur Probefahrt aufs Werksgelände. Im hohen Gras stehen verbeulte Güterwagen. Aus der Schiebewand von einem quellen Hopfenblätter, als wäre drinnen kein Platz mehr für sie. Aus 6 österreichischen Dieselloks wurden 4 funktionstüchtige für den Skytrain in Bangkok gezimmert. 2 ausgeweidete Exemplare ragen noch aus dem dichten Gebüsch. Nichts ist asphaltiert, staubige Wege, Ölflecken neben einfach verlegten Gleisen. Georg Hoceva klettert von der Lok. Es bieten sich reizvolle Fotomotive eines Lost Places.
6: Also das ist kein Lost Place, weil es ja praktisch hier gearbeitet wird, weil hier Existenzen an dieses Werk gebunden sind. Das ist ein Steyr 680 Fahrschul-LKW, auf dem habe ich im Jahr 94 die Kraftfahrerausbildung für Militärfahrzeuge gemacht.
5: Weiß der Himmel, wie er zu diesem Stück gekommen ist. Der für unsere Augen vertraute Mannschaftstransportwagen, dessen 2 Lenkräder ihn als Fahrschulfahrzeug ausweisen, wirkt bizarr mit seinem rumänischen Kennzeichen. Er ist frisch lackiert und sieht noch durchaus fahrfähig aus. Anders als jene 2 blau-weißen Straßenbahnwagen, die etwas schief im hohen Gras vor sich hin dämmern und ganz offensichtlich aus München stammen.
6: Die waren dreiachsig, sind nach Bukarest geschenkt worden und dort auf Drehgestelle gesetzt worden, weil sie damit besser für die schlechten Gleise geeignet waren. Wir haben die bei einer Versteigerung gekauft und haben einen davon schon als offenen Sommerwagen umgebaut. Aber wir haben also aufgrund der beschränkten Produktionskapazitäten, die aufgrund der Pensionierung vieler Mitarbeiter fahren sind, keine Zeit mehr gehabt, solche Aufträge zu machen. Wir müssen also wirklich Aufträge machen, die relativ leicht gehen, schnell gehen und wo dann auch relativ rasch das Geld daherkommt.
5: Und so müssen kleine Juwelen europäischer Eisenbahngeschichte noch auf ihre Auferstehung warten. Wie bei Auto-Oldtimern, stets der Firmenname dazu genannt wird, ist es auch oft hier so. Da sind es dann eben nicht Daimler oder Borgward, sondern Deutz und Gmeinder. Doch diese Raritäten sind nicht Wind und Wetter ausgesetzt. Sie harren hinter Türen, unter denen sich unscheinbar Gleise hindurchschlängeln.
6: Das ist eine Lok, die ist früher beim Zementwerk in Budenheim gefahren. Das ist eine Gemeinde. Und die war in den 90er Jahren auf der Bregenzer Waldbahn im Einsatz. Und von dort ist sie nach Deutschland gekommen, von Deutschland ist sie zu uns gekommen. Und ist eine sehr beliebte Lok, 200 PS, mit der kann man schön was wegziehen.
5: Verschlungen sind die Wege vieler Schienenfahrzeuge, die in Krischtschor auf die nächste Etappe ihrer Wanderschaft über das stählerne Adernsystem des Kontinents warten. Sie könnten einiges aus ihrer Vergangenheit erzählen, als Zeugen wechselhafter Wirtschaftsgeschichte.
6: Hier auf der linken Seite, das ist die VR5 der Steiermärkischen Landesbahnen. Die ist im Jahr 1938 bei D-Mark gebaut worden, ist auf der Waldbahn Radmer verwendet worden für die Umspurung als Erzbahn, nachdem der Holztransport zu Ende war, war dann jahrzehntelang in Unsmark Verschublokomotive und ist auch seit 10 Jahren etwa bei uns. Was man hier sieht, das ist eine Deutz Benzollok und die wurde in der Schweiz auf Elektroantrieb umgebaut. Und was man hier sieht, das ist eine der beiden Originalloks, die hier gefahren sind. Mit der bin ich im Jahr 1999, wie ich das erste Mal hergekommen bin, noch auf der Strecke gefahren. Die ist dann nach Österreich verkauft worden und nach einer gewissen Zeit ist sie wieder zurückgekommen.
5: Am beschaulichsten ist es in der ehemaligen Gießerei, heute eine Garage alter Fahrzeuge. Tauben flattern durch den Raum, Sonnenschein fällt schräg durch das offene Tor und beleuchtet eine ramponierte Schmalspurbahnlok aus dem Waldviertel, die noch die ÖBB-Farben cremerot trägt. Dahinter ein Triebwagen der Wengernalbbahn aus der Schweiz. In einer anderen Halle steht eine Ostblock-Limousine, ein Wolga, statt auf Reifen auf Eisenbahnachsen. Eine Wolga-Dresine.
6: Das haben die Waldbahnbetriebe sich gebaut, diese Dresinen. Das war also irgendwann einmal das Auto vom Direktor und wenn es zu schäbig war, dann hat man es halt in die Werkstatt gegeben, hat halt eine Dresine draus gemacht. Aber es ist dann auch der Direktor damit gefahren, der Wolga-Dresine.
5: In der Lokwerkstätte wird soeben einem Kranwagen aus dem Ostblock der Aufbau abgenommen. Das verbliebene Fahrgestell soll zu einem Mulcherwagen werden, um damit die Strecken der Museumsbahnen automatisch von wucherndem Buschwerk und von Ästen zu befreien.
6: Der Herr Joschka arbeitet gerade den Motor auf und also praktisch die Mechanik, dass das dann fahren kann, ist eben alles hier bereits zusammen. Und die Führerkabine stammt von einer E-Lok der Reihe 1099 von der Marizeller Bahn.
5: Herr Joschka ist mit 80 Jahren der älteste Mitarbeiter im Betrieb. Offiziell in Pension kommt er immer noch täglich ins Werk. Er sieht viel jünger aus, vielleicht weil er sein Leben lang Sport betrieben hat, Bergsteigen, Karate. Herr Joschka gehört zur ungarischen Minderheit, die in diesem Teil von Siebenbürgen noch stark vertreten ist. Von der deutschen Minderheit lebt kaum noch jemand in der Gegend, auch wenn die Orte traditionell auch deutsche Namen tragen. Herr Joschka war früher bei der Armee. Ein Unterschied zur heutigen Tätigkeit?
7: Nein, es gibt keinen großen Unterschied. Solange man frei arbeiten kann, funktioniert die Arbeit. Es geht voran. Wenn man zu sehr eingeschränkt wird, geht es nicht. Aber hier ist man frei und wird weder ausgenutzt noch bedrängt. Hochachtung.
5: Auch die Kollegen von Joschka sind schon ältere Semester und haben vielfach noch im Kombinat gearbeitet. Nachwuchs findet sich kaum und die, die anfangen, bleiben nur kurz, bevor sie Arbeit im Ausland finden. Kalja Ferrata Ingusta Krisztor, wie der offizielle Name des Unternehmens lautet, vermittelt den Eindruck, dass die Mitarbeitenden in den altersgrauen Hallen eigenverantwortlich arbeiten. Und ihr Chef ist kaum im Büro, sondern meist irgendwo auf dem Gelände anzutreffen.
6: Das ist in Rumänien ein Sprichwort. Das heißt so, der Ingenieur, der weiß es, aber der kann es nicht. Der Arbeiter kann es, aber weiß es nicht. Und der Direktor kann es nicht und weiß es nicht. Und bei uns ist es so, wir haben also praktisch die komplette intellektuelle Ebene aus der Firma entfernt. Und wir arbeiten deshalb nur noch auf dem Niveau Meister und Arbeiter. Und das geht alles mit dem technischen Hausverstand.
5: Dennoch steuern wir zum Schluss der Werksbesichtigung das Head Office an. Das Büro, wo, wie schon der Name suggeriert, die Köpfe und nicht die Hände arbeiten. Vorbei geht es an einem Drehgestell, das auf seinem Podest wie das Denkmal des unbekannten Reisezugwaggons aussieht. Vorbei an Verschubloks, von denen der Lack blättert, und Haufen von Puffern, Bremsschläuchen und Schwellen, sowie einer Weiche, auf deren Hebel zu lesen steht, Zeltweg 1927. Nächstes Jahr wird sie fern der Heimat 100 Jahre alt. Wir betreten zuerst einen fensterlosen, muffigen Raum, wo sich das Licht der Lampe durch die mit Staub angereicherte Luft müht. An den Wänden stehen Regale, die vollgestopft sind mit Mappen und braunen Papierbögen, in die Dokumente, Zeichnungen und Pläne eingeschlagen sind.
6: Grubenbahnmaterial, Bergbauausstattung, da zum Beispiel eine Mühle, eine Rollenmühle. Da, Gießerei. Alles, was hier hergestellt wurde, gibt es die Zeichnungen noch. Jetzt gehen wir hinauf. So ist der Umkleideraum von den Damen. Die Herren sind unten.
5: In diesem Haus wirkt alles noch, als wäre die Direktion des Gold- und Kupferkombinats erst gestern ausgezogen und vor wenigen Stunden von Georg Hoceva zur Zwischennutzung übernommen worden.
6: Mein Büro, da sitzt meine Frau, die arbeitet in der Personalabteilung und im Materialmanagement. Der Dan, das ist unser Einkäufer, der sitzt immer wieder auch auf meinem Platz. Und hier drüben, das ist die Buchhaltung. Das sind Mutter und Tochter. Die Frau Popper ist 73 und die Janina ist gleich alt wie ich, die ist. Gegen Gin Steuer, ich komme Ihnen, ne? 52. Ja. Und hier ist praktisch das komplette Finanzwesen, wird von hier aus gesteuert.
5: Zeit für einen Besuch jener Orte, derentwegen es einst Georg Hoceva nach Rumänien gezogen hat, zu den Waldbahnen. Er hat insgesamt 4 erworben.
6: Begonnen hat es mit der Strecke von Krischau nach Brat, die also entlang der Fabrik gelegen ist, die ich dann im Jahr 2004 gekauft habe. Dann haben wir die Waldbahn von Kovasna übernommen, die wir allerdings im Jahr 2018 wieder abgegeben haben. Dann ist die Strecke von Abrud nach Compiègne im Jahr 2004 dazugekommen und im Jahr 2005 die Waldbahn von Moldovica. Die haben wir also im Laufe der Jahre von 3 Kilometern, wie wir begonnen haben, auf 17 Kilometer ausgeweitet, die wir jetzt betreiben. Und dann ist noch im Jahr 2024 die Strecke dazugekommen, wo wir uns jetzt befinden, die Pferdebahn Serica.
5: Serica ist eine gute Autostunde von Krishchor entfernt. Wir sitzen in einem renovierten Schmalspurwaggon, der zuvor der niederösterreichischen Landesbahn Nöwok gehört hat. Davor liegt die Umkehrschleife der Pferdebahn. Es ist regnerisch, auf der Straße daneben zischen Autos vorbei. Aus der einstigen Geschäftsidee ist mittlerweile eine Liebhaberei geworden.
6: Solange es irgendwie geht, wird man das machen, aber das Problem ist, dass es auch in Moldovica, der also der Betrieb ist, der am besten von allen Bahnen funktioniert, weil dort im Moldau gelöst und sehr viele Touristen dagegen sind. Auch dort haben wir durch die schwer spürbare Wirtschaftskrise in Rumänien massive Einbußen. Heuer war zum Beispiel das Problem, dass zu Ostern die Treibstoffpreise so hoch waren und unser Hauptpublikum, das sind Rumänen, die im Ausland arbeiten und zu den religiösen Feiertagen zu ihren Eltern und Familien zurückkommen, die haben einfach die Fahrt nach Hause gestrichen, weil die Treibstoffpreise zu hoch sind. Und anstatt, dass wir in Moldovica wie immer volle Züge mit 7, 8 Waggons haben, sind wir mit einem Waggon mit 10 Leuten durch die Gegend gefahren.
5: Außerdem hat man in dem kleinen Ort Moldovica, ganz im Norden Rumäniens gelegen, dem Lungauer anfangs Probleme gemacht, obwohl die Bahn dort ein wichtiger Wirtschaftsfaktor ist.
6: Das Problem ist eigentlich nicht die Bahn, sondern der, dem die Bahn gehört, der ist das Problem. Weil sie alle sagen, das hätten wir auch alle machen können. Warum macht das der Österreicher, wenn wir das auch hätten machen können? Nur, die haben es eben nicht gemacht. Die haben die Schienen der Strecke gestohlen, haben daraus Zaunsäulen gemacht. Und ihr, nachdem eben die ganzen Schienen gestohlen waren, aus Österreich, England, Deutschland Schienen herbeigebracht und die Strecke wieder so aufgebaut, wie sie früher war und sogar verlängert.
5: Inzwischen hätten die Menschen erkannt, dass Hocevas Touristenbahn Geld in die Gegend bringt. Es sind nur ein paar Schritte vom Waggon zur Pferdebahn gegenüber. An einer Diesellok aus der DDR hängt ein ehemaliger Beiwagen der Straßenbahn Neuchâtel in der Schweiz. Die Strecke ist rund 1 Kilometer lang, mit einer Kehrschleife an jedem Ende, also eine Art auseinandergezogenes Pferdekarussell. Warum aber eine Pferdebahn auf einem Stück einer ehemaligen Waldbahn? Die Antwort gibt ein Gestüt, das auf der anderen Seite der Straße liegt. Dessen Besitzer, mit dem Georg Hoceva befreundet ist, hatte die Idee für die Pferdebahn. Sein Großvater war übrigens der letzte Waldbahnchef in Serica.
6: Es gibt nur ein Pferd, was die körperliche Verfassung hat, um derartige Fahrzeuge zu ziehen. Das ist der Milos. Das ist ein polnisches Pferd, was wir vor 2 Jahren vom Fleischhacker gerettet haben. Also Wir Eisenbahnfreunde, wir retten unsere Lokomotiven immer vom Schrotthändler. In dem Fall haben wir ihn dem Fleischhacker in letzter Sekunde weggekauft. Und der ist schon gegangen, der kann das.
5: Dass trotzdem eine Lokomotive und nicht der 1000 Kilogramm schwere Milosch das Wägelchen zieht, hat mit dem Personalmangel im Land zu tun. Niemand findet sich, das Tier zu trainieren. Trotzdem gibt Lucci, der Gestütbesitzer, die Hoffnung nicht auf. Neben dem früheren Nöwok-Waggon hat er eine kleine Bar aufgebaut und die Umkehrschleife davor einladend gestaltet. Geduldig wartet er hier auf Touristen.
7: Wir hoffen auf Touristen aus dem ganzen Land und aus ganz Europa. Auf Menschen, die verstehen, was wir hier machen.
5: Denn der Platz liegt günstig. Die Straße führt nämlich zu den Ruinen der Hauptstadt der Daker, Sarmizegetusa. Das Volk der Daker hatte einst im heutigen Rumänien gelebt. Die Stadtreste sind Hauptanziehungspunkt des gesamten Kreises Hunedoara. Für ganz Europa, fügt Lucci hinzu. In Georg Hocevas Kleintransporter geht es zur zweiten Museumsbahn. Die Straße führt in die Berge, dahin, wo sich der letzte Kupferberg Hunedoara. Bau Rumänien.

0: Der Unternehmenschef aus Österreich hat während der Fahrt fast ständig das Handy am Ohr. Es geht um Verzollungen von Gütern für die Schweiz. Als er einmal trotz Sperrlinie überholt, sagt er, dass Freunde von ihm gemeint hätten, schon wegen seiner Fahrweise sei er in Österreich nicht mehr integrierbar. Nach längerem Auf und Ab durch die bergige siebenbürgische Waldlandschaft ist das Ziel erreicht. In einer Wiese wartet ein Waldbahnzug. Eine kleine Diesellok, dahinter seitlich offene, braun und grün gestrichene Wägelchen wie auf der Wiener Lilliputbahn oder einer Parkeisenbahn.
1: Diese Strecke wurde ungefähr im Jahr 1910 in Betrieb genommen. Von Turda nach Abrud stellte die Verbindung her von den ganzen Goldvorkommen und den Reserven des Ariestals zur weiten Welt zur Normalspurstrecke und wurde im Jahr 1997 stillgelegt. Seit dem Jahr 2004 betreuen wir den letzten Abschnitt der Strecke von Abrud nach Compiègne.
0: Als der Zug später durch den Wald zuckelt, holt der Lokführer eine armlange Machete hervor und schlägt während der Fahrt rechts und links mit starken Hieben hereinragende Äste ab. Zurück im Werk von Christschor wartet die dritte Museumsbahn. Sie führt vom Werk ins nahe Städtchen Brapp und brachte einst Gold vom Kombinat zur normalspurigen Staatsbahn und von dort Kohle zurück ins Kraftwerk des Kombinats. Heute wartet nur ein schwarzes Gerät mit zwei Sitzbänken auf uns, das aussieht wie ein Moped auf vier Rädern und ähnlichen Lärm macht. Hauptsächlich fährt der 15-jährige Sohn mit seinen Freunden damit, sagt Vater Hoceva. Gerade ist Georg Hoceva Junior auf einem Geländemoped artistisch die Schlaglöcher umfahrend von der Schule ins Werk gekommen. Jetzt lässt er den Motor der Fahrraddresine an. Meist führt der Schienenstrang am Rand einer Nebenstraße entlang, an den Ausfahrten von Villen vorbei. Mitunter ist der Gleiskörper so von Gras überwachsen, dass sich nicht ausnehmen lässt, in welche Richtung es weitergeht. Halt an einer Kreuzung vor der Dorfkirche, dann weiter Richtung Brat. Kurz vor der Hauptstraße der Stadt ist Endstation. Der ebenso lässige wie professionelle Fahrer Georg Hoceva Junior steigt ab. In der Firma ist er gefragt, wenn vom Deutschen oder ins Deutsche übersetzt werden soll und der Vater nicht da ist. Gefällt ihm die Arbeit?
2: Super, ich bin dort jeden Tag, fast immer.
0: Und werden Sie mal die Firma übernehmen?
2: 100%.
0: Sie sind Bahnfan, aber nicht so hundertprozentig.
2: Ja, weil es taugt mir, aber nicht jeden Tag. Also da gehört eine Pause.
0: Spricht's und hebt mit dem Vater die Fahrraddresine aus den Schienen. Dann drehen sie das Gefährt um, setzen es wieder auf die Schienen und fahren gemeinsam auf diesem verbliebenen Stück rumänischer Waldbahn zurück ins Werk, in ihr Werk.
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1: Ich will mir nicht die Frage stellen, ob es besser gewesen wäre, hier nicht herzukommen. Es ist immer wieder lustig und es macht Spaß. Ich habe dann letzten Endes mit meiner zweiten Frau die Partnerin meines Lebens gefunden. Wir haben zwei nette Kinder. Mein Sohn wächst voll in die Sache hinein. Und die Frage stelle ich mir einfach nicht.
3: 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Technik der heutigen Sendung Alexander Schenold, Redaktion Katrin Wimmer.
4: Betrifft Geschichte.
5: Nach dem Ersten Weltkrieg haben sich die USA politisch aus Europa zurückgezogen. Beendet wird der Isolationismus in den 1930er Jahren und mit dem Ausbruch des Zweiten Weltkrieges zu Ende dieses Jahrzehnts. Schon während des Krieges planen die USA für die Nachkriegszeit, gekennzeichnet vom Ost-West-Konflikt. Mehr dazu nun im vierten Teil zur Monroe-Doktrin, Leitlinie der US-Außenpolitik. Der Historiker Markus Gräser.
6: Das Ziel ist, wir müssen aus Gegnern Verbündete machen. Und es gelingt ja im Falle Deutschlands und auch Japans auf geradezu perfekte Weise. Die Überlegung bei den Amerikanern ist auch, das soll wieder eine demokratische Ordnung werden. Auch das gelingt. Man überlegt, wir brauchen jetzt wirklich ein System kollektiver Sicherheit und wir können die nicht mehr alleine lassen, wie nach dem Ersten Weltkrieg. Es entstehen die Vereinten Nationen. Und man überlegt auch, wie kommt diese ganze Welt ökonomisch wieder auf.

0: die Füße. Die Konferenz von Bretton Woods 1944, die Weltbank, der Internationale Währungsfonds. Man schafft Institutionen, die auch diese Vorstellung kollektiver Sicherheit ökonomisch und finanziell abstützen soll. Was nicht gelingt, ist die Waffenbrüderschaft aufrechtzuerhalten. Es bleibt aber ein westalliiertes Bündnis, das 1949 in die NATO transferiert wird. Es entsteht nach dem Zweiten Weltkrieg jener Systemkonflikt zwischen, vereinfacht formuliert, Kapitalismus und Kommunismus. Es ist in Europa ein kalter Krieg, der aber sehr wohl an anderen Ecken der Welt ein heißer Krieg geworden ist. Erschwert wird diese Situation noch durch einen weiteren Faktor, nämlich der Umstand, dass 1949 China ins kommunistische Lager abdriftet, so empfindet man das, mit dem Sieg von Mao Zedong. Nicht nur die riesige Sowjetunion, sondern auch das riesige China, das sich im Grunde für ein konkurrierendes Gesellschaftsmodell hier entschieden hat.
1: Die Systemkonkurrenz führte bis zum Zusammenbruch des Kommunismus 1989 zu zahlreichen militärischen Konflikten, in denen die USA indirekt, aber auch direkt involviert waren. Der erste große Krieg nach dem Zweiten Weltkrieg, in dem US-Soldaten eingesetzt wurden, war der Koreakrieg zwischen 1950 und 1953. Die Anzahl der Kriegstoten wird auf 3,5 bis 4,5 Millionen geschätzt.
0: Nach dem Ende der japanischen Kolonialmacht kommt es ja 1950 zu einem Übergriff der kommunistischen Verbände des Nordens auf den Süden, was die Amerikaner als ihre Einflusszone betrachten. Das Ganze wird noch verstärkt dann später durch einen Einsatz der chinesischen Armee in der Unterstützung der Nordkoreaner. Dieser Koreakonflikt endet nicht mit einem amerikanischen Sieg, sondern mit einem Waffenstillstand.
1: Auf den Koreakrieg folgte der aus dem französischen Indochina-Krieg hervorgehende Vietnamkrieg. Von 1964 bis zum Fall der südvietnamesischen Hauptstadt Saigon, das heutige Ho Chi Minh-Stadt, 1975, waren US-Truppen in den Konflikt involviert. Die Zahl der Kriegstoten liegt bei 1,4 bis über 3 Millionen.
0: Das, was in Vietnam geschieht, hätte man in Amerika eigentlich verstehen müssen. Die Unabhängigkeitserklärung, die im Wesentlichen 1945 von Ho Chi Minh verfasst wird, ist ganz modelliert nach der amerikanischen Unabhängigkeitserklärung, weil die war immer ein Modell für alle, die sich freimachen wollten von kolonialer Unterdrückung. Und ja, das endet mit einer bitteren Niederlage für die Vereinigten Staaten von Amerika. Und das war im Grunde das größte Debakel, das bis dahin außenpolitisch die Vereinigten Staaten zu ertragen hatten. Das hat ja auch innenpolitisch durchaus Konsequenzen gehabt. Wir haben ja hier den ersten Krieg, den man, wenn man so will, am Fernsehschirm mitverfolgen kann. Und die Bilder, die die amerikanische Öffentlichkeit da zu sehen bekam, die waren verstörend. Und haben natürlich bei vielen auch diesen Impuls ausgelöst oder die Frage ausgelöst, was machen wir da?
2: Zu den neuen Herausforderungen der US-Außenpolitik nach dem Zweiten Weltkrieg hat Markus Gräser gesprochen, Vorstand des Institutes für Neuere Geschichte und Zeitgeschichte der Johannes Kepler Universität Linz. Gestaltung Andreas Wolf, Redaktion Xaver Forthuber. Ja, und morgen geht es um die verlorene Übersicht in der US-Außenpolitik.
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4: Am Mikrofon Arthur Treinacher. EZB-Chefin Christine Lagarde hat bei der auswärtigen Sitzung in Berlin bestätigt, die Europäische Zentralbank hebt den Leitzins um einen Viertelprozentpunkt auf 2,5% an, den höchsten Stand seit rund eineinhalb Jahren. Regina Pöll in Berlin, was ist bisher bekannt?
5: Ja, wie erwartet war das jetzt eine Erhöhung auf 2,5%. Die zweite Erhöhung heuer. Grund ist, die Teuerung in der gesamten Eurozone liegt bei durchschnittlich 3,3%, also deutlich über dem EZB-Ziel von 2%. Treiber sind vor allem die gestiegenen Energiepreise, Hintergrund der Iran-Konflikt, und die EZB will einfach verhindern, dass die höheren Energiepreise auch andere Preise und Löhne für längere Zeit nach oben treiben.
4: Danke, Regina Pöll. Angesichts des schockierenden Missbrauchsfalls in Oberösterreich prüft die Regierung ein Einfuhrverbot für K.O.-Tropfen. Eine Frau soll wehrlos gemacht und von ihrem Ehemann und einem Bekannten missbraucht worden sein. Ein dritter Mann steht im Visier der Ermittler. Frauenministerin Holzleitner fordert strengere Maßnahmen. Aus dem Gesundheitsministerium heißt es, man prüfe auch ein Verbot weiterer Substanzen. Island will den kommerziellen Walfang dauerhaft verbieten. Die Regierung in Reykjavik kündigt für Februar einen entsprechenden Gesetzesentwurf an. Der Walfang sorgt in Island seit Jahren für Proteste von Tierschützern und Prominenten. Ein Verbot wäre eine Kehrtwende. Danach würden weltweit nur noch Norwegen und Japan kommerziellen Walfang betreiben. In Texas hat gestern ein außerordentlicher Parteitag der US-Republikaner begonnen, mit dem Ziel, die Partei vor der Midterm-Wahl im November zu mobilisieren. Denn in den Umfragen liegt die Partei hinter den oppositionellen Demokraten. Markus Müller hat sich am Parteitag umgehört.
6: Amerika steht bei den Wahlen im November vor einer Entscheidung, ruft der republikanische Abgeordnete Tom Emmer beim Parteitag der Republikaner in Dallas ins Publikum. Es sei eine Wahl zwischen Common Sense und Kommunismus. Between Common Sense and Communism. Between America-loving Patriots and Hate-America-Extremists. Zwischen Amerika-liebenden Patrioten und Amerika-hassenden Extremisten. Genau richtig, sagt dazu Chris, er ist Delegierter aus Texas.
7: We have crazy radicals on the left that want to do absolute insane things.
6: Die verrückte Linke wolle alles zerstören, was Amerika so großartig mache. Zu hohe Steuern, zu viel Zuwanderung. Das müsse man stoppen, sagt er. Und das könne nur einer, der Präsident, Donald J. Trump.
4: Bei einem Frachterbrand in der ostchinesischen Hafenstadt Qingdao sind 25 Menschen ums Leben gekommen. Die zunächst 5 Vermissten wurden inzwischen tot geborgen. Insgesamt waren 42 Menschen an Bord, 12 konnten gerettet werden. Der unter liberianischer Flagge fahrende Frachter war bei Reparaturarbeiten in einer Werft in Brand geraten. Die Ursache ist noch unklar. Für einen Schaden in 5-stelliger Höhe sollen 2 falsche Polizisten in Wien-Meidling verantwortlich sein. Ein Mann und eine Frau sollen sich als Polizisten ausgegeben und so das Ersparte einer 87-Jährigen erschlichen haben. Die Polizei hat beide festgenommen. Matthias Lang.
8: Die 87-jährige Pensionistin ist offenbar nur eines der Opfer der beiden Verdächtigen. Die Polizei ermittelt schon länger gegen das Duo. Die 46-jährige Serbin gibt sich dabei als Polizistin aus. Der 24-jährige Österreicher ist der Fahrer. Am Montag erbeuten sie von der Pensionistin noch Bargeld. Als sie es am Dienstag noch einmal probieren, werden sie von der Polizei daran gehindert. Bei den Verdächtigen finden die Polizeibeamten 6.000 Euro Bargeld und einen gefälschten Polizeiausweis. Insgesamt sollen sie einen Schaden in 5-stelliger Höhe verursacht haben. Den Beschuldigten wird schwerer Betrug vorgeworfen. Sie wurden in eine Justizanstalt gebracht. Die Polizei warnt im Zusammenhang mit diesem Fall erneut. Polizistinnen und Polizisten würden nie Wertgegenstände zur Verwahrung holen.
4: Zum Wetter.
9: Größtenteils bleibt es auch in den nächsten Stunden stark bewölkt. Derzeit regnet es gebietsweise vor allem in Tirol und Kärnten. Am Abend wird der Regen im Süden, aber auch in der Steiermark und im südlichen Salzburg häufiger und kräftiger. Erreicht in der kommenden Nacht abgeschwächt auch den Osten und Norden Österreichs. Knapp 20 Grad hat es jetzt in Schärding, nur 13 in Rohrbach an der Lafnitz. Das sind 17 Grad weniger als noch gestern. Morgen meist bewölkt, streckenweise auch noch etwas Regen. Am Nachmittag dann in einigen Regionen etwas Sonne. Höchstwerte 13 bis 19, von Vorarlberg bis Kärnten bis zu 22 Grad. Und am Wochenende weitgehend trocken und zunehmend sonnig, dazu auch wieder wärmer. So viel zum Wetter mit Jörg Stibor.
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10: Schauen Sie eine der vielen US-amerikanischen Krankenhausserien. Können Sie sich an Emergency Room mit George Clooney erinnern? Nervenaufreibend, spektakulär und in letzter Sekunde lebensrettend geht es dazu. Aber wie realistisch ist das Ganze? Wie sieht es auf einer heimischen Notaufnahme aus? Und was sollten auch Patientinnen, Patienten und deren Angehörige wissen, wenn man doch einmal akut ins Spital muss? Darum geht es in dieser Stunde bei Ronny Thekerl. Sie können anrufen und mitdiskutieren unter 0800 22 69 79 oder Sie schreiben eine Mail an ampuls@orf.at.
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11: Einen schönen Nachmittag, liebe Hörerinnen und Hörer. Bei Am Puls, es begrüßt Sie Ronny Thekal. Und das erwartet uns in der gesunden Stunde. Rufen, drücken, schocken. Hilfe zur ersten Hilfe. Mit Blaulicht ins Spital, Einsicht in die Krankenakte und in der Live-Am-Puls-Sprechstunde Einblick in die Notaufnahme. Ein bunter Strauß an Akutmedizin, den wir für Sie gebunden haben. Und wir haben zwei gute Gründe, das gerade heute zu tun. Grund 1, wie wir eben gehört haben, die US-amerikanische HBO-Serie The Pitt. Sie zeigt den Alltag auf einer fiktiven Notaufnahme in Pittsburgh. Wenn Sie noch aus der Generation Emergency Room oder Schwarzwaldklinik sind, fragen Sie bei Ihren Kindern und den Kindeskindern nach. Die kennen das. Und mit 25 Nominierungen gilt The Pitt als haushoher Favorit bei den bevorstehenden 78. Emmy Awards, die in wenigen Tagen am 14. September in Los Angeles vergeben werden. Der bedeutendste Fernsehpreis in den USA. Wir sehen uns heute an. Geht es bei uns auch so zu? Oder etwas österreichisch beschaulicher? Ja? Alles rund um die Notaufnahme in 10 Minuten in der Live Sprechstunde. Und Grund 2. Am 12. September wird der Internationale Tag der Ersten Hilfe begangen. Damit will man weltweit das Bewusstsein für die Bedeutung von Erste-Hilfe-Maßnahmen schärfen. Schließlich hat gerade das erste Glied der Rettungskette bei einem Herz-Kreislauf-Stillstand eine besondere Bedeutung. Und auch wenn es von Laien durchgeführt wird, es ist nicht das Schwächste. Wir richten nun einen Blick dorthin, wo alles beginnt. Beim Notfall zu Hause oder auf der Straße. Norbert Peter hat nachgefragt, wie man hier richtig reagiert.
12: Was kann man schon als Laie tun, wenn man als erste Person und ohne medizinische Kenntnisse zu einem Notfall kommt? Nun, eine ganze Menge. Das erste Glied der Rettungskette hat bei einem Herz-Kreislauf-Stillstand eine ganz besondere Bedeutung. Denn pro Minute ohne Hilfeleistung sinkt hier die Überlebenswahrscheinlichkeit um etwa 10%. Und man muss kein Mathematikgenie sein, um auszurechnen, was das bedeutet, wenn man eine Viertelstunde ungenutzt verstreichen lässt, bis professionelle Hilfe eintrifft. Österreich hat ein sehr effizientes Rettungssystem. So ist etwa die Berufsrettung Wien bereits nach 6 bis 7 Minuten am Notfallort. Das ist beachtlich, kann für die Betroffenen aber bereits zu spät sein. Rasches und beherztes Eingreifen hilft also, Leben zu retten.
13: 3 ganz einfache Schlagworte. Rufen, drücken, schocken.
12: Erklärt Mario Krammel, Anästhesist und Chefarzt der Wiener Rettung.
13: Rufen Sie den Rettungsnotruf 144. Drücken Sie kräftig und schnell in der Mitte auf die Brust, die sogenannte Herzdruckmassage. Dadurch wird ein Notkreislauf aufgebaut und der Körper mit Sauerstoff versorgt. Und der dritte Punkt, schocken. Wenn es einen Laiendefibrillator gibt, schalten Sie diesen ein und folgen Sie den Anweisungen des Gerätes.
14: Papa! Hilfe! Rufen Sie 144! Bring mir den Defi bitte!
15: Schock empfohlen. Schock abgegeben.
12: Wichtig ist es, etwas zu unternehmen, wenn man zu einer Notsituation hinzukommt. Nichts zu tun kann fatal enden.
13: Der Grund, warum im Notfall oft nicht geholfen wird, ist oft Unsicherheit und Angst, etwas falsch zu machen. Und genau hier möchte PULS, der Verein zur Bekämpfung des plötzlichen Herztodes, und die Berufsrettung Wien ansetzen. Denn im Notfall wäre das Einzige, was falsch wäre, nichts zu tun. Denn auch deine Hände können Leben retten.
12: Durch Aufklärungsarbeit, dem Projekt Ich kann Leben retten in den Wiener Schulen, öffentlich zugänglichen Defibrillatoren und der Einbindung von Polizei und Feuerwehr in die Überlebenskette bei Herzstillstand wurden erfreuliche Ergebnisse erzielt.
13: Hier haben wir gesehen, dass sich in Wien die Überlebensrate bei kardialer Ursache und initialen Kammerflimmern in den letzten 10 Jahren um 10 Prozentpunkte verbessert hat. Aktuell können 39% der Betroffenen das Krankenhaus nach Kreislaufstillstand mit gutem neurologischen Outcome wieder verlassen. Das ist eine absolute Spitzenzahl. Darauf sind wir stolz. Und das ist nur möglich, weil auch das erste Glied der Rettungskette gut funktioniert.
11: Wir kommen nun zum nächsten Glied in der Rettungskette, wenn das Martinshorn ankündigt, dass die Profis übernehmen. Norbert Peter ist am Ball geblieben und hat sich angesehen, wie reibungsfrei die Versorgung vor Ort und der Transport in die Klinik ablaufen und ob sich dabei noch etwas föderalistischer Sand im Getriebe der Rettungswegen befindet.
16: Hier kommt die Rettung. Und zwar sprichwörtlich, wenn ein entsprechendes Rettungsauto naht, vielleicht auch noch mit Blaulicht und akustischer Unterstützung. Doch auch wenn der Klang des Folgetonhorns österreichweit weitgehend einheitlich klingt, ist die Art der Hilfe keineswegs einheitlich und es spielt durchaus eine Rolle, in welchem Bundesland man die Hilfe bekommt.
17: Wenn wir über den Rettungsdienst in Österreich sprechen, muss man mal vorausschicken, den einen österreichischen Rettungsdienst gibt es ja gar nicht,
16: sagt Claudia Schwarz. Sie ist Notfallsanitäterin und Geschäftsführerin des Bundesverbandes Rettungsdienst, der Fachvertretung aller Sanitäterinnen und Sanitäter in Österreich.
17: Rettungsdienst ist Ländersache, das heißt, es gibt 9 verschiedene Landesrettungsgesetze und 9 verschiedene Vorstellungen auch darüber, wie Rettungsdienst organisiert ist, strukturiert ist, welche Vorgaben es gibt für die Fahrzeuge, für die Besatzung, für die Ausstattung, auch für die Vorhaltung, also wie viele Ressourcen zur Verfügung gestellt werden müssen.
16: Das sollte für gelernte Österreicherinnen und Österreicher keine Überraschung sein. Das heißt also, je nachdem, von wo man in Österreich den Notruf wählt, macht es tatsächlich einen Unterschied, welche Fahrzeuge mit welcher Besatzung und Ausstattung zuerst beim Notfallort eintreffen. Ein System, das für Claudia Schwarz verbesserungswürdig ist.
17: Für Patientinnen und Patienten ist es natürlich schwer nachvollziehbar, weil der medizinische Bedarf richtet sich ja nicht nach den Ländergrenzen oder nach den Organisationsstrukturen. Weil wenn jetzt jemand einen Herzinfarkt hat, einen anaphylaktischen Schock, Atemnot, dann ist natürlich auch sicherzustellen, dass überall in Österreich dieselbe verlässliche und auch eine qualitätsgesicherte Versorgung stattfindet.
16: In Österreich kommen verschiedene Rettungsmittel zum Einsatz. Auf der einen Seite Krankentransportwegen, die mit 2 Rettungssanitätern, Sanitäterinnen besetzt sind. Außerdem gibt es Rettungstransportwegen. Das sind Rettungsfahrzeuge mit entsprechenden Notfallkompetenzen. Im Patientenraum des Fahrzeuges sollte eine Notfallsanitäterin oder ein Notfallsanitäter an Bord sein, die besser ausgebildet sind als reguläre Sanitäter.
17: Es gibt in einigen Bundesländern noch sogenannte Hybridfahrzeuge. Die sind in aller Regel auch mit Rettungssanitätern besetzt und werden aber durchaus auch zu Notfällen entsandt. Ein wesentlicher Punkt ist sicher die Ausbildung. Also das ist vielen gar nicht so bewusst. Die Ausbildung für Rettungssanitäterinnen ist vergleichsweise zu allen anderen Gesundheitsberufen wahnsinnig kurz. Also das sind in Summe 260 Stunden Ausbildung, können absolviert werden, wenn man es jetzt wirklich en bloc macht, in 6,5 Wochen. Und für die kurze Ausbildung sind die Anforderungen und auch die Verantwortung, die damit einhergeht, schon sehr beachtlich. Man kann zahlenmäßig ungefähr sagen, dass 80% aller Sanitäterinnen und Sanitäter auf dieser Ausbildungsstufe ausgebildet sind. Das heißt, viele von denen werden natürlich auch zu echten Notfällen entsandt.
16: Und auch die Ausbildung für die besser ausgebildeten Notfallsanitäter ist laut Claudia Schwarz zu kurz. Selbst in der maximalen Ausbaustufe dieser Ausbildung sind nicht einmal 1000 Stunden Unterricht vorgesehen. Damit sei man im europäischen Durchschnitt das absolute Schlusslicht. Da scheint es an Problembewusstsein zu fehlen, auch auf politischer Ebene.
17: Wir haben aktuelles Problem, dass der Rettungsdienst nach wie vor nicht als integrierter Bestandteil des Gesundheitssystems verstanden wird. Die Bundesregierung bringt eine Gesundheitsreform auf die Schiene, in der der Rettungsdienst mit keinem einzigen Wort erwähnt wird. Dabei entsteht genau da ein wahnsinniges Potenzial in Sachen Patientensteuerung, die richtigen Versorgungswege definieren.
16: Zur Beruhigung sei gesagt, viele der im Rettungswesen beschäftigten Personen arbeiten routiniert und haben viel Erfahrung im Umgang mit Notfällen, sodass man sich in der Regel in sicheren Händen wähnen darf. Dennoch kommt es etwa an den Schnittstellen und in der Zusammenarbeit zwischen dem Rettungswesen und den Kliniken zu Problemen oder auch Doppelgleisigkeiten, die nicht nötig wären. Die Notfallsanitäterin nennt die Schwachpunkte.
17: Wenn wir uns das organisatorisch anschauen oder wenn wir uns auch die digitalen Voraussetzungen anschauen, dann sind es komplett getrennte Welten. Also wir erheben im Rettungsdienst Daten, wir messen Vitalweite, wir dokumentieren die Symptome, wir erheben Medikamentenliste, wir schauen uns den genauen Ereignisverlauf an, wir setzen vielleicht auch selber Maßnahmen. Und im Krankenhaus müssen ganz viele von diesen Informationen dann erneut abgefragt werden oder gemessen werden, weil Patientinnen erst dann anfangen, Patientinnen zu sein, wenn die Krankenhausschwelle überschritten worden ist.
16: Die Gesundheitsdaten neu zu erheben, kann medizinisch sinnvoll sein, aber laut Claudia Schwarz auch ein Symptom für mangelhafte Schnittstellen. In anderen Ländern gäbe es die Möglichkeit, den Krankenhäusern Patientendaten schon aus dem Wagen heraus zu übermitteln und bereits vorab Einblick in die elektronische Gesundheitsakte ELGA auch für Sanitäter. Ein weiteres Defizit: Der Rettungsdienst bekommt kein professionelles Feedback. Das verhindert Verbesserungen.
17: Wir treffen auf Patientinnen und Patienten mit medizinischen Notfällen. Wir machen uns dort ein Bild. Wir überlegen uns auch, was dahinter stecken könnte und natürlich auch, welche Maßnahmen wir setzen, wie wir es versorgen. Aber nach einer Übergabe bekommen wir nie mehr wieder eine Rückmeldung, ob wir da damit richtig gelegen sind oder falsch gelegen sind, ob unsere Maßnahmen, die gesetzten Maßnahmen sinnvoll waren oder vielleicht sogar schädlich waren, ob sich unser Verdacht, was dahinter gesteckt ist, im Krankenhaus bestätigt hat oder was wir auch bei einer Versorgung künftig besser oder anders machen können. Wir haben nicht die entsprechenden Voraussetzungen, sowas standardisiert, auch anonymisiert zu machen, um einfach besser werden zu können.
16: So wünscht sich Claudia Schwarz eine umfassende Ausbildungsreform, am besten eine 3-jährige Ausbildung wie in anderen europäischen Ländern. Auch bundesweit einheitliche Standards für die Versorgung, die Ausstattung, die Dokumentation und die Qualitätssicherung. Und dass eben jene Verbesserung der Schnittstellen zwischen Leitstellen, Rettungsdiensten und Krankenhäusern verbessert werden. Denn
17: akute Notfallversorgung darf nicht davon abhängen, in welchem Bundesland jemand zusammenbricht, welche Organisation da zuständig ist und ob Informationen da am Übergang ins Krankenhaus verloren gehen oder nicht, sondern es muss wirklich entlang der Rettungskette einheitliche, überprüfbare Qualitätsstandards geben.
16: Damit die Rettungskette auch hält, was sie in allen 9 Bundesländern verspricht.
11: Ein Beitrag von Norbert Peter, vorgetragen von Sonja Watzka. Und bei genau dieser Schnittstelle zwischen Rettungsdiensten und Klinik, dort sind wir jetzt angelangt und wir wollen in der Live-Sprechstunde in eine solche Notfallaufnahme, eine zentrale Notfallstelle gehen. Ich freue mich, dass bei mir zu Gast ist Philipp Eisenburger. Er ist Notfallmediziner, Intensivmediziner. Er leitet die Abteilung für Notfallmedizin der Klinik Floridsdorf in Wien. Einen schönen Nachmittag.
18: Danke für die Einladung.
11: Am Telefon haben wir Michaela Klingelmeier. Sie ist auch Expertin für Intensivpflege, Mitglied des Kernteams der Bundesarbeitsgemeinschaft für Notfallpflege am Kepler-Universitätsklinikum Linz tätig. Einen schönen Nachmittag auch.
19: Schönen Nachmittag.
11: Ja, wir haben vorher gehört, es gibt eine neue gefeierte HBO-Serie, eine amerikanische, die jetzt mit Emmy ausgezeichnet wurde. Vielen Hörerinnen und Hörern ist sie bekannt, manchen nicht. Deswegen hören wir kurz rein und sehen wir, und da möchte ich auch gleich meine Gäste fragen, ob es bei uns denn auch so abläuft, wie wir es gleich hören werden.
20: Wie ihr sehen könnt, haben wir heute ein paar neue Gesichter dabei. Willkommen im Pit. Retten wir ein paar Leben.
21: Ist hier immer so viel los?
22: Nein, meistens sehr viel mehr.
20: Alex, Sie haben viel Blut verloren. Sie müssen sofort operiert werden.
23: Sterbe ich jetzt?
22: Nicht, solange ich da bin.
20: Bereit, es zu beenden? Die Schicht so zu beenden, ist immer hart. Weil der Job einem immer so viel gibt.
11: Da geht's ans Eingemachte. Da geht's um Leben und Tod. Und ja, coole Sprüche. Wie sieht denn das aus in Wien?
18: Also erstens, wir haben nicht so eine dramatische Musik im Hintergrund, die einen
11: die läuft nicht die ganze Zeit.
18: Nein, ja. Im Gegenteil. Also wenn das sozusagen, ich habe das ein paar Mal mir gedacht, welche Musik würde ich abspielen, wenn ich eine hätte, was wir nicht haben. Eher so Avopert, irgendwas ganz Ruhiges. Ja, das, wir sind üblicherweise in dieser Lautstärke, wie wir jetzt hier im Studio sitzen, im Schockraum. Das ist die Arbeitstemperatur, wenn man so will, akustisch. Und mehr wollen wir nicht. Man läuft so gut wie nie. Also das ist eine absolute Rarität. Wenn wir einmal im Jahr irgendwo hinlaufen, ich bin einmal gelaufen, seit der Öffnung des Krankenhauses in 7 Jahren, zu einem Kinderherzalarm, sonst nicht. Ja. Und auch dieses, jeder Handgriff zählt, wir wissen, wie man unsere Schuhe bindet und wir wissen, wie man die Türgänge auch hat, das wird immer mit komischen Bildern unterlegt oder jede Sekunde zählt, das ist meistens ziemlich überspitzt. Also das Allermeiste läuft undramatisch, ruhig, alltäglich, ja, so wie die Herzchirurgen in aller Ruhe den Brustkorb aufschneiden und das Herz operieren, natürlich, weil sie es jeden Tag machen, machen wir das auch jeden Tag. Und ob das jetzt die Reanimation in der Wohnung des Patienten ist, wenn ich als Notarzt unterwegs bin, oder im Schockraum, oder die ganz normale Abklärung, grüß Gott, was haben Sie, im Ambulanzraum, das ist mit im Wesentlichen gleichen Level an Aufmerksamkeit, Aufregung, Entschuldigung. Seltene Ausnahmen, natürlich gibt es exotische Ausreißer, ja, die in der Pit alle in einer Schicht vorkommen.
0: Und das heißt, diese Serie ist durchaus nicht umsonst preisgekrönt, weil sie schon sehr realistisch abbildet, allerdings eingedampft und es passiert einfach in einer Stunde mehr als in einer Woche oder so.
18: Die Fälle, die man da so sieht, ich habe das auch angeschaut und natürlich ganz lustig gefunden, von dem Quiz-Aspekt wüsste ich jetzt, was da ist. Oder wir haben das auch mit Studenten angeschaut und immer pausiert und gesagt, was glauben wir, dass der hat und was werden wir tun. Aber in Wahrheit muss man aus jetziger Sicht ein Notfallerleben ansparen, um die gesamte Bandbreite dazu haben. Ja. Und alles, was da vorkommt, habe ich auch noch nicht erlebt.
0: Ja. Ja, Michaela Gingelmeier, wie sieht's aus bei Ihnen in Linz? Ist da mehr Emergency Room Feeling, wie man es kennt aus dem Film?
1: Also es unterscheidet sich in der Realität tatsächlich. Also so wie es auch der Philipp jetzt gerade gesagt hat, man versucht ruhig zu bleiben, eine gediegene Atmosphäre zu gestalten, in der sich jeder wohlfühlt, weil dann kann man den Notfall auch wirklich in Ruhe abspulen. Man hört alles und kann dann danach handeln. Es ist so gelaufen, darf in Routinesituationen nicht werden, weil dann spitzen alle die Ohren und sagen, hups, da ist so ein Notfall, da muss ich schnell hin. Also es ist ganz sicher, diese Dramatik und diese Häufigkeit kommt in der Praxis so nicht vor.
0: Ja, ich kann mich noch an eine eigene Ausbildungssituation erinnern, dass man gesagt hat, das war auf der kardiologischen Abteilung, bitte lauft's nicht alle zusammen. Da ist man über die Döffler drüber gefallen, wenn man dann beim Herzalarm ein Stockwerk runtergelaufen ist und es wurde darum gebeten, das Ganze unspektakulärer anzugehen und nicht zu laufen, wie in der Schule.
1: Korrekt, ja.
0: Ja, liebe Hörerinnen und Hörer, 0800 22 69 79, unentgeltlich aus ganz Österreich oder die E-Mail-Adresse ampuls@orf.at. Sie können uns erreichen und zwar natürlich, wenn Sie Interesse haben, wie geht das so zu in der Notaufnahme oder wenn Sie eigene Erfahrungen haben, vielleicht schon einmal dort gewesen sind selber oder mit Angehörigen oder ob Sie etwas dazu beitragen wollen. Wir hören gerne zu. Ja, wie sieht das aus? Wir haben hier einen Notfallmediziner, einen Intensivmediziner und eine Expertin für Intensivpflege. Warum ist das so? Man denkt sich, in der Notaufnahme, da sind eben einfach die Notärzte und aus. Ja, ist das ein multiprofessionelles Team eigentlich?
18: Wie überall, natürlich. Also allein kann ich nirgendwo was ausrichten. Ja. Es ist ein ärztliches Team, Pflegeteam, Abteilungshelferinnen, Schreibkräfte, Träger, Gipser, andere Abteilungen. Bei uns in Floridsdorf haben wir so eine Annäherung an diese zentrale Notaufnahme. Da sind wir nicht ganz, weil zum Beispiel untertags die Neurologen bei neurologischen Symptomen primär an den Patienten reinkommen, fallführend sind. In der Nacht machen das wieder wir und bei Konsilfragen holen wir die. Genauso die Unfall- und Orthopäden als eine Gruppe, die machen die Frischverletzten, aber sie ist im selben baulichen Verbund. Mhm. Ja, die Pflege wiederum betreut und arbeitet dort in all diesen Bereichen. Also sozusagen, das hat eine logistische Synergie und bei den Patienten ist es manchmal getrennt und manchmal überlappend.
0: Wie sieht das aus in Oberösterreich? Ist die Situation ähnlich oder ist das da Bundesland verschieden?
1: Es ist in Oberösterreich tatsächlich ähnlich. Homogene Notaufnahmen oder Notaufnahmebereiche in ganz Österreich, die gibt es nicht. Wir haben ganz verschiedene Varianten, wie Notaufnahmen betrieben werden, ob sie an internistischen Abteilungen angeknüpft sind, ob sie selbstständig sind. Tatsächlich haben wir in der Kepler-Klinik eine zentrale Notaufnahme. Und die Pflege stellt ja dort die größte Personengruppe dar. Genauso auch, wie es jetzt der Philipp beschrieben hat, ist es bei den Medizinern so, dass konsiliarisch viele tätig sind. Und die Pflege ist tatsächlich von der Aufnahme, von der Triage bis zur Entlassung des Patienten mit eingebunden. Und so ist es uns natürlich wichtig, dass alle Patienten richtig aufgefädelt werden, weil dann klappt der Ablauf gut.
0: Dazu haben wir schon eine Mail bekommen von einer Hörerin mit der einfachen Frage, gibt es eine Facharztausbildung zum Notarzt?
18: Nein, gibt es nicht. Also auf der ganzen Welt gibt es und Österreich hat jetzt gerade seinen Schlusslichtstatus insofern Gott sei Dank beendet, als wir vor einem Jahr die Spezialisierung, also nicht die Facharztausbildung, sondern basierend auf einer fertigen Allgemeinmedizin, Neurologie, Anästhesie, internistischen Ausbildung, dann eine zweijährige Zusatzausbildung machen können, wo man in einer Notfallabteilung tätig sein muss, diverse Voraussetzungen mitbringen muss, diverse Inhalte erfüllen muss. Und dann kann man die Spezialisierung, wie es das für Schlafmedizin oder für Handchirurgie zum Beispiel gibt, das kann man absolvieren. Da fängt jetzt gerade an die Akkreditierung der Zentren. Bisher war es so, dass das eben geschaffen wurde. Man konnte sagen, ich habe das bisher so und so gearbeitet, damit man mal einen Stamm hat von Personal, die das ausbilden können. Also die Spezialisierung ist da. Der Facharzt wäre sicher wünschenswert, vor allem aus meiner Sicht, aber das ist momentan nicht absehbar.
0: Darf ich noch kurz das Zepter weitergeben? Michaela Klingelmeier, gibt es eine Fachausbildung für Notfallpflege?
1: Es gibt schon einzelne kleinere Weiterbildungen für Notfallpflege, aber so wie es sich auch der Bundesausschuss für Notfallpflege wünscht, dass es eine standardisierte Sonderausbildung gibt in Österreich, sowie in Deutschland und in der Schweiz, ist leider noch nicht der Fall. Die Notfallpflege ist ja vom Wissen her in die Breite spezialisiert. Ja? Das heißt, man muss ganz viele verschiedene Dinge internistisch, traumatologisch, chirurgisch, auch in den kleineren Fächern, HNO, Augen, und so spielt sich das weiter, wissen. Und da wünschen wir uns natürlich auch eine Sonderausbildung für Notfallpflege.
0: Das denke ich mir, auch wenn man natürlich auch Krankenhausserien ansieht, das müsste eigentlich eine Spezialisierung sein fürs Universum. Das heißt also, es muss ein Notfallmediziner alles wissen, alles können, weil er alle reinbekommt.
18: Das stimmt zwar, aber ich muss nach ein paar Stunden kann ich den Patienten abgeben. Also das, was am zweiten Tag passiert, das muss ich dafür deutlich weniger können. Zum Beispiel bei uns in Floridsdorf im Schockraum haben wir alles, was der Patient braucht, um die ersten zwei Stunden zu überleben, die gesamten intensivmedizinischen Apparate. Aber zum Beispiel eine Hämofiltration, also Blutwäsche, dialyseartige Maschine oder Ernährung machen wir nicht, weil das braucht der Patient, während er bei uns ist in den ersten paar Stunden nicht.
0: Also Sie machen auch dort die Triage, das heißt also, Sie sagen, welche Patienten kann man wieder nach Hause schicken, welche kommen auf die Interne, welche kommen auf die Chirurgie?
18: Jein, also im Schockraum jetzt nicht, sondern da kommen nur Patienten hin, die schon als lebensbedrohend eingeschätzt wurden. Ja. Aber alle Patienten, die bei uns ins Krankenhaus kommen, die selber auf zwei Beinen kommen und nicht mit der Rettung, die kommen einmal in die Erstversorgungsambulanz, die eine Riesenstütze ist und ein Teil des Systems, auch wenn es eigentlich ein extra Organisationsbetrieb ist.
0: Das ist etwas, was es in Wien jetzt seit einigen Jahren gibt.
18: Seit der Covid-Zeit, genau. Und die Patienten, die dort abgehandelt werden können von Kollegen, die Allgemeinmediziner typischerweise sind, die gehen nach Hause oder werden wohin auch immer geleitet, weil der zum Beispiel sagt, der muss zum niedergelassenen Facharzt für was weiß ich, HNO. Wenn die ins Krankenhaus geschickt werden oder alle Rettungspatienten, dann kommen sie zu uns und da werden sie dringlichkeits- oder erst eingeschätzt. Und weil das Produkt, das da eingesetzt wird, Manchester Triage-System heißt, sagen wir im Sprachgebrauch, wir triagieren die Patienten. Also es ist keine katastrophenmedizinische oder kriegsmedizinische Triage. Der stirbt, der hat keine Chance und der muss sofort und so weiter. Aber wenn alle reden von der Triage und die werden die Patienten einerseits einem Fach zugeordnet, je nachdem, wie das aufgesetzt ist. Das ist anders in Vorarlberg als in der Steiermark und anders als bei uns. Und auch in Wien nicht ganz homogen, ob die chirurgisch anmutenden Patienten in der Notfallabteilung oder auswärts angeschaut werden. Und dann eben mit der Dringlichkeit, das ist der Hauptpunkt, warum die das alle bekommen. Ja. Wer muss gleich angeschaut werden, wer kann später angeschaut werden.
0: Das war ja früher anders, so Notaufnahmen gibt es ja seit den 90er Jahren. Das AKH hat einmal begonnen mit so einer zentralen Notaufnahme und davor war es oft die Portierloge. Das heißt, der Portier ist am Eingang gestanden, wenn man hingekommen ist mit Bauchschmerzen, hat er gesagt, gehen Sie auf die Chirurgie oder gehen Sie auf die innere Medizin. Je nachdem ist dann sozusagen die erste Entscheidung getroffen worden.
18: Genau, ich habe da keine medizinischen Daten dazu, wie gut das geklappt hat und wie oft das nicht so ideal geklappt hat oder wie oft der Patient von links nach rechts geschickt wurde oder beides gebraucht hat. Und das ist auch der Grund, der sehr dafür spricht, dass man das in einer Hand macht und mit einer Spezialisierung oder sogar mit einer, weltweit mit einem Facharztausbildung ist, dass der Patient nicht von Pontius zu Pilatus geschickt wird und jedes Mal auf den Konzilarzt für das eine und für das zweite und für das dritte Fach wartet und dann verneint bekommt, hat mit mir nichts zu tun, schau ihn weiter an. Mhm. Sondern, dass ein Mensch Symptomabklärung beherrscht. Wir sagen auch, wir bezeichnen uns auch als Akutgeneralisten. Ja. Wir müssen von allem die dringendsten Viertelstunde oder die spannendste Viertelstunde können.
0: Wir haben Herrn Heinzel am Telefon. Herr Heinzel, bitte. Hallo.
2: Ja, hallo. Ja, folgende Frage. Soweit ich informiert bin, und ich habe das auch selber in der Praxis ja erfahren vor vielen Jahren, besteht ja für einen Angehörigen, wenn der Patient sozusagen spitz auf Knopf zwischen Hüben und drüben schwebt, das Recht, bei ihm zu sein, sofern der Patient es will, natürlich vorausgesetzt. Wenn er das nicht will, dann nicht. Wie schaut es da aus bei der Notaufnahme? In welchen Bereichen darf der Angehörige dabei sein? Und wo ist dann ein absolutes No-Go?
0: Danke. Dankeschön, Herr Heinzel. Ganz eine wichtige Frage. Die Praxis, wie geht man in die Notaufnahme, vor allem wenn man als Angehöriger mitgeht? Kann ich da dabei sein oder wird man dann weggeschickt oder gesagt, warten Sie da und wir machen?
18: Also tendenziell eher pro Einbinden, auch weil Angehörige für den Patienten ein gewisser Trost, eine gewisse Sicherheit sind, weil der dann sagen kann, meine Mutter muss aufs Klo oder es geht ihr schlechter oder helfen Sie mir, sie ist von der Liege gefallen. Erstens. Zweitens, zu viele halt nicht, weil wir manchmal haben wir limitierten Platz und wenn dann die Angehörigen die Plätze besetzen und die Patienten können nicht sitzen, dann ist das schwierig. Aber ein Angehöriger pro Patient ist üblicherweise sehr gut für den Patienten und auch für uns. Ja. Mhm. Ich glaube, was der Herr gemeint hat, war eher, dass wenn ein Patient stirbt, ob man da währenddessen anwesend sein darf. Und das ist auch gang und gäbe. Ja. In unserem Setting kommt es darauf an, weil wir einerseits Patienten haben, wo wir merken, der Mensch ist am Ende seines Lebens angekommen und der wird jetzt palliativ begleitet. Und wenn er bei uns stirbt, dann schauen wir möglichst bald, dass wir die Angehörigen erstens informieren und zweitens auch dabei haben und uns eher zurückziehen, sofern der Patient schmerzfrei ist. Umgekehrt, wenn der Patient unter großem Aufwand im Schockraum wiederbelebt wird, dann ist das etwas, wo man auch Angehörige dabei haben kann. Da nehmen wir es nicht so oft den Wunsch wahr, weil oft die Angehörigen mit der Rettung schon nicht mitkommen und dann nicht bei uns sind, wenn der Patient bei uns einlangt. Aber grundsätzlich gibt es das. Da gibt es nur die dringende Empfehlung, dass da ein eigener Mensch diesen Angehörigen betreut. Ein bisschen auf Abstand und dem erklärt, was jetzt passiert und warum. Und das ist also auch insbesondere bei Kindern. Wir haben jetzt keine schockierten Kinder. Ja, aber generell lernt man das auch in der Notarztausbildung. Wenn Eltern sehen, was alles passiert ist für ihre Kinder und welcher Aufwand betrieben wurde, alles Menschenmögliche, alles, was die westliche Medizin so anbietet und am Schluss ist dieses Kind oder der Mensch oder der Erwachsene tot, dann ist das offensichtlich, sagen Psychologen, leichter zu akzeptieren, weil man nicht diesen Restzweifel hat, wäre nicht noch was möglich gewesen, hätte man nicht doch und so weiter. Das tun wir auch immer wieder. Also es fällt uns auch, das ist jetzt meine Interpretation, immer wieder leicht, eine Ruhe zu geben, wenn wir sagen, das Einzige, was ich in der Medizin als Sicherheit weiß, ist, dass Sie und ich irgendwann sterben. Nichts sonst ist fix. Und wenn der Zeitpunkt gekommen ist, dann haben wir den Patienten ruhig und palliativ gut in den Tod zu begleiten. Und wenn das der Fall ist, dann können wir das auch dann leicht machen, wenn wir alles, was es bräuchte, um das große, sozusagen, um große Geschütze aufzufahren, wenn wir die alle nebenan hätten. Das heißt, wenn wir sagen, wir könnten alles, aber der Patient braucht es nicht, er profitiert nicht davon, wir lassen das da stehen und geben eine Ruhe. Das klappt sehr gut.
0: Ganz ein wichtiges Thema, die Angehörigen, wenn wir wieder beim Vergleich mit der Fiktion sind, in den Filmen werden viele Angehörige rausgeschickt, wenn es sehr brutal wird, also wenn man dann wirklich sagt, okay, jetzt bitte gehen Sie mit dem Angehörigen hinaus. Ja. Ich darf auch fragen, Michaela Klingelmeier, wie gehen Sie mit Angehörigen um?
5: Also wie immer befürworten, Angehörige gehören zu den Patienten dazu. Es muss natürlich aber auch zur Situation passen. Die Anzahl der Angehörigen ist wichtig und so wie es der Anrufer schon gesagt hat, ob der Patient das will. Und dann gibt es natürlich Situationen, wo man schon abwägt, versteht das der Angehörige auch. Es ist auch gut für ihn, wenn er jetzt dabei ist. Und es gibt Situationen, wo es nicht möglich ist, dass, wenn es jetzt nicht ums palliative Begleiten geht, sondern wenn es in Akutsituationen ist,
1: wo der Angehörige nicht dabei sein kann, wird man immer versuchen, dass sich Angehörige verabschieden können, dass ein Gespräch möglich ist und auch ein psychologisches Gespräch oder eine psychologische Begleitung.
0: Gibt es fix einen Notfallpsychologen, eine Notfallpsychologin auf der ZNA?
18: Bei uns nicht. Also wir haben Psychiater im Haus, wir haben ein Kriseninterventionsteam im Haus, einerseits für die Angehörigen, andererseits aber auch fürs Team. Es gibt ja diese Geschichte vom Second Victim, das heißt, dass die medizinischen Mitarbeiter von einem Fall, entweder wenn ein Fehler passiert ist oder auch ohne, einfach nur weil dieses Schicksal einen so mitnimmt, sehr beeinträchtigt sein können. Und da haben wir eine Peer Group und es gibt auch den Verein Second Victim, wo von uns aus dem Haus mehrere Kolleginnen sehr engagiert sind und das brauchen wir immer wieder.
0: Wir haben Frau Svoboda-Pichler am Telefon. Hallo, bitte.
6: Ja, grüß Gott. Entschuldigung, ich muss da vom Radio weggehen. Ich höre Sie sonst schlecht.
0: Man hört es gut,
6: Es geht um Folgendes. Also die Notfallmediziner im Krankenhaus können tun, was sie wollen, wenn die Rettungskräfte die Hausnummern nicht finden, beispielsweise im ländlichen Raum. Da ist es unlängst also zu einem Vorfall gekommen, dass also die Rettungskräfte also eine gewisse Hausnummer gesucht haben und haben mir zwar die Hausnummer gesagt, was sie suchen, aber nicht den Namen des Notrufabsetzers aus Datenschutzgründen, weil das hätte ich dann schon gewusst und haben dann ewig herumgesucht und bis dann endlich der Notruf, also der Notarzthubschrauber eingetroffen ist, hat das eine Ewigkeit gedauert und der Patient ist dann im Krankenhaus verstorben. Also das muss nicht sein, dass das der Grund war, das weiß ich auch. Und ich möchte auch den Rettungskräften keinen Vorwurf machen. Es gibt da nur einen Systemfehler, dass sie im ländlichen Raum also mit dem 5G-Netz fahren, obwohl wir im ländlichen Raum nur 4G-Netz zur Verfügung haben. Und dann stehen die Rettungskräfte mehr oder weniger vor einem schwarzen Display.
0: Okay.
6: Das habe ich mehrmals gemeldet. Und das Einzige, was ich da gehört habe, ist, Schweigen. Und das kann nicht sein. Und da gibt es also manuelle Karten, die man dann auslesen könnte. Was in einem Notfall nicht sehr sinnvoll ist.
0: Sie haben es jetzt, somit haben Sie es jetzt gemeldet, österreichweit übers Radio. Das heißt also auch, glaube ich, die Verantwortlichen werden es hören. Dankeschön. Aber das ist natürlich ein Thema. Wir reden zwar über die Notaufnahme an sich, aber Philipp Eisenburger ist ja auch manchmal als Notarzt unterwegs und sucht Adressen.
18: Ja, da bin ich insofern geschützt vor dieser Adressensuche, weil ich mache Notarztdienste im Notarzthubschrauber und die kriegen GPS-Koordinaten und das ist auf einen Meter genau. Und das ist nur die Frage, ob man dort landen kann.
0: Also mit Notarzthubschrauber braucht man keine Stiege suchen.
18: Oh ja, dann schon, aber das bleibt dann nicht erspart. Also man muss schauen, man muss zurückrufen. Es passiert immer wieder, dass man der Leitstelle sagt, bitte ruft den Patienten, den Berufer, wer auch immer das war, an und sagt, macht euch bemerkbar, wir finden euch nicht. Das muss jetzt nicht in der hohen Wand im Feld sein, sondern das kann auch bei der Stiege 17 irgendwo sein im Gemeindebau, wo man sagt, ich weiß nicht, wo der Patient ist. Das stimmt. Mhm. Also das ist ein Teil des Systems, dass man auch als Leitstelle oft sagt, schauen Sie, dass Sie gefunden werden.
0: Frau Svoboda hat da ein Fass aufgemacht, nämlich das, was vielleicht nicht so funktioniert. Wir haben auch vorher im Beitrag gehört, dass die Schnittstellen nicht immer so klappen, auch wenn die Rettung übergibt ans Krankenhaus. Ja. Darf ich fragen, wie sieht es in Linz aus? Ist da die Übergabe, funktioniert das oder gibt es da immer wieder Diskussionen, das könnte besser sein, auch mit Feedback?
1: Also dieses Feedback, denke ich, das kann, was ich weiß und was mir zugespielt wird an Informationen, natürlich immer besser werden. Die Rückmeldung leider an das ist völlig richtig, an den Rettungsdienst ist viel zu wenig. Und ich verstehe das gut, dass die das möchten. Die möchten sich auch weiterentwickeln, möchten auch eine weitere Ausbildung. Und das wissen wir im Spital auch. Auch ich als Pflege weiß, wie gut das tut, wenn man weiß, ob man was bewirkt hat, ob man richtig gelegen ist und ob es dem Patienten gut geht. Und da ist noch Luft nach oben.
0: Ja, das gilt ja in beide Richtungen. Das heißt, einerseits der Rettungsdienst übergibt an die Klinik also an den Philipp Eisenburger zum Beispiel oder an Sie. Und die Notfallaufnahme übergibt an eine Abteilung. Und gibt's da, da gibt es ja auch wieder Schnittstellen und Rückmeldungen oder fehlende Rückmeldungen. Oder funktioniert das im Haus? Sie sind natürlich im WGF eingebettet.
1: Also, ja, im Haus funktioniert das. Entschuldigung, Philipp, wolltest du?
18: Geht schon, machen wir mal.
0: Alles gut, wir schauen uns mal Linz an kurz, ja?
1: Okay, Entschuldigung. Bei uns ist es so, dass es immer ein schriftliches Protokoll gibt, das mit dem Patienten mitgeht. Und wenn es Gesprächsstoff noch gibt, Individualitäten, die besprochen werden müssen, werden die Bereiche auch immer angerufen und es wird gesagt, du bekommst jetzt diesen Patienten, der kommt zu dir, das Protokoll ist dabei und dann möchte ich dir noch sagen. Ja? Und dann folgt auch noch eine mündliche Übergabe.
0: Okay, wie schaut es in Wien aus?
18: Also in Floridsdorf sind zwei Kollegen gerade dran, dass wir die Übergabe von unseren vor allem Intensiv- und Intermediate-Care-Patienten auf die Zielstation, dass die nach einem Schema abläuft. Es ist bekannt, dass es ziemlich wurscht ist, welches Schema, aber ein Schema hilft, dass man nichts vergisst. Ja, die Reihenfolge ist ziemlich egal, aber einfach, dass man keine Details vergisst, ob das jetzt die Allergien sind oder die schon gegebene Therapie oder was auch immer. Von der Rettung an uns, die Übernahme von Patienten in unserem, wir nennen es Beobachtungszone, das ist ein Intermediate Care Äquivalent, das klappt sehr gut vom kommunikativen Sinn, nämlich dass alle schweigen, der Transportverantwortliche, die Transportverantwortliche Sanitäterin oder Notärztin spricht, alle hören zu und dann wird erst umgelagert und umgeknopfert und so weiter. Und im Schockraum genauso. Mhm. Ob das jetzt ein Unfallpatient ist im Schockraum, ob das jetzt ein stabiler Patient ist, instabil, das ist immer gleich. Und diese paar 20, 30 Sekunden investieren alle, auch bei laufender Reanimation, weil dann alle im selben Boot sind.
0: Mhm. Wenn wir auch hier jetzt noch die Hörerin also das Anliegen der Hörerin weiter beachten, da geht es ja um Sachen, die vielleicht nicht so funktionieren. Und wir haben auch bei Social Media einige Anfragen bekommen, die ich zusammenfassen möchte, ohne jetzt irgendwelche konkreten Fälle zu nennen, dass immer wieder etwas passiert. Menschen kommen ins Krankenhaus, werden abgewiesen und dann passiert was ganz Schreckliches. Also wie kann das sein, so ist der Sukkus, wie kann, da wurde etwas übersehen oder da wurde nicht genau geschaut und sind einfach nach Hause geschickt worden und das war unverantwortlich.
18: Also abgewiesen, darunter würde ich jetzt verstehen, dass ein Patient nicht ärztlich angeschaut wird, befragt wird, was er hat, sondern einfach die Tür vor der Nase zugemacht bekommt oder gesagt bekommt, für Sie sind wir nicht zuständig und nicht da wieder schauen. Das machen wir so gut wie nie. Wir machen das nur,
0: Was heißt so gut wie?
18: Das heißt, wenn ein Patient kommt und sagt, hören Sie zu, ich hätte gerne eine Impfungsauffrischung, dann sagen wir, es tut mir leid, wir sind eine Notfallabteilung, wir machen keine Impfungen. Und wenn er sagt, aber ich hätte sie urgern oder ich brauche sie urdringend, weil ich morgen nach Thailand fahre, dann sagen wir trotzdem nein. Und je lauter sie schreien, desto recht, lieber ist es sonst, weil dafür sind wir nicht da, alles was recht ist. Und wenn ein Patient eine Zecke hat, eine nicht infizierte, ganz normale Zecke irgendwo, dann sagen wir, wir borgen Ihnen eine Pinzette, Sie können sie selber entfernen, aber jetzt werden Sie erwachsen. Alles, was recht ist, das machen wir nicht. Alle anderen, das ist eine recht große Gruppe, können bei uns richtig oder falsch sein, das stimmt, weil wir zum Beispiel in Floridsdorf gemeinsam mit der Klinik Donaustadt so im Wesentlichen die gesamte Medizin abdecken, aber halt nicht alles an einem Standort haben. Kann sein, dass der Patient eben besser dort aufgehoben ist oder niedergelassen oder was auch immer. Und das heißt, wenn der nicht jetzt akute erste Hilfe braucht, weil irgendwas im Auge hat und es gehört ausgespült, sondern einfach eine Augenabteilung, dann wird der Patient ärztlich, oft auf Vorschlag von der Pflege, kurz angeschaut, also visuell, der wird wirklich gesehen und da braucht es auch einen Dekurs. Und wenn das nicht der Fall ist, dann ist das eine Sache, die ich nicht akzeptieren kann. Ja? Völlig anders ist, wenn ein Patient, was die große Mehrheit bei uns ist, angeschaut wird, diagnostiziert wird, anamnestiziert wird, statuiert wird, also untersucht wird, wir machen Diagnostik mit oder ohne Bildgebung, Labor und so weiter. Und dann sagen wir, Sie haben offensichtlich die und die Symptome oder die und die Krankheit, aber ein Krankenhaus brauchen Sie nicht, nach unserer Einschätzung. Und wir lassen 5/6 wieder nach Hause, auch von den Rettungen. Mhm. Ja? Das heißt, die Tatsache, dass man die Notfallabteilung betritt, ist überhaupt nicht eine Garantie, dass man stationär aufgenommen wird. Gleichzeitig nehmen wir viel mehr stationär auf als jede Ordination, weil die Vortestwahrscheinlichkeit, dass ein Patient wirklich schwer krank ist, sehr viel höher ist. Ja? Das Spektrum ist riesig. Also es gibt Patienten, diese berühmte Schnupfen in der Notaufnahme, meine ganze Familie hat Schnupfen, es fühlt sich an wie die letzten 20 Schnupfen, es ist seit 5 Wochen, jetzt ist mir zu blöd, jetzt frage ich mal nach, der gehört auch nicht in die Notfallabteilung. Andererseits gibt es Patienten, wo sich jeder denkt, wie hat der die letzte halbe Stunde überlebt? Bitte kommen Sie weiter, für Sie sind wir da. Oder Mittelding, Patienten haben zum Beispiel Bauchschmerzen, Bäuche entwickeln sich. Das ist immer ein bisschen eine heikle Sache.
0: Gerade bei den Bauchschmerzen kommt es ja vor, eben, dass sie dann geschickt werden, das geht auch zu Hause, dann verschlimmert sich das Ganze. Genau. Und dann kommen auch so Fälle, das kommt dann oft in die Zeitung und dann wird gesagt, naja, da wurde etwas übersehen.
18: Nicht unbedingt, aber es wurde nicht gut kommuniziert, weil der wesentliche Knackpunkt ist, dass der Patient mit dem Gefühl nach Hause gehen muss, ich wurde hier ernst genommen, ich wurde anständig untersucht, aber das, was ich vielleicht gerade ausbrüte, reicht noch nicht, damit ein Chirurg sein Messer auspackt oder was auch immer es ist. Ja? Mhm. Das heißt, ich muss dem Patienten vermitteln, der Patientin, fühlen Sie sich ernst genommen? Jetzt ist es noch nichts, aber bitte, wenn das schlimmer wird, das kann in 6 Stunden sein. Bei Blinddärmen kann das sehr schnell gehen oder bei akuten Gallen und so weiter. 12 Stunden, 24 Stunden, kommen Sie jederzeit wieder. Für Sie haben wir offen. Ja, Sie sind meine Existenzberechtigung. Und wenn das nicht akut sein muss, dann kommen Sie, das ist unsere Floridsdorfer Handhabe, am nächsten Werktag in die chirurgische Ambulanz. Wenn Sie gesund geworden sind, nichts spüren, dann brauchen Sie gar nicht absagen. Aber Sie haben einen fixen Termin am nächsten, was ist heute, Donnerstag, morgen, 8 Uhr früh. Und dann werfen die Chirurgen einen Blick auf den Bauch. Mhm. Das muss nicht immer chirurgisch sein, aber die sind auch natürlich extrem erfahren mit Bäuchen. Und wenn es dann urologisch ist, dann geht es da weiter. Und dieses Vorgehen hat basiert auf eben Patienten, die von uns nach Hause geschickt wurden, nicht am nächsten Tag wiedergekommen sind, sondern 3 Tage später in ein anderes Krankenhaus gekommen sind. Dann hatten sie tatsächlich etwas und mit einem entsprechenden engermaschigen Netz hätten wir das vielleicht selber erwischen können. Nicht elegant, aber daraus haben wir ein Netz gebaut.
0: Also durchs Reden kommen Leute zusammen.
18: Ja, und das ist allgemein. Es gibt immer, also jeder, der im Krankenhaus arbeitet, wurscht ob Notfall oder wo auch immer, kennt irgendwelche Geschichten, wo man sich dann in den Kopf greift und sich denkt, was hat der Patient sich da gedacht? Aber niemand, das kann man sagen, niemand steht auf jetzt am Donnerstag um 4:45, es geht ins Krankenhaus und sagt, jetzt gehe ich Notfaller ärgern. Ich habe zwar nichts und ich weiß es auch, aber jetzt gehe ich den nur. Es macht niemand. Mhm. Ja. Das heißt, die Leute haben Sorgen oder es tut ihnen weh oder irgendwas und das kann dann richtig sein oder falsch. Der beste Mittelweg, wenn man Zweifel hat, bin ich richtig, dort oder da ist, man ruft 1450. Ja. Mhm. Die beraten einen. Dazu sind die da und die sagen dann, klingt da mal undringend, schauen Sie morgen vorbei beim Hausarzt oder im Primärversorgungszentrum oder in der Erstversorgungsambulanz. Oder Sie sagen, nein, das klingt ungut, gehen Sie in ein Krankenhaus. Oder Sie sagen, rufen Sie sofort die Rettung.
0: Mhm. Michaela Klingelmeier, verirren sich Patientinnen und Patienten mit einem gemeinen Schnupfen auf die Notaufnahme? Wie schaut es bei Ihnen aus, dadurch, dass es jetzt keine Erstversorgungsambulanz im Vorfeld gibt?
4: Ja, also natürlich kommen Patienten mit Bagatellen in die Notaufnahme und wollen dort abgeklärt werden. Man hat vielleicht gewisses Klientel, die haben einfach keinen Hausarzt oder der Hausarzt ist auf Urlaub, sie erzählen, sie haben keine Vertretung. Und somit hat man natürlich mit sehr viel Bagatellpatienten auch in der Notaufnahme zu tun.
0: Wir wollen natürlich auch unseren Hörerinnen und Hörern sagen, was man tun sollte. Das heißt, da gibt es ja die berühmte Geschichte, digital, ambulant und dann erst Spital. Ja, also man sollte mal, wenn man was hat, bei 1450 anrufen, oder?
4: Genau. Auch in Oberösterreich, genau.
0: Das heißt, es ist österreichweit. Ja. Wir haben von Mona Logo haben wir eine Mail bekommen. Vielen Dank allen empathischen Notfallmedizinern und die gut ausgebildeten und einfühlsamen Intensivpfleger. Ich werde das jetzt so weitergeben, das ist, klingt doch sehr gut. Meine Frage,
18: bitte. Das ist wirklich ungegendert?
0: Das ist genauso, ja. Meine Frage, wie kann ich allerdings sicher sein, dass ich nicht reanimiert werde, denn ich möchte da ganz sicher sein. Ob eine Patientenverfügung vorhanden ist, wird wohl kaum nachgesehen. Wie kann ich also sicher sein, dass meinem Wunsch entsprochen wird? Der Notfall, da zählt jede Sekunde, da wird keiner jetzt hergehen und mal irgendwelche Unterlagen durchforsten. Wie schaut das aus?
18: Das stimmt, dieses Szenario ist denkbar, dass das nicht im Sinne der Patientenverfügung einmal losgeht. Ja? Gleichzeitig ist es so, sobald ich als Notarzt in der Wohnung eines Patienten bin oder den Patienten bei mir im Schockraum habe und ich erlange Kenntnis davon, dass es eine Patientenverfügung gibt, die die und die und die und die Maßnahmen ausschließt, dann darf ich die auch nicht machen. Das ist jetzt nicht mein Spielraum, sondern es ist mir verboten, diesen Patienten die und die Behandlung angedeihen zu lassen, die er nicht wollte und die in der Patientenverfügung drinsteht, wenn ich die nur finde oder wenn mich die findet. Ja, und wenn ein Patient oder diese Dame jetzt zu Hause mit einem Kreislaufstillstand umfällt, dann gibt es irgendjemand, der die Rettung ruft und der sollte das wissen. Ja. Und dass der sozusagen unsicher ist und sagt, jetzt rufe ich mal an, das wird natürlich von der Rettungsleitstelle und vom Notarztteam als Behandlungswunsch interpretiert. Nicht? Man könnte ja auch direkt die Bestattung anrufen, das geht. Ja? Und das wissen manche Leute nicht, dass man sagt, ich will keine Reanimation, ich glaube, der ist gestorben, was mache ich jetzt? Ja? Und das, also jetzt überzeichnetes Beispiel, 150 Jahre alt und seit 20 Jahren das Bett, hat er das Bett nicht verlassen und seit 30 Jahren erkennt er die eigenen Kinder nicht mehr, wo soll man denn hinreanimieren? Ja? Aber wenn ein Mensch die Rettung anruft, einfach nur weil der Mensch gestorben ist, dann glauben viele Systemkomponenten, man muss jetzt was tun. Ja. Das ist nicht unbedingt richtig.
0: Ja. Wie gehen Sie um damit, Michaela?
18: Aber wenn ein Mensch die Rettung anruft, einfach nur weil der Mensch gestorben ist, dann glauben viele Systemkomponenten, man muss jetzt was tun. Ja. Das ist nicht unbedingt richtig.
0: Ja. Wie gehen Sie um damit, Michaela Klingelmeier, wenn es

0: haben, ja, die ganz klar hindeuten, wie weit man geht, wie weit man, was man lassen soll. Und recht viel mehr kann ich da jetzt momentan eigentlich noch gar nicht, ich kann mich nur im Philipp anschließen.
1: Ja, ja, ja. Es ist natürlich sehr heikel zwischen Notfall, es muss etwas getan werden und dann auch entsprechend Zeit finden, das alles abzuklären.
2: Ja, andererseits, es gibt ja nicht nur die Präklinik dabei, sondern alle Patienten, die im Krankenhaus stationär sind, wären gut beraten, wenn sie etwas nicht wollen, dass sie das auch deponieren. Das kann man ja ruhig machen. Ja? Und natürlich gibt es unterschiedliche Rechtsformen, die beachtliche und die verbindliche Patientenverfügung. Aber sobald einmal ein Patient in einem Krankenhaus dokumentiert hat oder aufgezeigt hat, ich möchte gerne die ganze konservative Therapie, aber ich möchte keine Reanimation, ich möchte keine Narkose über mehr als eine Woche oder was auch immer, dann ist das verbindlich. Dann wissen wir den Patienten willen und dann machen wir es auch nicht, zum Beispiel im Zuge eines Herzalarms.
1: Ja, ja. Wir haben nur mehr wenig Zeit, wenige Minuten. Es geht schnell und deswegen hätte ich gerne von Michaela Klingelmeier auch gewusst, gibt es irgendwelche Anliegen, die Sie noch hätten? Sie sind natürlich auch in der Vertretung, Sie sind in der Bundesarbeitsgemeinschaft für Notfallpflege, da gibt es sicher etwas, was Sie sich wünschen.
0: Ja, natürlich. Die Bundesvertretung für Notfallpflege, der Ausschuss, macht sich natürlich schon jetzt mittlerweile seit vielen Jahren die Arbeit einer Sonderausbildung, oder wir versuchen eine Sonderausbildung für Notfallpflege auf den Weg zu bringen, sind auch in guten Gesprächen mit dem Ministerium. Dort ist es auch schon eingereicht, gibt da ein Positionspapier dafür. Es ist halt so, wenn man Notfallpflege weiterentwickeln will, ja, wenn man dieses jetzt in die Zukunft schaut und die Altersmedizin beachtet, was auf uns zukommt, die demografische Entwicklung und es noch wichtiger wird, wünschen wir uns natürlich eine Sonderausbildung, denn gut ausgebildete Menschen wissen, was sie tun und tun dann in Notfällen genau das Richtige.
1: Vielen Dank, Michaela Klingelmeier. Dankeschön und alles Liebe nach Oberösterreich. Dankeschön.
0: Dankeschön, danke sehr.
1: Philipp Eisenburger, ja, der Notfallmediziner, er hat das letzte Wort, nicht im Krankenhaus, sondern hier.
2: Okay. Ich glaube, dass der wesentliche Punkt ist, wenn man mit den richtigen Erwartungen als Patient in eine Notfallabteilung reinkommt, weiß, dass man angeschaut wird und weiß, dass sobald Blut abgenommen wird, wird es 2 Stunden länger dauern. Wenn noch eine Bildgebung gemacht wird, noch einmal 2 Stunden dazu. Vielleicht wird ein Facharzt von einer anderen Abteilung hinzugezogen, noch einmal Zeit. Wenn ich diese Zeit nicht als Wartezeit sitze und grantig werde, sondern als Behandlungszeit betrachte und dann auch akzeptiere, dass die momentan für mich notwendigen und insgesamt sinnvollen Dinge gemacht werden, aber was warten kann, wird dann woanders vorgeschlagen oder zugewiesen, dann ist schon ganz viel gewonnen.
1: Mhm, ja. Also die Wartezeit immer wieder kritisiert, aber notwendig, weil einfach
2: also was unser Auftrag ist, ist, dass die Patienten, wo Zeitverlust wirklich Schaden bedeutet, dass die nicht warten. Mhm. Und das bedeutet automatisch, wenn wir jetzt nicht auf jeden Maximalfall ausgelegt sind, dass die anderen Patienten ein bisschen länger warten müssen.
1: Mhm. Also gutes Buch mitnehmen oder Ö1 hören. Währenddessen.
2: Das wäre die größte Empfehlung.
1: Ja, danke schön. Danke, Philipp Eisenburger. Und wir kommen da bereits zu unserer Rubrik Eine Frage noch. Passt eigentlich ganz gut. Die Frage, kann ich Einsicht in meine Krankengeschichte und meine Befunde haben? Norbert Peter hat Gerhard Jelinek dazu befragt. Jelinek ist Leiter der Wiener Pflege- und Patientinnenanwaltschaft und mit derartigen Anliegen immer wieder konfrontiert.
3: Alle Patienten haben Anspruch auf Zugang zu ihrer eigenen Krankengeschichte. Da gehört dazu das Recht auf eine kostenlose Kopie, selbst wenn die Herstellung viel Aufwand auslöst. In Spitälern besteht eine 30-jährige Aufbewahrungspflicht, außerhalb, also im sogenannten niedergelassenen Bereich, für 10 Jahre. Das zweite ist, ein Anspruch auf kostenlose Zurverfügungstellung kann auch bei radiologischen Untersuchungen geltend gemacht werden, also CT, Röntgen, MRT. In diesem Fall kann das Institut entweder Bildkopien oder einen USB-Stick ausfolgen oder auf andere Art und Weise kostenlosen Zugang zu den digitalen Befunden ermöglichen. Aber nur dann, wenn die Patienten auch die entsprechenden technischen Möglichkeiten haben. Als nächstes ist zu beachten, dass ein Arzt, eine Ärztin natürlich auch die Ordination aufgeben kann, zum Beispiel in Pension geht. Dann sind die vorhandenen Dokumentationen vom Ordinationsnachfolger

0: Nachfolger zu übernehmen. Verstirbt der Arzt oder die Ärztin ohne unmittelbaren Nachfolger, dann müssen die Erben die Krankengeschichten dem Amt der Wiener Landesregierung übergeben. Hier kann auch die jeweilige Ärztekammer oder der Wiener Patientenombudsmann wertvolle Hilfe leisten. Wenn ein Patient oder eine Patientin verstirbt, dann ist zu beachten, dass es eine strenge ärztliche Verschwiegenheitspflicht und das Recht auf Datenschutz gibt. Und das besteht auch gegenüber nahen Verwandten. Das heißt also, Angehörige können nur dann in die Krankengeschichte Einsicht nehmen, wenn es eine ausdrückliche Zustimmung des Patienten dazu gibt oder wenn sie ein sogenanntes rechtliches Interesse haben. Das kann sein, dass sie zum Beispiel Erben des Verstorbenen sind und Schadenersatzansprüche wegen Behandlungsfehlern geltend machen wollen oder dass sie Verwandte sind, die ein persönliches Interesse an der Krankengeschichte haben, um Erbkrankheiten festzustellen oder zu klären, ob der Verstorbene vermutlich testierfähig war. Wenn die Krankenanstalt die Einsicht verweigert, dann kann oft die Beratung und die Unterstützung durch die Patientenanwaltschaft hilfreich sein. Im Streitfall muss man allerdings eine Herausgabeklage einbringen.
1: Ja, aber allzu viel streiten wollen wir nicht. Das geht auf den Blutdruck. Deshalb die Wiener Pflege- und Patientinnenanwaltschaft. Sie steht zur Verfügung. Kerstin Olbrecht und Sabine Heiner waren heute hinter der Glaswand tätig. 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Bis dahin wünschen wir Ihnen von Impuls eine gute Gesundheit, dass Sie nicht derzeit nur im Fernsehen Bekanntschaft mit der Notaufnahme machen. Wir bleiben für Sie weiterhin am Puls.
2: Sie hören Ö1, hier informieren Sie in Bälde das Journal um 5 und das Kulturjournal. Da geht es unter anderem um den neuen Film von Ruth Beckermann, Wax and Gold. Sie ist dafür in die äthiopische Hauptstadt Addis Abeba gereist. Morgen ist Kinostart. Und nun gibt es noch eine Vorschau auf Veranstaltungen in der Wiener Argentinierstraße.
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5: Mit Paul Schiefer im Studio und mit diesen Themen. In Europa gehen die Asylanträge weiter zurück. Nach dem erschütternden Femizid in Oberösterreich wird in Österreich für mehr Gewaltschutz demonstriert. Und in der Steiermark haben die Frauenhäuser mit einem neuen Pilotprojekt begonnen. Der ehemalige Geschäftsführer des Integrationsfonds ist heute wegen Untreue zu 4 Jahren Haft verurteilt worden. Es geht um zu billig verkaufte Immobilien. Und das Wetter bringt morgen viele Wolken, noch etwas Regen. Erst am Nachmittag lockert es dann auf. Das Thema Zuwanderung und Asyl sorgt regelmäßig für emotionale Debatten in Europa und nicht nur die Rechtspopulisten versuchen, das Thema für sich zu nutzen. Tatsache ist allerdings, dass die Asylanträge in Europa seit 3 Jahren stetig abnehmen und auch im ersten Halbjahr war das der Fall. Das hat heute die EU-Asylagentur mitgeteilt, berichtet aus Brüssel Verena Sophie Meyer.
6: Rund 332.000 Menschen haben heuer von Jänner bis Juni in Europa um Asyl angesucht, in allen EU-Ländern, Norwegen und der Schweiz zusammen. Das sind um 67.000 Menschen weniger als im ersten Halbjahr des Vorjahres und damit sinken die Antragszahlen weiter. Zurückgegangen sind die Anträge von Menschen aus fast allen großen Herkunftsländern. Der Großteil, knapp 40.000, kommt aus Afghanistan, gefolgt von Menschen aus Venezuela und Bangladesch. Venezolanerinnen und Venezolaner beantragen fast ausschließlich in Spanien Asyl. Und Anträge aus Menschen aus Bangladesch, die haben im Vergleich zum Vorjahr zugenommen. Die meisten kommen über das Mittelmeer nach Italien, haben aber sehr wenig Chancen auf Asyl. Sie werden deshalb seit dem 12. Juni nach neuen Asylregeln in schnellen Außengrenzverfahren geprüft.
5: Die Ermittlungen nach dem tödlichen Missbrauchsfall in Oberösterreich dürften noch längere Zeit dauern. Nach wie vor bleibt offen, ob ein Netzwerk an Männern hinter dem möglicherweise systematischen Missbrauch einer 40-jährigen Frau steckt. Viele Menschen sind nach Fällen wie diesen schockiert. In Mistelbach in Niederösterreich haben heute rund 250 Menschen an einem Protestmarsch teilgenommen. Und in der Steiermark haben die Frauenhäuser jetzt ein niederschwelliges Pilotprojekt ins Leben gerufen. Veronika Mauler berichtet.
4: Aus Scham und Angst suchen Frauen, die von Gewalt betroffen sind, oft erst nach jahrelangem Martyrium Hilfe, sagt die Geschäftsführerin der Frauenhäuser Steiermark, Michaela Gosch. Das neue Projekt Check-In setzt weit früher an. Frauen können anonym und kostenlos 2 bis 4 Tage Auszeit in einem Jufa-Hotel machen. Einzige Bedingung ist ein Beratungsgespräch.
7: Ich verspreche mir davon, dass die Scham, sich Hilfe zu holen, dass diese Hürde, sich selbst einzugestehen bzw. jemandem anderen einzugestehen, dass man von Gewalt betroffen wird, einfach auf diese Art und Weise einmal umgangen werden kann.
4: Man müsse niemandem erklären, dass man sich Hilfe holt, auch den eigenen Kindern nicht.
7: Ich kann einfach ein neutrales Hotelsetting wählen.
4: Es sei wichtig, so Gosch, dass die Frauen selbst entscheiden, wann sie welchen Schritt gehen.
5: Mit mehreren Schuldsprüchen ist heute der Untreueprozess rund um den österreichischen Integrationsfonds zu Ende gegangen. 3 der 5 Angeklagten sind zu mehrjährigen Haftstrafen verurteilt worden, darunter der ehemalige Geschäftsführer. Es geht um Immobilien des Integrationsfonds, die viel zu billig verkauft worden sein sollen. Lukas Lattinger berichtet.
8: Eine geschobene Geschichte, so nennt der Staatsanwalt der Wirtschafts- und Korruptionsstaatsanwaltschaft in seinem Schlussplädoyer die Vorgänge. Und der Richter folgt der Ansicht, spricht von wissentlich kriminellen Immobiliengeschäften. Denn zwischen 2006 und 2009 sollen Liegenschaften des Integrationsfonds unter ihrem tatsächlichen Wert verkauft worden sein. Das zuständige Kuratorium soll unter anderem mit gesteuerten Gutachten und Deckangeboten getäuscht worden sein. Der ehemalige Geschäftsführer des Integrationsfonds und ein weiterer Angeklagter werden zu jeweils 4 Jahren Haft verurteilt, ein dritter zu 2,5 Jahren. 2 weitere Angeklagte werden freigesprochen. Der Integrationsfonds macht einen Schaden von rund 13,3 Millionen Euro geltend, wird jedoch vom Richter auf den Zivilrechtsweg verwiesen. Die Urteile sind nicht rechtskräftig.
5: Mit einem 2-tägigen Parteitag im US-Bundesstaat Texas hat US-Präsident Donald Trump den Wahlkampf eingeläutet für die Midterm-Wahlen am 3. November. Die Umfragewerte sind schlecht, aber Donald Trump gibt sich siegessicher und wirbt mit fragwürdigen Methoden um die Gunst unentschlossener Wählerinnen und Wähler. Sie sollen $5,000 bekommen, falls die Republikaner ihre Mehrheit in beiden Kammern behalten. Hören Sie mehr von Raffaella Steinbach.
9: Ein republikanischer Parteitag wenige Wochen vor den Zwischenwahlen, das hat es noch nie gegeben. Der Grund für die Veranstaltung in Dallas sind wohl die schlechten Umfragewerte der Partei. Das Ziel, unentschlossene Wählerinnen und Wähler zu überzeugen. Und so macht Hauptredner Donald Trump ein spektakuläres Versprechen. Jeder Erwachsene im Land soll $5,000 bekommen, wenn die Republikaner in beiden Kammern des Kongresses ihre Mehrheiten behalten. Bei den Midterm-Wahlen Anfang November steht viel auf dem Spiel für Trump. Den Republikanern droht eine empfindliche Schlappe. Die Menschen sind unzufrieden mit dem Irankrieg und den hohen Preisen.
5: In Österreich hat die Weinlese heuer deutlich früher begonnen. Das liegt an der Hitze und der Trockenheit im Sommer. Und die Ernte fällt daher auch deutlich geringer aus. So wenig Ertrag hat es das letzte Mal vor 16 Jahren gegeben. Vanessa Gruber berichtet.
10: Trockenheit und Hitze haben auch die heimischen Weinberge nicht verschont. Ein Jahr wie dieses habe es in dieser Dimension noch nicht gegeben, sagt Johannes Schmuckenschlager, Präsident des österreichischen Weinbauverbands.
11: Die frühe Ernte haben wir auch 2018 zum Beispiel schon gehabt, aber diese extreme Trockenheit im Vorlauf und überhaupt kein Niederschlag, sozusagen kein wesentlicher bis zur Ernte, das ist schon einzigartig.
10: Der Weinbauverband rechnet heuer mit einer Ernte von 1,7 Millionen Hektolitern, rund ein Viertel weniger als im 5-Jahres-Schnitt. Nur rund 15% der Winzerinnen und Winzer sind zusätzlich gegen Dürre versichert. Zumindest in puncto Qualität macht sich der Weinbauverband keine Sorgen. Man erwarte einen ausdrucksstarken, aromatischen Jahrgang.
5: Die Meldungen hat jetzt noch Arthur Reinacher.
12: Die Europäische Zentralbank hebt erneut die Leitzinsen an. Der Einlagenzinssatz für Sparer steigt um einen Viertelprozentpunkt auf 2,5%. EZB-Chefin Lagarde erklärt, damit reagiere die Zentralbank auf die zuletzt gestiegene Inflation. Vor allem höhere Rohöl- und Energiepreise haben die Teuerungsrate nach oben getrieben. Zuletzt hatte die EZB Mitte Juni die Zinsen erhöht. Die von den Grünen verlangte Sondersitzung des Nationalrats zum Klimaschutz findet am Montag statt. Unter dem Titel Hitze, Dürre, Feuer wollen die Grünen von der Regierung Antworten zum Klimaschutz. Bundeskanzler Stocker ist allerdings in Deutschland und wird von Staatssekretär Pröll vertreten. Islamistische Ideologie wird zunehmend über Influencer verbreitet. Das zeigt der neue Jahresbericht der Dokumentationsstelle Politischer Islam. Vor allem junge Männer auf Identitätssuche würden angesprochen. Laut Leiterin Fellhofer werden die Netzwerke professioneller und verbinden Ideologie zunehmend mit Lifestyle. Auch der Einfluss auf Plattformen wie Wikipedia wurde untersucht. Island will den kommerziellen Walfang dauerhaft verbieten. Die Regierung in Reykjavik kündigt für Februar einen entsprechenden Gesetzesentwurf an. Der Walfang sorgt in Island seit Jahren für Proteste von Tierschützern und Prominenten. Ein Verbot wäre eine Kehrtwende. Danach würden weltweit nur noch Norwegen und Japan kommerziellen Walfang betreiben. Und heftige Unwetter haben in Norditalien Straßen überflutet und schwere Schäden verursacht. Im Friaul ist eine Frau in ihrem Auto ertrunken, nachdem der Wagen in einer überfluteten Unterführung eingeschlossen worden war.
5: Die Wetteraussichten für Österreich hat jetzt noch Jörg Stieber.
13: Während der Regen in Nordtirol allmählich wieder weniger wird, beginnt es in Osttirol und Kärnten, im Laufe des Abends auch in der Steiermark und im südlichen Salzburg, wieder häufiger und stärker zu regnen. Über Nacht zieht die Regenzone weiter in den Norden und Osten Österreichs, wird dabei aber schwächer. Morgen Freitag ist es zunächst fast überall dicht bewölkt, streckenweise kann es auch noch etwas regnen. Im Rheintal kommt aber bereits am Vormittag die Sonne durch, am Nachmittag lockert es dann von Westen her auch in einigen anderen Regionen etwas auf. Die Temperaturen erreichen meist 13 bis 19, von Vorarlberg bis Kärnten bis zu 22 Grad. Und am Wochenende weitgehend trocken und zunehmend sonnig, dazu auch wieder wärmer, am Sonntag 19 bis 26 Grad.
5: Das war das Journal um 5. Wir melden uns wieder um 18 Uhr mit dem Abendjournal.
14: 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Ein Kulturjournal zwischen Musik, Tanz und Film erwartet Sie heute von Floridsdorf bis Addis Abeba. Gestern waren das Konzerthaus und das Brot mit ihren Programmpräsentationen an der Reihe. Heute sind es Musikverein und Tanzquartier. Mehr Schaden als Nutzen würde ein Kultureuro anrichten, ist der Intendant des Wiener Musikvereins Stefan Pauli überzeugt. Ein Gespräch mit ihm über Kultur in wirtschaftlich schwierigen Zeiten hören Sie gleich bei uns. Raus ins Dorf, das Wiener Tanzquartier, begibt sich auf einen Fußballplatz in Floridsdorf und feiert mit Boom Chuck das 20-jährige Bühnenjubiläum von Doris Uhlich. Und der neue Ruth-Beckermann-Film Wax and Gold führt uns nach Äthiopien. Mehr davon am Ende des Kulturjournals, durch das sie Katharina Menhofer begleitet.

0: Der Wiener Musikverein startet am Sonntag ganz standesgemäß in den Herbst. Die Wiener Philharmoniker spielen unter ihrem nächsten Neujahrskonzert Dirigenten Tugan Sokjew, Beethoven, Mozart und die Suite aus Prokofjews Ballett Romeo und Julia, hier zu hören in einer Aufnahme von den heurigen Salzburger Festspielen. Internationale Spitzenorchester werden auch in der neuen Saison im Musikverein Halt machen. Solistinnen und Solisten wie Igor Levit, Yuja Wang und Anne-Sophie Mutter gestalten eigene Programmreihen. Zum 200. Todestag von Ludwig van Beethoven 2027 spielt Igor Levit ab Oktober an 8 Abenden alle Klaviersonaten des Komponisten. Unter dem Titel Konzerte um 12 bietet der Musikverein erstmals konzertante Mittagspausen und in Poschners Meilensteinen präsentiert sich der Chefdirigent des ORF Radiosymphonieorchester Wien auch als Musikvermittler. Über das Programm, die künstlerische Planung und den geplanten Kultureuro hat Sebastian Fleischer mit dem Musikvereinsintendanten Stefan Pauli gesprochen.
1: Stefan Pauli, die Wiener Philharmoniker eröffnen die Konzertsaison im Wiener Musikverein, gefolgt von einem Potpourri der Klassiklegenden, wenn man so will, in diesem Herbst. Und darüber hinaus, Daniel Barenboim kehrt mit seinem West Eastern Divan Orchestra zurück, Franz Welser Möst gibt seinen Abschied mit dem Cleveland Orchestra, Gustavo Dudamel kommt mit seinen New Yorkern. Wie schwierig ist es denn geworden, diese ja sehr hohen, selbstgesteckten, hohen Ansprüche zu erfüllen in Zeiten von knapper werdenden Ressourcen und Kostensteigerungen?
2: Das ist nur zu schaffen, wenn man mit den vielen, vielen Künstlerinnen und Künstlern und Orchestern über wirklich Jahre, zum Teil Jahrzehnte, enge Beziehungen pflegt. Und das ist im Falle des Musikvereins Gott sei Dank so. Wir haben sehr, sehr enge Kontakte und sind im quasi ständigen Austausch mit vielen, vielen Playern aus der Klassikwelt. Und deswegen können wir diese Gäste bei uns begrüßen, die Sie jetzt gerade genannt haben. Ich kann noch Chicago Symphony Orchestra ergänzen mit Klaus Mäkelä, das Konzertgebau, Gewandhausorchester, Münchner Philharmoniker, viele Programmschwerpunkte. Und in diesem Herbst, der uns jetzt bevorsteht, haben wir tatsächlich, wie Sie es genannt haben, ein sehr schönes Potpourri. Ich würde sagen, eine ganz, ganz wunderbare Konzentration der besten Künstlerinnen und Künstler der Klassikwelt, auf deren Konzerte wir uns sehr freuen.
1: Sie bauen das Programm, wie Sie schon erwähnt haben, um Schwerpunkte, auch um Jubiläen, Residenzen. 4 FokuskünstlerInnen sind heuer vertreten, neben Franz Welser Möst, Maxime Pascal, viel beachtet erst durch sein Dirigat von Saint-François d'Assise in Salzburg, die Pianistin Yuja Wang und die Geigerin Anne-Sophie Mutter, die ihr 50-jähriges Bühnenjubiläum begeht. Spielen diese Musikerinnen und Musiker dann auch Programme, die woanders nicht zu erleben sind? Oder spielen sie das, was sie international sowieso am Plan haben?
2: Beides. Es ist uns ja auch ein Anliegen, diese Künstlerinnen und Künstler in der Breite ihres Schaffens zu präsentieren. Und da gehört beides dazu. Werke und Repertoire, dass sie woanders auch spielen, nämlich weil es ihnen überhaupt ein Herzensanliegen ist, diese Stücke zu spielen. Aber auch Programme, die nur hier stattfinden. Ich gebe nur ein Beispiel oder zwei. Yuja Wang zum Beispiel wird das Klavierkonzert von Samuel Barber spielen. Das ist ein sehr, sehr selten gespieltes Stück, auch bei uns im Musikverein, worauf wir uns freuen. Und Maxime Pascal dirigiert beispielsweise das Berlioz Requiem. Das ist natürlich ein Stück der Musikgeschichte und ein Klassiker, wird aber nicht oft aufgeführt. Er kommt aber auch mit Le Balcon und spielt mit seinem eigenen Ensemble. Das heißt, wir haben hier individuelle Programmelemente, die man sonst nicht hören kann und die diese Porträts auch künstlerisch prägen.
1: Stefan Pauli, wir haben schon über knapper werdende Mittel gesprochen. Das Wiener Konzerthaus bekommt heuer 400.000 Euro weniger Subventionen von Bund und Stadt Wien. Müssen Sie auch Kürzungen verkraften?
2: Wir sind von der Stadt Wien um 50.000 Euro gekürzt worden und wir hören natürlich jetzt, wie alle anderen Kolleginnen und Kollegen, die Pläne der Stadt Wien, eine neue Steuer einzuführen, eine Steuer auf Konzerttickets, um das Kulturbudget der Stadt damit zu finanzieren. Dem stehen wir natürlich über die Maßen kritisch gegenüber. Wir sind der Meinung, dass diese Idee und deren Umsetzung deutlich mehr Schaden anrichten würde, als sie nützt.
1: Sie sprechen vom Kultur-Euro, von dem seit vorgestern berichtet wurde. Da reicht ja die Bandbreite der Modelle von einem Euro Aufschlag pro verkauftem Ticket bis hin zu 12,5% des Kaufpreises. Können Sie schon abschätzen, was da kommt und in welchem Ausmaß?
2: Also zunächst mal muss ich sagen, in dem Moment jetzt, wo wir das Gespräch gemeinsam führen, haben wir im Musikverein von der Stadt Wien noch keine offizielle Information erhalten. Ich weiß, was in den Medien kolportiert wird. Vielleicht kurz, um das einzuordnen, wenn eine neue Kultursteuer auf Ticketeinnahmen käme in Höhe von 12,5% auf die Netto-Ticketeinnahmen, dann würde das für den Musikverein bedeuten, dass wir die Stadt Wien subventionieren, weil der Betrag, den wir dann abführen müssen über die Steuer, deutlich, also um ein Vielfaches höher wäre als die Subvention, die wir von der Stadt bekommen. Das heißt, da würde sich quasi das Verhältnis rumdrehen. Wir würden zum Förderer und zum Subventionsgeber, zum Geldgeber für das Kulturbudget der Stadt und nicht umgekehrt. Es wäre ein massiver finanzieller Schaden. Und 12,5% Steuer kann man nicht über Ticketmehreinnahmen finanzieren. Das ist nicht möglich. Es ist nicht möglich, 12,5% Preiserhöhung durchzusetzen. Das würde sich in über Jahrzehnten gewachsenen Publikumsstrukturen, in Auslastung, in Verkäufen massiv Auswirkungen erzeugen. Wir halten die ganze Idee nicht für zielführend.
0: Sagt Musikvereinsintendant Stefan Pauli. Die Saison im Musikverein startet am Sonntag. Das Wiener Tanzquartier hat seine neue Spielzeit kurzerhand zur Village Season erklärt. Also einer Spielzeit ganz im Zeichen der Begegnung, der gemeinsamen Bewegung und des nicht immer ganz freiwilligen Miteinanders. Raus ins Dorf lautet die Devise, in dem Fall raus nach Floridsdorf. Dort findet am 18. September ein nicht nur sprichwörtlicher Kick-off auf dem Fußballplatz statt. Es folgen nationale und internationale Erst- und Uraufführungen, zahlreiche Kooperationen und vor allem ein mehrwöchiges Spektakel zu Doris Ullichs 20. Bühnenjubiläum. Mehr von Judith Hoffmann.
3: Das gern bemühte Bild vom Fußball als Dribbelballett hat der australische Fußballer und Performancekünstler Alian Ratnamohan beim Wort genommen und 2018 mit einem Freund die neue Tanzrichtung Clapping entwickelt. Eine Verbindung von Fußballritualen und Streetdance und ein seltener Spagat zwischen Kunst und Sport.
4: Ich glaube auch, gemeinsam zwischen Fußball und zeitgenössischem Tanz ist auch diese 360 Grad, so Spatial Awareness. Es gibt ganz viel gemeinsam.
3: Clap Squad heißt seine 90-minütige Mitmach-Performance mit den Mitgliedern des Fußballvereins 1210 Wien, aus der im Lauf der Saison eine Clapping-Liga entstehen soll.
4: Fußballkultur ist unglaublich reich. Es hat seine eigene Codes. Es hat so viel von dieser Paraphernalia, ich weiß nicht, wie man das sagt auf Deutsch, aber diese Rauchbomben, diese Core, den Namen der gewissen Spiele oder Moves. Und ja, wir versuchen das alles beim Clapping zu integrieren.
3: Vor einem Jahr haben Isabel Luis und Rio Rutzinger das Haus übernommen und zelebrieren auch in der zweiten Spielzeit in zahlreichen Koproduktionen und Kollaborationen ihr Verständnis von Tanz und Performance.
5: Als Kunstform, die ein bisschen immer das Auffangbecken ist für alle, die eben nicht eindeutig Tanz, nicht eindeutig Theater, nicht eindeutig Musik machen. Das ist einer der Gründe, warum ich es sehr genieße, in dieser Szene zu sein. Und diese Kooperationen führen heuer uns auch an besonders viele Orte.
3: Vom angesprochenen Fußballplatz über das magistratische Bezirksamt bis zum Schwimmbad im Universitätssportzentrum auf der Schmelz. Das titelgebende Dorf sei dabei weniger als Ort, denn als Einstellung zu betrachten, erklärt Luis, als ein Bekenntnis zum Miteinander trotz divergierender Ansichten.
6: For us the village then is not actually a place, it's an attitude toward one another. Within this imaginary we call the village, we are not necessarily friends, and we need not agree, but we have to find ways to live alongside one another.
3: Zu den internationalen Gästen in dieser Spielzeit zählt die neuseeländische Künstlerin Kate McIntosh mit ihrer neuesten Arbeit Volcano Time.
7: Sie arbeitet zu diesem spannenden Phänomen von kollektiven Emotionen, also wie diese geformt werden, wie diese entstehen, wie diese geteilt werden, aber wie sie eventuell auch politisiert werden.
3: Erklärt die Kuratorin Carolina Nöbauer, die den Fokus heuer verstärkt auf lokale Künstler lenkt, darunter Philipp Gehmacher, Karin Power und Claudia Bosse, die sich im Dezember in Another Wasteland neuerlich mit dem Thema Brachland auseinandersetzt. Den großen Höhepunkt der Saison bildet das Festival Boom Chuck, 20 Jahre Doris Uhlich, vom 5. November bis 5. Dezember in der Halle G und an anderen Spielorten.
8: Boom Chuck wurde einfach so zu einem, ich sage mal, einem Doris-Wort in meiner Praxis und findet sicher immer wieder einen Ausdruck in dem Festival.
3: Mehrere Wochen lang hält die Künstlerin Rückschau mit früheren Arbeiten, die sie zur Gänze in Fragmenten oder in neuer Zusammenstellung präsentiert, vom Pudertanz über More Than Naked bis zur Comeback Again mit der ehemaligen Solotänzerin Susanne Kierenbauer.
8: Dass sie als Publikum, die mich vielleicht irgendwann begonnen haben kennenzulernen, irgendwie spüren oder begreifen, warum ich das oder dieses Thema reitet noch immer oder woher auch Themen oder Interessen ihren Ursprung fanden.
3: Den fulminanten Schlusspunkt dieses Uhlich-Spektakels bildet ein Flashfloor.
8: Der erste Flashfloor, den gab es 2014 nach More Than Naked, damals im WUK. Und ich kann mich erinnern, wie ich aufgelegt habe und begonnen habe, mich während dem Auflegen auszuziehen und eben diese Vision hatte, dass was man auf der Bühne sieht als Publikum auch vielleicht selbst erleben möchte. Weil damals bekam ich schon viele Mails vom Publikum, die mir geschrieben haben, ja, ich habe das Stück gesehen, Frau Uhlich, ich habe mich auch zu Hause ausgezogen und mein Fleisch wackeln lassen. Oder habe auch zu Musik getanzt zu Hause und habe eben versucht, die Weichheit meines Körpers zu feiern. Und insofern ist Flashfloor schon eine Möglichkeit, ich sage wie im Fußball, in Verlängerung zu gehen und einfach auch ein körperliches, gemeinsames Erlebnis zu generieren.
3: Gelebte Dorfgemeinschaft einmal anders.
0: Ja, und wir lassen unser Fleisch wackeln. Die Saison im Tanzquartier Wien beginnt am 18. September. Prägend für die freie Wiener Szene war in den letzten 13 Jahren das von Asle Kischlal gegründete Diversity Lab, eine Art postmigrantische Schauspielschule, in der PerformerInnen aus unterschiedlichen Ländern ausgebildet wurden, um für mehr Diversität auf Wiens Bühnen zu sorgen. Damit ist es jetzt vorbei. Zum einen, weil Asle Kischlal neue Leiterin des Theaters der Jugend wird, zum anderen, weil ein Fortsetzungsprojekt nicht weiter finanziert wurde. Die eigene Auflösung nutzt man jetzt für ein 10-tägiges Performance-Festival. Das startet heute Abend unter dem Titel Obgespült mit 3 Aufführungen im Theater am Werk. Weitere Aufführungsorte sind bis 20. September das Kosmos-Theater, die Semmelweis-Klinik und das Schikaneder-Kino. Und schon sind wir beim Film, und zwar beim neuen der Wiener Filmemacherin Ruth Beckermann. Wax and Gold heißt er, ist ein Essay-Film und dafür reiste sie mehrfach nach Äthiopien. An den Rändern des einstigen Kaiserreichs tobt ein Bürgerkrieg. In der Hauptstadt Addis Abeba ersetzen brandneue Stadtviertel die alten Gebäude. Was Ruth Beckermann in Äthiopien eingefangen hat, erfahren Sie von Magdalena Miedl.
9: In Äthiopien gehen nicht nur die Uhren anders, auch die Jahre werden anders gezählt als im Rest der Welt. Die Besonderheit des Landes erschöpft sich aber nicht darin. Bis zu seinem Sturz durch den sozialistischen Putsch Mitte der 70er Jahre herrschte der Kaiser Haile Selassie, der zum einen das feudale System aufrechterhielt und die Opposition unterdrückte, zum anderen das Land zumindest teilweise zu modernisieren versuchte. Schon als Kind war die Filmemacherin Ruth Beckermann fasziniert von ihm.
10: Der Kaiser leitet sich von König Salomon ab, also es hat diese Legende der Verbindung zum Alten Testament. Man sieht auch fast überall Davidsterne, Löwen, der Löwe von Juda. Also es ist ein sehr, sehr stolzes Volk, aber sehr, sehr zersplittert in sehr viele Ethnien. Und das hat der Kaiser noch zusammengehalten. Also er wird ein bisschen verehrt wie bei uns der Franz Josef.
9: All dem, dem historischen wie dem modernen Äthiopien, versucht Ruth Beckermann in ihrem Film Wax and Gold auf die Spur zu kommen. Sie tut das bewusst mit der Perspektive der Außenseiterin, mit dem Hotel Hilton in Addis Abeba als Schauplatz, jenem Lieblingsprojekt von Haile Selassie, das er 1969 eröffnete und das seinen kosmopolitischen Anspruch verdeutlichen sollte. Beckermann begegnet hier den unterschiedlichsten Menschen, vom Personal, das sie durch den Film begleitet, über äthiopische Geschäftsleute, eine Hochzeitsgesellschaft, eine Prinzessin, Haile Selassies persönlichen Diener. Sie trifft aber auch westliche Architekten und Künstler, etwa den italienischen Dirigenten und Musiker Marino Formenti, der für eine Konzertreihe in Addis Abeba ist.
10: Das war natürlich für mich sehr spannend, weil Italien in dem Film natürlich eine Rolle spielt, da eben Mussolini mit seinen Truppen dort eingefallen ist, 1935. Und ich Marino natürlich dazu befragen konnte, nicht nur ihn, sondern auch eben den italienischen Baumeister des Hotels habe ich getroffen. Aber ich habe ja auch einiges Archivmaterial in den Film reingetan. Mich hat diese Periode natürlich als Europäerin sehr interessiert, von der ich natürlich nie in der Schule was gelernt habe.
9: Roter Faden durch den Filmessay ist nicht nur das Hotel, sondern Kapuczynskis Buch König der Könige, eine Parabel der Macht aus dem Jahr 1978 über die Korruption an Haile Selassies Kaiserhof. Bis heute wurde das Buch nicht in die Landessprache Amharisch übersetzt, womöglich auch, weil es nur bedingt als Erklärstück für Äthiopien taugt, wie Beckermann im Film reflektiert.
10: Vielleicht dachte er in diesem Moment auch an das feine Leben der Nomenklatura in Warschau oder Moskau. Ich bin immer begeistert von ersten Eindrücken und ich möchte dann auch immer möglichst bald filmen, weil man sich so rasch an was gewöhnt. Aber ich würde nie sagen, das ist jetzt ein allgemeingültiges Bild. Ich mache ja keinen Reiseführer, sondern jemand, der sich dafür interessiert, wie ich die Welt oder Addis oder ein Hotel sehe und sich darauf einlässt. Für den, glaube ich, ist das interessant.
9: Bekannt ist Ruth Beckermann vor allem für Filme, die sich mit spezifisch österreichischen Sujets befassen. Zuletzt die vielfach preisgekrönte Langzeit-Schuldoku Favoriten, die historische Collage Waldheims Walzer oder der verschmitzte Performancefilm Mutzenbacher. Ihr entschieden persönlicher Zugang ist üblicherweise eine Stärke ihrer Filme. Wax and Gold ist nun vor allem eine Innenansicht einer Reisenden mit Kamera. Ein Film über Äthiopien und seine Geschichte ist es nur am Rande geworden.
0: Wax and Gold, der neue Film von Ruth Beckermann, kommt morgen in die heimischen Kinos. Und morgen ist die Regisseurin um 16.05 Uhr auf Ö1 in der Sendereihe Im Gespräch zu hören. 1988 hat Roald Dahl seinen Kinderbuchklassiker Mathilda geschrieben. 2010 machten Tim Minchin und Dennis Kelly ein Musical daraus, das fast 50 Preise gewonnen hat und das vor wenigen Jahren mit Emma Thompson als Schuldirektorin verfilmt wurde. Ab morgen ist das Musical im Linzer Musiktheater zu erleben, in der Inszenierung und Choreografie von Melissa King und unter der Mitwirkung des Musical-Ensembles sowie 19 Kindern aus den Landesmusikschulen.

0: Erzählt wird die Geschichte eines Mädchens mit außergewöhnlichen Fähigkeiten, das sich gegen seine Familie und eine böse Schuldirektorin zur Wehr setzt. Ab morgen in Linz. Und seit heute steht fest, dass das Musical König der Löwen im kommenden Herbst das neue Theater im Prater eröffnen soll. Das wird gerade als Event-Theater der ETG Entertainment errichtet und soll rund 1800 Plätze fassen. Der Broadway-Hit mit der Musik von Elton John, der als weltweit erfolgreichste Bühnenproduktion beworben wird, kommt damit erstmals nach Österreich.
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0: Technik Sabine Heiner, Regie Anna Socek, Moderation Katharina Menhofer.
2: Ja, und hier in Ö1 geht es mit dem Vibraphon und seiner Geschichte im Jazz weiter. Dort erklingt es seit den 1930er Jahren. Damals machten Lionel Hampton und Red Norvo erste Aufnahmen mit dieser Weiterentwicklung der Marimba. Im Gegensatz zu ihr hat das Vibraphon metallene Stäbe und es kann elektrisch den Vibrato-Effekt. Bis heute ist das Vibraphon aus der improvisierten Musik nicht wegzudenken, wie nun Andreas Fäbler mit zwei aktuellen Aufnahmen belegt.

0: Spielräume.
1: Sie repräsentieren verschiedene Generationen von Jazz-Vibraphonisten und sind einander doch eng verbunden. Der 53-jährige Stefan Harris aus Albany, New York und der 31-jährige Joel Ross aus Chicago. Beide thematisieren in ihren aktuellen Arbeiten die Tradition bzw. das musikalische Erbe mit unterschiedlichen Akzenten. Joel Ross reflektiert seine Sozialisation mit religiösen Liedern und Hymnen.

A Little Love Goes a Long Way. Vibraphonist Joel Ross und seine Band zelebrieren soul-jazzige Stimmung. Gospel Music heißt das aktuelle bei Blue Note Records erschienene Album. Für Ross einerseits Ausdruck seines eigenen religiösen Bekenntnisses. First, I'd like to thank my Lord and Savior Jesus Christ, liest man im Booklet. Nichts Ungewöhnliches, insbesondere für afroamerikanische Musiker und Musikerinnen. Andererseits reflektiert Joel Ross damit seine Kindheit und Jugend in einer Baptistenkirche an Chicagos Southside, in der sein Vater als Seelsorger und Chorleiter tätig war. Zudem lässt sich Joel Ross im Rahmen von Gospel Music von zeitgenössischen Gospelsängern und Sängerinnen wie Fred Hammond, Yolanda Adams und Kirk Franklin zu Eigenkompositionen inspirieren. In manchen dieser Stücke steht nicht die melodische Entrückung im Vordergrund, sondern der improvisierende Jazzmusiker, etwa in Trinity, Father, Son and Holy Spirit.

Ja, hier haben wir Vibraphonist Joel Ross im Interplay mit seinen Bandmitgliedern gehört, vor allem mit Joss Johnson als Saxophon, der aus Genf stammenden Maria Grand, Tenorsaxophon, sowie Jeremy Corrin, Klavier. Weiters sind Kenauer Mendenhall, Bass und Jeremy Dutton, Schlagzeug, mit dabei. Joel Ross ist ein eigenwilliger Instrumentalist. In einem viel zitierten Interview mit Nate Shinan für National Public Radio im Jahr 2019 sprach er von seiner Hassliebe zum Vibraphon. Von den Stäben hat er als kalten Metallstangen gesprochen, denen man nur schwer expressive Aussage oder gar Emotion entlocken könne. Genau das sei aber für ihn die Herausforderung. Im Gegensatz zu den meisten anderen Vibraphonisten spielt Joel Ross das Vibraphon zudem nicht mit der von Gary Burton eingeführten und seither quasi obligaten Vierschlägeltechnik, sondern in rhythmisch akzentuierter Spielweise mit zwei Schlägeln. Davon haben wir gerade Proben gehört, in langsameren Stücken mitunter auch mit deren drei. Kehren wir noch zu einem weiteren Stück seines Albums Gospel Music zurück, in dem Joel Ross sich ganz nah an den ihn inspirierenden religiösen Hymnen orientiert und eine Stimme einsetzt.

Die Stimme der jungen, in Washington D.C. geborenen Sängerin Eke Binkwele. Der Vater stammt aus Kamerun. Und die Band von Vibraphonist Joel Ross in Calvary. Entnommen Ross, hörenswert im Blue Note Album Gospel Music. Joel Ross hat 2 Jahre am nach Pianist Dave Brubeck benannten Brubeck Institute an der University of the Pacific in Stockton in Kalifornien studiert und sein Lehrer dort war Stephon Harris. Der 53-jährige Stephon Harris ist einer der bekanntesten Vibraphonisten der mittleren Generation im Gegenwartsjazz. Stephon Harris lebt inzwischen in Newark in New Jersey. Er unterrichtet an der Rutgers University. Und er begeht mit seinem aktuellen Album das 20-jährige Gründungsjubiläum seiner Band Blackout. Dieses Album trägt den programmatischen Namen Legacy Dances. Auch Harris erweist hier der Tradition, dem musikalischen Erbe, seine Referenz. Etwa Trompeter Louis Armstrong, dem Dichter Amiri Baraka oder dem in Newark aufgewachsenen Pianisten Willie the Lion

Echoes of the Lion, In Memoriam Willy the Lion Smith. Vibraphonist Stefan Harris hat hier auch Marimba gespielt. Des Weiteren war seine Band zu hören mit Casey Benjamin, Sopransaxophon, Christian Sands, Klavier, Deseron Douglas, Kontrabass und Tarion Gully, Schlagzeug. Dazu kam hier noch Weedy Breimar an der Djembe Trommel. Stefan Harris' neues Album Legacy Dancers ist auch dem Andenken an ein langjähriges Bandmitglied gewidmet. Der genannte Saxophonist Casey Benjamin ist im März 2024 nach Beendigung der Aufnahmen zu Legacy Dancers 45-jährig verstorben. Auch sein Erbe wird hier also gewürdigt. Hier ist Casey Benjamin am elektronisch verfremdeten Altsaxophon zu hören.

0: Al's Boogie, gewidmet dem jüngeren seiner beiden Söhne Allison vom stolzen Vater Stephon Harris. Als Solisten waren hier außerdem zu hören der verstorbene Casey Benjamin als Saxophon sowie Christian Sands Keyboards. Das Stück entstammt Harris empfehlenswertem Album Legacy Dances, erschienen bei Motema Music. Und das war die heutige Ausgabe der Spielräume mit Andreas Felber.
1: Wenn Nutzerinnen und Nutzer etwas wissen wollen, dann suchen viele online nicht mehr mit den klassischen Suchmaschinen, sondern sie plaudern mit KI-Chatbots. Mit problematischen Nebenwirkungen, wie Julia Gindl berichtet.
2: Digital leben. KI-Chatbots wie Gemini, ChatGPT und Claude können eines wohl am besten, sich bei uns einschleimen, unsere Meinung bestätigen und genau das sagen, was wir hören wollen, auch bei schlechten Ideen. Schleimen by Design nennt es Jakob Vicari. Er ist Wissenschaftsjournalist und Gründer des Startups Tactile News.
3: Also wenn sich zwei Ehepartner streiten und jede Person ein KI-System fragt, dann bestätigt das KI-System die eigene Sichtweise. Und wenn die Personen dann wieder aufeinandertreffen, wird der Streit schlimmer und nicht geschlichtet, weil es die KI-Systeme halt die Tendenz haben, zu sagen, das ist großartig, du hast recht und womöglich noch Argumente liefern.
2: Jakob Vicari hat noch ein weiteres anschauliches Beispiel parat. Der Journalist hat im Auftrag der Initiative Milch ein Experiment durchgeführt, wobei der wichtigste Befund im Grunde wenig mit Kuhmilch zu tun hat. Jakob Vicari hat 5 unterschiedliche Testpersonen kreiert, die stellvertretend für reale Lebensmodelle stehen. Darunter die Milchtrinkende aus dem Dorf kommende Yvonne und die vegetarisch, früher vegan lebende Imke. Alle Personen haben dann den KI-Chatbots dieselben Fragen gestellt und zum Beispiel Gemini gefragt, wie viel Protein brauche ich täglich wirklich und woher sollte es kommen? Und das mit überraschenden Antworten.
3: Also faktisch war das alles sehr korrekt und richtig. Was sich unterschieden hat, sind die persönlichen Tipps, die die Frauen bekommen haben aufgrund ihrer Profile. Also die eine Mutter hat einen Sohn, der hat Neurodermitis und auch wenn sie nicht nach Milch gefragt hat, wurde sie ständig vor Milch gewarnt als schlecht für Neurodermitis. Während die andere Mutter, die auf dem Dorf lebt, die bekam so ein sehr positives Landwirtschaftsbild und immer die Aufforderung, ihren lokalen Bauern zu besuchen. Und das bei denselben Modellen.
2: Insgesamt hat Vicari die 4 KI-Chatbots Claude, ChatGPT, Gemini und Grok wie eine Fokusgruppe befragt. Die 5 Testpersonen haben dann mehrere hundert Prompts an die KI-Chatbots geschickt. Aus über 9.400 Antworten hat das Team dann eine Stichprobe von knapp 3.400 Antworten einem Faktencheck unterzogen und ausgewertet. Eine Frage hat dann besonders gezeigt, wie KI-Chatbots die Antworten

0: Sorten personalisieren und für die milchliebende Yvonne und die ohne Milch lebende Imke jeweils anpassen. Nämlich, wie sieht der Alltag einer Milchkuh aus?
1: Da gibt es so ein ganz verkitscht romantisches Bild, was Yvonne bekommen hat, die in dem kleinen Dorf wohnt, von Frieda, die da einen sehr gechillten Tag beschreibt, dass sie da nach ihren eigenen Regeln im Stall lebt. Und bei der gleichen Frage, die aber die milchkritische Vegetarierin stellt, kriegt sie so ein Horrorbild von einem Kuhleben gezeichnet, von Ausbeutung, was an eine ausgebeutete Kreatur erinnert. Das ist was, womit wir ja gar nicht rechnen, dass die KI-Systeme derart stark verzerrt auf uns reagieren.
0: Positiv an dem KI-Experiment: wenn es um die Nährwerte geht, dann hat die KI prinzipiell ihre Hausaufgaben gemacht. 83% der Antworten zu Ernährung und Nährwerten sind richtig oder weitgehend richtig. Unterschiede gibt es außerdem je nach Sprachmodell. ChatGPT gibt Imke und Yvonne sehr ähnliche Antworten, während Gemini sich als Chamäleon entpuppt, sagt Jakob Vicari. Jede und jeder von uns bekommt also die eigene Wirklichkeit freundlich erklärt und bestätigt. Und das sind schwierige Voraussetzungen für eine gesellschaftliche Debatte. Denn die Milch steht hier ja nur stellvertretend für Themen wie Klimawandel, Migration oder Gleichberechtigung. Jakob Vicari rät dazu, sich diesen Effekt einmal selbst anzuschauen. Zum Beispiel, wenn man im Inkognito-Modus Fragen stellt, einen anderen Chatbot verwendet oder versuchsweise mit den Profilen von Freunden chattet. Vielleicht muss man es ja so sehen. KI-Chatbots nicht zu verwenden, ist auch keine Lösung. Aber je mehr wir alle über KI wissen, desto besser können wir die Systeme auch nutzen.
2: Ja, und damit geht der Ö1-Nachmittag zu Ende. 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
2: Mit Paul Schiefer im Studio. Guten Abend. Nach dem erschütternden Femizid in Oberösterreich demonstrieren heute Menschen für mehr Gewaltschutz und auch die Politik denkt über neue Maßnahmen nach. In den USA rüsten sich die Republikaner für die Zwischenwahlen im November. Der US-Präsident versucht es dabei mit einer Art Stimmenkauf. Die EZB in Frankfurt hat heute die Leitzinsen auf 2,5% erhöht, das soll die Inflation dämpfen. Der ehemalige Geschäftsführer des Integrationsfonds ist heute wegen Untreue zu 4 Jahren Haft verurteilt worden. Es geht um zu billig verkaufte Immobilien. Und Wissenschaftler in Kalifornien haben jetzt eine Wanzenart nach dem US-Megastar Taylor Swift benannt. Das Wetter bringt morgen viele Wolken, noch etwas Regen, erst am Nachmittag lockert es auf. Die Ermittlungen nach dem tödlichen Missbrauchsfall in Oberösterreich dürften noch längere Zeit nicht abgeschlossen sein. Nach wie vor bleibt offen, ob ein Netzwerk an Peinigern hinter dem möglicherweise systematischen Missbrauch einer 40-jährigen Frau steckt. Daniela Dahlke berichtet.
3: Die in einem Medienbericht angedeuteten weiteren Festnahmen hat es bisher nicht gegeben. In Haft sitzen der Ehemann und ein mutmaßlicher Mittäter. Beide sollen die mit knapp 4 Promille schwer alkoholisierte und damit wehrlose Frau in der Todesnacht missbraucht haben. Ein dritter Mann soll für diesen Abend eingeplant gewesen sein, ist aber nicht erschienen, wird heute bestätigt. Zumindest einmal zuvor soll der Ehemann seine bewusstlose Frau seinem Bekannten zum Missbrauch überlassen haben. Jetzt wird ermittelt, ob die beiden ihre in Chats ausgetauschten Gewaltfantasien auch tatsächlich umgesetzt haben und wie weit ein möglicher systematischer Missbrauch zurückreicht. Laut Staatsanwaltschaft gäbe es Hinweise auf weitere Täter und Tathandlungen. Einen Verdacht gegen eine oder mehrere konkrete Personen gäbe es aktuell nicht.
2: Fälle wie jene in Oberösterreich schockieren viele Menschen und einige wollten daher heute ein Zeichen für den Gewaltschutz setzen. Unter dem Motto Gehen gegen Gewalt wandern deshalb zahlreiche Betroffene, Angehörige und weitere Menschen aus Solidarität mit Gewaltbetroffenen. Auch politisch hat es Ankündigungen zum besseren Schutz von Frauen heute gegeben. Annabel Amini fasst den Tag zusammen.
4: Stopp, Wagner Gewalt! Wir gehen für uns, für alle!
5: Heute Vormittag in Mistelbach. Knapp 250 Frauen und Männer wandern für Solidarität für Femizidopfer und gegen Gewalt an Frauen. Um Sichtbarkeit zu schaffen, werde 4 Tage lang gewandert, sagt Manuela Kreuter, Geschäftsführerin des Vereins Frauen für Frauen.
6: Wir hatten ein Femizid im Bezirk Mistelbach im Jänner. Und die Mutter von einem Femizidopfer, die Frau Brigitte Scharinger, ist auch da. Es ist ganz wichtig für sie, dass sie merkt, die Solidarität der Leute, dass sie merkt, das soll nicht mehr passieren.
5: Im Fall Jenny Scharinger hat ihre Mutter maßgeblich zur Aufklärung des Mordes ihrer Tochter beigetragen. Auch Renate Hofer ist gekommen. Sie selbst hat vor 2 Jahrzehnten nur knapp einen Femizidversuch überlebt.
7: Weil ich ein Femizidversuchsopfer bin, habe ich mir immer als Zeichen für mich selbst und vor allem für andere Frauen gesetzt, meine Stimme zu geben, anderen Frauen die Stimme zu leihen und mir einfach zu zeigen. Ich habe überlebt und mich gibt's.
5: Neben persönlichen Erfahrungen werden Rufe nach politischen Konsequenzen laut. Frauenministerin Eva-Maria Holzleitner von der SPÖ lässt im Rahmen einer Pressekonferenz wissen, dass aktuell Gespräche zum Schutz von Frauen mit dem Gesundheitsministerium laufen.
8: Dass man die Einfuhr von K.O.-Tropfen beispielsweise verbietet. Also hier dezidiert auch ein Verbot zu verankern.
5: Ein Einfuhrverbot für K.O.-Mittel würde die Geschäftsführerin der Frauenhäuser in der Steiermark, Manuela Gosch, begrüßen, sagt sie im heutigen Ö1 Mittagsjournal.
9: Wir wissen, dass K.O.-Tropfen einfach sehr häufig dazu angewandt werden, vor allem Frauen und junge Mädchen zu betäuben und so dann auch sexuell zu missbrauchen. Das ist den Zusammenhang kann man klar herstellen und aus dem Aspekt heraus halte ich die Idee, so sie umsetzbar ist, für wirklich gut.
5: Der Marsch gegen Gewalt durchs Weinviertel findet noch bis Sonntag statt.
2: Für Frauen, die von Gewalt betroffen sind oder Angehörige, die sich Sorgen machen, ist übrigens die Frauen-Helpline unter der Nummer 0800 222 555 anonym, kostenlos und rund um die Uhr erreichbar. Jetzt schauen wir in die USA. Dort findet gerade der Parteitag der Republikaner im US-Bundesstaat Texas statt. Und dort hat US-Präsident Donald Trump den Wahlkampf eingeläutet für die Midterm-Wahlen am 3. November. Die Umfragewerte sind schlecht, aber Donald Trump gibt sich siegesicher und wirbt mit umstrittenen Methoden um die Gunst unentschlossener Wählerinnen und Wähler. Sie sollen 5.000 US-Dollar bekommen, falls die Republikaner ihre Mehrheit in beiden Kammern des US-Kongresses behalten. Hören Sie mehr von Raffaella Steinbach.
10: Viel steht auf dem Spiel für Donald Trump. Bei den Midterm-Wahlen Anfang November droht seiner republikanischen Partei eine empfindliche Schlappe. Der Grund für den Parteitag in Dallas knapp 2 Monate vor den Zwischenwahlen sind wohl die schlechten Umfragewerte. Das Ziel, unentschlossene Wählerinnen und Wähler zu überzeugen. Donald Trump ist dabei Hauptredner, obwohl er im November gar nicht auf dem Stimmzettel steht. Ich bitte euch, so zu tun, als stünde ich auf dem Stimmzettel, sagt Trump und greift zu unkonventionellen Methoden. Jeder Erwachsene im Land soll 5.000 Dollar bekommen, wenn die Republikaner in beiden Kammern des Kongresses ihre Mehrheiten behalten, verspricht er. Ein Vorhaben, das sich wohl weder politisch noch finanziell umsetzen lässt. Die Menschen sind unzufrieden mit dem Irankrieg und den hohen Preisen. Das ist Trump bewusst und so verteidigt er in seiner fast 2-stündigen Rede auch den umstrittenen Krieg. Die USA hätten den Angriff befohlen, um den Bau von Atomwaffen zu verhindern, betont er.
2: Nächste Woche berät übrigens die US-Notenbank FED über die Leitzinsen. Die Europäische Zentralbank hat das schon heute getan und sie hat die Leitzinsen angehoben. Das soll helfen, die Inflation in Europa zu dämpfen. Der Leitzins wird um 0,25 Prozentpunkt auf 2,5 Prozent erhöht. Aus Berlin berichtet Regina Pöll.
11: Die Anhebung um 0,25 Prozentpunkt war erwartet worden. Es ist die zweite heuer. Mit 2,5 Prozent liegt das Zinsniveau künftig so hoch wie rund 1,5 Jahre nicht. Hintergrund ist die Teuerung, die eingedämmt werden soll. In der gesamten Eurozone lag sie im August bei 3,3 Prozent, also deutlich über dem EZB-Ziel von 2 Prozent Inflation. Treiber sind vor allem die gestiegenen Energiepreise. Der Iran-Konflikt werde weiter für Inflationsdruck sorgen, so EZB-Präsidentin Christine Lagarde in Berlin.
12: The Middle East continues to generate inflation pressures. And inflation is set to remain well above target.
11: Die Inflation werde noch länger über dem EZB-Zielwert bleiben. Mittelfristig sollen die 2% aber durch den höheren Leitzins erreicht werden.
12: To ensure that inflation stabilizes at our 2% target in the medium term.
11: Der neue Leitzins solle verhindern, dass die höheren Energiepreise auch andere Preise und Löhne für längere Zeit nach oben treiben. Die Anhebung um 0,25 Prozentpunkte wird Kredite teurer und Sparen womöglich verzögert attraktiver machen. Eine weitere Erhöhung könnte noch heuer folgen. Für dieses Jahr erwartet die EZB 3% Inflation, im Jahr 2027 2,5% und 2028 2,1%. Die Aussichten seien aber, so Lagarde, unsicher.
2: Von Frankfurt gehen wir weiter nach Paris. Da ist heute der erste internationale Weltraumgipfel zu Ende gegangen. 90 Länder und mehr als 1.000 Unternehmen waren vertreten. Die Europäische Union hat sich dort entschlossen gezeigt, mehr zu investieren und sich von den USA unabhängig zu machen. Nicht aus Jux und Tollerei, sondern weil das die Sicherheit und die Eigenständigkeit Europas sichern soll. Aus Paris berichtet unser Korrespondent Ernst Kernmeier.
13: Was wäre ein Weltraumgipfel ohne direkten Draht ins All? Der französische Präsident Emmanuel Macron spricht am Vormittag mit der französischen Astronautin Sophie Adnaud, die sich gerade auf der internationalen Raumstation ISS befindet. Adnaud preist die internationale Zusammenarbeit auf der Raumstation mit dem Ziel, gemeinsam Erkenntnisse für die Wissenschaft zu gewinnen. Adno ist mit einer Raumkapsel des US-Unternehmens SpaceX auf die ISS gekommen. Das müsse nicht so bleiben, sagt Präsident Macron. Wir wollen, dass Europa nicht bei Astronauten und Robotern im All Halt macht, sondern eigenständig in die bemannte Raumfahrt einsteigt. Europa ist weit hinter den anderen Weltraummächten wie den USA und auch China zurück. Unter anderem bei Raketenstarts, um Satelliten in die Umlaufbahn zu bringen. Nicht mehr zu tun könnte riskant werden. Das zeige der Ukraine-Krieg mit der auf Satelliten gestützten Kriegsführung, sagt EU-Kommissionspräsidentin Ursula von der Leyen. Der Weltraum ist wichtig für unseren Wohlstand, für unsere Sicherheit und für unsere Unabhängigkeit. Um Anschluss zu finden, fehlt einiges. Die USA geben für die Raumfahrt rund 6-mal so viel öffentliches Geld aus wie Europa.
2: Um genau 18.10 Uhr kommen wir wieder zurück nach Österreich und da zeigt sich, dass der sogenannte politische Islam mit immer moderneren Methoden arbeitet. Das geht aus dem heute präsentierten Jahresbericht der vom Bundeskanzleramt finanzierten Dokumentationsstelle Politischer Islam hervor. Demnach wird radikaler Islamismus und Salafismus zunehmend über Influencer in den sozialen Medien und auf Sportcamps verbreitet, berichtet Bernd Koschuh.
14: Vor allem junge Männer auf Identitätssuche werden angesprochen durch islamistische Influencer, sagt Lisa Fellhofer, die Direktorin der Dokumentationsstelle Politischer Islam. Lifestyle-Vorstellungen werden aufgegriffen aus und in den sozialen Medien im Hinblick auf Fitness, Sport und letztlich islamische Männlichkeit. Und es werden Sport und Religion bei Camps in Nachbarländern Österreichs geboten, speziell am Balkan, sagt Fellhofer.
15: Retreats, wo man dann Programme durchläuft, zum Beispiel Rafting, Paintball spielen, Reiten etc. Und dabei wird dann aber immer wieder die islamistische ideologische Grundlage mitvermittelt.
14: Während Frauen in Moscheegemeinden eine untergeordnete Rolle spielen, werden sie via Social Media sehr wohl auch angesprochen, sagt Muhannad Khorshid, der Beiratsvorsitzende der Dokumentationsstelle.
16: Und deshalb wird der politische Islam auch von Frauen, also Akteurinnen, betrieben.
14: Mit den modernen Technologien würden Vorstellungen transportiert, die allerdings vormodern seien. Ein weiteres Phänomen: Im Internet und auf Wikipedia würden Aktivisten versuchen, Bewegungen wie die Muslimbruderschaft zu verharmlosen, indem man sie etwa als islamisch definiert, anstatt als islamistisch. Das eine, der Islam sei eine Religion, der Islamismus hingegen gilt als eine letztlich auf einen Gottesstaat ausgerichtete, demokratiefeindliche Ideologie.
2: Beim ORF Zukunftsforum hat sich Vizekanzler und Medienminister Andreas Babler von der SPÖ heute dazu bekannt, die gesetzlichen Verbote von reinen Online-Angeboten für den ORF zu streichen. Das ist eine zentrale Forderung des ORF, um das junge Publikum besser erreichen zu können. Die Mediensprecher der Parteien unterstützen das, wobei die Freiheitlichen die Einladung zur Teilnahme am Forum nicht angenommen haben. Aus den Reihen der Anwesenden kommt jedenfalls auch der Appell an die Branche, zusammenzuarbeiten und die Grabenkämpfe zu beenden. Stefan Kappacher berichtet.
17: Der erste Tag des Zukunftsforums endet mit Feedback aus Kultur und Sport. ÖFB-Teamchef Ralf Rangnick sagt, warum er Fußball lieber im ORF schaut als auf ARD oder ZDF.
18: Weil es ein bisschen mehr Schmäh hat, auch ein bisschen unterhaltsamer ist und nicht so ganz bitter ernst oder so schwarz-weiß gemalt, sondern da kommen ein bisschen mehr die Zwischentöne drin vor.
19: Ich wünsche mir auch, dass es selbstverständlich ist, dass mehr migrantische Stimmen im Rundfunk stattfinden, weil nur so kann eine Gesellschaft weniger vergiftet werden.
17: So die Sängerin Anna Buchecker. Zuvor hat die grüne Mediensprecherin Sigrid Maurer der Branche ins Gewissen geredet.
20: Die Kleinkriege, mit denen wir beschäftigt sind in der Medienpolitik, und ich weiß das in Details, die Sie lieber nicht wissen wollen, weil ich das auch mitverhandelt habe in den letzten Jahren, die sind peinlich für die gesamte Branche und die müssen aufhören.
17: Gegner seien die Plattformen und darauf müsse der ORF den Jungen eine lautere Antwort geben, so Henrike Brandstötter von den NEOS, die im Vorfeld einen Stimmungstest gemacht haben.
21: Sie schätzen das Angebot auf TikTok sehr, aber sie fühlen sich generell in ihrer Lebenswelt nicht abgeholt und hier war auch der Wunsch, dass der ORF hier neue Möglichkeiten und Anknüpfungspunkte schafft.
17: Markus Gstöttner bekräftigte den Schwenk der ÖVP in Sachen ORF-Finanzierung. Regierung, man sei offen
0: einer reduzierten Haushaltsabgabe gegenüber oder eben auch einer Budgetfinanzierung und klarerweise über mehrere Jahre im Voraus finanziert, sodass es auch eine Rechtssicherheit und eine Klarheit gibt.
1: Öffentlich-rechtlicher Rundfunk kostet Geld, Fake News kosten unsere Demokratie.
17: Hielt Klaus Seltenheim von der SPÖ dagegen. Sein Parteichef, Medienminister Andreas Babler, hat die neue ÖVP-Linie heute deutlich kritisiert.
22: Es ist keine Notwendigkeit, hier etwas zu ändern.
17: Verteidigte Babler die Haushaltsabgabe.
2: Nächster Schauplatz ist Brüssel, denn da ist es heute um die hohen Mieten in vielen europäischen Städten gegangen und Wohnen ist dort kaum mehr leistbar. Die EU will es jetzt Städten und Gemeinden leichter machen, gegen Vermietungsplattformen wie Airbnb vorzugehen. Der erste EU-Wohnkommissar hat einen entsprechenden Vorschlag gemacht. Die EU-Länder nehmen den jetzt als Diskussionsgrundlage, berichtet aus Brüssel Verena Sophie Meyer.
23: Airbnb-Wohnungen sind in vielen europäischen Städten zum Problem geworden. Die Wohnungskrise werde dadurch verschärft, beklagt der EU-Wohnkommissar Dan Jørgensen. An zu vielen Orten werden Menschen aus ihren Wohnungen verdrängt, weil es lukrativer ist, sie über Buchungsplattformen zu vermieten. Wohnraum ist in der Folge kaum mehr leistbar. In Madrid sind die Mieten innerhalb von 10 Jahren um 75% gestiegen, in Lissabon sogar um 100%. Dem Grenzen zu setzen liegt im Aufgabenbereich der Mitgliedstaaten, der Städte und Gemeinden. Viele haben auch schon Beschränkungen für Plattformen wie Airbnb und Booking erlassen, darunter Barcelona, Lissabon, Paris und auch die Stadt Wien. Doch die Maßnahmen landen oft vor Gericht. Bisher gab es große rechtliche Unsicherheit und wir haben gesehen, dass manche Buchungsplattformen Städte oder Mitgliedstaaten verklagt haben, die Maßnahmen gegen das Problem ergriffen haben. Die EU-Kommission will Städten und Gemeinden nun helfen und ihnen rechtliche Sicherheit geben. Sie schlägt dafür gemeinsame Kriterien für ausgewiesene Gebiete mit Wohnungsstress vor, wo die Preise im Verhältnis zum Einkommen besonders hoch sind. In Österreich sind vor allem Wien und Tourismusregionen in Tirol und Salzburg betroffen. Dort können dann zielgerichtete Maßnahmen erlassen werden, zum Beispiel Beschränkungen für die Anzahl der Nächte von Kurzzeitvermietungen oder Vorschriften, dass in neu gebauten Häusern tatsächlich Menschen wohnen müssen. Wohnkommissar Dan Jørgensen geht davon aus, dass in Zukunft noch mehr Städte gegen Airbnb vorgehen werden. Sein Vorschlag wird nun von den Mitgliedstaaten und dem EU-Parlament diskutiert.
2: Zurück nach Wien. Mit mehreren Schuldsprüchen ist heute nämlich der Untreueprozess rund um den österreichischen Integrationsfonds zu Ende gegangen. 3 der 5 Angeklagten sind zu mehrjährigen Haftstrafen verurteilt worden, darunter der ehemalige Geschäftsführer. Es geht um Immobilien des Integrationsfonds, die viel zu billig verkauft wurden. Lukas Lattinger berichtet.
24: Eine geschobene Geschichte, so nennt der Staatsanwalt der Wirtschafts- und Korruptionsstaatsanwaltschaft in seinem Schlussplädoyer die Vorgänge. Und der Richter folgt der Ansicht, spricht von wissentlich kriminellen Immobiliengeschäften. Denn zwischen 2006 und 2009 sollen Liegenschaften des Integrationsfonds unter ihrem tatsächlichen Wert verkauft worden sein. Das zuständige Kuratorium soll unter anderem mit gesteuerten Gutachten und Deckangeboten getäuscht worden sein. Der ehemalige Geschäftsführer des Integrationsfonds und ein weiterer Angeklagter werden zu jeweils 4 Jahren Haft verurteilt, ein dritter zu 2,5 Jahren. 2 weitere Angeklagte werden freigesprochen. Der Integrationsfonds macht einen Schaden von rund 13,3 Millionen Euro geltend, wird jedoch vom Richter auf den Zivilrechtsweg verwiesen. Die Urteile sind nicht rechtskräftig.
2: Mit einer Betrugsmasche als falsche Polizisten haben in Wien ein Mann und eine Frau viel Geld erbeutet. Es geht um einen Schaden in 5-stelliger Höhe. Mit dem Polizistentrick sind sie an das Ersparte einer 87-jährigen Frau herangekommen. Die echte Polizei hat die beiden jetzt festgenommen, berichtet Matthias Lang.
25: Die 87-jährige Pensionistin ist offenbar nur eines der Opfer der beiden Verdächtigen. Die Polizei ermittelt schon länger gegen das Duo. Die 46-jährige Serbin gibt sich dabei als Polizistin aus. Der 24-jährige Österreicher ist der Fahrer. Am Montag erbeuten sie von der Pensionistin noch Bargeld. Als sie es am Dienstag noch einmal probieren, werden sie von der Polizei daran gehindert. Bei den Verdächtigen finden die Polizeibeamten 6.000 Euro Bargeld und einen gefälschten Polizeiausweis. Insgesamt sollen sie einen Schaden in 5-stelliger Höhe verursacht haben. Den Beschuldigten wird schwerer Betrug vorgeworfen. Sie wurden in eine Justizanstalt gebracht. Die Polizei warnt im Zusammenhang mit diesem Fall erneut. Polizistinnen und Polizisten würden nie Wertgegenstände zur Verwahrung holen.
2: In Österreich hat die Weinlese heuer deutlich früher begonnen. Das liegt an der Hitze und der Trockenheit im Sommer und auch im Frühjahr. Die Ernte fällt heuer deutlich geringer aus. So wenig Ertrag hat es das letzte Mal vor 16 Jahren gegeben. Vanessa Gruber.
3: Trockenheit und Hitze haben auch die heimischen Weinberge nicht verschont. Ein Jahr wie dieses habe es in dieser Dimension noch nicht gegeben, sagt Johannes Schmuckenschlager, Präsident des österreichischen Weinbauverbands.
4: Die frühe Ernte haben wir auch 2018 zum Beispiel schon gehabt, aber diese extreme Trockenheit im Vorlauf und überhaupt kein Niederschlag, sozusagen kein wesentlicher bis zur Ernte, das ist schon einzigartig.
3: Der Weinbauverband rechnet heuer mit einer Ernte von 1,7 Millionen Hektolitern, rund ein Viertel weniger als im Fünfjahresschnitt. Nur rund 15% der Winzerinnen und Winzer sind zusätzlich gegen Dürre versichert. Zumindest in puncto Qualität macht sich der Weinbauverband keine Sorgen. Man erwarte einen ausdrucksstarken, aromatischen Jahrgang.
2: Keine Band wird so gerne in wissenschaftlichen Publikationen zitiert wie die Beatles. Das haben niederländische Forscher festgestellt. Sie haben mit Hilfe eines KI-gestützten Suchprogramms die Titel akademischer Arbeiten nach Beatles-Zitaten durchsucht. Und es hat über 3000 Treffer gegeben. Tobias Mayer berichtet.
6: Wie eine lange gewundene und scheinbar nie enden wollende Straße fühlt sich die Forschung wohl ab und zu an. Entsprechend häufig wird der Titel des Beatles-Spätwerks The Long and Winding Road in wissenschaftlichen Artikeln zitiert, erzählt Studienautor Michiel Tjepkemer.
7: Langweilige Titel findet man schnell, aber ein Bezug zu etwas sehr Populärem kann eine Verbindung zum Leser herstellen. Und das ist sehr wichtig für Wissenschaftler, um Interesse zu wecken.
6: Außerdem sehr häufig werden With a Little Help from My Friends und Here, There and Everywhere zitiert. Laut Studienautoren zeigt die Analyse, welche Breitenwirkung die Beatles bis heute haben, sogar in der Wissenschaft.
2: Ja, und die Wissenschaft würdigt nicht nur die Beatles, sondern auch einen Megastar der Gegenwart, nämlich den US-Popstar Taylor Swift. Wissenschaftler aus Kalifornien haben bestimmte Wanzen nach ihr benannt, berichtet Lukas Wieselberg.
8: Swiftiphyllus tellore, Amator, Intrepidus und Poetorum. Das sind die Namen der vier neu entdeckten Weichwanzenarten, angelehnt an die Musikalben der Sängerin Lover, Fearless und Poets. Die nun nach Taylor Swift benannten Insekten sind Pflanzenfresser. Sie sind blassgelb und tragen rot-orange gefärbte Strukturen auf ihrem Körper. Das habe die Forschenden ein wenig an die Sängerin erinnert, schreiben sie in ihrer wissenschaftlichen Arbeit. Ihr Ziel sei es aber auch, auf diese Weise auf die vielen Insektenarten aufmerksam zu machen, die noch nicht entdeckt sind. Und dass das Bewusstsein für ihre Funktion in der Natur und für ihren Schutz dadurch geschärft wird.
2: Mit einem KI-Bild einer großen Schlange hat ein Bauarbeiter in der Steiermark eine Hausbesitzerin in Angst und Schrecken versetzt. Die Frau hat in Panik den Notruf gewählt und für den Bauarbeiter hat der KI-Scherz jetzt Konsequenzen. Berichtet aus Graz, René Meyer-Briller.
9: Die Schlange am Bild schaut täuschend echt aus. Hinter Holzbrettern schimmert ein länglicher, voller gemusterter Körper hervor. Ein Mitarbeiter der Baufirma, die gerade das Haus renovieren, wollte die Hausbesitzerin erschrecken. Sie gerät in Panik und ruft den Reptiliennotdienst. Doch der freiwillige Dienst hat seine Fahrt umsonst gemacht. Der Bildersteller hat seinen KI-Scherz gestanden. Werner Stangl vom Steirischen Reptilienverein.
26: Ich finde es verwerflich, weil wir wirklich große Probleme haben, wenn wir solche Fotos kriegen, weil wir wirklich nicht wissen, müssen wir zum Beispiel jetzt ein Hochhaus evakuieren oder wie auch immer, wenn da zum Beispiel ein Kobra oder sonst irgendwas ins Bild hineingeneriert worden wäre.
9: Für den Ersteller des Bildes hat sein Scherz Konsequenzen. Eine Anzeige gegen ihn wurde an die Staatsanwaltschaft übermittelt.
2: Und die Meldungen hat jetzt Arthur Treinacher.
27: Die von den Grünen verlangte Sondersitzung des Nationalrats zum Klimaschutz findet am Montag statt. Unter dem Titel Hitze, Dürre, Feuer wollen die Grünen von der Regierung Antworten zum Klimaschutz. Bundeskanzler Stocker ist allerdings in Deutschland und wird von Staatssekretär Pröll vertreten. Nach mehreren Sabotageangriffen auf das deutsche Stromnetz hat die Bundesanwaltschaft die Ermittlungen übernommen. Ein 48-Jähriger soll in Nordrhein-Westfalen, Brandenburg und Sachsen Stromleitungen nahe Kohlekraftwerken sabotiert haben. In einigen Fällen gelang ihm das. Er wurde am Dienstag festgenommen. Ermittelt wird unter anderem wegen des Verdachts verfassungsfeindlicher Sabotage. Die Blockade der Straße von Hormus im Zuge des Iran-Krieges treibt weltweit den Kohleverbrauch in die Höhe. Grund sind laut Internationaler Energieagentur vor allem die rückläufigen Flüssiggaslieferungen. Länder mit Kohlekraftwerken setzen deshalb stärker auf Kohle zur Stromerzeugung. Die IEA erwartet heuer einen Anstieg der weltweiten Kohlenachfrage um 1,2% auf den Rekordwert von fast 9 Milliarden Tonnen. Der Fall Marius Borg-Höbi wird neu verhandelt. Ein norwegisches Berufungsgericht hat seine Berufung zugelassen. Der 29-Jährige war im Juni wegen zweier Vergewaltigungen nach norwegischem Recht, häuslicher Gewalt und weiterer Straftaten zu 4 Jahren Haft verurteilt worden. Berufung legte der Sohn von Königin Mette-Marit gegen die beiden Vergewaltigungsurteile und die Verurteilung wegen der Misshandlung einer Ex-Freundin ein.
2: Und wie das Wetter wird, sagt uns jetzt noch Michael Mattern.
5: Heute Abend regnet es vor allem in Tirol, im Süden Salzburgs und in Kärnten immer wieder. Über Nacht breiten sich die Regenwolken eines Italien-Tiefs dann allmählich auch auf den Osten und Norden Österreichs aus. Die Temperaturen sinken auf 14 bis 8 Grad. Morgen Freitag ist es im Großteil des Landes lange trüb und am Vormittag zeitweise nass. Erst am Nachmittag klingt der Regen überall ab und es beginnt aufzulockern. Von Innsbruck westwärts bleibt es aber von der Früh weg trocken und hier geht sich die eine oder andere Sonnenstunde aus. Damit hat es bis zu 22, sonst bei frischem Nordwind nur 13 bis 20 Grad. Am Wochenende deutlich freundlicher, in ganz Österreich einige Sonnenstunden, höchstens einzelne Schauer und spätsommerliche 18 bis 26 Grad.
2: Das war das Abendjournal. Weiter geht's jetzt mit dem Journal Panorama. Am Wort ist Elisa Wasch.
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11: Guten Abend. Morgen vor 25 Jahren war ein Wendepunkt in der Geschichte der USA und der ganzen Welt. Die Terroranschläge des 11. September 2001 veränderten die globale Politik, die Sicherheitsarchitektur und auch das alltägliche Leben der Menschen. 9/11 brachte Kriege und die Einschränkung demokratischer Rechte. Und für jene, die diesen Horrortag hautnah erlebten, die einen geliebten Menschen verloren oder an den Rettungseinsätzen nach dem Einsturz des World Trade Centers beteiligt waren, einen lebensverändernden Einschnitt. Anders war das Leben danach auch für amerikanische Musliminnen und Muslime, die nach den Anschlägen unter Generalverdacht gerieten, beschimpft oder sogar verhaftet wurden. Hören Sie einen Bericht der ARD-Korrespondenten Martin Ganselmeier und Giselle Ukar über New Yorker Schicksale nach dem 11. September 2001.
12: Just a few moments ago, something believed to be a plane crashed into the South Tower of the World Trade Center.
13: That is the World Trade Center, and we have unconfirmed reports this morning that a plane has crashed into one of the towers of the World Trade Center.
12: I just saw flames inside. You can see the smoke coming out of the tower. We have no idea what it was. It was a tremendous boom just a few moments ago.
14: I was actually home, and one of my friends called up and said, turn the TV on. The Trade Center just got hit. And I went, oh, and I looked at it and I said, I gotta go.
15: Als Jack Joyce erfährt, dass der Nordturm des World Trade Centers brennt, war er gerade zu Hause. Ein Freund macht ihn am Telefon darauf aufmerksam. Jack schaltet den Fernseher ein. Ihm wird klar, er muss los.
16: We're gonna take a look at videotape just moments ago of the second plane hitting the World Trade Center. That is spectacular pictures. I don't know if you could see the plane, and that too was a passenger plane.
15: Jack ist damals Captain einer Feuerwache im New Yorker Stadtteil Queens. Dort angekommen erfährt er, dass ein zweites Flugzeug in den südlichen Zwillingsturm gekracht ist. Jack und seine Männer machen sich bereit. Ihnen ist klar, das wird kein normaler Einsatz. Sie packen ihre Geräte und Ausrüstung in die Löschfahrzeuge und fahren nach Manhattan.
14: And then on the way in, we actually stopped by a.
28: Auf dem Weg dahin haben wir an einem größeren Bauhaus angehalten. 40 von uns sind reingerannt. Wir haben alles mitgenommen: Licht, Sägen, was dir einfällt.
14: I mean, you name it.
15: Das Team trifft in Downtown ein. Die Zwillingstürme sind bereits eingestürzt. Auf der Straße liegen Flugzeugteile, Gebäudetrümmer, Papierfetzen. Jack und seine Einheit sollen unter dem Nordturm Menschen bergen.
14: I had those 40 to 50 firefighters in front of me.
28: 40 bis 50 Feuerwehrmänner, für die ich verantwortlich war, standen vor mir. Ich habe ihnen offen gesagt, ich glaube nicht, dass wir alle wieder da rauskommen, falls es sich jemand anders überlegt. Es war Totenstille. Und dann sagte einer der Jungs, auf geht's. Und wir sind los.
14: It was dead silent. And then one of the guys said, let's go. And the other just, we went.
15: Captain Jack Joyce und sein Team wollen so viele Menschen wie möglich aus den Trümmern befreien. Doch immer wieder müssen sie auch sich selbst in Sicherheit bringen.
28: Wir wollten gerade mit der Arbeit beginnen. Da mussten wir um unser Leben rennen und uns evakuieren, weil angeblich wieder ein Angriff kam. Es gab viele Falschinformationen. Die anderen Flugzeuge trafen nicht uns, sondern Shanksville und das Pentagon. Das wusste zu dem Zeitpunkt aber niemand.
15: Wie nach einem Erdbeben sucht Jacks Crew den ganzen Tag Überlebende in den Trümmern. Auch in umliegenden Gebäuden, die ebenfalls beschädigt sind und im Laufe des Tages einstürzen.
14: We came across the multiple bodies,
28: wir sind auf mehrere Leichen gestoßen. Das war kein schöner Anblick. Es waren keine Leichen, es waren Leichenteile. Wir haben auch Leute gerettet. Manche konnten wir befreien. Andere sind gestorben, während sie noch eingeschlossen waren, obwohl wir gerade mit ihnen sprachen. Wir konnten nicht mehr tun. Da waren zu viele Trümmer.
15: Erst um 2 Uhr nachts fährt Jack zurück nach Hause. Dort wartet seine Ehefrau und ist erleichtert, dass ihm nichts passiert ist. 343 Feuerwehrleute sind am 11. September gestorben. Aus Jacks Team haben alle den Einsatz überlebt. Gut genug geschützt waren sie allerdings nicht vor dem Staub und dem dicken Rauch.
14: My eyes were literally bleeding.
28: Meine Augen haben buchstäblich geblutet. Meine Augenlider hingen herab. Und natürlich Husten und Keuchen.
14: 7 Stunden
15: Schlaf gönnt sich Jack, bevor er am nächsten Morgen wieder losfährt und anpackt. Die nächsten Tage und Wochen geht es immer so weiter. Heute ist Jack 62 Jahre alt und Rentner. Dass er in seinem Leben viel Stress hatte, sieht man ihm an. Tiefe Falten im Gesicht, auf dem Kopf nur noch wenige Haare, die Fingernägel abgekaut. Wenn Jack an alte Weggefährten denkt und dabei emotional wird, fängt seine linke Gesichtshälfte unterm Auge an zu zucken. Nicht alle seine Kameraden konnten die psychische Belastung ertragen.
28: Ein Freund von mir, Mike Bonanno, mit dem ich viele Jahre zusammengearbeitet habe, hat die Stadt verlassen. Er ist nach Ohio gegangen und hat sich umgebracht.
15: Auch Jack leidet seit den Terroranschlägen an einer posttraumatischen Belastungsstörung. Er hatte bereits 2-mal Krebs in der Prostata und am Hals. Immer wieder quälen ihn außerdem Lungen- und Magenprobleme. Den meisten Einsatzkräften von damals geht es wie ihm.
28: Heute sind wir alle krank. Aber wenn du einen von uns fragst, ob wir es wieder tun würden, würden wir.
14: Ask me if it happened again, I'd be there tomorrow.
0: Dort, wo bis zum 11. September die beiden Zwillingstürme standen, befinden sich heute 2 riesige Wasserbecken. An allen 4 Seiten stürzt das Wasser in die Tiefe, ununterbrochen Tag und Nacht. Monica Aiken-Murphy kommt fast jede Woche hierher. Für sie ist das 9/11 Memorial ein Glücksort.
1: This is my happy place. Thank God every day I have this place to go, because he took his last step, his last breath here.
0: Hier hat ihr Mann Michael seinen letzten Schritt und seinen letzten Atemzug getan. Am 8. September wäre er 62 Jahre alt geworden. Wie jedes Jahr zu seinem Geburtstag kommt Monica an den Beckenrand des Südturms, in dem Michael als Aktienhändler arbeitete. Dort, wo sein Name in den bronzenen Rand des Wasserbeckens eingraviert ist, steckt sie eine weiße Rose.
1: I bring Merlot for him. He loved Merlot. I like white. He liked Merlot.
17: Und ich bringe ihm Merlot. Er liebte Merlot. Ich weiß Wein. Dann stoßen wir an. Es ist immer ein schöner Tag und ich danke Gott, dass ich immer noch hierher kommen kann. Aber was wird sein, wenn ich nicht mehr da bin?
0: Auch 25 Jahre danach ist der Schmerz über den Verlust ihres Mannes nicht überwunden. Genau 2 Jahre vor der Tragödie hatten die beiden ihr erstes Date. Am 11. September 1999. Ein Jahr später heirateten sie. Die Ereignisse des 11. September 2001 wird Monica Aiken-Murphy ihr Leben lang nicht vergessen. Nachdem das erste Flugzeug in den Nordturm gerast ist, habe ihr Mann aus seinem Büro im 84. Stock des Südturms angerufen. Mach den Fernseher an, habe Michael mit ruhiger Stimme gesagt. Aber mach dir keine Sorgen, hier im Südturm ist alles unter Kontrolle. Im Fernsehen sieht Monika mit Entsetzen das riesige Loch im Nordturm. Wenige Minuten später habe sich ihr Mann ein zweites Mal gemeldet. Leute springen aus dem Nordturm. Im Südturm ist alles okay, aber wir müssen jetzt hier weg. Dies waren die letzten Worte, die Monika von ihrem Mann hörte. Wir müssen jetzt hier weg.
17: Plötzlich sehe ich im Fernsehen dieses Ding in der rechten Ecke. Um Gottes Willen, das ist ein Jumbojet. Und es fliegt direkt in den zweiten Turm. Zum ersten Mal in meinem Leben war ich komplett erstarrt. Ich hatte noch das Telefon in der Hand, aber ich konnte mich nicht mehr bewegen und wusste nicht, was ich tun sollte.
0: Schockstarre und die bange Frage, ob es Michael geschafft hat, rechtzeitig in eines der unteren Stockwerke zu kommen. 56 Minuten später dann der Albtraum, der Monika bis heute verfolgt. Als erster der beiden Türme stürzt der Südturm ein.
17: Diese Erfahrung war so surreal. Ich bekomme immer noch eine Gänsehaut, wenn ich darüber rede. Dass ein Gebäude von dieser Größe einfach einstürzt, das kann doch nicht geschehen.
0: Genauso schlimm waren die Tage nach dem 11. September. Immer wieder versucht Monika, ihren Mann auf seinem Handy anzurufen, doch die Leitung ist tot. Sie fragt bei Krankenhäusern nach, verteilt Flugblätter mit Fotos von ihm. Geht täglich zum Hudson River, auf dem Michael so gerne segelte. Alles vergeblich. Wochen und Monate vergehen, von Michael fehlt jede Spur. Bis heute wurden keine Überreste von ihm gefunden, kein Knochensplitter, kein Ehering, kein Ausweis, nichts.
17: Ich habe die Hoffnung nicht aufgegeben. Du gibst die Hoffnung nie auf. Ich habe seine Zahnbürste, seinen Kamm und seinen Rasierer im Labor abgegeben und eine Vermisstenanzeige aufgegeben. Und weil sein bester Freund rechtzeitig aus dem Turm fliehen konnte, hätte es Michael auch schaffen können. Nein, die Hoffnung darfst du nie aufgeben.
0: Monika Eiken-Murphy wird in den beiden Jahren nach dem 11. September zur Aktivistin. Während die Trümmer im Süden Manhattans noch weggeräumt werden, erfährt sie, dass die mächtigsten Immobilienunternehmen New Yorks bereits Pläne für eine Neubebauung und kommerzielle Nutzung des Grundstücks schmieden. Eine Gedenkstätte für die Opfer der Terroranschläge soll weit entfernt am Ufer des Hudson entstehen. Monika ist fassungslos. Die junge Frau, damals gerade Anfang 30, ist entschlossen, sich mit den Mächtigen der Stadt anzulegen.
17: Ich habe damals geschworen, solange ich hier lebe, werden die keine Gebäude über Toten bauen. Aber Monika wurde mir gesagt, wer bist du, dass du das verhindern willst? Ist mir völlig egal, habe ich gesagt. Ich werde das nicht zulassen. Ich konnte einfach nicht fassen, dass die über toten Menschen neu bauen wollten.
0: Ihre Tätigkeit als Lehrerin gibt Monika auf und gründet mit anderen Opferangehörigen die Initiative September's Mission. Ihr Ziel, die Grundstücke, auf denen die beiden Türme standen, in denen mehr als 2700 Menschen starben, für immer als Gedenkstätte zu bewahren. Heute ist das 9/11 Memorial ein bewegender Ort der Stille und des Innehaltens. Dem Einsatz von Monika und ihrer Initiative ist es zu verdanken, dass 2011, genau 10 Jahre nach den Terroranschlägen, die beiden Becken mit den herabströmenden Wasserfällen eingeweiht wurden. Die Grundrisse der Zwillingstürme und das benachbarte Museum gehören zu den meistbesuchten Gedenkstätten weltweit. Der Ort strahlt genau das aus, was sich Monika Eiken-Murphy immer gewünscht hat. Für sie ist es ein heiliger Ort.
17: Wenn ich hierher komme, will ich sein Leben und sein Andenken ehren. Dieser großartige Mensch, den ich geheiratet habe und der hier starb. Dies ist der Ort, an dem ich ihm nahe bin.
1: This is my place where I actually feel him and actually connect to him.

0: Adama hat Boybands geliebt. NSYNC, B2K, als Teenie konnte sie quasi jeden Song mitsingen.
1: Ah, I can't believe I was that into Boybands. I could sing every song. That was my thing.
0: Das war ihr Ding, erinnert sich Adama, die auch schon damals einen Hijab getragen hat. Ihre Eltern stammen aus Guinea in Westafrika. Als Adama 2 Jahre alt war, ist ihre Familie nach New York gekommen. Adama wächst in East Harlem auf. Sie ist gut in der Schule und beliebt. Ab und zu geht sie zum Beten in die Moschee. Mit 16 Jahren ändert sich Adamas Leben schlagartig. Das FBI und New Yorker Polizeibeamte stürmen die Wohnung der Familie.
1: I was asleep and so from what my mom told me.
2: Ich habe geschlafen. Meine Mutter hat erzählt, dass sie ziemlich hart gegen die Tür geklopft haben. Sie hat aufgemacht und die Beamten sind alle reingestürmt. Sie haben mich und meine Geschwister geweckt und gesagt, dass wir ins Wohnzimmer sollen. Meine Mutter haben sie im Schlafzimmer angeschrien und nach Dokumenten gefragt. Ich hatte keine Ahnung, was passiert.
0: An diesem Tag wird Adama festgenommen. Man wirft der 16-Jährigen vor, ein Selbstmordattentat zu planen. Als sie später bei einer Befragung davon erfährt, kann sie es kaum glauben.
1: I laughed.
2: Ich habe gelacht. Der Anwalt meinte, das ist nicht lustig. Ich meinte, ich weiß, aber was für eine Art Attentäterin soll ich sein? Es war völlig surreal für mich und hat keinen Sinn ergeben.
0: Adama wird kilometerweit weggebracht, nach Pennsylvania. In einem Hochsicherheitsgefängnis für Jugendliche hält man sie dort mehr als 6 Wochen lang gefangen. Beweise für angebliche Attentatspläne werden ihr nie vorgelegt.
2: Ich hatte Angst, dass ich dort verschwinde, dass sie mir was tun. Nicht die anderen Kinder, die Erwachsenen. Ich dachte, sie bringen mich um.
0: Die Presse erfährt vom Fall Adama Barr. Nach Protesten und immer größer werdendem Druck wird Adama ohne Anklage freigelassen. Trotzdem muss sie noch 2 Jahre lang eine Fußfessel tragen. Adama glaubt, dass sie Opfer der Politik nach den Terroranschlägen vom 11. September geworden ist.
2: Sie mussten Bösewichter erschaffen, um dann vorzugeben, Amerikaner vor ihnen zu beschützen, um ihre Politik durchzusetzen und zu erklären, warum sie Krieg führen. Aber ihre Monster waren 16-Jährige, die auf Boybands standen.
0: Heute ist Adama 37 Jahre alt. Sie engagiert sich ehrenamtlich und hilft anderen Einwandererfamilien aus Westafrika. Vor ein paar Jahren hat sie endlich die lang ersehnte US-Staatsbürgerschaft erhalten.
2: Das hat einfach bewiesen, dass ich nicht diese Terroristin war, zu der sie mich machen wollten. Meine Einbürgerung hat mir Freiheit gebracht. Sie hat mir viel bedeutet.
1: It meant freedom. Like it meant a lot.
0: Genau wie Adama ist auch Assad in einer muslimischen Familie in New York aufgewachsen. Er hat pakistanischen Background und ist Mitbegründer der gemeinnützigen Organisation Muslims Giving Back. Trinken, Party machen, das alles haben Assad und seine Freunde als junge Männer ausgelassen. Ihr Glaube war ihnen wichtiger.
3: We socialized by giving charity.
4: Wir haben soziale Kontakte geknüpft, indem wir gemeinnützige Arbeit geleistet haben, mit Freunden. Wir haben Familien, Lebensmittel und Mahlzeiten gebracht, die Hilfe gebraucht haben.
0: Als Assad 19 Jahre alt ist, erreicht ihn eine Nachricht bei Facebook. Der Absender heißt Shamir. Er ist etwa im gleichen Alter wie Assad und möchte in dessen Organisation mithelfen, um zurück zu seinem Glauben zu finden. Für Assad keine ungewohnte Anfrage. Er lädt Shamir zum Essen mit seinen Freunden ein. Seitdem gehörte der Neue dazu.
3: Er
4: hat bei mir übernachtet, meine Eltern getroffen, das Essen meiner Mama gegessen. Wir haben zusammen gebetet, sind umhergezogen. Ich würde sagen, wir waren ziemlich eng.
0: Doch dann der Schock. Assad und seine Freunde bekommen unzählige Nachrichten. Sie werden aufgefordert, das neueste Posting von Shamir bei Facebook zu checken. Darin gesteht Shamir, dass er sich als Spion in Assads Organisation eingeschlichen hat. Er war Informant der New Yorker Polizei.
3: And we're like, oh my God.
4: Wir dachten, oh Gott, guckt mal, was Shamir da gepostet hat. Ich war entsetzt und wusste nicht, was ich anderes tun sollte, als zu beten, für Sicherheit. Und das habe ich getan.
0: Shamir erklärt, dass die New Yorker Polizei ihn wegen Drogendelikten festgenommen und vor die Wahl gestellt hat. Gefängnis oder Spionage. Asad Dandias Geschichte wird publik. Eine Anwaltskanzlei kommt auf ihn zu und lädt ihn zu einem Treffen ein. Asad erfährt, dass er nicht alleine ist. Hunderte Moscheen, Geschäfte, Studentenvereinigungen und Cafés in der Stadt wurden anlasslos ausspioniert, ohne richterliche Anordnung.
3: At the end of that meeting, they said, Asad, the reason why we called you here is because we want to sue the NYPD. And that's where it began.
0: Die Anwälte reichen Klage gegen die New Yorker Polizei ein. Unterstützt werden Assad und andere Opfer von der bekannten amerikanischen Bürgerrechtsunion, American Civil Liberties Union. Im Jahr 2017 einigen sich die Kläger und die Stadt New York auf einen Vergleich.
4: Aus unserer Sicht haben wir gewonnen. Bei einem Vergleich hat die andere Seite eingestanden, etwas falsch gemacht zu haben und muss an den Verhandlungstisch kommen.
0: Durch die Klage hat sich viel bei der New Yorker Polizei verändert. Eine nach dem 11. September gegründete Einheit zum Ausspionieren von Muslimen wurde aufgelöst. Außerdem wurden strengere Richtlinien und Kontrollmechanismen für Überwachungspraktiken aufgestellt. Auch Shahana Hanif erinnert sich daran, dass nach den Terroranschlägen etwas in ihrer Heimatstadt anders geworden ist. Sie wuchs im New Yorker Stadtteil Brooklyn auf, in Kensington, wo viele, genau wie sie, bengalische Wurzeln haben. Eine von Shahanas Erinnerungen reicht weit zurück. Sie war 10 Jahre alt und ist zusammen mit ihrer kleinen Schwester auf dem Weg in die Moschee.
5: As we were crossing the street, a car had stopped.
6: Wir haben gerade die Straße überquert, da kurbelt ein Autofahrer das Fenster runter und beschimpft uns als Terroristen. Kein Kind sollte sowas Gemeines hören.
5: No child should have to hear anything vile like that.
0: Shahana und die Kinder in ihrer Nachbarschaft wollten etwas dagegen tun. Schon damals ist die zukünftige Stadträtin politisch engagiert.
5: I had gathered all the kids to send a letter to then President George Bush.
6: Ich habe alle Kinder versammelt, um einen Brief an den damaligen Präsidenten George Bush zu schreiben. Wir haben ihn gebeten, uns zu beschützen, weil wir nicht den Preis für diese schreckliche Tragödie zahlen wollten, mit der wir nichts zu tun haben.
5: We had nothing to do with.
0: An eine Antwort von Präsident George Bush kann sich Shahana nicht erinnern. Trotzdem bleibt sie aktiv und macht bei einer Kampagne mit, die monatlich vor einer New Yorker Haftanstalt demonstriert.
6: Wir haben uns solidarisch gezeigt mit Muslimen, die ohne Anklage festgehalten wurden und denen man Terrorismus vorwarf.
5: Terrorism.
0: Ungerechtigkeiten wie diese haben Shahana motiviert. 2022 wurde sie New Yorks erste muslimische Stadträtin. Dass ein paar Jahre später auch der Bürgermeister der Stadt erstmals ein Muslim sein würde, hatte sie nicht geahnt. Zohran Mamdani macht vielen wie Shahana zwar Hoffnung, denen, die glauben, dass Islamfeindlichkeit jetzt überwunden wäre, widerspricht sie allerdings vehement. Das zeige auch die Petition, die von einigen Familien der 9/11-Opfer unterstützt wird. Sie werfen Mamdani vor, sich nicht genug von Terroristen zu distanzieren und wollen, dass er der diesjährigen Trauerfeier fernbleibt.
5: No other leader has been asked to stay away from a significant memorial like this.
6: Kein anderer Politiker wurde je gebeten, einer solchen bedeutenden Trauerfeier fernzubleiben. Und meiner Meinung nach gibt es Politiker, egal ob demokratisch oder republikanisch, die furchtbare Dinge gesagt und getan haben. Es ist unfair und ich finde auch völlig unangebracht, sowas zu fordern.
5: So I think it is deeply unfair. I think it is deeply misguided for them to make this ask.
0: Bürgermeister Zohran Mamdani will trotz der Petition an der Trauerfeier am 11. September teilnehmen.
7: Nicht nur am Jahrestag kommen Besucher zum Ground Zero. Jeden Tag informieren sich 6000 Menschen im 9/11-Museum zwischen den beiden Wasserbecken. Nur wenige wissen, was in einem streng abgesicherten Raum im Untergeschoss des Museums aufbewahrt wird. Es sind die nicht identifizierten menschlichen Überreste von Opfern, oft nur Knochensplitter oder kleinste Gewebespuren. Auch die meisten US-Bürger sind erstaunt, wenn sie erfahren, auch 25 Jahre nach den Anschlägen versuchen Gerichtsmediziner der Stadt New York, weitere Opfer mit Hilfe fortgeschrittener DNA-Technologie zu identifizieren. Der oberste Gerichtsmediziner New Yorks, Dr. Jason Graham, bekräftigte im US-Fernsehen das feierliche Versprechen seiner Stadt.
8: And that commitment was a very solemn promise to do whatever it takes for as long as it takes to get them identified.
7: Solange es Familien gibt, die nach Antworten suchen, wird unsere Arbeit fortgesetzt, so Dr. Graham. Es ist eine mühsame und extrem schwierige Arbeit im gerichtsmedizinischen Labor, ergänzt der stellvertretende Leiter der Gerichtsmedizin, Mark Desire.
9: These remains went through every possible thing that could destroy DNA.
10: Die Überreste der Opfer waren allen möglichen Faktoren ausgesetzt, die ihre DNA zerstören können. Kerosin, Diesel, Schimmel, Bakterien, Sonne, Insekten, Hitze, Feuer. All das zerstört DNA, all das war da. Dies ist nicht nur die größte forensische Untersuchung in der US-Geschichte, sondern auch die schwierigste.
7: Knapp 22.000 menschliche Überreste wurden nach den Terroranschlägen geborgen und aufbewahrt. Nur etwa 60% der 9/11-Opfer konnten anhand von Körperteilen, Knochenfunden oder Zähnen klar identifiziert werden. Doch von fast 1.100 Opfern fehlt ein genetischer Nachweis. Für viele Angehörige ist dies besonders schmerzlich. Monica Eichen-Murphy wäre froh, wenn von ihrem Mann doch noch etwas gefunden würde.
11: I would be happy to know that something of him was found, because I didn't get an ID.
12: Ich habe keinen Ausweis von ihm, keinen Ehering. Ich habe nichts von ihm, nichts, gar nichts. Es ist immer noch unfassbar, dass er morgens zur Arbeit ging und nie zurückkam. Und ich habe nichts von ihm.
11: Never came back and I have nothing.
7: Doch dank fortgeschrittener DNA-Technologie gibt es auch für Monica und viele andere Opferangehörige Hoffnung. In den vergangenen Jahren konnten selbst kleinste Gewebespuren oder Knochensplitter eindeutig einem Opfer zugeordnet werden. So auch bei John Niven, der im Südturm ums Leben kam. Seine Frau Ellen gestand in einem Fernsehinterview, sie hatte sich schon damit abgefunden, dass nichts von ihrem Mann übrig geblieben war.
13: So we just assumed that there was nothing.
14: Wir nahmen an, es gab nichts mehr von ihm, weshalb wir stattdessen Erinnerungsstücke beerdigt haben. Fotos, einen Brief von mir, eine Zeichnung von meinem Sohn, aber von ihm gab es nichts.
7: Bis Ende 2025 zwei Polizeibeamte an ihrer Türe klingelten. Die Gerichtsmedizin in New York hatte nach mehr als 20 Jahren menschliche Überreste ihres Mannes identifiziert.
13: All this time. They have been sifting through these remains and researching for over 20 years.
14: Die ganze Zeit haben sie die Überreste untersucht, mehr als 20 Jahre lang. Unglaublich. John war plötzlich wieder in unserem Leben. Dafür bin ich unglaublich dankbar.
13: Something I'm incredibly grateful for.
14: Die ganze Zeit haben sie die Überreste untersucht, mehr als 20 Jahre lang. Unglaublich. John war plötzlich wieder in unserem Leben. Dafür bin ich unglaublich dankbar.
13: Something I'm incredibly grateful for.

0: gehalten wird, würde sie ihn trotzdem nicht auf einem Friedhof beerdigen.
1: Ich weiß, dass er hier ist und Frieden gefunden hat. Ich würde ihn auch hier lassen. Ich würde nicht woanders hingehen, um meinen Michael zu sehen.

0: ein Stück aus der 9-11-Suite für Altsaxophon und Klavier von Lee Konitz und Dan Töpfer war das am Ende eines Berichts von Giselle Ucker und Martin Ganselmeier. Im Europa-Journal hören Sie morgen unter anderem einen Bericht aus Schweden, wo bei der Wahl am Sonntag möglicherweise ein Linksruck bevorsteht, und einen Bericht aus Griechenland, wo der über den Suezkanal eingewanderte Hasenkopfkugelfisch immer mehr zur Plage wird. Für heute sagt Elisa Wasch, danke fürs Zuhören.
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2: Integrationsministerin Claudia Bauer von der ÖVP arbeitet gerade an einem Gesetz, das den politischen Islam verbieten soll. Der Bundeskanzler hat den Anstoß dazu gegeben. Heute hat die Dokumentationsstelle Politischer Islam nachgelegt und ihren Jahresbericht 2025 vorgestellt. Politischer Islam präsentiert sich demnach als Lebens- und Erfolgsmodell. Social Media wird zum modernen Rekrutierungsraum. Islamistische Influencerinnen und Influencer gewinnen an Bedeutung. Martin Groß.
3: Islamistische Ideologie werde zunehmend weniger von Predigern vermittelt, sondern von Social Media Influencern, die vor allem junge Männer auf Identitätssuche ansprechen würden, sagt die Leiterin der Dokustelle Lisa Fellhofer. Dabei werde dem Trend zur Selbstoptimierung und der Suche nach einem neuen Männlichkeitsbild gefolgt. Häufig gehe es auch um körperliche Fitness. Da werde auch vor Ort der Kontakt gesucht.
4: In Fitnessstudios, in Sportclubs. Sehr gerne gehen dann islamistische Rekrutierer in Kampfsportszene hinein, wo einfach die Chance besteht, dass hier sehr viele junge Männer ansprechbar sind auf diesem Level über körperliche Fitness, Männlichkeitsbild und die man dann hinein begleiten kann in die islamistische Ideologie.
3: Auch im Rahmen von erlebnisintensiven Events außerhalb Österreichs. Fellhofers Stellvertreter Ferdinand Haberl schilderte den Trend, dass frei verfügbare Online-Inhalte, etwa Wikipedia-Einträge, manipuliert würden, um die darauf basierenden KI-generierten Suchzusammenfassungen zu beeinflussen. Und er wies auf den großen Einfluss etwa der türkischen Religionsbehörde Diyanet hin, der sich auf türkische Moscheevereine in ganz Europa erstrecke.
5: Wenn die Freitagspredigt für europäische Städte in Ankara koordiniert wird, dann ist das keine Seelsorge mehr. Das ist schon auch Außenpolitik, das ist schon auch Beeinflussung.
3: Und zum Thema Verbot des politischen Islams regt Lisa Fellhofer an, das Vereinsgesetz zu reformieren. Denn selbst wenn die IGGÖ einer Einrichtung den Moschee-Status entziehe, könne diese auf Basis des Vereinsrechts trotzdem weitermachen.
2: In Wien ist der Stadttempel für die jüdische Gemeinde wieder geöffnet. Mehr als 10 Monate lang war er saniert und restauriert worden. Die Kosten von mehr als 10 Millionen Euro teilen sich Bund, Stadt Wien und private SpenderInnen. 70.000 Pflegekräfte fehlen bis 2050. Und da geht es nicht nur um medizinisches Personal, sondern auch um Sozialbetreuerinnen und Sozialbetreuer in der Altenpflege zum Beispiel. Dieser Bereich müsste dringend gesetzlich und finanziell aufgewertet werden, fordert die Caritas. Andreas Mittendorfer.
6: Ein Grund, warum der Bereich Sozialbetreuung immer wichtiger werde, hänge mit den sich ändernden Pflege- und Betreuungssituationen älterer Menschen zusammen.

0: kommen, sagt Ernst Sandrieser, Direktor der Kärntner Caritas.
1: In jedem Pflegewohnhaus haben wir schon einen hohen Anteil an Menschen mit demenzieller Erkrankung. Wir haben immer mehr psychiatrische Erkrankungen, auch Grunderkrankungen in den Pflegewohnhäusern. Und diese Menschen brauchen Versorgung, brauchen psychosoziale Versorgung und weniger pflegerische Versorgung.
0: Zugleich könnte nicht genügend Personal in der Sozialbetreuung eingesetzt werden. So bekomme er vom Land Kärnten für die Pflegeeinrichtungen der Caritas pro Haus 20 Stunden für Altenarbeit pro Woche finanziert.
1: Das heißt, das ist eine Halbzeitanstelle, Mittag ist vorbei. Da gehen die Leute nach Hause, das Leben geht aber weiter. Und das geht nicht mehr.
0: Generell sei es in den Bundesländern ganz unterschiedlich, wie viel bzw. wenig Personal für den Bereich Sozialbetreuung, Altenarbeit aufgewendet werde, kritisiert Caritas-Präsidentin Nora Töttling-Musenbichler und fordert eine Anpassung der Personalschlüssel. Zugleich beklagt sie insgesamt eine nicht ausreichende Finanzierung, was auch für die Ausbildungsplätze im Bereich Sozialbetreuung, etwa in den Caritas-Schulen, gelte.
2: Und wir fordern daher, dass diese Ausbildungskosten übernommen werden und dass auch die Schulen unterstützt werden in ihren Infrastrukturkosten.
0: Zudem brauche es auch mehr Praktikumsplätze, so die Präsidentin von Caritas Österreich.
3: Morgen jährt sich zum 25. Mal 9/11. In New York sind zum Gottesdienst in der St. Patrick-Kathedrale am Abend Angehörige der Opfer, Vertreter von Polizei und Feuerwehr sowie aktive Einsatzkräfte geladen. Bei den Terroranschlägen am 11. September 2001 sind fast 3000 Menschen ums Leben gekommen. Das war Religion Aktuell, Ausgabe Donnerstag, 10. September, Redaktion Susanne Krischke.
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6: Am Mikrofon Arthur Treinacher. In der Ukraine hat ein russischer Drohnenangriff erneut Todesopfer gefordert. In Bafalochrad wurden mindestens 4 Menschen getötet und mehr als 60 verletzt. Auch aus anderen Regionen werden Kampfhandlungen gemeldet. Peter Sawicki berichtet.
7: Bei abermaligen russischen Luftangriffen auf die Ukraine hat es erneut Tote und Verletzte gegeben. In Pavlochrad im Südosten des Landes starben nach Angaben der Polizei mindestens 4 Personen. Die Rede ist zudem von über 60 Verletzten. Dort wurde ein Markt von mindestens einer Drohne getroffen. Pavlochrad befindet sich nur wenige Dutzend Kilometer von der Front entfernt. Auch aus der nahegelegenen Großstadt Dnipro wurden Luftangriffe gemeldet. Eine ähnliche Attacke hatte es zuvor zudem in der nordöstlichen Stadt Sumy gegeben, die nahe der Grenze zu Russland liegt. Dort kamen laut ukrainischen Medien mindestens 2 Menschen ums Leben, außerdem gab es 20 Verletzte. Auch die ukrainische Hauptstadt Kiew stand am Donnerstag unter russischem Drohnenbeschuss. Getroffen wurde dabei unter anderem eine Tankstelle im Süden der Stadt. Seit der Abreise der US-Unterhändler Witkow und Kushner aus Kiew am Sonntag haben sich die Luftangriffe Russlands auf das gesamte Land wieder intensiviert.
6: Nach mehreren Sabotageangriffen auf das deutsche Stromnetz hat die Bundesanwaltschaft die Ermittlungen übernommen. Ein 48-Jähriger soll in Nordrhein-Westfalen, Brandenburg und Sachsen Stromleitungen nahe Kohlekraftwerken sabotiert haben. In einigen Fällen gelang ihm das. Er wurde am Dienstag festgenommen. Ermittelt wird unter anderem wegen des Verdachts verfassungsfeindlicher Sabotage. Die Houthi-Miliz hat offenbar die strategisch wichtige Hafenstadt Mokka im Jemen eingenommen. Damit kontrolliert die vom Iran unterstützte Miliz einen wichtigen Zugang zur Meerenge Bab al-Mandab am südlichen Ende des Roten Meeres. Regierungstreue Kräfte haben laut Militärkreisen ihre Waffen und Ausrüstung aus Mokka abgezogen. Die Angaben sind nicht unabhängig bestätigt. In Österreich gibt es so viele Seeadler wie seit 25 Jahren nicht. Der WWF hat 123 Paare gezählt. Der einst ausgestorbene Greifvogel konnte sich dank intensiver Schutzmaßnahmen wieder ausbreiten. Christian Hofmann informiert.
8: Die heimische Tierwelt erlebt den Höhenflug des Seeadlers. Vor 25 Jahren galt Österreichs Wappentier hierzulande als ausgerottet. Die Rückkehr bezeichnet Christian Pichler vom WWF nicht als Zufall, sondern als Ergebnis jahrelanger gezielter dieser Bemühungen.
9: Hier haben wir zum Beispiel Maßnahmen gegen die illegale Verfolgung gesetzt, weil noch immer werden Seeadler mit Giftködern oder durch direkten Abschuss getötet.
8: Auch künftig gilt es,
9: aufzuklären, um Fälle zu melden, zusammenzuarbeiten mit der Polizei, aber auch mit der Jägerschaft.
8: 123 Seeadlerpaare sind es aktuell in Österreich, eben ein Höchstwert. 82 davon haben heuer gebrütet. Die Greifvögel fühlen sich übrigens in Niederösterreich und im Burgenland besonders wohl.
6: Heftige Unwetter haben in Norditalien Straßen überflutet und schwere Schäden verursacht. Im Friaul ist eine Frau in ihrem Auto ertrunken. Auch der Bahnverkehr war stark beeinträchtigt, unter anderem durch Strom- und Signalausfälle im Raum Triest. In der Toskana sorgten Tornados für Schäden an Häusern und anderen Gebäuden. Damit zum Wetter in Österreich.
10: Heute Nacht beginnt es von Süden her allmählich in weiten Teilen Österreichs zu regnen, wobei der Regen speziell von Kärnten bis ins Burgenland zeitweise kräftig sein kann. Die Temperaturen sinken auf 14 bis 8 Grad. Der Freitag verläuft dann in Vorarlberg und im Tiroler Oberland weitgehend trocken und zeitweise sonnig. Sonst überwiegen morgen die Wolken und speziell am Vormittag ziehen noch einige Regenschauer durch. Erst am Nachmittag gibt es dann auch von Salzburg ostwärts ein paar Sonnenfenster. Bei teils lebhaftem Nordwind erreichen die Temperaturen 13 bis 20, im Westen bis zu 22 Grad. In 2000 Meter hat es zum Mittag 4 bis 8 Grad. Am Wochenende ein paar Grad wärmer und meist recht sonnig mit nur einzelnen Regenschauern. So viel zum Wetter von Michael Mattern.
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12: Sticky Rice wird verkauft in Körbchen oder im Bambusstab?
13: Also Sticky Rice wird eigentlich sehr selten fertig verkauft. Jeder Laote macht sich den Sticky Rice selbst. Und das wird in so einem Bambuskorb gedämpft, ja, über offenem Feuer meistens draußen. Die Loten kochen sehr gern draußen. Und dann formen die daraus kleinere Bälle und geben es in so einen kleinen Korb hinein und essen es dann halt untertags.
12: Herzlich willkommen, Lothar Bodingbauer begrüßt Sie in Open Space, den Dimensionen am Donnerstag. Ich bin zu Gast bei Ildikó Hamos in Laos. In dem Bericht des World Food Program von den Vereinten Nationen steht, dass die Laoten, also das Land, in dem wir uns befinden, in Südostasien, 60% ihres Energiebedarfs aus diesem Klebereis beziehen.
13: Genau. Ohne Sticky Rice, ohne diesen glutinous Klebereis geht gar nichts in Laos. Ja? Also da gibt es natürlich auch verschiedene Arten. Ich lebe hier seit 17 Jahren und kann noch immer nicht wirklich unterscheiden. Aber es gibt Little Chicken Rice, Khao Kai Noi heißt das. Gibt es nur im Nordosten in der Provinz Huapan und ist eine ganz spezieller Sticky Rice, den sie lieben. Und der wird dann wirklich auch hochgehandelt und ist wirklich eine Delikatesse.
12: Und ist eine Notwendigkeit oder ist eine Option?
13: Also der Little Chicken Rice ist eine Option, Sticky Rice ist eine Notwendigkeit.
12: Man muss ein Stückchen weiterfahren, wenn man auf Urlaub ist, in Thailand zum Beispiel. In der Regenzeit würde jetzt niemand hier sein. Wir haben August und Tourismus, ja, wenig. Wir befinden uns also in einem Land nördlich, nordöstlich von Thailand. Vietnam ist noch weiter unten geografisch. Wir befinden uns in einem Land, das kommunistische Fahnen im Straßenbild hat, nicht mehr aber in der Flagge.
13: Ja, das stimmt. Laos ist ein kleines Land, das ist ein ehemaliges Königreich, aber jetzt schon seit 1975 ist dieses Land schon ein Parteienstaat, ein totalitärer Staat. Sieht man aber jetzt wenig. Also ich bin ursprünglich Ungarin, ich habe miterlebt, wie das früher hinter dem Eisernen Vorhang war. Hier merke ich sehr viel weniger im allgemeinen Straßenbild, außer die kommunistischen Fahnen, die sind schon im Straßenbild sichtbar. Aber ansonsten merken wir nicht sehr viel davon, weil ich habe natürlich auch dieses Privileg, bei den Vereinten Nationen zu arbeiten und da werden alle meine Amtswege erledigt.
12: An dieser Stelle sollten wir Sie vorstellen als Mitarbeiterin des World Food Programs der Vereinten Nationen. Sie haben in Wien die Mittelschule, also das Gymnasium besucht. Sie haben in Wien auch studiert, Finno-Ugristik, sind über Stationen in Finnland dann in das internationale Fahrwasser gekommen, nach Laos, und seit 17 Jahren sind Sie hier und haben auch hier in Ministerien gearbeitet, Karten gezeichnet oder Karten zusammengestellt, das heißt viele Erfahrungen mit diesem Staat als Staat auch gemacht.
13: Genau, also es ist wirklich so, I made my way around. Ich habe mich herumgearbeitet in dieser Stadt, in Vientiane. Ich finde, es ist meinem Heimatland Ungarn sehr ähnlich, weil es ist, die Leute verbringen gerne Zeit gemeinsam um ein Bier herum oder etwas Stärkeres herum und es geht sehr viel ums Essen. Also jetzt bin ich zuständig fürs Fundraising und für die Kommunikation des Welternährungsprogramms hier in Laos.
12: Sie kümmern sich um die Katastrophen einer ganzen, ja, von wem eigentlich? Von Menschengruppen. Und wer in Laos die Menschengruppen definiert, ist ja wieder eine eigene Geschichte. Das World Food Programm hat 2020 den Nobelpreis bekommen. Das heißt, Sie kümmern sich auch um Katastrophen in verschiedenen Zeitskalen. Also die unmittelbaren Tage nach einem Monsun-Überschwemmungsregen bis hin zu den Jahren danach, wo das ausebbt oder anhebt und abebbt, nämlich weil es ganze Zeiträume betrifft.
13: Ja, genau. Also traditionell ist das Welternährungsprogramm ja eigentlich berühmt dafür, dass es die größte humanitäre Organisation der Welt ist. Das ist in anderen Ländern sehr, sehr wichtig, in Laos auch deswegen, weil es ja diese saisonalen Monsunregen gibt und immer mehr leider halt auch unberechenbar, immer mehr gibt es diese Springfluten und jährlich sind wir eigentlich dann daran, dass wir den Leuten Essen bringen oder Geld bringen in die Teile des Landes, die überschwemmt werden.
12: Wir sitzen hier in Ihrem Garten in der Nähe des Mekongs und Sie haben sehr gut beobachtet, wie der Wasserspiegel jetzt gestiegen ist und auch wieder gesunken ist und Sie wussten genau, wie es in den Dörfern weiter im Norden aussieht und Sie sagten auch, Sie bekommen Informationen unmittelbar, wenn es dort Überschwemmungen gibt.
13: Absolut, also unsere Leute sind in drei Unterbüros, zwei im Norden, eins im Süden. Jetzt waren die Überschwemmungen tatsächlich zuerst im Mittellaos, dann im Norden und jetzt habe ich gerade heute gehört, dass es im Paksee im Süden des Landes ziemlich hoch hergeht und wir haben unsere eigene Datengruppe im World Food Program, die sich damit beschäftigt, wirklich diese Daten hineinzubekommen und zu interpretieren, damit es auch weitergeleitet werden kann. Und wenn es darum geht, also die Katastrophenhilfe, das ist auch wichtig, das passiert eben saisonal, aber der größte Teil unseres Umsatzes, wenn ich das unter Anführungszeichen sagen darf, ist wirklich um Ernährungssicherheit. Da geht es um Ernährungssicherheit und um wirklich das Wissen darum, was esse ich denn dafür, damit ich gesund bleibe und gesund werde. Da geht es sehr stark um Frauen, wie sie sich ernähren sollen, wenn sie schwanger sind und wie sie ihre kleinen Kinder ernähren sollen. Und unser größtes Programm hier im Land ist ein Schulspeisungsprogramm, wo es Kinder in der Volksschule, also zwischen 6 und 11 Jahren, tägliche Mittagessen bekommen in den ärmsten Regionen des Landes. Es ist ja so, dass die Laoten noch immer 80% der Bevölkerung ernährt sich eigentlich vom Land direkt in den Mund. Und dadurch, dass das Land ziemlich zerklüftet ist, also es sind hohe Berge und viele ethnische Gruppen und es kommen einfach viele Leute, die abgeschnitten sind von den Hauptwasserwegen und den Hauptstraßen in der Rainy Season, in der Monsunzeit, eigentlich 5 Monate, an die 5 Monate des Jahres, ist wirklich de facto immer so, dass es Leute gibt, an die 20% jedes Jahr, die einfach nicht genug Reis haben, nicht genug Kalorien reinbringen können, auch nicht, wenn sie zum Beispiel statt dem Reis dann Kürbis anbauen und in den Dschungel gehen und sich Bambussprossen holen oder anderes sammeln.
12: Wie ist jetzt dieser Ablauf bei einer kurzfristigen Katastrophe und diese Wellen danach in die Monate und Jahre danach?
13: Das ist sehr gut, dass der laotische Staat jetzt mittlerweile wirklich schon den ersten Relief reinbringt. Also die Emergency Response kommt eigentlich direkt vom Staat über das Heer.
12: Das sind die Reissäcke, die verteilt werden.
13: Genau, die Reissäcke und Hygienekits und solche Sachen. Und wir gehen dann meistens so zwischen 1 und 3 Monaten später rein und bringen dann, weil das Problem ist, es wird ja nicht nur die Ernte weggeschwemmt, weil da kommen ja dann immer Schlammmassen dann auch über die Felder und die nächste Ernte ist weg, sondern auch die Reissäcke, die gedacht sind zur Überbrückung der Monsunsaison, die sind weg. Das heißt, es muss sofort Essen gebracht werden. Das bringt meistens der Staat rein, außer in Gebiete, wo sie nicht gut hinkönnen oder wo das Geld dann nicht reicht oder wenn sie nicht genug Reis haben, dann bitten sie uns um Hilfe. Und wir kommen dann rein als zweite Instanz, sozusagen, wo es um den sogenannten Relief geht, ja, wo es dann wirklich darum geht, okay, Samen für die nächste Ernte, weil die Ernte ist weggeschwemmt worden, ja, also noch einmal zum Einsetzen, Reissamen, aber auch Geld ist sehr oft, wenn die, wir sagen immer, if the markets are functional, also wenn es einfach Essen gibt in der Region noch, wenn der Markt offen ist, dann können sie selbst sich kaufen, was sie brauchen. Ansonsten wird halt, wenn wir haben meistens so einen sogenannten Food Basket, da geht es um ein Kohlenhydrat, ein Protein und Fette, also das ist meistens Fischkonserven, Reis und Kochöl, also Pflanzenöl. Und das wird dann in die Regionen gebracht, wo es wirklich am schlimmsten ist. Und dann geht es darum, dass wir wirklich über lange Zeit aufbauen und wirklich auch einer unserer strategischen Säulen ist Resilienz. Da geht es darum, dass man mit den Leuten in den Dörfern durchschaut. Wir zeichnen eine Karte mit ihnen und schauen, okay, was sind die Regionen im Dorf, wo es brenzlig wird? Ja, wenn zum Beispiel eine Springflut kommt, wo sind die Knackpunkte? Braucht man zum Beispiel eine Brücke oder muss eine neue Straße gebaut werden zu den Feldern? Weil es geht auch sehr stark darum, wenn es keine Straße zum Feld gibt, muss die Familie umziehen ins Feld. Da müssen die Kinder mit, damit sie helfen können, weil die Babys sind dann auch dort. Die größeren Kinder müssen auf die Kleinen aufpassen, dann können die Kinder nicht in die Schule. Wenn die Kinder aber in der Schule sind, kriegen sie auch ein Mittagessen. Das heißt, das ist dann wieder ein Ersparnis für die Familie. Also es greift eigentlich eins ins andere und wir versuchen ihnen so einen Life-Cycle-Approach und einen Jahres-Cycle-Approach zu liefern, wo sie wirklich die größte Hilfe brauchen, sie kriegen, aber sich dann selbst schön langsam aufbauen können, damit sie zum Beispiel, wir arbeiten sehr viel mit Farmern, damit sie resistente Varianten reinkriegen. Aber natürlich, wenn eine große Überschwemmung kommt, kannst du noch so sehr klimaresistente Varianten reinbringen. Die sind alle weg. Also es wird einfach alles weggeschwemmt. Aber es gibt schon Mittel und Wege, dass man zum Beispiel, wie sie die Reisfelder dann so aufbauen, damit die Bewässerung gut funktioniert, aber dann auch in einer Springflut nicht unbedingt sofort alles weggeschwemmt wird. Ja? Oder zum Beispiel nicht immer nur etwas bauen, sondern auch etwas, eine Teeplantage oder eine Kaffeeplantage, wo sie dann ein wirkliches Cash-Crop sozusagen, wo sie was verkaufen können und das dann wieder rein investieren. Oder braucht ihr ein Gehege für eure Hühner? Oder braucht ihr noch ein paar Lehkennen? Oder sollen wir euch helfen mit einem, gibt es ja dieses chinesische Sprichwort, mit den Fischen und gib ihnen nicht Fische, sondern bring ihnen bei, wie sie fischen und gib ihnen die kleinen Fische. Dann können sie das über mehrere Generationen durchmachen und bring ihnen bei, wie sie das machen, damit sie das selbst dann organisieren können für sich.
12: Jetzt ist ja wenige Kilometer auf der anderen Seite des Mekongs Thailand und Thailand macht das wahrscheinlich selbst. Was unterscheidet die beiden Staaten oder kann das nicht der Staat machen, die Aufgabe, die Sie als Organisation der Vereinten Nationen machen?
13: Unser Ziel ist, dass wir weggehen können aus Laos und sagen können, so, ihr könnt das jetzt selbst machen. Laos ist leider traditionell eigentlich schon seit 50 Jahren sehr stark an die Außenhilfe angebunden, an dieses Official Development Assistance, ODA. Und das ist natürlich auch ein Zirkel, der sich generiert. Aber in Laos ist einfach de facto so, dass das Land finanziell sehr, sehr schwach ist.
12: Also eines der ärmsten Länder der Welt. Jahreseinkommen, glaube ich, 2000 Euro pro Person im Durchschnitt. Das ist sehr wenig. So viele Einwohner wie Österreich, aber dreimal so große Fläche. Auch kein Zugang zum Meer, langgestreckt. PDR, People's Democratic Republic, also diese Volksrepublik, wird lokal auch scherzhaft als Please Don't Rush interpretiert. Da kommt ja vieles zusammen und die ganze Geschichte als Spielball zwischen ja, Norden, Süden, Westen, Osten, Frankreich, Großbritannien, USA und dann in die Unabhängigkeit 1955 entlassen.
13: Also ich denke mir, I'm rooting for Laos. Also ich bin wirklich so ein Fan von diesem Land. Ich hoffe, dass sie bestehen können, weil sie leben wirklich in diesem Bereich der großen asiatischen Mächte. Ja, also China ist ein großer Nachbar, wo sehr, sehr viel Einfluss ausgeübt wird und wo auch viele der Staatsschulden nach China gehen. Und eigentlich dieses Land ist überverschuldet und es hat sehr, sehr gut ausgeschaut. Also so, ich würde sagen, die letzten 25 Jahre waren sehr erfolgreich, wenn es um Development Work geht. Also zum Beispiel die Armut hat sich halbiert, die Frauensterblichkeit, die Müttersterblichkeit und die Kindersterblichkeit genauso. Es gibt eigentlich keinen Hunger mehr in diesem Land. Was es gibt, ist Fehlernährung, Mangelernährung.
12: Ein Drittel der unter 5-jährigen Kinder sind mangelernährt.
13: Genau, so ist das. Und das ist genau etwas, wo wir sagen, als Welternährungsprogramm, in einem schon jetzt bald Middle-Income-Country, eigentlich im November dieses Jahres sollte das passieren, der Wechsel, geht das nicht, dass ein grundlegendes Problem noch immer so hohe Zahlen generiert. Also das ist eigentlich nicht notwendig heute mehr und hier versuchen wir zu helfen. Es ist halt ein langsamer Weg, weil es sehr, sehr viele ethnische Gruppen gibt und weil der Aufbau des Landes so ist, wie er ist. Also einfach viele entlegene Dörfer, viele verschiedene Sprachen, viele verschiedene ethnische Gruppen und Armut. Also je weiter man reingeht ins Land und je abgelegener ist, desto mehr kommt das zu tragen.
12: Und da ist wahrscheinlich nicht die Frage, wer das verursacht hat oder welche historische Konstellation das verursacht hat, sondern was ist die Situation und was kann helfen, diese Armut in den Griff zu kriegen.
13: Genau, und ich glaube, also die Parallele, die Sie erwähnt haben mit Thailand, ist halt auch noch interessant, weil in Thailand ist es ja auch so, dass es viele der gleichen ethnischen Gruppen gibt. Thailand ist einfach reicher als Laos. Wirtschaftlich geht es ihnen besser. Und ich würde sagen, die Laoten sagen halt immer, ja, den Thailändern geht's wirtschaftlich besser, aber wir sind ein friedliches Land. Die Einheit von Laos ist den Laoten sehr, sehr wichtig, was natürlich, es gibt Kehrseiten auch dieser Münze, dass die laotischen Kinder alle in Laotisch unterrichtet werden in diesem Land und dass es keinen Unterricht in den ethnischen Sprachen zum Beispiel gibt. Aber diesem Land ist es sehr, sehr wichtig, den Leuten ist es sehr, sehr wichtig, dass wir friedlich sind. Wir sind ein Land, das friedlich ist und das freundlich ist und wo, Sie werden es ja auch gesehen haben in Ihrer Zeit hier, dass die Leute einander anlächeln, dass sie einander helfen. Und mir ist es schon so oft passiert, dass ich irgendwo am Straßenrand mit meinem Motorrad liegen bleibe und einen Platten habe und sofort sind Leute da, die helfen. Und da geht es nie darum, dass ich ihnen zahlen muss, Geld oder so. Da geht es wirklich darum, die Leute helfen einander und sind gern zusammen. Es ist nicht eine individualistische Kultur. Das hat natürlich auch seine Kehrseiten, dass die Kinder, wenn sie dann erwachsen sind und Geld verdienen, die Eltern miternähren und sozusagen für die Pension garantieren. Und das ist das alte Familiengefüge. Und deswegen sage ich Kehrseite, weil das war okay noch vor Generationen, noch in der letzten Generation. Aber heutzutage ist das jetzt schon ein Fragezeichen, wenn es viele Leute gibt, die im Ausland leben oder wenn die jungen Leute reisen möchten, was auch etwas ganz Neues ist, dann ist es nicht mehr so ganz klar, dass wie viel Geld reicht denn dafür, dass ich die ganze Familie miternähre?
12: Man sieht viele chinesische Autos hier und die Verbindung nach China wurde durch ein Eisenbahnprojekt verstärkt, weil es jetzt Infrastruktur gibt, die einen ja in wenigen Stunden nach China und zur nächstgrößeren Stadt Kunming bringt, aber auch in Laos selbst Vientiane, die Hauptstadt, mit dem Norden schnell erreichbar macht.
13: Also es war eine ganze Tagesreise hinauf nach Luang Prabang, in die frühere Hauptstadt des Landes und jetzt komme ich in 2,5 Stunden hin, mit dem Zug durch hohe Berge. Und also für die Laoten ist das schon noch diese, sozusagen diese Beschleunigung, diese plötzliche Beschleunigung ist schon noch etwas, wo die Leute auch sehr stark daran arbeiten, was mit diesem, mit der inneren Welt der Laoten auch zu tun hat, dass plötzlich geht alles schneller, haben wir überhaupt, jetzt gibt es zum Beispiel einen Highway, es gibt, es ist zwar nur 100 Kilometer lang, geht bis Wang Vieng, aber da kann man dann 120 Kilometer die Stunde fahren. Ich sehe noch immer Leute, die dort aussteigen auf den Pannenstreifen und die ersten paar Mal, die ich nach Wang Vieng gefahren bin, haben die Leute dort gepicknickt. Also das war wirklich so eine Behavior Change Communication Kampagne, um die Leute dazu zu bringen, wie fahre ich denn auf einem Motorway? Wie benehme ich mich da? Aber es macht etwas mit der Nationalpsyche natürlich auch, wenn plötzlich alles viel schneller geht als früher. Ja, wenn ich plötzlich in den Norden des Landes nicht 3 Tagesreisen brauche, sondern 7 Stunden, nicht einmal 6 Stunden.
12: Positiv, Entwicklung.
13: Ja, stimmt. gibt es natürlich auch sehr, sehr viele Kehrseiten, weil die Leute, die schon auf den Hauptwegen waren, also den, neben den Hauptstraßen und bei den Wasserwegen und jetzt eben bei der Trasse, denen geht es besser. Aber die, denen es schon vorher schlechter gegangen ist, weil sie sehr entlegen sind von allem, denen geht es noch schlechter, weil eben das mit China ist halt so ein zweischneidiges Schwert, weil hier, wenn man schaut in der Stadt, in Vientiane, das größte Krankenhaus, das jetzt gebaut wird, zum Beispiel, ist China Aid. Und alle Bauarbeiter sind Chinesen. Das bekritteln natürlich die Laoten sehr stark. Das hört man aber hinter vorgehaltener Hand. Das sagt man nicht, also Gästen spricht man nicht schlecht nach, nur hinter vorgehaltener Hand, also nicht direkt. Aber das ist natürlich schon ein Problem. Das größte Problem, das dieses Land hat, ist, dass sie den Mehrwert nicht im Land lassen können und nicht umwandeln können in wirkliche Poverty Reduction, ja, dass die Armut einfach schon langsam im Verschwinden ist, sondern das geht halt dann an die, in die Gruppen der Bevölkerung, die sowieso schon besser platziert sind.
12: Und weil auch dann neue Abhängigkeiten entstehen.
13: Ja, das ist absolut.
12: Es gibt die Nachhaltigkeitsziele der Vereinten Nationen, 17 Stück, und ein 18. gibt es für Laos und einige weitere Staaten. Das sind diese Blindgänger aus den Bombardierungen aus dem
13: Vietnamkrieg ist das, ja.
12: Der Amerikaner.
13: Genau.
12: Die sich auch beteiligen bei allem.
13: Jein, also mittlerweile, also Obama hat uns besucht, 2016 glaube ich war das damals, und hat damals Geld versprochen, dass endlich das passiert, was schon lange passieren hätte sollen, nämlich dass Amerika sich darum kümmert, also das Land von den Blindgängern zu befreien, weil es gibt noch immer, im 2015er Jahr, als ich noch in diesem Bereich tätig war, oder 14er Jahr, waren es noch immer 200 Leute im Jahr, die Unfälle hatten mit diesen Blindgängern.
12: Auf Minen steigen und dann Gliedmassen verlieren.
13: Ja, nicht mehr so stark auf Minen steigen, weil die sind jetzt tatsächlich schon mehr Untergrund, aber zum Beispiel Feuerlegen ist ein typisches Beispiel, wo es dann explodiert, der Grund wärmt sich auf, oder Kinder finden irgendeine Frucht, es schaut aus wie eine Frucht, spielen damit, werfen sich einen Ball zu und der explodiert dann. Das ist noch immer ein Problem, und Amerika hat sehr, sehr lange diese Missing in Action, das hat geheißen, Soldaten, die während des Vietnamkriegs abgeschossen worden sind über Laos, die Überreste zu finden und wieder zu repatrieren, zurückzubringen nach Amerika, da haben sie de facto mehr Geld reingesteckt, als diese Blindgänger zu suchen und das Land der Blindgänger zu befreien. Und das hat dann, da, als der Obama hier war 2016, hat er gesagt, so, das drehen wir jetzt um, wir geben da jetzt Geld rein. Und das ist meines Wissens auch, wird weiterhin gemacht. Diese Blindgänger gibt es noch immer, und das 18. Ziel der Vereinten Nationen in Laos ist eben, dieses Land zu befreien von diesen Blindgängern.
12: Das war ja auch lange Zeit kein offizieller Krieg, den Amerika geführt hat, sondern eine Geheimdienstoperation.
13: Genau, the secret war.
12: Mit dieser Aufgabe, Kommunismus zurückzudrängen. Hast du schon gegessen, ist der laotische Gruß.
13: Genau, King Khao Leobo, fragen sie, anstatt dass sie fragen würden, wie geht's dir so? Sie essen sehr, sehr gerne und essen eigentlich andauernd. Sie haben so einen Ausdruck, Kin Som, das ist eine Jause, aber übersetzt ist wortwörtlich, heißt es etwas saures Essen. Sie pflücken, zum Beispiel die, was wir Zwetschgen nennen in Österreich, pflücken sie grün und dippen es dann in eine, entweder eine Fischsoße oder Chilisalz, und essen das dann zum Beispiel als Jause oder viele andere Sachen. Zum Beispiel Ananas essen sie hier, sehr gute, frische Ananas, aber dippen es auch in Chilisalz. Das liebe ich mittlerweile. Zu Beginn war es eine große Umstellung für mich.
12: Wie ist es in so einer internationalen Organisation hier zu arbeiten? Wen trifft man da alle? Mit wem arbeitet man zusammen? Und wie entwickelt sich das jetzt gerade, wo mit Trump Amerika überhaupt vieles anders ist?
13: Es ist also der erste Teil der Frage, damit ich den beantworte zuerst. Es ist sehr spannend. Man trifft sehr viele internationale Leute. Also wir jetzt in meinem Büro, wo ich arbeite, im Welternährungsprogramm, wir sind fast 200 Leute in ganz Laos verteilt, und wir arbeiten in, also 16 von 18 Provinzen arbeiten wir. Und ich hatte zum Beispiel einen Kollegen aus Fiji. Viele Asiaten arbeiten auch bei uns, und das ist sehr interessant, sich auch einzustellen auf dieses, es ist so eine geteilte UN-Kultur, würde ich sagen. Also die Vereinten Nationen haben halt sehr stark dieses, wir ziehen am gemeinsamen Strang, und es ist eigentlich egal, woher wir kommen, wir haben ein gemeinsames Ziel. Und das hat eigentlich, muss ich sagen, immer ziemlich gut funktioniert im Welternährungsprogramm. Ich habe früher auch beim UNDP geantwortet, United Nations Development Program, dort war es auch ähnlich. Und der zweite Teil Ihrer Frage, dieses über wie es jetzt ausschaut, es hat sich sehr viel umgeschichtet. Also letztes Jahr war wirklich so ein richtiges Rocky Year, also wir sagen a Year of Unprecedented Challenges in WFP. Also das sind wirklich einfach, wir haben global sehr viel unser Geldgeber verloren und Amerika war natürlich ein großer, das war eigentlich der größte Geldgeber oder ist bis heute noch immer der größte Geldgeber des Welternährungsprogrammes. Hier in Laos sind wir ein bisschen auf einem glücklicheren Ast, würde ich sagen. Wir haben, würde ich sagen, so ungefähr 15% unseres Fundings verloren, aber jetzt nicht so, dass wir plötzlich von einem Tag auf den nächsten abgeschnitten worden wären. Das ist uns Gott sei Dank nicht passiert. Aber auf lange Sicht sieht man das also einfach, dass diese Kuverts, wo das Geld drinnen ist, einfach global kleiner geworden sind und alle Botschaften uns sagen, ja, wir haben heuer so und so viel weniger, als wir letztes Jahr noch gehabt haben. Also so gesehen ist weniger Geld da. Aber ich muss sagen, wir haben hier jetzt noch eine gute Lage, jetzt auch im Vergleich zu anderen Organisationen, zum Beispiel UNFPA, United Nations Population Fund. Die haben wirklich, da gab es massive Cuts und auch andere UN-Organisationen, wo wir jetzt auch ein bisschen versuchen, vom Welternährungsprogramm mitzutragen auch und gemeinsame Projekte an Land zu ziehen, damit wir ein bisschen diesen, wir sagen immer share the burden, also ein bisschen versuchen, die anderen auch zu unterstützen, die es schwieriger haben, auch in der UN-Familie hier.
12: Wir haben unser Gespräch begonnen mit dem Reis, mit dem Klebereis, und wir könnten das auch beenden mit dem Reis, mit einem Reiskorn eigentlich, das ein bisschen gelb ist und das dann ganz gerne aussortiert wird, was aber schlecht ist.
13: Also da weisen Sie hin auf unsere Fortified Rice Projekt.
12: Fortified, also verstärkt, also wie sagt man ein Fortified, gesichert oder ein stärkeres Reiskorn?
13: Also das ist eigentlich ein getarntes Reiskorn, würde ich sagen. Es ist nicht wirklich ein Reiskorn, es ist ein Reismehl, das vermischt wird mit Vitaminen und Spurenelementen und dann wieder zurück sozusagen in ein Reiskorn, in ein vermeintliches Reiskorn wieder zurückgemodelt wird und vermischt wird in einer 1:100 Relation mit dem Reis, den die Leute hier essen, mit der Hoffnung, dass diese Mangelernährung hilft aufzulösen. Also die Leute brauchen dafür nichts anderes machen, als sie eh schon machen, nämlich den Reis zu kochen und genauso zu essen wie immer. Und wenn dieses Reiskorn so aussieht wie die anderen, dann haben wir diese Chance, dass es nicht raussortiert wird als vermeintlich schlechtes Reiskorn, sondern dass das die Leute dann wirklich essen und damit wirklich geholfen wird, dass diese Mangelernährung ein bisschen gelindert wird.
12: Ja, ja, vielen Dank für diesen Einblick, Ildikó Hamas.
13: Sehr gerne.
12: Das war Open Space aus Laos in diesem Fall. Ja, als Radiojournalist ist man ja eigentlich eh nie auf Urlaub, weil es immer irgendetwas gibt, was sonst nicht vorkommt. Und ich freue mich sehr, bei Ihnen heute gewesen zu sein. Das war Open Space, Donnerstag in den Dimensionen. Lothar Bodingdorf verabschiedet sich.

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1: Eva Theimel begrüßt Sie zum Ö1-Konzert, das uns heute nach Polen entführt. Am 12. Mai dieses Jahres gab es im Rahmen der RSO-Kammermusikreihe aus nächster Nähe im ORF Radio Kulturhaus einen Konzertabend unter dem Titel Viva Polonia. Mit 5 Mitgliedern des RSO Wien, von denen 4 selbst polnische Wurzeln haben. Eine davon ist die Konzertmeisterin Lucia Maczar. Die 5 Mitglieder der Streichergruppen haben sich zu einem Ensemble zusammengefunden, um die vielseitigen Facetten der polnischen Kammermusik über die Jahrhunderte zu zeigen. Von Stanisław Moniuszko über Grażyna Bacewicz bis hin zu Witold Maliszewski. Das ganze Konzert geht sich in unserer Sendezeit leider nicht aus, aber wir gehen gleich in medias res mit dem ersten Werk von Stanisław Moniuszko, einem Komponisten, der Mitte des 19. Jahrhunderts mit Halka eine der wichtigsten polnischen Opern geschrieben hat, der abseits seiner Heimat aber eigentlich recht unbekannt geblieben ist. Wir hören zum Auftakt das erste Streichquartett in D-Moll von Stanisław Moniuszko mit Lucia Maczar und Marianna Oczkowska Violinen, Andrea Stadler Viola und Marta Kordikiewicz Violoncello.

Kammermusik von Stanisław Moniuszko. Das war das erste Streichquartett in D-Moll, geschrieben im Jahr 1839. Aufgenommen im Rahmen der Kammermusikreihe des RSU aus nächster Nähe. Gespielt haben Lucia Matschar und Mariana Oczkowska Violinen, Andrea Stadler Viola und Marta Kordikiewicz Violoncello. Allesamt Mitglieder des ORF Radiosymphonieorchesters Wien. Polen stand im Mittelpunkt dieses Konzerts im Mai dieses Jahres. Und wir machen nun einen großen Zeitsprung von der Romantik ins späte 20. Jahrhundert zu Henryk Mikołaj Górecki. Górecki hat von 1933 bis 2010 gelebt. Er war ein Komponist, der zwar in frühen Jahren begonnen hat, sich mit Strömungen wie dem Serialismus auseinanderzusetzen, der dann aber doch auf den großen emotionalen Klang gesetzt hat, vor allem in seinen Orchesterwerken. 1988 hat er sein erstes Streichquartett geschrieben, damals im Auftrag des Kronos-Quartetts. Und hier lässt Górecki Musik der polnischen Goralen anklingen, einer ethnischen Gruppe, die in der polnischen Tatra beheimatet ist und die eine ganz eigene regionale Mundart und Musik sowie Tanztradition pflegt. Die steten Wiederholungen in Góreckis Streichquartett sowie die raue Harmonik erinnern an die Musik der Goralen. Der Titel des Stücks lautet Already It Is Dusk. In etwa, es ist bereits Dämmerung.

Musik von Henrik Mikołaj Górecki. Das erste Streichquartett Already It Is Dusk aus dem Jahr 1988. Applaus gibt es hier für Lucia Matscha und Mariana Oczkowska Violinen, Andrea Stadler Viola und Marta Kordikiewicz Violoncello. Vier Mitglieder des ORF Radiosymphonieorchesters Wien, die an diesem Abend im ORF Radiokulturhaus ihre teils polnische Heimat musikalisch aufleben haben lassen. Weiter geht es mit der wohl bedeutendsten polnischen Komponistin des 20. Jahrhunderts, Grażyna Bacewicz. Eine Komponistin, die sich im Laufe ihres Lebens, sie hat 1909 bis 1969 gelebt, von musikalisch ganz unterschiedlichen Seiten gezeigt hat. Ihr drittes Streichquartett ist 1947 in Paris entstanden. Bacewicz hat, wie im Übrigen auch Górecki, eine Zeit lang in Paris studiert. Und dieses Streichquartett von Grażyna Bacewicz ist ein polyphon, dicht gearbeitetes Werk, das intensiv und spielerisch zugleich ist.

Ein lebhafter Ausklang des dritten Streichquartetts von Gražina Bacevič. Aufgenommen im großen Sendesaal des ORF Radiokulturhauses mit Mitgliedern des RSO Wien. Viva Polonia hieß es an diesem Abend im Mai. Und zu den vier Damen des RSO gesellt sich jetzt noch ein Herr. Für das abschließende Streichquintett von Witold Maliszewski. Maliszewski, ein Komponist, der wahrscheinlich auch weniger bekannt ist. Er war Schüler von Nikolai Rimski-Korsakow und Alexander Glasunow, ist im russisch besetzten Teil Polens aufgewachsen und später nach Warschau gezogen. 1904 hat er ein Streichquintett geschrieben, das wir im Folgenden in der Fassung mit Kontrabass hören. Lucia Maccia und Mariana Otkowska Violinen, Andrea Stadler Viola, Marta Kordikiewicz Violoncello und hier nun auch zu hören Michael Pistelok am Kontrabass.

Kammermusik von Witold Maliszewski. Das war das Streichquintett in D-Moll, Opus 3. Und da gibt es auch großen Applaus im ORF-Radio-Kulturhaus für Lucia Maggiar und Mariana Oczkowska Violinen, Andrea Stadler Viola, Marta Kordikiewicz Violoncello und Michael Pistelok am Kontrabass. 5 Mitglieder des RSO Wien, die für diesen RSO-Kammermusikabend Komponistinnen und Komponisten aus Polen in den Mittelpunkt gestellt haben. 4 der 5 Ensemblemitglieder stammen übrigens selbst aus Polen, darunter Lucia Maggiar, sie ist Konzertmeisterin des RSO. Aufgenommen haben wir diesen Abend am 12. Mai dieses Jahres, Ö1 Ton.

0: Meister war Fritz Trondl, die Musikaufnahmeleitung hatte Kyung Chu Che. Und apropos Polen, mehr davon gibt es am 12. November zu hören, dann mit dem gesamten Orchester. Auf dem Programm stehen auch da Werke von Grażyna Bacewicz sowie von Mieczysław Karowicz, einem polnischen Spätromantiker, dessen Geburtstag sich heuer zum 150. Mal jährt. Lucia Matcha wird sein Violinkonzert interpretieren. Außerdem zu hören sein wird Karowitschs Orchesterzyklus Odwieczne Pieśni, zu Deutsch in etwa ewige Lieder. Wie gesagt, am 12. November, auch das findet im ORF Radio Kulturhaus statt. Und mit diesem Hinweis endet das heutige Ö1-Konzert. Am Mikrofon war Eva Theimel.
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1: Herzlich willkommen, heißt sie Birgit Dahlheimer. Im Jänner 2026 haben Mao Zedong und Aziza Bousara die olympische Fackel durch Verona getragen. Zum ersten Mal in der Geschichte haben das ein israelischer Jude und ein israelischer Palästinenser gemeinsam getan. Es war ein weiteres Symbol, das die beiden Männer in ihrem Einsatz für Frieden geschaffen haben. Beide haben in dem jahrzehntealten Konflikt Familienmitglieder und Freunde verloren. Beide arbeiten in der Tourismusbranche in Israel und beide sind unermüdliche Friedensaktivisten. Gemeinsam haben sie ein Buch geschrieben, The Future is Peace, die Zukunft ist Frieden, das gleich nach Erscheinen im April dieses Jahres zum New York Times Bestseller wurde. Seit gut 2 Jahren verbreiten Mao Zedong und Aziza Bousara ihre Botschaft auch bei vielen Gelegenheiten international. Unter anderem vergangenen Juli beim Festival Reimagine Peace in Florenz in Italien. Dort habe ich die beiden zum nun folgenden Gespräch getroffen, das ungekürzt und im englischen Original auch auf soundorf.at verfügbar ist.
2: Hören Sie nun Birgit Dahlheimer im Gespräch mit den Friedensaktivisten Mao Zedong und Aziza Bousara.
1: Aziza Bousara, Mao Zedong, ich freue mich sehr, dass wir uns hier während dieses Reimagine Peace Festivals in Florenz treffen können. Sie beide haben vor etwa 2 Jahren begonnen, zusammenzuarbeiten, nachdem Sie beide unglaubliche Verluste in einem Konflikt erlitten hatten, den viele für unlösbar halten. Bevor Sie diese Einschätzung des Konflikts im Laufe unseres Gesprächs sicher widerlegen werden, erzählen Sie doch bitte Ihre Geschichten. Darf ich mit Ihnen beginnen, Aziz?
3: Sure. I grew up in East Jerusalem. I was born the youngest of 7.
4: Gerne. Ich bin in Ost-Jerusalem aufgewachsen. Ich wurde als jüngstes von 7 Kindern geboren. Ich war nicht geplant und ich war 9 Jahre jünger als mein nächster Bruder, Taisir. Er war derjenige, der sich um mich gekümmert hat. Er hat mich zur Schule gebracht und all das. Ich bin in der Zeit der ersten Intifada aufgewachsen, also habe ich die harte Hand der Besatzungsmacht am eigenen Leib zu spüren bekommen.
3: The first Intifada, so I got to experience the heavy hand or.
1: Das war also in den 80er Jahren.
4: In den 80er Jahren, ja. Ich habe die militärische Besatzung in einigen ihrer schlimmsten Phasen miterlebt. Die Gewalt der Siedler und all das. Das war sehr alltäglich, seit ich 7 Jahre alt war, als die erste Intifada begann. Aber es wurde noch viel schlimmer, als ich 9 Jahre alt war und mein älterer Bruder Taisir von zu Hause weg verhaftet wurde, unter dem Verdacht, Steine geworfen zu haben. Da er sich weigerte, ein Geständnis abzulegen, wurde er zusammengeschlagen und gefoltert, bis er schließlich zustimmte, was auch immer die Vorwürfe gegen ihn waren. Doch als er das tat, hatte er bereits innere Verletzungen. Als er aus dem Gefängnis entlassen wurde, war er sehr krank und starb kurz darauf. Das ist der Anfang meiner Geschichte.
3: And that's the beginning of my story.
1: Sie waren damals 10 Jahre alt.
3: I was 10 years old then. Yeah, I was 10 years old and I was very angry and I was very bitter and I wanted.
4: Ja, ich war 10 Jahre alt und ich war sehr wütend und sehr verbittert. Ich wollte Rache. Für einen 10-Jährigen scheint das ganz selbstverständlich, wenn jemand einen Bruder tötet. Dazu kam noch, dass ich ein paar Mal selbst beschossen wurde. Ich habe oft Tränengas erlebt. Es gab also einen Kontext für diese Wut.
1: Mao Zedong, Ihr Verlust hat sich viel später ereignet.
5: Yeah, my parents, Bela and Jacobi, were among the first victims of the Hamas attack.
6: Ja, meine Eltern Bilha und Jacobi Inon gehörten zu den ersten Opfern des Hamas-Angriffs am frühen Morgen des 7. Oktober. Sie lebten in Netiv Ha'Azara, das ist eine israelische Siedlung, die der Grenze zum Gazastreifen am nächsten liegt, direkt nördlich davon. Ich bin in einem nahegelegenen Kibbutz geboren und aufgewachsen, dem Kibbutz Niram, etwa 1 Meile von Gaza entfernt, wo meine Eltern, meine 3 Schwestern, meinen kleinen Bruder und mich großzogen. Als ich 14 Jahre alt war, beschlossen wir, nach Netiv Ha'Azara zu ziehen. Meine Eltern bauten ein Haus, 200 Meter von der Stelle entfernt, wo später die aufwendigste Grenze sein würde, die die Menschheit je errichtet hat. Mit Satelliten, Drohnen und Ballons und vielleicht 20 Meter hohen Betonmauern, die zudem Dutzende Meter tief in den Boden reichen.
5: Concrete wall that also go dozens of meters down into the ground.
1: Am 7. Oktober 2023 haben Sie in der Früh noch mit Ihren Eltern telefoniert.
5: Yes, for the last 20 years I've been living in Binyamina. It's a small town between Tel Aviv and Haifa.
6: Ja, seit 2 Jahren lebe ich in Binyamina. Das ist eine kleine Stadt zwischen Tel Aviv und Haifa. Früh am Morgen dieses Tages, gegen 6.30 Uhr, schickte mein Vater eine Nachricht in die Familien-WhatsApp-Gruppe. Ein Krieg hat gerade begonnen. Wir konnten die Schüsse, das Geschrei, die Bomben und die Sirenen hören. Als ich aufgewacht bin, war es 7.15 Uhr, 7.30 Uhr. Ich habe ihn angerufen und gefragt, Papa, was ist los? Und im Grunde hat er mir erzählt, was er bereits in der Nachricht geschrieben hatte. Ich konnte meine Mutter im Hintergrund hören. Er sagte, dass sie das Haus verschlossen hätten und sich im Schutzraum befänden. Ich sagte ihnen, ich liebe euch. Ich ziehe mich nur schnell an und melde mich wieder.
5: I'll just get dressed and I'll call you soon. And 5 minutes after, when I'm calling him again, there was no answer.
6: 5 Minuten später, als ich erneut anrief, ging niemand ran. Also rief ich meine Mutter an. Auch da ging niemand ran. Ich weckte meine Schwestern und meinen Bruder und wir versuchten, jemanden aus der Gemeinde oder aus der Nachbarschaft zu erreichen. Bis 4 Uhr nachmittags ging niemand ans Telefon. Dann nahm einer der Nachbarn ab. Er erzählte uns, dass das Haus meiner Eltern bis auf die Grundmauern niedergebrannt sei und dass sich darin 2 Leichen befänden.
5: He told us that my parents' house is burned to ashes and that there are 2 bodies inside.
1: Wie kommt es, dass Sie beide, nachdem Ihnen das widerfahren ist, jetzt hier zusammensitzen und wir dieses Gespräch führen? Wie haben Sie einander kennengelernt?
5: In the last 2.5 years we've been working closely. We started Interact.
6: In den letzten 2.5 Jahren haben wir eng zusammengearbeitet. Wir haben Interact International gegründet, unsere Nichtregierungsorganisation mit dem Ziel, bis 2030 Frieden zu schaffen. Wir nennen das Die Zukunft ist Frieden. Wir kommen beide aus der Reisebranche. Wir waren beide schon vor dem 7. Oktober viele, viele Jahre lang Friedensstifter, vor allem durch Tourismusinitiativen, und wir wissen beide viel über die Sichtweise des anderen. Wir sehen uns also nicht als Israelis und Palästinenser, Juden und Araber. Wir sehen uns als Menschen, die an Gleichheit, Gerechtigkeit und Frieden glauben. Als Aziz sich 3 Tage nach dem 7. Oktober bei mir meldete,
5: so when Aziz reached out to me, 3 days after October 7th,
1: Wie haben Sie Kontakt aufgenommen?
3: I sent a message on Facebook Messenger. We only were friends on Facebook at the time.
4: Ich habe eine Nachricht über Facebook Messenger geschickt. Wir waren zu dieser Zeit nur auf Facebook befreundet. Wir hatten uns zuvor nur einmal getroffen, vielleicht 10 Minuten lang, 10 Jahre zuvor. Seitdem haben wir nicht mehr miteinander gesprochen. Einer unserer gemeinsamen Freunde, derjenige, der uns vor 10 Jahren bekannt gemacht hatte, Yuval Ben-Ami, rief mich nach dem 7. Oktober an und fragte, hast du schon von Maus Eltern gehört? Darauf schickte ich ihm eine Nachricht über Facebook Messenger, in der ich schrieb, mein Beileid zu deinem Verlust. Und die Menschen, die das getan haben, sind Feiglinge. Für mich war es wichtig, ihm klarzumachen, dass ich diese Taten weder unterstütze noch gutheiße.
1: Wie hat das auf Sie gewirkt, Maus? Welche Reaktion hat das bei Ihnen ausgelöst, als Sie diese Nachricht erhalten haben, nur wenige Tage danach?
5: Just a few days after your parents. I was crying, but then like I'm crying now. It was 3 days after October 7th when Aziz reached out.
6: Ich habe geweint, so wie ich jetzt weine. Es war 3 Tage nach dem 7. Oktober, als Aziz sich meldete und sein Beileid aussprach. Einen Tag zuvor waren wir zusammengesessen, meine Schwestern, mein jüngerer Bruder und ich, und haben eine Entscheidung getroffen. Wir haben beschlossen, dass wir keine Rache nehmen wollen und auch nicht wollen, dass irgendjemand anders den Tod unserer Eltern rächt. Dass wir Rache ablehnen, weil wir erkannt haben, dass die Rache für ihren Tod sie nicht wieder zum Leben erwecken wird. Sie wird nur den Kreislauf des Blutvergießens eskalieren, in dem wir alle, Palästinenser und Israelis, seit einem Jahrhundert gefangen sind. Und wir sagten, um ihr Andenken und ihr Vermächtnis zu bewahren, würden wir einen alternativen Weg zu Frieden und Versöhnung beschreiten.
5: To cherish their memory and their legacy, we're going to create an alternative path to peace and reconciliation. And when Aziz reached out to me, it was literally like a hand reaching out, saving me from drowning into the ocean of pain.
6: Als Aziz auf mich zukam, war es wie eine ausgestreckte Hand, die mich davor bewahrte, in einem Ozean aus Schmerz und Verlust zu ertrinken. Das ist keine Metapher. Ich war buchstäblich am Ertrinken. Und seitdem, und seit der Arbeit, die wir gemeinsam geleistet haben, vor allem durch das gemeinsame Verfassen des Buches »Die Zukunft ist Frieden«, das uns wirklich zusammengeschweißt hat, bin ich nun stolz und glücklich, sagen zu können,
5: now I'm so proud and happy to say that I lost not only my parents, I lost childhood friends on October 7th, people I knew my entire life, but I won Aziz. I won Aziz as a brother.
6: Ich habe nicht nur meine Eltern verloren, ich habe am 7. Oktober Freunde aus meiner Kindheit verloren. Menschen, die ich mein ganzes Leben lang kannte. Aber ich habe Aziz als Bruder gewonnen. Und wenn wir uns nach den Verlusten, die wir erlitten haben, verbrüdern können, dann kann das jeder. Wir wollen Helden der Versöhnung, der Vergebung und des Friedens schaffen. Wir haben zu viele Kriegshelden. Wir müssen diesen alternativen Weg schaffen. Das ist die Arbeit, die wir gemeinsam leisten. Und es gibt viele, viele, die so sind wie wir.
5: And we need to create this alternative path, and this is the work we are doing together, but there are many, many like us and with us.
1: Gehen wir noch ein bisschen auf Ihre Geschichte ein, darauf, wie Sie zu Friedensstiftern geworden sind. Aziz Abu Sarraz, Sie haben erzählt, dass Sie voller Rachegefühle waren, als Ihr Bruder starb. Sie waren 10 Jahre alt, er war Ihr Held, er wurde getötet und alles, was Sie wollten, war Rache. Es hat lange gedauert, bis Sie zu dem Friedensaktivisten geworden sind, der Sie heute sind. Was waren denn die wichtigsten Momente, in denen Ihnen klar wurde, dass Sie sich irgendwie lösen mussten von diesem Streben nach? Sie haben es damals Gerechtigkeit genannt, aber später gesagt, was Sie eigentlich wollten, war Rache.
3: Right, and this is an important part, is in most cases,
4: richtig, das ist ein wichtiger Punkt. Kaum jemand gibt zu, dass er Rache um der Rache willen übt. Wir müssen unsere Rache immer rechtfertigen. Wir können sie Gerechtigkeit nennen, wir können es die Dinge wieder ins Lot bringen nennen, wir können es Sicherheit suchen nennen. Wir können es nennen, wie wir wollen.
6: Uns den Weg zum Frieden bomben.
4: Uns den Weg zum Frieden freibomben. Genau, diese Worte haben einige Politiker, die wir kennen, buchstäblich gesagt. Da war ich also. Ich habe es vor mir selbst gerechtfertigt, bis ich 18 war. Mit 18 Jahren erkannte ich, dass meine frühere Weigerung, in der Schule Hebräisch zu lernen, mich sehr teuer zu stehen kommen würde. Ich würde nicht arbeiten, studieren oder irgendetwas tun können, denn in Jerusalem kommt man ohne Hebräisch wirklich nicht weiter.
3: In Jerusalem without Hebrew, you really can't survive.
1: Sie wohnen in Ost-Jerusalem.
3: Yes, I'm a resident of East Jerusalem, and without Hebrew in East Jerusalem, really, it's impossible to survive.
4: Ja, ich wohne in Ost-Jerusalem und ohne Hebräisch ist das Leben in Ost-Jerusalem für einen jungen Mann wirklich unmöglich. Also habe ich mich für einen Hebräischkurs angemeldet, mit der Einstellung, ich werde die Sprache lernen, aber mit niemandem sprechen. Ich bin nicht dort, um Freunde zu finden, ich bin nicht dort, um zu reden, ich bin dort, um die Sprache zu lernen.
3: I'm not there to make friends, I'm not there to talk, I'm there to learn a language. Obviously later I realized you cannot learn a language if you don't talk to people.
4: Später wurde mir natürlich klar, dass man eine Sprache nicht lernen kann, wenn man nicht mit Menschen spricht. Aber schon am ersten Tag in diesem Hebräischkurs lernte ich meine Lehrerin kennen, meine jüdisch-israelische Lehrerin, die sehr freundlich war, die mit mir auf Arabisch sprach, die sich besonders viel Mühe gab, mich als Menschen, als Person anzuerkennen. Das war vielleicht das erste Mal, dass eine Israelin so mit mir gesprochen und mein Menschsein anerkannt hat. Das ist mir sehr zu Herzen gegangen, denn alle Israelis, die ich bis dahin gekannt hatte, waren das genaue Gegenteil. Soldaten, Siedler oder als ich in einem Restaurant Geschirr spülte, keiner von ihnen sah mich als Mensch. Und dann machte ich plötzlich diese Erfahrung, auch die anderen Schüler in der Klasse waren unglaublich. Und so wird aus dem Feind langsam ein Freund. Und diese Mauern, von denen wir sprechen, Mauern der Ignoranz, Mauern des Hasses, Mauern der Angst, beginnen zu bröckeln.
1: Wie lang hat es dann gedauert, bis Sie sich von diesem Gedanken an Rache wirklich gelöst haben?
3: It's not long at all, because
4: das hat überhaupt nicht lange gedauert. Aber man hat dann dennoch einen langen Weg vor sich, denn man ändert ja nicht alles, was man gelernt hat, an einem einzigen Tag. Man denkt nicht an einem Tag, oh, ich glaube, Rache ist der einzige Weg. Und am nächsten Tag, Rache ist völlig falsch. Und das war's dann. Aber in dem Moment, in dem mir klar wurde, und genau das ist mir in diesem Klassenzimmer passiert, in dem mir klar wurde, dass derjenige, der meinen Bruder getötet hat, mich kontrollierte, solange ich diesen Weg weiterging, habe ich eine Entscheidung getroffen. Okay, diesen Weg will ich nicht mehr gehen.
3: In the moment I realize that, I'm like, okay, I don't want to go on this path anymore. And then it's a lifelong journey of learning.
4: Und dann ist es ein lebenslanger Lernprozess. Man erreicht nie den Punkt, jetzt ist Frieden und fertig. Für Frieden muss man immer arbeiten. Man wird niemals Perfektion erreichen. In dem Moment, in dem man sich zu wohl fühlt und glaubt, man hätte es geschafft, geht es meiner Meinung nach schon wieder bergab. Das ist meine persönliche Ansicht.
3: That's my personal view. But I became an activist very soon after, within a few months.
4: Also wurde ich schon sehr bald darauf zum Aktivisten. Innerhalb weniger Monate schloss ich mich dem Parents Circle of Bereaved Families Forum an, später dann Combatants for Peace, zwei Friedensgraswurzelbewegungen. Ich engagierte mich in den Medien, begann für Zeitungen zu schreiben, moderierte meine eigene Radiosendung. Für mich ist Friedensstiftung nicht ein Gefühl, sondern eine Handlung. Wenn man nichts für das tut, woran man glaubt, dann glaubt man nicht wirklich daran.
3: If you don't do something about what you believe in, then you don't really believe in it.
1: Maus, wie sieht das bei Ihnen aus? Sie waren schon lange vor dem 7. Oktober 23 als Friedensaktivist tätig. Ihre ganze Familie war das, wenn ich es richtig verstanden habe? Nein, nicht wirklich?
5: No, my parents were loving and peaceful people. But they weren't actively working to
6: end occupation. Nein, meine Eltern waren liebevolle und friedliche Menschen, aber sie setzten sich nicht aktiv dafür ein, die Besatzung oder die Unterdrückung zu beenden oder die Mauer niederzureißen, die einen Schatten auf ihr Haus warf. Aber ich bin in einem Haushalt aufgewachsen, in dem uns beigebracht wurde, jeden gleich zu behandeln, unabhängig von ethnischer Zugehörigkeit, Hautfarbe oder Religion. Jeder war gleich. Jeder war in meinem Haus willkommen und wurde respektiert. Und jedes Mal, wenn ich sah, wie meine Eltern mit anderen Menschen umgingen, war es offensichtlich, dass sie jeden als Menschen und auf derselben Ebene betrachteten. Erst im Alter von 30 Jahren.
5: And only at the age of 30.
1: Aber entschuldigen Sie bitte, wenn ich da dazwischen frage, hatten Sie oder hatte Ihre Familie palästinensische Freunde? Waren unter diesen Menschen auch Palästinenser?
0: Were Palestinian people among those?
5: That's exactly where I'm getting there. So only at the age of 30, after Shlomit, my wife.
6: Genau, darauf will ich hinaus. Erst mit 30, nachdem Shlomit, meine Frau und ich zweimal um die Welt gereist waren, wie viele junge Israelis, die gern mit dem Rucksack unterwegs sind, waren wir in Neuseeland, in Australien, in Asien und in Südamerika unterwegs. Und mit 30 wurde uns plötzlich klar, dass wir so viel über Ureinwohner und indigene Gemeinschaften in all diesen Gegenden wissen, aber keinen einzigen palästinensischen Freund haben. Uns wurde klar, dass wir 30 Jahre lang hinter Mauern gelebt hatten, physischen und mentalen Mauern des Unwissens. Wo Unwissen herrscht, herrscht Angst. Und wo Angst herrscht, gibt es Hass. Und wo Hass herrscht, wissen wir, Europäer, Israelis, Palästinenser, dass wir einander schreckliche Dinge antun können.
5: Palestinian, we know that we can do horrible things to each other. And we choose to open gates.
6: Wir haben uns dafür entschieden, Tore zu öffnen. Brücken über diese Mauern zu bauen und den Tourismus als Mittel für den Austausch zu nutzen, für den Dialog, dafür eine gemeinsame Vision einer gemeinsamen Gesellschaft zu schaffen. So eröffneten meine Frau und ich im Jahr 2005 eine Pension in Nazareth, in der Altstadt von Nazareth, der größten palästinensischen Stadt innerhalb Israels.
5: The old city of Nazareth, the largest Palestinian city within Israel.
1: Das muss man vielleicht verdeutlichen. Wir sprechen darüber, dass Sie ein Gästehaus in Nazareth eröffnet haben. Das ist eine Stadt im Norden Israels, die christlich geprägte Menschen wie ich aus der biblischen Geschichte normalerweise als die Stadt der Verkündigung des Herrn kennen. Heutzutage ist Nazareth eine überwiegend von Palästinensern bewohnte Stadt.
6: Ja, es ist eine palästinensische Stadt, in Israel. Was Sie gerade betonen, davon haben auch die meisten Israelis keine Ahnung. Deshalb haben wir an dem Beginn unseres Buches »Die Zukunft ist Frieden« Karten gestellt. Landkarten mit den Grenzen von 1967, den Grenzen von 1948, der Anzahl der Palästinenser und Juden, die vor 1948 und 1967 und danach in diesem Land lebten. Dieses Buch erzählt eine Reise, die wir auch wirklich gemacht haben. Wir kommen ja, wie gesagt, aus der Tourismusbranche. Wir laden Sie ein, uns auf einer achttägigen gemeinsamen Reise durch das Heilige Land zu begleiten.
5: We are inviting you to join us on an 8-day shared journey across the Holy Land. And In this journey, we are exploring four dimensions of time.
6: Und auf dieser Reise erkunden wir vier Dimensionen der Zeit. Die biblische Zeit, die griechische Mythologie und die antike Geschichte. Die zweite Dimension sind die 100 Jahre des Konflikts. Wir gehen anhand von Geschichten näher auf die Unterschiede zwischen den palästinensischen Bürgern Israels, den Palästinensern in Jerusalem, im Westjordanland und im Gazastreifen, sowie auf die Anfänge der zionistischen Bewegung und der palästinensischen Nationalbewegung ein. Das sind also 100 Jahre des Konflikts. Die dritte Dimension ist unser persönliches Leben, wo und wie wir aufgewachsen sind. Wir sind beide Söhne von Bauern. Wir erzählen von unseren Vorfahren, warum Aziz' Familie von Hebron nach Jerusalem zog, warum meine Familie von Europa nach Palästina unter dem britischen Mandat ausgewandert ist. Wir teilen also viel von unseren persönlichen Geschichten und unseren Verlust, aber auch unseren Weg der Heilung und Genesung.
5: Our way for healing and recovery. And the fourth dimension we explore in the future is peace.
6: Und die vierte Dimension, die wir in die Zukunft ist Frieden erkunden, ist natürlich die Zukunft. Wir verweben all diese Geschichten und im Laufe des Buches beantworten wir viele Fragen oder klären manchmal auch das Unwissen auf, in dem wir gelebt haben. So wie ich bis zum Alter von 30 Jahren in Unwissenheit gelebt habe.
5: We were living within, like I was living within ignorance, till the age of 30.
3: And that's where Al-Jasad, that's where Nazareth is a powerful, powerful story.
4: Und genau hier, das möchte ich noch hinzufügen, ist Nazareth eine äußerst, äußerst eindrucksvolle Geschichte. Die Bevölkerungszusammensetzung in Nazareth ist fast identisch mit der in Gaza, was die Anzahl der Flüchtlinge betrifft. Palästinensische Flüchtlinge, die im Jahr 1948 aus ihren Häusern vertrieben wurden in dem Gebiet, das später zu Israel wurde und die schließlich teils nach Gaza gingen, andere aus den umliegenden Dörfern aber nach Nazareth. Wenn man sich dann die Realität in Nazareth ansieht und die Realität in Gaza, da ist ein riesiger Unterschied. Diesen Unterschied legt Maus sehr deutlich dar. Je niedriger die Mauern sind, desto mehr Vertrauen herrscht und desto besser ist das Leben.
3: And it comes to the lower the walls are, the more trust there is, the better reality is. And it's opposite to the common wisdom that comes from military apparatus.
4: Ganz im Gegensatz zur gängigen Meinung, die heute vom Militärapparat und von Politikern vertreten wird und besagt, wir müssten höhere Mauern errichten, um Sicherheit zu schaffen. Genau das Gegenteil ist der Fall. Je mehr man den Menschen einen Grund zum Leben gibt, je mehr Rechte man ihnen gewährt, desto sicherer wird das Umfeld, das man schafft.
3: You give people rights, the safer environment you create. And then we look at Gaza and our argument. Every bomb you drop there doesn't make Israelis safer.
4: Wenn wir auf Gaza blicken, lautet unser Argument, jede Bombe, die man dort abwirft, macht die Israelis nicht sicherer. Jede Mauer, die man errichtet, macht die Israelis nicht sicherer. Wenn man jemanden unterdrückt, macht einen das nicht sicherer, sondern man bekommt mehr Angst. Und wir schauen uns Nazareth an und sagen, hier ist ein Beispiel für einen anderen Weg. Nicht, dass in Nazareth alles perfekt wäre, es gibt viele Probleme. Und wir sprechen darüber auch in unserem Buch. Aber es ist ganz anders als in Gaza. Jetzt bin ich mit Maoz nach Nazareth gefahren und habe gesehen, wie die Menschen ihn behandelten. Wie viel Liebe, wie viel Vertrauen und wie viel Interesse da ist. Wie Eden, Maoz' Tochter, allein durch Nazareth laufen und sich sicher fühlen kann. Die meisten Israelis werden dir sagen, oh, ein Jude kann niemals sicher durch eine arabische Stadt laufen. Ich sage dann, komm jetzt mit mir nach Nazareth. Ich war davon überrascht und man kann sich vorstellen, dass die meisten Israelis und Palästinenser das auch gewesen wären.
0: Diese Geschichte aus Nazareth fand ich in Ihrem Buch auch besonders berührend. Unter anderem auch wegen der Art und Weise, wie Sie, Maoz Enon, auf die Idee gekommen sind, dort ein Gästehaus zu eröffnen und wie das funktioniert hat. Also, ein junger israelischer Jude beschließt nach einer Rucksackreise mit seiner Frau um die Welt, das müssen wir in Israel ermöglichen. Und wir müssen es mit den anderen tun, die dort sind. Also gehen wir in die Stadt, die am meisten anders ist, und eröffnen dort ein Gästehaus.
7: So let's go to the most other city that we can get into and
0: Open Hostel there.
6: Exactly. Genau.
0: Sie haben die Idee zuerst Ihrer Familie vorgestellt, die Sie für verrückt hielt. Was war der nächste Schritt?
5: The next step was starting roaming the streets of the old city of Nazareth, knocking on doors.
6: Der nächste Schritt war, dass ich begonnen habe, durch die Straßen der Altstadt von Nazareth zu streifen, an Türen zu klopfen und nach Immobilien zu suchen, die sich als Gästehaus eigneten. Ich habe ein wunderschönes altes Haus entdeckt, das einem Mann namens Fawzi Assar gehört hatte, und ich lernte dessen Enkelin Zoraida kennen. Zoraida gab mir die Nummer ihrer Mutter Odette, die für den Familienbesitz und die Immobilien zuständig war. Als ich Odette das erste Mal angerufen habe, hat sie mich am Telefon gefragt: Du bist Jude, oder? Ja, ich bin Jude. Ihr Juden, ihr habt uns 1948 unser ganzes Land weggenommen. Ihr habt uns alles weggenommen, was wir hatten. Jetzt wollt ihr auch noch das Haus meiner Eltern? Habt ihr denn überhaupt kein Schamgefühl?
5: Now you want to take my parents' house? Is there no shame in you? So that was the first opening of this phone call conversation.
6: So begann also dieses Telefongespräch. Ich sagte ihr, dass das nicht ich gewesen war. Das war 3 Generationen her und ich komme aus einem Kibbutz im Süden. Die Stadt Nazareth litt 2005 außerdem unter diversen Problemen und war im Grunde am Kollabieren. Ich sagte Odette, dass nicht nur die Stadt am Kollabieren ist, sondern auch ihr Familienbesitz verfällt, weil dort seit 15 Jahren niemand mehr wohnt und dass nur der Tourismus der Altstadt wieder Leben einhauchen könne. Und dann gelang es mir, sie zu überreden, sich mit uns zu treffen und uns in die Augen zu schauen.
5: And then I convinced her to meet us. Look to us in the eye. 3 months after, she asked me, are you serious?
6: 3 Monate später fragte sie mich, meinst du das ernst? Willst du wirklich diese verrückte Idee umsetzen, ein Gästehaus in einer Stadt zu eröffnen, die niemand besucht? Und ich sagte ihr, natürlich meine ich das ernst. Und sie gab mir den Schlüssel. Dass eine palästinensische Frau den Schlüssel zum Haus ihrer Eltern einem Juden übergibt, das ist sehr symbolträchtig.
0: Auch das ist etwas, was außerhalb Israels nicht viele Menschen wissen. Ich weiß nicht, ob man in Israel allgemein diese Symbolik des Schlüssels kennt. Vielleicht möchten Sie das kurz erklären, Aziz?
3: Ja, yeah, in 1948, when people...
4: Ja, 1948, als Menschen aus ihren Häusern vertrieben wurden, als der Staat Israel gegründet wurde, da sind über 700.000 Menschen geflohen. Oft war das Einzige, was sie mitgenommen haben, der Schlüssel zu ihrem Zuhause. Der Schlüssel wurde zum Symbol für die Palästinenser. Ein Symbol des Widerstands, ein Symbol für Gerechtigkeit, für Ungerechtigkeit und damit für das Streben nach Gerechtigkeit. Sowie ein Symbol für den Wunsch, in die eigene Heimat zurückzukehren. In vielen palästinensischen Häusern, zumindest in der Diaspora, sieht man, wenn man das Haus betritt, einen gerahmten Schlüssel hängen. Das ist der Schlüssel zu dem Zuhause, das in vielen Fällen gar nicht mehr existiert. Aber dennoch geben die Menschen diesen Schlüssel von einer Generation zur nächsten weiter. Ein Schlüssel ist also wahrscheinlich eines der wichtigsten Symbole für einen Palästinenser, was diese Geschichte sehr eindringlich macht.
6: Und dann haben wir das Gästehaus nur 5 Monate nach unserer Rückkehr von einer Reise durch Südamerika eröffnet. Und wir sagten, wir wollen Teil der Gemeinschaft sein, was bedeutet, dass wir das Gästehaus nicht abschließen werden. Die Gäste erhalten einen Schlüssel für ihr Zimmer, aber alle öffentlichen Bereiche stehen den Nachbarn und den Besuchern der Stadt offen. Es ist ein wunderschönes Herrenhaus aus dem 19. Jahrhundert. Jeder kann kommen. Und keine Kameras, kein Sicherheitsdienst. Die Sicherheit besteht darin, dass wir Teil der Gemeinschaft sind.
5: The security was that we are part of the community. So maybe a few months after opening, one of the guests is coming to me in the morning and telling me that he cannot find his laptop.
6: Und ein paar Monate nach der Eröffnung kam morgens einer der Gäste zu mir und erzählte mir, dass er seinen Laptop nicht finden könne. Es war kein angenehmer Moment. Also suchten wir überall. Und dann, bei meiner morgendlichen Runde, ich begann jeden Tag damit, mich mit den Leuten der Gegend zu treffen, zum Beispiel mit dem Besitzer des Cafés, den Lebensmittelverkäufern, den Tischlern. Bei dieser morgendlichen Runde also erzählte ich allen, dass einem unserer Gäste sein Laptop fehlte. Am Abend tauchte der Laptop wie durch ein Wunder wieder auf. Das bewies, dass man Sicherheit und Geborgenheit erreicht, indem man Vertrauen aufbaut, sein Herz öffnet und hinsichtlich seiner Absichten sehr transparent ist.
5: being very transparent regarding your intention.
0: Jetzt möchte ich Sie bitten, Sisa Busara, uns auch die Geschichte Ihres Unternehmens zu erzählen. Es heißt Majdi.
4: Ja, Majdi, das bedeutet auf Arabisch Ehre und Respekt. Maos hat sein Unternehmen gemeinsam mit einer palästinensischen Familie in Nazareth gegründet. Majdi habe ich gemeinsam mit einem jüdisch-amerikanischen Freund aus den USA gegründet.
3: The idea was that most people, when they travel, they have one tour guide, they have a single narrative, everything just...
4: Die Idee war, dass die meisten Menschen auf Reisen einen Reiseleiter haben, eine einzige Erzählung hören und alles vollkommen klar wirkt. In Wirklichkeit merkt man aber, es gibt viel mehr als nur eine einzige Erzählung. Und wir haben uns gefragt, wie können wir das in den Tourismus einbringen? Unser erster Gedanke war, was wäre, wenn wir zwei Menschen mit unterschiedlichem Hintergrund gemeinsam eine Führung leiten ließen? Wir haben einen israelischen Reiseleiter und einen palästinensischen Reiseleiter zusammengebracht und sie eine Woche lang, 10 Tage lang, gemeinsam eine Reise leiten lassen. Als wir die Idee zum ersten Mal anderen erzählten, hörten wir von fast allen, das ist die dümmste Idee der Welt. Erstens kostet es mehr. Und zweitens werden sich die Reiseleiter die ganze Zeit streiten. Genau das Gegenteil passierte. Die Reiseleiter haben sich nicht gestritten, sie wurden neugierig. Neugierig darauf, was der andere an diesem Ort zu erzählen hat. Und sie erzählten mir, dass sich ihre Art zu führen verändert hat, auch wenn sie wieder alleine unterwegs sind. Ich erinnere mich an ein Gespräch mit einem Mann namens Ramsi. Er kommt aus Bethlehem, der mir erzählte, letzte Woche habe ich eine Tour geleitet und ich sagte an einer Stelle, wenn Yuval jetzt hier wäre, hätte er Einwände gegen das gehabt, was ich gerade gesagt habe. Und er hätte 1, 2, 3 gesagt oder 1, 2, 3 hinzugefügt. Und er fand das gut.
3: Or he would have added 1, 2, 3. And he thought it was good. He started bringing the other voices to his own personal tours that doesn't have dual narrative. And that
4: er begann, die anderen Stimmen einzubeziehen, die Komplexität aufzuzeigen. Auch das wurde zu einem festen Bestandteil unserer Führungen, den Menschen die Friedensarbeit näher zu bringen. Es geht nicht nur darum, Führungen zu leiten, sondern darum, Menschen zu begegnen. Einen Rabbiner zu treffen, einen Imam zu treffen, einen Priester zu treffen, einen Archäologen zu treffen, einen Historiker zu treffen, Friedensorganisationen zu treffen und zu sehen, dass es überall mehr Stimmen für Frieden gibt, als wir denken. Friedensstifter haben nicht genug Plattformen, manchmal gar keine Plattform. So sagten wir uns, wenn wir keine Plattform bekommen, dann schaffen wir uns die Plattform selbst. Und der Tourismus war der Weg, diese Plattform zu schaffen.
0: Sie machen das nicht nur für die Touristen und erreichen dadurch sehr, sehr viele Menschen. Sie verändern eben auch die Menschen, die für Sie arbeiten. Von Yuval, den Sie gerade erwähnt haben, erzählen Sie zum Beispiel in Ihrem Buch, dass er bei Wahlen seinen palästinensischen Co-Reiseleiter anruft und ihn fragt, wem er seine Stimme geben soll.
7: Co-guide and ask him whom to vote.
3: Yes, there's a third circle of people impacted by it, and it's everyone.
4: Ja, und es gibt noch einen dritten Kreis von Menschen, die wir erreichen. Es weckt sich überall aus, wo wir hinkommen. Angefangen bei den Hotels, in denen die Reiseleiter übernachten. Dort hatte man oft noch nie zwei gleichberechtigte Reiseleiter gesehen, einen Israeli und einen Palästinenser. Im Allgemeinen gibt es das überhaupt nicht. Gleichberechtigung zwischen Israelis und Palästinensern. Wenn man Israelis und Palästinensern das gleiche Gehalt zahlt, ist das ein Paradigmenwechsel.
3: That's changing paradigm.
6: Ihre Familien.
3: Yeah, their families became friends and see each other and learn about each other.
4: Ja, ihre Familien sind Freunde geworden, treffen sich und lernen einander kennen. Wenn man auf den Markt geht und die Leute diese beiden Reiseleiter zusammen sehen, verwirrt das viele Menschen. Das ist eine gute Verwirrung, denn es zeigt etwas, von dem die Leute glauben, dass es nicht existieren kann. Maos und ich sprechen viel über Vorstellungskraft, politische Vorstellungskraft. Indem man zwei Menschen in einem so öffentlichen Umfeld zusammenarbeiten lässt, unterstützt man politische Vorstellungskraft.
0: Ich möchte hier ein Zitat erwähnen, das Sie auch in Ihr Buch aufgenommen haben. Ein Zitat von Martin Luther King. Er sagte: Ich bin überzeugt, dass Menschen einander hassen, weil sie einander fürchten. Und sie fürchten einander, weil sie einander nicht kennen. Sie beide schreiben dann weiter, was in dem Umfeld, in dem Sie aufgewachsen sind, noch schlimmer sei, wäre nicht, dass wir einander nicht kennen, nichts voneinander wissen, sondern dass wir glaubten, alles zu wissen, was wir wissen müssen. In einer Art, die den anderen sofort extrem herabsetzt. Haben Sie es denn oft erlebt, dass Menschen sagen, ich dachte, ich wüsste alles, aber du hast mir gezeigt, dass es anders ist?
7: But you showed me it's different.
5: Yeah, because we thought ourselves that we knew everything.
6: Ja, wir dachten ja selbst, wir wissen alles. Was ich nach 20-jähriger Arbeit in Nazareth gelernt habe, ist, dass der erste Schritt hin zu einer gemeinsamen Gesellschaft, einer gemeinsamen Zukunft darin besteht, dem anderen in die Augen zu schauen und etwas über seinen Schmerz, sein Trauma, sein Leid, seinen Verlust, seine Träume und seine Hoffnungen zu erfahren. Nur so werde ich in der Lage sein, ihn als Mensch zu sehen und auch mich selbst. Als Aziz sich nur 3 Tage nach dem 7. Oktober an mich wandte, war das reiner Mut, auf diejenigen zuzugehen, die, noch einmal, auf der anderen Seite stehen und die jetzt leiden unter der Gewalt, die, wie viele sagen würden, von seinem eigenen Volk ausgeübt wurde. Dass er sich also an mich gewandt hat, ist für mich Mut. Das ist Tapferkeit. Das ist natürlich Empathie. Und davon müssen wir mehr zeigen.
5: For me, that's bravery. That's courage. That's empathy, of course. And we need to show more of that.
3: And important to say, that empathy was reciprocated very quickly because Maoz was.
4: Dieses Mitgefühl wurde auch sehr schnell erwidert. Maoz war wahrscheinlich der erste Israeli, der im Fernsehen auftrat und darüber sprach, wie er um die Menschen weint, die in Gaza getötet werden, wie er schon um die Opfer des bevorstehenden Krieges weint, noch bevor der Krieg überhaupt begonnen hatte. Das ist also die Kraft der Empathie, wenn sie wächst und immer mehr Menschen einbezieht. Für viele Menschen war das eine Herausforderung. Aber genau so entstehen Gräueltaten, wenn Menschen aufhören, sich in andere hineinzuversetzen und den anderen als Menschen zu sehen.
0: Dieses Zitat von Martin Luther King geht ja im Original noch weiter. Er sagt also, sie fürchten einander, weil sie einander nicht kennen, und fährt fort, und sie kennen einander nicht, weil sie nicht miteinander kommunizieren, und sie kommunizieren nicht miteinander, weil sie voneinander getrennt sind. Genau da kommen dann auch die Mauern ins Spiel.
5: And this is also a lesson, and we are sitting now in doing this interview in Florence, Italy.
6: Ja, das ist auch so eine Lehre. Wir sitzen hier gerade in Florenz, in Italien, und führen dieses Interview. Es geht ja nicht nur um Israelis und Palästinenser, es geht um die Menschheit. Wir wissen, dass die Zukunft im Frieden liegt, nicht nur für Israelis und Palästinenser, sondern für die Menschheit. Das ist auch eine Erkenntnis aus unserer 8-tägigen Reise. Aziz hat viel von seinem Wissen weitergegeben, nachdem er in 60 Konfliktgebieten auf der ganzen Welt gearbeitet hat. Wir wissen ganz sicher, dass alle Konflikte irgendwann enden. Das ist eine unumstößliche Tatsache in der 5000-jährigen Geschichte der menschlichen Zivilisation. Es spielt keine Rolle, wie lange sie andauern. Sie enden alle. Die einzige Frage, die wir uns stellen sollten, lautet daher: Wann wird der Konflikt enden und wie viele Menschenleben werden dabei verloren gehen?
5: When will it end, the conflict, and how many lives will be lost? So our mission is to end it as soon as possible and to save life.
6: Unsere Mission ist es also, ihn so schnell wie möglich zu beenden, um Leben zu retten. Und wenn wir wissen, dass der israelische Konflikt eines Tages enden wird, dann fragen wir, warum nicht heute? Und wenn nicht heute, dann morgen. Und noch etwas habe ich von Aziz gelernt. 2 Wochen bevor Frieden erreicht wird, sieht es normalerweise niemand. Weder die Politiker noch die Journalisten, schon gar nicht die Menschen. Ob es nun die Berliner Mauer war, das Karfreitagsabkommen, Südafrika oder Ruanda, niemand hat es vorhergesehen. Wir sind also immer 2 Wochen von einem möglichen Frieden entfernt. Das ist kein Wunschdenken. Das ist eine historische Tatsache.
5: That's what history proves. It's not a wishful thinking. That's a history fact.
0: Das bringt mich direkt zu meiner nächsten Frage. Ihr erster gemeinsamer öffentlicher Auftritt war beim Gesprächsformat TED Talk in Vancouver im Frühjahr 2024. Seit etwas mehr als 2 Jahren sind Sie also nun gemeinsam unterwegs. Sie haben vor dem US-Kongress gesprochen, Sie waren bei den TED Talks. Sie haben mit gleich 2 Päpsten gesprochen, mit Papst Franziskus und Papst Leo. Sie haben an vielen Festivals teilgenommen, wie zum Beispiel auch diesem hier in Florenz. Fast überall haben Sie Standing Ovations erhalten. An vielen dieser Orte kam aber auch irgendwann die Frage, ist das nicht auch ein bisschen naiv? Was sagen Sie, Aziz, inzwischen zu dieser Frage, die immer kommt? Ist das nicht ein bisschen naiv?
3: No, we write in the future's peace. Naive are those who believe bombs will bring quiet and naive.
4: Nein, wir schreiben in Die Zukunft ist Frieden. Naiv sind diejenigen, die glauben, dass Bomben Ruhe bringen, und naiv sind diejenigen, die glauben, dass wir uns den Weg zum Frieden freibomben können. Naiv sind diejenigen, die die Geschichte nicht lesen. Die Geschichte lehrt uns, dass wir letztendlich ein Friedensabkommen erreichen werden. Und wenn wir es eines Tages erreichen werden, warum können wir es dann nicht schon heute erreichen? Glauben wir etwa, dass die Menschen, die das Friedensabkommen in Nordirland ins Leben gerufen haben, die Women's Peace Coalition, die maßgeblich dazu beigetragen hat, naiv waren? Sie waren nicht naiv.
3: They helped bring an agreement. They were not naive. I met a militant who committed crimes in Northern Ireland, and he said in one of the interviews I did with him.
4: Ich habe einen Militanten getroffen, der in Nordirland Verbrechen begangen hat. Der sagte in einem meiner Interviews mit ihm, ich wusste schon in den 1970er Jahren, dass Gewalt nichts bringt. Wir wussten es schon so früh, aber sie haben einfach weitergemacht. Das ist naiv. Aber die Arbeit, die wir leisten, ist alles andere als naiv. Es geht um Vorstellungskraft. Wir verändern das Paradigma von wir gegen sie. Wir sagen, es geht nicht um Israelis gegen Palästinenser. Es gibt diejenigen, die an Gleichheit, Gerechtigkeit, Befreiung, Sicherheit und Frieden glauben, und diejenigen, die das nicht tun. Noch nicht.
3: And I mentioned that when after October 7th, we felt very lonely.
4: Ich habe vorhin erwähnt, dass wir uns nach dem 7. Oktober sehr einsam gefühlt haben. Es gab nicht viele Menschen, die uns beiden zustimmten. Aber seitdem haben sich viele Menschen weiterentwickelt. Wenn man nicht daran glaubt, dass sich Menschen ändern können, dann verstehe ich, wenn man sagt, es sei naiv. Aber bei meiner Arbeit in so vielen Konfliktgebieten habe ich nicht nur gesehen, dass sich normale Menschen verändert haben. Ich habe gesehen, wie sich Menschen, die Kriegsverbrechen begangen haben, verändert haben. Ich habe gesehen, wie sich Politiker verändert haben, von denen niemand geglaubt hätte, dass sie bereit wären, ein Friedensabkommen zu unterzeichnen. Ich würde also sagen, naiv sind nicht wir, sondern diejenigen, die glauben, Friedensarbeit sei naiv.
3: Naive are not us, but those who believe peace work is naive.
5: Yeah, I can also say, like, we see war as a disease. It's a choice and a disease that we create for ourselves.
6: Wir sehen Krieg als eine Krankheit. Es ist eine Entscheidung und eine Krankheit, die wir uns selbst schaffen. Es ist kein Tsunami. Es ist kein Komet, der auf die Erde stürzt. Es ist kein Vulkanausbruch oder eine Dürre, keine Naturkatastrophe. Es ist eine Katastrophe, die wir selbst herbeiführen. Wir haben einen Strategieplan, um bis 2030 Frieden ins Heilige Land zu bringen. Eines Tages fragte uns ein Journalist, warum sollte das so lang dauern? Warum sollte es so lang dauern? Es werden so viele Menschen sterben. Warum nicht jetzt Frieden schließen?
5: Why should it take so long? So many lives will be lost. Why not making peace now?
0: Auf der Homepage dieses Festivals in Florenz, an dem Sie gerade teilnehmen, werden Sie als die wahren Rockstars des Friedensaktivismus angekündigt.
4: Das habe ich nicht gesehen.
0: Was ich irgendwie verstehen kann, nachdem ich verfolgt habe, was Sie in den letzten Monaten gemacht haben. Was mich interessiert, wie werden Sie zu Hause aufgenommen? Werden Sie dort auch als echte Rockstars angesehen?
4: Ja, auf jeden Fall von der Friedensbewegung.
0: Und außerhalb der Friedensbewegung?
4: Nein, das ist wichtig. Ich denke, wir schauen immer schnell zu denen, die nicht Teil unserer Bewegung sind. Aber ein großer Teil dessen, was wir tun, ist nicht diejenigen zu überzeugen, die nicht überzeugt sind. Es geht vielmehr darum, denjenigen neue Perspektiven zu eröffnen, die zwar überzeugt, aber nicht aktiv sind. Diesen Menschen wollen wir Vertrauen vermitteln und ihnen erklären, dass die Hoffnung, von der wir sprechen, nicht etwas ist, das auf magische Weise erscheinen wird. Es ist etwas, das sie gemeinsam mit uns schaffen müssen. Es ist eine Handlung. Das ist meiner Meinung nach unser oberstes Ziel.
3: It's an action. That's, I think, is our number one goal. Before we go to the most right-wing extremist, somebody who wants to kill everybody.
4: Bevor wir uns den ganz Rechtsextremen zuwenden, jenen, die jeden töten wollen, müssen wir an denjenigen arbeiten, die bereits unserer Meinung sind. Und ich glaube, das ist die Mehrheit der Menschen. Sie glauben nicht daran, dass Frieden möglich ist, aber sie wünschen sich, dass er eintritt. Sie wollen Frieden sehen, glauben aber einfach, bei all dem, was gerade vor sich geht, wie kann man da überhaupt von Frieden sprechen? Das hören wir von ziemlich vielen Menschen, so ein, wir lieben eure Botschaft, wir lieben, was ihr sagt, aber ist das wirklich möglich? Das ist die wichtigste Gruppe, an die wir uns wenden. Und das sind Menschen, denen unsere Arbeit gefällt. Ja, und es ist wichtig, Symbole zu schaffen. Ich denke, wir selbst, unsere gemeinsame Arbeit, unser gemeinsames Dasein ist ein Symbol. Seht, was möglich ist. Die Extremisten verbreiten die Botschaft, es ist unmöglich. Sie behaupten, es gäbe keinen Partner, es gäbe niemanden, mit dem man reden könnte. Der andere hasst euch, der andere will euch töten. Indem wir gemeinsam auftreten und dieses Symbol unserer Zusammenarbeit zeigen, bedrohen wir alles, woran sie glauben. Wir untergraben jede Botschaft, die sie verbreiten. Unsere Botschaft muss noch viel stärker verbreitet werden.
3: Every message they put out. And that's why we need this message to be so much more amplified.
5: Yeah, I can add also, like, before The Future is Peace became a New York Times bestseller.
6: Ja, ich kann noch hinzufügen, bevor Die Zukunft ist Frieden zum Bestseller der New York Times wurde, haben uns im Grunde alle Verlage in Israel abgelehnt. Danach haben drei um die Rechte in Israel geboten.
5: Three were bidding for the rights in Israel. And a week ago, Aziz, I had no time to tell you. I went to Itamar.
6: Und vor einer Woche, Aziz, ich hatte noch gar keine Zeit, es dir zu erzählen. Vor einer Woche war ich bei Itamar Ziegler. Du erinnerst dich? Er ist ein sehr berühmter Musiker in Israel. Er gab ein Konzert vor vielleicht 300 Leuten und dann sagte er, ich weiß, dass Maus Inon hier im Publikum ist. Maus und Aziz haben gerade The Future is Peace veröffentlicht. Sie reisen um die ganze Welt und verrichten Gottes Werk, um diesem Land Frieden zu bringen. Und ich möchte das nächste Lied Maus und Aziz widmen. Und alle haben... Das ist also die Reaktion, die wir zu Hause bekommen.
5: So this is the reaction we get back home.
0: Maus Inon, an einer Stelle Ihres gemeinsamen Buches erklären Sie Ihr Engagement unter anderem so. Sie sagen... Es ist mein privilegierter Status in dieser ungleichen Gesellschaft, weshalb ich palästinensische Stimmen auf jede mir mögliche Weise verstärken muss. Was Sie in diesem Satz als klare Tatsache darstellen, nämlich einen privilegierten Status in einer ungleichen Gesellschaft zu haben, ist das eine Einschätzung, die viele Menschen in Israel teilen würden? Ist das eine Tatsache, der viele israelische Juden zustimmen würden, dass sie einen privilegierten Status in einer ungleichen Gesellschaft haben? Oder ist das eine Formulierung, mit der Sie bereits Diskussionen anstoßen und provozieren könnten?
5: So again, my mission is not to provoke no one, is to change the reality.
6: Meine Mission ist es nicht, irgendjemanden zu provozieren. Es geht darum, die Realität zu verändern. Die Menschen befinden sich derzeit in einem verheerenden psychischen Zustand, einem traumatischen Zustand, der sie dazu bringt, schreckliche Dinge zu tun. Schreckliche Dinge. In Gaza, im Westjordanland, gegenüber den palästinensischen Bürgern Israels, gegenüber ihrem eigenen Volk. Ich möchte sie weiterbringen durch moralische Klarheit, durch Mut, durch Stimmen und Taten vor Ort. Darauf konzentriere ich mich. Nicht darauf, wo die Menschen jetzt stehen, sondern darauf, wo sie morgen stehen können. Und wenn ich morgen sage, meine ich morgen. Ich meine nicht morgen und noch einen Tag. Morgen ist morgen.
5: One day. Tomorrow is tomorrow. And 2 weeks, I'll go back to the 2 weeks period of time. 2 weeks before...
6: Ich komme noch einmal auf den Zeitraum von 2 Wochen zurück. 2 Wochen vor dem Besuch des ägyptischen Präsidenten Anwar Sadat in Israel 1977 lautete die Meinung in Israel, dass es zu unseren Lebzeiten keinen Frieden mit Ägypten geben werde. 72% der Israelis waren 1977 gegen Verhandlungen mit den anderen, von denen sie behaupteten, diese wollen lediglich den Staat Israel zerstören. Und dann, 2 Wochen nach Durchführung der Umfrage, besuchte Präsident Sadat Israel. Und die Kinder Israels erwarteten ihn in Beersheba, Tel Aviv, Jerusalem und Haifa mit 2 Flaggen in den Händen. Der Flagge Israels und der Flagge von Ägypten, bis gestern noch der größte Feind Israels.
5: With 2 flags in their hands, the flag of Israel and the flag of Israel's biggest enemy till yesterday, of Egypt. And Menachem Begin wasn't born a peacemaker. Menachem Begin.
6: Auch Menachem Begin wurde nicht als Friedensstifter geboren. Menachem Begin war Anführer der Irgun, einer gewalttätigen Miliz, und er galt unter dem britischen Mandat als gesuchter Terrorist. Er war gegen eine Aussöhnung mit Deutschland, gegen jegliche Verhandlungen mit den arabischen Staaten. Und dann heißt Menachem Begin als israelischer Präsident den ägyptischen Präsidenten willkommen. Er sagt, wir können den nächsten Krieg verhindern, aber wir können den Frieden nicht verhindern. Der Frieden wird definitiv kommen. Genau das sagen wir auch. Der Frieden kommt. Lasst ihn uns heute verwirklichen.
5: This is exactly what we are saying. Peace is coming. Let's make it today.
0: Heute oder in 2 Wochen, aber nicht erst im Jahr 2030.
6: Nein, jetzt in 2 Wochen, das ist mein neuer Zeitrahmen.
5: New time frame.
0: Wir führen dieses Gespräch mitten im Sommer. Ende Oktober finden die nächsten Wahlen in Israel statt.
6: Und im November finden in Palästina Wahlen statt. Du bist dir da noch nicht sicher, Aziz?
4: Nein,
6: okay.
0: Ich frage mich, ob Sie in Kontakt stehen oder jemals von Politikern der israelischen Regierung oder der palästinensischen Autonomiebehörde kontaktiert wurden.
4: Bezüglich der Wahlen?
0: Nein, nicht bezüglich der Wahlen. Bezüglich Ihrer Arbeit und einer Zusammenarbeit mit Ihnen.
3: I mean, members of Knesset, for sure. Maoz can share.
4: Mitglieder der Knesset, auf jeden Fall. Maoz kann dazu sicher viel mehr sagen. Ich hatte Kontakt zur palästinensischen Regierung, manchmal positiv, manchmal nicht so positiv. Ich glaube, dass sich die Leute in der Regierung allzu oft durch unsere Arbeit bedroht fühlen, weil unsere Arbeit ihren Mangel an Vorstellungskraft offenbart.
3: Because our work shows their lack of imagination.
5: So I will share maybe our 5-chapter roadmap to peace.
6: Deshalb möchte ich vielleicht unseren 5-Kapitel-Fahrplan zum Frieden vorstellen. Nur 5 Kapitel. Erstens brauchen wir eine Vision. In der Bibel heißt es, wo keine Vision ist, geht das Volk zugrunde. Zweitens müssen wir diese Vision verbreiten. Drittens müssen wir den Frieden legitimieren. Und genau das tun wir, indem wir Bestseller schreiben, uns mit führenden Politikern der Welt treffen und große Veranstaltungen organisieren. Im 4. Kapitel geht es darum, die Politik zu ändern. Wir müssen die Politik so umgestalten, dass nicht mehr in Mittel der Zerstörung, sondern in Mittel des Aufbaus investiert wird. Wir sprechen mit politischen Entscheidungsträgern. Wir sagen, dass die Welt eingreifen muss.
5: With policymakers, we say that the world must intervene. One is to incentive the peace movement and the reconciliation movement.
6: Zum einen geht es darum, die Friedens- und Versöhnungsbewegung finanziell zu fördern, und zum anderen darum, diejenigen zu sanktionieren, die sich für Gewalt, Rache und Terror entscheiden. Und zwar unabhängig davon, wie mächtig sie sind oder welcher ethnischen Gruppe oder Religion sie angehören. Und im 5. Kapitel geht es darum, politischen Willen zu schaffen. Das ist alles miteinander verflochten. Wir müssen das heute schaffen. Viele Menschen, auch viele, die ich kenne, viele Menschen werden bis zur Wahl sterben. Wir haben keine Zeit. Wir können nicht warten. Wir wollen Leben retten.
5: We cannot wait. We want to save life.
0: Aziz Abu Sarah, Maoz Inon, thank you so much.
5: Thank you.
3: Thank you.
2: Sie hörten Birgit Dahlheimer im Gespräch mit den Friedensaktivisten Maoz Inon und Aziz Abu Sarah. Mit den deutschen Stimmen.
0: Sinon, thank you so much.
5: Thank you.
3: Thank you.
2: Sie hörten Birgit Dahlheimer im Gespräch mit den Friedensaktivisten Maoz Inon und Aziz Abu Sarah. Mit den deutschen Stimmen von Gerhard Kasal und Wolfgang Muhr. Maoz Inon

0: Dort ist auch die ungekürzte Version des Gesprächs im englischen Original verfügbar. Morgen im Gespräch Andreas Obrecht mit der Filmemacherin und Autorin Ruth Beckermann.
1: 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Die Maria-Anna-Mozart-Gesellschaft präsentiert am 16. September im Kardinal-Schwarzenberg-Saal in Salzburg ein Konzert zum 140. Geburtstag von Rebecca Clark. Trotz einer schwierigen Kindheit in der streng viktorianisch geprägten Erziehung ihres Vaters schaffte es die britische Komponistin und Bratschistin, eine eindrückliche Spur in der Musikgeschichte zu hinterlassen. Rebecca Clarks Werk konzentriert sich vornehmlich auf Kammermusik, vor allem für die Bratsche. Ihre Musik vereint Einflüsse des Spätimpressionismus, Neoklassizismus sowie englischer Volksmusik und fernöstlicher Klänge. Am 16. September im Kardinal-Schwarzenberg-Saal in Salzburg zu hören sind
2: Danka Nikolic, Viola, Theodor Burkoli, Klarinette und Peer Rundberg, Klavier.
1: Veranstaltungsbeginn ist um 19.30 Uhr. Dieses Konzert findet im Rahmen der Konzertreihe Frauenstimmen der Maria-Anna-Mozart-Gesellschaft Salzburg statt. In der Landesgalerie Niederösterreich auf der Kunstmeile Krems ist derzeit eine Ausstellung von Parastufo Ruhar zu sehen. Sie gehört zu den prominentesten Stimmen der iranischen Gegenwartskunst. In ihren Werken verbindet die seit 1991 in Deutschland lebende Künstlerin ihre persönlichen Erfahrungen als Exilantin mit einer ästhetischen Sprache, die über geografische und kulturelle Grenzen hinausreicht. Seit 1995 realisiert Parastufo Ruhar weltweit ihre Rauminstallation Written Room in wechselnden Versionen. Nun ist dieses Werk erstmals auch in Österreich zu sehen. Dabei überzieht sie den weißen Ausstellungsraum in aufwendiger Handarbeit mit kalligraphischen Zeichen in schwarzer Farbe. Sie selbst sagt zur Entstehung dieser langjährigen Arbeitsserie:
3: Es hat sehr spontan angefangen im Rahmen einer Ausstellung, das ich im Jahre 95 gezeigt habe. Und damals habe ich gemalt, die Bilder hingen an der Wand und ich habe gemerkt, dass der Raum etwas fehlt. Der Raum ist nicht meine, gehört nicht der Arbeit von mir. Und dann habe ich gedacht, ich beschrifte den Boden.
1: In den nächsten Jahren entwickelte sie dieses Konzept weiter. Die Schrift verlor dabei zunehmend ihre Funktion als Informationsträgerin. Durch Überfülle und rhythmische Wiederholung wird sie zu einem Bildraum, der das Fremde künstlerisch transformiert. Parastufo Ruhars Written Room ist derzeit zu sehen in der Landesgalerie Niederösterreich in Krems. Wien. Die junge Bühne präsentiert ab 16. September im Studio Molière den Klassiker Don Quixote von Michail Bulgakov nach Cervantes. Die tragikomische Geschichte vom großen Träumer Don Quixote erzählt die abenteuerliche Reise von ihm und seinem Knappen Sancho Panza und wie die beiden mit viel Mut und Fantasie gegen Windmühlen kämpfen. Auf ihrer Odyssee durch die spanische Provinz begegnen sie Mönchen, Pferdetreibern und anderen Gestalten, die Don Quixote nie als jene erkennt, die sie eigentlich sind. In dem Stück geht es um Träume, die größer sind als die Realität, um den Mut, an das Unmögliche zu glauben und um die Kraft von Freundschaft. In der Inszenierung der jungen Bühne wird Don Quixote verständlich und bildstark dargebracht. Die Vorpremiere ist am 16. September im Studio Molière in Wien. Weitere Vorstellungen finden bis zum 20. September statt.
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1: Gestaltung Clemens Marschall, Präsentation Ursula Scheidle.

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1: Zum Nachtjournal begrüßt Sie Felix Schneider-Sturm. Das sind einige der Themen. Vor den Midterm-Wahlen in den USA versucht der republikanische Präsident Trump mit einer Art Stimmenkauf zu locken. Die Zahl der Asylanträge in Europa sinkt weiter. Der Seeadlerbestand in Österreich ist auf einem Rekordhoch. Und das Wetter morgen bringt viele Wolken, etwas Regen und erst am Nachmittag lockert es dann auf. Mit einem zweitägigen Parteitag im US-Bundesstaat Texas hat US-Präsident Donald Trump den Wahlkampf für die Midterm-Wahlen im November eingeläutet. Mit großen Versprechen hat er dabei um die Gunst der Wählerinnen und Wähler geworben. Für den Fall, dass die Republikaner gewinnen, verspricht Trump allen erwachsenen US-Bürgerinnen und Bürgern $5.000. Mehr von Raffaella Steinbach.
2: Ein republikanischer Parteitag, wenige Wochen vor den Zwischenwahlen, das hat es noch nie gegeben. Der Grund für die Veranstaltung in Dallas sind wohl die schlechten Umfragewerte der Partei. Das Ziel, unentschlossene Wählerinnen und Wähler zu überzeugen. Und so macht Hauptredner Donald Trump ein spektakuläres Versprechen. Jeder Erwachsene im Land soll $5.000 bekommen, wenn die Republikaner in beiden Kammern des Kongresses ihre Mehrheiten behalten. Bei den Midterm-Wahlen Anfang November steht viel auf dem Spiel für Trump. Den Republikanern droht eine empfindliche Schlappe. Die Menschen sind unzufrieden mit dem Irankrieg und den hohen Preisen.
1: Seit 3 Jahren nehmen die Asylantragszahlen in Europa stetig ab. Und auch im ersten heurigen Halbjahr haben wieder weniger Menschen in den EU-Ländern, Norwegen und der Schweiz um Asyl angesucht. Das hat die EU-Asylagentur heute mitgeteilt. Aus Brüssel berichtet Verena Sophie Meyer.
3: Rund 332.000 Menschen haben heuer von Jänner bis Juni in Europa um Asyl angesucht, in allen EU-Ländern, Norwegen und der Schweiz zusammen. Das sind um 67.000 Menschen weniger als im ersten Halbjahr des Vorjahres und damit sinken die Antragszahlen weiter. Zurückgegangen sind die Anträge von Menschen aus fast allen großen Herkunftsländern. Der Großteil, knapp 40.000, kommt aus Afghanistan, gefolgt von Menschen aus Venezuela und Bangladesch. Venezolanerinnen und Venezolaner beantragen fast ausschließlich in Spanien Asyl. Und Anträge aus Menschen aus Bangladesch, die haben im Vergleich zum Vorjahr zugenommen. Die meisten kommen über das Mittelmeer nach Italien, haben aber sehr wenig Chancen auf Asyl. Sie werden deshalb seit dem 12. Juni nach neuen Asylregeln in schnellen Außengrenzverfahren geprüft. Die ersten Auswirkungen dieser großen EU-Asylreform werden wohl erst Ende des Jahres abschätzbar sein.
1: Zu einem tödlichen Busunfall ist es am Abend im Schweizer Kanton Graubünden gekommen. Beteiligt war offenbar ein Reisebus aus den Niederlanden mit einer 48-köpfigen Reisegruppe. Mehrere Menschen sind gestorben, viele sind verletzt. Verschiedene Rettungsdienste samt Hubschrauber stehen aktuell im Einsatz. Genaueres ist aber noch nicht bekannt. Nach Österreich jetzt und zu dem tödlichen Missbrauchsfall von Macht Renk in Oberösterreich. Da weiten sich die Ermittlungen jetzt aus. Ein dritter Mann ist im Visier der Ermittler. Nach wie vor bleibt aber offen, ob ein Netzwerk hinter dem möglicherweise systematischen Missbrauch einer 40-Jährigen steckt. Mehr von Daniela Dahlke.
4: Die in einem Medienbericht angedeuteten weiteren Festnahmen hat es bisher nicht gegeben. In Haft sitzen der Ehemann und ein mutmaßlicher Mittäter. Beide sollen die mit knapp 4 Promille schwer alkoholisierte und damit wehrlose Frau in der Todesnacht missbraucht haben. Ein dritter Mann soll für diesen Abend eingeplant gewesen sein, ist aber nicht erschienen, wird heute bestätigt. Zumindest einmal zuvor soll der Ehemann seine bewusstlose Frau seinem Bekannten zum Missbrauch überlassen haben. Jetzt wird ermittelt, ob die beiden ihre in Chats ausgetauschten Gewaltfantasien auch tatsächlich umgesetzt haben und wie weit ein möglicher systematischer Missbrauch zurückreicht. Laut Staatsanwaltschaft gäbe es Hinweise auf weitere Täter und Tathandlungen. Einen Verdacht gegen eine oder mehrere konkrete Personen gäbe es aktuell nicht.
1: Beim ORF-Zukunftsforum bekennt sich Medienminister Andreas Babler von der SPÖ dazu, die gesetzlichen Verbote von reinen Online-Angeboten für den ORF zu streichen. Das ist eine zentrale Forderung des ORF, um das junge Publikum besser erreichen zu können. Die Mediensprecher der Parteien unterstützen das und fordern außerdem ein Ende der politischen Grabenkämpfe. Stefan Kappacher.
5: Die grüne Mediensprecherin Sigrid Maurer redet der Branche beim Zukunftsforum ins Gewissen.
6: Die Kleinkriege, mit denen wir beschäftigt sind in der Medienpolitik, die sind peinlich für die gesamte Branche und die müssen aufhören.
5: Gegner seien die Plattformen und hier brauche es eine lautere Antwort des ORF in Richtung der Jungen, so Henrike Brandstötter von den NEOS.
6: Sie schätzen das Angebot auf TikTok sehr, aber sie fühlen sich generell in ihrer Lebenswelt nicht abgeholt.
5: Markus Gstöttner bekräftigt den Schwenk der ÖVP in Sachen ORF-Finanzierung. Man sei offen
7: einer reduzierten Haushaltsabgabe gegenüber oder eben auch einer Budgetfinanzierung.
8: Öffentlich-rechtlicher Rundfunk kostet Geld, Fake News kosten uns die Demokratie.
5: Hält Klaus Seltenheim von der SPÖ entgegen. Sein Parteichef Medienminister Andreas Babler hat die neue ÖVP-Linie heute deutlich kritisiert.
1: Zu Erfreulichem aus der Tierwelt kommen wir jetzt noch. In Österreich gibt es derzeit so viele Seeadler wie seit langem nicht. Der größte europäische Greifvogel galt vor 25 Jahren noch als ausgestorben. Jetzt hat die Tierschutzorganisation WWF immerhin 123 Paare gezählt. Christian Hoffmann berichtet.
9: Die heimische Tierwelt erlebt den Höhenflug des Seeadlers. Vor 25 Jahren galt Österreichs Wappentier hierzulande als ausgerottet. Die Rückkehr bezeichnet Christian Pichler vom WWF nicht als Zufall, sondern als Ergebnis jahrelanger gezielter Bemühungen.
10: Hier haben wir zum Beispiel Maßnahmen gegen die illegale Verfolgung gesetzt, weil noch immer werden Seeadler mit Giftködern oder durch direkten Abschuss getötet.
9: Auch künftig gilt es,
10: aufzuklären, um Fälle zu melden, zusammenzuarbeiten. Mit der Polizei, aber auch mit der Jägerschaft.
9: 123 Seeadlerpaare sind es aktuell in Österreich, eben ein Höchstwert. 82 davon haben heuer gebrütet. Die Greifvögel fühlen sich übrigens in Niederösterreich und im Burgenland besonders wohl.
1: Die Tagesmeldungen vom Sport, die fasst Mario Valli zusammen.
11: Österreichs Radstar Felix Gall bleibt bei der Vuelta a España auf Podestkurs. Der Osttiroler belegt beim heutigen Einzelzeitfahren über 32 Kilometer Rang 26 und fällt in der Gesamtwertung auf Platz 3 zurück. Der Spanier Enric Mas führt die Gesamtwertung aktuell vor dem Slowenen Primož Roglič an. Gall geht mit 3 Minuten Rückstand auf die Spitze in die entscheidenden Bergetappen. Im österreichischen Fußballbund steht Sportdirektor Peter Schöttl Medienberichten zufolge vor der Ablöse. Laut Kurier will der ÖFB-Aufsichtsrat morgen die Trennung von Schöttl beschließen. Der 59-Jährige hat das Amt seit Oktober 2017 inne. Als interner Nachfolgekandidat gilt der frühere ÖFB-Teamspieler Sebastian Prödl. Und bei den US Open im Tennis erreicht der deutsche Alexander Zverev das Halbfinale. Er setzt sich glatt in 3 Sätzen gegen den Niederländer Botik van de Sandhulp durch. Bei den Frauen werden in der Nacht auf morgen die Finalistinnen ermittelt. Titelverteidigerin Arina Sabalenka trifft auf Jessica Pegula. Die Kasachin Jelena Rybakina, ab Montag die Nummer 1 der Welt, trifft auf Coco Gauff.
1: Vielen Dank, Mario Valli. Und zum Abschluss jetzt noch der Wetterbericht von und mit Michael Mattern.
12: Heute Nacht breitet sich Regen in der Osthälfte Österreichs immer weiter aus. Speziell von Kärnten bis ins Burgenland kann er zeitweise intensiv sein. Auch morgen Freitag ist es am Vormittag verbreitet trüb und zeitweise nass. Erst am Nachmittag klingen die Schauer ab und die Wolken lockern langsam auf. Mehr Sonne geht sich aber von Innsbruck westwärts aus und hier bleibt es auch weitgehend trocken. Damit erreichen die Temperaturen bis zu 22 Grad, sonst hat es bei frischem Nordwind nur 13 bis 20 Grad. Am Wochenende deutlich mehr Sonne und auch spürbar wärmer.
1: Das war das Nachtjournal. Noch einen möglichst angenehmen Abend wünscht Felix Schneider-Storm.
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13: Wer war einst in der Schule Ihr Lieblingslehrer oder Ihre Lieblingslehrerin? Bei mir war es der Lateinprofessor. Unglaublich, aber wahr. Er hat uns nämlich nicht nur das Fach, sondern auch wichtige Dinge des Lebens näher gebracht. Einen schönen Gruß an dieser Stelle an Professor Lorenz Glatz. Kaum etwas prägt Schülerinnen und Schüler so sehr wie die Erfahrungen, die sie mit Lehrern oder Lehrerinnen machen. Nicht nur die Benotung von Hausaufgaben und Schularbeiten hat eine große Auswirkung auf das Leben der Kinder und Jugendlichen. Lehrkräfte sind mehr als nur Unterrichtsvermittler. Was gute Pädagoginnen und Pädagogen ausmacht, welches Rüstzeug sie brauchen, dem geht Daphne Ruby im 4. Teil ihrer Reihe Schule ohne Ende jetzt nach.
14: Ich habe so vieles in der Schule erlebt. Ich war so ein Kind, was alles erlebt hat. Ich habe mir einen Zahn ausgeschlagen, ich wurde im Museum vergessen, ich wurde in der Klasse unabsichtlich eingesperrt, eben weil ich so schüchtern bin und leise und still. Das hilft mir jetzt auch irgendwie immer wieder für mich, dass ich sage, okay, ich darf diese stillen und schüchternen Kinder nicht so übersehen.
15: Aurea ist Freizeitpädagogin an einer öffentlichen Volksschule in Wien. Dort trägt sie dazu bei, Kinder und damit auch die gesellschaftliche Zukunft zu prägen. Dabei spielt auch ihre eigene Prägung eine Rolle. Die wiederum wurde durch Menschen geprägt, die zuvor ebenfalls diverse Prägungen durchlaufen haben.
14: Mich hat halt geprägt, dass es auch darauf ankommt, voll, wer dein Lehrer oder wer deine Lehrerin sind und dass es auch darauf ankommt, wie sie unterrichten und vor allem auch, ob sie auf deiner Seite stehen oder nicht. Also ob sie bei Prüfungen sehen, dass du manche Sachen vielleicht jetzt gerade nicht so gut kannst, weil du jetzt gerade eine Prüfungsangst hast oder ob sie das nicht sehen.
15: Aurea, die so wie viele andere in dieser Radio-Kolleg-Reihe nur mit Vornamen oder unter Pseudonym auftreten will, verrät. Bei ihr wurden Prüfungsangst wie Schüchternheit meist übersehen. Das komme häufig vor, berichtet Susanne Weiß-Mittendorfer, Geschäftsführerin des Nachhilfeinstituts Schülerhilfe im 19. Wiener Gemeindebezirk und fügt an, kein Wunder. In einer Klasse mit 25 Kindern, deren Startvoraussetzungen und Bedürfnisse sich immer unterschiedlicher gestalten, sei es unmöglich, auf jeden und jede einzeln einzugehen. In all dem Lärm und Chaos bleiben dann oft jene Kinder auf der Strecke, die still und leise sind. Die Folge? Einige Betroffene landen bei Nachhilfeinstituten wie der Schülerhilfe. Aufgrund ihrer Schüchternheit trauen sie sich aber meist nicht zu sagen, wo das tatsächliche Problem liegt. Hier brauche es dann Geduld. Sobald man wisse, dass eine Prüfungsangst vorherrscht, gäbe es eine Reihe an Ansatzmöglichkeiten.
16: Dann kann ich mit dem Kind Probeschularbeiten machen. Dann kann ich das Kind beispielsweise immer wieder an die Tafel holen. Das sind Mikrostresssituationen, wo ich einfach trainieren kann, mit den Anforderungen leichter umzugehen in einer freundlichen, wertschätzenden Lernatmosphäre.
15: Heute begreift Aurea ihre Schüchternheit als Stärke. Denn sie verstehe bestimmte Situationen besser, könne Ängste bei Kindern nachvollziehen und versteckte Talente erkennen, die anderen verborgen bleiben, weil sie es selbst erlebt hat. Ihre eigene Schulzeit hingegen habe bereits unglücklich begonnen.
14: Also zuerst war ich in einer Schule, wo die Lehrerinnen, die haben sehr viel geschrien und ich war sehr schüchtern, habe mit ihnen nicht gesprochen. Und ich habe vor ihnen wirklich Angst gehabt und dann habe ich eigentlich Schule gewechselt.
15: Dort sei sie dann zwar an einen Lehrer geraten, der sehr innovativ gewesen ist. Doch richtige Begeisterung für die Schule habe sie nie entwickelt. Aurea führt das auf ihren schlechten Start zurück. Warum hat sie sich dann aber erst recht dazu entschlossen, an den einst ungeliebten Ort zurückzukehren und sich beruflich der Schule zu verschreiben?
14: Wenn man auf der anderen Seite steht, dann kann man ja auch Dinge ändern, bis zu einem gewissen Grad. Also man kann nicht alles ändern, aber man kann vieles ändern, die einen dann helfen, auch wieder positiv auf die schulischen Dinge zu schauen. Und auch das System Schule halt irgendwie kennenzulernen, das war einfach ziemlich spannend, weil da steckt so viel eigentlich drinnen. Als Kind kriegt man das halt so mit und es wird einem halt gesagt, was getan werden soll und man macht es oder man macht es nicht. Aber als Erwachsener sieht man halt auch, okay, es gibt halt manche Regeln, da kommt man halt schwer drum herum und manche ergeben auch gewissermaßen auch ihren Sinn. Und ja, ich versuche halt den Alltag für die Kinder so schön zu gestalten oder halt lustig zu gestalten, wie es halt geht, in den Rahmen und in den Vorgaben, wie sie halt sind.
15: Aurea unterstützt Lehrerinnen und Lehrer im Unterricht, übt mit den Kindern, versucht kleine Schreihälse zu beruhigen, alles um einen möglichst reibungslosen Unterricht zu gewährleisten. Die 36-Jährige tritt aber auch dann auf den Plan, wenn das Lehrpersonal Pause macht, in den unterrichtsfreien Zeiten. Für diese Phasen lässt sich Aurea immer neue Sachen einfallen. Sie musiziert, lernt und bastelt mit ihren Schützlingen. Diesbezügliche Grübeleien und Ideen hören nicht einfach auf, sobald sie das Schulgebäude verlässt. Sie sind auch im Privatleben ihr ständiger Begleiter. So ist Aurea beispielsweise stets auf der Suche nach passendem Equipment.
14: Weil Material kostet halt voll viel Geld und man bastelt oft viele Sachen selber und dann beginnt man Küchenrollen zu sammeln oder halt auch irgendwelche Kisten zu sammeln und dann hat man noch Sachen zu Hause liegen.
17: Also eigentlich strukturelle und finanzielle Mängel gleicht man dann mit Sammelbereitschaft und Fantasie aus, mit eigener,
14: genau.
17: Mit Eigeninitiative.
14: Mit Eigeninitiative oder man fragt auch Verwandte und Bekannte oder halt irgendwie, kannst du bitte jetzt mal die nächsten Wochen die Milchpackungen nicht weghauen, sondern ausspülen und sammeln, weil ich brauche das für ein Projekt.
15: Auch auf Schulausflügen ist Aurea mit dabei. Wobei, gerade hier habe sich im Unterschied zu ihrer eigenen Schulzeit einiges verändert. Die 36-Jährige kommt nochmals auf ihren Volksschullehrer zu sprechen, der viel Einfallsreichtum an den Tag gelegt habe. Als ihre Klassenkameraden wieder einmal besonders laut und wild gewesen seien,
14: ist er mit Eltern zusammen, ist er mit uns auf die hohe Wand gefahren und wir durften wirklich klettern. Ich glaube, das wäre heutzutage gar nicht mehr möglich. Heutzutage dürften das die Lehrer gar nicht mehr machen. Also heutzutage ist es einfach so, dass sind viel mehr Regelungen dazugekommen. Dadurch sind die Regelungen, zu einem gewissen Grad bin ich auch froh darüber, natürlich strenger geworden.
15: Froh sei sie insofern, dass sich die Pädagogik weiterentwickelt hätte und Kinderrechte heute viel stärker verankert sind, erklärt Aurea. Auf der anderen Seite artet der Schutzgedanke aber auch zunehmend in eine Überprotektion aus. Den Kindern werden zum Teil wertvolle Erfahrungen vorenthalten, findet die Freizeitpädagogin und erklärt. Das beginne bei Klettererlebnissen wie der ihrigen, reiche aber auch so weit, dass Kinder teils gar nicht mehr hinfallen dürften. Aus lauter Sorge vor etwaigen Klagen gehe man in Schulen immer mehr dazu über, jedem Sturz von vornherein vorzubeugen. Die Folge? Bewegungstechnische Freizeitaktivitäten werden zusehends eingeschränkt. Denn wenn es zu einem aufgeschlagenen Knie oder Ähnlichem kommen sollte,
14: hängen ja die Emotionen der Eltern auch dran und deswegen ist es oft so, dass manche Sachen, die eigentlich gar nicht so groß sind, groß gemacht werden, weil man halt dann die Eltern hat, die dann halt auch ihre Emotionen rauslassen. Und wo ich dann auch sage, das ist nicht ganz einfach immer.
15: Wegen solcher Konflikte findet Schule dann tatsächlich oft kein oder kaum ein Ende. Denn diese Gedanken schüttle man nicht einfach so ab, erklärt Aurea. Lehrern und Pädagoginnen wird gerne nachgesagt, sie verfügten über so viel Ferienzeit wie sonst niemand und würden auch an Arbeitstagen vor allen anderen zu Hause sein. Claudia arbeitet seit 25 Jahren als Lehrerin, früher an einer Mittelschule, heute an einer Volksschule in Vorarlberg. Die Klischees sind ihr wohl bekannt.
18: Die sehen, okay, ich beginne um 8, ich bin um, je nachdem, um 1 oder wenn ich im Nachmittag Unterricht habe, um 4 fertig und kann nach Hause gehen. Aber dass der Arbeitstag damit noch nicht beendet ist, das ist nur denen klar, die selber in ähnlichen Berufen tätig sind. Und jemand anderen sieht natürlich nur die Beginn- und Endzeit.
15: Ein erheblicher Teil ihrer Arbeit finde außerhalb des Klassenzimmers statt.
18: Vorbereitung, Nachbereitung ist für jede Stunde natürlich genauso mit dabei. Der Vorteil daran ist, es kann sich der Lehrer jeweils selber einteilen, wann mache ich das? Wann mache ich die Vorbereitung für die Stunde? Wann mache ich die Nachbereitung? Lege ich das aufs Wochenende oder wo lege ich mir das hin? Natürlich muss ich die Zeit aber auch einplanen, dass ich es mache.
15: Hinzu kommen die administrativen Verpflichtungen, die in den vergangenen Jahren stetig angewachsen sind.
18: Das ist gerade der Teil, wo man natürlich als Lehrer sagen, boah, wieso muss ich als ausgebildeter Lehrer so viel administrative Tätigkeiten übernehmen, die eine Sekretärin oder jemand anderer genauso machen könnte.
15: Das fragen sich allerdings nicht nur Lehrerinnen und Lehrer, sondern viele weitere Berufsgruppen. Da die Herausforderungen gerade im pädagogischen Bereich laufend größer werden und allerorts ein Lehrermangel beklagt wird, wäre es sinnvoll, die Rahmenbedingungen und damit auch die Attraktivität des Berufs zu verbessern, regt Claudia an.
18: Es gehört da auch sicher vieles überarbeitet, da ganz viele Dinge doppelt, dreifach irgendwo dokumentiert werden müssen. Also da ist vieles, was meiner Meinung nach auch vereinfacht, verkürzt werden könnte.
15: Dem kann Alexandra nur zustimmen. Sie unterrichtet seit 20 Jahren, momentan an einem Gymnasium in Tirol. Zum Vorwurf, das Lehrpersonal befinde sich quasi permanent im Ferienmodus, meint sie.
19: Ja, ich hinterfrage das schon manchmal, weil ich habe ja Freunde und Geschwister, die andere Berufe haben und nicht glückliche 9 Wochen Sommerferien vor sich. Ich habe teilweise echt das Gefühl, ich würde mit 5 Wochen Schulferien nicht auskommen. Das ist nicht so, dass ich nicht arbeiten könnte, aber ich müsste was anderes arbeiten. Mir fällt jetzt irgendwie nur der Ausdruck ein, die Luft ist raus, alle sind müde. Im heurigen Schuljahr war das irgendwie noch stärker zu spüren, weil es im Juni eben so heiß war. Es ist eh normal, dass am Ende keiner mehr so richtig mag und dann Ermüdungserscheinungen zeigt, wenn alle Prüfungen geschrieben und Noten fixiert und Ausflüge absolviert sind. Man mag nicht mehr, man kann nicht mehr, man will raus. Also die Erwachsenen und die Kinder.
15: Weder gestaltet sich der Lehrerberuf als klassischer 9-to-5-Job, noch ist die Intensität des Schülerdaseins mit einer anderen Lebensphase vergleichbar. Daher brauche es hier wie dort eine längere Schulabstinenz, findet Alexandra.
19: Weil es da wirklich diese Pause zum Ausrasten, aber eben auch eine schöpferische Pause braucht, wo man sich was Neues überlegt, wo man neue Kraft tankt, wo man neuen Schwung mitbringt. Weil man ja eben nicht nur eine unterrichtende Person ist, sondern auch eine motivierende Person oder eben eine Person, die mit offenen Kanälen auf viele junge Leute zutritt, ist.
15: Regungs- und tatenlos verharre sie in dieser Phase allerdings nicht, ergänzt Alexandra. Die Lehrerin schildert, was sich in den kürzlich zu Ende gegangenen Sommerferien bei ihr abgespielt hat. Unmittelbar nach Schulende brauche sie traditionell ein wenig Abstand.
19: Manchmal ist sogar die Schultasche noch bleibt gepackt. Also die Sachen bleiben drin oder ich habe irgendwo noch eine Schachtel mit dem Zeug, das ich in der letzten Schulwoche halt mit heimgebracht habe. Das kann ich mir überhaupt nicht anschauen. Und später in den Ferienwochen, dann fange ich aber schon an, über Dinge nachzudenken, die das neue Schuljahr betreffen. Wenn ich in den Ferien was lese oder wenn ich ins Theater gehe oder wenn ich eine Zeitung aufschlage, dann schwingt die Schule auch immer mit. Da überlege ich mir auch immer, wäre das was für irgendeine Klasse, wäre das was für eines meiner Fächer.
15: Alexandra unterrichtet Deutsch und Italienisch. Das Engagement ist freilich nicht bei allen Lehrpersonen gleichermaßen ausgeprägt, räumt Aurea ganz offen ein. Gleichzeitig betont die Freizeitpädagogin.
14: Ferien sind extrem wichtig und es ist auch ziemlich wichtig für die Entwicklung für die Kinder, also fürs Gehirn. Die Zeit, wo einen langweilig ist und wo man nichts zu tun hat, das bringt viele Kinder und viele Erwachsene zu kreativen Ideen und es ist ziemlich wichtig, dass sie es ausschalten können und mal rauskommen aus der Routine.
15: Genau das werde Kindern von manch Lehrperson aber nicht mehr zugestanden, kritisiert Magdalena, die Mutter eines 12-jährigen Schülers in einem Wiener Gymnasium ist.
20: Es wird auch von den Lehrern zum Teil schon verlangt, dass sie ihre Ferienhefte machen, ja, wo ich überhaupt kein Fan davon bin und mich da auch absolut querstelle und meinem Sohn auch sage, nein, das machen wir nicht, ja, weil ich es einfach nicht einsehe, weil ich gehe auch in Urlaub und habe dann Urlaub, ja, natürlich kürzer als 9 Wochen, aber trotzdem bin ich der Meinung, dass ich mir in der Arbeit meine Zeit besser einteilen kann als ein Schulkind, ja. Und auch sicher weniger Belastung habe. Wenn es mir einmal zu viel ist, habe ich Möglichkeiten. Die Kinder haben keine Möglichkeit, dazwischen einmal zu sagen, ich kann jetzt nicht mehr eigentlich.
15: Dass Wiederholungen in den Ferien auch Sinn machen können, um den Unterrichtsinhalt nicht aus dem Gedächtnis zu verlieren, sehe sie schon ein, sagt Magdalena, merkt allerdings auch an, in ihren Augen wäre es nachhaltiger, während des Schuljahres mehr auf die Kinder einzugehen und sie für den Stoff zu begeistern. So könnten sie es sich besser einprägen, meint die 35-Jährige und zieht einen Vergleich zu ihrer eigenen Schulzeit.
20: Ich hatte zum Beispiel eine ganz tolle Volksschullehrerin. Ja. Ich war immer super schnell mit allem fertig und eigentlich unterfordert und habe dann begonnen, meine Mitschüler zu nerven und eigentlich von ihrer Arbeit abzuhalten. Und die ist immer hergegangen und hat mir extra Blätter mitgenommen, dass ich noch was zu tun hatte und hat das aber auch wertgeschätzt und anerkannt, dass ich schon fertig war und hat das nicht als Belastung gesehen. Ja. Ich merke das zum Beispiel jetzt wieder im Vergleich bei meinem Sohn. Der kommt wegen jeder Kleinigkeit irgendwie auch eine Nachricht, ja, und er hat dort geschwätzt und da andere Mitschüler genervt, weil ich das Gefühl habe, dass ich auch heutzutage gar keiner mehr mit den Kindern auseinandersetzen will. Es ist kein Kind gleich und kein Kind ist so wie das andere und sie sehen einfach überhaupt keine Möglichkeit, sich auch auf die einzustellen. Ja. Das ist, glaube ich, auch ein großer Punkt, den wir heutzutage haben.
15: Dass das ein großer Punkt für alle Beteiligten ist, dessen ist sich Magdalena durchaus bewusst.
20: Ich sehe es immer total zwiegespalten, weil wir haben einen ganz tollen Klassenvorstand, zum Beispiel jetzt in der Klasse, der aber auch ganz klar sagt, er hat einen gewissen Rahmen von Möglichkeiten, in denen er sich bewegen kann und mehr geht auch nicht. Ja. Also ich möchte nicht nur sagen, dass die Lehrer an diesem System Schule schuld sind, sage ich einmal, ja, sondern dass sich auch generell die Zeiten in der Gesellschaft super verändert haben. Es wären die Kinder immer schlimmer, es wären mit Sicherheit auch die Eltern immer schlimmer.
2: Man hat in den letzten Jahren immer mehr den Schulen die Schuld zugeschoben. Soziale Ungerechtigkeit ist ein Spiegel der Gesellschaft. Wie soll die Schule, die eine staatliche Institution ist, Spiegel der Gesellschaft, ist plötzlich alles ändern? Das liegt nicht im Kompetenzbereich der Schule.
15: Nichtsdestoweniger überträgt man den Schulen stetig neue Aufgaben, beobachtet Daniel Tröhler, Leiter des Departements Allgemeine Erziehungswissenschaften am Institut für Bildungswissenschaften der Universität Wien. Was das in der Praxis konkret bedeutet? Aurea arbeitet an einer Wiener Volksschule mit hohem Migrationsanteil. In einer Klasse von 24 Kindern sitzen 2 mit österreichischen Wurzeln, berichtet die Freizeitpädagogin. Das empfinde sie einerseits als kulturelle Bereicherung. Auf der anderen Seite gehen damit aber auch neue Herausforderungen einher.
14: Manche Eltern sind auch überfordert mit den alltäglichen Sachen und da muss man nachtelefonieren wegen fehlenden Jausen, Boxen oder fehlenden Anziehsachen oder fehlenden Schulmaterial. Und wir sagen zum Beispiel den Eltern auch vor der Schule, dass die Kinder mit Besteck essen sollen und meistens ist es halt dann nicht so. Auch oft natürlich hängt es damit zusammen, dass sie halt zu Hause nicht mit Besteck essen, sondern halt ohne Besteck. Aber ich kann nicht 24 Kindern gleichzeitig die Sachen schneiden und das ist halt ein bisschen schwierig.
15: Die neuen Anforderungen samt erweiterter Rollenzuschreibungen sind allerdings kein Alleinstellungsmerkmal Wiens. Und sie sind auch nicht bloß mit dem Migrationshintergrund zu erklären. Claudia, die an einer Vorarlberger Volksschule unterrichtet, schildert ein ähnliches Lagebild und ergänzt dieses um weitere Aspekte, die auch Aurea aus Wien vertraut sind.
21: Wir haben viele Kinder, das fällt wirklich auf, die keine Schuhe mehr binden können. Das war früher anders, früher war das quasi so wie so ein kleiner Test, so ungefähr, ich darf in die Volksschule, wenn ich meine Schuhe binden kann. Mittlerweile haben wir ganz viele Kinder, die können keine Schuhe mehr binden. Wir kommunizieren aber natürlich den Eltern und sagen, ich bin eine Lehrperson, ich kann nicht 20 Kindern jeden Schulschluss oder vor der großen Pause die Schuhe binden. Bitte übt das auch zu Hause mit ihnen, dass sie das machen können. Und wir haben auch Kinder, gerade ja, wo man im motorischen Bereich sagen muss, hinken sie ihrem Alter nach, eben gerade was Treppensteigen betrifft oder auch dann im Sportunterricht ist es auffallend, wo man einfach sagen muss, die sind eigentlich da auf einem Entwicklungsstand, wo man sie eher jetzt sagen würde, ja, Kindergarten, weil ihnen einfach da viel an Bewegungserfahrung fehlt.
15: Das attestiert auch eine Studie des österreichischen Kuratoriums für Verkehrssicherheit aus dem Jahr 2025. Demnach sinkt hierzulande die Schwimmkompetenz, insbesondere bei Jugendlichen. Der Verein führt 3 Hauptgründe an. Fehlender Schwimmunterricht während der Corona-Jahre, zu wenige Schwimmmöglichkeiten für alle Kinder und immer mehr Eltern, die selbst keine Schwimmerfahrung haben und es ihrem Nachwuchs daher nicht beibringen können. Wobei Volksschullehrerin Claudia ergänzt, Kinder, die bereits in jungen Jahren sportlich aktiv sind, stehen Alterskameraden gegenüber, die sich gar nicht bewegen. Sie beobachtet also auch hier eine auseinanderklaffende Schere.
22: Wo ich selber noch in die Schule gegangen bin, stand irgendwo an einer Wand, nicht für die Schule lernen wir, sondern für das Leben. Ich habe den Spruch nie wirklich gut gefunden, weil der Spruch eigentlich bedeutet, dass Schule und Leben nichts miteinander zu tun haben.
15: Gesellschaft prägt die Schule und Schule die Gesellschaft. Das assoziiere er auch mit dem Titel der Radiokolleg-Reihe Schule ohne Ende, signiert Oliver. Der 59-Jährige war jahrelang selbst als Lehrer tätig und das in verschiedensten Modellen. In einer klassischen Volksschule, in einer altersübergreifenden Bergschule, an einer polytechnischen Schule, an einer allgemeinbildenden höheren Schule. Und schlussendlich hat er auch noch Kinder unterrichtet, die zuvor von mehreren Schulen geflogen sind. Dabei hat Oliver immer wieder versucht, neue Wege zu beschreiten. Er habe bereits früh mit alternativen Bewertungssystemen herumexperimentiert, anstatt bloß Noten zu vergeben. Er habe partizipative Konzepte entwickelt, um die Kinder und ihre individuellen Schwächen wie Stärken in den Unterricht einzubinden. Manches sei ihm gelungen, vieles wurde ihm aber auch verwehrt. Das sei mit ein Grund gewesen, warum er irgendwann die Freude am Lehrerdasein verloren und diesen Beruf kürzlich an den Nagel gehängt habe.
22: Meine Erfahrung war, die Bremsen kommen im System sehr viel. Und auch zum Teil, es gab bei mir Sachen wie, dass mir Kolleginnen gesagt haben, wir wollen nicht, dass du das machst, weil die wollen nämlich jetzt von uns auch, dass wir das machen, wenn ich Sachen ausprobiert oder anders gemacht habe. Auf der anderen Seite braucht es immer welche, die mit was Neuem anfangen. Ich kann mich noch erinnern, ich habe eine Schullandwoche mit Volksschulkindern gemacht und war der Zweite in ganz Vorarlberg, der sowas gemacht hat. Das heißt, es gab genau eine Person, die ich fragen konnte, was er gemacht hat und wie das dort war. Und habe dann halt von den Erfahrungen ein bisschen profitiert. Und ich denke, es ist sehr wichtig, dass es immer wieder Leute gibt, die versuchen, Neues zu machen und Neues auszuprobieren.
15: Dieser Pioniergeist kann Bahnbrechendes mit sich bringen, bevor etwas Usus wird. Das führt erneut Aurias innovativer Volksschullehrer vor Ohren. Die Freizeitpädagogin versetzt uns in ihre Volksschulzeit und damit in die 1990er Jahre zurück.
14: Er hat einfach alte Computer von sich in die Schule mitgebracht. Und damals war das noch nicht normal, dass man einen Computer in der Klasse hatte. Und da war es sogar so, dass er wirklich von der Direktorin und so Schwierigkeiten bekommen hat. Und heutzutage ist es ganz normal, dass man einen Computer hat. Und sie sprechen auch darüber, über Fächer, wie man digitale Medien und so in der Schule unterrichtet. Und deswegen finde ich das ganz lustig, dass ich einen Lehrer hatte, der Sachen sich getraut hat, die pädagogisch echt gut und wertvoll waren, aber halt nicht immer erlaubt.
15: Aurea resümiert. Schule ohne Ende bedeutet für sie auch, dass die Konzeption dieses Lebens- und Gestaltungsraums niemals stillstehen dürfe.
14: Man ist entweder ein guter Pädagoge oder man ist es nicht. Und man muss sich auch weiterentwickeln. Man kann nicht auf einen Stand bleiben, also weil sich die Kinder und die Menschen allgemein ja weiterentwickeln. Also wenn jetzt jemand noch immer so unterrichtet wie halt vor 50 Jahren, das funktioniert halt einfach nicht.
13: Der Kosmos Schule ist und bleibt im Wandel. 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Und wir wechseln jetzt wieder in die Politikwissenschaft und Geschichte. Der italienische Politikwissenschaftler und Autor Giuliano da Empoli zieht in seinem neuesten Buch «Die Stunde der Raubtiere» einen kühnen Vergleich. Die Tech-Fürsten aus dem Silicon Valley sind für ihn nicht moderne Technokraten, sondern vielmehr moderne Borgias und Medici, also die skrupellosen Fürsten zur Zeit von Niccolò Machiavelli. Ein spannender Vergleich. Auch andere Autoren und Gesellschaftsdiagnostiker folgen heute den Spuren Machiavellis und machen sich Gedanken über seine Aktualität, darunter auch sehr bekannte Namen. Einer kommt gleich zu Wort in Richard Brehms Reihe zum Thema Machiavellismus.
3: Es klafft in unserem historischen Bewusstsein eine etwas merkwürdige Lücke, wenn wir zurückschauen auf die Situation vor etwa 6.000 oder 5.000 Jahren. Da sehen wir bereits Kleinkönige allenthalben. Wir sehen die von den Anthropologen sogenannten Big Men. Wir sehen alle möglichen Häuptlingstümer.
4: Peter Sloterdijk. Der deutsche Philosoph hat vor kurzem ein vielbeachtetes Buch mit dem Titel »Der Fürst und seine Erben« über große Männer im Zeitalter der gewöhnlichen Leute veröffentlicht. Darin schlägt er eine machtgeschichtliche Brücke von den Klein- und dann Großkönigen früher Zeiten bis hin zu den Fürsten und Tyrannen zu Machiavellis Zeit und dann weiter bis zu den starken Männern der Gegenwart wie Trump und Putin. Auch die politische Zersplitterung Italiens zur Zeit Machiavellis mit ihren konkurrierenden und ständig im Clinch liegenden Stadtstaaten findet heute ein Echo in einer zunehmend multipolar werdenden Welt. Für Sloterdijk mehr als Anlass genug, Machiavelli noch einmal genau zu lesen.
3: Nicht, was er sagt, so erstaunlich, sondern das, was er alles weglässt, nämlich die gesamte Rhetorik der alten Fürstenspiegel, die Rhetorik der Herrschertugenden. Machiavelli lebte bereits in einer Zeit, in der ein neues mediales Regime in Kraft gesetzt wurde, also dass es die Alphabetisierung der Aristokratie sich weitgehend schon ausgebreitet hatte. Wir sind noch nicht im 18. Jahrhundert, wo auch die Alphabetisierung des Volkes große Fortschritte macht. Aber die Alphabetisierung des Adels verändert auch die Spielregeln.
4: Ein zentraler Begriff in Sloterdijks Buch ist der vom Staatstheater. Damit ist gemeint, dass der moderne Staat stark auf Inszenierung setzt, ja, diese sogar braucht. Ein Denkansatz, der sich zurückverfolgen lässt auf Machiavelli.
3: Ja, er wäre auf jeden Fall in Sachen Machttheater ein Anhänger einer Stilrichtung, die man neuen Realismus nennen würde. Also er räumt sozusagen die barocke Form der Fürstenverherrlichung weg. Er lässt keine politische Theologie mehr zu. Er arbeitet mit den alltäglichen Annahmen eines populären anthropologischen Pessimismus, indem er sagt, die Menschen sind schlecht, davon musst du ausgehen. Und ein Fürst, der das nicht in Rechnung stellt, wird dafür teuer bezahlen. Also denke daran, du hast es immer mit wankelmütigen und feigen Figuren zu tun. Also diese Grundnote des anthropologischen Pessimismus, die reicht ja von Machiavelli über Hobbes bis zu Schopenhauer und einigen anderen Autoren des 19. Jahrhunderts.
4: Mit der Wirkungsgeschichte Machiavellis weit über das 19. Jahrhundert hinaus und bis in die Gegenwart hinein beschäftigt sich der deutsche Politikwissenschaftler Dirk Jörke von der Technischen Universität Darmstadt. Gemeinsam mit seinem Kollegen Markus Lang arbeitet er für den Surkamp Verlag an einem großen ideengeschichtlichen und politiktheoretischen Kompendium zu Person und Werk von Machiavelli, das zu Machiavellis 500. Todestag im Juni 2027 erscheinen wird.
6: Kaum einer derjenigen, die jetzt so in den Handbüchern zum politischen Denken vorkommen, die sich nicht mit Machiavelli ausführlich auseinandergesetzt haben. Ja, also das ist schon faszinierend zu sehen, wie jemand, der vor 500 Jahren gelebt hat, noch solche Wirkungen entfalten kann.
4: Diese Wirkungen Machiavellis reichen dabei von ganz links bis ganz rechts. Am Beispiel Italiens, von Mussolini bis zu Antonio Gramsci, die sich beide auf Machiavelli berufen haben. Am spannendsten findet Dirk Jörke allerdings Zugänge, die über die reine Zustimmung hinausgehen, die differenzieren und die mit ihrer Lesart von Machiavelli auch überraschen. Ein Beispiel dafür ist Hannah Arendt.
6: Arendt deutet ihn gerade nicht als Lehrer des Bösen, ja, sondern bei Arendt steht auch stärker jetzt so dieser, ja, der republikanische Machiavelli im Vordergrund, der Machiavelli des frühen Handelns und der Machiavelli auch des Machtgleichgewichtsdenkens. Oder andere Autoren wie Louis Althusser in Frankreich, der in den 1970er Jahren auch die Krise des Marxismus gerade durch eine Auseinandersetzung mit Machiavelli überwinden möchte und Machiavelli als so ein Denker der Konjunktur sieht, also als ein Denker, der eben gerade nicht deterministisch ist, sondern der so etwas wie den Zufall, die Fortuna ins Zentrum rückt.
4: Was Dirk Jörke an Machiavelli aber ganz besonders interessant findet, ist dessen Aktualität.
6: Machiavelli ist für mich ein Krisendenker. Nun kann man sagen, Krise ist immer, ja, aber es gibt vielleicht Krisen, die herbeifantasiert werden, und es gibt dann wirkliche Krisen, und Machiavelli erlebt eine wirklichen Krise, einerseits die Besetzung Italiens durch fremde Mächte und andererseits eben der Sturz der Republik. Ja. Und wenn man sich die gegenwärtige Welt anschaut, kann man vielleicht auch gewisse Parallelen sehen. Ja. Also Oligarchisierungstendenzen, sei es im ökonomischen Sinne oder sei es auch im politischen Sinne, die auch aktuell viel diskutiert werden. Auf der anderen Seite muss man halt aber auch sehen, dass diese Form von Vormachtstreben jetzt vielleicht dann tatsächlich so eine Art anthropologische Konstante ist, wie Machiavelli das herausgearbeitet hat. Und er hat sich eben auch ein Stück weit Gedanken darüber gemacht, wie dieses Vormachtstreben eingehegt werden kann.
4: Das Einhegen von oligarchischen Tendenzen und Eliten bei Machiavelli fasziniert auch den amerikanischen Politikwissenschaftler John McCormick von der Universität Chicago. Er ist nicht nur einer der wichtigsten Machiavelli-Forscher unserer Zeit, sondern auch bekannt für seine radikal-demokratische und dezidiert linke Auslegung von Machiavelli.
7: The depth of his work, you know, is driven by a fundamental morality.
8: Das Werk von Machiavelli wird in seiner Tiefe von einer grundlegenden Moral und auch einer moralischen Empörung angetrieben. Machiavelli stößt sich am Fehlverhalten der Eliten, zu seiner Zeit vor allem natürlich dem Fehlverhalten der Kirche. Aber er sieht das auch schon in der vorchristlichen Zeit. Er erkennt, oligarchische Eliten sind dumm. Sie verschleudern ihre Vorteile, indem sie nach immer mehr streben. Er greift dabei Aristoteles' Theorie der Pleonexia auf. Dieses Verlangen nach mehr, diese Gier nach Reichtum und Macht, die Aristoteles sehr treffend kritisiert. Und Machiavelli macht deutlich, dass die Eliten das Problem der Gesellschaft sind, weil ihr Verlangen, andere zu unterdrücken, unstillbar ist und Schaden anrichtet. Nicht nur für sich selbst, sondern für alle.
7: And that's really the fundamental lesson of both the prince.
8: Und das ist die grundlegende Lehre sowohl aus Der Fürst als auch aus den Discorsi, den Abhandlungen über Livius. Alle Gesellschaften sind gespalten zwischen den Eliten, die unterdrücken wollen, und den vielen, dem Volk, dem Popolo, das nicht unterdrückt werden will. Und das ist die grundlegende gesellschaftliche Realität, die sein Denken antreibt.
4: Zu den Widersprüchen bei Machiavelli gehört, dass er sowohl als erster Denker der Moderne als auch als, unter Anführungszeichen, der letzte der Alten gilt. Gemeint ist damit, dass Machiavelli sein Ideal in der Rekonstruktion antiker Modelle und Vorbilder sah. Dazu gehörten auch spezielle Vertretungskörperschaften mit Sonderrechten für die ärmeren Bevölkerungsschichten, wie es im antiken Griechenland und im alten Rom gab. In einem von John McCormicks Büchern über Machiavelli findet sich ein Gedankenexperiment, wie ein Zusatz zur amerikanischen Verfassung aussehen könnte, mit dem so eine neue Vertretungskörperschaft eingeführt wird, zusätzlich zu Kongress und Senat.
7: I proposed, well, why not have a combination of these two plebeian.
8: Ich habe vorgeschlagen, warum nicht eine Kombination aus diesen beiden Ämtern für das einfache Volk schaffen? 51 einfache, nicht wohlhabende Bürger, die noch nie ein Amt bekleidet haben, mit der Befugnis, Gesetzesänderungen zu ihren Gunsten vorzunehmen, Veto gegen Gesetze einzulegen, eine Verfassungsänderung vorzuschlagen und Amtsträger anzuklagen. Im Grunde würden gewöhnlichen Bürgern durch so eine Verfassungsänderung bestimmte Befugnisse zur Mitbestimmung und Kontrolle übertragen, damit die US-Verfassung nicht vollständig in den Händen politischer Eliten liegt.
7: The US Constitution wouldn't be entirely in the hands of political elites.
4: Wie sein Vorbild Machiavelli ist John McCormick Realist und Realist genug, um zu wissen, dass diese neue oder neue alte Form von Volksvertretung in den heutigen USA keine Chance auf Realisierung hat. Dennoch möchte der Politikwissenschaftler McCormick gerade auch in diesem Zusammenhang Machiavelli als Pionier der Politikwissenschaft gewürdigt wissen.
7: He is the first political scientist in terms of case studies, right? So he's like, okay, here's a universal lesson.
8: Er ist der erste Politikwissenschaftler, der Fallstudien verwendet. Er sagt, okay, hier ist eine allgemeingültige Erkenntnis, die ich in Bezug auf politische Führung gewonnen habe. Jeder politische Anführer in der Weltgeschichte, sei er nun ein republikanischer Amtsträger oder ein echter Fürst, ist zwischen der Insolentia, der Unverschämtheit der wenigen, der Eliten und der Rabia, der Wut, der Empörung des Volkes hin und her gerissen. Und dann sagt Machiavelli, lassen Sie mich diese universelle Wahrheit anhand einzelner Figuren in der Bibel, im antiken Griechenland, im antiken Rom oder im modernen Italien veranschaulichen und Ihnen zeigen, wie diese mit dieser Konstellation oder wie ich es selbst nenne, diesem Liebesdreieck zwischen dem Machthaber, den vielen und den wenigen umgegangen sind. Und für Machiavelli lautet die allgemeine Lehre daraus, stellen Sie sich immer auf die Seite der vielen gegen die wenigen.
7: The general lesson is, side with the many against the few.
4: Neben einer deklariert linken Auslegung von Machiavelli, wie durch John McCormick, gibt es auch eine Machiavelli-Rezeption von rechts. Aktuell angeführt von Michael Anton, der bis Anfang 2026 ein hochrangiges Mitglied der Trump-Regierung war. Er forscht und publiziert seit langem zu Machiavelli und hat gerade auch ein neues Buch über die politische Philosophie Machiavellis veröffentlicht. Dessen Kernthese fasst er vor kurzem in der Washington Post wie folgt zusammen. Nur bei Machiavelli können wir die Anfänge der Moderne und die Auseinandersetzung mit dem erkennen, was sie abgelöst hat. In seinen Schriften können wir sowohl nach vorne als auch zurückblicken. Beobachten, wie wir hierher gekommen sind, was wir gewonnen haben und die Umrisse dessen, was wir verloren haben. Für Michael Anton und andere konservative Kritiker steht Machiavelli für eine verhängnisvolle Weichenstellung, durch die Politik und Staatsführung letztlich zum rein technokratischen Vorgang wurden, zu einer Frage des Managements und nicht mehr der Moral. Das Ergebnis ist unsere Welt aus leeren Kirchenbänken und iPhones, Streaming-Pornos und krebsbekämpfender Onkologie, aus ausgedörrter Hochschulwelt und einer globalen Wirtschaft im Wert von 100 Billionen Dollar. Machiavelli ist für uns durchaus relevant, sogar mehr, als Sie vielleicht gedacht hätten. Aber auch anders, als Sie gedacht hätten. Zur Frage, wie links oder rechts Machiavelli gelesen werden kann, merkt der Politikwissenschaftler Dirk Jörke an.
6: Das Spannende an Machiavelli ist eben, dass er tatsächlich für beide Seiten was liefert. Ja, das machen eigentlich alle großen Denkerinnen und Denker der politischen Ideengeschichte. Die sind eben unterschiedlich deutbar, unterschiedlich lesbar. Man kann sie gegen den Strich lesen, man kann halt bestimmte Aspekte rausgreifen und die besonders stark im Vordergrund stellen und andere dann wieder stärker abdimmen. Und dann kann man sich schön darüber streiten, was dieser Autor, diese Autorin denn eigentlich gesagt hat. Ja, und das ist das, was man dann auch in den wissenschaftlichen Journalen so alles schön nachlesen kann.
4: Und was lässt sich für eine breitere Öffentlichkeit von Machiavelli bald 500 Jahre nach seinem Tod lernen oder mitnehmen?
6: Ja, warum Machiavelli heute, also wenn wir jetzt Machiavelli so als auch Verfallstheoretiker deuten, dann kann man vielleicht auch sehen, dass eine gewisse Form, die wir jetzt als liberale Demokratie beschreiben, dass diese Herrschaftsform sich dem Ende entgegenneigt. Ja, und zu verstehen, was sind eigentlich die Ursachen dafür und vielleicht auch die Frage zu stellen, was kommt danach, scheint mir die Lektüre von Machiavelli sehr angeraten zu sein.
13: Eher düstere Aussichten am Ende des vierten und letzten Teils dieses Radiokollegs über Niccolò Machiavelli. Richard Brehm hat in vier Teilen über sein Leben und Werk berichtet. Redaktion Ina Zwerger. Weiterführende Links und eine ausführliche Literaturliste finden Sie auf oe1urf.at. Und weiter geht's ein letztes Mal für diese Woche mit dem Lexikon der österreichischen Popmusik. Und beim Lebenslauf der folgenden Musikerin schnappt einem der Atem. David Bowie war ihr erster Gitarrenlehrer. Mit Bob Dylan drehte sie einen Film und im Studio stand Dana Gillespie auch mit Elton John, Jimmy Page und Rod Stewart. Wow! Kurzum, es gibt kaum jemanden, der die Hochblüte der Pop- und Rockgeschichte so intensiv miterlebt und mitgeprägt hat, wie die britische Sängerin Dana Gillespie. Man kennt sie hierzulande vor allem als Missionarin des Blues. Trotzdem oder vielleicht gerade deshalb werden Sie sich fragen, was hat eine Engländerin im Ö1-Lexikon der österreichischen Popmusik verloren? Aber hören Sie selbst Walter Gröbchen mit einem Porträt von Dana Gillespie.
5: Nehmen wir an, wir besäßen eine Zeitmaschine und könnten uns auf Knopfdruck zurück in die späten 60er Jahre katapultieren. 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Dann klängen sie wohl so, wie Dana Gillespie auf ihrem Debütalbum Foolish Seasons anno 1968. Und die Sängerin von damals wäre bei unserer Zeitreise auch wieder an Bord, deutlich gereift, mehr als ein halbes Jahrhundert später. Und sie erläutert uns, was in der Zwischenzeit passiert ist.
9: Machen wir das in Deutsch, weil es ist einfacher für alle. Vielleicht nicht für mich, aber für Zuhörer, das ist sicher best in Deutsch. Aber mein Deutsch ist schlampig.
5: Ach was schlampig, nennen wir sie Polyglott. Richenda Antoinette de Winterstein Gillespie. Die Musikwelt und das Publikum kennt sie freilich unter ihrem geläufigen Namen. Dana Gillespie, geboren am 30. März 1949 in Woking nahe London, wurde der Tochter eines Österreichers und einer Engländerin die Weltläufigkeit quasi in die Wiege gelegt und ein fulminantes künstlerisches Talent dazu.
9: Ich bin Nummer eins Songwriter, ich schreibe Lieder und Sängerin. Mein erster Single war 1965. Und jetzt habe ich mein 47. Album gemacht. So mein ganzes Leben ist nur mit Musik. Musik ist mein Gott, mein ganzes Leben, mein Herz. Leider sind meine Co-Writers, alle sind gestorben. Ich bin die Einzige, das ist nicht unter der Erde.
5: Im Gegenteil, Dana Gillespie wirkt auch jenseits der 70 quicklebendig.
9: Ich war immer geboren mit Musik. Ich habe meinen ersten Song geschrieben mit 11 Jahren alt. Ich habe angefangen mit Piano natürlich. Ich war Schlagzeugerin. Für 2 Jahre habe ich studiert und ich habe meine eigene Band. Das war 1963. Aber dann habe ich gesehen, sehr oft Buddy Rich. Und wenn man sieht, wie gut ein Schlagzeuger wie Buddy Rich ist, dann ich habe gedacht, okay, ich kann nie so gut wie Buddy sein.
5: Die Folge, Teenager Dana sattelte von Schlagzeug und Piano auf Folkgitarre um. 1965 veröffentlichte sie gemeinsam mit Donovan ihre erste Single.
9: It was a fantastic time.
5: Wir sitzen immer noch in der Zeitmaschine. Zieldestination, die Swinging 60s.
9: I did concerts with The Hollies, The Who, PJ Proby und Tom Jones. Und ich on my guitar. Fantastisch.

0: Ihre Ohren werden Augen machen. Auftritt David Bowie. Diesen Song, Andy Warhol, hat Jugendfreund Bowie einst für Dana Gillespie geschrieben, später dann aber auch selbst veröffentlicht.
1: Nein, ich habe ihn kennengelernt, wenn ich war 14 und er war vielleicht 18. Er war der Support Act in the Marquee Club und er war nicht Bowie, er war David Jones. Und nach dem Konzert, ich war hinten mit meinem long blond hair, mit meinem Haarebürste. Ich habe meine Haare gebürstelt und er kommt von hinten, nimmt die Bürste von meinen Haaren und er bürstelt mein Haar und sagt in mein Ohr, kann ich zu Hause mit dir kommen? Kann ich zu Hause gehen? Ich sage natürlich ja, ich war 14 und ich wohne mit meinen Eltern. Aber der nächste Tag, bevor ich war in die Schule gegangen, I had to introduce him to my Eltern. Mein Vater hat gedacht, David war ein Mädchen mit so langer blond hair. Aber von dieser Zeit, wir waren immer gute Freunde. Ich habe immer gespielt, meine Lieder, Songs, die ich habe geschrieben, und er spielt Sachen für mich. Und wenn zum Beispiel er hat Space Oddity geschrieben, er ruft mich an und sagt, ich habe für halbe Stunde dieses Lied geschrieben, ich denke, das ist etwas special. Ich komme zu dir und er kommt mit Space Oddity. Ich war der Erste, das hat dieses Lied gehört. Okay, wir haben ein bisschen horizontal Sachen gemacht, aber wir waren junge Teenagers. Ich habe nie gedacht, ich will Mrs. Bowie sein. Meine Güte, wir waren Musiker erst.

0: So ist das, wenn eine Künstlerin die alle kannten und die alle kannte aus dem Nähkästchen plaudert.
1: Alle waren gute Freunde von mir. Ich habe sehr oft damals mit Elton John, wann er war, nur Reg Dwight gearbeitet. Oder und auch mit Bob Dylan natürlich. Die Zeit war fantastisch in London damals.
0: Richtige Zeit, richtiger Ort. Und doch hat es nicht ganz geklappt mit der großen Popkarriere von Dana Gillespie. Vielleicht, weil sie ihr Talent in den 70er Jahren in vielen, zu vielen Genres zur Betrachtung freigab. Etwa auch als Schauspielerin in unzähligen B- und C-Movies, also Trash-Filmen.
1: Ich war perfekt für das. Ich war Big Tits, ein bisschen Leder-Kostüm. Ja. In meinen Memoirs, mein Buch, das ich habe geschrieben, da gibt es ein paar Fotos von dieser Zeit. Und das war lustig für mich. Ich meine, ich habe viel gelernt, aber Musik war immer mein Nummer eins und bleibt noch immer so.
0: Ein sicherer Hafen im Pop-Business waren zu dieser Zeit Musicals und Produktionen wie Hair oder Tommy. Dana dockte an.
1: Aber dann war ich in Jesus Christ Superstar, das war ein Jahr in ein Theater. Dann war ich in the National Theater mit Shakespeare. Das war auch nicht wirklich mein Lebensstil, aber interessanter. Vielleicht ist es, das war mehr schwer für Frauen, Superstar zu sein.
0: Lassen wir eine männliche Stimme zu Wort kommen, die von Eric Trauner, Gitarrist, Sänger und Begründer der Mojo Blues Band.
2: Die Dana ist, wenn sie auf die Bühne kommt, ist die Bühne ausgefüllt und sie ist irgendwie ruht sie in sich, aber sie ist auch trotzdem eine Urgewalt. Sie zieht einen in den Bann.
0: Eric Trauner zog Dana Gillespie tatsächlich in ihren Bann. Dass sie in einem Lexikon der österreichischen Popmusik einen Fixplatz hat, wundert ihn jedenfalls nicht.
2: Nein, überhaupt nicht, weil sie kehrt eigentlich irgendwie zu uns. Also sie ist so wie der Hans Dessing oder so, die haben wir einfach irgendwie einverleibt, und eingebürgert, sagen wir so. Und die Dana ist ja tatsächlich ja hier, hat ja hier gelebt. Wir waren zusammen 3 Jahre.
0: Kritiker nennen Dana Gillespie ein Naturereignis. 1978 kam sie zu Filmaufnahmen mit Art Garfunkel nach Wien und entdeckte den Blues für sich und den Bluesmusiker Eric Trauner.
2: Und jetzt müssen wir kurz ausblenden, was dann alles passiert ist. Wir haben uns aber dann musikalisch sehr gut verstanden und ich habe sie in die Band geholt und wir waren, glaube ich, 3 Jahre war sie mit uns auch on the road in Österreich. Und gleichzeitig haben sich natürlich sehr viele Reporter, Produzenten und alles Mögliche interessiert für sie, weil sie natürlich eine sehr illustre Erscheinung ist und auch viel zu erzählen hat aus ihrer Karriere. Und wir haben ein Album aufgenommen, also es hat der Band unheimlich genützt für sie, weil sie natürlich eine sehr illustre Erscheinung ist und auch viel zu erzählen hat aus ihrer Karriere. Und wir haben ein Album aufgenommen, also es hat der Band unheimlich genützt und ihr auch, weil ihre

So ich war nach Wien gekommen und die einzige Möglichkeit war Blues zu singen, weil mein Herz war gebrochen ein bisschen, weil ich war für 3 Jahre ohne Vertrag und dann war ich nach Bellophon in Wien gegangen und plötzlich war ich mit Move Your Body Close to Me.

0: Ihren größten Hit hatte Dana Gillespie hierzulande 1983 mit dieser Single, die so gar nicht nach Blues klang. Move Your Body Close to Me erreichte in Österreich Platz 3 der Charts.
1: Das war nie ein Single in Amerika, auch in England. Fast niemand in England hat Move Your Body Close to Me gehört. Nur in Österreich, Deutschland und der Schweiz.
2: Die Dana hat sich selbst einmal gut beschrieben, I'm a social butterfly, hat sie gesagt. Und das ist auch in der Musik bei ihr. Sie ist jetzt nicht so extrem fixiert auf Bluesmusik, aber es ist trotzdem ihre Heimat. Also sie ist immer wieder zum Blues zurückgekommen und hat natürlich in allen Gefilden probiert zu realisieren, was ihr auch gelungen ist. Also man denkt zum Beispiel an den Hit Move Your Body Close to Me, den auch eben ein Freund von mir dann produziert hat, der Michael Scheikel. Da hat übrigens mein Vater das Cover gemacht. Mein Vater wollte mir sie immer ausspannen. Gell? Der hat immer gesagt, was machst du mit den jungen Deppen? Mimuslimen. Und dann ist er tatsächlich so, er war Maler, hat gesagt, er macht das Cover für Movie Body Close to Me. Aber er sieht sie als Sphinx und er hat schon genau Vorstellungen. Und dann ist sie zu uns nach Hause gekommen und hat sie nackert ausgezogen und ist am Zeichentisch nackert gelegen. Als Sphinx quasi, er ist dort gesessen, hat es Zeichen und meine Mutter ist dann jemand gestrickt. Das Bild war köstlich, muss ich sagen.
0: Freilich blieben Blues und Jazz nachhaltige Konstanten. So tritt die stimmgewaltige Künstlerin zum Beispiel seit Jahren mit dem Pianisten Joachim Palden auf. Dass sie das Mystique Blues Festival initiierte, rundet eine denkbar pralle künstlerische Biografie ab.
2: Blues hat den Vorteil, dass man alt und gebrechlich sein kann und das ist nicht peinlich. Wenn man Popmusiker ist, muss man da immer herumhupfen mit 80 und das schaut ein bisschen deppert aus. Too much of this.

0: Anno 2021 erschienen Dana Gillespies Memoiren als Buch mit dem aussagekräftigen Titel Weren't Born a Man. Dass die Autorin einst auch britische Meisterin im Wasserskifahren und in der Jugendauswahl im Alpinskilauf war, bleibt dort freilich eine Fußnote, wenn auch eine schillernde mehr.
1: Ich akzeptiere, was alles ist, was ist passiert in meinem Leben. Das ist vielleicht die indische Philosophie jetzt. Wenn meine Stimme ist stark genug, dann bin ich zufrieden. Wenn der Musiker spielt gut, dann bin ich zufrieden. Es ist alles mit Musik zu tun. Das ist mein Leben und mein, wie ich habe gesagt, mein Gott.

0: Walter Gröbchen über die großartige Dana Gillespie. Was für ein illustres Leben. Präsentiert hat diesen Beitrag Miriam Unger, Redaktion Astrid Schwarz. Und das war's für heute mit dem Radiokolleg.
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2: Am Mikrofon ist Felix Schneider-Storm. Während der laufenden Reform der Wirtschaftskammer meldet sich jetzt die Opposition zu Wort. Sie fordert mehr Kontrollrechte. Der Anlass: umstrittene Immobiliengeschäfte des früheren Wiener Wirtschaftskammerpräsidenten Walter Ruck. Michael Fröschl berichtet.
3: Walter Ruck ist Ende Juli zurückgetreten, aber seine Immobiliengeschäfte

0: Kräfte mit der Signa-Gruppe sorgen immer noch für Aufregung. Kurz gesagt lautet der Vorwurf, Ruck hätte zwei Gebäude der Wiener Wirtschaftskammer vor mehreren Jahren zu günstig an René Benko verkauft. Der Kontrollausschuss in der Wirtschaftskammer wollte das Geschäft prüfen lassen, was die ÖVP-Mehrheit im Ausschuss abgelehnt hat. Daher fordert der von der FPÖ nominierte Obmann des Kontrollausschusses, Gerald Zmueck,
1: dass zumindest 4 Prüfungen im Jahr ohne Mehrheitsbeschluss stattfinden können.
0: Die Stärkung der Minderheitenrechte müsse Teil der laufenden Kammerreform sein, so Katharina Ehrenfellner vom NEOS-Ableger UNOS.
2: Eine Strukturreform ohne eine Reform der Kontrolle bleibt einfach unvollständig.
0: Der Immobilienverkauf sei ordnungsgemäß abgelaufen, sagt hingegen der ÖVP-Wirtschaftsbund mit Verweis auf ein Rechtsgutachten.
3: In der Schweiz ist es am Abend zu einem tragischen Busunfall mit mehreren Toten gekommen. Ein niederländischer Reisebus mit 48 Personen stößt gegen eine Leitschiene, kommt von der Straße ab und kippt um. Rettungskräfte sind im Einsatz. Der Bus gehört einer niederländischen Reiseorganisation an und war am Weg nach Österreich. Die Unfallursache wird noch untersucht. Nach mehreren Sabotageangriffen auf das deutsche Stromnetz hat jetzt die Bundesanwaltschaft die Ermittlungen übernommen. Ein 48-Jähriger soll in Nordrhein-Westfalen, Brandenburg und Sachsen Stromleitungen nahe Kohlekraftwerken sabotiert haben. In einigen Fällen gelang ihm das. Am Dienstag wurde er festgenommen. Ermittelt wird unter anderem wegen des Verdachts auf verfassungsrechtliche Sabotage. Keine Band wird so gerne in wissenschaftlichen Publikationen zitiert wie die Beatles. Das haben niederländische Forscher jetzt festgestellt. Sie haben mithilfe eines KI-gestützten Suchprogramms die Titel akademischer Arbeiten nach Beatles-Zitaten durchsucht und fanden über 3000 Treffer. Tobias Mayer berichtet.
4: Wie eine lange gewundene und scheinbar nie enden wollende Straße fühlt sich die Forschung wohl ab und zu an. Entsprechend häufig wird der Titel des Beatles-Spätwerks The Long and Winding Road in wissenschaftlichen Artikeln zitiert, erzählt Studienautor Michiel Tjepkemer.
5: Langweilige Titel findet man schnell, aber ein Bezug zu etwas sehr Populärem kann eine Verbindung zum Leser herstellen. Und das ist sehr wichtig für Wissenschaftler, um Interesse zu wecken.
4: Außerdem sehr häufig werden With a Little Help from My Friends und Here, There and Everywhere zitiert. Laut Studienautoren zeigt die Analyse, welche Breitenwirkung die Beatles bis heute haben, sogar in der Wissenschaft.
3: Berichtet Tobias Mayer. Das waren die Nachrichten mit Felix Schneider-Storm. Und jetzt haben wir noch die Wetteraussichten.
6: Heute Nacht regnet es zeitweise verbreitet, am meisten von Kärnten bis ins Burgenland. Der Freitag verläuft dann in Vorarlberg und im Tiroler Oberland weitgehend trocken und zeitweise sonnig. Sonst überwiegen morgen die Wolken und speziell am Vormittag ziehen noch einige Regenschauer durch. Erst am Nachmittag gibt es dann auch von Salzburg ostwärts ein paar Sonnenfenster. Bei teils lebhaftem Nordwind erreichen die Temperaturen 13 bis 20, im Westen bis zu 22 Grad. Am Wochenende ein paar Grad wärmer und meist recht sonnig mit nur einzelnen Regenschauern. So viel zum Wetter von Michael Mattern.
7: Es ist erstaunlich, wie schnell manche Musikerinnen, Musiker arbeiten. Den Großteil seiner ersten Symphonie in D-Dur komponierte Gustav Mahler im Frühjahr 1888. Innerhalb von nur 6 Wochen in Leipzig, während er dort als Kapellmeister tätig war. In diesem Werk ging er völlig neue Wege. Er wollte keine akademische Musik schreiben, sondern die Gattung der Symphonie durch Naturlaute, durch Straßen- und Militärmusik sowie tiefe emotionale Kontraste inhaltlich erweitern. Lukas Haselböck schildert jetzt, wie bei Mahler die ganze Welt zum Klangkörper wurde.
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9: Schon bei ihrer Uraufführung erregte Gustav Mahlers erste Symphonie große Aufmerksamkeit. Freunde und Gegner dieser Musik lieferten sich heftige Auseinandersetzungen. Und auch heute noch bringt uns dieses Werk zum Staunen. Schon die Einleitung des ersten Satzes ist einzigartig. Was für ein Wagnis, ein symphonisches Erstlingswerk auf solche Weise zu eröffnen.

Das Philharmonia Orchestra London unter Giuseppe Sinopoli spielte die Einleitung des ersten Satzes von Gustav Mahlers erster Symphonie. Der Satz beginnt mit einem langen Orgelpunkt der Streicher, alle Flageolets bis auf das tiefste Drittel der Kontrabässe, hinaufreichend bis zum höchsten A, einem unangenehm pfeifenden Laut, wie ihn altmodische Dampfmaschinen ausstießen. Gleich einem dünnen Vorhang hängt er vom Himmel herunter, so schmerzt eine hellgraue Wolkendecke in empfindlichen Augen. So beschreibt der Schüler Alban Bergs und ausgewiesene Musikkenner Theodor Adorno den Beginn des ersten Satzes. Der Ton A erklingt in unterschiedlichen Oktaven gleich einem dünnen Vorhang, der vom Himmel herunterhängt. Vor diesem Hintergrund werden Naturlaute hörbar. Quartintervalle, Vogelrufe, eine distanzierte archaische Naturwelt. Erst allmählich kommt der Mensch hinzu. Von weit her tönt eine Fanfare, es folgen schwerfällige chromatische Schritte. Umso überraschender, was darauf folgt: ein unbeschwertes, volksliedartiges Thema.

Sie hörten das Boston Symphony Orchestra unter Seiji Osawa mit dem Übergang von der Einleitung zur Exposition des ersten Satzes. Im Vergleich zum Beginn vermittelt die volksliedartige Melodik eine völlig neue Atmosphäre. Aber gleichzeitig sind die Abschnitte eng miteinander verbunden, durch das Intervall der Quart. Und es gibt noch einen weiteren Bezug. Eigentlich präsentiert Mahler hier nicht ein Volkslied, sondern ein Zitat aus einem eigenen früheren Werk, den Liedern eines fahrenden Gesellen. »Ging heut Morgen übers Feld«.

Friederike von Stade, begleitet vom Atlanta Symphony Orchestra unter Joel Levy, sang Gustav Mahlers »Ging heut Morgen übers Feld« aus den Liedern eines fahrenden Gesellen von 1885. Wie wir gehört haben, ist dieses Lied zugleich Hauptthema des ersten Satzes seiner ersten Symphonie. Kehren wir also wieder zurück zu Mahlers Erster. Ungefähr in der Mitte des ersten Satzes mündet die unbeschwerte Stimmung dieses quasi Volkslieds wieder in die rätselhafte Atmosphäre des Beginns. Dies ist aber keine Reprise im klassischen Sinn. Wir hören die Wiederkehr des Liedthemas in verwandelter Form. Die Musik ist in ständigem Fluss und es ist unklar, worauf das Ganze abzielt. Doch mit einem Schlag verändert sich alles. Es ertönt eine Fanfare. Solche Momente werden in der Musik Mahlers als Durchbruch bezeichnet. Plötzlich wendet sich alles zum Strahlenden und Positiven, und der Satz endet in fröhlicher und ausgelassener Stimmung.

Die Schlussphase des ersten Satzes von Mahlers erster Symphonie, interpretiert vom New York Philharmonic Orchestra unter Subin Mehta. Eine übermütige und ausgelassene, wohltuend vergnügte Musik. Wieder ertönt das zentrale Intervall, die Quart, temperamentvoll skandiert von der Pauke und humorvoll durchsetzt von Pausen. Höchst unterschiedliche Stimmungen herrschen also in Mahlers erster Symphonie und dieses Prinzip setzt sich fort. Im zweiten Satz hören wir einen Ländler. Das ist ein traditioneller alpenländischer Volkstanz im Dreivierteltakt. Man könnte auch sagen, ein Vorläufer des Wiener Walzers. Im Vergleich zur Eleganz des Walzers ist der Ländler schwerfälliger und bodenständiger. Die Betonung auf der ersten Zählzeit bringt einen stampfenden Charakter mit sich. Solche Volkstänze sind in der Musiktradition des 19. Jahrhunderts keine Seltenheit. Ein anderer genialer Komponist, der wie Mahler ebenfalls im Süden Tschechiens geboren wurde, schrieb sie mit besonderer Vorliebe: Franz Schubert.

Andras Schiff spielte den Ländler Nummer 2 in A-Dur aus Schuberts 12 deutschen Tänzen, Deutschverzeichnis 790. Auch der zweite Satz von Mahlers erster Symphonie ist ein Ländler, aber Mahler macht daraus etwas ganz Eigenes, etwas ursprünglich Ländliches, Stampfendes und Derbes.

Sie hörten den ersten Abschnitt des zweiten Satzes von Mahlers erster Symphonie, gespielt vom Konzertgebauorchester unter Bernhard Haitink. Wieder haben Sie das zentrale Intervall des Werks gehört, die Quart. Und noch etwas wird hörbar. Mahler wollte mit seinen Symphonien nicht nur eine beeindruckende Architektonik entwerfen, sondern auch Geschichten erzählen. Das zeigt sich im Untertitel. Mahler bezieht sich auf einen Roman des Schriftstellers Jean-Paul, Der Titan. In den Romanen Jean-Pauls begegnet uns eine blumige, zum Teil exzentrische Sprache und ein eigenwilliger Humor. Beides hat Mahler fasziniert. In der Erstfassung versah er dementsprechend alle Sätze mit poetischen Untertiteln. Frühling und kein End, Blumine, mit vollen Segeln, Gestrandet und Dall'Inferno. Fünf Sätze waren das also, die damals uraufgeführt wurden. Blumine, der ursprüngliche zweite Satz, stammt eigentlich aus einem früheren Werk, der Schauspielmusik Der Trompeter von Säckingen. Nach der Uraufführung wurde der Satz zurückgezogen, möglicherweise deshalb, weil ihn Mahler als zu leichtgewichtig für eine symphonische Architektur empfand. Hören wir kurz hinein in diese Musik, die im heutigen Konzertleben eher selten zu hören ist.

Aus der Erstfassung von Mahlers erster Symphonie spielte das dänische Radiosymphonieorchester unter Leif Segerstam den ursprünglichen zweiten Satz mit dem Titel Blumine. Kommen wir nun zum dritten Satz in D-Moll. Er ist wohl am originellsten und im besten Sinne am eigenartigsten. Schon der Beginn ist überraschend. Wir hören ein Zitat des Volksliedkanons Bruder Jakob, auf Französisch Frère Jacques. Mahler verwendet hier eine Melodie, die wir alle kennen, etwas Allerweltsmäßiges, ein gefundenes Objekt quasi, ein Objet trouvé.

Der Kanonbruder Jakob oder Frère Jacques, gespielt von einer automatischen Spieldose. In dieser Version wird die bausteinhafte, fast objekthafte Einfachheit dieser Melodie vorgeführt. Zu Beginn des dritten Satzes erklingt diese Melodie in einer Moll-Variante, die damals in Österreich gängig war.

In einer Aufnahme von 1954 leitete der legendäre Bruno Walter das New York Philharmonic Orchestra mit der Bruder-Jakob-Melodie zu Beginn des dritten Satzes von Mahlers Erster. Bruno Walter hatte Mahler noch persönlich gekannt. Ein höchst eigenartiger Satzbeginn. Was hat Mahler wohl dazu veranlasst, diese Melodie von einem Solo-Kontrabass in hoher Lage spielen zu lassen? Nun, für das damalige Publikum weckte diese Melodie unterschiedliche Assoziationen. Für manche Hörer war sie ein harmloser Kinderreim, für andere ein Lied, das von betrunkenen Studenten in Kneipen gesungen wurde. Der Komponist hatte wiederum ein anderes Bild vor Augen. In seiner Werkeinführung schreibt er Folgendes: An unserem Helden zieht ein Leichenbegängnis vorbei und das ganze Elend, der ganze Jammer der Welt mit ihren schneidenden Kontrasten und der grässlichen Ironie fasst ihn an. Den Trauermarsch hat man sich von einer ganz schlechten Musikkapelle, wie sie solchen Leichenbegängnissen zu folgen pflegen, dumpf abgespielt zu denken. Ein Trauerzug ist es also, den sich Mahler vorstellt, deshalb die dumpfe und eigentümliche Klangfarbe des mit Dämpfer gespielten Kontrabasses. Dieses Leichenbegängnis wird, wie Mahler sagt, von einer schlechten Musikkapelle begleitet. Mit dieser offenen Darstellung von Gemeinheit und Hässlichkeit riskiert Mahler einiges, denn in der Musik des 19. Jahrhunderts galt der Grundsatz, Kunst solle Schönheit vermitteln. Und Mahler geht sogar einen Schritt weiter, er spricht von grässlicher Ironie. Eine Parodie ist es, die ihm vorschwebt. Als Inspiration diente ihm ein bekannter Holzschnitt, den Moritz von Schwind angefertigt hatte. Wie die Tiere den Jäger begraben. Darauf ist höchst Eigenartiges zu sehen. Hirsche tragen einen Sarg, ein Fuchs weint, Wölfe gehen mit Fackeln voran, ein Schwein hält eine Schaufel und auf dem Sarg, da liegt der Hut des Jägers.

Immer wieder ist es faszinierend, wie man Mahler unterschiedlich interpretieren kann. Mit Maris Jansons und dem Konzertgebau Orchestra Amsterdam klingt der Beginn des dritten Satzes ganz anders als bei Bruno Walter. Die Phrasen des Kontrabasses werden nicht verbunden, sondern konsequent voneinander abgesetzt. Bald folgt ein überraschender Stimmungswechsel. Mahler meinte dazu, hier töne die ganze Rohheit, Lustigkeit und Banalität der Welt in den Klängen irgendeiner sich dreinmischenden böhmischen Musikantenkapelle hinein. Der Musikjournalist Alex Ross fühlte sich hier an Pop-Einsprengsel aus der Unterhaltungsmusik erinnert. Oft wird die Passage auch mit Klezmermusik verglichen. Hören wir also jetzt den großartigen Klezmer-Virtuosen Giora Feidman mit dem Titel To Giora aus dem Album Viva el Klezmer und danach die klezmerartige Passage aus Mahlers drittem Satz.

Sie hörten zuerst den Klarinettisten Giora Feidman mit einem Ausschnitt aus To Giora und danach eine Passage aus dem dritten Satz von Mahlers Erster, gespielt wieder vom Konzertgebouw-Orchestra Amsterdam unter Maris Jansons. An dieser Stelle schreibt der Komponist in die Partitur mit Parodie. Solch unvermutete Stimmungswechsel haben schon Mahlers Zeitgenossen Rätsel aufgegeben. Eine Deutungsmöglichkeit liegt in der Ironie, die diesem Satz zugrunde liegt. Eine andere lieferte Mahler in einem Gespräch mit Sigmund Freud, der den Komponisten eine Zeit lang psychoanalytisch behandelte. Mahler erzählte Freud über seine schwere Kindheit. Als er einmal auf die Straße lief, um einem Streit zwischen den Eltern aus dem Weg zu gehen, geschah etwas Eigenartiges. Er hörte eine Drehorgel die Melodie »O du lieber Augustin« spielen. Freud notierte sich dazu Folgendes. Von dem Moment an hätten sich in seiner Seele tiefe Tragik und oberflächliche Unterhaltung unlösbar verknüpft. Und die eine Stimmung zöge unweigerlich die andere mit sich. In der Musik Mahlers sind Unterhaltungsmusik und Tragik keine Gegensätze. Die ganze Welt wird zu Klang. Der Kontrast zwischen dem Bruder Jakob-Beginn und der Klezmer-Musik ist aber noch nicht alles. Es folgt eine traumhaft expressive Musik, geradezu der Inbegriff des musikalisch Schönen. Dabei handelt es sich abermals um ein Zitat, nämlich um die Lindenbaumpassage aus Mahlers Lied »Die zwei blauen Augen«. Dieser Traum bleibt eine kurze Episode und mit einer Rückung nach S-Moll kehrt der Trauermarsch zurück. Steigen wir also nochmals in die Klezmer-Musik ein und hören wir den Übergang zum Lindenbaum-Zitat.

Das war die Lindenbaumpassage aus dem dritten Satz von Mahlers erster Symphonie, abermals mit dem Konzertgebau Orchestra Amsterdam unter Maris Jansons. Kommen wir aber jetzt zum vierten Satz, dem Finale. Bei der Uraufführung war dieser Satz besonders umstritten. Es herrschte ein Tumult, fast genauso, wie man ihn zwei Jahrzehnte später bei Konzerten Schönbergs erlebte. Den Beginn des Finales beschrieb Mahler als Aufschrei eines im tiefsten verwundeten Herzens.

Sie hörten den ersten Abschnitt des Finales von Gustav Mahlers erster Symphonie, interpretiert vom Chicago Symphony Orchestra unter Claudio Abbado. Eröffnet wird das Finale von einer Art Schreckensmusik. Dabei könnte man sich an ein anderes, sehr berühmtes symphonisches Finale erinnert fühlen, das zahlreichen Komponisten des 19. Jahrhunderts als Modell diente. Ein Gegenentwurf zur geordneten Harmonie als Inszenierung von Krise und Verzweiflung und als Vorbedingung für den Sieg des Schönen und Guten. Diese Schreckensmusik, hier gespielt vom Orchestre Révolutionnaire et Romantique unter John Eliot Gardiner, kennen Sie alle. Sie eröffnet das Finale von Ludwig van Beethovens Neunter. Für Mahler diente sie wohl als Inspiration. Auch in der final ausgerichteten Formkonzeption folgte er Beethovens Vorbild, denn das ganze Werk ist auf das Finale hin ausgerichtet. Auch das Finale an sich ist ein zielgerichteter Prozess. Er zielt auf den Durchbruch ab, die Wendung nach D-Dur, die mühevoll errungen wird. Wie im ersten Satz sind es die Blechbläser, die die Apotheose herbeiführen. Finis coronat opus, das Ende krönt das Werk. In Mahlers Erster wird dieses Motto Wirklichkeit.

Sie hörten einen Ausschnitt aus dem Finale der ersten Symphonie von Gustav Mahler, gespielt vom Chicago Symphony Orchestra unter Claudio Abbado. Mit dieser spektakulären Schlusssteigerung schließt die heutige Ausgewählt-Ausgabe. Sie wurde gestaltet und präsentiert von Lukas Haselböck. Die Tontechnik betreute Sascha Schenold.

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1: Es ist Freitag, der 11. September. Im Studio ist Felix Schneider-Sturm. Seit Wochen steigen die Spritpreise wegen des Iran-Krieges an. Und das dürfte womöglich auch so weitergehen, sagt der Energieexperte und ehemaliger Leiter der Regulierungsbehörde E-Control, Walter Bolz, in der Zeit im Bild 2.
2: Ich schätze, 20-30% Steigerung ist schon noch drinnen. Es ist ja nicht so, dass es global absolut zu wenig Treibstoffe gibt. Aber es gibt einen gewissen Wettbewerb zwischen Asien und Europa. Und wer am meisten zahlt, bekommt die Produkte. Und das heißt, Europa wird einfach mehr zahlen müssen. Und das kann die Preise schon noch einmal um 20-25% in die Höhe treiben.
1: Sagt Ex-E-Control-Chef Walter Bolz. Die pro-iranische Houthi-Miliz im Jemen hat offenbar eine strategische Hafenstadt am Roten Meer erobert. Wie das Militär im Jemen mitteilt, kontrolliert die Miliz damit einen wichtigen Zugang zur Meerenge von Bab al-Mandab, die wichtig für den weltweiten Seehandel ist.

0: Der tödliche Missbrauchsfall einer Frau in Machtrenk in Oberösterreich sorgt weiter für Bestürzung. Die Verdächtigen, ihr Ehemann und ein zweiter Mann. Ein dritter steht offenbar auch im Visier der Ermittler. Die meisten Femizide und schweren Gewalttaten passieren in der Familie. Dazu kommt, dass viele Frauen Hilfseinrichtungen nicht bekannt sind oder die Hemmschwelle zu groß ist. In der Steiermark starten die Frauenhäuser jetzt ein Projekt mit den Jufa-Hotels. Veronika Mauler.
1: Aus Scham und Angst suchen Frauen, die von Gewalt betroffen sind, oft erst nach jahrelangem Martyrium Hilfe, sagt die Geschäftsführerin der Frauenhäuser Steiermark, Michaela Gosch. Das neue Projekt Check-In setzt weit früher an. Frauen können anonym und kostenlos 2 bis 4 Tage Auszeit in einem Jufa-Hotel machen. Einzige Bedingung ist ein Beratungsgespräch.
2: Ich verspreche mir davon, dass die Scham, sich Hilfe zu holen, dass diese Hürde, sich selbst einzugestehen bzw. jemandem anderen einzugestehen, dass man von Gewalt betroffen wird, einfach auf diese Art und Weise einmal umgangen werden kann.
1: Man müsse niemandem erklären, dass man sich Hilfe holt, auch den eigenen Kindern nicht.
2: Ich kann einfach ein neutrales Hotel-Setting wählen.
1: Es sei wichtig, so Gosch, dass die Frauen selbst entscheiden, wann sie welchen Schritt gehen.
0: Mit mehreren Schuldsprüchen ist der mehr als 2 Jahre andauernde Untreueprozess rund um Immobilien des österreichischen Integrationsfonds am Wiener Straflandesgericht zu Ende gegangen. 3 der 5 Angeklagten sind zu mehrjährigen Haftstrafen verurteilt worden, darunter der ehemalige Geschäftsführer. Es geht um Immobilien des ÖIF, die viel zu billig verkauft worden sein sollen. Lukas Lattinger berichtet.
3: Eine geschobene Geschichte, so nennt der Staatsanwalt der Wirtschafts- und Korruptionsstaatsanwaltschaft in seinem Schlussplädoyer die Vorgänge. Und der Richter folgt der Ansicht, spricht von wissentlich kriminellen Immobiliengeschäften. Denn zwischen 2006 und 2009 sollen Liegenschaften des Integrationsfonds unter ihrem tatsächlichen Wert verkauft worden sein. Das zuständige Kuratorium soll unter anderem mit gesteuerten Gutachten und Deckangeboten getäuscht worden sein. Der ehemalige Geschäftsführer des Integrationsfonds und ein weiterer Angeklagter werden zu jeweils 4 Jahren Haft verurteilt, ein dritter zu 2,5 Jahren. 2 weitere Angeklagte werden freigesprochen. Der Integrationsfonds macht einen Schaden von rund 13,3 Millionen Euro geltend, wird jedoch vom Richter auf den Zivilrechtsweg verwiesen. Die Urteile sind nicht rechtskräftig.
0: Rund 2 Monate vor den Kongresswahlen in den USA erleidet Präsident Donald Trump im Streit um die Briefwahl erneut eine juristische Niederlage. Ein Berufungsgericht hat ein Dekret von Trump blockiert, das die Abstimmung per Post erschweren würde. Dazu wird demnächst eine Entscheidung des obersten Gerichtshofs erwartet. Indes wird in New York heute der 25. Jahrestag der Anschläge vom 11. September 2001 begangen. Und auch 25 Jahre nach den verheerenden Anschlägen auf die Zwillingstürme des World Trade Centers im Big Apple werden weiterhin Opfer aus den Trümmern identifiziert. Erst im vergangenen August konnten Ermittler sterblicher Überreste mit Hilfe neuer Technologie einer Frau zuordnen. Bei den Anschlägen kamen rund 2750 Menschen in New York ums Leben. Die Europäische Zentralbank EZB will gegen die Teuerung vorgehen und hat den Leitzins gestern leicht erhöht, um 0,25 Prozentpunkt auf 2,5%. Damit will die EZB verhindern, dass sich die gestiegenen Energiepreise infolge des Irankrieges auf andere Wirtschaftsbereiche auswirken. Das waren die Nachrichten mit Felix Schneider-Storm. Zum Wetter.
4: Der Freitag bringt im Großteil Österreichs viele Wolken und vor allem am Vormittag noch einige Regenschauer. Erst am Nachmittag lockert es bei frischem Nordwind langsam auf mit ersten Sonnenfenstern. Länger sonnig ist es heute aber von Innsbruck westwärts und hier bleibt es auch weitgehend trocken. Entsprechend verteilt die Temperaturen, Höchstwerte 13 bis 20 im Westen bis zu 22 und in 2000 Meter um 6 Grad. Am Wochenende dann deutlich freundlicher mit etlichen Sonnenstunden, höchstens einzelnen Schauern und spätsommerlichen 18 bis 26 Grad. So viel zum Wetter von Michael Mattern.
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1: Von Mut, Widerstand und neuen Wegen war damals viel die Rede bei der ersten europäischen Frauensynode in Gmunden. 30 Jahre später fragt die Journalistin Alexandra Mantler, die damals dabei war, was bleibt von einem Aufbruch, der vor allem eines wollte, Frauen in Kirche und Gesellschaft hörbar zu machen. Das erwartet sie in etwa einer Viertelstunde. Zunächst zu einem aktuellen Thema, das seit einigen Tagen diskutiert wird. Dazu ist bei uns im Studio Ümit Vural zu Gast. Vural ist der Präsident der Islamischen Glaubensgemeinschaft in Österreich, kurz IGGÖ. Denn mit ihm gibt es viel zu besprechen. Bundeskanzler Christian Stocker und Integrationsministerin Claudia Bauer bei der ÖVP wollen ein Verbot des politischen Islam. Die Ministerin hat auch die Vermutung geäußert, die IGGÖ habe möglicherweise Extremisten in ihren Reihen. Das Kopftuchverbot für Mädchen bis 14 Jahren ist laut Ministerium seit 1. September in Kraft und kommt ab Schulbeginn zur Anwendung. Es wird aber auch von Boykottaufrufen begleitet. Der Verfassungsgerichtshof wird sich auch diesmal damit beschäftigen müssen. Es sind viele Fragen, die nun meine Kollegin Susanne Krischke mit dem IGGÖ-Präsidenten Ümit Vural besprechen wird.
2: Herr Präsident Vural, das Kopftuchverbot für Mädchen unter 14 Jahren ist seit 1. September in Kraft und seit Montag wirksam. Haben Sie schon erste Rückmeldungen?
3: Ja, haben wir. Und ich habe in Wahrheit auch davor gewarnt, dass man auch bei der Umsetzung des Kopftuchverbots auf das Kindeswohl achten muss. Und hier und dort höre ich, dass es zu Schwierigkeiten bei der Umsetzung gekommen ist, dass etwa SchülerInnen aus der Schule quasi aus dem Unterricht ausgeschlossen worden sind und andere Beispiele, wo eine Religionslehrerin mit Kopftuch gebeten wurde, als positives Beispiel voranzugehen, das Kopftuch abzulegen, damit die Mädchen es auch ablegen. Und das glaube ich, ist nicht die Intention des Gesetzes gewesen.
2: Was ist so schlimm daran, wenn Mädchen unter 14 kein Kopftuch in der Schule tragen dürfen?
3: Es ist überhaupt nicht schlimm und es geht überhaupt nicht darum, was ich denke, ob Mädchen Kopftuch tragen sollen oder nicht. Wir leben in einem Rechtsstaat und Eltern haben das Grundrecht, ihre Kinder religiös zu erziehen. Die Grenze ist das Kindeswohl. Und das ist kein Phänomen, das man allgemein kollektiv beurteilen kann. Da möchte ich gerne einen Kinder- und Jugendpsychiater zitieren, der sagt, das Kindeswohl ist ein auf Individuum abgestelltes Konzept, kein allgemein kollektives Phänomen.
2: Verschiedene Initiativen, wie zum Beispiel Schule brennt, rufen zum Boykott des Gesetzes bzw. zum Schulstreik auf. Warum ist es Ihnen in der ZIB 2 bei Armin Wolf in der vergangenen Woche so schwer gefallen zu sagen, dass Sie nicht dazu aufrufen, das Gesetz zu brechen?
3: Ich denke, ich war ihm meine Aussage ganz klar. Ich rufe nicht dazu auf, das Gesetz zu boykottieren. Was ich gesagt habe, war, ich habe Verständnis für Menschen, die von ihrem Recht auf Meinungs- und Versammlungsfreiheit, von ihrem Recht zu demonstrieren, Gebrauch machen. Keineswegs war es meine Intention, zum Gesetzbrechen aufzurufen.
2: Warum muss dieser Konflikt auf dem Rücken von jungen Mädchen und Kindern ausgetragen werden? Bildungspsychologin Christiane Spiel hat gesagt, dass das Kopftuchverbot die Mädchen in einen Konflikt zwischen Eltern und Lehrerinnen und Lehrern zwingt. Trägt die IGGÖ nicht dazu bei?
3: Überhaupt nicht und ich teile diese Einschätzung. Und ich habe mich im Vorfeld des Gesetzes auch intensiv dafür eingesetzt, dass wir abseits eines Gesetzes Lösungen finden. Denn wir können doch nicht sagen, dass alle Mädchen, die ein Kopftuch tragen, gezwungen werden. Genauso wenig können wir sagen, dass alle Mädchen, die ein Kopftuch tragen, es frei von Druck tun. Daher muss man sich das einzeln anschauen. Dort, wo es Anzeichen auf Druck gibt, Zwang gibt, hinschauen, mit den Eltern im ersten Schritt das Gespräch suchen und versuchen, im Dialog das Kindeswohl herzustellen, bestens was sicherzustellen. Und wenn diese Gespräche scheitern, dann kann man im zweiten Schritt Jugendwohlhilfe in Anspruch nehmen. Aber diese pauschale Regelung, das schadet am Ende dem Kindeswohl.
2: Wie groß darf ich mir den Druck innerhalb der Islamischen Glaubensgemeinschaft Ihnen gegenüber vorstellen, gegen das Kopftuchverbot zu sein oder zu mobilisieren?
3: Ich stehe einer Glaubensgemeinschaft vor, die sehr plural vielfältig ist. Wir haben Mitglieder, für die das Kopftuch kein Thema ist, genauso Mitglieder, die ihre Kinder religiös erziehen wollen. Und ich bin in der Verantwortung, eine Stimme für alle zu sein und für jene, die von ihrem Grundrecht auf Religionsfreiheit, von ihrem Grundrecht auf religiöse Erziehung gebrauchen wollen, auch mich für sie einzusetzen.
2: Der Leiter des Wissenschaftlichen Beirats der Dokumentationsstelle Politischer Islam und Dekan der Islamisch-Theologischen Fakultät an der Universität Münster, Muhannad Khurshid, schreibt in einem Kommentar in der Furche: Würden die muslimischen Gemeinden und Moscheen aufklären, dass das Kopftuch vor der geistigen Reife islamisch nicht vorgesehen ist, müsste der Staat nicht eingreifen. Stattdessen wird oft argumentiert, dass sich die Mädchen daran gewöhnen müssten. Ein Bekenntnis der Glaubensgemeinschaft zur Unvereinbarkeit des Kopftuchs bei Mädchen mit der islamischen Lehre wäre der wirksamste Kinderschutz. Sie haben ihn schon angesprochen. Mit dem Kinderschutz argumentiert ja auch der Gesetzgeber. Warum klären die Moscheegemeinden nicht in diesem Sinne auf?
3: Also ich möchte gar nicht verheimlichen, dass wir innermuslimisch Hausaufgaben haben. Dass wir sehr wohl nachdenken müssen, wie wir mit diesem Gebot umgehen. Das war mit ein Grund, warum wir uns im ersten Halbjahr dieses Jahres in einem langen Prozess, in einem Dialogforum mit dieser Thematik auseinandergesetzt haben. Weil ich möchte nicht, dass wir diese Debatte nur juristisch sehen. Weil wir haben 2019 diese Debatten gehabt, 2020 hat der Verfassungsgerichtshof entschieden, 6 Jahre später haben wir wieder ein Verbot. Das heißt, wo kommt dieses Bedürfnis her, das Kopftuch zu verbieten? Wo kommt diese Stimmung her, dass so viele Menschen dieses Verbot auch begrüßen? Und daher haben wir innermuslimisch die Aufgabe, diese Vorbehalte, diese Ängste aus dem Weg zu räumen und zu überlegen, wie können wir unsere Kinder auf ihre schulische Laufbahn bestens vorbereiten? Also ich zweifle nicht daran, dass wir innermuslimische Aufgaben haben. Diese Debatten führen wir und ich bin zuversichtlich, dass am Ende wir, sagen wir mal so, besser vorbereitet sind auf die Diskussionen als jetzt.
2: Woher kommt das Ihrer Meinung nach?
3: Ich denke, dass wir zu wenig miteinander sprechen. Es ist ein Übereinander. Ich denke, dass die Betroffenen zu wenig zu Wort kommen, zu glauben, dass jene Familien, die betroffen sind, Fanatiker, Radikale sind, ist ja eine vollkommen falsche Wahrnehmung. Das sind Menschen aus der Mitte der Gesellschaft. Das ist die Kassierin, der Kassier, der Arzt, die Ärztin oder die Krankenpflegerin, der Krankenpfleger im Spital, Menschen, die von diesem Gesetz betroffen sind. Aber man muss miteinander ins Gespräch kommen, Verständnis füreinander zu zeigen.
2: Muhannad Khurshid sagt auch, jene, die am lautesten gegen das Kopftuchverbot mobil machen, brauchen den Konflikt. Sie wollen spalten, hier die reine Gemeinschaft als Opfer, dort die feindliche Gesellschaft. Stimmt das?
3: Also ich denke, ja, diese Debatten stärken die Ränder und die profitieren von dieser Stimmung, um zu sagen, seht ihr, ihr werdet vom Staat nicht anerkannt, nicht gleich behandelt. Und von daher haben wir als Verantwortliche eine große Verantwortung, sehr besonnen damit umzugehen und zu verstehen, was wollen wir? Wir wollen das Kindeswohl schützen. Arbeiten wir gemeinsam daran, Kinder zu schützen? Weil niemand kann uns sagen, dass ein Mädchen mit 13 Jahren, die wirklich selbstbewusst sagt, ein Kopftuch tragen zu wollen, dass man ihr sagt, das musst du ablegen.
2: Haben die religiösen Musliminnen und Muslime einen Konflikt mit dem Staat? Und wenn ja, warum?
3: Ich denke, dass wir als Religionsgesellschaft, eine gesetzlich anerkannte, als Partner des Staates sein müssen. Das bedeutet nicht, dass wir in allen Themen gleicher Meinung sein müssen, aber wir haben einen professionellen, respektvollen Dialog. Und ja, wenn man sich die Debatten der letzten Jahre anschaut, dann muss ich schon sagen, dass ich nicht unbedingt zufrieden darüber bin, wie Debatten geführt werden, wie Diskurse geführt werden, diese Pauschalisierungen, diese Problematisierungen. Und das soll nicht bedeuten, dass wir keine Probleme haben. Wir haben Probleme, aber die liegen nicht in der Religion. Die liegen integrationspolitisch, bildungspolitisch. Wie können wir eine gute Schule machen, eine gute Bildung machen? Wie können wir Medienkompetenz vermitteln? Das sind ganz wichtige Themen, aber die gehen unter in der ganzen Pauschalisierung und in den ganzen öffentlichen Debatten.
2: Aber gibt es aus Ihrer Wahrnehmung religiöse Musliminnen und Muslime, die ein Problem mit dem Staat haben?
3: Der Verfassungsschutz beobachtet genau jene Menschen, die extremistisch unterwegs sind, die den Verfassungsstaat zum Beispiel ablehnen. Das ist etwas, da müssen wir gemeinsam arbeiten, weil Extremismus, verfassungsfeindliche Gesinnungen sind eine Gefahr für unsere Gesellschaft. Und das ist etwas, was wir ablehnen. Und ich plädiere dafür, dass wir hier zusammenarbeiten, dass es nicht zu einem Generalverdacht wird, weil die Islamische Glaubensgemeinschaft, ihre Mitgliederorganisationen lehnen Extremismus in all seinen Facetten ab.
2: Darauf möchte ich noch später kommen. Ich möchte noch einmal beim Kopftuchverbot bleiben. Sollte der Verfassungsgerichtshof das Gesetz wie schon 2020 wieder kippen, schlägt der Soziologe Kenan Güngör vor, alle stark sichtbaren religiösen Symbole aus der Schule zu verbannen. Wie sehen Sie das?
3: Also ich habe keine Freude damit. Das wäre vielleicht eine verfassungsgemäße Lösung, weil so interpretiert auch der Verfassungsgerichtshof den Entscheid von 2020. Und ich nehme an, Kenan Güngör deutet genau in dieser Hinsicht hin. Aber ich glaube, wir brauchen einen Weg, wie wir im Dialog diese Herausforderungen lösen können. Religion ist wichtig, ist positiv, ist Teil der Lösung. Und ich denke, im Dialog können wir es schaffen. Bezeichnen wir die Probleme klar, differenziert, sachlich und überlegen wir, wie wir im Dialog diese Probleme gemeinsam lösen können.
2: Bundeskanzler Christian Stocker hat im ORF-Sommergespräch zum geplanten Verbot des politischen Islam gesagt, er möchte nicht, dass seine Enkelkinder und Kinder in einem islamischen Staat aufwachsen. Verstehen Sie den Bundeskanzler?
3: Ich denke, dass das eine sehr zugespitzte Formulierung war. Also ich glaube an dieses Österreich und wir leben hier in einem Rechtsstaat. Die Musliminnen und Muslime sind Teil dieses Landes und sie bekennen sich zu diesem Land. Sie fühlen sich hier zu Hause. Das sind Menschen aus unserer Mitte und das ist genau die Thematik, auf die ich aufmerksam machen möchte. Wir müssen differenzieren, wir müssen präzise sein. Wir dürfen nicht überhaupt es dazu kommen lassen, dass eine gesamte Religionsgemeinschaft hier als eine Gefahr dargestellt wird, eine ganze Religion. Ich weiß, was er meint, aber man hätte das viel präziser und auch sachlich richtiger formulieren können. Was in der politischen Debatte Schlagzeilen ausmachen, das haben wir die letzten Jahre gelernt. Aber es ist ein zu wichtiges Thema, um das politisch quasi für Stimmung zu nutzen.
2: Sie sagen, Sie wissen, was der Bundeskanzler meint. Was meint er?
3: Ich glaube, er meint, dass es im Zusammenleben Schwierigkeiten gibt, dass wir in der Integration Herausforderungen haben. Und ich denke, dass die Antwort auf diese integrationspolitischen Herausforderungen gute Schulen sind, gute Integrationsarbeit sind, Medienkompetenz sind, gerade in Zeiten von sozialen Medien, wo wir immer wieder verschiedene Herausforderungen konfrontiert werden. Diese Phänomene, glaube ich, auf die müssen wir uns auch fokussieren.
2: Integrationsministerin Claudia Bauer von der ÖVP, sie ist auch für die Religionsgemeinschaften zuständig, hat am Wochenende gesagt, dass das Verbot des politischen Islam auch die islamische Glaubensgemeinschaft treffen oder betreffen könnte. Können Sie ausschließen, dass Personen, Moscheen oder Kultusgemeinden der Muslimbruderschaft nahestehen oder von Extremisten unterwandert sind oder sogar ein konstituierender Teil sind?
3: Ja, natürlich. Wir sind eine Religionsgesellschaft, die nach dem Islamgesetz anerkannt worden ist. Alle Kultusgemeinden haben diesen Prozess durchgemacht. Sie unterliegen den Pflichten des Islamgesetzes. Alle Kultusgemeinden haben sehr gute Kontakte und Beziehungen zum Kultusamt im Bundeskanzleramt. Wir sind transparent, wir sind offen. Und ich möchte sagen, das führt uns nicht weiter, diese Diskussionen. Wenn es Probleme gibt, dann bitte ich Sie, klar auf den Tisch zu legen. Ich möchte keine Sonderbehandlung haben. Ich möchte eine Gleichbehandlung haben. Und dort, wo es tatsächlich Probleme gibt, möchte ich sie auf den Tisch gelegt haben, damit wir vorgehen können. Mir wäre nichts bekannt, dass die Moscheen unter unserem Dach ein Problem mit Demokratie hätten. Sie bekennen sich zum Rechtsstaat, sie bekennen sich zu diesem Land und unsere Moscheen sind ein Immunisierungsfaktor gegen Radikalisierung, gegen Extremismus. Und daher würde ich mir wünschen, dass man die wichtige Arbeit der Moscheen auch schätzt, sie als Partner sieht gegen Radikalisierung, gegen Extremismus. Das bedeutet nicht, dass wir Hausaufgaben haben, wir müssen besser werden. Wir dürfen nicht glauben, dass unsere einzige Aufgabe es ist, unsere Mitglieder in der Moschee zufriedenzustellen. Wir haben die Aufgabe, die Nachbarschaft zu erreichen, Vorbehalte aus dem Weg zu räumen, sie einzuladen, dass es ein Miteinander wird, dass man Freundschaften knüpft. Da haben wir sicherlich noch einiges zu tun, aber Moscheen leisten wichtige Arbeit.
2: Sie können das auch für die türkische und die ägyptische Muslimbruderschaft ausschließen. Wie verankert sind die in der IGGÖ?
3: Also ich weiß nicht, von wem Sie sprechen, wenn Sie von Muslimbruderschaft sprechen. Wir haben unter unserem Dach 10 Kultusgemeinden, die sind im Kultusamt angesiedelt, die sind aktiv, transparent. Und ich kann ausschließen, dass unsere Kultusgemeinden ein Problem mit der Verfassung haben. Ich kann mit Sicherheit sagen, dass wir gemeinsam gegen Extremismus arbeiten.
2: Stichwort Jugendstudie 2026. Die Stadt Wien hat einen Studienauftrag gegeben. 1200 Jugendliche zwischen 14 und 21 Jahren wurden befragt aus 10 Ethnien. Kritiker haben bemängelt, dass die Studie nicht repräsentativ ist. Studienleiter Kenan Güngör hat sie als repräsentativ nah bezeichnet. 21% der christlichen Jugendlichen und 41% der jugendlichen Musliminnen und Muslime haben da der Aussage zugestimmt, für mich stehen die Vorschriften meiner Religion über den Gesetzen in Österreich. Beunruhigt Sie das?
3: Ja, natürlich muss man diese Ergebnisse ernst nehmen. Und ich habe auch ein Gespräch mit Kenan Güngör diesbezüglich gehabt und ich werde auch auf seine Expertise zurückkommen, weil ich denke, diese Erfahrungen brauchen wir, um daraus Schlüsse zu ziehen. Und ich denke, wir müssen innermuslimisch uns damit beschäftigen. Aber zu glauben, dass das Jugendliche sind, die in der Moscheelandschaft angedockt sind, ist nicht die ganze Wahrheit. Wir wissen nicht, um welche Jugendliche es sich handelt. Und zu glauben, dass wir als islamische Glaubensgemeinschaft alle Jugendlichen erreichen, ist auch nicht die ganze Wahrheit. Es können sich Jugendliche aus dem Unterricht abmelden, Religionsunterricht, damit erreichen wir sie nicht. Das heißt, wir müssen uns überlegen, wie können wir Jugendliche erreichen? Wie können wir Jugendliche dabei unterstützen, dass sie ÖsterreicherInnen und Muslime gleichermaßen sein können, dass sie sich zu diesem Land zugehörig fühlen, die besten Berufsperspektiven haben, weil dieses Land alle Möglichkeiten gibt und wir müssen ihnen diese Möglichkeiten geben. Und gestatten Sie mir einen Gedanken. Ich erlebe schon im Alltag, wie schwer sich Musliminnen und Muslime tun, bei der Arbeitssuche, bei der Wohnungssuche. Also es hat sich in Österreich sehr wohl eine Stimmung etabliert, wo Menschen einfach Sorge haben. Und wir müssen uns mit diesem Phänomen der Muslimfeindlichkeit, der Ausgrenzung beschäftigen, weil das am Ende dazu führt, dass sich Menschen quasi an die Ränder ausgegrenzt fühlen, radikalisieren. Das eine bedingt das andere. Und daher brauchen wir eine Politik, die für Inklusion plädiert, wo Menschen teilhaben können, wo Menschen sich willkommen fühlen. Und das ist keine Einbahnstraße. Es braucht die Gesellschaft, die das begrüßt und natürlich jene Menschen, die hergekommen sind, die sich auch aktiv einbinden.
2: Herr Präsident Wural, danke für das Gespräch.
3: Ich danke Ihnen für das Gespräch.
1: Susanne Krischke im Gespräch mit Ümit Wural, dem Präsidenten der Islamischen Glaubensgemeinschaft in Österreich. Und wir bleiben noch beim Islam und wenden uns dem Thema Männerbilder zu. Der Koran kennt keine Machos. Das zumindest konstatiert der Soziologe und islamische Religionspädagoge Muhannad Khorshid in seinem neuesten Buch. Khorshid plädiert dafür, im Koran dorthin zu schauen, wo sich Vorbilder für andere Formen von Männlichkeit finden. Jene, die ein weiches, verantwortungsbewusstes Bild zeichnen und die nicht Härte als Maßstab setzen. Mariella Kogler hat sich umgehört, wie das so ist mit der Männlichkeit.
0: Ein richtiger Mann, was ist das eigentlich und wie ist er eigentlich? Wir fragen nach beim Männerfriseur im 15. Wiener Gemeindebezirk.
4: Richtiger Mann, er geht zum Beispiel als Arbeit und kommen von Familie.
5: Natürlich hat das nicht immer mit körperlicher Stärke zu tun, sondern auch mit mentaler Stärke. Aber ich verbinde das sehr stark mit Verantwortung, dass ein Mann dann in der Rolle, auch in der Familie, die Rolle einnehmen muss, dass er sich beweisen muss.
6: Ein richtiger Mann, ein verantwortungsbewusster Mann.
7: Weinen Sie nie?
4: Gar nichts.
7: Was?
4: Ja. Weinen, das ist nichts, ja.
5: Mit den Kindern muss man ja auch weich sein, damit sie das auch, das Emotionale, viel lernen, weil das ist auch eine sehr wichtige menschliche Eigenschaft.
0: Der Soziologe und Religionspädagoge Muhannad Khorshid geht selbst regelmäßig in Barbershops. Für ihn ein Ort, an dem er männliches Konkurrenzverhalten gut beobachten kann, wie er sagt.
8: Wenn eine Gruppe von Männern sitzen und der eine sagt ganz stolz, ja, mein Sohn spielt Fußball und der andere ganz stolz, ja, mein Sohn spielt Karate. Und dann habe ich ein paar Mal erlebt, kommt einer und sagt, ja, mein Sohn geht zum Klavierunterricht. Plötzlich herrscht Stille, alle schauen den einen an und mehr oder weniger heißt das, naja, was für ein Mann bist du, dass dein Sohn Klavier spielt? Du willst doch, dass er männlich ist. Das heißt, es geht nicht um den Sohn eigentlich, es geht um den Status dieses Mannes. Ja, wie sehe ich da aus neben meinen Freunden, neben den anderen Männern?
0: Ähnlich sei es oft in Bezug auf Frauen, so der Professor für islamische Religionspädagogik.
8: Genauso, wenn es heißt auch unter den Männern, ja, was bist du für ein Mann, dass deine Frau so oder so angezogen ist oder dass du nicht weißt, wo deine Frau ist oder dass deine Frau nicht um dein Erlaubnis bittet, bevor sie etwas macht oder ausgeht.
0: Viele würden für ein solches Verhalten eine Legitimation im Koran sehen. In der oft diskutierten Sure 4, Vers 34 heißt es zu Beginn, die Männer stehen in Verantwortung über den Frauen wegen dessen, womit Allah die einen von ihnen vor den anderen ausgezeichnet hat und weil sie von ihrem Besitz für sie ausgeben.
8: Hier ist die Frage, genauso wie mit der Bibel, wie geht man damit um? Lest man das als ein Soll-Zustand, so soll es sein, die Männer sind von Gott vorgesehen, für die Frauen verantwortlich? Oder heißt das, im 7. Jahrhundert, wo es Kriege gab, die Männer haben die Verantwortung gehabt, ihre Familien zu schützen. Heute heißt das, Verantwortung zu nehmen für sich selbst, verantwortungsvoll zu handeln und nicht für die Frauen verantwortlich zu sein im Sinne von Macht oder Kontrolle über die Frauen.
0: Nadim Marsawi ist selbst Vater von 16-jährigen Zwillingen, einer jungen Frau und einem jungen Mann. Die Frage nach dem, was eine muslimische Frau und was einen muslimischen Mann ausmacht, stelle er sich oft. Beantworten könne man diese aber nicht allgemein für 2 Milliarden Musliminnen und Muslime auf der ganzen Welt. Nadim Masarwe ist nicht nur Vater, sondern auch Fachinspektor des Schulamtes der Islamischen Glaubensgemeinschaft in Österreich und seit vielen Jahren im Kampfsport verwurzelt. Für ihn gilt bei dem Versuch einer Definition für ein gesundes Männerbild das Ausschließungsprinzip.
7: Was wir aber tatsächlich machen können und auch aus den Quellen machen können, ist, dass wir sagen, bestimmte Dinge gehen nicht. Und zum Beispiel geht nicht Grobheit, Verantwortungslosigkeit, Vernachlässigen derer, die um dich rum sind.
0: Seinen Schützlingen möchte Nadim Mahsawi vermitteln, dass Stärke auch darin stecken kann, sich im Zorn zu beherrschen, so wie es auch ein Zitat des Propheten Mohammed besagt.
7: Für meine Kampfsportschüler sage ich, du bist jetzt stark, du kannst einen Ringkampf gewinnen, aber richtig stark bist du, wenn du gedemütigt wirst, wenn du Rassismus erlebst, wenn du Abwertung erlebst, wenn du dich dann kontrollierst, dann zeigst du eine Form islamischer Stärke. Viele junge Männer sind unglaublich entlastet, wenn ich ihnen das sage und wenn ich das tatsächlich auch als Islamwissenschaftler und Religionslehrer religiös framen oder untermauern kann. Wenn ich den jungen Leuten sagen kann, nein, das stimmt nicht, du hast nicht diesen unglaublichen Anspruch zu erfüllen, dass du, weiß ich was, unglaublich stark bist, keine Gefühle hast, nicht verzeihen brauchst. Das ist überhaupt kein islamischer Anspruch, den du erfüllen musst. Auch in der islamischen Geschichte und ganz konkret auch in der Frühgeschichte um unseren Propheten Mohammed herum haben Männer gelebt, die unterschiedlichste Rollen erfüllt haben.
0: Auch Murnad Khurshid plädiert in seinem neuen Buch Jenseits der Härte, warum der Koran keine Machos kennt, dafür, die Positivbeispiele im Koran zu suchen. Role Models wie...
9: Ich finde es sehr faszinierend, die Erzählung von Moses im Koran. Ein Mädchen hat sich in ihn verliebt und geht zum Vater und sagt, ich möchte den heiraten. Also die Tochter, die sucht sich ihren Mann aus. Das ist eine ganz moderne Vorstellung. Der Vater geht zu Moses und sagt, meine Tochter will dich heiraten. Aber wenn du meine Tochter heiraten möchtest, dann musst du für uns 8 Jahre lang den Haushalt schmeißen. Und wenn du das aufrundest auf 10, wäre ganz nett von dir. Und im Koran heißt das, Moses hat das auf 10 aufgerundet, 10 Jahre. Die wichtigste Figur im Koran, endlich Moses, die am häufigsten vorkommt, 10 Jahre Haushalt schmeißen, damit er heiratet.
0: Um Buben und jungen Männern neue Erzählungen von Männlichkeit vermitteln zu können, brauche es aber geschützte Räume der Erfahrung, wo sie erleben dürfen, dass sie männlich sind, wenn sie Sympathie, Hilfsbereitschaft und Verantwortung zeigen und tragen.
9: Vor einiger Zeit wurde ich geholt in einer Schule, wo auch dieses Problem gab. Die Jungs, die sahen sich so, dass sie mächtig sind, dass die Mädchen in ihrem Dienst, im Dienste der Jungs sind. Und wir haben vereinbart, dass wir so Theaterstücke entwickeln, wo die Jungs die Mädchen spielen und umgekehrt, damit man den Spiegel vorgehalten wird. Und am Abend, das war im Ramadan, jetzt im Februar, kochen die Jungs für die Mädchen. Am Anfang haben einige protestiert, sagen, das mache ich nicht, ich bin ein Mann, ich koche doch nicht für die Mädchen. Aber als wir das durchgesetzt haben, dann haben die Jungs selbst gesagt, oh, das war mir nicht so klar, dass ich so gut ankomme bei den Mädchen, wenn ich diese Seite zeige.
0: Auch Murnad Khurshid selbst ist sehr ambivalent aufgewachsen. Im Libanon geboren, in Saudi-Arabien aufgewachsen mit einem patriarchalen Vater und einer Mutter, der es wichtig war, dass...
9: Wir, ich und mein Bruder, dass wir selber zum Beispiel also helfen in der Küche, dass wir den Teller in der Küche bringen. Und mein Vater hat sich immer lustig gemacht über meinen Bruder und mich und gemeint, ja, was für Männer habe ich da zur Welt gebracht, die geht in die Küche. Und dann irgendwann hat er sich damit arrangiert, dass wir in der Küche arbeiten, also auch abwaschen. Aber als mein Onkel, also sein Bruder, auf Besuch war, hieß es immer, bitte blamiert mich nicht von meinem Bruder, dass der denkt, ich habe meine Söhne schlecht erzogen, dass die in die Küche gehen. Deshalb durften wir nicht in die Küche, wenn mein Onkel da war.
0: Leicht sei es aber nie gewesen für seine Mutter. Sie habe immer kämpfen müssen. Als seine Mutter mehr verdient hat als sein Vater, habe dieser auch das als Konkurrenz für seine Männlichkeit angesehen. Vielleicht sind deshalb die Rollenbilder und die Neuinterpretation von über Generationen weitergegebene Geschlechterrollen ein Herzensthema von Murnad Kaschid. Die Herausforderungen, die toxische Bilder von Männlichkeit mit sich bringen können, betreffen jedenfalls nicht nur die muslimische Community, sondern alle Glaubensrichtungen und die gesamte österreichische Gesellschaft.
1: Ein Beitrag von Mariella Kogler. Mut, Widerstand und neue Wege, kurz Aufbruchsstimmung, herrschte unter den rund 1000 Teilnehmerinnen bei der ersten Europäischen Frauensynode 1996 in Gmunden. Damals forderten die Teilnehmerinnen gleichberechtigte Teilhabe von Frauen in kirchlichen Leitungsämtern und Entscheidungsprozessen, die Anerkennung feministischer Theologie, eine geschlechtergerechte Sprache und einen offenen Umgang mit unterschiedlichen Lebensentwürfen. Religion und Spiritualität sollten sich nicht nur auf den individuellen privaten Bereich beschränken, sondern in prophetischer Tradition auch gesellschaftliche Gegenentwürfe und Utopien entwickeln. Am Traunsee trafen sich nun im Juli 2026 erneut Frauen, um sich zu erinnern, weiterzudenken und gemeinsam nach vorne zu schauen. Bei der ersten Frauensynode schon dabei war meine Kollegin Alexandra Mantler. 30 Jahre später fragt sie nach, was bleibt von einem Aufbruch, der vor allem eines wollte, die Stimmen von Frauen in Kirche und Gesellschaft hörbar zu machen.
10: Naja, es waren viele Frauen aus verschiedensten Ländern. Es war dieses Gefühl, wir sind viele, man kann sich da verbünden.
11: Aber wenn dann nichts nachkommt und das Gefühl habe ich schon, dann ist es traurig. Wobei ich die Hoffnung nicht aufgegeben habe.
12: Aber ich glaube, wenn es diejenigen nicht mehr gibt, dann gibt es halt gar keine mehr, die auch zeigen, es gibt auch andere Positionen in der Kirche und andere Meinungen.
13: Natürlich werden wir einige Tage hier bleiben und feiern und die Wege gehen, die wir vor 30 Jahren gegangen sind.
0: Und wieder stehe ich in Wien am Bahnhof. Auf dem Weg ins oberösterreichische Traunkirchen. Vor 30 Jahren bin ich diese Strecke auch mit dem Zug gefahren. Damals habe ich im nahegelegenen Gmunden an der ersten Europäischen Frauensynode teilgenommen. Gemeinsam mit mehr als 1000 Frauen aus ganz Europa. Feministische Theologinnen und engagierte Frauen in oder an den Rändern ihrer jeweiligen christlichen Kirchen. Manche beruflich und oder privat voll engagiert in kirchlichen Zusammenhängen. Andere gerade noch drin oder schon draußen, weil es sich für sie vor ihrem Gewissen nicht mehr ausgegangen ist, Feministin zu sein und gleichzeitig Teil einer patriarchal geprägten Kirche. Ich war damals Studentin der kombinierten Religionspädagogik. Kombiniert habe ich mit dem Lehramt für Französisch und mir überlegt, ob ich später vielleicht unterrichten möchte. Aber will ich das wirklich? Als junge feministische Theologin vor einer Schulklasse stehen, als Repräsentantin der römisch-katholischen Kirche? Und würde ich überhaupt die nötige Missio Canonica bekommen, die kirchliche Erlaubnis, katholischen Religionsunterricht zu erteilen? Damals war gerade Kurt Krenn umstrittener und streitbarer konservativer Bischof meiner Heimatdiözese St. Pölten. Das alles hat mich damals umgetrieben und darum habe ich auch meine Diplomarbeit diesem Thema gewidmet. Ich sitze im Zug und blättere in der säuberlich gebundenen Arbeit. Feministinnen, die in der Kirche arbeiten, Modelle für die Arbeit von feministischen Frauen in kirchlichen Berufen von Mary Daly und Elisabeth Schüssler-Fiorenza auf dem Prüfstand der Erfahrungen von Teilnehmerinnen der ersten Europäischen Frauensynode, so der Titel. Eingereicht habe ich diese Arbeit im August 1997. Die Daten für den soziologischen Teil der Arbeit habe ich gemeinsam mit meinen Studienkolleginnen Michaela Moser und Barbara Kampf im Sommer davor bei der Synode in Gmunden erhoben. 500 ausgefüllte Fragebögen, mehr als 30 Tiefeninterviews. So viel Aufbruchsstimmung war damals in Gmunden zu spüren. Solidarität, Mut. Ist uns nicht unterwegs allen ein bisschen die Luft ausgegangen?
14: Sachen in den Rucksäcken.
15: Ich habe ein kleines Auto. Muss man schaffen.
0: Michaela Moser begleitet heute die beiden schwedischen Theologinnen Anna-Karin Hammer und Nina Edgard. Anna-Karin Hammer war eine der geistigen Initiatorinnen der Europäischen Frauensynodenbewegung und bei der Synode in Gmunden eine der Hauptreferentinnen. Für sie und Nina Edgard ist das 30-Jahr-Jubiläum der Frauensynode auch ein sehr persönliches Jubiläum. Wir feiern unser 30. Jahr als Paar. Meine Frau und ich, wir haben einander hier in Gmunden bei der Europäischen Frauensynode kennengelernt. Und seitdem sind wir zusammen.
13: Wir sind beide Priesterinnen und arbeiten aktiv in der Kirche.
0: Was die Stellung der Frauen in der Kirche betrifft, wie sehen Sie das 30 Jahre nach der Frauensynode?
13: Auf der Erfolgsseite könnte man anführen, dass wir heute mehrere Frauen als Bischöfinnen in der schwedischen Kirche haben, die eine lutherische Kirche ist, sowie eine Erzbischöfin. Und das ist ein ziemlicher Fortschritt, würde ich sagen. Das bedeutet aber auch, dass wir in eine neue Phase dessen eintreten, was Feminismus in der Kirche bedeutet. Ich denke, dass wir heute die Agenda erweitert haben und sehen, dass die Situation von Frauen, von LGBTQ-Personen, von Transpersonen, von armen Menschen in der Gesellschaft, von Einwanderern und so weiter, sowie auch die Situation der Erde miteinander verbunden sind. Deshalb beziehen wir heute viel mehr in unsere Agenda ein, wenn wir für Befreiung kämpfen.
0: Anna-Karin Hammer, vor 30 Jahren haben Sie in Ihrem Referat darüber gesprochen, was Frauen in den Kirchen von indigener Spiritualität lernen können. Sehen Sie das heute ähnlich oder hat sich Ihre Sicht verändert?
10: Ich denke, mein Verständnis davon hat sich vertieft, weil indigene Völker heute wichtiger denn je sind. Sie kümmern sich um mehr als 20% der Land- und Wasserflächen der Welt und sie bewahren 80% der biologischen Vielfalt der Erde. Das ist eine fantastische Arbeit, die indigene Völker leisten. Aber natürlich sind auch sie von der Industrialisierung und dem Kapitalismus betroffen, der die Erde für sogenannten Fortschritt opfert. Deshalb denke ich, dass wir heute mehr noch als vor 30 Jahren den indigenen Völkern zuhören sollten. Aus der Tiefe unserer Sorge um die Erde, um unsere Beziehung zu den Wäldern, zu den Meeren und zu allem Lebendigen neu auszurichten. Und wir brauchen dringend die spirituellen Ressourcen der Erde, um uns dabei zu helfen. Und wenn wir einander helfen können, ist das fantastisch.
0: Wir sind früh dran, als wir im Waldcampus Österreich in Traunkirchen eintreffen. Der Rahmen ist kleiner als damals im Schloss Ort in Gmunden. Nicht 1000 Frauen sind diesmal gekommen, sondern etwas über 60. Aber es ist ja auch keine Synode wie damals, sondern eher ein Wiedersehenstreffen, erklären Maria Katharina Moser, heute Direktorin der evangelischen Hilfsorganisation Diakonie, und Michaela Moser, heute Dozentin für soziale Arbeit an der FH in St. Pölten. Und schon finde ich mich wieder, wie ich gemeinsam mit Ihnen die alten Patchwork-Quilts, die die Frauen vor 30 Jahren gestaltet haben, an den Sprossenwänden des großen Saals aufhänge. Wir sind uns in den letzten Jahren beruflich immer wieder begegnet, bei Interviews zum Beispiel. Jede von uns in ihrer Rolle. Jetzt sind wir plötzlich wieder 30 Jahre zurückkatapultiert, verheddern uns in Stoffbahnen und albern herum mit Leiter und Klebeband, haben uns gegenseitig auf der Schaufel.
16: Hast du öfters mit Medien zu tun?
17: Nicht so direkt.
18: Ich kann mich erinnern an die Zeit.
17: Da wollte ich auch irgendwie drüber.
0: Wo waren die Kilts die letzten 30 Jahre?
19: Die Maria Eicher, die Langsprecherin von Frauenforum Feministische Theologie, hat auf ihrem Dachboden einiges gelagert. Und gestern ist sie nochmal raufgegangen und hat tollerweise diese Kilt. Man vergisst ja wirklich vieles in 30 Jahren, was man nur so an Schätzen wo hat.
0: Damals waren Michaela Moser und Maria Katharina Moser Mitorganisatorinnen der Synode. Gemeinsam mit Gabriele Kinnesberger, die lange an der Katholischen Sozialakademie tätig war und bis zu ihrer Pensionierung Ende Juni bei der Katholischen ArbeitnehmerInnenbewegung gearbeitet hat.
20: Wir waren so
14: unerschrocken, oder? Also wir haben da, neulich haben wir noch geredet, was, 2000 Schilling haben wir irgendwo gehabt, oder?
20: Und mit 5000 Schilling haben wir angefangen, die erste europäische Frauensynode zu gestalten. 5000 Schilling vom österreichischen Frauenforum Feministische Theologie. Und dann haben wir gesagt, tun wir.
0: Was bringe ich mit, lautet bei der Begrüßung die Frage an die Frauen, die hier zusammengekommen sind.
21: Ich bin Barbara und ich bringe mit eine große Lust auf Nachdenken über Frieden, über Zukunft und was wir Frauen dazu beitragen können.
22: Ich bin Dagmar und ich bringe eine Freude über so manches Wiedersehen, was jetzt stattgefunden hat, schon mit.
23: Ich bin die Ina und ich bringe neue Wörter mit, die in den letzten 30 Jahren entstanden sind. Die Wirtinschaft, das postpatriarchale Durcheinander und was war das dritte? Ah ja, das Neubegehren.
0: Sagt die Schweizer Theologin Ina Pretorius. Mit ihr habe ich mir schon einen Interviewtermin für später ausgemacht. Meine einstige Diplomarbeitsbetreuerin, Veronika Brüller-Jagenteufel, war damals Assistentin von Pastoraltheologen Paul-Michael Zulehner, bei dem ich meine Diplomarbeit eingereicht habe. Heute ist sie auch hier und blättert eine Mappe mit alten Fotos von der Synode durch.
10: Ja, da ist gerade die Claudia mit ihrer Gitarre.
20: Was war so toll dran?
10: Naja, es waren viele Frauen aus verschiedensten Ländern. Es war dieses Gefühl, wir definieren ein Stück neu, was heißt es heute als Frau zu glauben. Wie verstehen wir das? Wir gestalten Kirche und Gesellschaft neu. Es gab dann ja auch so Resolutionen, wenn ich mich richtig erinnere, die wir abgestimmt haben. Was man heute auch unter Synode versteht, haben wir ein Stück weit wirklich gelebt. Was jetzt auch auf den Fotos drauf war, was ich mich natürlich auch erinnere, sind diese schönen Figuren, Sperrholzfiguren mit Frauenkörper, die auch so die Spielorte in Gmunden bezeichnet haben. Und die wurden mit Penissen geschmiert eines Nachts. Und das war, finde ich, also wirklich noch ein harter Erinnerung daran, dass wir nach wie vor mitten in einer patriarchalen und auch nicht Frauen, nicht unbedingt freundlich gesinnten Gesellschaft leben und arbeiten.
2: Mein Schwerpunkt war ja damals Feministinnen, die in der Kirche arbeiten. Mhm. Geht das überhaupt? Wird man da zur Alibi-Feministin oder muss man sich so verbiegen bis zur Unkenntlichkeit oder reibt man sich da zwangsläufig auf?
10: Ich glaube, es war damals schwerer und leichter zugleich. Oder ist heute schwerer und leichter zugleich. Ich glaube, es ist auf der einen Seite leichter, jetzt wenn ich an die katholische Kirche denke, also meine Kirche, dann habe ich schon den Eindruck, dass, wie immer man es jetzt nennt, die Frauenfrage, aber also irgendwie alle diese Überschriften sind ein bisschen komisch, aber dass diese Grundanliegen von Frauenförderung und Gleichberechtigung und eine für alle Geschlechter gerechte und lebbare Gesellschaft und Kirche, dass da vieles in der Kirche angekommen ist, also auf breiter Basis eigentlich. Und von vielen Frauen, die in der Kirche arbeiten, egal ob als Seelsorgerinnen oder in Leitungspositionen, dass die das einfach mithaben. Man muss an manchen Stellen immer noch dafür kämpfen und das halt in Erinnerung bringen und die ewige Debatte über gendergerechte Sprache und solche Dinge.
2: Dieses Mitgestalten in der Kirche, du hast ja selber auch diesen Weg gewählt, hast im Rahmen der Möglichkeiten, die Frauen halt haben in der katholischen Kirche, Karriere gemacht, in der Erzdiözese Wien, Pastoralamt geleitet, jetzt in St. Pölten bei der Caritas. Wie hast du das erlebt?
10: Also ich habe eben erlebt, dass sich da auch was verändert hat. Ich habe erlebt, dass ich als junge Universitätsmitarbeiterin und Vertragsassistentin am Institut für Pastoraltheologie in Wien einen Lehrauftrag nicht bekommen habe, weil ich aus meiner feministischen theologischen Richtung her der Bischof das nicht wollte, der Kardinal Schönborn damals das nicht wollte, dass ich einen Lehrauftrag bekomme. Ein paar Jahre später, ein paar Jahre einander kennenlernen, später ein paar Jahre ja, wachsendes Bewusstsein, eben auch in der Kirche, glaube ich, für manche Fragen, hat er mich gefragt, ob ich Pastoralamtsleiterin werden will. Das war schon auch schön zu sehen, was sich da verändert hat. War in vielem eine gute Erfahrung, es war in vielem aber auch anstrengend. Viele Jahre war ich die einzige Frau im sogenannten Bischofsrat in Wien. Am Anfang auch der einzige Nicht-Kleriker. Bei großen Diözesanenfesten sind meine Kollegen aus dem Bischofsrat vorne am Altar gestanden und ich saß in der Bank. Meine Position wurde auf der symbolischen Ebene nicht sichtbar. Aber wenn ich schaue, was sich in diesem synodalen Prozess in der Kirche in den letzten Jahren getan hat, die Deutlichkeit, mit der die Frauendiskriminierung innerhalb der Kirche und in der Gesellschaft da noch einmal angesprochen worden ist, in allen Rückmeldungen aus allen Erdteilen, da war schon zu sehen, sich da Bewusstsein verändert. Wie sehr sich das jetzt wirklich noch in strukturelle Maßnahmen umsetzen wird und die leidige Frage des Amtes endlich in Richtung dessen, was sinnvoll ist und sich theologisch eigentlich als das Richtige, aus meiner Sicht zumindest, darstellt, nämlich dass Frauen genauso zugelassen werden zu allen Ämtern wie Männer. Ob wir das jetzt wirklich erreichen, da ist noch viel politisches Gerangel im Hintergrund.
3: Veronika Brüller-Jagenteufel ist heute weiterhin bei der Caritas der Diözese St. Pölten tätig, als theologische Referentin und Seelsorgerin im Caritas-Pflegewohnhaus St. Elisabeth. Bevor ich zum Jubiläumstreffen an den Traunsee gekommen bin, habe ich im Ö1-Archiv gestöbert und eine Reportage von damals ausgegraben. Die Stimme der Beitragsgestalterin erkenne ich gleich wieder. Sie gehört meiner Kollegin Brigitte Krautgartner, die 1996 aus Gmunden berichtet hat.
4: Und einen weiteren Aspekt führt die Theologin und Wirtschaftsethikerin Ina Pretorius in ihrem Referat an.
5: Ich glaube, wir sollten, auch wenn die Welt möglicherweise demnächst untergeht, trotzdem noch Spaß an ihr haben. Ich meine, wir brauchen Raum für unser eigenes Vergnügen, gemeinsam, allein mit unseren Familien, mit unseren Männern und Frauen. Und diesen Raum müssen wir uns nehmen, wo er uns geboten wird. Und dann wird unser Kampf lustvoll und damit auch wirksamer und damit vielleicht auch ein bisschen beschleunigt.
3: Das Hauptthema der damals schon renommierten Schweizer Wirtschaftsethikerin Ina Pretorius war die sogenannte Weiberwirtschaft. Aber was bedeutet das eigentlich?
6: Bei Ina Pretorius ist Weiberwirtschaft ein bewusst provokanter feministischer Begriff für einen anderen Blick auf Wirtschaft. Wirtschaft soll nicht nur das umfassen, was auf Märkten gegen Geld passiert, sondern auch das Sorgen für andere und die Sicherung menschlicher Grundbedürfnisse. Pretorius kritisiert eine androzentrische Wirtschaftsordnung, die Erwerbsarbeit, Markt, Produktion und Wachstum in den Mittelpunkt stellt und zugleich Hausarbeit, Kinderbetreuung, Pflege- und Sorgearbeit weitgehend unsichtbar macht. Weiberwirtschaft bedeutet daher, diese Tätigkeiten sichtbar zu machen und ökonomisch neu zu bewerten.
3: Das Thema Weiberwirtschaft steht jetzt auch im Zentrum meines Gesprächs mit Ina Pretorius. Wenngleich.
24: Heute verwenden Sie andere Begriffe dafür. Was hat sich vielleicht auch verändert am Inhalt?
11: Am Inhalt hat sich gar nicht so viel geändert. Also es ist einfach so, dass der Begriff der Care-Ökonomie jetzt weltweit diskutiert wird. Alle, die jetzt irgendwie über die unbezahlte Hausarbeit und über diese Haushaltsproduktion sprechen, die verwenden diesen Begriff Care, fast alle. Und hinzu kommt, dass bei Weiberwirtschaft natürlich schon sehr die Weiber, also die Frauen im Mittelpunkt stehen. Und uns geht es inzwischen natürlich schon vor allem ums Ganze, schon aus der feministischen oder postpatriarchalen Perspektive. Aber wir wollen mit der Begrifflichkeit auch signalisieren, dass es alle angeht. Also und Care geht alle an, das merke ich schon, dass die Menschen, wenn man davon spricht, an sich selber denken, wenn ich mal alt werde, wer pflegt mich und so. Und da passt der Begriff Weiberwirtschaft nicht mehr so. Aber der war damals gut.
3: Mit der Pandemie ist das ja noch einmal ein bisschen auch mehr in den Fokus gerückt. Welche Arbeit ist wie relevant und wie wichtig für die Gesellschaft? Wie haben Sie das erlebt und was bleibt davon?
11: Also ich merke schon in unterschiedlichen Kreisen, wenn ich den Begriff Care oder Fürsorge mit der Pandemie in Beziehung setze, dann geht bei vielen Leuten so wie ein Licht auf. Also weil die haben es alle erfahren. Und zwar nicht nur im Sinn von mehr bessere Wahrnehmung, bessere Wertschätzung, sondern auch im Sinn von Angst. Also das könnte wieder kommen. Und wenn der Pflegenotstand dann noch zunimmt, dann könnte das wirklich prekär werden. Es war ja schon prekär in der Pandemie überhaupt. Wir haben einen Pflegenotstand seit Jahren oder Jahrzehnten. Und da merke ich schon, dass das Emotionen auslöst, die man auch furchtbar machen kann. Darum geht's ja. Es geht ja darum, uns selber oder allen Menschen klarzumachen, wir sind nicht diese unabhängigen Entscheider, die jederzeit frei entscheiden kann, was will ich kaufen, was will ich nicht kaufen, sondern wir sind abhängig. Wir sind abhängig von der Umwelt. Jetzt auch im Klimawandel merkt man das natürlich bei den Hitzewellen, die Leute leiden. Und das sind alles Erfahrungen, die in diese Richtung weisen, dass wir mehr Fürsorglichkeit, mehr diesen Sorgebegriff, die gegenseitige Zuwendung ins Zentrum nehmen müssen.
3: Die drei Organisatorinnen der Frauensynode damals und des Jubiläumstreffens heute bekomme ich gemeinsam vors Mikrofon. Michaela Moser, Maria Katharina Moser, die beiden sind übrigens nicht verwandt, haben nur den gleichen Nachnamen. Und Gabriele Kienesberger. Manches hat sich verändert seit damals, auch im feministischen Diskurs. Im Plenum war vorher auch die Rede davon gewesen, wie unhinterfragt man damals die Bezeichnung Frau verwendet hat. Dass es damals vielleicht leichter war, diese Zugehörigkeit zu empfinden. Ein bisschen Wehmut?
1: Ich habe kein Gefühl der Wehmut. Ich finde das eine große Befreiung, nicht in Kasteln und auch nicht im Kastel männlich oder weiblich denken zu müssen und leben zu müssen.
20: Ja, die Lebenswelten sind andere, in denen wir alle leben. Und das ist gut, wenn das zur Sprache kommt und ist sehr unterstützend für diese Vielfalt.
7: Also ich habe auch diese Wehmut nicht. Ich habe immer noch das Gefühl, Frau sein zu können unter ganz vielen verschiedenen Frauen, aber auch Personen, die sich non-binär oder anders irgendwie verstehen. Also ich sehe da keine größere Problematik. Ich glaube, es gibt im theoretischen Bereich und auch unter politischen Gruppierungen da öfter mal halt Streitigkeiten oder Auseinandersetzungen, die aber oft an den wesentlichen Punkten aus meiner Sicht irgendwie vorbeigehen. Ich denke, es ist ein großer Gewinn eigentlich da auch, dass die Diversität da auch zugenommen hat, dass man irgendwie sensibler auch geworden ist für verschiedenste Formen, wie sich Personen irgendwie identifizieren. Und ich sehe da keine Schwächung, auch nicht der feministischen Bewegung, im Gegenteil.
3: Vieles, worin die Frauen damals Avantgarde waren, ist heute längst im Mainstream angekommen. Andererseits ist weltweit vielerorts auch ein Backlash spürbar. Wie viel der Energie von damals steckt noch in den Synodenfrauen?
20: Naja, dadurch, dass gewisse Kreise, ich kann sie auch mehr als rechte Kreise bezeichnen, schon schwer unter Druck gekommen sind durch diese Aufbruchsstimmung, ist dieser Backlash sozusagen, was natürlich ist, gefällt mir nicht der Ausdruck dazu, aber das Pendel schwingt jetzt einmal aus. Und da dagegen zu halten, braucht wieder einmal sehr viel Energie. Und da merke ich so einerseits ein Ermüdetsein, soll man sich dazu überhaupt noch äußern? Aber andererseits auch wieder dieser Aufbruch. Ich war in dieser kleinen Gesprächsrunde mit einer sehr jungen Frau, die noch nicht geboren war vor 30 Jahren und die so viel Hoffnung da auch reinsetzt und wo wir zwei andere Ältere gesagt haben, eigentlich ernten wir schon auch etwas von dem, was wir damals gesät haben und diese Früchte teilen wir gerne mit denen, die jetzt hungrig drauf sind.
7: Da können wir auch wieder von der Synode lernen, nämlich genau wie dort eben auf der Synode der Identitätsthemen mit ökonomischen Themen zum Beispiel verbunden worden sind. Das ist etwas, was jetzt oft fehlt. Also ökonomische Fragen bleiben manchmal dann bei diesen ganzen identitätspolitischen Fragen irgendwie auf der Strecke. Und genau diese sozioökonomische Dimension aber mitzunehmen, ist, glaube ich, genau bei diesen ganzen, was diese rechten Gegenbewegungen irgendwie betrifft, wo es ja auch oft dann um ökonomische Benachteiligungen gibt und wo Dinge dann einfach auch auf eine unselige Weise vermischt werden, extrem wichtig.
1: Ich mache mir schon große Sorgen irgendwie so um die Zukunft unserer Welt. Und ich glaube, was irgendwie verloren geht, ist sowas wie die gleiche Würde und die gleiche Rechte für alle Menschen. Und halt das auch für einen großen Auftrag für feministische Frauen, da genau hinzuschauen. Das weist uns irgendwie noch einmal deutlicher darauf hin, dass wir auf unterschiedliche Frauenrealitäten auch schauen müssen und insbesondere die Lebenssituation von Migrantinnen, Frauen auf der Flucht, Frauen of Color, also deren Würde und deren Rechte besonders angegriffen werden.
3: Ein kritischer Blick auf die Gegenwart, aber wenn ich so an meine anfänglichen Erwartungen zurückdenke, überraschend wenig Resignation oder Müdigkeit ist bei den Frauen hier zu spüren. Manche Blickwinkel haben sich verschoben, Perspektiven geweitet. Viele Themen sind immer noch da. Ganz zum Schluss will ich noch einen Blick in die Zukunft werfen und frage eine Frau, die bei der ersten Europäischen Frauensynode vor 30 Jahren nicht dabei war, weil sie damals noch gar nicht geboren war. Elisabeth Warneck, Vorsitzende der Katholischen Jugend Österreich und Religionslehrerin. Ist feministische Theologie für junge Frauen heute noch ein Thema?
8: Ich würde sagen, ja. Ich glaube, es hat nie aufgehört, ein Thema zu sein, weil es einfach leider noch immer selbe Fragestellungen gibt, zumindest in Bezug in der römisch-katholischen Kirche. Gibt es noch immer die Frauenfrage, die heiß diskutiert wird oder auch immer mehr wieder an den Rand gedrängt wird, weil es heißt, es gibt andere, wichtigere Themen.
9: Haben junge Frauen heute dieselben Fragen, die es damals gab? Oder gibt es dann neue Themen oder gibt es neue Sichtweisen?
8: Ich glaube, dass es sehr viele neue Fragestellungen gibt, weil es einfach technologisch viele Fortschritte gegeben hat und sich auch das Bild der Frau, glaube ich, sehr stark verändert hat, aber sich gleichzeitig wieder ein bisschen zurückverändert. Also wenn man sich dann solche Trends anschaut wie Tradwives, ist es auch so, dass es wieder ein bisschen diese Rückschritte sichtbar macht.
9: Was sind so gesellschaftspolitisch Themen, die die junge Frauen heute umtreiben?
8: Es ist halt schon so, dass man einfach nicht mehr in dieses alte Bild hineingedrängt werden möchte, Hausfrau zu sein, Mutter zu sein, hauptsächlich die Care-Arbeit zu leisten und dann eben letzten Endes auch Abstriche zu haben, was Pension betrifft. Frauenarmut, also ich glaube, das ist auch ein ganz großes Thema. Also ich glaube, das ist etwas, was junge Frauen schon bewegt. Wie kann ich Familie, Karriere, wie kann ich das alles in einer Form im eigenen Leben zusammenführen?
3: Und so könnte man sagen, am Ende des Tages...
8: Das ist auch ein ganz großes Thema. Also ich glaube, das ist etwas, was junge Frauen schon bewegt. Wie kann ich Familie, Karriere, wie kann ich das alles in einer Form im eigenen Leben zusammenführen?
3: Und so könnte man sagen, am Ende des Tages geht es immer noch um die...

0: Hoffnungsvolle Töne am Ende eines Beitrags. Was wurde aus der Europäischen Frauensynode? Von Alexandra Mantler. Unsere für heute angekündigte Rubrik zwischen Wahn und Weisheit zum Thema Alkohol verschieben wir aus aktuellen Gründen auf nächsten Mittwoch. Als Vorgeschmack dazu ein Zitat des berühmten Psychotherapeuten Carl Gustav Jung. Er sagte einmal: Jede Form von Sucht ist schlecht, egal ob die Droge Alkohol, Morphium oder Idealismus ist. Noch ein Hinweis zum Nachhören. Djemal Djibeljakovic ist als Kind mit seiner Familie vor dem Krieg in Bosnien nach Österreich geflüchtet. In der Schule erlebt er nach den Attentaten von 9/11, wie sich der Blick auf ihn und andere muslimische Kinder veränderte. Plötzlich musste er sich für Terroranschläge rechtfertigen, mit denen er gar nichts zu tun hatte. Aus dem Wunsch, nur einfach dazuzugehören, wird die Erfahrung als potenzielle Bedrohung wahrgenommen zu werden. Heute arbeitet Djemal Djibeljakovic als Sozialarbeiter und Psychotherapeut in Ausbildung. Die Erfahrungen seiner Kindheit prägen auch seinen beruflichen Weg. Er möchte jungen Menschen jene Unterstützung geben, die ihm selbst damals gefehlt hat. Nach dem Trauma, der 11. September und seine Folgen, diesen Beitrag aus der Sendung Lebenskunst vom Sonntag, den 6. September, können Sie in der Ö1-App in 7 Tage Ö1 nachhören oder bei religion.orf.at. Am nächsten Mittwoch beschäftigen wir uns mit einer gesellschaftspolitischen Debatte aus ethischer Sicht. Ist es okay, freiwillig Teilzeit zu arbeiten? Wir freuen uns, wenn Sie wieder dabei sind. Für heute verabschiedet sich am Mikrofon Johannes Kaub.
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3: Es ist 1 Uhr, am Mikrofon Christian Huber. In Österreich steigt die Zahl rechtsextremer Straftaten weiter. Das zeigt jetzt eine Auswertung des ersten Halbjahres. Die Details hat Viktoria Waldhäusl.
4: Seit Jahren steigt die Zahl der Tathandlungen mit rechtsextremem Hintergrund. Heuer im ersten Halbjahr um rund 10% auf mehr als 860. Das geht hervor aus einer parlamentarischen Anfrage der SPÖ-Abgeordneten Sabine Schatz an das Innenministerium.
5: Was wir sehen, wenn diese Tathandlungen nachgewiesen werden können, sind 90% der Täter Männer. Und was wir auch ungefähr sehen, ist, ein bisschen weniger als ein Viertel der Tathandlungen finden im digitalen Raum statt.
4: Die Regierungsparteien ÖVP, SPÖ und NEOS arbeiten an einem nationalen Aktionsplan gegen Rechtsextremismus.
5: Das beginnt bei Prävention und Aufklärung, geht aber genauso eben in Fragen der Medienkompetenz, über konsequente Strafverfolgung, aber auch bis hin zu Resozialisierungsprogrammen.
4: Bis Anfang nächsten Jahres soll der nationale Aktionsplan fertig gestellt werden.
3: In Tirol in Neustift im Stubaital sind zwei Paraglider in der Luft zusammengestoßen. Eine 30-jährige Frau ist dabei auf ein Hausdach gestürzt und leicht verletzt worden. Der 46-jährige Mann ist über die Dachkante des Hauses hinausgerutscht und mit dem Schirm etwa 2 Meter über dem Boden hängen geblieben. Er ist unverletzt. Passiert ist das laut Polizei bei einem Ausbildungsflug. Die Schirme haben sich beim Zusammenstoß verheddert, was dann zum Absturz geführt hat. Österreichs Fußballbund will sich nach der Weltmeisterschaft neu ausrichten.

0: und sich offenbar von Sportdirektor Peter Schöttl trennen. Mario Valli.
1: Nach 9 Jahren im Amt steht Peter Schöttl vor dem Aus. Laut Berichten von Kurier und Krone soll die Trennung heute im ÖFB-Aufsichtsrat beschlossen werden. Der 59-jährige Schöttl ist am 10. Oktober 2017 als Nachfolger von Willi Ruttensteiner ins Amt gekommen. Zuletzt hat er den Dänen Lars Søndergaard als neuen Frauenteamchef verpflichtet. In seine Ära war auch das Engagement von Ralf Rangnick als Männerteamchef gefallen. Hinter den Kulissen soll es mehrfach zu Meinungsverschiedenheiten gekommen sein. Mit den mäßigen Leistungen bei der WM-Endrunde in den USA dürfte der ÖFB-interne Druck weiter zugenommen haben. Dem Vernehmen nach gilt Sebastian Prödl als ein möglicher interner Nachfolger. Der 39-jährige und 73-fache Teamspieler ist derzeit Gesamtleiter der ÖFB-Nachwuchsmannschaften.
0: Mario Valli hat berichtet. Jetzt zum Wetter mit Michael Mattern.
2: Im größten Teil Österreichs ist es heute bis in den Nachmittag hinein meist trüb und zeitweise nass. Erst dann klingen die Schauer ab und die Wolken lockern auf. In Vorarlberg und im Tiroler Oberland bleibt es aber weitgehend trocken und hier zeigt sich die Sonne länger, vor allem am Nachmittag. Bei teils lebhaftem Nordwind erreichen die Temperaturen 13 bis 20, im Westen mit Sonne bis zu 22 und in 2000 Meter um 4 Grad. Am Wochenende dann in ganz Österreich meist recht sonnig mit nur einzelnen Regenschauern und spürbar wärmer, Höchstwerte 18 bis 26 Grad.

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1: Herzlich willkommen zu Ö1 Nachtmusik. Daniela Fizek begrüßt Sie sehr herzlich. In der Ö1 Nachtmusik hören Sie Konzertmitschnitte und Rundfunkproduktionen aus ganz Europa, aus den USA, aus Australien, Kanada und aus dem fernen Osten, exklusiv zur Verfügung gestellt von der EBU, der European Broadcasting Union, und kuratiert von der BBC. Details zum Musikprogramm finden Sie auch auf der Ö1-Webseite. Wir kommen zum ersten Stück in dieser Sendung. Es ist ein Werk von Henry Purcell, Come Ye Sons of Art Away, Ode for the Birthday of Queen Mary, 1694 komponiert.

Come, ye sons of art, away, ode for the birthday of Queen Mary von Henry Purcell. Zu hören waren Anna Mikuáčik, Sopran, Henning Voss, Alt, Robert Lavetny, Countertenor, Miroslav Borschinski, Bass, der Sine Nomine Kammerchor, Concerto Polacco Baroque Orchestra, geleitet von Marek Toporowski. Von Musik des 17. Jahrhunderts kommen wir nun zu Musik des 19. Jahrhunderts und hören César Franck. Sein Klavierquintett in F-Moll hat er in den Jahren 1878 und 79 komponiert. Es besteht aus den drei Sätzen. Erster Satz Molto moderato quasi lento allegro, zweiter Satz lento con molto sentiment und der dritte Satz allegro non troppo ma non fuoco.